0: jetzt. Aber wir haben es ja gerade gesehen, der Marktplatz ist wieder voll, die Leute sind aktiv, viele Kinder, viele Vereine, das ist mir immer ganz persönlich wichtig, die hier tätig werden. Also ganz tolle Veranstaltung, es geht ja weiter, der Haupteck kommt ja heute Abend noch, Mia und Ben, und dann morgen noch das typische Sonntagsprogramm, auch ganz tolle Veranstaltung.
1: Ja, mein Eindruck ist, dass die ganze Stadt wieder dabei ist, dass alle, die das Stadtfest besuchen, viel Spaß und Freude haben, die sich einbringen, die sich engagieren, ob auf der Bühne oder vor der Bühne als Publikum. Also es ist sehr schön zu sehen, dass unsere Stadt wieder so ausgelassen feiert. Ganz toll. Also für mich ist ja immer das gesamte Stadtfest das Highlight, weil eben an ganz unterschiedlichen Stellen so schöne Beiträge erfolgen. Ob hier auf der Zerbster Straße mit der tollen großen Bühne, aber auch die gastronomischen Angebote, die dabei sind, die Vereine, die sich einbringen, die Menschen, die da sind, die einfach Spaß haben. Es ist wunderbar anzusehen. Und das gesamte Miteinander, das Zusammenwirken, das ist alles sehr, sehr schön. Und ich freue mich, dass eben diese Ausgeglichenheit und das Miteinander so wunderbar gefeiert werden.
2: Obwohl es am Samstag teilweise regnete, war die Innenstadt sehr gut besucht. Traditionell gab es eine Menge zu entdecken und zu erleben. In der Zerbster Straße präsentierten sich die Polizei und das technische Hilfswerk. In der Ratsgasse gab es die Sportmeile. Der Stadtsportbund zeigte hier die sportliche Vielfalt Dessau-Roßlaus. Zahlreiche Vereine waren mit an Bord und luden natürlich auch zum selber aktiv werden ein. Wer Lust hatte, konnte an der Familienolympiade teilnehmen und Punkte sammeln. Für die drei besten Familien gab es dann später auf der Stadtwerkebühne einige tolle Preise. In der Ratsgasse waren zudem auch noch einige Firmen mit Ständen vertreten. So unter anderem auch die Stadtsparkasse Dessau.
3: Wir haben eine Fotostation, da kann man sich fotografieren lassen in Familie oder auch einzeln. Dann haben wir natürlich unseren Popcornstand, was immer sehr gerne genommen wird, gerade von den Kindern, aber auch von den Erwachsenen. Und unser Touch-Table, da können immer zwei gegeneinander spielen. Wer gewinnt, kriegt natürlich auch einen Preis. Und heute Vormittag hatten wir auch Kinderschminken, können wir heute Nachmittag leider nicht mehr anbieten. Es ist ziemlich viel los, ja, da bin ich froh. Ich bin auch froh, dass es nicht so warm ist wie in der vorigen Woche. Das wäre schlecht gewesen.
2: Direkt nebenan zeigte sich die AOK Sachsen-Anhalt mit einem großen Stand und war auch vom Stadtfest durchaus begeistert.
4: Also ich merke, dass die Stimmung richtig gut ist. Die Leute haben viel Spaß. Unser Stand wird super besucht. Die Leute drehen am Glücksrad, gewinnen viele coole Preise und haben echt Spaß. Ist gut. Ja, wir informieren natürlich heute auch zur AOK Sachsen-Anhalt zu unseren Vorteilen, die wir gegenüber anderen Versicherungen haben. Das kommt auch sehr gut an und die Leute sind positiv drauf.
2: Auf dem Marktplatz konnte man weitere Firmen sehen. So auch die Volkssolidarität 92, die sich einiges ausgedacht hatte und vielfältig ins Stadtfest mit eingebunden war.
5: Ja, es ist wie immer ein tolles Stadtfest, macht ganz viel Spaß. Meine Kollegen haben ganz viel Spaß hier am Stand, aber wir sind ja nicht nur am Stand, sondern wir sind ja überall unterwegs. Ich war selbst schon gestern und heute unterwegs. Es ist wieder ein tolles Stadtfest, sehr gelungen. An alle, die hier beteiligt sind, ein großes Kompliment. Und es macht, wie gesagt, jedes Jahr wieder Spaß und wir kommen auch gerne wieder her. Und wir freuen uns auch jetzt schon auf morgen, wenn die Senioren ja auch nochmal zum Schlagergarten einen schönen Nachmittag und einen schönen Vormittag haben werden. Ja, heute haben wir am Stand uns mal ein bisschen was anderes einfallen lassen. Wir haben heute ein Smoothie-Bike, wir haben Kinderschminken, wir haben tatsächlich ein Care-Table, der direkt aus Dessau kommt mit, den wir auch für unsere Senioren einsetzen. Den kann man aber auch für Kinder, die können hier spielen, Memory, Mensch ärgere dich nicht. Aber das Highlight ist heute tatsächlich das Smoothie-Bike, wo ich mit meiner eigenen Kraft mir meinen Smoothie erstrampeln kann. Und das wird rege genutzt von Kindern, von Großen, von Kleinen, also super. Und natürlich obligatorisch unser Glücksrad, ein bisschen Kaffee und Kuchen. Also einfach zueinander finden, genau.
2: Im Rathaus Innenhof gab es auch am zweiten Festtag ein umfangreiches Programm. So zeigte sich unter anderem die Line-Dance-Gruppe Crazy Boots und am Abend gab es Live-Musik von der Golden Mary Band. Die Stadtwerkebühne bot am Samstag natürlich auch wieder eine Menge. So konnten sich verschiedene Vereine vorstellen, wie zum Beispiel der Eraso Taekwondo Germany e.V. oder die Tanzgruppe Showtime. Das musikalische Hauptprogramm am Abend hatte es dann in sich. Roßlauer Urgestein Hardy legte los und hatte gleich mehrere Gäste an Bord. Zusammen mit DRHV-Maskottchen Bobby Bieber sang er die Handballhymne Helden wie wir. Mit der Voice-Kids-Teilnehmerin Nele sang er dann Wozu sind Kriege da? Von Udo Lindenberg.

0: Nachdem Party Admiral mit den größten Hits aus den 90ern für Stimmung sorgte, kam gegen 22 Uhr der Hauptact des Abends auf die Bühne. Die Elektropop-Gruppe Mia ist nicht unbekannt in der Bauhausstadt und konnte auch in diesem Jahr wieder überzeugen. Trotz vereinzeltem Regen war die Laune beim Publikum bestens und es wurde den ganzen Abend getanzt, gefeiert und mitgesungen. Der Sonntag stand dann im Zeichen des großen DVV-Schlagergartens. Das Schlagerduo Spielberg legte ab 11 Uhr los und brachte zudem viele weitere Schlagerstars mit. In gemütlicher Atmosphäre konnte so der Vor- und Nachmittag auf dem Marktplatz verbracht werden. Höhepunkt des Tages und gleichzeitig auch schon der Abschluss des Stadtfestes war dann der Auftritt von Ella Endlich. Die Pop- und Schlagersängerin lockte noch einmal zahlreiche Besucher in die Innenstadt und sorgte für ein krönendes Finale. Die Stadtmarketinggesellschaft als Mitorganisator konnte zufrieden sein und auf drei tolle Tage zurückblicken.
1: Also ich bin erstmal sehr stolz auf die Dessau und Dessau, dass sie unserer Einladung so erfolgreich und in der Masse gefolgt sind. Trotz des gestrigen Wetters, wo man durch die instabilen Verhältnisse nicht genau wusste, traut man sich raus, haben wir doch viele Besucherinnen und Besucher zählen können. Also wir sind da wirklich sehr stolz. Also offensichtlich ist unser Programm gut aufgegangen, sodass also für jeden was dabei war und man sich hier aufhalten, was konsumieren konnte. Das hat offensichtlich alles geglückt und darüber sind wir sehr froh. Und da bin ich auch stolz auf meine Mannschaft, die das möglich gemacht haben, weil die ja dieses Vordenken, dieses Fühlen, was wir so möchten, mitgenommen, aufgegriffen haben und haben es eben transportiert in die Angebote. Also das macht mich schon sehr stolz.
0: Ganz wichtig für das Gelingen des Stadtfests ist die Zusammenarbeit der drei großen Partner. Die Stadt, die Stadtwerke und die Stadtmarketinggesellschaft haben wieder dafür gesorgt, dass ein vielfältiges Programm für jedermann geboten wurde.
1: Auch das ist ja eine ganz wichtige Sache, weil auch da sind verschiedenste Interessen da, weil es auch völlig normal ist. Also nicht nur, was wir am Angebot und an Darbietung haben, sondern eben tatsächlich auch, wer fühlt sich für was verantwortlich. Auch dieses Zusammentun hat aus meiner Sicht hervorragend geklappt. Natürlich gibt es immer mal Dinge, wo man sagt, okay, könnte der andere dort mal zugreifen und machen. Das ist völlig normal und ist ja alles live. Also auch das ist für uns sehr interessant. Es ist uns wieder geglückt, gemeinsam was auf die Beine zu stellen, was dann tatsächlich so eine Wirkung entfaltet hat.
0: Das Stadtfest 2026 hat wieder gezeigt, was möglich ist, wenn zahlreiche Engagierte aus der Stadt gemeinsam anpacken, um etwas Großes auf die Beine zu stellen. Der Blick der Organisatoren richtet sich nun schon auf das nächste Jahr.
1: Wir müssen dort schon vorgreifen, weil wir bestimmte Künstler, die wir heute zum Beispiel gebunden haben, haben Vorlaufzeiten von einem Jahr und die wollen natürlich eine Verbindlichkeit. Das heißt, diese Themen müssen wir rechtzeitig anspielen. Viele Dinge gehen alles erst kurz vor dem Beginn, aber viele Sachen, was die Planmäßigkeit betrifft, die müssen wir schon weitreichend jetzt beginnen. Das heißt, immer nach dem Fest ist vor dem Fest. Also das heißt, wir sind schon mittendrin wieder in der nächsten Planung für das 27er. Und das ist insofern auch gut, weil wir vertraglich uns ja mit der Stadt gemeinsam in unserer Kooperation ja schon erklärt haben, also fürs nächste Jahr auch dort wiederum zusammenzuarbeiten.
0: Zwei große Jubiläen wurden im Rahmen des Stadtfests ebenfalls zelebriert. Die Dessauer Stadtwerke feierten ihren 35. Geburtstag und der alte Dessauer seinen 350. Über beides wird es noch einen Beitrag in einer unserer nächsten Sendungen geben.
2: Vor einigen Tagen ist die Turmuhr des Dessauer Rathauses einschließlich des Glockenspiels ausgefallen. Die Ursache des Defekts ist derzeit noch nicht bekannt. Eine Reparatur kann frühestens in der 28. Kalenderwoche erfolgen. Die Herstellerfirma wurde bereits informiert und mit der Behebung des Schadens beauftragt. Ein 44-jähriger Mann befuhr am 3. Juli gegen 22.14 Uhr mit seinem Motorrad die Zerbster Straße in Coswig in Richtung A9. Dabei kam ihm ein Streifenwagen entgegen. Die eingesetzten Beamten merkten, dass an dem Grat das amtliche Kennzeichen fehlte und wendeten, um den Fahrer einer Verkehrskontrolle zu unterziehen. Der 44-Jährige reagierte jedoch nicht auf die gegebenen Haltesignale, sodass es zu einer Nachfahrt durch das Stadtgebiet von Coswig kam. In der Schulstraße auf Höhe der Baderstraße konnte das Grat schließlich gestoppt werden. Im Rahmen der Kontrolle verlief ein Drogentest positiv. Daraufhin wurde eine Blutprobenentnahme angeordnet. Zudem stellte sich heraus, dass der 44-Jährige nicht im Besitz der erforderlichen Fahrerlaubnis für das Motorrad war. Darüber hinaus bestand für das Fahrzeug kein vorgeschriebener Versicherungsschutz. Damit sind wir am Ende unserer Montagsausgabe der zeitnahen Nachrichten, schauen jetzt noch auf das Wetter und im Anschluss daran gern noch auf die Meldungen aus der Region. Wir sehen uns dann am Dienstag ab 18 Uhr wieder, so dann meine Stimme noch mitmacht. Bis dahin machen Sie es gut und auf Wiedersehen.
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5: Morgen erwartet uns mit Höchstwerten von 25 Grad angenehm warmes Wetter. Im Vergleich zum Vortag wird es rund 4 Grad wärmer. Allerdings kommt es vor allem in den Abendstunden vereinzelt zu leichtem Regen. Der Himmel bleibt durchgehend bewölkt mit starken Windböen aus Westen. In der restlichen Woche bleibt das Wetter ähnlich, wobei sich ab Freitag wieder die Sonne zeigt.

0: Vielfalt, Chancengleichheit und Barrierefreiheit. Diese Themen standen beim diesjährigen Tag der Lehre der Hochschule Anhalt im Mittelpunkt. Unter dem Motto »Kleine Schritte, große Wirkung« kamen Lehrende und Studierende im Kloster Bernburg zusammen, um gemeinsam neue Ideen für eine inklusive Hochschullehre zu entwickeln. Den Auftakt bildete ein Fachvortrag zum Thema Diversity Competence. Anschließend beschäftigten sich die Teilnehmenden in Workshops mit Fragen rund um barrierefreie Lehre, unbewusste Vorurteile und die Gestaltung inklusiver Lehrräume.
1: Ja, wir sind in unserem Kloster in Bernburg, eine ganz tolle Location, und wir begehen heute den Tag der Lehre an der Hochschule Anhalt. Und dieser Tag der Lehre, der dient dazu, das Thema Lehrkonzeption und Qualität in der Lehre in den Fokus zu rücken. Ja, wir haben das unter das Thema Diversität gestellt, und dieses Thema Diversität hat zunehmende Bedeutung im Hochschulkontext. Wir wollen Lehre diversitätssensibel gestalten und insgesamt dafür sorgen, dass mehr Gleichberechtigung, mehr Inklusion passiert, dass Menschen ihren Fähigkeiten entsprechend ausgebildet werden. Und das muss sich eben auch in der Lehre niederschlagen.
0: Im Mittelpunkt stand dabei der gemeinsame Austausch. In kleinen Gruppen entwickelten die Teilnehmenden praxisnahe Konzepte, die den Hochschulalltag für alle zugänglicher machen sollten. Die Ideen entstanden direkt während der Veranstaltung, co-kreativ und mit Blick auf die praktische Umsetzung.
2: Mein Name ist Peter Kiep und ich bin wissenschaftlicher Mitarbeiter. Eine Aufgabe, der ich nachkomme, ist die Auseinandersetzung mit dem Thema Diversity und der Frage, wie können Studierende Chancengerechtigkeit erfahren, da im Studium eine Vielzahl von Diskriminierungen zum Alltag der Studierenden gehören. In dem Vortrag ging es erstmal grundsätzlich darum, aufzuzeigen, wie positionieren sich deutsche Hochschulen, wie sind die Entwicklungen an deutschen Hochschulen, unter welchen Voraussetzungen studieren Studierende eigentlich, genau, und was können Lehrende tun, um auf verschiedene Bedarfe einzugehen, wie beispielsweise, wie kann ich Studierende, die eine Behinderung haben, die eine gesundheitliche Beeinträchtigung haben, die diskriminiert werden, beispielsweise aufgrund des Geschlechts oder die Rassismuserfahrungen haben. Wie kann ich diese Studierenden sehen und ihnen methodisch, didaktisch gerecht werden?
0: Diversität betrifft viele Bereiche des Hochschullebens. Ziel ist es, Barrieren abzubauen und allen Studierenden gleiche Chancen auf erfolgreiche Teilhabe zu ermöglichen. Dabei geht es aber nicht nur um bauliche Barrierefreiheit, sondern auch um einen respektvollen und offenen Umgang miteinander.
2: Also eine Möglichkeit ist es natürlich, dass sich Studierende gemeinsam diesem Thema annehmen. Das heißt, ein Weg ist immer der Beschwerdeweg, darauf aufmerksam zu machen, das Gespräch zu suchen. Das sind die Möglichkeiten, die die Studierenden haben, ja. Also es gibt verschiedene Versuche, um auch diejenigen zu erreichen, die weniger Interesse an dem Thema haben. Und es gibt auch Menschen, die dann während des Workshops oder während einer Weiterbildung merken, hey, das ist ein Thema, das ist wirklich wichtig, damit sollte ich mich mal auseinandersetzen. Das heißt, es kann immer auch dazu führen, eine Weiterbildung dafür eine gewisse Sensibilität zu erreichen. Aber es gibt auch Menschen, bei denen ganz klar gesagt werden muss, da ist der Weg, der gegangen wird, völlig egal. Wenn jemand kein Interesse an der Thematik hat, wird die Person auch keine Weiterbildung besuchen und sich für diese Themen nicht interessieren.
0: Zum Abschluss präsentierten die Arbeitsgruppen ihre Konzepte in kurzen Elevator-Pitches. Das Publikum entscheidete anschließend, welche Ideen mit dem Lehrpreis der Hochschule Anhalt und einem Preisgeld zur Umsetzung ausgezeichnet werden. Außerdem wurde erstmals der Gleichstellungspreis verliehen.
2: Ein Punkt, den ich sehr, sehr wichtig finde, ist, dass die Professionalisierung von Dozierenden den Aspekt Diversity-Bewusstsein mitdenkt. Das im Idealfall verpflichtend, weil ich denke, dass es gerade mit dem Blick auf Studierende, anders als beispielsweise in der Lehramtsausbildung, wo man 5 Jahre studiert und nochmal anschließend 1,5 Jahre das Staatsexamen macht, es ist gerade in der Arbeit mit Studierenden so, dass Aspekte wie die Auseinandersetzung mit der Lerngruppe, was hat sie für Bedarfe, nicht so ausgebildet wird, wie es an Schulen der Fall ist, weshalb ich mir schon wünschen würde, dass dieses Thema verpflichtender Bestandteil wird der Professionalisierung von Lehrenden.
0: Die Entwicklungen der letzten Jahre zeigen, dass Diversität zu den Top-Themen in deutschen Hochschulen zählt, sagte uns Dr. Peter Kiep. Der Tag der Lehre zeigt also klar und deutlich: Die Hochschule Anhalt setzt ein Zeichen für eine vielfältige und inklusive Hochschulkultur. Oft sind es schon kleine Veränderungen, die eine große Wirkung entfalten können. Mit neuen Ideen und dem gemeinsamen Engagement von Lehrenden und Studierenden. Wenn sich der Platz rund um den Kemberger Kirchturm in einen mittelalterlichen Markt verwandelt, ist das für viele Besucher längst zu einer festen Tradition geworden. Organisiert wird das Spektakel vom Kemberger Lebzeiten e.V., der auch in diesem Jahr wieder ein abwechslungsreiches Programm für die ganze Familie auf die Beine stellt. Doch wie ist die Idee zu diesem Fest überhaupt entstanden? Und mit wie vielen Gästen wird denn inzwischen gerechnet?
3: Ja, wir sind einfach dazu gekommen. Unser Verein gibt es jetzt ca. 25 Jahre, ich glaube 26 Jahre, genau weiß ich jetzt gar nicht. Und wir haben immer beim Lutherfest teilgenommen. Und dann ist so in dem kleinen Kreis entstanden, haben wir gesagt, ach, das können wir auch. Natürlich nicht ganz so groß wie Luthers Hochzeit, aber im kleinen Rahmen für Kemberg die Möglichkeit. Und da haben wir damit angefangen. Das ist das 23. Fest, was wir machen. Und es wird sehr gut angenommen. Das ist immer so ein bisschen schwierig. Es kommt immer aufs Wetter drauf an. Mal gucken, wie es dieses Jahr wird, weil die Sonne uns ja doch Freude bereitet, aber eben doch auch quält mit der Hitze, die wir haben. Es bewegt sich immer so um die 500 Gäste. Manchmal sind es auch mehr, manchmal weniger. Das ist immer unterschiedlich, weil eben auch viele Teilnehmer da sind, also von anderen Vereinen, die keinen Eintritt zahlen. Und da können wir es natürlich schlecht kalkulieren, also kann ich es schlecht ausrechnen, wie viele Teilnehmer waren. Aber so Zahlende sind immer so um die 500, vielleicht mal mehr, mal weniger.
0: Am Samstag erwartete die Besucher ein bunter Mix aus mittelalterlicher Unterhaltung, Musik und Mitmachangeboten. Nach der traditionellen Eröffnung mit dem Kranz hochziehen, laden Händler und Handwerker zum Bummeln ein. Schwertkämpfer zeigen Schaukämpfe und beziehen auch das Publikum mit ein. Während am Abend eine spektakuläre Feuershow den Markttag abrundete. Ein besonderes Highlight in diesem Jahr: der Auftritt des Duos Confilius. Mit mittelalterlichen Klängen, Einflüssen aus Skandinavien und den Balken sowie Jonglage und Feuerartistik versprachen die Künstler ein außergewöhnliches Erlebnis. Daneben sorgten Kinderschminken, Torwandschießen und weitere Mitmachaktionen dafür, dass auch die jüngsten Gäste auf ihre Kosten kommen. Musikalisch wird es außerdem beim Paulus-Oratorium der Kemberger und Rother Kantorei. Für das leibliche Wohl wurde während des gesamten Tages gesorgt. Am Abend übernahm schließlich DJ Silvio und lud zum gemeinsamen Feiern auf dem Kirchplatz ein. Den Abschluss des Festwochenendes bildete am Sonntag ein Gottesdienst unter freiem Himmel. Im Anschluss waren die Besucher zum Frühshoppen mit Speckkuchen und musikalischen Begleitungen eingeladen. Puppen, Bücher, Kuscheltiere oder Brettspiele. Auf den Decken im Schlosshof gab es für die Besucherinnen und Besucher viel zu entdecken. Kinder zwischen 6 und 14 Jahren boten hier ihre Spielsachen zum Verkauf an. Organisiert wurde der Flohmarkt vom Gewerbeverein Wittenberg und der Touristeninformation. Mit Unterstützung der Projektschmiede und der Stadt Wittenberg.
4: Also in diesem Jahr haben wir über 62 Anmeldungen, was toll ist, weil es ist nicht nur Jubiläum, sondern auch noch sehr warm. Und wir hatten ein bisschen Sorge, um ehrlich zu sein, dass sich viele für den Badesee entscheiden und vielleicht auch die gekühlte Wohnung. Aber nein, wir wurden eines Besseren belehrt. Schon im Vorfeld war vielen Eltern klar, sie wollen auf jeden Fall teilnehmen. Und deswegen freuen wir uns, dass heute auch so viele hier erschienen sind. Das ist das eine. Aber auch, dass viele gekommen sind, um zu gucken, was es denn hier zu kaufen gibt. Das gehört ja auch mit dazu, die Bereitschaft von kleinen und großen Käufern. Und das ist hier auf dem Schlosshof besonders schön, weil hier ist nämlich auch ein schönes, schattiges Plätzchen. Und das ist eine neue Kombination. In den ganzen 30 Jahren gab es verschiedene Standorte. Hier ist wohl einer der historischeren Standorte und damit auch sogar noch durch den Schatten ein sehr schöner Ort entstanden für den Kinderflohmarkt.
0: Die hohen Temperaturen stellten die Veranstalter allerdings vor besondere Herausforderungen. Deshalb wurde der Kinderflohmarkt um eine Stunde verkürzt und endete bereits um 11 Uhr. Sonnenschirme, kostenloses Trinkwasser und ein Abkühlungsbereich sorgten dafür, dass die Kinder den Vormittag trotz der Hitze genießen konnten.
4: Also wir haben zum einen nicht nur ein kleines Basen mit ganz tollen Spritzpistolen. In Vorwarnung nicht die Ware und auch nicht die Eltern, nur die Kinder dürfen sich nachspritzen. Jedes Kind bekommt auch noch eine Kugel Eis und wir haben gemeinschaftlich entschieden, dass der Kinderflohmarkt verkürzt wird. Das heißt von 9 bis 11 anstatt von 9 bis 12.
0: Für die jungen Verkäuferinnen und Verkäufer stand aber nicht nur das Geld im Vordergrund. Viele freuten sich auch darüber, dass ihre Spielsachen ein neues Zuhause fanden.
5: Ich finde es einfach so schön, dass alle hier zusammenkommen und dass man auch selber ein bisschen Geld verdienen kann, bei den anderen zuschauen kann und auch mit Geld lernen kann und zu handeln und mit anderen Menschen in Kontakt zu haben. Das mag ich sehr.
0: Während des Vormittags wurde gehandelt, gefälscht und verkauft. Einige Stände waren dabei besonders gefragt.
5: Ganz gut. Es war mal groß, es war mal klein. Es waren irgendwie immer so Phasen, wann die Menschen eben kamen. Zu früh war es nicht so, da war es schon sehr, sehr leer. Aber dann kamen immer mehr Menschen und dann ging es eigentlich wieder in die Höhe mit der Kasse.
0: Und auch für den Erlös gab es bei vielen schon konkrete Pläne.
5: Ich werde es dann wahrscheinlich sparen, weil man weiß nie, wofür man es braucht. Es ist immer, dass man irgendwas parat hat, falls irgendwas passiert.
0: Der Kinderflohmarkt lockte zahlreiche Familien in den Schlosshof und zeigte, dass gebrauchte Spielsachen auch neuen Besitzerinnen und Besitzern noch viel Freude bereiten können.

Herzlich willkommen zu einer neuen Woche mit den zeitnahen Nachrichten hier auf RAN 1. Die Dessauer Verkehrs GmbH hat die ersten 11 von insgesamt 18 neuen Bio-Erdgasbussen am Betriebshof in Empfang genommen. Die Fahrzeuge vom Typ MAN Line City 12G Efficient Hybrid sollen ältere Dieselbusse ersetzen und den öffentlichen Nahverkehr in Dessau-Roßlau klimafreundlicher machen. Die neuen Busse werden mit Bio-Erdgas betrieben und reduzieren im Vergleich zu Dieselbussen die Schadstoffemissionen deutlich. Sie verfügen über moderne Sicherheits- und Assistenzsysteme sowie ein Hybridsystem zur Senkung des Kraftstoffverbrauchs. Auch für die Fahrgäste bringen die Fahrzeuge mehr Komfort. Sie sind voll klimatisiert, barrierefrei, bieten mehr Platz für Rollstühle und Kinderwagen, USB-Lademöglichkeiten sowie moderne Bezahlmöglichkeiten per EC-Kreditkarte, Smartphone oder Smartwatch. Mit der Investition in die neue Busflotte stärkt die DVG den ÖPNV in Dessau-Roßlau und setzt ihren Kurs für eine moderne und nachhaltige Mobilität fort. Weitere neue Fahrzeuge sind bereits für das kommende Jahr geplant. Von Freitag bis Sonntag verwandelte sich die Dessauer Innenstadt wieder in eine bunte Festmeile voller guter Musik, kulinarischen Spezialitäten, engagierten Vereinen und vielem mehr. Das Stadtfest lockte zahlreiche Besucher auf den Marktplatz, den Rathausinnenhof und den Rummel auf der Mühleninsel. Das Programm war vielfältig und hatte für jeden etwas zu bieten.

Für 3 Tage war in der Innenstadt Party angesagt und ganz Dessau-Roßlau feierte miteinander. Wie hier beim Auftritt von Dvefzka, die mit ihrer Guggenmusik für beste Stimmung sorgten. Vom 3. bis zum 5. Juli begeisterte die diesjährige Auflage des Dessauer Stadtfests unzählige Besucher. Die Stadt, die Stadtwerke sowie die Stadtmarketinggesellschaft arbeiteten wieder Hand in Hand, um ein tolles Programm auf die Beine zu stellen. Los ging es schon am Freitag ab 17 Uhr. Die Foodmeile in der Zerbster Straße öffnete und lud zum Schlemmen und Genießen ein. In der Stadtwerke Arena auf dem Marktplatz gab es gegen 18 Uhr den ersten musikalischen Act. Rockpirat begeisterten mit Power-Party-Musik und heizten den Besuchern schon einmal ein, bevor es dann zur offiziellen Eröffnung kam.

0: Karl Anton Vielhauer spielte den Dessauer Marsch auf seiner Trompete und sorgte für Gänsehaut auf dem Marktplatz. Oberbürgermeister Dr. Robert Reck, Stadtwerke-Geschäftsführer Dino Höll und der Geschäftsführer der Stadtmarketinggesellschaft Thorsten C. Klarek gaben dann gemeinsam mit dem Roßlauer Wassermann den offiziellen Startschuss für das Stadtfest 2026. Auf dem Marktplatz gab es dann am Freitagabend noch House und Tech House Beats zu hören. Haus Kasper brachte die Menge zum Beben und sorgte bis Mitternacht für grandiose Stimmung. Wer es etwas ruhiger angehen lassen wollte, konnte gleich nebenan die Octapharma Bühne im großen Rathaus Innenhof besuchen. Hier gab es Live-Musik von Vientos del Caribe, die mit Salsa-Klängen zum Tanzen einluden. Und natürlich wurde auch für alle, die einen Adrenalinschub suchten, einiges auf dem großen Rummel auf der Mühleninsel geboten. Riesenrad, Autoscooter und viele weitere Fahrgeschäfte waren an allen drei Tagen geöffnet und immer gut besucht. Nach einem erfolgreichen ersten Tag des Stadtfests konnte schon am Samstag ein positives Zwischenfazit gezogen werden.
1: Ja, wir sind gestern Abend gestartet, war eine ganz tolle Veranstaltung. Am Abend war der Marktplatz voll. Wir haben dann schön unsere Stadtwerkebälle, wurde von den Massen getragen. Es war ein ganz toller Abend. Heute haben wir ein bisschen durchwachsenes Wetter, aber bis zum frühen Nachmittag war es äußerst stabil. Jetzt hat es ein bisschen gespritzt.

0: Aber wir haben es ja gerade gesehen, der Marktplatz ist wieder voll, die Leute sind aktiv, viele Kinder, viele Vereine, das ist mir immer ganz persönlich wichtig, die hier tätig werden. Also ganz tolle Veranstaltung, es geht ja weiter, der Haupteck kommt ja heute Abend noch, Mia und Bend und dann morgen noch das typische Sonntagsprogramm, auch ganz tolle Veranstaltung.
1: Ja, mein Eindruck ist, dass die ganze Stadt wieder dabei ist, dass alle, die das Stadtfest besuchen, viel Spaß und Freude haben, die sich einbringen, die sich engagieren, ob auf der Bühne oder vor der Bühne als Publikum. Also es ist sehr schön zu sehen, dass unsere Stadt wieder so ausgelassen feiert. Ganz toll. Also für mich ist ja immer das gesamte Stadtfest das Highlight, weil eben an ganz unterschiedlichen Stellen so schöne Beiträge erfolgen. Ob hier auf der Zerbster Straße mit der tollen großen Bühne, aber auch die gastronomischen Angebote, die dabei sind, die Vereine, die sich einbringen, die Menschen, die da sind, die einfach Spaß haben. Es ist wunderbar anzusehen und das gesamte Miteinander, das Zusammenwirken, das ist alles sehr, sehr schön und ich freue mich, dass eben diese Ausgeglichenheit und das Miteinander so wunderbar gefeiert werden.
2: Obwohl es am Samstag teilweise regnete, war die Innenstadt sehr gut besucht. Traditionell gab es eine Menge zu entdecken und zu erleben. In der Zerbster Straße präsentierten sich die Polizei und das Technische Hilfswerk. In der Ratsgasse gab es die Sportmeile. Der Stadtsportbund zeigte hier die sportliche Vielfalt Dessau-Roßlaus. Zahlreiche Vereine waren mit an Bord und luden natürlich auch zum selber aktiv werden ein. Wer Lust hatte, konnte an der Familienolympiade teilnehmen und Punkte sammeln. Für die drei besten Familien gab es dann später auf der Stadtwerkebühne einige tolle Preise. In der Ratsgasse waren zudem auch noch einige Firmen mit Ständen vertreten. So unter anderem auch die Stadtsparkasse Dessau.
3: Wir haben eine Fotostation, da kann man sich fotografieren lassen in Familie oder auch einzeln. Dann haben wir natürlich unseren Popcornstand, was immer sehr gerne genommen wird, gerade von den Kindern, aber auch von den Erwachsenen. Und unser Touch-Table, da können immer zwei gegeneinander spielen. Wer gewinnt, kriegt natürlich auch einen Preis. Und heute Vormittag hatten wir auch Kinderschminken, können wir heute Nachmittag leider nicht mehr anbieten. Es ist ziemlich viel los, ja, da bin ich froh. Ich bin auch froh, dass es nicht so warm ist wie in der vorigen Woche. Das wäre schlecht gewesen.
2: Direkt nebenan zeigte sich die AOK Sachsen-Anhalt mit einem großen Stand und war auch vom Stadtfest durchaus begeistert.
4: Also ich merke, dass die Stimmung richtig gut ist. Die Leute haben viel Spaß. Unser Stand wird super besucht. Die Leute drehen am Glücksrad, gewinnen viele coole Preise und haben echt Spaß. Ist gut. Na, wir informieren natürlich heute auch zur AOK Sachsen-Anhalt zu unseren Vorteilen, die wir gegenüber anderen Versicherungen haben. Das kommt auch sehr gut an und die Leute sind positiv drauf.
2: Auf dem Marktplatz konnte man weitere Firmen sehen. So auch die Volkssolidarität 92, die sich einiges ausgedacht hatte und vielfältig ins Stadtfest mit eingebunden war.
5: Ja, es ist wie immer ein tolles Stadtfest, macht ganz viel Spaß. Meine Kollegen haben ganz viel Spaß hier am Stand, aber wir sind ja nicht nur am Stand, sondern wir sind ja überall unterwegs. Ich war selbst schon gestern und heute unterwegs. Es ist wieder ein tolles Stadtfest, sehr gelungen. An alle, die hier beteiligt sind, ein großes Kompliment. Und es macht, wie gesagt, jedes Jahr wieder Spaß. Und wir kommen auch gerne wieder her. Und wir freuen uns auch jetzt schon auf morgen, wenn die Senioren ja auch nochmal zum Schlagergarten einen schönen Nachmittag und einen schönen Vormittag haben werden. Ja, heute haben wir am Stand uns mal ein bisschen was anderes einfallen lassen. Wir haben heute ein Smoothie-Bike, wir haben Kinderschminken, wir haben tatsächlich ein Care-Table, der direkt aus Dessau kommt mit, den wir auch für unsere Senioren einsetzen. Den kann man aber auch für Kinder, die können hier spielen, Memory, Mensch, ärgere dich nicht. Aber das Highlight ist heute tatsächlich das Smoothie-Bike, wo ich mit meiner eigenen Kraft mir meinen Smoothie erstrampeln kann. Und das wird rege genutzt von Kindern, von Großen, von Kleinen, also super. Und natürlich obligatorisch unser Glücksrad, ein bisschen Kaffee und Kuchen. Also einfach zueinander finden, genau.
2: Im Rathaus Innenhof gab es auch am zweiten Festtag ein umfangreiches Programm. So zeigte sich unter anderem die Line-Dance-Gruppe Crazy Boots und am Abend gab es Live-Musik von der Golden Mary Band. Die Stadtwerkebühne bot am Samstag natürlich auch wieder eine Menge. So konnten sich verschiedene Vereine vorstellen, wie zum Beispiel der Eraso Taekwondo Germany e.V. oder die Tanzgruppe Showtime. Das musikalische Hauptprogramm am Abend hatte es dann in sich. Roßlauer Urgestein Hardy legte los und hatte gleich mehrere Gäste an Bord. Zusammen mit DRHV-Maskottchen Bobby Bieber sang er die Handballhymne Helden wie wir. Mit der Voice Kids-Teilnehmerin Nele sang er dann Wozu sind Kriege da von Udo Lindenberg.

0: Nachdem Party-Admiral mit den größten Hits aus den 90ern für Stimmung sorgte, kam gegen 22 Uhr der Hauptact des Abends auf die Bühne. Die Elektropop-Gruppe Mia ist nicht unbekannt in der Bauhausstadt und konnte auch in diesem Jahr wieder überzeugen. Trotz vereinzeltem Regen war die Laune beim Publikum bestens und es wurde den ganzen Abend getanzt, gefeiert und mitgesungen. Der Sonntag stand dann im Zeichen des großen DVV-Schlagergartens. Das Schlagerduo Spielberg legte ab 11 Uhr los und brachte zudem viele weitere Schlagerstars mit. In gemütlicher Atmosphäre konnte so der Vor- und Nachmittag auf dem Marktplatz verbracht werden. Höhepunkt des Tages und gleichzeitig auch schon der Abschluss des Stadtfestes war dann der Auftritt von Ella Endlich. Die Pop- und Schlagersängerin lockte noch einmal zahlreiche Besucher in die Innenstadt und sorgte für ein krönendes Finale. Die Stadtmarketinggesellschaft als Mitorganisator konnte zufrieden sein und auf drei tolle Tage zurückblicken.
1: Also ich bin erstmal sehr stolz auf die Dessau und Dessauer, dass sie unserer Einladung so erfolgreich und in der Masse gefolgt sind. Trotz des gestrigen Wetters, wo man durch die instabilen Verhältnisse nicht genau wusste, traut man sich raus, haben wir doch viele Besucherinnen und Besucher zählen können. Also wir sind da wirklich sehr stolz. Also offensichtlich ist unser Programm gut aufgegangen, sodass also für jeden was dabei war und man sich hier unterhalten, aufhalten, was konsumieren konnte. Das hat offensichtlich alles geglückt und darüber sind wir sehr froh. Und da bin ich auch stolz auf meine Mannschaft, die das möglich gemacht haben, weil die ja dieses Vordenken, dieses Fühlen, was wir so möchten, mitgenommen, aufgegriffen haben und haben es eben transportiert in die Angebote. Also das macht mich schon sehr stolz.
0: Ganz wichtig für das Gelingen des Stadtfests ist die Zusammenarbeit der drei großen Partner. Die Stadt, die Stadtwerke und die Stadtmarketinggesellschaft haben wieder dafür gesorgt, dass ein vielfältiges Programm für jedermann geboten wurde.
1: Auch das ist ja eine ganz wichtige Sache, weil auch da sind verschiedenste Interessenlagen, weil es auch völlig normal ist. Also nicht nur, was wir am Angebot und an Darbietung haben, sondern eben tatsächlich auch, wer fühlt sich für was verantwortlich. Auch dieses Zusammentun hat aus meiner Sicht hervorragend geklappt. Natürlich gibt es immer mal Dinge, wo man sagt, okay, könnte der andere dort mal zugreifen und machen. Das ist völlig normal und das ist ja alles live. Also auch das ist für uns sehr interessant. Ist es uns wieder geglückt, gemeinsam was auf die Beine zu stellen, was dann tatsächlich so eine Wirkung entfaltet hat.
0: Das Stadtfest 2026 hat wieder gezeigt, was möglich ist, wenn zahlreiche Engagierte aus der Stadt gemeinsam anpacken, um etwas Großes auf die Beine zu stellen. Der Blick der Organisatoren richtet sich nun schon auf das nächste Jahr.
1: Wir müssen dort schon vorgreifen, weil wir bestimmte Künstler, die wir heute zum Beispiel gebunden haben, haben Vorlaufzeiten von einem Jahr und die wollen natürlich eine Verbindlichkeit. Das heißt, diese Themen müssen wir rechtzeitig anspielen. Viele Dinge gehen alles erst kurz vor dem Beginn, aber viele Sachen, was die Planmäßigkeit betrifft, die müssen wir schon weitreichend jetzt beginnen. Das heißt, immer nach dem Fest ist vor dem Fest. Also das heißt, wir sind schon mittendrin wieder in der nächsten Planung für das 27er. Und das ist insofern auch gut, weil wir vertraglich uns ja mit der Stadt gemeinsam in unserer Kooperation ja schon erklärt haben, also fürs nächste Jahr auch dort wiederum zusammenzuarbeiten.
0: Zwei große Jubiläen wurden im Rahmen des Stadtfests ebenfalls zelebriert. Die Dessauer Stadtwerke feierten ihren 35. Geburtstag und der alte Dessauer seinen 350. Über beides wird es noch einen Beitrag in einer unserer nächsten Sendungen geben.
2: Vor einigen Tagen ist die Turmuhr des Dessauer Rathauses einschließlich des Glockenspiels ausgefallen. Die Ursache des Defekts ist derzeit noch nicht bekannt. Eine Reparatur kann frühestens in der 28. Kalenderwoche erfolgen. Die Herstellerfirma wurde bereits informiert und mit der Behebung des Schadens beauftragt. Ein 44-jähriger Mann befuhr am 3. Juli gegen 22.14 Uhr mit seinem Motorrad die Zerbster Straße in Coswig in Richtung A9. Dabei kam ihm ein Streifenwagen entgegen. Die eingesetzten Beamten merkten, dass an dem Grat das amtliche Kennzeichen fehlte und wendeten, um den Fahrer einer Verkehrskontrolle zu unterziehen. Der 44-Jährige reagierte jedoch nicht auf die gegebenen Haltesignale, sodass es zu einer Nachfahrt durch das Stadtgebiet von Coswig kam. In der Schulstraße auf Höhe der Baderstraße konnte das Grad schließlich gestoppt werden. Im Rahmen der Kontrolle verlief ein Drogentest positiv. Daraufhin wurde eine Blutprobenentnahme angeordnet. Zudem stellte sich heraus, dass der 44-Jährige nicht im Besitz der erforderlichen Fahrerlaubnis für das Motorrad war. Darüber hinaus bestand für das Fahrzeug kein vorgeschriebener Versicherungsschutz. Damit sind wir am Ende unserer Montagsausgabe der zeitnahen Nachrichten, schauen jetzt noch auf das Wetter und im Anschluss daran gern noch auf die Meldungen aus der Region. Wir sehen uns dann am Dienstag ab 18 Uhr wieder, so dann meine Stimme noch mitmacht. Bis dahin machen Sie es gut und auf Wiedersehen.
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5: Morgen erwartet uns mit Höchstwerten von 25 Grad angenehm warmes Wetter. Im Vergleich zum Vortag wird es rund 4 Grad wärmer. Allerdings kommt es vor allem in den Abendstunden vereinzelt zu leichten Regen. Der Himmel bleibt durchgehend bewölkt mit starken Windböen aus Westen. In der restlichen Woche bleibt das Wetter ähnlich, wobei sich ab Freitag wieder die Sonne zeigt.

0: Vielfalt, Chancengleichheit und Barrierefreiheit. Diese Themen standen beim diesjährigen Tag der Lehre der Hochschule Anhalt im Mittelpunkt. Unter dem Motto »Kleine Schritte, große Wirkung« kamen Lehrende und Studierende im Kloster Bernburg zusammen, um gemeinsam neue Ideen für eine inklusive Hochschullehre zu entwickeln. Den Auftakt bildete ein Fachvortrag zum Thema Diversity Competence. Anschließend beschäftigten sich die Teilnehmenden in Workshops mit Fragen rund um barrierefreie Lehre, unbewusste Vorurteile und die Gestaltung inklusiver Lehrräume.
1: Ja, wir sind in unserem Kloster in Bernburg, eine ganz tolle Location, und wir begehen heute den Tag der Lehre an der Hochschule Anhalt. Und dieser Tag der Lehre, der dient dazu, das Thema Lehrkonzeption und Qualität in der Lehre in den Fokus zu rücken. Ja, wir haben das unter das Thema Diversität gestellt, und dieses Thema Diversität hat zunehmende Bedeutung im Hochschulkontext. Wir wollen Lehre diversitätssensibel gestalten und insgesamt dafür sorgen, dass mehr Gleichberechtigung, mehr Inklusion passiert, dass Menschen ihren Fähigkeiten entsprechend ausgebildet werden. Und das muss sich eben auch in der Lehre niederschlagen.
0: Im Mittelpunkt stand dabei der gemeinsame Austausch. In kleinen Gruppen entwickelten die Teilnehmenden praxisnahe Konzepte, die den Hochschulalltag für alle zugänglicher machen sollten. Die Ideen entstanden direkt während der Veranstaltung, ko-kreativ und mit Blick auf die praktische Umsetzung.
2: Mein Name ist Peter Kiep und ich bin wissenschaftlicher Mitarbeiter. Eine Aufgabe, der ich nachkomme, ist die Auseinandersetzung mit dem Thema Diversity und der Frage, wie können Studierende Chancengerechtigkeit erfahren, da im Studium eine Vielzahl von Diskriminierungen zum Alltag der Studierenden gehören. In dem Vortrag ging es erstmal grundsätzlich darum, aufzuzeigen, wie positionieren sich deutsche Hochschulen, wie sind die Entwicklungen an deutschen Hochschulen, unter welchen Voraussetzungen studieren Studierende eigentlich, genau. Und was können Lehrende tun, um auf verschiedene Bedarfe einzugehen, wie beispielsweise, wie kann ich Studierende, die eine Behinderung haben, die eine gesundheitliche Beeinträchtigung haben, die diskriminiert werden, beispielsweise aufgrund des Geschlechts oder die Rassismuserfahrungen haben, wie kann ich diese Studierenden sehen und ihnen methodisch, didaktisch gerecht werden?
0: Diversität betrifft viele Bereiche des Hochschullebens. Ziel ist es, Barrieren abzubauen und allen Studierenden gleiche Chancen auf erfolgreiche Teilhabe zu ermöglichen. Dabei geht es aber nicht nur um bauliche Barrierefreiheit, sondern auch um einen respektvollen und offenen Umgang miteinander.
2: Also eine Möglichkeit ist es natürlich, dass sich Studierende gemeinsam diesem Thema annehmen. Das heißt, ein Weg ist immer der Beschwerdeweg. Darauf aufmerksam zu machen, das Gespräch zu suchen. Das sind die Möglichkeiten, die die Studierenden haben, ja. Also es gibt verschiedene Versuche, um auch diejenigen zu erreichen, die weniger Interesse an dem Thema haben. Und es gibt auch Menschen, die dann während des Workshops oder während einer Weiterbildung merken, hey, das ist ein Thema, das ist wirklich wichtig, damit sollte ich mich mal auseinandersetzen. Das heißt, es kann immer auch dazu führen, eine Weiterbildung dafür eine gewisse Sensibilität zu erreichen. Aber es gibt auch Menschen, bei denen ganz klar gesagt werden muss, da ist der Weg, der gegangen wird, völlig egal. Wenn jemand kein Interesse an der Thematik hat, wird die Person auch keine Weiterbildung besuchen und sich für diese Themen nicht interessieren.
0: Zum Abschluss präsentierten die Arbeitsgruppen ihre Konzepte in kurzen Elevator-Pitches. Das Publikum entscheidete anschließend, welche Ideen mit dem Lehrpreis der Hochschule Anhalt und einem Preisgeld zur Umsetzung ausgezeichnet werden. Außerdem wurde erstmals der Gleichstellungspreis verliehen.
2: Ein Punkt, den ich sehr, sehr wichtig finde, ist, dass die Professionalisierung von Dozierenden den Aspekt Diversity-Bewusstsein mitdenkt. Das im Idealfall verpflichtend, weil ich denke, dass es gerade mit dem Blick auf Studierende, anders als beispielsweise in der Lehramtsausbildung, wo man 5 Jahre studiert und nochmal anschließend 1,5 Jahre das Staatsexamen macht, es ist gerade in der Arbeit mit Studierenden so, dass Aspekte wie die Auseinandersetzung mit der Lerngruppe, was hat sie für Bedarfe, nicht so ausgebildet wird, wie es an Schulen der Fall ist, weshalb ich mir schon wünschen würde, dass dieses Thema verpflichtender Bestandteil wird der Professionalisierung von Lehrenden.
0: Die Entwicklungen der letzten Jahre zeigen, dass Diversität zu den Top-Themen in deutschen Hochschulen zählt, sagte uns Dr. Peter Kiep. Der Tag der Lehre zeigt also klar und deutlich: Die Hochschule Anhalt setzt ein Zeichen für eine vielfältige und inklusive Hochschulkultur. Oft sind es schon kleine Veränderungen, die eine große Wirkung entfalten können. Mit neuen Ideen und dem gemeinsamen Engagement von Lehrenden und Studierenden.

0: Wenn sich der Platz rund um den Kemberger Kirchturm in einen mittelalterlichen Markt verwandelt, ist das für viele Besucher längst zu einer festen Tradition geworden. Organisiert wird das Spektakel vom Kemberger Lebzeiten e.V., der auch in diesem Jahr wieder ein abwechslungsreiches Programm für die ganze Familie auf die Beine stellt. Doch wie ist die Idee zu diesem Fest überhaupt entstanden? Und mit wie vielen Gästen wird denn inzwischen gerechnet?
1: Ja, wir sind einfach dazu gekommen. Unser Verein gibt es jetzt ca. 25 Jahre, ich glaube 26 Jahre, genau weiß ich es jetzt gar nicht. Und wir haben immer beim Lutherfest teilgenommen. Und dann ist so in dem kleinen Kreis entstanden, haben wir gesagt, ach, das können wir auch. Natürlich nicht ganz so groß wie Luthers Hochzeit, aber im kleinen Rahmen für Kemberg die Möglichkeit. Und da haben wir damit angefangen. Das ist das 23. Fest, was wir machen. Und es wird sehr gut angenommen. Das ist immer so ein bisschen schwierig. Es kommt immer aufs Wetter drauf an. Mal gucken, wie es dieses Jahr wird, weil die Sonne uns ja doch Freude bereitet, aber eben doch auch quält mit der Hitze, die wir haben. Es bewegt sich immer so um die 500 Gäste. Manchmal sind es auch mehr, manchmal weniger. Das ist immer unterschiedlich, weil eben auch viele Teilnehmer da sind, also von anderen Vereinen, die keinen Eintritt zahlen. Und da können wir es natürlich schlecht kalkulieren, also kann ich schlecht ausrechnen, wie viele Teilnehmer waren, aber so Zahlende sind immer so um die 500, vielleicht mal mehr, mal weniger.
0: Am Samstag erwartete die Besucher ein bunter Mix aus mittelalterlicher Unterhaltung, Musik und Mitmachangeboten. Nach der traditionellen Eröffnung mit dem Kranz hochziehen, laden Händler und Handwerker zum Bummeln ein. Schwertkämpfer zeigen Schaukämpfe und beziehen auch das Publikum mit ein. Während am Abend eine spektakuläre Feuershow den Markttag abrundete. Ein besonderes Highlight in diesem Jahr, der Auftritt des Duos Confilius. Mit mittelalterlichen Klängen, Einflüssen aus Skandinavien und den Balken sowie Jonglage und Feuerartistik versprachen die Künstler ein außergewöhnliches Erlebnis. Daneben sorgten Kinderschminken, Torwandschießen und weitere Mitmachaktionen dafür, dass auch die jüngsten Gäste auf ihre Kosten kommen. Musikalisch wird es außerdem beim Paulus-Oratorium der Kemberger und Rother Kantorei. Für das leibliche Wohl wurde während des gesamten Tages gesorgt. Am Abend übernahm schließlich DJ Silvio und lud zum gemeinsamen Feiern auf dem Kirchplatz ein. Den Abschluss des Festwochenendes bildete am Sonntag ein Gottesdienst unter freiem Himmel. Im Anschluss waren die Besucher zum Frühshoppen mit Speckkuchen und musikalischen Begleitungen eingeladen. Puppen, Bücher, Kuscheltiere oder Brettspiele. Auf den Decken im Schlosshof gab es für die Besucherinnen und Besucher viel zu entdecken. Kinder zwischen 6 und 14 Jahren boten hier ihre Spielsachen zum Verkauf an. Organisiert wurde der Flohmarkt vom Gewerbeverein Wittenberg und der Touristeninformation. Mit Unterstützung der Projektschmiede und der Stadt Wittenberg.
2: Also in diesem Jahr haben wir über 62 Anmeldungen, was toll ist, weil es ist nicht nur Jubiläum, sondern auch noch sehr warm. Und wir hatten ein bisschen Sorge, um ehrlich zu sein, dass sich viele für den Badesee entscheiden und vielleicht auch die gekühlte Wohnung. Aber nein, wir wurden eines Besseren belehrt. Schon im Vorfeld war vielen Eltern klar, sie wollen auf jeden Fall teilnehmen. Und deswegen freuen wir uns, dass heute auch so viele hier erschienen sind. Das ist das eine. Aber auch, dass viele gekommen sind, um zu gucken, was es denn hier zu kaufen gibt. Das gehört ja auch mit dazu, die Bereitschaft von kleinen und großen Käufern. Und das ist hier auf dem Schlosshof besonders schön, weil hier ist nämlich auch ein schönes, schattiges Plätzchen. Und das ist eine neue Kombination. In den ganzen 30 Jahren gab es verschiedene Standorte. Hier ist wohl einer der historischeren Standorte und damit auch sogar noch durch den Schatten ein sehr schöner Ort entstanden für den Kinderflohmarkt.
0: Die hohen Temperaturen stellten die Veranstalter allerdings vor besondere Herausforderungen. Deshalb wurde der Kinderflohmarkt um eine Stunde verkürzt und endete bereits um 11 Uhr. Sonnenschirme, kostenloses Trinkwasser und ein Abkühlungsbereich sorgten dafür, dass die Kinder den Vormittag trotz der Hitze genießen konnten.
2: Also wir haben zum einen nicht nur ein kleines Basen mit ganz tollen Spritzpistolen. In Vorwarnung nicht die Ware und auch nicht die Eltern, nur die Kinder dürfen sich nachspritzen. Jedes Kind bekommt auch noch eine Kugel Eis und wir haben gemeinschaftlich entschieden, dass der Kinderflohmarkt verkürzt wird. Das heißt von 9 bis 11 anstatt von 9 bis 12.
0: Für die jungen Verkäuferinnen und Verkäufer stand aber nicht nur das Geld im Vordergrund. Viele freuten sich auch darüber, dass ihre Spielsachen ein neues Zuhause fanden.
3: Ich finde es einfach so schön, dass alle hier zusammenkommen und dass man auch selber ein bisschen Geld verdienen kann, bei den anderen zuschauen kann und auch mit Geld lernen kann und zu handeln und mit anderen Menschen Kontakt zu haben. Das mag ich sehr.
0: Während des Vormittags wurde gehandelt, gefälscht und verkauft. Einige Stände waren dabei besonders gefragt.
3: Ganz gut. Es war mal groß, es war mal klein. Es waren irgendwie immer so Phasen, wann die Menschen eben kamen. Zu früh war es nicht so, da war es schon sehr, sehr leer. Aber dann kamen immer mehr Menschen und dann ging es eigentlich wieder in die Höhe mit der Kasse.
0: Und auch für den Erlös gab es bei vielen schon konkrete Pläne.
3: Ich werde es dann wahrscheinlich sparen, weil man weiß nie, wofür man es braucht. Es ist immer, dass man irgendwas parat hat, falls irgendwas passiert.
0: Der Kinderflohmarkt lockte zahlreiche Familien in den Schlosshof und zeigte, dass gebrauchte Spielsachen auch neuen Besitzerinnen und Besitzern noch viel Freude bereiten können.

Herzlich willkommen zu einer neuen Woche mit den zeitnahen Nachrichten hier auf RAN 1. Die Dessauer Verkehrs GmbH hat die ersten 11 von insgesamt 18 neuen Bio-Erdgasbussen am Betriebshof in Empfang genommen. Die Fahrzeuge vom Typ MAN Line City 12G Efficient Hybrid sollen ältere Dieselbusse ersetzen und den öffentlichen Nahverkehr in Dessau-Roßlau klimafreundlicher machen. Die neuen Busse werden mit Bio-Erdgas betrieben und reduzieren im Vergleich zu Dieselbussen die Schadstoffemissionen deutlich. Sie verfügen über moderne Sicherheits- und Assistenzsysteme sowie ein Hybridsystem zur Senkung des Kraftstoffverbrauchs. Auch für die Fahrgäste bringen die Fahrzeuge mehr Komfort. Sie sind voll klimatisiert, barrierefrei, bieten mehr Platz für Rollstühle und Kinderwagen, USB-Lademöglichkeiten sowie moderne Bezahlmöglichkeiten per EC-Kreditkarte, Smartphone oder Smartwatch. Mit der Investition in die neue Busflotte stärkt die DVG den ÖPNV in Dessau-Roßlau und setzt ihren Kurs für eine moderne und nachhaltige Mobilität fort. Weitere neue Fahrzeuge sind bereits für das kommende Jahr geplant. Von Freitag bis Sonntag verwandelte sich die Dessauer Innenstadt wieder in eine bunte Festmeile voller guter Musik, kulinarischen Spezialitäten, engagierten Vereinen und vielem mehr. Das Stadtfest lockte zahlreiche Besucher auf den Marktplatz, den Rathausinnenhof und den Rummel auf der Mühleninsel. Das Programm war vielfältig und hatte für jeden etwas zu bieten.

Für 3 Tage war in der Innenstadt Party angesagt und ganz Dessau-Roßlau feierte miteinander. Wie hier beim Auftritt von Dvefzke, die mit ihrer Guggenmusik für beste Stimmung sorgten. Vom 3. bis zum 5. Juli begeisterte die diesjährige Auflage des Dessauer Stadtfests unzählige Besucher. Die Stadt, die Stadtwerke sowie die Stadtmarketinggesellschaft arbeiteten wieder Hand in Hand, um ein tolles Programm auf die Beine zu stellen. Los ging es schon am Freitag ab 17 Uhr. Die Foodmeile in der Zerbster Straße öffnete und lud zum Schlemmen und Genießen ein. In der Stadtwerke Arena auf dem Marktplatz gab es gegen 18 Uhr den ersten musikalischen Act. Rockpirat begeisterten mit Power-Party-Musik und heizten den Besuchern schon einmal ein, bevor es dann zur offiziellen Eröffnung kam.

0: Karl Anton Vielhauer spielte den Dessauer Marsch auf seiner Trompete und sorgte für Gänsehaut auf dem Marktplatz. Oberbürgermeister Dr. Robert Reck, Stadtwerke-Geschäftsführer Dino Höll und der Geschäftsführer der Stadtmarketinggesellschaft Thorsten C. Klarek gaben dann gemeinsam mit dem Roßlauer Wassermann den offiziellen Startschuss für das Stadtfest 2026. Auf dem Marktplatz gab es dann am Freitagabend noch House und Tech House Beats zu hören. Haus Kasper brachte die Menge zum Beben und sorgte bis Mitternacht für grandiose Stimmung. Wer es etwas ruhiger angehen lassen wollte, konnte gleich nebenan die Octapharma-Bühne im großen Rathaus-Innenhof besuchen. Hier gab es Live-Musik von Vientos del Caribe, die mit Salsa-Klängen zum Tanzen einluden. Und natürlich wurde auch für alle, die einen Adrenalinschub suchten, einiges auf dem großen Rummel auf der Mühleninsel geboten. Riesenrad, Autoscooter und viele weitere Fahrgeschäfte waren an allen drei Tagen geöffnet und immer gut besucht. Nach einem erfolgreichen ersten Tag des Stadtfests konnte schon am Samstag ein positives Zwischenfazit gezogen werden.
1: Ja, wir sind gestern Abend gestartet, war eine ganz tolle Veranstaltung. Am Abend war der Marktplatz voll. Wir haben dann schön unsere Stadtwerkebälle, wurde von den Massen

0: erfolgen. Ob hier auf der Zerbster Straße mit der tollen großen Bühne, aber auch die gastronomischen Angebote, die dabei sind, die Vereine, die sich einbringen, die Menschen, die da sind, die einfach Spaß haben. Es ist wunderbar anzusehen. Und das gesamte Miteinander, das Zusammenwirken, das ist alles sehr, sehr schön. Und ich freue mich, dass eben diese Ausgeglichenheit und das Miteinander so wunderbar gefeiert werden.
1: Obwohl es am Samstag teilweise regnete, war die Innenstadt sehr gut besucht. Traditionell gab es eine Menge zu entdecken und zu erleben. In der Zerbster Straße präsentierten sich die Polizei und das Technische Hilfswerk. In der Ratsgasse gab es die Sportmeile. Der Stadtsportbund zeigte hier die sportliche Vielfalt Dessau-Roßlaus. Zahlreiche Vereine waren mit an Bord und luden natürlich auch zum selber aktiv werden ein. Wer Lust hatte, konnte an der Familienolympiade teilnehmen und Punkte sammeln. Für die drei besten Familien gab es dann später auf der Stadtwerkebühne einige tolle Preise. In der Ratsgasse waren zudem auch noch einige Firmen mit Ständen vertreten. So unter anderem auch die Stadtsparkasse Dessau.
2: Wir haben eine Fotostation, da kann man sich fotografieren lassen in Familie oder auch einzeln. Dann haben wir natürlich unseren Popcornstand, was immer sehr gerne genommen wird, gerade von den Kindern, aber auch von den Erwachsenen. Und unser Touchtable, da können immer zwei gegeneinander spielen. Wer gewinnt, kriegt natürlich auch einen Preis. Und heute Vormittag hatten wir auch Kinderschminken, können wir heute Nachmittag leider nicht mehr anbieten. Es ist ziemlich viel los, ja, da bin ich froh. Ich bin auch froh, dass es nicht so warm ist wie in der vorigen Woche. Das wäre schlecht gewesen.
1: Direkt nebenan zeigte sich die AOK Sachsen-Anhalt mit einem großen Stand und war auch vom Stadtfest durchaus begeistert.
3: Also ich merke, dass die Stimmung richtig gut ist. Die Leute haben viel Spaß, unser Stand wird super besucht. Die Leute drehen am Glücksrad, gewinnen viele coole Preise und haben echt Spaß. Ist gut. Ja, wir informieren natürlich heute auch zur AOK Sachsen-Anhalt zu unseren Vorteilen, die wir gegenüber anderen Versicherungen haben. Das kommt auch sehr gut an und die Leute sind positiv drauf.
1: Auf dem Marktplatz konnte man weitere Firmen sehen. So auch die Volkssolidarität 92, die sich einiges ausgedacht hatte und vielfältig ins Stadtfest mit eingebunden war.
4: Ja, es ist wie immer ein tolles Stadtfest, macht ganz viel Spaß. Meine Kollegen haben ganz viel Spaß hier am Stand, aber wir sind ja nicht nur am Stand, sondern wir sind ja überall unterwegs. Ich war selbst schon gestern und heute unterwegs. Es ist wieder ein tolles Stadtfest, sehr gelungen. An alle, die hier beteiligt sind, ein großes Kompliment und es macht, wie gesagt, jedes Jahr wieder Spaß und wir kommen auch gerne wieder her. Und wir freuen uns auch jetzt schon auf morgen, wenn die Senioren ja auch nochmal zum Schlagergarten einen schönen Nachmittag und einen schönen Vormittag haben werden. Ja, heute haben wir am Stand uns mal ein bisschen was anderes einfallen lassen. Wir haben heute ein Smoothie-Bike, wir haben Kinderschminken, wir haben tatsächlich ein Care-Table, der direkt aus Dessau kommt mit, den wir auch für unsere Senioren einsetzen. Den kann man aber auch für Kinder, die können hier spielen, Memory, Mensch, ärgere dich nicht. Aber das Highlight ist heute tatsächlich das Smoothie-Bike, wo ich mit meiner eigenen Kraft mir meinen Smoothie erstrampeln kann. Und das wird rege genutzt von Kindern, von Großen, von Kleinen, also super. Und natürlich obligatorisch unser Glücksrad, ein bisschen Kaffee und Kuchen. Also einfach zueinander finden, genau.
1: Im Rathaus Innenhof gab es auch am zweiten Festtag ein umfangreiches Programm. So zeigte sich unter anderem die Line-Dance-Gruppe Crazy Boots und am Abend gab es Live-Musik von der Golden Mary Band. Die Stadtwerkebühne bot am Samstag natürlich auch wieder eine Menge. So konnten sich verschiedene Vereine vorstellen, wie zum Beispiel der Eraso Taekwondo Germany e.V. oder die Tanzgruppe Showtime. Das musikalische Hauptprogramm am Abend hatte es dann in sich. Roßlauer Urgestein Hardy legte los und hatte gleich mehrere Gäste an Bord. Zusammen mit DRHV-Maskottchen Bobby Bieber sang er die Handballhymne Helden wie wir. Mit der Voice-Kids-Teilnehmerin Nele sang er dann Wozu sind Kriege da von Udo Lindenberg.

Nachdem Party-Admiral mit den größten Hits aus den 90ern für Stimmung sorgte, kam gegen 22 Uhr der Hauptact des Abends auf die Bühne. Die Elektropop-Gruppe Mia ist nicht unbekannt in der Bauhausstadt und konnte auch in diesem Jahr wieder überzeugen.

0: Trotz vereinzeltem Regen war die Laune beim Publikum bestens und es wurde den ganzen Abend getanzt, gefeiert und mitgesungen. Der Sonntag stand dann im Zeichen des großen DVV-Schlagergartens. Das Schlagerduo Spielberg legte ab 11 Uhr los und brachte zudem viele weitere Schlagerstars mit. In gemütlicher Atmosphäre konnte so der Vor- und Nachmittag auf dem Marktplatz verbracht werden. Höhepunkt des Tages und gleichzeitig auch schon der Abschluss des Stadtfestes war dann der Auftritt von Ella Endlich. Die Pop- und Schlagersängerin lockte noch einmal zahlreiche Besucher in die Innenstadt und sorgte für ein krönendes Finale. Die Stadtmarketinggesellschaft als Mitorganisator konnte zufrieden sein und auf drei tolle Tage zurückblicken.
1: Also ich bin erstmal sehr stolz auf die Dessau und Dessau, dass sie unserer Einladung so erfolgreich und in der Masse gefolgt sind. Trotz des gestrigen Wetters, wo man durch die instabilen Verhältnisse nicht genau wusste, traut man sich raus, haben wir doch viele Besucherinnen und Besucher zählen können. Also wir sind da wirklich sehr stolz. Also offensichtlich ist unser Programm gut aufgegangen, sodass also für jeden was dabei war und man sich hier unterhalten, aufhalten, was konsumieren konnte. Das hat offensichtlich alles geglückt und darüber sind wir sehr froh. Und da bin ich auch stolz auf meine Mannschaft, die das möglich gemacht haben, weil die ja dieses Vordenken, dieses Fühlen, was wir so möchten, mitgenommen, aufgegriffen haben und haben es eben transportiert in die Angebote. Also das macht mich schon sehr stolz.
0: Ganz wichtig für das Gelingen des Stadtfests ist die Zusammenarbeit der drei großen Partner. Die Stadt, die Stadtwerke und die Stadtmarketinggesellschaft haben wieder dafür gesorgt, dass ein vielfältiges Programm für jedermann geboten wurde.
1: Auch das ist ja eine ganz wichtige Sache, weil auch da sind verschiedenste Interessenlagen, weil es auch völlig normal ist. Also nicht nur, was wir am Angebot und an Darbietung haben, sondern eben tatsächlich auch, wer fühlt sich für was verantwortlich. Auch dieses Zusammentun hat aus meiner Sicht hervorragend geklappt. Natürlich gibt es immer mal Dinge, wo man sagt, okay, könnte der andere dort mal zugreifen und machen. Das ist völlig normal und das ist ja alles live. Also auch das ist für uns sehr interessant. Es ist uns wieder geglückt, gemeinsam was auf die Beine zu stellen, was dann tatsächlich so eine Wirkung entfaltet hat.
0: Das Stadtfest 2026 hat wieder gezeigt, was möglich ist, wenn zahlreiche Engagierte aus der Stadt gemeinsam anpacken, um etwas Großes auf die Beine zu stellen. Der Blick der Organisatoren richtet sich nun schon auf das nächste Jahr.
1: Wir müssen dort schon vorgreifen, weil wir bestimmte Künstler, die wir heute zum Beispiel gebunden haben, haben Vorlaufzeiten von einem Jahr und die wollen natürlich eine Verbindlichkeit. Das heißt, diese Themen müssen wir rechtzeitig anspielen. Viele Dinge gehen alles erst kurz vor dem Beginn, aber viele Sachen, was die Planmäßigkeit betrifft, die müssen wir schon weitreichend jetzt beginnen. Das heißt, immer nach dem Fest ist vor dem Fest. Also das heißt, wir sind schon mittendrin wieder in der nächsten Planung für das 27er. Und das ist insofern auch gut, weil wir vertraglich uns ja mit der Stadt gemeinsam in unserer Kooperation ja schon erklärt haben, also fürs nächste Jahr auch dort wiederum zusammenzuarbeiten.
0: Zwei große Jubiläen wurden im Rahmen des Stadtfests ebenfalls zelebriert. Die Dessauer Stadtwerke feierten ihren 35. Geburtstag und der alte Dessauer seinen 350. Über beides wird es noch einen Beitrag in einer unserer nächsten Sendungen geben.
2: Vor einigen Tagen ist die Turmuhr des Dessauer Rathauses einschließlich des Glockenspiels ausgefallen. Die Ursache des Defekts ist derzeit noch nicht bekannt. Eine Reparatur kann frühestens in der 28. Kalenderwoche erfolgen. Die Herstellerfirma wurde bereits informiert und mit der Behebung des Schadens beauftragt. Ein 44-jähriger Mann befuhr am 3. Juli gegen 22.14 Uhr mit seinem Motorrad die Zerbster Straße in Coswig in Richtung A9. Dabei kam ihm ein Streifenwagen entgegen. Die eingesetzten Beamten merkten, dass an dem Grat das amtliche Kennzeichen fehlte und wendeten, um den Fahrer einer Verkehrskontrolle zu unterziehen. Der 44-Jährige reagierte jedoch nicht auf die gegebenen Haltesignale, sodass es zu einer Nachfahrt durch das Stadtgebiet von Coswig kam. In der Schulstraße auf Höhe der Baderstraße konnte das Grat schließlich gestoppt werden. Im Rahmen der Kontrolle verlief ein Drogentest positiv. Daraufhin wurde eine Blutprobenentnahme angeordnet. Zudem stellte

0: sich heraus, dass der 44-Jährige nicht im Besitz der erforderlichen Fahrerlaubnis für das Motorrad war. Darüber hinaus bestand für das Fahrzeug kein vorgeschriebener Versicherungsschutz. Damit sind wir am Ende unserer Montagsausgabe der zeitnahen Nachrichten, schauen jetzt noch auf das Wetter und im Anschluss daran gern noch auf die Meldungen aus der Region. Wir sehen uns dann am Dienstag ab 18 Uhr wieder, so dann meine Stimme noch mitmacht. Bis dahin machen Sie es gut und auf Wiedersehen.
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3: Morgen erwartet uns mit Höchstwerten von 25 Grad angenehm warmes Wetter. Im Vergleich zum Vortag wird es rund 4 Grad wärmer. Allerdings kommt es vor allem in den Abendstunden vereinzelt zu leichtem Regen. Der Himmel bleibt durchgehend bewölkt mit starken Windböen aus Westen. In der restlichen Woche bleibt das Wetter ähnlich, wobei sich ab Freitag wieder die Sonne zeigt.
4: Vielfalt, Chancengleichheit und Barrierefreiheit. Diese Themen standen beim diesjährigen Tag der Lehre der Hochschule Anhalt im Mittelpunkt. Unter dem Motto »Kleine Schritte, große Wirkung« kamen Lehrende und Studierende im Kloster Bernburg zusammen, um gemeinsam neue Ideen für eine inklusive Hochschullehre zu entwickeln. Den Auftakt bildete ein Fachvortrag zum Thema Diversity Competence. Anschließend beschäftigten sich die Teilnehmenden in Workshops mit Fragen rund um barrierefreie Lehre, unbewusste Vorurteile und die Gestaltung inklusiver Lehrräume.
5: Ja, wir sind in unserem Kloster in Bernburg, eine ganz tolle Location, und wir begehen heute den Tag der Lehre an der Hochschule Anhalt. Und dieser Tag der Lehre, der dient dazu, das Thema Lehrkonzeption und Qualität in der Lehre in den Fokus zu rücken. Ja, wir haben das unter das Thema Diversität gestellt, und dieses Thema Diversität hat zunehmende Bedeutung im Hochschulkontext. Wir wollen Lehre diversitätssensibel gestalten und insgesamt dafür sorgen, dass mehr Gleichberechtigung, mehr Inklusion passiert, dass Menschen ihren Fähigkeiten entsprechend ausgebildet werden. Und das muss sich eben auch in der Lehre niederschlagen.
4: Im Mittelpunkt stand dabei der gemeinsame Austausch. In kleinen Gruppen entwickelten die Teilnehmenden praxisnahe Konzepte, die den Hochschulalltag für alle zugänglicher machen sollten. Die Ideen entstanden direkt während der Veranstaltung, ko-kreativ und mit Blick auf die praktische Umsetzung.
6: Mein Name ist Peter Kiep und ich bin wissenschaftlicher Mitarbeiter. Eine Aufgabe, der ich nachkomme, ist die Auseinandersetzung mit dem Thema Diversity und der Frage, wie können Studierende Chancengerechtigkeit erfahren, da im Studium eine Vielzahl von Diskriminierungen zum Alltag der Studierenden gehören. In dem Vortrag ging es erstmal grundsätzlich darum, aufzuzeigen, wie positionieren sich deutsche Hochschulen, wie sind die Entwicklungen an deutschen Hochschulen, unter welchen Voraussetzungen studieren Studierende eigentlich, genau, und was können Lehrende tun, um auf verschiedene Bedarfe einzugehen, wie beispielsweise, wie kann ich Studierende, die eine Behinderung haben, die eine gesundheitliche Beeinträchtigung haben, die diskriminiert werden, beispielsweise aufgrund des Geschlechts oder die Rassismuserfahrungen haben. Wie kann ich diese Studierenden sehen und ihnen methodisch, didaktisch gerecht werden?
4: Diversität betrifft viele Bereiche des Hochschullebens. Ziel ist es, Barrieren abzubauen und allen Studierenden gleiche Chancen auf erfolgreiche Teilhabe zu ermöglichen. Dabei geht es aber nicht nur um bauliche Barrierefreiheit, sondern auch um einen respektvollen und offenen Umgang miteinander.
6: Also eine Möglichkeit ist es natürlich, dass sich Studierende gemeinsam diesem Thema annehmen. Das heißt, ein Weg ist immer der Beschwerdeweg, darauf aufmerksam zu machen, das Gespräch zu suchen. Das sind die Möglichkeiten, die die Studierenden haben, ja. Also es gibt verschiedene Versuche, um auch diejenigen zu erreichen, die weniger Interesse an dem Thema haben. Und es gibt auch Menschen, die dann während des Workshops oder während einer Weiterbildung merken, hey, das ist ein Thema, das ist wirklich wichtig, damit sollte ich mich mal auseinandersetzen. Das heißt, es kann immer auch dazu führen, eine Weiterbildung dafür eine gewisse Sensibilität zu erreichen. Aber es gibt auch Menschen, bei denen ganz klar gesagt werden muss, da ist der Weg, der gegangen wird, völlig egal. Wenn jemand kein Interesse an der Thematik hat, wird die Person auch keine Weiterbildung besuchen und sich für diese Themen nicht interessieren.
4: Zum Abschluss präsentierten die Arbeitsgruppen ihre Konzepte in kurzen Elevator-Pitches. Das Publikum entscheidete anschließend, welche Ideen mit dem Lehrpreis der Hochschule Anhalt und einem Preisgeld zur Umsetzung ausgezeichnet werden. Außerdem wurde erstmals der Gleichstellungspreis verliehen.
6: Ein Punkt, den ich sehr, sehr wichtig finde, ist, dass die Professionalisierung von Dozierenden den Aspekt Diversity-Bewusstsein mitdenkt. Das im Idealfall verpflichtend, weil ich denke, dass es gerade mit dem Blick auf Studierende, anders als beispielsweise in der Lehramtsausbildung, wo man 5 Jahre studiert und nochmal anschließend 1,5 Jahre das Staatsexamen macht, es ist gerade in der Arbeit mit Studierenden so, dass Aspekte wie die Auseinandersetzung mit der Lerngruppe, was hat sie für Bedarfe, nicht so ausgebildet wird, wie es an Schulen der Fall ist, weshalb ich mir schon wünschen würde, dass dieses Thema verpflichtender Bestandteil wird der Professionalisierung von Lehrenden.
4: Die Entwicklungen der letzten Jahre zeigen, dass Diversität zu den Top-Themen in deutschen Hochschulen zählt, sagte uns Dr. Peter Kiep. Der Tag der Lehre zeigt also klar und deutlich, die Hochschule Anhalt setzt ein Zeichen für eine vielfältige und inklusive Hochschulkultur. Oft sind es schon kleine Veränderungen, die eine große Wirkung entfalten können. Mit neuen Ideen und dem gemeinsamen Engagement von Lehrenden und Studierenden.

0: Wenn sich der Platz rund um den Kemberger Kirchturm in einen mittelalterlichen Markt verwandelt, ist das für viele Besucher längst zu einer festen Tradition geworden. Organisiert wird das Spektakel vom Kemberger Lebzeiten e.V., der auch in diesem Jahr wieder ein abwechslungsreiches Programm für die ganze Familie auf die Beine stellt. Doch wie ist die Idee zu diesem Fest überhaupt entstanden? Und mit wie vielen Gästen wird denn inzwischen gerechnet?
1: Ja, wir sind einfach dazu gekommen. Unser Verein gibt es jetzt ca. 25 Jahre, ich glaube 26 Jahre, genau weiß ich jetzt gar nicht. Und wir haben immer beim Lutherfest teilgenommen. Und dann ist so in dem kleinen Kreis entstanden, haben wir gesagt, ach, das können wir auch. Natürlich nicht ganz so groß wie Luthers Hochzeit, aber im kleinen Rahmen für Kemberg die Möglichkeit. Und da haben wir damit angefangen. Das ist das 23. Fest, was wir machen. Und es wird sehr gut angenommen. Das ist immer so ein bisschen schwierig. Es kommt immer aufs Wetter drauf an. Mal gucken, wie es dieses Jahr wird, weil die Sonne uns ja doch Freude bereitet, aber eben doch auch quält mit der Hitze, die wir haben. Es bewegt sich immer so um die 500 Gäste. Manchmal sind es auch mehr, manchmal weniger. Das ist immer unterschiedlich, weil eben auch viele Teilnehmer da sind, also von anderen Vereinen, die keinen Eintritt zahlen. Und da können wir es natürlich schlecht kalkulieren, also kann ich es schlecht ausrechnen, wie viele Teilnehmer waren. Aber so Zahlende sind immer so um die 500, vielleicht mal mehr, mal weniger.
0: Am Samstag erwartete die Besucher ein bunter Mix aus mittelalterlicher Unterhaltung, Musik und Mitmachangeboten. Nach der traditionellen Eröffnung mit dem Kranz hochziehen, laden Händler und Handwerker zum Bummeln ein. Schwertkämpfer zeigen Schaukämpfe und beziehen auch das Publikum mit ein. Während am Abend eine spektakuläre Feuershow den Markttag abrundete. Ein besonderes Highlight in diesem Jahr, der Auftritt des Duos Confilius. Mit mittelalterlichen Klängen, Einflüssen aus Skandinavien und den Balken sowie Jonglage und Feuerartistik versprachen die Künstler ein außergewöhnliches Erlebnis. Daneben sorgten Kinderschminken, Torwandschießen und weitere Mitmachaktionen dafür, dass auch die jüngsten Gäste auf ihre Kosten kommen. Musikalisch wird es außerdem beim Paulus-Oratorium der Kemberger und Rother Kantorei. Für das leibliche Wohl wurde während des gesamten Tages gesorgt. Am Abend übernahm schließlich DJ Silvio und lud zum gemeinsamen Feiern auf dem Kirchplatz ein. Den Abschluss des Festwochenendes bildete am Sonntag ein Gottesdienst unter freiem Himmel. Im Anschluss waren die Besucher zum Frühshoppen mit Speckkuchen und musikalischen Begleitungen eingeladen. Puppen, Bücher, Kuscheltiere oder Brettspiele. Auf den Decken im Schlosshof gab es für die Besucherinnen und Besucher viel zu entdecken. Kinder zwischen 6 und 14 Jahren boten hier ihre Spielsachen zum Verkauf an. Organisiert wurde der Flohmarkt vom Gewerbeverein Wittenberg und der Touristeninformation. Mit Unterstützung der Projektschmiede und der Stadt Wittenberg.
2: Also in diesem Jahr haben wir über 62 Anmeldungen, was toll ist, weil es ist nicht nur Jubiläum, sondern auch noch sehr warm. Und wir hatten ein bisschen Sorge, um ehrlich zu sein, dass sich viele für den Badesee entscheiden und vielleicht auch die gekühlte Wohnung. Aber nein, wir wurden eines Besseren belehrt. Schon im Vorfeld war vielen Eltern klar, sie wollen auf jeden Fall teilnehmen. Und deswegen freuen wir uns, dass heute auch so viele hier erschienen sind. Das ist das eine. Aber auch, dass viele gekommen sind, um zu gucken, was es denn hier zu kaufen gibt. Das gehört ja auch mit dazu, die Bereitschaft von kleinen und großen Käufern. Und das ist hier auf dem Schlosshof besonders schön, weil hier ist nämlich auch ein schönes, schattiges Plätzchen. Und das ist eine neue Kombination. In den ganzen 30 Jahren gab es verschiedene Standorte. Hier ist wohl einer der historischeren Standorte und damit auch sogar noch durch den Schatten ein sehr schöner Ort entstanden für den Kinderflohmarkt.
0: Die hohen Temperaturen stellten die Veranstalter allerdings vor besondere Herausforderungen. Deshalb wurde der Kinderflohmarkt um eine Stunde verkürzt und endete bereits um 11 Uhr. Sonnenschirme, kostenloses Trinkwasser und ein Abkühlungsbereich sorgten dafür, dass die Kinder den Vormittag trotz der Hitze genießen konnten.
2: Also wir haben zum einen nicht nur ein kleines Basen mit ganz tollen Spritzpistolen. In Vorwarnung nicht die Ware und auch nicht die Eltern, nur die Kinder dürfen sich nachspritzen. Jedes Kind bekommt auch noch eine Kugel Eis und wir haben gemeinschaftlich entschieden, dass der Kinderflohmarkt verkürzt wird. Das heißt von 9 bis 11 anstatt von 9 bis 12.
0: Für die jungen Verkäuferinnen und Verkäufer stand aber nicht nur das Geld im Vordergrund. Viele freuten sich auch darüber, dass ihre Spielsachen ein neues Zuhause fanden.
3: Ich finde es einfach so schön, dass alle hier zusammenkommen und dass man auch selber ein bisschen Geld verdienen kann, bei den anderen zuschauen kann und auch mit Geld lernen kann und zu handeln und mit anderen Menschen Kontakt zu haben. Das mag ich sehr.
0: Während des Vormittags wurde gehandelt, gefälscht und verkauft. Einige Stände waren dabei besonders gefragt.
3: Ganz gut. Es war mal groß, es war mal klein. Es waren irgendwie immer so Phasen, wann die Menschen eben kamen. Zu früh war es nicht so, da war es schon sehr, sehr leer. Aber dann kamen immer mehr Menschen und dann ging es eigentlich wieder in die Höhe mit der Kasse.
0: Und auch für den Erlös gab es bei vielen schon konkrete Pläne.
3: Ich werde es dann wahrscheinlich sparen, weil man weiß nie, wofür man es braucht. Es ist immer, dass man irgendwas parat hat, falls irgendwas passiert.
0: Der Kinderflohmarkt lockte zahlreiche Familien in den Schlosshof und zeigte, dass gebrauchte Spielsachen auch neuen Besitzerinnen und Besitzern noch viel Freude bereiten können.

Herzlich willkommen zu einer neuen Woche mit den zeitnahen Nachrichten hier auf RAN 1. Die Dessauer Verkehrs GmbH hat die ersten 11 von insgesamt 18 neuen Bio-Erdgasbussen am Betriebshof in Empfang genommen. Die Fahrzeuge vom Typ MAN Line City 12G Efficient Hybrid sollen ältere Dieselbusse ersetzen und den öffentlichen Nahverkehr in Dessau-Roßlau klimafreundlicher machen. Die neuen Busse werden mit Bio-Erdgas betrieben und reduzieren im Vergleich zu Dieselbussen die Schadstoffemissionen deutlich. Sie verfügen über moderne Sicherheits- und Assistenzsysteme sowie ein Hybridsystem zur Senkung des Kraftstoffverbrauchs. Auch für die Fahrgäste bringen die Fahrzeuge mehr Komfort. Sie sind voll klimatisiert, barrierefrei, bieten mehr Platz für Rollstühle und Kinderwagen, USB-Lademöglichkeiten sowie moderne Bezahlmöglichkeiten per EC-Kreditkarte, Smartphone oder Smartwatch. Mit der Investition in die neue Busflotte stärkt die DVG den ÖPNV in Dessau-Roßlau und setzt ihren Kurs für eine moderne und nachhaltige Mobilität fort. Weitere neue Fahrzeuge sind bereits für das kommende Jahr geplant. Von Freitag bis Sonntag verwandelte sich die Dessauer Innenstadt wieder in eine bunte Festmeile voller guter Musik, kulinarischen Spezialitäten, engagierten Vereinen und vielem mehr. Das Stadtfest lockte zahlreiche Besucher auf den Marktplatz, den Rathausinnenhof und den Rummel auf der Mühleninsel. Das Programm war vielfältig und hatte für jeden etwas zu bieten.

Für 3 Tage war in der Innenstadt Party angesagt und ganz Dessau-Roßlau feierte miteinander. Wie hier beim Auftritt von Dvefzka, die mit ihrer Guggenmusik für beste Stimmung sorgten. Vom 3. bis zum 5. Juli begeisterte die diesjährige Auflage des Dessauer Stadtfests unzählige Besucher. Die Stadt, die Stadtwerke sowie die Stadtmarketinggesellschaft arbeiteten wieder Hand in Hand, um ein tolles Programm auf die Beine zu stellen. Los ging es schon am Freitag ab 17 Uhr. Die Foodmeile in der Zerbster Straße öffnete und lud zum Schlemmen und Genießen ein. In der Stadtwerke Arena auf dem Marktplatz gab es gegen 18 Uhr den ersten musikalischen Act. Rockpirat begeisterten mit Power-Party-Musik und heizten den Besuchern schon einmal ein, bevor es dann zur offiziellen Eröffnung kam.

0: Karl Anton Vielhauer spielte den Dessauer Marsch auf seiner Trompete und sorgte für Gänsehaut auf dem Marktplatz. Oberbürgermeister Dr. Robert Reck, Stadtwerke-Geschäftsführer Dino Höll und der Geschäftsführer der Stadtmarketinggesellschaft Thorsten C. Klarek gaben dann gemeinsam mit dem Roßlauer Wassermann den offiziellen Startschuss für das Stadtfest 2026. Auf dem Marktplatz gab es dann am Freitagabend noch House und Tech House Beats zu hören. Haus Kasper brachte die Menge zum Beben und sorgte bis Mitternacht für grandiose Stimmung. Wer es etwas ruhiger angehen lassen wollte, konnte gleich nebenan die Octapharma-Bühne im großen Rathaus-Innenhof besuchen. Hier gab es Live-Musik von Vientos del Caribe, die mit Salsa-Klängen zum Tanzen einluden. Und natürlich wurde auch für alle, die einen Adrenalinschub suchten, einiges auf dem großen Rummel auf der Mühleninsel geboten. Riesenrad, Autoscooter und viele weitere Fahrgeschäfte waren an allen drei Tagen geöffnet und immer gut besucht. Nach einem erfolgreichen ersten Tag des Stadtfests konnte schon am Samstag ein positives Zwischenfazit gezogen werden.
1: Ja, wir sind gestern Abend gestartet, war eine ganz tolle Veranstaltung. Am Abend war der Marktplatz voll. Wir haben dann schön unsere Stadtwerkebälle, wurde von den Massen getragen. Es war ein ganz toller Abend. Heute haben wir ein bisschen durchwachsenes Wetter, aber bis zum frühen Nachmittag war es äußerst stabil. Jetzt hat es ein bisschen gespritzt, aber wir haben es ja gerade gesehen, der Marktplatz ist wieder voll, die Leute sind aktiv. Viele Kinder, viele Vereine, das ist mir immer ganz persönlich wichtig, die hier tätig werden. Also ganz tolle Veranstaltung, es geht ja weiter. Der Haupteck kommt ja heute Abend noch, Mia und Ben, und dann morgen noch das typische Sonntagsprogramm, auch ganz tolle Veranstaltung.
2: Ja, mein Eindruck ist, dass die ganze Stadt wieder dabei ist, dass alle, die das Stadtfest besuchen, viel Spaß und Freude haben, die sich einbringen, die sich engagieren, ob auf der Bühne oder vor der Bühne als Publikum. Also es ist sehr schön zu sehen, dass unsere Stadt wieder so ausgelassen feiert, ganz toll. Also für mich ist ja immer das gesamte Stadtfest das Highlight, weil eben an ganz unterschiedlichen Stellen so schöne Beiträge

0: verfolgen. Ob hier auf der Zerbster Straße mit der tollen großen Bühne, aber auch die gastronomischen Angebote, die dabei sind, die Vereine, die sich einbringen, die Menschen, die da sind, die einfach Spaß haben. Es ist wunderbar anzusehen. Und das gesamte Miteinander, das Zusammenwirken, das ist alles sehr, sehr schön. Und ich freue mich, dass eben diese Ausgeglichenheit und das Miteinander so wunderbar gefeiert werden.
1: Obwohl es am Samstag teilweise regnete, war die Innenstadt sehr gut besucht. Traditionell gab es eine Menge zu entdecken und zu erleben. In der Zerbster Straße präsentierten sich die Polizei und das Technische Hilfswerk. In der Ratsgasse gab es die Sportmeile. Der Stadtsportbund zeigte hier die sportliche Vielfalt Dessau-Roßlaus. Zahlreiche Vereine waren mit an Bord und luden natürlich auch zum selber aktiv werden ein. Wer Lust hatte, konnte an der Familienolympiade teilnehmen und Punkte sammeln. Für die drei besten Familien gab es dann später auf der Stadtwerkebühne einige tolle Preise. In der Ratsgasse waren zudem auch noch einige Firmen mit Ständen vertreten. So unter anderem auch die Stadtsparkasse Dessau.
2: Wir haben eine Fotostation, da kann man sich fotografieren lassen in Familie oder auch einzeln. Dann haben wir natürlich unseren Popcornstand, was immer sehr gerne genommen wird, gerade von den Kindern, aber auch von den Erwachsenen. Und unser Touchtable, da können immer zwei gegeneinander spielen. Wer gewinnt, kriegt natürlich auch einen Preis. Und heute Vormittag hatten wir auch Kinderschminken, können wir heute Nachmittag leider nicht mehr anbieten. Es ist ziemlich viel los, ja, da bin ich froh. Ich bin auch froh, dass es nicht so warm ist wie in der vorigen Woche. Das wäre schlecht gewesen.
1: Direkt nebenan zeigte sich die AOK Sachsen-Anhalt mit einem großen Stand und war auch vom Stadtfest durchaus begeistert.
3: Also ich merke, dass die Stimmung richtig gut ist. Die Leute haben viel Spaß, unser Stand wird super besucht. Die Leute drehen am Glücksrad, gewinnen viele coole Preise und haben echt Spaß. Ist gut. Ja, wir informieren natürlich heute auch zur AOK Sachsen-Anhalt zu unseren Vorteilen, die wir gegenüber anderen Versicherungen haben. Das kommt auch sehr gut an und die Leute sind positiv drauf.
1: Auf dem Marktplatz konnte man weitere Firmen sehen. So auch die Volkssolidarität 92, die sich einiges ausgedacht hatte und vielfältig ins Stadtfest mit eingebunden war.
4: Ja, es ist wie immer ein tolles Stadtfest, macht ganz viel Spaß. Meine Kollegen haben ganz viel Spaß hier am Stand. Aber wir sind ja nicht nur am Stand, sondern wir sind ja überall unterwegs. Ich war selbst schon gestern und heute unterwegs. Es ist wieder ein tolles Stadtfest, sehr gelungen. An alle, die hier beteiligt sind, ein großes Kompliment. Und es macht, wie gesagt, jedes Jahr wieder Spaß. Und wir kommen auch gerne wieder her. Und wir freuen uns auch jetzt schon auf morgen, wenn die Senioren ja auch nochmal zum Schlagergarten einen schönen Nachmittag und einen schönen Vormittag haben werden. Ja, heute haben wir am Stand uns mal ein bisschen was anderes einfallen lassen. Wir haben heute ein Smoothie-Bike, wir haben Kinderschminken, wir haben tatsächlich ein Care-Table, der direkt aus Dessau kommt mit, den wir auch für unsere Senioren einsetzen. Den kann man aber auch für Kinder, die können hier spielen, Memory, Mensch, ärgere dich nicht. Aber das Highlight ist heute tatsächlich das Smoothie-Bike, wo ich mit meiner eigenen Kraft mir meinen Smoothie erstrampeln kann. Und es wird rege genutzt von Kindern, von Großen, von Kleinen, also super. Und natürlich obligatorisch unser Glücksrad, ein bisschen Kaffee und Kuchen. Also einfach zueinander finden, genau.
1: Im Rathaus Innenhof gab es auch am zweiten Festtag ein umfangreiches Programm. So zeigte sich unter anderem die Line-Dance-Gruppe Crazy Boots und am Abend gab es Live-Musik von der Golden Mary Band. Die Stadtwerkebühne bot am Samstag natürlich auch wieder eine Menge. So konnten sich verschiedene Vereine vorstellen, wie zum Beispiel der Eraso Taekwondo Germany e.V. oder die Tanzgruppe Showtime. Das musikalische Hauptprogramm am Abend hatte es dann in sich. Roßlauer Urgestein Hardy legte los und hatte gleich mehrere Gäste an Bord. Zusammen mit DRHV-Maskottchen Bobby Bieber sang er die Handballhymne Helden wie wir. Mit der Voice Kids-Teilnehmerin Nele sang er dann Wozu sind Kriege da von Udo Lindenberg.

Nachdem Party-Admiral mit den größten Hits aus den 90ern für Stimmung sorgte, kam gegen 22 Uhr der Hauptakt des Abends auf die Bühne. Die Elektropop-Gruppe Mia ist nicht unbekannt in der Bauhausstadt und konnte auch in diesem Jahr wieder überzeugen.

0: Trotz vereinzeltem Regen war die Laune beim Publikum bestens und es wurde den ganzen Abend getanzt, gefeiert und mitgesungen. Der Sonntag stand dann im Zeichen des großen DVV-Schlagergartens. Das Schlagerduo Spielberg legte ab 11 Uhr los und brachte zudem viele weitere Schlagerstars mit. In gemütlicher Atmosphäre konnte so der Vor- und Nachmittag auf dem Marktplatz verbracht werden. Höhepunkt des Tages und gleichzeitig auch schon der Abschluss des Stadtfestes war dann der Auftritt von Ella Endlich. Die Pop- und Schlagersängerin lockte noch einmal zahlreiche Besucher in die Innenstadt und sorgte für ein krönendes Finale. Die Stadtmarketinggesellschaft als Mitorganisator konnte zufrieden sein und auf drei tolle Tage zurückblicken.
1: Also ich bin erstmal sehr stolz auf die Dessau und Dessau, dass sie unserer Einladung so erfolgreich und in der Masse gefolgt sind. Trotz des gestrigen Wetters, wo man durch die instabilen Verhältnisse nicht genau wusste, traut man sich raus, haben wir doch viele Besucherinnen und Besucher zählen können. Also wir sind da wirklich sehr stolz. Also offensichtlich ist unser Programm gut aufgegangen, sodass also für jeden was dabei war und man sich hier unterhalten, aufhalten, was konsumieren konnte. Das hat offensichtlich alles geglückt und darüber sind wir sehr froh. Und da bin ich auch stolz auf meine Mannschaft, die das möglich gemacht haben, weil die ja dieses Vordenken, dieses Fühlen, was wir so möchten, mitgenommen, aufgegriffen haben und haben es eben transportiert in die Angebote. Also das macht mich schon sehr stolz.
0: Ganz wichtig für das Gelingen des Stadtfests ist die Zusammenarbeit der drei großen Partner. Die Stadt, die Stadtwerke und die Stadtmarketinggesellschaft haben wieder dafür gesorgt, dass ein vielfältiges Programm für jedermann geboten wurde.
1: Auch das ist ja eine ganz wichtige Sache, weil auch da sind verschiedenste Interessenlagen, weil es auch völlig normal ist. Also nicht nur, was wir am Angebot und an Darbietung haben, sondern eben tatsächlich auch, wer fühlt sich für was verantwortlich. Auch dieses Zusammentun hat aus meiner Sicht hervorragend geklappt. Natürlich gibt es immer mal Dinge, wo man sagt, okay, könnte der andere dort mal zugreifen und machen. Das ist völlig normal und ist ja alles live. Also auch das ist für uns sehr interessant. Es ist uns wieder geglückt, gemeinsam was auf die Beine zu stellen, was dann tatsächlich so eine Wirkung entfaltet hat.
0: Das Stadtfest 2026 hat wieder gezeigt, was möglich ist, wenn zahlreiche Engagierte aus der Stadt gemeinsam anpacken, um etwas Großes auf die Beine zu stellen. Der Blick der Organisatoren richtet sich nun schon auf das nächste Jahr.
1: Wir müssen dort schon vorgreifen, weil wir bestimmte Künstler, die wir heute zum Beispiel gebunden haben, haben Vorlaufzeiten von einem Jahr und die wollen natürlich eine Verbindlichkeit. Das heißt, diese Themen müssen wir rechtzeitig anspielen. Viele Dinge gehen alles erst kurz vor dem Beginn, aber viele Sachen, was die Planmäßigkeit betrifft, die müssen wir schon weitreichend jetzt beginnen. Das heißt, immer nach dem Fest ist vor dem Fest. Also das heißt, wir sind schon mittendrin wieder in der nächsten Planung für das 27er. Und das ist insofern auch gut, weil wir vertraglich uns ja mit der Stadt gemeinsam in unserer Kooperation ja schon erklärt haben, also fürs nächste Jahr auch dort wiederum zusammenzuarbeiten.
0: Zwei große Jubiläen wurden im Rahmen des Stadtfests ebenfalls zelebriert. Die Dessauer Stadtwerke feierten ihren 35. Geburtstag und der alte Dessauer seinen 350. Über beides wird es noch einen Beitrag in einer unserer nächsten Sendungen geben.
2: Vor einigen Tagen ist die Turmuhr des Dessauer Rathauses einschließlich des Glockenspiels ausgefallen. Die Ursache des Defekts ist derzeit noch nicht bekannt. Eine Reparatur kann frühestens in der 28. Kalenderwoche erfolgen. Die Herstellerfirma wurde bereits informiert und mit der Behebung des Schadens beauftragt. Ein 44-jähriger Mann befuhr am 3. Juli gegen 22.14 Uhr mit seinem Motorrad die Zerbster Straße in Coswig in Richtung A9. Dabei kam ihm ein Streifenwagen entgegen. Die eingesetzten Beamten merkten, dass an dem Grat das amtliche Kennzeichen fehlte und wendeten, um den Fahrer einer Verkehrskontrolle zu unterziehen. Der 44-Jährige reagierte jedoch nicht auf die gegebenen Haltesignale, sodass es zu einer Nachfahrt durch das Stadtgebiet von Coswig kam. In der Schulstraße auf Höhe der Baderstraße konnte das Grat schließlich gestoppt werden. Im Rahmen der Kontrolle verlief ein Drogentest positiv. Daraufhin wurde eine Blutprobenentnahme angeordnet. Zudem stellte

0: sich heraus, dass der 44-Jährige nicht im Besitz der erforderlichen Fahrerlaubnis für das Motorrad war. Darüber hinaus bestand für das Fahrzeug kein vorgeschriebener Versicherungsschutz. Damit sind wir am Ende unserer Montagsausgabe der zeitnahen Nachrichten, schauen jetzt noch auf das Wetter und im Anschluss daran gern noch auf die Meldungen aus der Region. Wir sehen uns dann am Dienstag ab 18 Uhr wieder, so dann meine Stimme noch mitmacht. Bis dahin machen Sie es gut und auf Wiedersehen.
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3: Morgen erwartet uns mit Höchstwerten von 25 Grad angenehm warmes Wetter. Im Vergleich zum Vortag wird es rund 4 Grad wärmer. Allerdings kommt es vor allem in den Abendstunden vereinzelt zu leichtem Regen. Der Himmel bleibt durchgehend bewölkt mit starken Windböen aus Westen. In der restlichen Woche bleibt das Wetter ähnlich, wobei sich ab Freitag wieder die Sonne zeigt.
4: Vielfalt, Chancengleichheit und Barrierefreiheit. Diese Themen standen beim diesjährigen Tag der Lehre der Hochschule Anhalt im Mittelpunkt. Unter dem Motto »Kleine Schritte, große Wirkung« kamen Lehrende und Studierende im Kloster Bernburg zusammen, um gemeinsam neue Ideen für eine inklusive Hochschullehre zu entwickeln. Den Auftakt bildete ein Fachvortrag zum Thema Diversity Competence. Anschließend beschäftigten sich die Teilnehmenden in Workshops mit Fragen rund um barrierefreie Lehre, unbewusste Vorurteile und die Gestaltung inklusiver Lehrräume.
5: Ja, wir sind in unserem Kloster in Bernburg, eine ganz tolle Location, und wir begehen heute den Tag der Lehre an der Hochschule Anhalt. Und dieser Tag der Lehre, der dient dazu, das Thema Lehrkonzeption und Qualität in der Lehre in den Fokus zu rücken. Ja, wir haben das unter das Thema Diversität gestellt, und dieses Thema Diversität hat zunehmende Bedeutung im Hochschulkontext. Wir wollen Lehre diversitätssensibel gestalten und insgesamt dafür sorgen, dass mehr Gleichberechtigung, mehr Inklusion passiert, dass Menschen ihren Fähigkeiten entsprechend ausgebildet werden. Und das muss sich eben auch in der Lehre niederschlagen.
4: Im Mittelpunkt stand dabei der gemeinsame Austausch. In kleinen Gruppen entwickelten die Teilnehmenden praxisnahe Konzepte, die den Hochschulalltag für alle zugänglicher machen sollten. Die Ideen entstanden direkt während der Veranstaltung, ko-kreativ und mit Blick auf die praktische Umsetzung.
6: Mein Name ist Peter Kiep und ich bin wissenschaftlicher Mitarbeiter. Eine Aufgabe, der ich nachkomme, ist die Auseinandersetzung mit dem Thema Diversity und der Frage, wie können Studierende Chancengerechtigkeit erfahren, da im Studium eine Vielzahl von Diskriminierungen zum Alltag der Studierenden gehören. In dem Vortrag ging es erstmal grundsätzlich darum, aufzuzeigen, wie positionieren sich deutsche Hochschulen, wie sind die Entwicklungen an deutschen Hochschulen, unter welchen Voraussetzungen studieren Studierende eigentlich, genau, und was können Lehrende tun, um auf verschiedene Bedarfe einzugehen, wie beispielsweise, wie kann ich Studierende, die eine Behinderung haben, die eine gesundheitliche Beeinträchtigung haben, die diskriminiert werden, beispielsweise aufgrund des Geschlechts oder die Rassismuserfahrungen haben. Wie kann ich diese Studierenden sehen und ihnen methodisch, didaktisch gerecht werden?
4: Diversität betrifft viele Bereiche des Hochschullebens. Ziel ist es, Barrieren abzubauen und allen Studierenden gleiche Chancen auf erfolgreiche Teilhabe zu ermöglichen. Dabei geht es aber nicht nur um bauliche Barrierefreiheit, sondern auch um einen respektvollen und offenen Umgang miteinander.
6: Also eine Möglichkeit ist es natürlich, dass sich Studierende gemeinsam diesem Thema annehmen. Das heißt, ein Weg ist immer der Beschwerdeweg, darauf aufmerksam zu machen, das Gespräch zu suchen. Das sind die Möglichkeiten, die die Studierenden haben, ja. Also es gibt verschiedene Versuche, um auch diejenigen zu erreichen, die weniger Interesse an dem Thema haben. Und es gibt auch Menschen, die dann während des Workshops oder während einer Weiterbildung merken, hey, das ist ein Thema, das ist wirklich wichtig, damit sollte ich mich mal auseinandersetzen. Das heißt, es kann immer auch dazu führen, eine Weiterbildung dafür eine gewisse Sensibilität zu erreichen. Aber es gibt auch Menschen, bei denen ganz klar gesagt werden muss, da ist der Weg, der gegangen wird, völlig egal. Wenn jemand kein Interesse an der Thematik hat, wird die Person auch keine Weiterbildung besuchen und sich für diese Themen nicht interessieren.
4: Zum Abschluss präsentierten die Arbeitsgruppen ihre Konzepte in kurzen Elevator-Pitches. Das Publikum entscheidete anschließend, welche Ideen mit dem Lehrpreis der Hochschule Anhalt und einem Preisgeld zur Umsetzung ausgezeichnet werden. Außerdem wurde erstmals der Gleichstellungspreis verliehen.
6: Ein Punkt, den ich sehr, sehr wichtig finde, ist, dass die Professionalisierung von Dozierenden den Aspekt Diversity-Bewusstsein mitdenkt. Das im Idealfall verpflichtend, weil ich denke, dass es gerade mit dem Blick auf Studierende, anders als beispielsweise in der Lehramtsausbildung, wo man 5 Jahre studiert und nochmal anschließend 1,5 Jahre das Staatsexamen macht, es ist gerade in der Arbeit mit Studierenden so, dass Aspekte wie die Auseinandersetzung mit der Lerngruppe, was hat sie für Bedarfe, nicht so ausgebildet wird, wie es an Schulen der Fall ist, weshalb ich mir schon wünschen würde, dass dieses Thema verpflichtender Bestandteil wird der Professionalisierung von Lehrenden.
4: Die Entwicklungen der letzten Jahre zeigen, dass Diversität zu den Top-Themen in deutschen Hochschulen zählt, sagte uns Dr. Peter Kiep. Der Tag der Lehre zeigt also klar und deutlich, die Hochschule Anhalt setzt ein Zeichen für eine vielfältige und inklusive Hochschulkultur. Oft sind es schon kleine Veränderungen, die eine große Wirkung entfalten können. Mit neuen Ideen und dem gemeinsamen Engagement von Lehrenden und Studierenden.

0: Wenn sich der Platz rund um den Kemberger Kirchturm in einen mittelalterlichen Markt verwandelt, ist das für viele Besucher längst zu einer festen Tradition geworden. Organisiert wird das Spektakel vom Kemberger Lebzeiten e.V., der auch in diesem Jahr wieder ein abwechslungsreiches Programm für die ganze Familie auf die Beine stellt. Doch wie ist die Idee zu diesem Fest überhaupt entstanden? Und mit wie vielen Gästen wird denn inzwischen gerechnet?
1: Ja, wir sind einfach dazu gekommen. Unser Verein gibt es jetzt ca. 25 Jahre, ich glaube 26 Jahre, genau weiß ich jetzt gar nicht. Und wir haben immer beim Lutherfest teilgenommen. Und dann ist so in dem kleinen Kreis entstanden, haben wir gesagt, ach, das können wir auch. Natürlich nicht ganz so groß wie Luthers Hochzeit, aber im kleinen Rahmen für Kemberg die Möglichkeit. Und da haben wir damit angefangen. Das ist das 23. Fest, was wir machen. Und es wird sehr gut angenommen. Das ist immer so ein bisschen schwierig. Es kommt immer aufs Wetter drauf an. Mal gucken, wie es dieses Jahr wird, weil die Sonne uns ja doch Freude bereitet, aber eben doch auch quält mit der Hitze, die wir haben. Es bewegt sich immer so um die 500 Gäste. Manchmal sind es auch mehr, manchmal weniger. Das ist immer unterschiedlich, weil eben auch viele Teilnehmer da sind, also von anderen Vereinen, die keinen Eintritt zahlen. Und da können wir es natürlich schlecht kalkulieren, also kann ich schlecht ausrechnen, wie viele Teilnehmer waren. Aber so Zahlende sind immer so um die 500, vielleicht mal mehr, mal weniger.
0: Am Samstag erwartete die Besucher ein bunter Mix aus mittelalterlicher Unterhaltung, Musik und Mitmachangeboten. Nach der traditionellen Eröffnung mit dem Kranz hochziehen, laden Händler und Handwerker zum Bummeln ein. Schwertkämpfer zeigen Schaukämpfe und beziehen auch das Publikum mit ein. Während am Abend eine spektakuläre Feuershow den Markttag abrundete. Ein besonderes Highlight in diesem Jahr, der Auftritt des Duos Confilius. Mit mittelalterlichen Klängen, Einflüssen aus Skandinavien und den Balken sowie Jonglage und Feuerartistik versprachen die Künstler ein außergewöhnliches Erlebnis. Daneben sorgten Kinderschminken, Torwandschießen und weitere Mitmachaktionen dafür, dass auch die jüngsten Gäste auf ihre Kosten kommen. Musikalisch wird es außerdem beim Paulus-Oratorium der Kemberger und Rother-Kantorei

0: Für das leibliche Wohl wurde während des gesamten Tages gesorgt. Am Abend übernahm schließlich DJ Silvio und Lou zum gemeinsamen Feiern auf dem Kirchplatz ein. Den Abschluss des Festwochenendes bildete am Sonntag ein Gottesdienst unter freiem Himmel. Im Anschluss waren die Besucher zum Frühshoppen mit Speckkuchen und musikalischen Begleitungen eingeladen. Puppen, Bücher, Kuscheltiere oder Brettspiele. Auf den Decken im Schlosshof gab es für die Besucherinnen und Besucher viel zu entdecken. Kinder zwischen 6 und 14 Jahren boten hier ihre Spielsachen zum Verkauf an. Organisiert wurde der Flohmarkt vom Gewerbeverein Wittenberg und der Touristeninformation. Mit Unterstützung der Projektschmiede und der Stadt Wittenberg.
1: Also in diesem Jahr haben wir über 62 Anmeldungen, was toll ist, weil es ist nicht nur Jubiläum, sondern auch noch sehr warm. Und wir hatten ein bisschen Sorge, um ehrlich zu sein, dass sich viele für den Badesee entscheiden und vielleicht auch die gekühlte Wohnung. Aber nein, wir wurden eines Besseren belehrt. Schon im Vorfeld war vielen Eltern klar, sie wollen auf jeden Fall teilnehmen. Und deswegen freuen wir uns, dass heute auch so viele hier erschienen sind. Das ist das eine. Aber auch, dass viele gekommen sind, um zu gucken, was es denn hier zu kaufen gibt. Das gehört ja auch mit dazu, die Bereitschaft von kleinen und großen Käufern. Und das ist hier auf dem Schlosshof besonders schön, weil hier ist nämlich auch ein schönes, schattiges Plätzchen. Und das ist eine neue Kombination. In den ganzen 30 Jahren gab es verschiedene Standorte. Hier ist wohl einer der historischeren Standorte und damit auch sogar noch durch den Schatten ein sehr schöner Ort entstanden für den Kinderflohmarkt.
0: Die hohen Temperaturen stellten die Veranstalter allerdings vor besondere Herausforderungen. Deshalb wurde der Kinderflohmarkt um eine Stunde verkürzt und endete bereits um 11 Uhr. Sonnenschirme, kostenloses Trinkwasser und ein Abkühlungsbereich sorgten dafür, dass die Kinder den Vormittag trotz der Hitze genießen konnten.
1: Also wir haben zum einen nicht nur ein kleines Basin mit ganz tollen Spritzpistolen. In Vorwarnung nicht die Ware und auch nicht die Eltern, nur die Kinder dürfen sich nachspritzen. Jedes Kind bekommt auch noch eine Kugel Eis und wir haben gemeinschaftlich entschieden, dass der Kinderflohmarkt verkürzt wird. Das heißt von 9 bis 11 anstatt von 9 bis 12.
0: Für die jungen Verkäuferinnen und Verkäufer stand aber nicht nur das Geld im Vordergrund. Viele freuten sich auch darüber, dass ihre Spielsachen ein neues Zuhause fanden.
2: Ich finde es einfach so schön, dass alle hier zusammenkommen und dass man auch selber ein bisschen Geld verdienen kann, bei den anderen zuschauen kann und auch mit Geld lernen kann und zu handeln und mit anderen Menschen Kontakt zu haben. Das mag ich sehr.
0: Während des Vormittags wurde gehandelt, gefälscht und verkauft. Einige Stände waren dabei besonders gefragt.
2: Ganz gut. Es war mal groß, es war mal klein. Es waren irgendwie immer so Phasen, wann die Menschen eben kamen. Zu früh war es nicht so, da war es schon sehr, sehr leer. Aber dann kamen immer mehr Menschen und dann ging es eigentlich wieder in die Höhe mit der Kasse.
0: Und auch für den Erlös gab es bei vielen schon konkrete Pläne.
2: Ich werde es dann wahrscheinlich sparen, weil man weiß nie, wofür man es braucht. Es ist immer, dass man irgendwas parat hat, falls irgendwas passiert.
0: Der Kinderflohmarkt lockte zahlreiche Familien in den Schlosshof und zeigte, dass gebrauchte Spielsachen auch neuen Besitzerinnen und Besitzern noch viel Freude bereiten können.

Herzlich willkommen zu einer neuen Woche mit den zeitnahen Nachrichten hier auf RAN 1. Die Dessauer Verkehrs GmbH hat die ersten 11 von insgesamt 18 neuen Bio-Erdgasbussen am Betriebshof in Empfang genommen. Die Fahrzeuge vom Typ MAN Line City 12G Efficient Hybrid sollen ältere Dieselbusse ersetzen und den öffentlichen Nahverkehr in Dessau-Roßlau klimafreundlicher machen. Die neuen Busse werden mit Bio-Erdgas betrieben und reduzieren im Vergleich zu Dieselbussen die Schadstoffemissionen deutlich. Sie verfügen über moderne Sicherheits- und Assistenzsysteme sowie ein Hybridsystem zur

Senkung des Kraftstoffverbrauchs. Auch für die Fahrgäste bringen die Fahrzeuge mehr Komfort. Sie sind vollklimatisiert, barrierefrei, bieten mehr Platz für Rollstühle und Kinderwagen. USB-Lademöglichkeiten sowie moderne Bezahlmöglichkeiten per EC-Kreditkarte, Smartphone oder Smartwatch. Mit der Investition in die neue Busflotte stärkt die DVG den ÖPNV in Dessau-Roßlau und setzt ihren Kurs für eine moderne und nachhaltige Mobilität fort. Weitere neue Fahrzeuge sind bereits für das kommende Jahr geplant. Von Freitag bis Sonntag verwandelte sich die Dessauer Innenstadt wieder in eine bunte Festmeile voller guter Musik, kulinarischen Spezialitäten, engagierten Vereinen und vielem mehr. Das Stadtfest lockte zahlreiche Besucher auf den Marktplatz, den Rathausinnenhof und den Rummel auf der Mühleninsel. Das Programm war vielfältig und hatte für jeden etwas zu bieten.

Für 3 Tage war in der Innenstadt Party angesagt und ganz Dessau-Roßlau feierte miteinander. Wie hier beim Auftritt von Dvefzke, die mit ihrer Guggenmusik für beste Stimmung sorgten. Vom 3. bis zum 5. Juli begeisterte die diesjährige Auflage des Dessauer Stadtfests unzählige Besucher. Die Stadt, die Stadtwerke sowie die Stadtmarketinggesellschaft arbeiteten wieder Hand in Hand, um ein tolles Programm auf die Beine zu stellen. Los ging es schon am Freitag ab 17 Uhr. Die Foodmeile in der Zerbster Straße öffnete und lud zum Schlemmen und Genießen ein. In der Stadtwerke Arena auf dem Marktplatz gab es gegen 18 Uhr den ersten musikalischen Act. Rockpirat begeisterten mit Power-Party-Musik und heizten den Besuchern schon einmal ein, bevor es dann zur offiziellen Eröffnung kam.

0: Karl Anton Vielhauer spielte den Dessauer Marsch auf seiner Trompete und sorgte für Gänsehaut auf dem Marktplatz. Oberbürgermeister Dr. Robert Reck, Stadtwerke-Geschäftsführer Dino Höll und der Geschäftsführer der Stadtmarketinggesellschaft Thorsten C. Klarek gaben dann gemeinsam mit dem Roßlauer Wassermann den offiziellen Startschuss für das Stadtfest 2026. Auf dem Marktplatz gab es dann am Freitagabend noch House und Tech House Beats zu hören. Haus Kasper brachte die Menge zum Beben und sorgte bis Mitternacht für grandiose Stimmung. Wer es etwas ruhiger angehen lassen wollte, konnte gleich nebenan die Octapharma-Bühne im großen Rathaus-Innenhof besuchen. Hier gab es Live-Musik von Vientos del Caribe, die mit Salsa-Klängen zum Tanzen einluden. Und natürlich wurde auch für alle, die einen Adrenalinschub suchten, einiges auf dem großen Rummel auf der Mühleninsel geboten. Riesenrad, Autoscooter und viele weitere Fahrgeschäfte waren an allen drei Tagen geöffnet und immer gut besucht. Nach einem erfolgreichen ersten Tag des Stadtfests konnte schon am Samstag ein positives Zwischenfazit gezogen werden.
1: Ja, wir sind gestern Abend gestartet, war eine ganz tolle Veranstaltung. Am Abend war der Marktplatz voll. Wir haben dann schön unsere Stadtwerkebälle, wurde von den Massen getragen. Es war ein ganz toller Abend. Heute haben wir ein bisschen durchwachsenes Wetter, aber bis zum frühen Nachmittag war es äußerst stabil. Jetzt hat es ein bisschen gespritzt, aber wir haben es ja gerade gesehen, der Marktplatz ist wieder voll, die Leute sind aktiv. Viele Kinder, viele Vereine, das ist mir immer ganz persönlich wichtig, die hier tätig werden. Also ganz tolle Veranstaltung, es geht ja weiter. Der Haupteck kommt ja heute Abend noch, Mia und Ben, und dann morgen noch das typische Sonntagsprogramm, auch ganz tolle Veranstaltung.
2: Ja, mein Eindruck ist, dass die ganze Stadt wieder dabei ist, dass alle, die das Stadtfest besuchen, viel Spaß und Freude haben, die sich einbringen, die sich engagieren, ob auf der Bühne oder vor der Bühne als Publikum. Also es ist sehr schön zu sehen, dass unsere Stadt wieder so ausgelassen feiert, ganz toll. Also für mich ist ja immer das gesamte Stadtfest das Highlight, weil eben an ganz unterschiedlichen Stellen so schöne Beiträge

0: Der Sauroslaus. Zahlreiche Vereine waren mit an Bord und luden natürlich auch zum selber aktiv werden ein. Wer Lust hatte, konnte an der Familienolympiade teilnehmen und Punkte sammeln. Für die drei besten Familien gab es dann später auf der Stadtwerkebühne einige tolle Preise. In der Ratsgasse waren zudem auch noch einige Firmen mit Ständen vertreten. So unter anderem auch die Stadtsparkasse Dessau.
1: Wir haben eine Fotostation, da kann man sich fotografieren lassen in Familie oder auch einzeln. Dann haben wir natürlich unseren Popcornstand, was immer sehr gerne genommen wird, gerade von den Kindern, aber auch von den Erwachsenen. Und unser Touchtable, da können immer zwei gegeneinander spielen. Wer gewinnt, kriegt natürlich auch einen Preis. Und heute Vormittag hatten wir auch Kinderschminken, können wir heute Nachmittag leider nicht mehr anbieten. Es ist ziemlich viel los, ja, da bin ich froh. Ich bin auch froh, dass es nicht so warm ist wie in der vorigen Woche. Das wäre schlecht gewesen.
0: Direkt nebenan zeigte sich die AOK Sachsen-Anhalt mit einem großen Stand und war auch vom Stadtfest durchaus begeistert.
2: Also ich merke, dass die Stimmung richtig gut ist. Die Leute haben viel Spaß, unser Stand wird super besucht. Die Leute drehen am Glücksrad, gewinnen viele coole Preise und haben echt Spaß, ist gut. Ja, wir informieren natürlich heute auch zur AOK Sachsen-Anhalt zu unseren Vorteilen, die wir gegenüber anderen Versicherungen haben. Das kommt auch sehr gut an und die Leute sind positiv drauf.
0: Auf dem Marktplatz konnte man weitere Firmen sehen. So auch die Volkssolidarität 92, die sich einiges ausgedacht hatte und vielfältig ins Stadtfest mit eingebunden war.
3: Ja, es ist wie immer ein tolles Stadtfest, macht ganz viel Spaß. Meine Kollegen haben ganz viel Spaß hier am Stand, aber wir sind ja nicht nur am Stand, sondern wir sind ja überall unterwegs. Ich war selbst schon gestern und heute unterwegs. Es ist wieder ein tolles Stadtfest, sehr gelungen. An alle, die hier beteiligt sind, ein großes Kompliment. Und es macht, wie gesagt, jedes Jahr wieder Spaß. Und wir kommen auch gerne wieder her. Und wir freuen uns auch jetzt schon auf morgen, wenn die Senioren ja auch nochmal zum Schlagergarten einen schönen Nachmittag und einen schönen Vormittag haben werden. Ja, heute haben wir am Stand uns mal ein bisschen was anderes einfallen lassen. Wir haben heute ein Smoothie-Bike, wir haben Kinderschminken, wir haben tatsächlich ein Care-Table, der direkt aus Dessau kommt mit, den wir auch für unsere Senioren einsetzen. Den kann man aber auch für Kinder, die können hier spielen, Memory, Mensch, ärgere dich nicht. Aber das Highlight ist heute tatsächlich das Smoothie-Bike, wo ich mit meiner eigenen Kraft mir meinen Smoothie erstrampeln kann. Und das wird rege genutzt von Kindern, von Großen, von Kleinen, also super. Und natürlich obligatorisch unser Glücksrad, ein bisschen Kaffee und Kuchen. Also einfach zueinander finden, genau.
0: Im Rathaus Innenhof gab es auch am zweiten Festtag ein umfangreiches Programm. So zeigte sich unter anderem die Line-Dance-Gruppe Crazy Boots und am Abend gab es Live-Musik von der Golden Mary Band. Die Stadtwerkebühne bot am Samstag natürlich auch wieder eine Menge. So konnten sich verschiedene Vereine vorstellen, wie zum Beispiel der Eraso Taekwondo Germany e.V. oder die Tanzgruppe Showtime. Das musikalische Hauptprogramm am Abend hatte es dann in sich. Roslauer Urgestein Hardy legte los und hatte gleich mehrere Gäste an Bord. Zusammen mit DRHV-Maskottchen Bobby Bieber sang er die Handballhymne Helden wie wir. Mit der Voice-Kids-Teilnehmerin Nele sang er dann Wozu sind Kriege da von Udo Lindenberg.

Nachdem Partyadmiral mit den größten Hits aus den 90ern für Stimmung sorgte, kam gegen 22 Uhr der Hauptakt des Abends auf die Bühne. Die Elektropop-Gruppe Mia ist nicht unbekannt in der Bauhausstadt und konnte auch in diesem Jahr wieder überzeugen. Trotz vereinzeltem Regen war die Laune beim Publikum bestens und es wurde den ganzen Abend getanzt, gefeiert und mitgesungen. Der Sonntag stand dann im Zeichen des großen DVV-Schlagergartens. Das Schlagerduo Spielberg legte ab 11 Uhr los und brachte zudem viele weitere Schlagerstars mit. In gemütlicher Atmosphäre konnte so der Vor- und Nachmittag auf dem Marktplatz verbracht werden. Höhepunkt des Tages und gleichzeitig auch schon der Abschluss des Stadtfestes war dann der Auftritt von Ella Endlich. Die Pop- und Schlagersängerin lockte noch einmal zahlreiche Besucher in die Innenstadt und sorgte für ein krönendes Finale. Die Stadtmarketinggesellschaft als Mitorganisator konnte zuvor

0: zufrieden sein und auf drei tolle Tage zurückblicken.
1: Also ich bin erstmal sehr stolz auf die Dessau und Dessauer, dass sie unsere Einladung so erfolgreich und in der Masse gefolgt sind. Trotz des gestrigen Wetters, wo man durch die instabilen Verhältnisse nicht genau wusste, traut man sich raus, haben wir doch viele Besucherinnen und Besucher zählen können. Also wir sind da wirklich sehr stolz. Also offensichtlich ist unser Programm gut aufgegangen, sodass also für jeden was dabei war und man sich hier unterhalten, aufhalten, was konsumieren konnte. Das hat offensichtlich alles geglückt und darüber sind wir sehr froh. Und da bin ich auch stolz auf meine Mannschaft, die das möglich gemacht haben, weil die ja dieses Vordenken, dieses Fühlen, was wir so möchten, mitgenommen, aufgegriffen haben und haben es eben transportiert in die Angebote. Also das macht mich schon sehr stolz.
0: Ganz wichtig für das Gelingen des Stadtfests ist die Zusammenarbeit der drei großen Partner. Die Stadt, die Stadtwerke und die Stadtmarketinggesellschaft haben wieder dafür gesorgt, dass ein vielfältiges Programm für jedermann geboten wurde.
1: Auch das ist ja eine ganz wichtige Sache, weil auch da sind verschiedenste Interessenlagen, weil es auch völlig normal ist. Also nicht nur, was wir am Angebot und an Darbietung haben, sondern eben tatsächlich auch, wer fühlt sich für was verantwortlich. Auch dieses Zusammentun hat aus meiner Sicht hervorragend geklappt. Natürlich gibt es immer mal Dinge, wo man sagt, okay, könnte der andere dort mal zugreifen und machen. Das ist völlig normal und ist ja alles live. Also auch das ist für uns sehr interessant. Es ist uns wieder geglückt, gemeinsam was auf die Beine zu stellen, was dann tatsächlich so eine Wirkung entfaltet hat.
0: Das Stadtfest 2026 hat wieder gezeigt, was möglich ist, wenn zahlreiche Engagierte aus der Stadt gemeinsam anpacken, um etwas Großes auf die Beine zu stellen. Der Blick der Organisatoren richtet sich nun schon auf das nächste Jahr.
1: Wir müssen dort schon vorgreifen, weil wir bestimmte Künstler, die wir heute zum Beispiel gebunden haben, haben Vorlaufzeiten von einem Jahr und die wollen natürlich eine Verbindlichkeit. Das heißt, diese Themen müssen wir rechtzeitig anspielen. Viele Dinge gehen alles erst kurz vor dem Beginn, aber viele Sachen, was die Planmäßigkeit betrifft, die müssen wir schon weitreichend jetzt beginnen. Das heißt, immer nach dem Fest ist vor dem Fest. Also das heißt, wir sind schon mittendrin wieder in der nächsten Planung für das 27er. Und das ist insofern auch gut, weil wir vertraglich uns ja mit der Stadt gemeinsam in unserer Kooperation ja schon erklärt haben, also fürs nächste Jahr auch dort wiederum zusammenzuarbeiten.
0: Zwei große Jubiläen wurden im Rahmen des Stadtfests ebenfalls zelebriert. Die Dessauer Stadtwerke feierten ihren 35. Geburtstag und der alte Dessauer seinen 350. Über beides wird es noch einen Beitrag in einer unserer nächsten Sendungen geben.
2: Vor einigen Tagen ist die Turmuhr des Dessauer Rathauses einschließlich des Glockenspiels ausgefallen. Die Ursache des Defekts ist derzeit noch nicht bekannt. Eine Reparatur kann frühestens in der 28. Kalenderwoche erfolgen. Die Herstellerfirma wurde bereits informiert und mit der Behebung des Schadens beauftragt. Ein 44-jähriger Mann befuhr am 3. Juli gegen 22.14 Uhr mit seinem Motorrad die Zerbster Straße in Coswig in Richtung A9. Dabei kam ihm ein Streifenwagen entgegen. Die eingesetzten Beamten merkten, dass an dem Grat das amtliche Kennzeichen fehlte und wendeten, um den Fahrer einer Verkehrskontrolle zu unterziehen. Der 44-Jährige reagierte jedoch nicht auf die gegebenen Haltesignale, sodass es zu einer Nachfahrt durch das Stadtgebiet von Coswig kam. In der Schulstraße auf Höhe der Baderstraße konnte das Grat schließlich gestoppt werden. Im Rahmen der Kontrolle verlief ein Drogentest positiv. Daraufhin wurde eine Blutprobenentnahme angeordnet. Zudem stellte sich heraus, dass der 44-Jährige nicht im Besitz der erforderlichen Fahrerlaubnis für das Motorrad war. Darüber hinaus bestand für das Fahrzeug kein vorgeschriebener Versicherungsschutz. Damit sind wir am Ende unserer Montagsausgabe der zeitnahen Nachrichten, schauen jetzt noch auf das Wetter und im Anschluss daran gern noch auf die Meldungen aus der Region. Wir sehen uns dann am Dienstag ab 18 Uhr wieder, so dann meine Stimme noch mitmacht. Bis dahin machen Sie es gut und auf Wiedersehen.
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5: Morgen erwartet uns mit Höchstwerten von 25 Grad angenehm warmes Wetter. Im Vergleich zum Vortag wird es rund 4 Grad wärmer. Allerdings kommt es vor allem in den Abendstunden vereinzelt zu leichten Regen. Der Himmel bleibt durchgehend bewölkt mit starken Windböen aus Westen. In der restlichen Woche bleibt das Wetter ähnlich, wobei sich ab Freitag wieder die Sonne zeigt.

0: Vielfalt, Chancengleichheit und Barrierefreiheit. Diese Themen standen beim diesjährigen Tag der Lehre der Hochschule Anhalt im Mittelpunkt. Unter dem Motto »Kleine Schritte, große Wirkung« kamen Lehrende und Studierende im Kloster Bernburg zusammen, um gemeinsam neue Ideen für eine inklusive Hochschullehre zu entwickeln. Den Auftakt bildete ein Fachvortrag zum Thema Diversity Competence. Anschließend beschäftigten sich die Teilnehmenden in Workshops mit Fragen rund um barrierefreie Lehre, unbewusste Vorurteile und die Gestaltung inklusiver Lehrräume.
1: Ja, wir sind in unserem Kloster in Bernburg, eine ganz tolle Location, und wir begehen heute den Tag der Lehre an der Hochschule Anhalt. Und dieser Tag der Lehre, der dient dazu, das Thema Lehrkonzeption und Qualität in der Lehre in den Fokus zu rücken. Ja, wir haben das unter das Thema Diversität gestellt, und dieses Thema Diversität hat zunehmende Bedeutung im Hochschulkontext. Wir wollen Lehre diversitätssensibel gestalten und insgesamt dafür sorgen, dass mehr Gleichberechtigung, mehr Inklusion passiert, dass Menschen ihren Fähigkeiten entsprechend ausgebildet werden. Und das muss sich eben auch in der Lehre niederschlagen.
0: Im Mittelpunkt stand dabei der gemeinsame Austausch. In kleinen Gruppen entwickelten die Teilnehmenden praxisnahe Konzepte, die den Hochschulalltag für alle zugänglicher machen sollten. Die Ideen entstanden direkt während der Veranstaltung, ko-kreativ und mit Blick auf die praktische Umsetzung.
2: Mein Name ist Peter Kiep und ich bin wissenschaftlicher Mitarbeiter. Eine Aufgabe, der ich nachkomme, ist die Auseinandersetzung mit dem Thema Diversity und der Frage, wie können Studierende Chancengerechtigkeit erfahren, da im Studium eine Vielzahl von Diskriminierungen zum Alltag der Studierenden gehören. In dem Vortrag ging es erstmal grundsätzlich darum, aufzuzeigen, wie positionieren sich deutsche Hochschulen, wie sind die Entwicklungen an deutschen Hochschulen, unter welchen Voraussetzungen studieren Studierende eigentlich, genau, und was können Lehrende tun, um auf verschiedene Bedarfe einzugehen, wie beispielsweise, wie kann ich Studierende, die eine Behinderung haben, die eine gesundheitliche Beeinträchtigung haben, die diskriminiert werden, beispielsweise aufgrund des Geschlechts oder die Rassismuserfahrungen haben. Wie kann ich diese Studierenden sehen und ihnen methodisch, didaktisch gerecht werden?
0: Diversität betrifft viele Bereiche des Hochschullebens. Ziel ist es, Barrieren abzubauen und allen Studierenden gleiche Chancen auf erfolgreiche Teilhabe zu ermöglichen. Dabei geht es aber nicht nur um bauliche Barrierefreiheit, sondern auch um einen respektvollen und offenen Umgang miteinander.
2: Also eine Möglichkeit ist es natürlich, dass sich Studierende gemeinsam diesem Thema annehmen. Das heißt, ein Weg ist immer der Beschwerdeweg, darauf aufmerksam zu machen, das Gespräch zu suchen. Das sind die Möglichkeiten, die die Studierenden haben, ja. Also es gibt verschiedene Versuche, um auch diejenigen zu erreichen, die weniger Interesse an dem Thema haben. Und es gibt auch Menschen, die dann während des Workshops oder während einer Weiterbildung merken, hey, das ist ein Thema, das ist wirklich wichtig, damit sollte ich mich mal auseinandersetzen. Das heißt, es kann immer auch dazu führen, eine Weiterbildung dafür eine gewisse Sensibilität zu erreichen. Aber es gibt auch Menschen, bei denen ganz klar gesagt werden muss, da ist der Weg, der gegangen wird, völlig egal. Wenn jemand kein Interesse an der Thematik hat, wird die Person auch keine Weiterbildung besuchen und sich für diese Themen nicht interessieren.

0: Zum Abschluss präsentierten die Arbeitsgruppen ihre Konzepte in kurzen Elevator-Pitches. Das Publikum entscheidete anschließend, welche Ideen mit dem Lehrpreis der Hochschule Anhalt und einem Preisgeld zur Umsetzung ausgezeichnet werden. Außerdem wurde erstmals der Gleichstellungspreis verliehen.
1: Ein Punkt, den ich sehr, sehr wichtig finde, ist, dass die Professionalisierung von Dozierenden den Aspekt Diversity-Bewusstsein mitdenkt. Das im Idealfall verpflichtend, weil ich denke, dass es gerade mit dem Blick auf Studierende, anders als beispielsweise in der Lehramtsausbildung, wo man 5 Jahre studiert und nochmal anschließend 1,5 Jahre das Staatsexamen macht, ist es gerade in der Arbeit mit Studierenden so, dass Aspekte wie die Auseinandersetzung mit der Lerngruppe, was hat sie für Bedarfe, nicht so ausgebildet wird, wie es an Schulen der Fall ist, weshalb ich mir schon wünschen würde, dass dieses Thema verpflichtender Bestandteil wird der Professionalisierung von Lehrenden.
0: Die Entwicklungen der letzten Jahre zeigen, dass Diversität zu den Top-Themen in deutschen Hochschulen zählt, sagte uns Dr. Peter Kiep. Der Tag der Lehre zeigt also klar und deutlich: Die Hochschule Anhalt setzt ein Zeichen für eine vielfältige und inklusive Hochschulkultur. Oft sind es schon kleine Veränderungen, die eine große Wirkung entfalten können. Mit neuen Ideen und dem gemeinsamen Engagement von Lehrenden und Studierenden.

0: Wenn sich der Platz rund um den Kemberger Kirchturm in einen mittelalterlichen Markt verwandelt, ist das für viele Besucher längst zu einer festen Tradition geworden. Organisiert wird das Spektakel vom Kemberger Lebzeiten e.V., der auch in diesem Jahr wieder ein abwechslungsreiches Programm für die ganze Familie auf die Beine stellt. Doch wie ist die Idee zu diesem Fest überhaupt entstanden? Und mit wie vielen Gästen wird denn inzwischen gerechnet?
1: Ja, wir sind einfach dazu gekommen. Unser Verein gibt es jetzt ca. 25 Jahre, ich glaube 26 Jahre, genau weiß ich jetzt gar nicht. Und wir haben immer beim Lutherfest teilgenommen. Und dann ist so in dem kleinen Kreis entstanden, haben wir gesagt, ach, das können wir auch. Natürlich nicht ganz so groß wie Luthers Hochzeit, aber im kleinen Rahmen für Kemberg die Möglichkeit. Und da haben wir damit angefangen. Das ist das 23. Fest, was wir machen. Und es wird sehr gut angenommen. Das ist immer so ein bisschen schwierig. Es kommt immer aufs Wetter drauf an. Mal gucken, wie es dieses Jahr wird, weil die Sonne uns ja doch Freude bereitet, aber eben doch auch quält mit der Hitze, die wir haben. Es bewegt sich immer so um die 500 Gäste. Manchmal sind es auch mehr, manchmal weniger. Das ist immer unterschiedlich, weil eben auch viele Teilnehmer da sind, also von anderen Vereinen, die keinen Eintritt zahlen. Und da können wir es natürlich schlecht kalkulieren, also kann ich es schlecht ausrechnen, wie viele Teilnehmer waren. Aber so Zahlende sind immer so um die 500, vielleicht mal mehr, mal weniger.
0: Am Samstag erwartete die Besucher ein bunter Mix aus mittelalterlicher Unterhaltung, Musik und Mitmachangeboten. Nach der traditionellen Eröffnung mit dem Kranz hochziehen, laden Händler und Handwerker zum Bummeln ein. Schwertkämpfer zeigen Schaukämpfe und beziehen auch das Publikum mit ein. Während am Abend eine spektakuläre Feuershow den Markttag abrundete. Ein besonderes Highlight in diesem Jahr, der Auftritt des Duos Confilius. Mit mittelalterlichen Klängen, Einflüssen aus Skandinavien und den Balken sowie Jonglage und Feuerartistik versprachen die Künstler ein außergewöhnliches Erlebnis. Daneben sorgten Kinderschminken, Torwandschießen und weitere Mitmachaktionen dafür, dass auch die jüngsten Gäste auf ihre Kosten kommen. Musikalisch wird es außerdem beim Paulus-Oratorium der Kemberger und Rother Kantorei. Für das leibliche Wohl wurde während des gesamten Tages gesorgt. Am Abend übernahm schließlich DJ Silvio und lud zum gemeinsamen Feiern auf dem Kirchplatz ein. Den Abschluss des Festwochenendes bildete am Sonntag ein Gottesdienst unter freiem Himmel. Im Anschluss waren die Besucher zum Frühshoppen mit Speckkuchen und musikalischen Begleitungen eingeladen. Puppen, Bücher, Kuscheltiere oder Brettspiele. Auf den Decken im Schlosshof gab es für die Besucherinnen und Besucher viel zu entdecken. Kinder zwischen 6 und 14 Jahren boten hier

0: ihre Spielsachen zum Verkauf an. Organisiert wurde der Flohmarkt vom Gewerbeverein Wittenberg und der Touristeninformation. Mit Unterstützung der Projektschmiede und der Stadt Wittenberg.
1: Also in diesem Jahr haben wir über 62 Anmeldungen, was toll ist, weil es ist nicht nur Jubiläum, sondern auch noch sehr warm. Und wir hatten ein bisschen Sorge, um ehrlich zu sein, dass sich viele für den Badesee entscheiden und vielleicht auch die gekühlte Wohnung. Aber nein, wir wurden eines Besseren belehrt. Schon im Vorfeld war vielen Eltern klar, sie wollen auf jeden Fall teilnehmen. Und deswegen freuen wir uns, dass heute auch so viele hier erschienen sind. Das ist das eine. Aber auch, dass viele gekommen sind, um zu gucken, was es denn hier zu kaufen gibt. Das gehört ja auch mit dazu, die Bereitschaft von kleinen und großen Käufern. Und das ist hier auf dem Schlosshof besonders schön, weil hier ist nämlich auch ein schönes, schattiges Plätzchen. Und das ist eine neue Kombination. In den ganzen 30 Jahren gab es verschiedene Standorte. Hier ist wohl einer der historischeren Standorte und damit auch sogar noch durch den Schatten ein sehr schöner Ort entstanden für den Kinderflohmarkt.
0: Die hohen Temperaturen stellten die Veranstalter allerdings vor besondere Herausforderungen. Deshalb wurde der Kinderflohmarkt um eine Stunde verkürzt und endete bereits um 11 Uhr. Sonnenschirme, kostenloses Trinkwasser und ein Abkühlungsbereich sorgten dafür, dass die Kinder den Vormittag trotz der Hitze genießen konnten.
1: Also wir haben zum einen nicht nur ein kleines Basen mit ganz tollen Spritzpistolen. In Vorwarnung nicht die Ware und auch nicht die Eltern, nur die Kinder dürfen sich nachspritzen. Jedes Kind bekommt auch noch eine Kugel Eis und wir haben gemeinschaftlich entschieden, dass der Kinderflohmarkt verkürzt wird. Das heißt von 9 bis 11 anstatt von 9 bis 12.
0: Für die jungen Verkäuferinnen und Verkäufer stand aber nicht nur das Geld im Vordergrund. Viele freuten sich auch darüber, dass ihre Spielsachen ein neues Zuhause fanden.
2: Ich finde es einfach so schön, dass alle hier zusammenkommen und dass man auch selber ein bisschen Geld verdienen kann, bei den anderen zuschauen kann und auch mit Geld lernen kann und zu handeln und mit anderen Menschen Kontakt zu haben. Das mag ich sehr.
0: Während des Vormittags wurde gehandelt, gefälscht und verkauft. Einige Stände waren dabei besonders gefragt.
2: Ganz gut. Es war mal groß, es war mal klein. Es waren irgendwie immer so Phasen, wann die Menschen eben kamen. Zu früh war es nicht so, da war es schon sehr, sehr leer. Aber dann kamen immer mehr Menschen und dann ging es eigentlich wieder in die Höhe mit der Kasse.
0: Und auch für den Erlös gab es bei vielen schon konkrete Pläne.
2: Ich werde es dann wahrscheinlich sparen, weil man weiß nie, wofür man es braucht. Es ist immer, dass man irgendwas parat hat, falls irgendwas passiert.
0: Der Kinderflohmarkt lockte zahlreiche Familien in den Schlosshof und zeigte, dass gebrauchte Spielsachen auch neuen Besitzerinnen und Besitzern noch viel Freude bereiten können.

Herzlich willkommen zu einer neuen Woche mit den zeitnahen Nachrichten hier auf RAN 1. Die Dessauer Verkehrs GmbH hat die ersten 11 von insgesamt 18 neuen Bio-Erdgasbussen am Betriebshof in Empfang genommen. Die Fahrzeuge vom Typ MAN Line City 12G Efficient Hybrid sollen ältere Dieselbusse ersetzen und den öffentlichen Nahverkehr in Dessau-Roßlau klimafreundlicher machen. Die neuen Busse werden mit Bio-Erdgas betrieben und reduzieren im Vergleich zu Dieselbussen die Schadstoffemissionen deutlich. Sie verfügen über moderne Sicherheits- und Assistenzsysteme sowie ein Hybridsystem zur Senkung des Kraftstoffverbrauchs. Auch für die Fahrgäste bringen die Fahrzeuge mehr Komfort. Sie sind voll klimatisiert, barrierefrei, bieten mehr Platz für Rollstühle und Kinderwagen, USB-Lademöglichkeiten sowie moderne Bezahlmöglichkeiten per EC-Kreditkarte, Smartphone oder Smartwatch. Mit der Investition in die neue Busflotte stärkt die DVG den ÖPNV in Dessau-Roßlau und setzt ihren Kurs für eine moderne und nachhaltige Mobilität fort. Weitere neue Fahrzeuge sind bereits für das kommende Jahr geplant. Von Freitag bis Sonntag verwandelte sich die Dessauer Innenstadt wieder in eine bunte Festmeile voller guter Musik, kulinarischen Spezialitäten, engagierten Vereinen und

Vielem mehr. Das Stadtfest lockte zahlreiche Besucher auf den Marktplatz, den Rathausinnenhof und den Rummel auf der Mühleninsel. Das Programm war vielfältig und hatte für jeden etwas zu bieten.

Für 3 Tage war in der Innenstadt Party angesagt und ganz Dessau-Roßlau feierte miteinander. Wie hier beim Auftritt von Dvefzka, die mit ihrer Guggenmusik für beste Stimmung sorgten. Vom 3. bis zum 5. Juli begeisterte die diesjährige Auflage des Dessauer Stadtfests unzählige Besucher. Die Stadt, die Stadtwerke sowie die Stadtmarketinggesellschaft arbeiteten wieder Hand in Hand, um ein tolles Programm auf die Beine zu stellen. Los ging es schon am Freitag ab 17 Uhr. Die Foodmeile in der Zerbster Straße öffnete und lud zum Schlemmen und Genießen ein. In der Stadtwerke Arena auf dem Marktplatz gab es gegen 18 Uhr den ersten musikalischen Act. Rockpirat begeisterten mit Power-Party-Musik und heizten den Besuchern schon einmal ein, bevor es dann zur offiziellen Eröffnung kam.

0: Karl Anton Vielhauer spielte den Dessauer Marsch auf seiner Trompete und sorgte für Gänsehaut auf dem Marktplatz. Oberbürgermeister Dr. Robert Reck, Stadtwerke-Geschäftsführer Dino Höll und der Geschäftsführer der Stadtmarketinggesellschaft Thorsten C. Klarek gaben dann gemeinsam mit dem Roßlauer Wassermann den offiziellen Startschuss für das Stadtfest 2026. Auf dem Marktplatz gab es dann am Freitagabend noch House und Tech House Beats zu hören. Haus Kasper brachte die Menge zum Beben und sorgte bis Mitternacht für grandiose Stimmung. Wer es etwas ruhiger angehen lassen wollte, konnte gleich nebenan die Octapharma-Bühne im großen Rathaus-Innenhof besuchen. Hier gab es Live-Musik von Vientos del Caribe, die mit Salsa-Klängen zum Tanzen einluden. Und natürlich wurde auch für alle, die einen Adrenalinschub suchten, einiges auf dem großen Rummel auf der Mühleninsel geboten. Riesenrad, Autoscooter und viele weitere Fahrgeschäfte waren an allen drei Tagen geöffnet und immer gut besucht. Nach einem erfolgreichen ersten Tag des Stadtfests konnte schon am Samstag ein positives Zwischenfazit gezogen werden.
1: Ja, wir sind gestern Abend gestartet, war eine ganz tolle Veranstaltung. Am Abend war der Marktplatz voll. Wir haben dann schön unsere Stadtwerkebälle, wurde von den Massen getragen. Es war ein ganz toller Abend. Heute haben wir ein bisschen durchwachsenes Wetter, aber bis zum frühen Nachmittag war es äußerst stabil. Jetzt hat es ein bisschen gespritzt, aber wir haben es ja gerade gesehen, der Marktplatz ist wieder voll. Die Leute sind aktiv, viele Kinder, viele Vereine. Das ist mir immer ganz persönlich wichtig, die hier tätig werden. Also ganz tolle Veranstaltung. Es geht ja weiter. Der Haupteck kommt ja heute Abend noch, Mia und Ben, und dann morgen noch das typische Sonntagsprogramm, auch ganz tolle Veranstaltung.
2: Ja, mein Eindruck ist, dass die ganze Stadt wieder dabei ist, dass alle, die das Stadtfest besuchen, viel Spaß und Freude haben, die sich einbringen, die sich engagieren, ob auf der Bühne oder vor der Bühne als Publikum. Also es ist sehr schön zu sehen, dass unsere Stadt wieder so ausgelassen feiert, ganz toll. Also für mich ist ja immer das gesamte Stadtfest das Highlight, weil eben an ganz unterschiedlichen Stellen so schöne Beiträge erfolgen. Ob hier auf der Zerbster Straße mit der tollen großen Bühne, aber auch die gastronomischen Angebote, die dabei sind, die Vereine, die sich einbringen, die Menschen, die da sind, die einfach Spaß haben. Es ist wunderbar anzusehen, und das gesamte Miteinander, das Zusammenwirken, das ist alles sehr, sehr schön. Und ich freue mich, dass eben diese Ausgeglichenheit und das Miteinander so wunderbar gefeiert werden.
0: Obwohl es am Samstag teilweise regnete, war die Innenstadt sehr gut besucht. Traditionell gab es eine Menge zu entdecken und zu erleben. In der Zerbster Straße präsentierten sich die Polizei und das Technische Hilfswerk. In der Ratsgasse gab es die Sportmeile. Der Stadtsportbund zeigte hier die sportliche Vielfalt

0: der Sauroslaus. Zahlreiche Vereine waren mit an Bord und luden natürlich auch zum selber aktiv werden ein. Wer Lust hatte, konnte an der Familienolympiade teilnehmen und Punkte sammeln. Für die drei besten Familien gab es dann später auf der Stadtwerkebühne einige tolle Preise. In der Ratsgasse waren zudem auch noch einige Firmen mit Ständen vertreten. So unter anderem auch die Stadtsparkasse Dessau.
1: Wir haben eine Fotostation, da kann man sich fotografieren lassen in Familie oder auch einzeln. Dann haben wir natürlich unseren Popcornstand, was immer sehr gerne genommen wird, gerade von den Kindern, aber auch von den Erwachsenen. Und unser Touchtable, da können immer zwei gegeneinander spielen. Wer gewinnt, kriegt natürlich auch einen Preis. Und heute Vormittag hatten wir auch Kinderschminken, können wir heute Nachmittag leider nicht mehr anbieten. Es ist ziemlich viel los, ja, da bin ich froh. Ich bin auch froh, dass es nicht so warm ist wie in der vorigen Woche. Das wäre schlecht gewesen.
0: Direkt nebenan zeigte sich die AOK Sachsen-Anhalt mit einem großen Stand und war auch vom Stadtfest durchaus begeistert.
2: Also ich merke, dass die Stimmung richtig gut ist. Die Leute haben viel Spaß, unser Stand wird super besucht. Die Leute drehen am Glücksrad, gewinnen viele coole Preise und haben echt Spaß. Ist gut. Ja, wir informieren natürlich heute auch zur AOK Sachsen-Anhalt zu unseren Vorteilen, die wir gegenüber anderen Versicherungen haben. Das kommt auch sehr gut an und die Leute sind positiv drauf.
0: Auf dem Marktplatz konnte man weitere Firmen sehen. So auch die Volkssolidarität 92, die sich einiges ausgedacht hatte und vielfältig ins Stadtfest mit eingebunden war.
3: Ja, es ist wie immer ein tolles Stadtfest, macht ganz viel Spaß. Meine Kollegen haben ganz viel Spaß hier am Stand, aber wir sind ja nicht nur am Stand, sondern wir sind ja überall unterwegs. Ich war selbst schon gestern und heute unterwegs. Es ist wieder ein tolles Stadtfest, sehr gelungen. An alle, die hier beteiligt sind, ein großes Kompliment. Und es macht, wie gesagt, jedes Jahr wieder Spaß. Und wir kommen auch gerne wieder her. Und wir freuen uns auch jetzt schon auf morgen, wenn die Senioren ja auch nochmal zum Schlagergarten einen schönen Nachmittag und einen schönen Vormittag haben werden. Ja, heute haben wir am Stand uns mal ein bisschen was anderes einfallen lassen. Wir haben heute ein Smoothie-Bike, wir haben Kinderschminken, wir haben tatsächlich ein Care-Table, der direkt aus Dessau kommt mit, den wir auch für unsere Senioren einsetzen. Den kann man aber auch für Kinder, die können hier spielen, Memory, Mensch, ärgere dich nicht. Aber das Highlight ist heute tatsächlich das Smoothie-Bike, wo ich mit meiner eigenen Kraft mir meinen Smoothie erstrampeln kann. Und das wird rege genutzt von Kindern, von Großen, von Kleinen, also super. Und natürlich obligatorisch unser Glücksrad, ein bisschen Kaffee und Kuchen. Also einfach zueinanderfinden, genau.
0: Im Rathaus Innenhof gab es auch am zweiten Festtag ein umfangreiches Programm. So zeigte sich unter anderem die Line-Dance-Gruppe Crazy Boots und am Abend gab es Live-Musik von der Golden Mary Band. Die Stadtwerkebühne bot am Samstag natürlich auch wieder eine Menge. So konnten sich verschiedene Vereine vorstellen, wie zum Beispiel der Eraso Taekwondo Germany e.V. oder die Tanzgruppe Showtime. Das musikalische Hauptprogramm am Abend hatte es dann in sich. Roßlauer Urgestein Hardy legte los und hatte gleich mehrere Gäste an Bord. Zusammen mit DRHV-Maskottchen Bobby Bieber sang er die Handballhymne Helden wie wir. Mit der Voice Kids-Teilnehmerin Nele sang er dann Wozu sind Kriege da von Udo Lindenberg.

Nachdem Party-Admiral mit den größten Hits aus den 90ern für Stimmung sorgte, kam gegen 22 Uhr der Hauptact des Abends auf die Bühne. Die Elektropop-Gruppe Mia ist nicht unbekannt in der Bauhausstadt und konnte auch in diesem Jahr wieder überzeugen. Trotz vereinzeltem Regen war die Laune beim Publikum bestens und es wurde den ganzen Abend getanzt, gefeiert und mitgesungen. Der Sonntag stand dann im Zeichen des großen DVV-Schlagergartens. Das Schlagerduo Spielberg legte ab 11 Uhr los und brachte zudem viele weitere Schlagerstars mit. In gemütlicher Atmosphäre konnte so der Vor- und Nachmittag auf dem Marktplatz verbracht werden. Höhepunkt des Tages und gleichzeitig auch schon der Abschluss des Stadtfestes war dann der Auftritt von Ella Endlich. Die Pop- und Schlagersängerin lockte noch einmal zahlreiche Besucher in die Innenstadt und sorgte für ein krönendes Finale. Die Stadtmarketinggesellschaft als Mitorganisator konnte zuvor

0: zufrieden sein und auf drei tolle Tage zurückblicken.
1: Also ich bin erstmal sehr stolz auf die Dessau und Dessauer, dass sie unserer Einladung so erfolgreich und in der Masse gefolgt sind. Trotz des gestrigen Wetters, wo man durch die instabilen Verhältnisse nicht genau wusste, traut man sich raus, haben wir doch viele Besucherinnen und Besucher zählen können. Also wir sind da wirklich sehr stolz. Also offensichtlich ist unser Programm gut aufgegangen, sodass also für jeden was dabei war und man sich hier unterhalten, aufhalten, was konsumieren konnte. Das hat offensichtlich alles geglückt und darüber sind wir sehr froh. Und da bin ich auch stolz auf meine Mannschaft, die das möglich gemacht haben, weil die ja dieses Vordenken, dieses Fühlen, was wir so möchten, mitgenommen, aufgegriffen haben und haben es eben transportiert in die Angebote. Also das macht mich schon sehr stolz.
0: Ganz wichtig für das Gelingen des Stadtfests ist die Zusammenarbeit der drei großen Partner. Die Stadt, die Stadtwerke und die Stadtmarketinggesellschaft haben wieder dafür gesorgt, dass ein vielfältiges Programm für jedermann geboten wurde.
1: Auch das ist ja eine ganz wichtige Sache, weil auch da sind verschiedenste Interessenlagen, weil es auch völlig normal ist. Also nicht nur, was wir am Angebot und an Darbietung haben, sondern eben tatsächlich auch, wer fühlt sich für was verantwortlich. Auch dieses Zusammentun hat aus meiner Sicht hervorragend geklappt. Natürlich gibt es immer mal Dinge, wo man sagt, okay, könnte der andere dort mal zugreifen und machen. Das ist völlig normal und ist ja alles live. Also auch das ist für uns sehr interessant. Es ist uns wieder geglückt, gemeinsam was auf die Beine zu stellen, was dann tatsächlich so eine Wirkung entfaltet hat.
0: Das Stadtfest 2026 hat wieder gezeigt, was möglich ist, wenn zahlreiche Engagierte aus der Stadt gemeinsam anpacken, um etwas Großes auf die Beine zu stellen. Der Blick der Organisatoren richtet sich nun schon auf das nächste Jahr.
1: Wir müssen dort schon vorgreifen, weil wir bestimmte Künstler, die wir heute zum Beispiel gebunden haben, haben Vorlaufzeiten von einem Jahr und die wollen natürlich eine Verbindlichkeit. Das heißt, diese Themen müssen wir rechtzeitig anspielen. Viele Dinge gehen alles erst kurz vor dem Beginn, aber viele Sachen, was die Planmäßigkeit betrifft, die müssen wir schon weitreichend jetzt beginnen. Das heißt, immer nach dem Fest ist vor dem Fest. Also das heißt, wir sind schon mittendrin wieder in der nächsten Planung für das 27er. Und das ist insofern auch gut, weil wir vertraglich uns ja mit der Stadt gemeinsam in unserer Kooperation ja schon erklärt haben, also fürs nächste Jahr auch dort wiederum zusammenzuarbeiten.
0: Zwei große Jubiläen wurden im Rahmen des Stadtfests ebenfalls zelebriert. Die Dessauer Stadtwerke feierten ihren 35. Geburtstag und der alte Dessauer seinen 350. Über beides wird es noch einen Beitrag in einer unserer nächsten Sendungen geben.
2: Vor einigen Tagen ist die Turmuhr des Dessauer Rathauses einschließlich des Glockenspiels ausgefallen. Die Ursache des Defekts ist derzeit noch nicht bekannt. Eine Reparatur kann frühestens in der 28. Kalenderwoche erfolgen. Die Herstellerfirma wurde bereits informiert und mit der Behebung des Schadens beauftragt. Ein 44-jähriger Mann befuhr am 3. Juli gegen 22.14 Uhr mit seinem Motorrad die Zerbster Straße in Coswig in Richtung A9. Dabei kam ihm ein Streifenwagen entgegen. Die eingesetzten Beamten merkten, dass an dem Grat das amtliche Kennzeichen fehlte und wendeten, um den Fahrer einer Verkehrskontrolle zu unterziehen. Der 44-Jährige reagierte jedoch nicht auf die gegebenen Haltesignale, sodass es zu einer Nachfahrt durch das Stadtgebiet von Coswig kam. In der Schulstraße auf Höhe der Baderstraße konnte das Grat schließlich gestoppt werden. Im Rahmen der Kontrolle verlief ein Drogentest positiv. Daraufhin wurde eine Blutprobenentnahme angeordnet. Zudem stellte sich heraus, dass der 44-Jährige nicht im Besitz der erforderlichen Fahrerlaubnis für das Motorrad war. Darüber hinaus bestand für das Fahrzeug kein vorgeschriebener Versicherungsschutz. Damit sind wir am Ende unserer Montagsausgabe der zeitnahen Nachrichten, schauen jetzt noch auf das Wetter und im Anschluss daran gern noch auf die Meldungen aus der Region. Wir sehen uns dann am Dienstag ab 18 Uhr wieder, so dann meine Stimme noch mitmacht. Bis dahin machen Sie es gut und auf Wiedersehen.
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1: Morgen erwartet uns mit Höchstwerten von 25 Grad angenehm warmes Wetter. Im Vergleich zum Vortag wird es rund 4 Grad wärmer. Allerdings kommt es vor allem in den Abendstunden vereinzelt zu leichten Regen. Der Himmel bleibt durchgehend bewölkt mit starken Windböen aus Westen. In der restlichen Woche bleibt das Wetter ähnlich, wobei sich ab Freitag wieder die Sonne zeigt.

0: Vielfalt, Chancengleichheit und Barrierefreiheit. Diese Themen standen beim diesjährigen Tag der Lehre der Hochschule Anhalt im Mittelpunkt. Unter dem Motto »Kleine Schritte, große Wirkung« kamen Lehrende und Studierende im Kloster Bernburg zusammen, um gemeinsam neue Ideen für eine inklusive Hochschullehre zu entwickeln. Den Auftakt bildete ein Fachvortrag zum Thema Diversity Competence. Anschließend beschäftigten sich die Teilnehmenden in Workshops mit Fragen rund um barrierefreie Lehre, unbewusste Vorurteile und die Gestaltung inklusiver Lehrräume.
1: Ja, wir sind in unserem Kloster in Bernburg, eine ganz tolle Location, und wir begehen heute den Tag der Lehre an der Hochschule Anhalt. Und dieser Tag der Lehre, der dient dazu, das Thema Lehrkonzeption und Qualität in der Lehre in den Fokus zu rücken. Ja, wir haben das unter das Thema Diversität gestellt, und dieses Thema Diversität hat zunehmende Bedeutung im Hochschulkontext. Wir wollen Lehre diversitätssensibel gestalten und insgesamt dafür sorgen, dass mehr Gleichberechtigung, mehr Inklusion passiert, dass Menschen ihren Fähigkeiten entsprechend ausgebildet werden. Und das muss sich eben auch in der Lehre niederschlagen.
0: Im Mittelpunkt stand dabei der gemeinsame Austausch. In kleinen Gruppen entwickelten die Teilnehmenden praxisnahe Konzepte, die den Hochschulalltag für alle zugänglicher machen sollten. Die Ideen entstanden direkt während der Veranstaltung, ko-kreativ und mit Blick auf die praktische Umsetzung.
2: Mein Name ist Peter Kiep und ich bin wissenschaftlicher Mitarbeiter. Eine Aufgabe, der ich nachkomme, ist die Auseinandersetzung mit dem Thema Diversity und der Frage, wie können Studierende Chancengerechtigkeit erfahren, da im Studium eine Vielzahl von Diskriminierungen zum Alltag der Studierenden gehören. In dem Vortrag ging es erstmal grundsätzlich darum, aufzuzeigen, wie positionieren sich deutsche Hochschulen, wie sind die Entwicklungen an deutschen Hochschulen, unter welchen Voraussetzungen studieren Studierende eigentlich, genau, und was können Lehrende tun, um auf verschiedene Bedarfe einzugehen, wie beispielsweise, wie kann ich Studierende, die eine Behinderung haben, die eine gesundheitliche Beeinträchtigung haben, die diskriminiert werden, beispielsweise aufgrund des Geschlechts oder die Rassismuserfahrungen haben. Wie kann ich diese Studierenden sehen und ihnen methodisch, didaktisch gerecht werden?
0: Diversität betrifft viele Bereiche des Hochschullebens. Ziel ist es, Barrieren abzubauen und allen Studierenden gleiche Chancen auf erfolgreiche Teilhabe zu ermöglichen. Dabei geht es aber nicht nur um bauliche Barrierefreiheit, sondern auch um einen respektvollen und offenen Umgang miteinander.
2: Also eine Möglichkeit ist es natürlich, dass sich Studierende gemeinsam diesem Thema annehmen. Das heißt, ein Weg ist immer der Beschwerdeweg, darauf aufmerksam zu machen, das Gespräch zu suchen. Das sind die Möglichkeiten, die die Studierenden haben, ja. Also es gibt verschiedene Versuche, um auch diejenigen zu erreichen, die weniger Interesse an dem Thema haben. Und es gibt auch Menschen, die dann während des Workshops oder während einer Weiterbildung merken, hey, das ist ein Thema, das ist wirklich wichtig, damit sollte ich mich mal auseinandersetzen. Das heißt, es kann immer auch dazu führen, eine Weiterbildung dafür eine gewisse Sensibilität zu erreichen. Aber es gibt auch Menschen, bei denen ganz klar gesagt werden muss, da ist der Weg, der gegangen wird, völlig egal. Wenn jemand kein Interesse an der Thematik hat, wird die Person auch keine Weiterbildung besuchen und sich für diese Themen nicht interessieren.

0: Zum Abschluss präsentierten die Arbeitsgruppen ihre Konzepte in kurzen Elevator-Pitches. Das Publikum entscheidete anschließend, welche Ideen mit dem Lehrpreis der Hochschule Anhalt und einem Preisgeld zur Umsetzung ausgezeichnet werden. Außerdem wurde erstmals der Gleichstellungspreis verliehen.
1: Ein Punkt, den ich sehr, sehr wichtig finde, ist, dass die Professionalisierung von Dozierenden den Aspekt Diversity-Bewusstsein mitdenkt. Das im Idealfall verpflichtend, weil ich denke, dass es gerade mit dem Blick auf Studierende, anders als beispielsweise in der Lehramtsausbildung, wo man 5 Jahre studiert und nochmal anschließend 1,5 Jahre das Staatsexamen macht, ist es gerade in der Arbeit mit Studierenden so, dass Aspekte wie die Auseinandersetzung mit der Lerngruppe, was hat sie für Bedarfe, nicht so ausgebildet wird, wie es an Schulen der Fall ist, weshalb ich mir schon wünschen würde, dass dieses Thema verpflichtender Bestandteil wird der Professionalisierung von Lehrenden.
0: Die Entwicklungen der letzten Jahre zeigen, dass Diversität zu den Top-Themen in deutschen Hochschulen zählt, sagte uns Dr. Peter Kiep. Der Tag der Lehre zeigt also klar und deutlich: Die Hochschule Anhalt setzt ein Zeichen für eine vielfältige und inklusive Hochschulkultur. Oft sind es schon kleine Veränderungen, die eine große Wirkung entfalten können. Mit neuen Ideen und dem gemeinsamen Engagement von Lehrenden und Studierenden.

0: Wenn sich der Platz rund um den Kemberger Kirchturm in einen mittelalterlichen Markt verwandelt, ist das für viele Besucher längst zu einer festen Tradition geworden. Organisiert wird das Spektakel vom Kemberger Lebzeiten e.V., der auch in diesem Jahr wieder ein abwechslungsreiches Programm für die ganze Familie auf die Beine stellt. Doch wie ist die Idee zu diesem Fest überhaupt entstanden? Und mit wie vielen Gästen wird denn inzwischen gerechnet?
1: Ja, wir sind einfach dazu gekommen. Unser Verein gibt es jetzt ca. 25 Jahre, ich glaube 26 Jahre, genau weiß ich jetzt gar nicht. Und wir haben immer beim Lutherfest teilgenommen. Und dann ist so in dem kleinen Kreis entstanden, haben wir gesagt, ach, das können wir auch. Natürlich nicht ganz so groß wie Luthers Hochzeit, aber im kleinen Rahmen für Kemberg die Möglichkeit. Und da haben wir damit angefangen. Das ist das 23. Fest, was wir machen. Und es wird sehr gut angenommen. Das ist immer so ein bisschen schwierig. Es kommt immer aufs Wetter drauf an. Mal gucken, wie es dieses Jahr wird, weil die Sonne uns ja doch Freude bereitet, aber eben doch auch quält mit der Hitze, die wir haben. Es bewegt sich immer so um die 500 Gäste. Manchmal sind es auch mehr, manchmal weniger. Das ist immer unterschiedlich, weil eben auch viele Teilnehmer da sind, also von anderen Vereinen, die keinen Eintritt zahlen. Und da können wir es natürlich schlecht kalkulieren, also kann ich schlecht ausrechnen, wie viele Teilnehmer waren, aber so Zahlende sind immer so um die 500, vielleicht mal mehr, mal weniger.
0: Am Samstag erwartete die Besucher ein bunter Mix aus mittelalterlicher Unterhaltung, Musik und Mitmachangeboten. Nach der traditionellen Eröffnung mit dem Kranz hochziehen, laden Händler und Handwerker zum Bummeln ein. Schwertkämpfer zeigen Schaukämpfe und beziehen auch das Publikum mit ein. Während am Abend eine spektakuläre Feuershow den Markttag abrundete. Ein besonderes Highlight in diesem Jahr, der Auftritt des Duos Confilius. Mit mittelalterlichen Klängen, Einflüssen aus Skandinavien und den Balken sowie Jonglage und Feuerartistik versprachen die Künstler ein außergewöhnliches Erlebnis. Daneben sorgten Kinderschminken, Torwandschießen und weitere Mitmachaktionen dafür, dass auch die jüngsten Gäste auf ihre Kosten kommen. Musikalisch wird es außerdem beim Paulus-Oratorium der Kemberger und Rother-Kantorei. Für das leibliche Wohl wurde während des gesamten Tages gesorgt. Am Abend übernahm schließlich DJ Silvio und lud zum gemeinsamen Feiern auf dem Kirchplatz ein. Den Abschluss des Festwochenendes bildete am Sonntag ein Gottesdienst unter freiem Himmel. Im Anschluss waren die Besucher zum Frühshoppen mit Speckkuchen und musikalischen Begleitungen eingeladen. Puppen, Bücher, Kuscheltiere oder Brettspiele. Auf den Decken im Schlosshof gab es für die Besucherinnen und Besucher viel zu entdecken. Kinder zwischen 6 und 14 Jahren boten hier ihre

0: Spielsachen zum Verkauf an. Organisiert wurde der Flohmarkt vom Gewerbeverein Wittenberg und der Touristeninformation. Mit Unterstützung der Projektschmiede und der Stadt Wittenberg.
1: Also in diesem Jahr haben wir über 62 Anmeldungen, was toll ist, weil es ist nicht nur Jubiläum, sondern auch noch sehr warm. Und wir hatten ein bisschen Sorge, um ehrlich zu sein, dass sich viele für den Badesee entscheiden und vielleicht auch die gekühlte Wohnung. Aber nein, wir wurden eines Besseren belehrt. Schon im Vorfeld war vielen Eltern klar, sie wollen auf jeden Fall teilnehmen. Und deswegen freuen wir uns, dass heute auch so viele hier erschienen sind. Das ist das eine. Aber auch, dass viele gekommen sind, um zu gucken, was es denn hier zu kaufen gibt. Das gehört ja auch mit dazu, die Bereitschaft von kleinen und großen Käufern. Und das ist hier auf dem Schlosshof besonders schön, weil hier ist nämlich auch ein schönes, schattiges Plätzchen. Und das ist eine neue Kombination. In den ganzen 30 Jahren gab es verschiedene Standorte. Hier ist wohl einer der historischeren Standorte und damit auch sogar noch durch den Schatten ein sehr schöner Ort entstanden für den Kinderflohmarkt.
0: Die hohen Temperaturen stellten die Veranstalter allerdings vor besondere Herausforderungen. Deshalb wurde der Kinderflohmarkt um eine Stunde verkürzt und endete bereits um 11 Uhr. Sonnenschirme, kostenloses Trinkwasser und ein Abkühlungsbereich sorgten dafür, dass die Kinder den Vormittag trotz der Hitze genießen konnten.
1: Also wir haben zum einen nicht nur ein kleines Basen mit ganz tollen Spritzpistolen. In Vorwarnung nicht die Ware und auch nicht die Eltern, nur die Kinder dürfen sich nachspritzen. Jedes Kind bekommt auch noch eine Kugel Eis und wir haben gemeinschaftlich entschieden, dass der Kinderflohmarkt verkürzt wird. Das heißt von 9 bis 11 anstatt von 9 bis 12.
0: Für die jungen Verkäuferinnen und Verkäufer stand aber nicht nur das Geld im Vordergrund. Viele freuten sich auch darüber, dass ihre Spielsachen ein neues Zuhause fanden.
2: Ich finde es einfach so schön, dass alle hier zusammenkommen und dass man auch selber ein bisschen Geld verdienen kann, bei den anderen zuschauen kann und auch mit Geld lernen kann und zu handeln und mit anderen Menschen Kontakt zu haben. Das mag ich sehr.
0: Während des Vormittags wurde gehandelt, gefälscht und verkauft. Einige Stände waren dabei besonders gefragt.
2: Ganz gut. Es war mal groß, es war mal klein. Es waren irgendwie immer so Phasen, wann die Menschen eben kamen. Zu früh war es nicht so, da war es schon sehr, sehr leer. Aber dann kamen immer mehr Menschen und dann ging es eigentlich wieder in die Höhe mit der Kasse.
0: Und auch für den Erlös gab es bei vielen schon konkrete Pläne.
2: Ich werde es dann wahrscheinlich sparen, weil man weiß nie, wofür man es braucht. Es ist immer, dass man irgendwas parat hat, falls irgendwas passiert.
0: Der Kinderflohmarkt lockte zahlreiche Familien in den Schlosshof und zeigte, dass gebrauchte Spielsachen auch neuen Besitzerinnen und Besitzern noch viel Freude bereiten können.

Herzlich willkommen zu einer neuen Woche mit den zeitnahen Nachrichten hier auf RAN 1. Die Dessauer Verkehrs GmbH hat die ersten 11 von insgesamt 18 neuen Bio-Erdgasbussen am Betriebshof in Empfang genommen. Die Fahrzeuge vom Typ MAN Line City 12G Efficient Hybrid sollen ältere Dieselbusse ersetzen und den öffentlichen Nahverkehr in Dessau-Roßlau klimafreundlicher machen. Die neuen Busse werden mit Bio-Erdgas betrieben und reduzieren im Vergleich zu Dieselbussen die Schadstoffemissionen deutlich. Sie verfügen über moderne Sicherheits- und Assistenzsysteme sowie ein Hybridsystem zur Senkung des Kraftstoffverbrauchs. Auch für die Fahrgäste bringen die Fahrzeuge mehr Komfort. Sie sind vollklimatisiert, barrierefrei, bieten mehr Platz für Rollstühle und Kinderwagen, USB-Lademöglichkeiten sowie moderne Bezahlmöglichkeiten per EC-Kreditkarte, Smartphone oder Smartwatch. Mit der Investition in die neue Busflotte stärkt die DVG den ÖPNV in Dessau-Roßlau und setzt ihren Kurs für eine moderne und nachhaltige Mobilität fort. Weitere neue Fahrzeuge sind bereits für das kommende Jahr geplant. Von Freitag bis Sonntag verwandelte sich die Dessauer Innenstadt wieder in eine bunte Festmeile voller guter Musik, kulinarischen Spezialitäten, engagierten Vereinen und vielen.

vielem mehr. Das Stadtfest lockte zahlreiche Besucher auf den Marktplatz, den Rathausinnenhof und den Rummel auf der Mühleninsel. Das Programm war vielfältig und hatte für jeden etwas zu bieten.

Für 3 Tage war in der Innenstadt Party angesagt und ganz Dessau-Roßlau feierte miteinander. Wie hier beim Auftritt von Dvefzka, die mit ihrer Guggenmusik für beste Stimmung sorgten. Vom 3. bis zum 5. Juli begeisterte die diesjährige Auflage des Dessauer Stadtfests unzählige Besucher. Die Stadt, die Stadtwerke sowie die Stadtmarketinggesellschaft arbeiteten wieder Hand in Hand, um ein tolles Programm auf die Beine zu stellen. Los ging es schon am Freitag ab 17 Uhr. Die Foodmeile in der Zerbster Straße öffnete und lud zum Schlemmen und Genießen ein. In der Stadtwerke Arena auf dem Marktplatz gab es gegen 18 Uhr den ersten musikalischen Act. Rockpirat begeisterten mit Power-Party-Musik und heizten den Besuchern schon einmal ein, bevor es dann zur offiziellen Eröffnung kam.

0: Karl Anton Vielhauer spielte den Dessauer Marsch auf seiner Trompete und sorgte für Gänsehaut auf dem Marktplatz. Oberbürgermeister Dr. Robert Reck, Stadtwerke-Geschäftsführer Dino Höll und der Geschäftsführer der Stadtmarketinggesellschaft Thorsten C. Klarek gaben dann gemeinsam mit dem Roßlauer Wassermann den offiziellen Startschuss für das Stadtfest 2026. Auf dem Marktplatz gab es dann am Freitagabend noch House und Tech House Beats zu hören. Haus Kasper brachte die Menge zum Beben und sorgte bis Mitternacht für grandiose Stimmung. Wer es etwas ruhiger angehen lassen wollte, konnte gleich nebenan die Octapharma Bühne im großen Rathaus Innenhof besuchen. Hier gab es Live-Musik von Vientos del Caribe, die mit Salsa-Klängen zum Tanzen einluden. Und natürlich wurde auch für alle, die einen Adrenalinschub suchten, einiges auf dem großen Rummel auf der Mühleninsel geboten. Riesenrad, Autoscooter und viele weitere Fahrgeschäfte waren an allen drei Tagen geöffnet und immer gut besucht. Nach einem erfolgreichen ersten Tag des Stadtfests konnte schon am Samstag ein positives Zwischenfazit gezogen werden.
1: Ja, wir sind gestern Abend gestartet, war eine ganz tolle Veranstaltung. Am Abend war der Marktplatz voll. Wir haben dann schön unsere Stadtwerkebälle, wurde von den Massen getragen. Es war ein ganz toller Abend. Heute haben wir ein bisschen durchwachsenes Wetter, aber bis zum frühen Nachmittag war es äußerst stabil. Jetzt hat es ein bisschen gespritzt, aber wir haben es ja gerade gesehen, der Marktplatz ist wieder voll. Die Leute sind aktiv, viele Kinder, viele Vereine. Das ist mir immer ganz persönlich wichtig, die hier tätig werden. Also ganz tolle Veranstaltung. Es geht ja weiter. Der Haupteck kommt ja heute Abend noch, Mia und Ben, und dann morgen noch das typische Sonntagsprogramm, auch ganz tolle Veranstaltung.
2: Ja, mein Eindruck ist, dass die ganze Stadt wieder dabei ist, dass alle, die das Stadtfest besuchen, viel Spaß und Freude haben, die sich einbringen, die sich engagieren, ob auf der Bühne oder vor der Bühne als Publikum. Also es ist sehr schön zu sehen, dass unsere Stadt wieder so ausgelassen feiert, ganz toll. Also für mich ist ja immer das gesamte Stadtfest das Highlight, weil eben an ganz unterschiedlichen Stellen so schöne Beiträge erfolgen. Ob hier auf der Zerbster Straße mit der tollen großen Bühne, aber auch die gastronomischen Angebote, die dabei sind, die Vereine, die sich einbringen, die Menschen, die da sind, die einfach Spaß haben. Es ist wunderbar anzusehen, und das gesamte Miteinander, das Zusammenwirken, das ist alles sehr, sehr schön. Und ich freue mich, dass eben diese Ausgeglichenheit und das Miteinander so wunderbar gefeiert werden.
0: Obwohl es am Samstag teilweise regnete, war die Innenstadt sehr gut besucht. Traditionell gab es eine Menge zu entdecken und zu erleben. In der Zerbster Straße präsentierten sich die Polizei und das Technische Hilfswerk. In der Ratsgasse gab es die Sportmeile. Der Stadtsportbund zeigte hier die sportliche Vielfalt

0: Heute Vormittag hatten wir auch Kinderschminken, können wir heute Nachmittag leider nicht mehr anbieten. Es ist ziemlich viel los, ja, da bin ich froh. Ich bin auch froh, dass es nicht so warm ist wie in der vorigen Woche. Das wäre schlecht gewesen.
1: Direkt nebenan zeigte sich die AOK Sachsen-Anhalt mit einem großen Stand und war auch vom Stadtfest durchaus begeistert.
2: Also ich merke, dass die Stimmung richtig gut ist. Die Leute haben viel Spaß. Unser Stand wird super besucht. Die Leute drehen am Glücksrad, gewinnen viele coole Preise und haben echt Spaß. Ist gut. Ja, wir informieren natürlich heute auch zur AOK Sachsen-Anhalt zu unseren Vorteilen, die wir gegenüber anderen Versicherungen haben. Das kommt auch sehr gut an und die Leute sind positiv drauf.
1: Auf dem Marktplatz konnte man weitere Firmen sehen. So auch die Volkssolidarität 92, die sich einiges ausgedacht hatte und vielfältig ins Stadtfest mit eingebunden war.
3: Ja, es ist wie immer ein tolles Stadtfest, macht ganz viel Spaß. Meine Kollegen haben ganz viel Spaß hier am Stand, aber wir sind ja nicht nur am Stand, sondern wir sind ja überall unterwegs. Ich war selbst schon gestern und heute unterwegs. Es ist wieder ein tolles Stadtfest, sehr gelungen. An alle, die hier beteiligt sind, ein großes Kompliment und es macht, wie gesagt, jedes Jahr wieder Spaß und wir kommen auch gerne wieder her. Und wir freuen uns auch jetzt schon auf morgen, wenn die Senioren ja auch nochmal zum Schlagergarten einen schönen Nachmittag und einen schönen Vormittag haben werden. Ja, heute haben wir am Stand uns mal ein bisschen was anderes einfallen lassen. Wir haben heute ein Smoothie-Bike, wir haben Kinderschminken, wir haben tatsächlich ein Care-Table, der direkt aus Dessau kommt mit, den wir auch für unsere Senioren einsetzen. Den kann man aber auch für Kinder, die können hier spielen, Memory, Mensch ärgere dich nicht. Aber das Highlight ist heute tatsächlich das Smoothie-Bike, wo ich mit meiner eigenen Kraft mir meinen Smoothie erstrampeln kann. Und das wird rege genutzt von Kindern, von Großen, von Kleinen, also super. Und natürlich obligatorisch unser Glücksrad, ein bisschen Kaffee und Kuchen. Also einfach zueinander finden, genau.
1: Im Rathaus Innenhof gab es auch am zweiten Festtag ein umfangreiches Programm. So zeigte sich unter anderem die Line-Dance-Gruppe Crazy Boots und am Abend gab es Live-Musik von der Golden Mary Band. Die Stadtwerkebühne bot am Samstag natürlich auch wieder eine Menge. So konnten sich verschiedene Vereine vorstellen, wie zum Beispiel der Eraso Taekwondo Germany e.V. oder die Tanzgruppe Showtime. Das musikalische Hauptprogramm am Abend hatte es dann in sich. Roslauer Urgestein Hardy legte los und hatte gleich mehrere Gäste an Bord. Zusammen mit DRHV-Maskottchen Bobby Bieber sang er die Handballhymne Helden wie wir. Mit der Voice-Kids-Teilnehmerin Nele sang er dann Wozu sind Kriege da? Von Udo Lindenberg.

0: Nachdem Partyadmiral mit den größten Hits aus den 90ern für Stimmung sorgte, kam gegen 22 Uhr der Hauptact des Abends auf die Bühne. Die Elektropop-Gruppe Mia ist nicht unbekannt in der Bauhausstadt und konnte auch in diesem Jahr wieder überzeugen. Trotz vereinzeltem Regen war die Laune beim Publikum bestens und es wurde den ganzen Abend getanzt, gefeiert und mitgesungen. Der Sonntag stand dann im Zeichen des großen DVV-Schlagergartens. Das Schlagerduo Spielberg legte ab 11 Uhr los und brachte zudem viele weitere Schlagerstars mit. In gemütlicher Atmosphäre konnte so der Vor- und Nachmittag auf dem Marktplatz verbracht werden. Höhepunkt des Tages und gleichzeitig auch schon der Abschluss des Stadtfestes war dann der Auftritt von Ella Endlich. Die Pop- und Schlagersängerin lockte noch einmal zahlreiche Besucher in die Innenstadt und sorgte für ein krönendes Finale. Die Stadtmarketinggesellschaft als Mitorganisator konnte zufrieden sein und auf drei tolle Tage zurückblicken.
1: Also ich bin erstmal sehr stolz auf die Dessau und Dessau, dass sie unserer Einladung so erfolgreich und in der Masse gefolgt sind. Trotz des gestrigen Wetters, wo man durch die instabilen Verhältnisse nicht genau wusste, traut man sich raus, haben wir doch viele Besucherinnen und Besucher zählen können. Also wir sind da wirklich sehr stolz. Also offensichtlich ist unser Programm gut aufgegangen, sodass also für jeden was dabei war und man sich hier unterhalten, aufhalten, was konsumieren konnte. Das hat offensichtlich alles geglückt und darüber sind wir sehr froh. Und da bin ich auch stolz auf meine Mannschaft, die das möglich gemacht haben, weil die...

0: Ja, dieses Vordenken, dieses Fühlen, was wir so möchten, mitgenommen, aufgegriffen haben und haben es eben transportiert in die Angebote. Also das macht mich schon sehr stolz.
1: Ganz wichtig für das Gelingen des Stadtfests ist die Zusammenarbeit der drei großen Partner. Die Stadt, die Stadtwerke und die Stadtmarketinggesellschaft haben wieder dafür gesorgt, dass ein vielfältiges Programm für jedermann geboten wurde.
0: Auch das ist ja eine ganz wichtige Sache, weil auch da sind verschiedenste Interessenlagen, weil es auch völlig normal ist. Also nicht nur, was wir am Angebot und an Darbietung haben, sondern eben tatsächlich auch, wer fühlt sich für was verantwortlich. Auch dieses Zusammentun hat aus meiner Sicht hervorragend geklappt. Natürlich gibt es immer mal Dinge, wo man sagt, okay, könnte der andere dort mal zugreifen und machen. Das ist völlig normal und ist ja alles live. Also auch das ist für uns sehr interessant. Es ist uns wieder geglückt, gemeinsam was auf die Beine zu stellen, was dann tatsächlich so eine Wirkung entfaltet hat.
1: Das Stadtfest 2026 hat wieder gezeigt, was möglich ist, wenn zahlreiche Engagierte aus der Stadt gemeinsam anpacken, um etwas Großes auf die Beine zu stellen. Der Blick der Organisatoren richtet sich nun schon auf das nächste Jahr.
0: Wir müssen dort schon vorgreifen, weil wir bestimmte Künstler, die wir heute zum Beispiel gebunden haben, haben Vorlaufzeiten von einem Jahr und die wollen natürlich eine Verbindlichkeit. Das heißt, diese Themen müssen wir rechtzeitig anspielen. Viele Dinge gehen alles erst kurz vor dem Beginn, aber viele Sachen, was die Planmäßigkeit betrifft, die müssen wir schon weitreichend jetzt beginnen. Das heißt, immer nach dem Fest ist vor dem Fest. Also das heißt, wir sind schon mittendrin wieder in der nächsten Planung für das 27er. Und das ist insofern auch gut, weil wir vertraglich uns ja mit der Stadt gemeinsam in unserer Kooperation ja schon erklärt haben, also fürs nächste Jahr auch dort wiederum zusammenzuarbeiten.
1: Zwei große Jubiläen wurden im Rahmen des Stadtfests ebenfalls zelebriert. Die Dessauer Stadtwerke feierten ihren 35. Geburtstag und der alte Dessauer seinen 350. Über beides wird es noch einen Beitrag in einer unserer nächsten Sendungen geben.
2: Vor einigen Tagen ist die Turmuhr des Dessauer Rathauses einschließlich des Glockenspiels ausgefallen. Die Ursache des Defekts ist derzeit noch nicht bekannt. Eine Reparatur kann frühestens in der 28. Kalenderwoche erfolgen. Die Herstellerfirma wurde bereits informiert und mit der Behebung des Schadens beauftragt. Ein 44-jähriger Mann befuhr am 3. Juli gegen 22.14 Uhr mit seinem Motorrad die Zerbster Straße in Coswig in Richtung A9. Dabei kam ihm ein Streifenwagen entgegen. Die eingesetzten Beamten merkten, dass an dem Grat das amtliche Kennzeichen fehlte und wendeten, um den Fahrer einer Verkehrskontrolle zu unterziehen. Der 44-Jährige reagierte jedoch nicht auf die gegebenen Haltesignale, sodass es zu einer Nachfahrt durch das Stadtgebiet von Coswig kam. In der Schulstraße auf Höhe der Baderstraße konnte das Grat schließlich gestoppt werden. Im Rahmen der Kontrolle verlief ein Drogentest positiv. Daraufhin wurde eine Blutprobenentnahme angeordnet. Zudem stellte sich heraus, dass der 44-Jährige nicht im Besitz der erforderlichen Fahrerlaubnis für das Motorrad war. Darüber hinaus bestand für das Fahrzeug kein vorgeschriebener Versicherungsschutz. Damit sind wir am Ende unserer Montagsausgabe der zeitnahen Nachrichten, schauen jetzt noch auf das Wetter und im Anschluss daran gern noch auf die Meldungen aus der Region. Wir sehen uns dann am Dienstag ab 18 Uhr wieder, so dann meine Stimme noch mitmacht. Bis dahin machen Sie es gut und auf Wiedersehen.
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5: Morgen erwartet uns mit Höchstwerten von 25 Grad angenehm warmes Wetter. Im Vergleich zum Vortag wird es rund 4 Grad wärmer. Allerdings kommt es vor allem in den Abendstunden vereinzelt zu leichten Regen. Der Himmel bleibt durchgehend bewölkt mit starken Windböen aus Westen. In der restlichen Woche bleibt das Wetter ähnlich, wobei sich ab Freitag wieder die Sonne zeigt.
6: Vielfalt, Chancengleichheit und Barrierefreiheit. Diese Themen standen beim diesjährigen Tag der Lehre der Hochschule Anhalt im Mittelpunkt. Unter dem Motto »Kleine Schritte, große Wirkung« kamen Lehrende und Studierende im Kloster Bernburg zusammen, um gemeinsam neue Ideen für eine inklusive Hochschullehre zu entwickeln. Den Auftakt bildete ein Fachvortrag zum Thema Diversity Competence. Anschließend beschäftigten sich die Teilnehmenden in Workshops mit Fragen rund um barrierefreie Lehre, unbewusste Vorurteile und die Gestaltung inklusiver Lehrräume.
7: Ja, wir sind in unserem Kloster in Bernburg, eine ganz tolle Location, und wir begehen heute den Tag der Lehre an der Hochschule Anhalt. Und dieser Tag der Lehre, der dient dazu, das Thema Lehrkonzeption und Qualität in der Lehre in den Fokus zu rücken. Ja, wir haben das unter das Thema Diversität gestellt, und dieses Thema Diversität hat zunehmende Bedeutung im Hochschulkontext. Wir wollen Lehre diversitätssensibel gestalten und insgesamt dafür sorgen, dass mehr Gleichberechtigung, mehr Inklusion passiert, dass Menschen ihren Fähigkeiten entsprechend ausgebildet werden. Und das muss sich eben auch in der Lehre niederschlagen.
6: Im Mittelpunkt stand dabei der gemeinsame Austausch. In kleinen Gruppen entwickelten die Teilnehmenden praxisnahe Konzepte, die den Hochschulalltag für alle zugänglicher machen sollten. Die Ideen entstanden direkt während der Veranstaltung, ko-kreativ und mit Blick auf die praktische Umsetzung.
8: Mein Name ist Peter Kiep und ich bin wissenschaftlicher Mitarbeiter. Eine Aufgabe, der ich nachkomme, ist die Auseinandersetzung mit dem Thema Diversity und der Frage, wie können Studierende Chancengerechtigkeit erfahren, da im Studium eine Vielzahl von Diskriminierungen zum Alltag der Studierenden gehören. In dem Vortrag ging es erstmal grundsätzlich darum, aufzuzeigen, wie positionieren sich deutsche Hochschulen, wie sind die Entwicklungen an deutschen Hochschulen, unter welchen Voraussetzungen studieren Studierende eigentlich, genau, und was können Lehrende tun, um auf verschiedene Bedarfe einzugehen, wie beispielsweise, wie kann ich Studierende, die eine Behinderung haben, die eine gesundheitliche Beeinträchtigung haben, die diskriminiert werden, beispielsweise aufgrund des Geschlechts oder die Rassismuserfahrungen haben. Wie kann ich diese Studierenden sehen und ihnen methodisch, didaktisch gerecht werden?
6: Diversität betrifft viele Bereiche des Hochschullebens. Ziel ist es, Barrieren abzubauen und allen Studierenden gleiche Chancen auf erfolgreiche Teilhabe zu ermöglichen. Dabei geht es aber nicht nur um bauliche Barrierefreiheit, sondern auch um einen respektvollen und offenen Umgang miteinander.
8: Also eine Möglichkeit ist es natürlich, dass sich Studierende gemeinsam diesem Thema annehmen. Das heißt, ein Weg ist immer der Beschwerdeweg, darauf aufmerksam zu machen, das Gespräch zu suchen. Das sind die Möglichkeiten, die die Studierenden haben, ja. Also es gibt verschiedene Versuche, um auch diejenigen zu erreichen, die weniger Interesse an dem Thema haben. Und es gibt auch Menschen, die dann während des Workshops oder während einer Weiterbildung merken, hey, das ist ein Thema, das ist wirklich wichtig, damit sollte ich mich mal auseinandersetzen. Das heißt, es kann immer auch dazu führen, eine Weiterbildung dafür eine gewisse Sensibilität zu erreichen. Aber es gibt auch Menschen, bei denen ganz klar gesagt werden muss, da ist der Weg, der gegangen wird, völlig egal. Wenn jemand kein Interesse an der Thematik hat, wird die Person auch keine Weiterbildung besuchen und sich für diese Themen nicht interessieren.
6: Zum Abschluss präsentierten die Arbeitsgruppen ihre Konzepte in kurzen Elevator-Pitches. Das Publikum entscheidete anschließend, welche Ideen mit dem Lehrpreis der Hochschule Anhalt und einem Preisgeld zur Umsetzung ausgezeichnet werden. Außerdem wurde erstmals der Gleichstellungspreis verliehen.
8: Ein Punkt, den ich sehr, sehr wichtig finde, ist, dass die Professionalisierung von Dozierenden den Aspekt Diversity-Bewusstsein mitdenkt. Das im Idealfall verpflichtend, weil ich denke, dass es gerade mit dem Blick auf Studierende, anders als beispielsweise in der Lehramtsausbildung, wo man 5 Jahre studiert und nochmal anschließend 1,5 Jahre das Staatsexamen macht, ist es gerade in der Arbeit mit Studierenden so, dass Aspekte wie die Auseinandersetzung mit der Lerngruppe, was hat sie für Bedarfe, nicht so ausgebildet wird, wie es an Schulen der Fall ist, weshalb ich mir schon wünschen würde, dass dieses Thema verpflichtender Bestandteil wird der Professionalisierung von Lehrenden.
6: Die Entwicklungen der letzten Jahre zeigen, dass Diversität zu den Top-Themen in deutschen Hochschulen zählt, sagte uns Dr. Peter Kiep. Der Tag der Lehre zeigt also klar und deutlich: Die Hochschule Anhalt setzt ein Zeichen für eine vielfältige und inklusive Hochschulkultur. Oft sind es schon kleine Veränderungen, die eine große Wirkung entfalten können. Mit neuen Ideen und dem gemeinsamen Engagement von Lehrenden und Studierenden.

0: Wenn sich der Platz rund um den Kemberger Kirchturm in einen mittelalterlichen Markt verwandelt, ist das für viele Besucher längst zu einer festen Tradition geworden. Organisiert wird das Spektakel vom Kemberger Lebzeiten e.V., der auch in diesem Jahr wieder ein abwechslungsreiches Programm für die ganze Familie auf die Beine stellt. Doch wie ist die Idee zu diesem Fest überhaupt entstanden? Und mit wie vielen Gästen wird denn inzwischen gerechnet?
1: Ja, wir sind einfach dazu gekommen. Unser Verein gibt es jetzt ca. 25 Jahre, ich glaube 26 Jahre, genau weiß ich jetzt gar nicht. Und wir haben immer beim Lutherfest teilgenommen. Und dann ist so in dem kleinen Kreis entstanden, haben wir gesagt, ach, das können wir auch. Natürlich nicht ganz so groß wie Luthers Hochzeit, aber im kleinen Rahmen für Kemberg die Möglichkeit. Und da haben wir damit angefangen. Das ist das 23. Fest, was wir machen. Und es wird sehr gut angenommen. Das ist immer so ein bisschen schwierig. Es kommt immer aufs Wetter drauf an. Mal gucken, wie es dieses Jahr wird, weil die Sonne uns ja doch Freude bereitet, aber eben doch auch quält mit der Hitze, die wir haben. Es bewegt sich immer so um die 500 Gäste. Manchmal sind es auch mehr, manchmal weniger. Das ist immer unterschiedlich, weil eben auch viele Teilnehmer da sind, also von anderen Vereinen, die keinen Eintritt zahlen. Und da können wir es natürlich schlecht kalkulieren, also kann ich es schlecht ausrechnen, wie viele Teilnehmer waren. Aber so Zahlende sind immer so um die 500, vielleicht mal mehr, mal weniger.
0: Am Samstag erwartete die Besucher ein bunter Mix aus mittelalterlicher Unterhaltung, Musik und Mitmachangeboten. Nach der traditionellen Eröffnung mit dem Kranz hochziehen, laden Händler und Handwerker zum Bummeln ein. Schwertkämpfer zeigen Schaukämpfe und beziehen auch das Publikum mit ein. Während am Abend eine spektakuläre Feuershow den Markttag abrundete. Ein besonderes Highlight in diesem Jahr, der Auftritt des Duos Confilius. Mit mittelalterlichen Klängen, Einflüssen aus Skandinavien und den Balken sowie Jonglage und Feuerartistik versprachen die Künstler ein außergewöhnliches Erlebnis. Daneben sorgten Kinderschminken, Torwandschießen und weitere Mitmachaktionen dafür, dass auch die jüngsten Gäste auf ihre Kosten kommen. Musikalisch wird es außerdem beim Paulus-Oratorium der Kemberger und Rother Kantorei. Für das leibliche Wohl wurde während des gesamten Tages gesorgt. Am Abend übernahm schließlich DJ Silvio und lud zum gemeinsamen Feiern auf dem Kirchplatz ein. Den Abschluss des Festwochenendes bildete am Sonntag ein Gottesdienst unter freiem Himmel. Im Anschluss waren die Besucher zum Frühshoppen mit Speckkuchen und musikalischen Begleitungen eingeladen. Puppen, Bücher, Kuscheltiere oder Brettspiele. Auf den Decken im Schlosshof gab es für die Besucherinnen und Besucher viel zu entdecken. Kinder zwischen 6 und 14 Jahren boten hier ihre Spielsachen zum Verkauf an. Organisiert wurde der Flohmarkt vom Gewerbeverein Wittenberg und der Touristeninformation. Mit Unterstützung der Projektschmiede und der Stadt Wittenberg.
2: Also in diesem Jahr haben wir über 62 Anmeldungen, was toll ist, weil es ist nicht nur Jubiläum, sondern auch noch sehr warm. Und wir hatten ein bisschen Sorge, um ehrlich zu sein, dass sich viele für den Badesee entscheiden und vielleicht auch die gekühlte Wohnung. Aber nein, wir wurden eines Besseren belehrt. Schon im Vorfeld war vielen Eltern klar, sie wollen auf jeden Fall teilnehmen. Und deswegen freuen wir uns, dass heute auch so viele hier erschienen sind. Das ist das eine. Aber auch, dass viele gekommen sind, um zu gucken, was es denn hier zu kaufen gibt. Das gehört ja auch mit dazu, die Bereitschaft von kleinen und großen Käufern. Und das ist hier auf dem Schlosshof besonders schön, weil hier ist eine

0: mich auch ein schönes, schattiges Plätzchen. Und das ist eine neue Kombination. In den ganzen 30 Jahren gab es verschiedene Standorte. Hier ist wohl einer der historischeren Standorte und damit auch sogar noch durch den Schatten ein sehr schöner Ort entstanden für den Kinderflohmarkt.
1: Die hohen Temperaturen stellten die Veranstalter allerdings vor besondere Herausforderungen. Deshalb wurde der Kinderflohmarkt um eine Stunde verkürzt und endete bereits um 11 Uhr. Sonnenschirme, kostenloses Trinkwasser und ein Abkühlungsbereich sorgten dafür, dass die Kinder den Vormittag trotz der Hitze genießen konnten.
0: Also wir haben zum einen nicht nur ein kleines Basin mit ganz tollen Spritzpistolen. In Vorwarnung, nicht die Ware und auch nicht die Eltern, nur die Kinder dürfen sich nachspritzen. Jedes Kind bekommt auch noch eine Kugel Eis und wir haben gemeinschaftlich entschieden, dass der Kinderflohmarkt verkürzt wird. Das heißt von 9 bis 11 anstatt von 9 bis 12.
1: Für die jungen Verkäuferinnen und Verkäufer stand aber nicht nur das Geld im Vordergrund. Viele freuten sich auch darüber, dass ihre Spielsachen ein neues Zuhause fanden.
2: Ich finde es einfach so schön, dass alle hier zusammenkommen und dass man auch selber ein bisschen Geld verdienen kann, bei den anderen zuschauen kann und auch mit Geld lernen kann und zu handeln und mit anderen Menschen Kontakt zu haben. Das mag ich sehr.
1: Während des Vormittags wurde gehandelt, gefälscht und verkauft. Einige Stände waren dabei besonders gefragt.
2: Ganz gut. Es war mal groß, es war mal klein. Es waren irgendwie immer so Phasen, wann die Menschen eben kamen. Zu früh war es nicht so, da waren es schon sehr, sehr leer. Aber dann kamen immer mehr Menschen und dann ging es eigentlich wieder in die Höhe mit der Kasse.
1: Und auch für den Erlös gab es bei vielen schon konkrete Pläne.
2: Ich werde es dann wahrscheinlich sparen, weil man weiß nie, wofür man es braucht. Es ist immer, dass man irgendwas parat hat, falls irgendwas passiert.
1: Der Kinderflohmarkt lockte zahlreiche Familien in den Schlosshof und zeigte, dass gebrauchte Spielsachen auch neuen Besitzerinnen und Besitzern noch viel Freude bereiten können.

Herzlich willkommen zu einer neuen Woche mit den zeitnahen Nachrichten hier auf RAN 1. Die Dessauer Verkehrs GmbH hat die ersten 11 von insgesamt 18 neuen Bio-Erdgasbussen am Betriebshof in Empfang genommen. Die Fahrzeuge vom Typ MAN Line City 12G Efficient Hybrid sollen ältere Dieselbusse ersetzen und den öffentlichen Nahverkehr in Dessau-Roßlau klimafreundlicher machen. Die neuen Busse werden mit Bio-Erdgas betrieben und reduzieren im Vergleich zu Dieselbussen die Schadstoffemissionen deutlich. Sie verfügen über moderne Sicherheits- und Assistenzsysteme sowie ein Hybridsystem zur Senkung des Kraftstoffverbrauchs. Auch für die Fahrgäste bringen die Fahrzeuge mehr Komfort. Sie sind voll klimatisiert, barrierefrei, bieten mehr Platz für Rollstühle und Kinderwagen, USB-Lademöglichkeiten sowie moderne Bezahlmöglichkeiten per EC-Kreditkarte, Smartphone oder Smartwatch. Mit der Investition in die neue Busflotte stärkt die DVG den ÖPNV in Dessau-Roßlau und setzt ihren Kurs für eine moderne und nachhaltige Mobilität fort. Weitere neue Fahrzeuge sind bereits für das kommende Jahr geplant. Von Freitag bis Sonntag verwandelte sich die Dessauer Innenstadt wieder in eine bunte Festmeile voller guter Musik, kulinarischen Spezialitäten, engagierten Vereinen und vielem mehr. Das Stadtfest lockte zahlreiche Besucher auf den Marktplatz, den Rathausinnenhof und den Rummel auf der Mühleninsel. Das Programm war vielfältig und hatte für jeden etwas zu bieten.

miteinander. Wie hier beim Auftritt von Dwefzka, die mit ihrer Guggenmusik für beste Stimmung sorgten. Vom 3. bis zum 5. Juli begeisterte die diesjährige Auflage des Dessauer Stadtfests unzählige Besucher. Die Stadt, die Stadtwerke sowie die Stadtmarketinggesellschaft arbeiteten wieder Hand in Hand, um ein tolles Programm auf die Beine zu stellen. Los ging es schon am Freitag ab 17 Uhr. Die Foodmeile in der Zerbster Straße öffnete und lud zum Schlemmen und Genießen ein. In der Stadtwerke Arena auf dem Marktplatz gab es gegen 18 Uhr den ersten musikalischen Act. Rockpirat begeisterten mit Power-Party-Musik und heizten den Besuchern schon einmal ein, bevor es dann zur offiziellen Eröffnung kam.

0: Karl Anton Vielhauer spielte den Dessauer Marsch auf seiner Trompete und sorgte für Gänsehaut auf dem Marktplatz. Oberbürgermeister Dr. Robert Reck, Stadtwerke-Geschäftsführer Dino Höll und der Geschäftsführer der Stadtmarketinggesellschaft Thorsten C. Klarek gaben dann gemeinsam mit dem Roßlauer Wassermann den offiziellen Startschuss für das Stadtfest 2026. Auf dem Marktplatz gab es dann am Freitagabend noch House und Tech House Beats zu hören. Haus Kasper brachte die Menge zum Beben und sorgte bis Mitternacht für grandiose Stimmung. Wer es etwas ruhiger angehen lassen wollte, konnte gleich nebenan die Octapharma-Bühne im großen Rathaus-Innenhof besuchen. Hier gab es Live-Musik von Vientos del Caribe, die mit Salsa-Klängen zum Tanzen einluden. Und natürlich wurde auch für alle, die einen Adrenalinschub suchten, einiges auf dem großen Rummel auf der Mühleninsel geboten. Riesenrad, Autoscooter und viele weitere Fahrgeschäfte waren an allen drei Tagen geöffnet und immer gut besucht. Nach einem erfolgreichen ersten Tag des Stadtfests konnte schon am Samstag ein positives Zwischenfazit gezogen werden.
1: Ja, wir sind gestern Abend gestartet, war eine ganz tolle Veranstaltung. Am Abend war der Marktplatz voll. Wir haben dann schön unsere Stadtwerkebälle, wurde von den Massen getragen. Es war ein ganz toller Abend. Heute haben wir ein bisschen durchwachsenes Wetter, aber bis zum frühen Nachmittag war es äußerst stabil. Jetzt hat es ein bisschen gespritzt, aber wir haben es ja gerade gesehen, der Marktplatz ist wieder voll. Die Leute sind aktiv, viele Kinder, viele Vereine. Das ist mir immer ganz persönlich wichtig, die hier tätig werden. Also ganz tolle Veranstaltung, es geht ja weiter. Der Haupteck kommt ja heute Abend noch, Mia und Ben, und dann morgen noch das typische Sonntagsprogramm, auch ganz tolle Veranstaltung.
2: Ja, mein Eindruck ist, dass die ganze Stadt wieder dabei ist, dass alle, die das Stadtfest besuchen, viel Spaß und Freude haben, die sich einbringen, die sich engagieren, ob auf der Bühne oder vor der Bühne als Publikum. Also es ist sehr schön zu sehen, dass unsere Stadt wieder so ausgelassen feiert, ganz toll. Also für mich ist ja immer das gesamte Stadtfest das Highlight, weil eben an ganz unterschiedlichen Stellen so schöne Beiträge erfolgen. Ob hier auf der Zerbster Straße mit der tollen großen Bühne, aber auch die gastronomischen Angebote, die dabei sind, die Vereine, die sich einbringen, die Menschen, die da sind, die einfach Spaß haben. Es ist wunderbar anzusehen und das gesamte Miteinander, das Zusammenwirken, das ist alles sehr, sehr schön und ich freue mich, dass eben diese Ausgeglichenheit und das Miteinander so wunderbar gefeiert werden.
0: Obwohl es am Samstag teilweise regnete, war die Innenstadt sehr gut besucht. Traditionell gab es eine Menge zu entdecken und zu erleben. In der Zerbster Straße präsentierten sich die Polizei und das technische Hilfswerk. In der Ratsgasse gab es die Sportmeile. Der Stadtsportbund zeigte hier die sportliche Vielfalt Dessau-Roßlaus. Zahlreiche Vereine waren mit an Bord und luden natürlich auch zum selber aktiv werden ein. Wer Lust hatte, konnte an der Familienolympiade teilnehmen und Punkte sammeln. Für die drei besten Familien gab es dann später auf der Stadtwerkebühne einige tolle Preise. In der Ratsgasse waren zudem auch noch einige Firmen mit Ständen vertreten. So unter anderem auch die Stadtsparkasse Dessau.
3: Wir haben eine Fotostation, da kann man sich fotografieren lassen in Familie oder auch einzeln. Dann haben wir natürlich unseren Popcornstand, was immer sehr gerne genommen wird, gerade von den Kindern, aber auch von den Erwachsenen. Und unser Touchtable, da können immer zwei gegeneinander spielen. Wer gewinnt, kriegt natürlich auch einen Preis.

0: Und heute Vormittag hatten wir auch Kinderschminken, können wir heute Nachmittag leider nicht mehr anbieten. Es ist ziemlich viel los, ja, da bin ich froh. Ich bin auch froh, dass es nicht so warm ist wie in der vorigen Woche. Das wäre schlecht gewesen.
1: Direkt nebenan zeigte sich die AOK Sachsen-Anhalt mit einem großen Stand und war auch vom Stadtfest durchaus begeistert.
2: Also ich merke, dass die Stimmung richtig gut ist. Die Leute haben viel Spaß. Unser Stand wird super besucht. Die Leute drehen am Glücksrad, gewinnen viele coole Preise und haben echt Spaß. Ist gut. Ja, wir informieren natürlich heute auch zur AOK Sachsen-Anhalt zu unseren Vorteilen, die wir gegenüber anderen Versicherungen haben. Das kommt auch sehr gut an und ja, die Leute sind positiv drauf.
1: Auf dem Marktplatz konnte man weitere Firmen sehen. So auch die Volkssolidarität 92, die sich einiges ausgedacht hatte und vielfältig ins Stadtfest mit eingebunden war.
3: Ja, es ist wie immer ein tolles Stadtfest, macht ganz viel Spaß. Meine Kollegen haben ganz viel Spaß hier am Stand, aber wir sind ja nicht nur am Stand, sondern wir sind ja überall unterwegs. Ich war selbst schon gestern und heute unterwegs. Es ist wieder ein tolles Stadtfest, sehr gelungen. An alle, die hier beteiligt sind, ein großes Kompliment und es macht, wie gesagt, jedes Jahr wieder Spaß und wir kommen auch gerne wieder her. Und wir freuen uns auch jetzt schon auf morgen, wenn die Senioren ja auch nochmal zum Schlagergarten einen schönen Nachmittag und einen schönen Vormittag haben werden. Ja, heute haben wir am Stand uns mal ein bisschen was anderes einfallen lassen. Wir haben heute ein Smoothie-Bike, wir haben Kinderschminken, wir haben tatsächlich ein Care-Table, der direkt aus Dessau kommt mit, den wir auch für unsere Senioren einsetzen. Den kann man aber auch für Kinder, die können hier spielen, Memory, Mensch, ärgere dich nicht. Aber das Highlight ist heute tatsächlich das Smoothie-Bike, wo ich mit meiner eigenen Kraft mir meinen Smoothie erstrampeln kann. Und das wird rege genutzt von Kindern, von Großen, von Kleinen. Also super. Und natürlich obligatorisch unser Glücksrad, ein bisschen Kaffee und Kuchen. Also einfach zueinander finden. Genau.
1: Im Rathaus Innenhof gab es auch am zweiten Festtag ein umfangreiches Programm. So zeigte sich unter anderem die Line-Dance-Gruppe Crazy Boots. Und am Abend gab es Live-Musik von der Golden Mary Band. Die Stadtwerkebühne bot am Samstag natürlich auch wieder eine Menge. So konnten sich verschiedene Vereine vorstellen, wie zum Beispiel der Eraso Taekwondo Germany e.V. oder die Tanzgruppe Showtime. Das musikalische Hauptprogramm am Abend hatte es dann in sich. Roslauer Urgestein Hardy legte los und hatte gleich mehrere Gäste an Bord. Zusammen mit DRHV-Maskottchen Bobby Bieber sang er die Handballhymne Helden wie wir. Mit der Voice-Kids-Teilnehmerin Nele sang er dann Wozu sind Kriege da? Von Udo Lindenberg.

0: Nachdem Partyadmiral mit den größten Hits aus den 90ern für Stimmung sorgte, kam gegen 22 Uhr der Hauptakt des Abends auf die Bühne. Die Elektropop-Gruppe Mia ist nicht unbekannt in der Bauhausstadt und konnte auch in diesem Jahr wieder überzeugen. Trotz vereinzeltem Regen war die Laune beim Publikum bestens und es wurde den ganzen Abend getanzt, gefeiert und mitgesungen. Der Sonntag stand dann im Zeichen des großen DVV-Schlagergartens. Das Schlagerduo Spielberg legte ab 11 Uhr los und brachte zudem viele weitere Schlagerstars mit. In gemütlicher Atmosphäre konnte so der Vor- und Nachmittag auf dem Marktplatz verbracht werden. Höhepunkt des Tages und gleichzeitig auch schon der Abschluss des Stadtfestes war dann der Auftritt von Ella Endlich. Die Pop- und Schlagersängerin lockte noch einmal zahlreiche Besucher in die Innenstadt und sorgte für ein krönendes Finale. Die Stadtmarketinggesellschaft als Mitorganisator konnte zufrieden sein und auf drei tolle Tage zurückblicken.
1: Also ich bin erstmal sehr stolz auf die Dessau und Dessau, dass sie unserer Einladung so erfolgreich und in der Masse gefolgt sind. Trotz des gestrigen Wetters, wo man durch die instabilen Verhältnisse nicht genau wusste, traut man sich raus, haben wir doch viele Besucherinnen und Besucher zählen können. Also wir sind da wirklich sehr stolz. Also offensichtlich ist unser Programm gut aufgegangen, sodass also für jeden was dabei war und man sich hier unterhalten, aufhalten, was konsumieren konnte. Das hat offensichtlich alles geglückt und darüber sind wir sehr froh. Und da bin ich auch stolz auf meine Mannschaft, die das möglich gemacht haben, weil die... die

0: Ja, dieses Vordenken, dieses Fühlen, was wir so möchten, mitgenommen, aufgegriffen haben und haben es eben transportiert in die Angebote. Also das macht mich schon sehr stolz.
1: Ganz wichtig für das Gelingen des Stadtfests ist die Zusammenarbeit der drei großen Partner. Die Stadt, die Stadtwerke und die Stadtmarketinggesellschaft haben wieder dafür gesorgt, dass ein vielfältiges Programm für jedermann geboten wurde.
0: Auch das ist ja eine ganz wichtige Sache, weil auch da sind verschiedenste Interessen da, weil es auch völlig normal ist. Also nicht nur, was wir am Angebot und an Darbietung haben, sondern eben tatsächlich auch, wer fühlt sich für was verantwortlich. Auch dieses Zusammentun hat aus meiner Sicht hervorragend geklappt. Natürlich gibt es immer mal Dinge, wo man sagt, okay, könnte der andere dort mal zugreifen und machen. Das ist völlig normal und das ist ja alles live. Also auch das ist für uns sehr interessant. Es ist uns wieder geglückt, gemeinsam was auf die Beine zu stellen, was dann tatsächlich so eine Wirkung entfaltet hat.
1: Das Stadtfest 2026 hat wieder gezeigt, was möglich ist, wenn zahlreiche Engagierte aus der Stadt gemeinsam anpacken, um etwas Großes auf die Beine zu stellen. Der Blick der Organisatoren richtet sich nun schon auf das nächste Jahr.
0: Wir müssen dort schon vorgreifen, weil wir bestimmte Künstler, die wir heute zum Beispiel gebunden haben, haben Vorlaufzeiten von einem Jahr und die wollen natürlich eine Verbindlichkeit. Das heißt, diese Themen müssen wir rechtzeitig anspielen. Viele Dinge gehen alles erst kurz vor dem Beginn, aber viele Sachen, was die Planmäßigkeit betrifft, die müssen wir schon weitreichend jetzt beginnen. Das heißt, immer nach dem Fest ist vor dem Fest. Also das heißt, wir sind schon mittendrin wieder in der nächsten Planung für das 27er. Und das ist insofern auch gut, weil wir vertraglich uns ja mit der Stadt gemeinsam in unserer Kooperation ja schon erklärt haben, also fürs nächste Jahr auch dort wiederum zusammenzuarbeiten.
1: Zwei große Jubiläen wurden im Rahmen des Stadtfests ebenfalls zelebriert. Die Dessauer Stadtwerke feierten ihren 35. Geburtstag und der alte Dessauer seinen 350. Über beides wird es noch einen Beitrag in einer unserer nächsten Sendungen geben.
2: Vor einigen Tagen ist die Turmuhr des Dessauer Rathauses einschließlich des Glockenspiels ausgefallen. Die Ursache des Defekts ist derzeit noch nicht bekannt. Eine Reparatur kann frühestens in der 28. Kalenderwoche erfolgen. Die Herstellerfirma wurde bereits informiert und mit der Behebung des Schadens beauftragt. Ein 44-jähriger Mann befuhr am 3. Juli gegen 22.14 Uhr mit seinem Motorrad die Zerbster Straße in Coswig in Richtung A9. Dabei kam ihm ein Streifenwagen entgegen. Die eingesetzten Beamten merkten, dass an dem Grat das amtliche Kennzeichen fehlte und wendeten, um den Fahrer einer Verkehrskontrolle zu unterziehen. Der 44-Jährige reagierte jedoch nicht auf die gegebenen Haltesignale, sodass es zu einer Nachfahrt durch das Stadtgebiet von Coswig kam. In der Schulstraße auf Höhe der Baderstraße konnte das Grat schließlich gestoppt werden. Im Rahmen der Kontrolle verlief ein Drogentest positiv. Daraufhin wurde eine Blutprobenentnahme angeordnet. Zudem stellte sich heraus, dass der 44-Jährige nicht im Besitz der erforderlichen Fahrerlaubnis für das Motorrad war. Darüber hinaus bestand für das Fahrzeug kein vorgeschriebener Versicherungsschutz. Damit sind wir am Ende unserer Montagsausgabe der zeitnahen Nachrichten, schauen jetzt noch auf das Wetter und im Anschluss daran gern noch auf die Meldungen aus der Region. Wir sehen uns dann am Dienstag ab 18 Uhr wieder, so dann meine Stimme noch mitmacht. Bis dahin machen Sie es gut und auf Wiedersehen.
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5: Morgen erwartet uns mit Höchstwerten von 25 Grad angenehm warmes Wetter. Im Vergleich zum Vortag wird es rund 4 Grad wärmer. Allerdings kommt es vor allem in den Abendstunden vereinzelt zu leichten Regen. Der Himmel bleibt durchgehend bewölkt mit starken Windböen aus Westen. In der restlichen Woche bleibt das Wetter ähnlich, wobei sich ab Freitag wieder die Sonne zeigt.
6: Vielfalt, Chancengleichheit und Barrierefreiheit. Diese Themen standen beim diesjährigen Tag der Lehre der Hochschule Anhalt im Mittelpunkt. Unter dem Motto »Kleine Schritte, große Wirkung« kamen Lehrende und Studierende im Kloster Bernburg zusammen, um gemeinsam neue Ideen für eine inklusive Hochschullehre zu entwickeln. Den Auftakt bildete ein Fachvortrag zum Thema Diversity Competence. Anschließend beschäftigten sich die Teilnehmenden in Workshops mit Fragen rund um barrierefreie Lehre, unbewusste Vorurteile und die Gestaltung inklusiver Lehrräume.
7: Ja, wir sind in unserem Kloster in Bernburg, eine ganz tolle Location, und wir begehen heute den Tag der Lehre an der Hochschule Anhalt. Und dieser Tag der Lehre, der dient dazu, das Thema Lehrkonzeption und Qualität in der Lehre in den Fokus zu rücken. Ja, wir haben das unter das Thema Diversität gestellt, und dieses Thema Diversität hat zunehmende Bedeutung im Hochschulkontext. Wir wollen Lehre diversitätssensibel gestalten und insgesamt dafür sorgen, dass mehr Gleichberechtigung, mehr Inklusion passiert, dass Menschen ihren Fähigkeiten entsprechend ausgebildet werden. Und das muss sich eben auch in der Lehre niederschlagen.
6: Im Mittelpunkt stand dabei der gemeinsame Austausch. In kleinen Gruppen entwickelten die Teilnehmenden praxisnahe Konzepte, die den Hochschulalltag für alle zugänglicher machen sollten. Die Ideen entstanden direkt während der Veranstaltung, ko-kreativ und mit Blick auf die praktische Umsetzung.
8: Mein Name ist Peter Kiep und ich bin wissenschaftlicher Mitarbeiter. Eine Aufgabe, der ich nachkomme, ist die Auseinandersetzung mit dem Thema Diversity und der Frage, wie können Studierende Chancengerechtigkeit erfahren, da im Studium eine Vielzahl von Diskriminierungen zum Alltag der Studierenden gehören. In dem Vortrag ging es erstmal grundsätzlich darum, aufzuzeigen, wie positionieren sich deutsche Hochschulen, wie sind die Entwicklungen an deutschen Hochschulen, unter welchen Voraussetzungen studieren eigentlich. Genau. Und was können Lehrende tun, um auf verschiedene Bedarfe einzugehen, wie beispielsweise, wie kann ich Studierende, die eine Behinderung haben, die eine gesundheitliche Beeinträchtigung haben, die diskriminiert werden, beispielsweise aufgrund des Geschlechts oder die Rassismuserfahrungen haben, wie kann ich diese Studierenden sehen und ihnen methodisch, didaktisch gerecht werden?
6: Diversität betrifft viele Bereiche des Hochschullebens. Ziel ist es, Barrieren abzubauen und allen Studierenden gleiche Chancen auf erfolgreiche Teilhabe zu ermöglichen. Dabei geht es aber nicht nur um bauliche Barrierefreiheit, sondern auch um einen respektvollen und offenen Umgang miteinander.
8: Also eine Möglichkeit ist es natürlich, dass sich Studierende gemeinsam diesem Thema annehmen. Das heißt, ein Weg ist immer der Beschwerdeweg. Darauf aufmerksam zu machen, das Gespräch zu suchen, das sind die Möglichkeiten, die die Studierenden haben, ja. Also es gibt verschiedene Versuche, um auch diejenigen zu erreichen, die weniger Interesse an dem Thema haben. Und es gibt auch Menschen, die dann während des Workshops oder während einer Weiterbildung merken, hey, das ist ein Thema, das ist wirklich wichtig, damit sollte ich mich mal auseinandersetzen. Das heißt, es kann immer auch dazu führen, eine Weiterbildung dafür eine gewisse Sensibilität zu erreichen. Aber es gibt auch Menschen, bei denen ganz klar gesagt werden muss, da ist der Weg, der gegangen wird, völlig egal. Wenn jemand kein Interesse an der Thematik hat, wird die Person auch keine Weiterbildung besuchen und sich für diese Themen nicht interessieren.
6: Zum Abschluss präsentierten die Arbeitsgruppen ihre Konzepte in kurzen Elevator-Pitches. Das Publikum entscheidete anschließend, welche Ideen mit dem Lehrpreis der Hochschule Anhalt und einem Preisgeld zur Umsetzung ausgezeichnet werden. Außerdem wurde erstmals der Gleichstellungspreis verliehen.
8: Ein Punkt, den ich sehr, sehr wichtig finde, ist, dass die Professionalisierung von Dozierenden den Aspekt Diversity-Bewusstsein mitdenkt. Das im Idealfall verpflichtend, weil ich denke, dass es gerade mit dem Blick auf Studierende, anders als beispielsweise in der Lehramtsausbildung, wo man 5 Jahre studiert und nochmal anschließend 1,5 Jahre das Staatsexamen macht, Es ist gerade in der Arbeit mit Studierenden so, dass Aspekte wie die Auseinandersetzung mit der Lerngruppe, was hat sie für Bedarfe, nicht so ausgebildet wird, wie es an Schulen der Fall ist, weshalb ich mir schon wünschen würde, dass dieses Thema verpflichtender Bestandteil wird der Professionalisierung von Lehrenden.
6: Die Entwicklungen der letzten Jahre zeigen, dass Diversität zu den Top-Themen in deutschen Hochschulen zählt, sagte uns Dr. Peter Kiep. Der Tag der Lehre zeigt also klar und deutlich: Die Hochschule Anhalt setzt ein Zeichen für eine vielfältige und inklusive Hochschulkultur. Oft sind es schon kleine Veränderungen, die eine große Wirkung entfalten können. Mit neuen Ideen und dem gemeinsamen Engagement von Lehrenden und Studierenden. Wenn sich der Platz rund um den Kemberger Kirchturm in einen mittelalterlichen Markt verwandelt, ist das für viele Besucher längst zu einer festen Tradition geworden. Organisiert wird das Spektakel vom Kemberger Lebzeiten e.V., der auch in diesem Jahr wieder ein abwechslungsreiches Programm für die ganze Familie auf die Beine stellt. Doch wie ist die Idee zu diesem Fest überhaupt entstanden? Und mit wie vielen Gästen wird denn inzwischen gerechnet?
9: Ja, wir sind einfach dazu gekommen. Unser Verein gibt es jetzt ca. 25 Jahre, ich glaube 26 Jahre, genau weiß ich jetzt gar nicht. Und wir haben immer beim Lutherfest teilgenommen. Und dann ist so in dem kleinen Kreis entstanden, haben wir gesagt, ach, das können wir auch. Natürlich nicht ganz so groß wie Luthers Hochzeit, aber im kleinen Rahmen für Kemberg die Möglichkeit. Und da haben wir damit angefangen. Das ist das 23. Fest, was wir machen. Und es wird sehr gut angenommen. Das ist immer so ein bisschen schwierig. Es kommt immer aufs Wetter drauf an. Mal gucken, wie es dieses Jahr wird, weil die Sonne uns ja doch Freude bereitet, aber eben doch auch quält mit der Hitze, die wir haben. Es bewegt sich immer so um die 500 Gäste. Manchmal sind es auch mehr, manchmal weniger. Das ist immer unterschiedlich, weil eben auch viele Teilnehmer da sind, also von anderen Vereinen, die keinen Eintritt zahlen. Und da können wir es natürlich schlecht kalkulieren, also kann ich es schlecht ausrechnen, wie viele Teilnehmer waren, aber so Zahlende sind immer so um die 500, vielleicht mal mehr, mal weniger.
6: Am Samstag erwartete die Besucher ein bunter Mix aus mittelalterlicher Unterhaltung, Musik und Mitmachangeboten. Nach der traditionellen Eröffnung mit dem Kranz hochziehen, laden Händler und Handwerker zum Bummeln ein. Schwertkämpfer zeigen Schaukämpfe und beziehen auch das Publikum mit ein. Während am Abend eine spektakuläre Feuershow den Markttag abrundete. Ein besonderes Highlight in diesem Jahr, der Auftritt des Duos Confilius. Mit mittelalterlichen Klängen, Einflüssen aus Skandinavien und den Balken sowie Jonglage und Feuerartistik versprachen die Künstler ein außergewöhnliches Erlebnis. Daneben sorgten Kinderschminken, Torwandschießen und weitere Mitmachaktionen dafür, dass auch die jüngsten Gäste auf ihre Kosten kommen. Musikalisch wird es außerdem beim Paulus-Oratorium der Kemberger und Rother Kantorei. Für das leibliche Wohl wurde während des gesamten Tages gesorgt. Am Abend übernahm schließlich DJ Silvio und lud zum gemeinsamen Feiern auf dem Kirchplatz ein. Den Abschluss des Festwochenendes bildete am Sonntag ein Gottesdienst unter freiem Himmel. Im Anschluss waren die Besucher zum Frühshoppen mit Speckkuchen und musikalischen Begleitungen eingeladen. Puppen, Bücher, Kuscheltiere oder Brettspiele. Auf den Decken im Schlosshof gab es für die Besucherinnen und Besucher viel zu entdecken. Kinder zwischen 6 und 14 Jahren boten hier ihre Spielsachen zum Verkauf an. Organisiert wurde der Flohmarkt vom Gewerbeverein Wittenberg und der Touristeninformation. Mit Unterstützung der Projektschmiede und der Stadt Wittenberg.
10: Also in diesem Jahr haben wir über 62 Anmeldungen, was toll ist, weil es ist nicht nur Jubiläum, sondern auch noch sehr warm. Und wir hatten ein bisschen Sorge, um ehrlich zu sein, dass sich viele für den Badesee entscheiden und vielleicht auch die gekühlte Wohnung. Aber nein, wir wurden eines Besseren belehrt. Schon im Vorfeld war vielen Eltern klar, sie wollen auf jeden Fall teilnehmen. Und deswegen freuen wir uns, dass heute auch so viele hier erschienen sind. Das ist das eine. Aber auch, dass viele gekommen sind, um zu gucken, was es denn hier zu kaufen gibt. Das gehört ja auch mit dazu, die Bereitschaft von kleinen und großen Käufern. Und das ist hier auf dem Schlosshof besonders schön, weil hier ist nämlich auch ein schönes, schattiges Plätzchen. Und das ist eine neue Kombination. In den ganzen 30 Jahren gab es verschiedene Standorte. Hier ist wohl einer der historischeren Standorte und damit auch sogar noch durch den Schatten ein sehr schöner Ort entstanden für den Kinderflohmarkt.
6: Die hohen Temperaturen stellten die Veranstalter allerdings vor besondere Herausforderungen. Deshalb wurde der Kinderflohmarkt um eine Stunde verkürzt und endete bereits um 11 Uhr. Sonnenschirme, kostenloses Trinkwasser und ein Abkühlungsbereich sorgten dafür, dass die Kinder den Vormittag trotz der Hitze genießen konnten.
10: Also wir haben zum einen nicht nur ein kleines Basen mit ganz tollen Spritzpistolen. In Vorwarnung, nicht die Ware und auch nicht die Eltern, nur die Kinder dürfen sich nachspritzen. Jedes Kind bekommt auch noch eine Kugel Eis und wir haben gemeinschaftlich entschieden, dass der Kinderflohmarkt verkürzt wird. Das heißt von 9 bis 11 anstatt von 9 bis 12.
6: Für die jungen Verkäuferinnen und Verkäufer stand aber nicht nur das Geld im Vordergrund. Viele freuten sich auch darüber, dass ihre Spielsachen ein neues Zuhause fanden.
11: Ich finde es einfach so schön, dass alle hier zusammenkommen und dass man auch selber ein bisschen Geld verdienen kann, bei den anderen zuschauen kann und auch mit Geld lernen kann und zu handeln und mit anderen Menschen Kontakt zu haben. Das mag ich sehr.
6: Während des Vormittags wurde gehandelt, gefälscht und verkauft. Einige Stände waren dabei besonders gefragt.
11: Ganz gut. Es war mal groß, es war mal klein. Es waren irgendwie immer so Phasen, wann die Menschen eben kamen. Zu früh war es nicht so, da war es schon sehr, sehr leer. Aber dann kamen immer mehr Menschen und dann ging es eigentlich wieder in die Höhe mit der Kasse.
6: Und auch für den Erlös gab es bei vielen schon konkrete Pläne.
11: Ich werde es dann wahrscheinlich sparen, weil man weiß nie, wofür man es braucht. Es ist immer, dass man irgendwas parat hat, falls irgendwas passiert.
6: Der Kinderflohmarkt lockte zahlreiche Familien in den Schlosshof und zeigte, dass gebrauchte Spielsachen auch neuen Besitzerinnen und Besitzern noch viel Freude bereiten können.

Herzlich willkommen zu einer neuen Woche mit den zeitnahen Nachrichten hier auf RAN 1. Die Dessauer Verkehrs GmbH hat die ersten 11 von insgesamt 18 neuen Bio-Erdgasbussen am Betriebshof in Empfang genommen. Die Fahrzeuge vom Typ MAN Line City 12G Efficient Hybrid sollen ältere Dieselbusse ersetzen und den öffentlichen Nahverkehr in Dessau-Roßlau klimafreundlicher machen. Die neuen Busse werden mit Bio-Erdgas betrieben und reduzieren im Vergleich zu Dieselbussen die Schadstoffemissionen deutlich. Sie verfügen über moderne Sicherheits- und Assistenzsysteme sowie ein Hybridsystem zur Senkung des Kraftstoffverbrauchs. Auch für die Fahrgäste bringen die Fahrzeuge mehr Komfort. Sie sind vollklimatisiert, barrierefrei, bieten mehr Platz für Rollstühle und Kinderwagen, USB-Lademöglichkeiten sowie moderne Bezahlmöglichkeiten per EC-Kreditkarte, Smartphone oder Smartwatch. Mit der Investition in die neue Busflotte stärkt die DVG den ÖPNV in Dessau-Roßlau und setzt ihren Kurs für eine moderne und nachhaltige Mobilität fort. Weitere neue Fahrzeuge sind bereits für das kommende Jahr geplant. Von Freitag bis Sonntag verwandelte sich die Dessauer Innenstadt wieder in eine bunte Festmeile voller guter Musik, kulinarischen Spezialitäten, engagierten Vereinen und vielem mehr. Das Stadtfest lockte zahlreiche Besucher auf den Marktplatz, den Rathausinnenhof und den Rummel auf der Mühleninsel. Das Programm war vielfältig und hatte für jeden etwas zu bieten.

Für 3 Tage war in der Innenstadt Party angesagt und ganz Dessau-Roßlau feierte miteinander. Wie hier beim Auftritt von Dwefzke, die mit ihrer Guggenmusik für beste Stimmung sorgten. Vom 3. bis zum 5. Juli begeisterte die diesjährige Auflage des Dessauer Stadtfests unzählige Besucher. Die Stadt, die Stadtwerke sowie die Stadtmarketinggesellschaft arbeiteten wieder Hand in Hand, um ein tolles Programm auf die Beine zu stellen. Los ging es schon am Freitag ab 17 Uhr. Die Foodmeile in der Zerbster Straße öffnete und lud zum Schlemmen und Genießen ein. In der Stadtwerke Arena auf dem Marktplatz gab es gegen 18 Uhr den ersten musikalischen Act. Rockpirat begeisterten mit Power-Party-Musik und heizten den Besuchern schon einmal ein, bevor es dann zur offiziellen Eröffnung kam.

0: Karl Anton Vielhauer spielte den Dessauer Marsch auf seiner Trompete und sorgte für Gänsehaut auf dem Marktplatz. Oberbürgermeister Dr. Robert Reck, Stadtwerke-Geschäftsführer Dino Höll und der Geschäftsführer der Stadtmarketinggesellschaft Thorsten C. Klarek gaben dann gemeinsam mit dem Roßlauer Wassermann den offiziellen Startschuss für das Stadtfest 2026. Auf dem Marktplatz gab es dann am Freitagabend noch House und Tech House Beats zu hören. Haus Kasper brachte die Menge zum Beben und sorgte bis Mitternacht für grandiose Stimmung. Wer es etwas ruhiger angehen lassen wollte, konnte gleich nebenan die Octapharma Bühne im großen Rathaus Innenhof besuchen. Hier gab es Live-Musik von Vientos del Caribe, die mit Salsa-Klängen zum Tanzen einluden. Und natürlich wurde auch für alle, die einen Adrenalinschub suchten, einiges auf dem großen Rummel auf der Mühleninsel geboten. Riesenrad, Autoscooter und viele weitere Fahrgeschäfte waren an allen drei Tagen geöffnet und immer gut besucht. Nach einem erfolgreichen ersten Tag des Stadtfests konnte schon am Samstag ein positives Zwischenfazit gezogen werden.
1: Ja, wir sind gestern Abend gestartet, war eine ganz tolle Veranstaltung. Am Abend war der Marktplatz voll. Wir haben dann schön unsere Stadtwerkebälle, wurde von den Massen getragen. Es war ein ganz toller Abend. Heute haben wir ein bisschen durchwachsenes Wetter, aber bis zum frühen Nachmittag war es äußerst stabil. Jetzt hat es ein bisschen gespritzt, aber wir haben es ja gerade gesehen, der Marktplatz ist wieder voll. Die Leute sind aktiv, viele Kinder, viele Vereine. Das ist mir immer ganz persönlich wichtig, die hier tätig werden. Also ganz tolle Veranstaltung, es geht ja weiter. Der Haupteck kommt ja heute Abend noch, Mia und Ben, und dann morgen noch das typische Sonntagsprogramm, auch ganz tolle Veranstaltung.
2: Ja, mein Eindruck ist, dass die ganze Stadt wieder dabei ist, dass alle, die das Stadtfest besuchen, viel Spaß und Freude haben, die sich einbringen, die sich engagieren, ob auf der Bühne oder vor der Bühne als Publikum. Also es ist sehr schön zu sehen, dass unsere Stadt wieder so ausgelassen feiert, ganz toll. Also für mich ist ja immer das gesamte Stadtfest das Highlight, weil eben an ganz unterschiedlichen Stellen so schöne Beiträge erfolgen. Ob hier auf der Zerbster Straße mit der tollen großen Bühne, aber auch die gastronomischen Angebote, die dabei sind, die Vereine, die sich einbringen, die Menschen, die da sind, die einfach Spaß haben. Es ist wunderbar anzusehen, und das gesamte Miteinander, das Zusammenwirken, das ist alles sehr, sehr schön, und ich freue mich, dass eben diese Ausgeglichenheit und das Miteinander so wunderbar gefeiert werden.
0: Obwohl es am Samstag teilweise regnete, war die Innenstadt sehr gut besucht. Traditionell gab es eine Menge zu entdecken und zu erleben. In der Zerbster Straße präsentierten sich die Polizei und das technische Hilfswerk. In der Ratsgasse gab es die Sportmeile. Der Stadtsportbund zeigte hier die sportliche Vielfalt Dessau-Roßlaus. Zahlreiche Vereine waren mit an Bord und luden natürlich auch zum selber aktiv werden ein. Wer Lust hatte, konnte an der Familienolympiade teilnehmen und Punkte sammeln. Für die drei besten Familien gab es dann später auf der Stadtwerkebühne einige tolle Preise. In der Ratsgasse waren zudem auch noch einige Firmen mit Ständen vertreten. So unter anderem auch die Stadtsparkasse Dessau.
3: Wir haben eine Fotostation, da kann man sich fotografieren lassen in Familie oder auch einzeln. Dann haben wir natürlich unseren Popcornstand, was immer sehr gerne genommen wird, gerade von den Kindern, aber auch von den Erwachsenen. Und unser Touchtable, da können immer zwei gegeneinander spielen. Wer gewinnt, kriegt natürlich auch einen Preis.

0: So auch die Volkssolidarität 92, die sich einiges ausgedacht hatte und vielfältig ins Stadtfest mit eingebunden war.
1: Ja, es ist wie immer ein tolles Stadtfest, macht ganz viel Spaß. Meine Kollegen haben ganz viel Spaß hier am Stand, aber wir sind ja nicht nur am Stand, sondern wir sind ja überall unterwegs. Ich war selbst schon gestern und heute unterwegs. Es ist wieder ein tolles Stadtfest, sehr gelungen. An alle, die hier beteiligt sind, ein großes Kompliment. Und es macht, wie gesagt, jedes Jahr wieder Spaß. Und wir kommen auch gerne wieder her. Und wir freuen uns auch jetzt schon auf morgen, wenn die Senioren ja auch nochmal zum Schlagergarten einen schönen Nachmittag und einen schönen Vormittag haben werden. Ja, heute haben wir am Stand uns mal ein bisschen was anderes einfallen lassen. Wir haben heute ein Smoothie-Bike, wir haben Kinderschminken, wir haben tatsächlich ein Care-Table, der direkt aus Dessau kommt mit, den wir auch für unsere Senioren einsetzen. Den kann man aber auch für Kinder, die können hier spielen, Memory, Mensch, ärgere dich nicht. Aber das Highlight ist heute tatsächlich das Smoothie-Bike, wo ich mit meiner eigenen Kraft mir meinen Smoothie erstrampeln kann. Und das wird rege genutzt von Kindern, von Großen, von Kleinen, also super. Und natürlich obligatorisch unser Glücksrad, ein bisschen Kaffee und Kuchen. Also einfach zueinander finden, genau.
0: Im Rathaus Innenhof gab es auch am zweiten Festtag ein umfangreiches Programm. So zeigte sich unter anderem die Line-Dance-Gruppe Crazy Boots und am Abend gab es Live-Musik von der Golden Mary Band. Die Stadtwerkebühne bot am Samstag natürlich auch wieder eine Menge. So konnten sich verschiedene Vereine vorstellen, wie zum Beispiel der Eraso Taekwondo Germany e.V. oder die Tanzgruppe Showtime. Das musikalische Hauptprogramm am Abend hatte es dann in sich. Roßlauer Urgestein Hardy legte los und hatte gleich mehrere Gäste an Bord. Zusammen mit DRHV-Maskottchen Bobby Bieber sang er die Handballhymne Helden wie wir. Mit der Voice-Kids-Teilnehmerin Nele sang er dann Wozu sind Kriege da? Von Udo Lindenberg.

0: Nachdem Party-Admiral mit den größten Hits aus den 90ern für Stimmung sorgte, kam gegen 22 Uhr der Hauptakt des Abends auf die Bühne. Die Elektropop-Gruppe Mia ist nicht unbekannt in der Bauhausstadt und konnte auch in diesem Jahr wieder überzeugen. Trotz vereinzeltem Regen war die Laune beim Publikum bestens und es wurde den ganzen Abend getanzt, gefeiert und mitgesungen. Der Sonntag stand dann im Zeichen des großen DVV-Schlagergartens. Das Schlagerduo Spielberg legte ab 11 Uhr los und brachte zudem viele weitere Schlagerstars mit. In gemütlicher Atmosphäre konnte so der Vor- und Nachmittag auf dem Marktplatz verbracht werden. Höhepunkt des Tages und gleichzeitig auch schon der Abschluss des Stadtfestes war dann der Auftritt von Ella Endlich. Die Pop- und Schlagersängerin lockte noch einmal zahlreiche Besucher in die Innenstadt und sorgte für ein krönendes Finale. Die Stadtmarketinggesellschaft als Mitorganisator konnte zufrieden sein und auf drei tolle Tage zurückblicken.
1: Also ich bin erstmal sehr stolz auf die Dessau und Dessau, dass sie unserer Einladung so erfolgreich und in der Masse gefolgt sind. Trotz des gestrigen Wetters, wo man durch die instabilen Verhältnisse nicht genau wusste, traut man sich raus, haben wir doch viele Besucherinnen und Besucher zählen können. Also wir sind da wirklich sehr stolz. Also offensichtlich ist unser Programm gut aufgegangen, sodass also für jeden was dabei war und man sich hier unterhalten, aufhalten, was konsumieren konnte. Das hat offensichtlich alles geglückt und darüber sind wir sehr froh. Und da bin ich auch stolz auf meine Mannschaft, die das möglich gemacht haben, weil die ja dieses Vordenken, dieses Fühlen, was wir so möchten, mitgenommen, aufgegriffen haben und haben es eben transportiert in die Angebote. Also das macht mich schon sehr stolz.
0: Ganz wichtig für das Gelingen des Stadtfests ist die Zusammenarbeit der drei großen Partner. Die Stadt, die Stadtwerke und die Stadtmarketinggesellschaft haben wieder dafür gesorgt, dass ein vielfältiges Programm für jedermann geboten wurde.
1: Auch das ist ja eine ganz wichtige Sache, weil auch da sind verschiedenste Interessenlagen, weil es auch völlig normal ist. Also nicht nur, was wir am Angebot und an Darbietung haben, sondern eben tatsächlich auch, wer fühlt sich für was verantwortlich. Auch dieses Zusammentun hat aus meiner Sicht hervorragend geklappt. Natürlich gibt es immer mal Dinge, wo man sagt,

0: okay, könnte der andere dort mal zugreifen und machen. Das ist völlig normal und ist ja alles live. Also auch das ist für uns sehr interessant. Es ist uns wieder geglückt, gemeinsam was auf die Beine zu stellen, was dann tatsächlich so eine Wirkung entfaltet hat.
1: Das Stadtfest 2026 hat wieder gezeigt, was möglich ist, wenn zahlreiche Engagierte aus der Stadt gemeinsam anpacken, um etwas Großes auf die Beine zu stellen. Der Blick der Organisatoren richtet sich nun schon auf das nächste Jahr.
0: Wir müssen dort schon vorgreifen, weil wir bestimmte Künstler, die wir heute zum Beispiel gebunden haben, haben Vorlaufzeiten von einem Jahr und die wollen natürlich eine Verbindlichkeit. Das heißt, diese Themen müssen wir rechtzeitig anspielen. Viele Dinge gehen alles erst kurz vor dem Beginn, aber viele Sachen, was die Planmäßigkeit betrifft, die müssen wir schon weitreichend jetzt beginnen. Das heißt, immer nach dem Fest ist vor dem Fest. Also das heißt, wir sind schon mittendrin wieder in der nächsten Planung für das 27er. Und das ist insofern auch gut, weil wir vertraglich uns ja mit der Stadt gemeinsam in unserer Kooperation ja schon erklärt haben, also fürs nächste Jahr auch dort wiederum zusammenzuarbeiten.
1: Zwei große Jubiläen wurden im Rahmen des Stadtfests ebenfalls zelebriert. Die Dessauer Stadtwerke feierten ihren 35. Geburtstag und der alte Dessauer seinen 350. Über beides wird es noch einen Beitrag in einer unserer nächsten Sendungen geben.
2: Vor einigen Tagen ist die Turmuhr des Dessauer Rathauses einschließlich des Glockenspiels ausgefallen. Die Ursache des Defekts ist derzeit noch nicht bekannt. Eine Reparatur kann frühestens in der 28. Kalenderwoche erfolgen. Die Herstellerfirma wurde bereits informiert und mit der Behebung des Schadens beauftragt. Ein 44-jähriger Mann befuhr am 3. Juli gegen 22.14 Uhr mit seinem Motorrad die Zerbster Straße in Coswig in Richtung A9. Dabei kam ihm ein Streifenwagen entgegen. Die eingesetzten Beamten merkten, dass an dem Grat das amtliche Kennzeichen fehlte und wendeten, um den Fahrer einer Verkehrskontrolle zu unterziehen. Der 44-Jährige reagierte jedoch nicht auf die gegebenen Haltesignale, sodass es zu einer Nachfahrt durch das Stadtgebiet von Coswig kam. In der Schulstraße auf Höhe der Baderstraße konnte das Grat schließlich gestoppt werden. Im Rahmen der Kontrolle verlief ein Drogentest positiv. Daraufhin wurde eine Blutprobenentnahme angeordnet. Zudem stellte sich heraus, dass der 44-Jährige nicht im Besitz der erforderlichen Fahrerlaubnis für das Motorrad war. Darüber hinaus bestand für das Fahrzeug kein vorgeschriebener Versicherungsschutz. Damit sind wir am Ende unserer Montagsausgabe der zeitnahen Nachrichten, schauen jetzt noch auf das Wetter und im Anschluss daran gern noch auf die Meldungen aus der Region. Wir sehen uns dann am Dienstag ab 18 Uhr wieder, so dann meine Stimme noch mitmacht. Bis dahin machen Sie es gut und auf Wiedersehen.
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5: Morgen erwartet uns mit Höchstwerten von 25 Grad angenehm warmes Wetter. Im Vergleich zum Vortag wird es rund 4 Grad wärmer. Allerdings kommt es vor allem in den Abendstunden vereinzelt zu leichten Regen. Der Himmel bleibt durchgehend bewölkt mit starken Windböen aus Westen. In der restlichen Woche bleibt das Wetter ähnlich, wobei sich ab Freitag wieder die Sonne zeigt.

Vielfalt, Chancengleichheit und Barrierefreiheit. Diese Themen standen beim diesjährigen Tag der Lehre der Hochschule Anhalt im Mittelpunkt. Unter dem Motto »Kleine Schritte, große Wirkung« kamen Lehrende und Studierende im Kloster Bernburg zusammen, um gemeinsam neue Ideen für eine inklusive

0: inklusive Hochschullehre zu entwickeln. Den Auftakt bildete ein Fachvortrag zum Thema Diversity Competence. Anschließend beschäftigten sich die Teilnehmenden in Workshops mit Fragen rund um barrierefreie Lehre, unbewusste Vorurteile und die Gestaltung inklusiver Lehrräume.
1: Ja, wir sind in unserem Kloster in Bernburg, eine ganz tolle Location, und wir begehen heute den Tag der Lehre an der Hochschule Anhalt. Und dieser Tag der Lehre, der dient dazu, das Thema Lehrkonzeption und Qualität in der Lehre in den Fokus zu rücken. Ja, wir haben das unter das Thema Diversität gestellt, und dieses Thema Diversität hat zunehmende Bedeutung im Hochschulkontext. Wir wollen Lehre diversitätssensibel gestalten und insgesamt dafür sorgen, dass mehr Gleichberechtigung, mehr Inklusion passiert, dass Menschen ihren Fähigkeiten entsprechend ausgebildet werden. Und das muss sich eben auch in der Lehre niederschlagen.
0: Im Mittelpunkt stand dabei der gemeinsame Austausch. In kleinen Gruppen entwickelten die Teilnehmenden praxisnahe Konzepte, die den Hochschulalltag für alle zugänglicher machen sollten. Die Ideen entstanden direkt während der Veranstaltung, ko-kreativ und mit Blick auf die praktische Umsetzung.
2: Mein Name ist Peter Kiep und ich bin wissenschaftlicher Mitarbeiter. Eine Aufgabe, der ich nachkomme, ist die Auseinandersetzung mit dem Thema Diversity und der Frage, wie können Studierende Chancengerechtigkeit erfahren, da im Studium eine Vielzahl von Diskriminierungen zum Alltag der Studierenden gehören. In dem Vortrag ging es erstmal grundsätzlich darum, aufzuzeigen, wie positionieren sich deutsche Hochschulen, wie sind die Entwicklungen an deutschen Hochschulen, unter welchen Voraussetzungen studieren Studierende eigentlich, genau, und was können Lehrende tun, um auf verschiedene Bedarfe einzugehen, wie beispielsweise, wie kann ich Studierende, die eine Behinderung haben, die eine gesundheitliche Beeinträchtigung haben, die diskriminiert werden, beispielsweise aufgrund des Geschlechts oder die Rassismuserfahrungen haben, wie kann ich diese Studierenden sehen und ihnen methodisch, didaktisch gerecht werden?
0: Diversität betrifft viele Bereiche des Hochschullebens. Ziel ist es, Barrieren abzubauen und allen Studierenden gleiche Chancen auf erfolgreiche Teilhabe zu ermöglichen. Dabei geht es aber nicht nur um bauliche Barrierefreiheit, sondern auch um einen respektvollen und offenen Umgang miteinander.
2: Also eine Möglichkeit ist es natürlich, dass sich Studierende gemeinsam diesem Thema annehmen. Das heißt, ein Weg ist immer der Beschwerdeweg, darauf aufmerksam zu machen, das Gespräch zu suchen. Das sind die Möglichkeiten, die die Studierenden haben, ja. Also es gibt verschiedene Versuche, um auch diejenigen zu erreichen, die weniger Interesse an dem Thema haben. Und es gibt auch Menschen, die dann während des Workshops oder während einer Weiterbildung merken, hey, das ist ein Thema, das ist wirklich wichtig, damit sollte ich mich mal auseinandersetzen. Das heißt, es kann immer auch dazu führen, eine Weiterbildung dafür eine gewisse Sensibilität zu erreichen. Aber es gibt auch Menschen, bei denen ganz klar gesagt werden muss, da ist der Weg, der gegangen wird, völlig egal. Wenn jemand kein Interesse an der Thematik hat, wird die Person auch keine Weiterbildung besuchen und sich für diese Themen nicht interessieren.
0: Zum Abschluss präsentierten die Arbeitsgruppen ihre Konzepte in kurzen Elevator-Pitches. Das Publikum entscheidete anschließend, welche Ideen mit dem Lehrpreis der Hochschule Anhalt und einem Preisgeld zur Umsetzung ausgezeichnet werden. Außerdem wurde erstmals der Gleichstellungspreis verliehen.
2: Ein Punkt, den ich sehr, sehr wichtig finde, ist, dass die Professionalisierung von Dozierenden den Aspekt Diversity-Bewusstsein mitdenkt. Das im Idealfall verpflichtend, weil ich denke, dass es gerade mit dem Blick auf Studierende, anders als beispielsweise in der Lehramtsausbildung, wo man 5 Jahre studiert und nochmal anschließend 1,5 Jahre das Staatsexamen macht, es ist gerade in der Arbeit mit Studierenden so, dass Aspekte wie die Auseinandersetzung mit der Lerngruppe, was hat sie für Bedarfe, nicht so ausgebildet wird, wie es an Schulen der Fall ist, weshalb ich mir schon wünschen würde, dass dieses Thema verpflichtender Bestandteil wird der Professionalisierung von Lehrenden.
0: Die Entwicklungen der letzten Jahre zeigen, dass Diversität zu den Top-Themen in deutschen Hochschulen zählt, sagte uns Dr. Peter Kiep. Der Tag der Lehre zeigt also klar und deutlich, die Hochschule Anhalt setzt ein Zeichen für eine vielfältige und inklusive Hochschulkultur. Oft sind es schon kleine Veränderungen, die eine große Wirkung entfalten können. Mit neuen Ideen und dem gemeinsamen Engagement von Lehrenden und Studierenden.

0: Wenn sich der Platz rund um den Kemberger Kirchturm in einen mittelalterlichen Markt verwandelt, ist das für viele Besucher längst zu einer festen Tradition geworden. Organisiert wird das Spektakel vom Kemberger Lebzeiten e.V., der auch in diesem Jahr wieder ein abwechslungsreiches Programm für die ganze Familie auf die Beine stellt. Doch wie ist die Idee zu diesem Fest überhaupt entstanden? Und mit wie vielen Gästen wird denn inzwischen gerechnet?
1: Ja, wir sind einfach dazu gekommen. Unser Verein gibt es jetzt ca. 25 Jahre, ich glaube 26 Jahre, genau weiß ich jetzt gar nicht. Und wir haben immer beim Lutherfest teilgenommen. Und dann ist so in dem kleinen Kreis entstanden, haben wir gesagt, ach, das können wir auch. Natürlich nicht ganz so groß wie Luthers Hochzeit, aber im kleinen Rahmen für Kemberg die Möglichkeit. Und da haben wir damit angefangen. Das ist das 23. Fest, was wir machen. Und es wird sehr gut angenommen. Das ist immer so ein bisschen schwierig. Es kommt immer aufs Wetter drauf an. Mal gucken, wie es dieses Jahr wird, weil die Sonne uns ja doch Freude bereitet, aber eben doch auch quält mit der Hitze, die wir haben. Es bewegt sich immer so um die 500 Gäste. Manchmal sind es auch mehr, manchmal weniger. Das ist immer unterschiedlich, weil eben auch viele Teilnehmer da sind, also von anderen Vereinen, die keinen Eintritt zahlen. Und da können wir es natürlich schlecht kalkulieren, also kann ich es schlecht ausrechnen, wie viele Teilnehmer waren. Aber so Zahlende sind immer so um die 500, vielleicht mal mehr, mal weniger.
0: Am Samstag erwartete die Besucher ein bunter Mix aus mittelalterlicher Unterhaltung, Musik und Mitmachangeboten. Nach der traditionellen Eröffnung mit dem Kranz hochziehen, laden Händler und Handwerker zum Bummeln ein. Schwertkämpfer zeigen Schaukämpfe und beziehen auch das Publikum mit ein. Während am Abend eine spektakuläre Feuershow den Markttag abrundete. Ein besonderes Highlight in diesem Jahr, der Auftritt des Duos Confilius. Mit mittelalterlichen Klängen, Einflüssen aus Skandinavien und den Balken sowie Jonglage und Feuerartistik versprachen die Künstler ein außergewöhnliches Erlebnis. Daneben sorgten Kinderschminken, Torwandschießen und weitere Mitmachaktionen dafür, dass auch die jüngsten Gäste auf ihre Kosten kommen. Musikalisch wird es außerdem beim Paulus-Oratorium der Kemberger und Rother-Kantorei. Für das leibliche Wohl wurde während des gesamten Tages gesorgt. Am Abend übernahm schließlich DJ Silvio und lud zum gemeinsamen Feiern auf dem Kirchplatz ein. Den Abschluss des Festwochenendes bildete am Sonntag ein Gottesdienst unter freiem Himmel. Im Anschluss waren die Besucher zum Frühshoppen mit Speckkuchen und musikalischen Begleitungen eingeladen. Puppen, Bücher, Kuscheltiere oder Brettspiele. Auf den Decken im Schlosshof gab es für die Besucherinnen und Besucher viel zu entdecken. Kinder zwischen 6 und 14 Jahren boten hier ihre Spielsachen zum Verkauf an. Organisiert wurde der Flohmarkt vom Gewerbeverein Wittenberg und der Touristeninformation. Mit Unterstützung der Projektschmiede und der Stadt Wittenberg.
2: Also in diesem Jahr haben wir über 62 Anmeldungen, was toll ist, weil es ist nicht nur Jubiläum, sondern auch noch sehr warm. Und wir hatten ein bisschen Sorge, um ehrlich zu sein, dass sich viele für den Badesee entscheiden und vielleicht auch die gekühlte Wohnung. Aber nein, wir wurden eines Besseren belehrt. Schon im Vorfeld war vielen Eltern klar, sie wollen auf jeden Fall teilnehmen. Und deswegen freuen wir uns, dass heute auch so viele hier erschienen sind. Das ist das eine. Aber auch, dass viele gekommen sind, um zu gucken, was es denn hier zu kaufen gibt. Das gehört ja auch mit dazu, die Bereitschaft von kleinen und großen Käufern. Und das ist hier auf dem Schlosshof besonders schön, weil hier ist nämlich auch ein schönes, schattiges Plätzchen. Und das ist eine neue Kombination. In den ganzen 30 Jahren gab es verschiedene Standorte. Hier ist wohl einer der historischeren Standorte und damit auch sogar noch durch den Schatten ein sehr schöner Ort entstanden für den Kinderflohmarkt.
0: Die hohen Temperaturen stellten die Veranstalter allerdings vor besondere Herausforderungen. Deshalb wurde der Kinderflohmarkt um eine Stunde verkürzt und endete bereits um 11 Uhr. Sonnenschirme, kostenloses Trinkwasser und ein Abkühlungsbereich sorgten dafür, dass die Kinder den Vormittag trotz der Hitze genießen konnten.
2: Also wir haben zum einen nicht nur ein kleines Basen mit ganz tollen Spritzpistolen. In Vorwarnung nicht die Ware und auch nicht die Eltern, nur die Kinder dürfen sich nachspritzen. Jedes Kind bekommt auch noch eine

0: Kugel Eis und wir haben gemeinschaftlich entschieden, dass der Kinderflohmarkt verkürzt wird. Das heißt von 9 bis 11 anstatt von 9 bis 12.
1: Für die jungen Verkäuferinnen und Verkäufer stand aber nicht nur das Geld im Vordergrund. Viele freuten sich auch darüber, dass ihre Spielsachen ein neues Zuhause fanden.
2: Ich finde es einfach so schön, dass alle hier zusammenkommen und dass man auch selber ein bisschen Geld verdienen kann, bei den anderen zuschauen kann und auch mit Geld lernen kann und zu handeln und mit anderen Menschen Kontakt zu haben. Das mag ich sehr.
1: Während des Vormittags wurde gehandelt, gefälscht und verkauft. Einige Stände waren dabei besonders gefragt.
2: Ganz gut. Es war mal groß, es war mal klein. Es waren irgendwie immer so Phasen, wann die Menschen eben kamen. Zu früh war es nicht so, da war es schon sehr, sehr leer. Aber dann kamen immer mehr Menschen und dann ging es eigentlich wieder in die Höhe mit der Kasse.
1: Und auch für den Erlös gab es bei vielen schon konkrete Pläne.
2: Ich werde es dann wahrscheinlich sparen, weil man weiß nie, wofür man es braucht. Es ist immer, dass man irgendwas parat hat, falls irgendwas passiert.
1: Der Kinderflohmarkt lockte zahlreiche Familien in den Schlosshof und zeigte, dass gebrauchte Spielsachen auch neuen Besitzerinnen und Besitzern noch viel Freude bereiten können.

Herzlich willkommen zu einer neuen Woche mit den zeitnahen Nachrichten hier auf RAN 1. Die Dessauer Verkehrs GmbH hat die ersten 11 von insgesamt 18 neuen Bio-Erdgasbussen am Betriebshof in Empfang genommen. Die Fahrzeuge vom Typ MAN Line City 12G Efficient Hybrid sollen ältere Dieselbusse ersetzen und den öffentlichen Nahverkehr in Dessau-Roßlau klimafreundlicher machen. Die neuen Busse werden mit Bio-Erdgas betrieben und reduzieren im Vergleich zu Dieselbussen die Schadstoffemissionen deutlich. Sie verfügen über moderne Sicherheits- und Assistenzsysteme sowie ein Hybridsystem zur Senkung des Kraftstoffverbrauchs. Auch für die Fahrgäste bringen die Fahrzeuge mehr Komfort. Sie sind voll klimatisiert, barrierefrei, bieten mehr Platz für Rollstühle und Kinderwagen, USB-Lademöglichkeiten sowie moderne Bezahlmöglichkeiten per EC-Kreditkarte, Smartphone oder Smartwatch. Mit der Investition in die neue Busflotte stärkt die DVG den ÖPNV in Dessau-Roßlau und setzt ihren Kurs für eine moderne und nachhaltige Mobilität fort. Weitere neue Fahrzeuge sind bereits für das kommende Jahr geplant. Von Freitag bis Sonntag verwandelte sich die Dessauer Innenstadt wieder in eine bunte Festmeile voller guter Musik, kulinarischen Spezialitäten, engagierten Vereinen und vielem mehr. Das Stadtfest lockte zahlreiche Besucher auf den Marktplatz, den Rathausinnenhof und den Rummel auf der Mühleninsel. Das Programm war vielfältig und hatte für jeden etwas zu bieten.

Für 3 Tage war in der Innenstadt Party angesagt und ganz Dessau-Roßlau feierte miteinander. Wie hier beim Auftritt von Dwefzger, die mit ihrer Guggenmusik für beste Stimmung sorgten. Vom 3. bis zum 5. Juli begeisterte die diesjährige Auflage des Dessauer Stadtfests unzählige Besucher. Die Stadt, die Stadtwerke sowie die Stadtmarketinggesellschaft arbeiteten wieder Hand in Hand, um ein tolles Programm auf die Beine zu stellen. Los ging es schon am Freitag ab 17 Uhr. Die Foodmeile in der Zerbster Straße öffnete und lud zum Schlemmen und Genießen ein. In der Stadtwerke Arena auf dem Marktplatz gab es gegen 18 Uhr den ersten musikalischen Act. Rockpirat begeisterten mit Power-Party-Musik und heizten den Besuchern schon einmal ein, bevor es dann zur offiziellen Eröffnung kam.

0: Karl Anton Vielhauer spielte den Dessauer Marsch auf seiner Trompete und sorgte für Gänsehaut auf dem Marktplatz. Oberbürgermeister Dr. Robert Reck, Stadtwerke-Geschäftsführer Dino Höll und der Geschäftsführer der Stadtmarketinggesellschaft Thorsten Seklarek gaben dann gemeinsam mit dem Roßlauer Wassermann den offiziellen Startschuss für das Stadtfest 2026. Auf dem Marktplatz gab es dann am Freitagabend noch House und Tech House Beats zu hören. House Kasper brachte die Menge zum Beben und sorgte bis Mitternacht für grandiose Stimmung. Wer es etwas ruhiger angehen lassen wollte, konnte gleich nebenan die Octapharma-Bühne im großen Rathaus-Innenhof besuchen. Hier gab es Live-Musik von Vientos del Caribe, die mit Salsa-Klängen zum Tanzen einluden. Und natürlich wurde auch für alle, die einen Adrenalinschub suchten, einiges auf dem großen Rummel auf der Mühleninsel geboten. Riesenrad, Autoscooter und viele weitere Fahrgeschäfte waren an allen drei Tagen geöffnet und immer gut besucht. Nach einem erfolgreichen ersten Tag des Stadtfests konnte schon am Samstag ein positives Zwischenfazit gezogen werden.
1: Ja, wir sind gestern Abend gestartet, war eine ganz tolle Veranstaltung. Am Abend war der Marktplatz voll. Wir haben dann schön unsere Stadtwerkebälle, wurde von den Massen getragen. Es war ein ganz toller Abend. Heute haben wir ein bisschen durchwachsenes Wetter, aber bis zum frühen Nachmittag war es äußerst stabil. Jetzt hat es ein bisschen gespritzt, aber wir haben es ja gerade gesehen, der Marktplatz ist wieder voll. Die Leute sind aktiv, viele Kinder, viele Vereine. Das ist mir immer ganz persönlich wichtig, die hier tätig werden. Also ganz tolle Veranstaltung. Es geht ja weiter. Der Haupteck kommt ja heute Abend noch, Mia und Ben, und dann morgen noch das typische Sonntagsprogramm, auch ganz tolle Veranstaltung.
2: Ja, mein Eindruck ist, dass die ganze Stadt wieder dabei ist, dass alle, die das Stadtfest besuchen, viel Spaß und Freude haben, die sich einbringen, die sich engagieren, ob auf der Bühne oder vor der Bühne als Publikum. Also es ist sehr schön zu sehen, dass unsere Stadt wieder so ausgelassen feiert, ganz toll. Also für mich ist ja immer das gesamte Stadtfest das Highlight, weil eben an ganz unterschiedlichen Stellen so schöne Beiträge erfolgen. Ob hier auf der Zerbster Straße mit der tollen großen Bühne, aber auch die gastronomischen Angebote, die dabei sind, die Vereine, die sich einbringen, die Menschen, die da sind, die einfach Spaß haben. Es ist wunderbar anzusehen, und das gesamte Miteinander, das Zusammenwirken, das ist alles sehr, sehr schön. Und ich freue mich, dass eben diese Ausgeglichenheit und das Miteinander so wunderbar gefeiert werden.
0: Obwohl es am Samstag teilweise regnete, war die Innenstadt sehr gut besucht. Traditionell gab es eine Menge zu entdecken und zu erleben. In der Zerbster Straße präsentierten sich die Polizei und das Technische Hilfswerk. In der Ratsgasse gab es die Sportmeile. Der Stadtsportbund zeigte hier die sportliche Vielfalt Dessau-Roßlaus. Zahlreiche Vereine waren mit an Bord und luden natürlich auch zum selber aktiv werden ein. Wer Lust hatte, konnte an der Familienolympiade teilnehmen und Punkte sammeln. Für die drei besten Familien gab es dann später auf der Stadtwerkebühne einige tolle Preise. In der Ratsgasse waren zudem auch noch einige Firmen mit Ständen vertreten. So unter anderem auch die Stadtsparkasse Dessau.
3: Wir haben eine Fotostation, da kann man sich fotografieren lassen in Familie oder auch einzeln. Dann haben wir natürlich unseren Popcornstand, was immer sehr gerne genommen wird, gerade von den Kindern, aber auch von den Erwachsenen. Und unser Touchtable, da können immer zwei gegeneinander spielen. Wer gewinnt, kriegt natürlich auch einen Preis. Und heute Vormittag hatten wir auch Kinderschminken, können wir heute Nachmittag leider nicht mehr anbieten. Es ist ziemlich viel los, ja, da bin ich froh. Ich bin auch froh, dass es nicht so warm ist wie in der vorigen Woche. Das wäre schlecht gewesen.
0: Direkt nebenan zeigte sich die AOK Sachsen-Anhalt mit einem großen Stand und war auch vom Stadtfest durchaus begeistert.
4: Also ich merke, dass die Stimmung richtig gut ist. Die Leute haben viel Spaß, unser Stand wird super besucht. Die Leute drehen am Glücksrad, gewinnen viele coole Preise und haben echt Spaß. Ist gut. Ja, wir informieren natürlich heute auch zur AOK Sachsen-Anhalt zu unseren Vorteilen, die wir gegenüber anderen Versicherungen haben. Das kommt auch sehr gut an und die Leute sind positiv drauf.
0: Auf dem Marktplatz konnte man weitere Firmen sehen. So auch die Volkssolidarität 92, die sich einiges ausgedacht hatte und vielfältig ins Stadtfest mit eingebunden war.
5: Ja, es ist wie immer ein tolles Stadtfest, macht ganz viel Spaß. Meine Kollegen haben ganz viel Spaß hier am Stand, aber wir sind ja nicht nur am Stand, sondern wir sind ja überall unterwegs. Ich war selbst schon gestern und heute unterwegs. Es ist wieder ein tolles Stadtfest, sehr gelungen. An alle, die hier beteiligt sind, ein großes Kompliment. Und es macht, wie gesagt, jedes Jahr wieder Spaß. Und wir kommen auch gerne, gerne wieder her. Und wir freuen uns auch jetzt schon auf morgen, wenn die Senioren ja auch nochmal zum Schlagergarten einen schönen Nachmittag und einen schönen Vormittag haben werden. Ja, heute haben wir am Stand uns mal ein bisschen was anderes einfallen lassen. Wir haben heute ein Smoothie-Bike, wir haben Kinderschminken, wir haben tatsächlich ein Care-Table, der direkt aus Dessau kommt mit, den wir auch für unsere Senioren einsetzen. Den kann man aber auch für Kinder, die können hier spielen, Memory, Mensch, ärgere dich nicht. Aber das Highlight ist heute tatsächlich das Smoothie-Bike, wo ich mit meiner eigenen Kraft mir meinen Smoothie erstrampeln kann. Und das wird rege genutzt von Kindern, von Großen, von Kleinen, also super. Und natürlich obligatorisch unser Glücksrad, ein bisschen Kaffee und Kuchen. Also einfach zueinander finden, genau.
0: Im Rathaus Innenhof gab es auch am zweiten Festtag ein umfangreiches Programm. So zeigte sich unter anderem die Line-Dance-Gruppe Crazy Boots und am Abend gab es Live-Musik von der Golden Mary Band. Die Stadtwerkebühne bot am Samstag natürlich auch wieder eine Menge. So konnten sich verschiedene Vereine vorstellen, wie zum Beispiel der Eraso Taekwondo Germany e.V. oder die Tanzgruppe Showtime. Das musikalische Hauptprogramm am Abend hatte es dann in sich. Roßlauer Urgestein Hardy legte los und hatte gleich mehrere Gäste an Bord. Zusammen mit DRHV-Maskottchen Bobby Bieber sang er die Handballhymne Helden wie wir. Mit der Voice Kids-Teilnehmerin Nele sang er dann Wozu sind Kriege da von Udo Lindenberg.

0: Nachdem Partyadmiral mit den größten Hits aus den 90ern für Stimmung sorgte, kam gegen 22 Uhr der Hauptact des Abends auf die Bühne. Die Elektropop-Gruppe Mia ist nicht unbekannt in der Bauhausstadt und konnte auch in diesem Jahr wieder überzeugen. Trotz vereinzeltem Regen war die Laune beim Publikum bestens und es wurde den ganzen Abend getanzt, gefeiert und mitgesungen. Der Sonntag stand dann im Zeichen des großen DVV-Schlagergartens. Das Schlagerduo Spielberg legte ab 11 Uhr los und brachte zudem viele weitere Schlagerstars mit. In gemütlicher Atmosphäre konnte so der Vor- und Nachmittag auf dem Marktplatz verbracht werden. Höhepunkt des Tages und gleichzeitig auch schon der Abschluss des Stadtfestes war dann der Auftritt von Ella Endlich. Die Pop- und Schlagersängerin lockte noch einmal zahlreiche Besucher in die Innenstadt und sorgte für ein krönendes Finale. Die Stadtmarketinggesellschaft als Mitorganisator konnte zufrieden sein und auf drei tolle Tage zurückblicken.
1: Also ich bin erstmal sehr stolz auf die Dessau und Dessau, dass sie unserer Einladung so erfolgreich und in der Masse gefolgt sind. Trotz des gestrigen Wetters, wo man durch die instabilen Verhältnisse nicht genau wusste, traut man sich raus, haben wir doch viele Besucherinnen und Besucher zählen können. Also wir sind da wirklich sehr stolz. Also offensichtlich ist unser Programm gut aufgegangen, sodass also für jeden was dabei war und man sich hier unterhalten, aufhalten, was konsumieren konnte. Das hat offensichtlich alles geglückt und darüber sind wir sehr froh. Und da bin ich auch stolz auf meine Mannschaft, die das möglich gemacht haben, weil die ja dieses Vordenken, dieses Fühlen, was wir so möchten, mitgenommen, aufgegriffen haben und haben es eben transportiert in die Angebote. Also das macht mich schon sehr stolz.
0: Ganz wichtig für das Gelingen des Stadtfests ist die Zusammenarbeit der drei großen Partner. Die Stadt, die Stadtwerke und die Stadtmarketinggesellschaft haben wieder dafür gesorgt, dass ein vielfältiges Programm für jedermann geboten wurde.
1: Auch das ist ja eine ganz wichtige Sache, weil auch da sind verschiedenste Interessenlagen, weil es auch völlig normal ist. Also nicht nur, was wir am Angebot und an Darbietung haben, sondern eben tatsächlich auch, wer fühlt sich für was verantwortlich. Auch dieses Zusammentun hat aus meiner Sicht hervorragend geklappt. Natürlich gibt es immer mal Dinge, wo man sagt,

0: Okay, könnte der andere dort mal zugreifen und machen. Das ist völlig normal und ist ja alles live. Also auch das ist für uns sehr interessant. Es ist uns wieder geglückt, gemeinsam was auf die Beine zu stellen, was dann tatsächlich so eine Wirkung entfaltet hat.
1: Das Stadtfest 2026 hat wieder gezeigt, was möglich ist, wenn zahlreiche Engagierte aus der Stadt gemeinsam anpacken, um etwas Großes auf die Beine zu stellen. Der Blick der Organisatoren richtet sich nun schon auf das nächste Jahr.
0: Wir müssen dort schon vorgreifen, weil wir bestimmte Künstler, die wir heute zum Beispiel gebunden haben, haben Vorlaufzeiten von einem Jahr und die wollen natürlich eine Verbindlichkeit. Das heißt, diese Themen müssen wir rechtzeitig anspielen. Viele Dinge gehen alles erst kurz vor dem Beginn, aber viele Sachen, was die Planmäßigkeit betrifft, die müssen wir schon weitreichend jetzt beginnen. Das heißt, immer nach dem Fest ist vor dem Fest. Also das heißt, wir sind schon mittendrin wieder in der nächsten Planung für das 27er. Und das ist insofern auch gut, weil wir vertraglich uns ja mit der Stadt gemeinsam in unserer Kooperation ja schon erklärt haben, also fürs nächste Jahr auch dort wiederum zusammenzuarbeiten.
1: Zwei große Jubiläen wurden im Rahmen des Stadtfests ebenfalls zelebriert. Die Dessauer Stadtwerke feierten ihren 35. Geburtstag und der alte Dessauer seinen 350. Über beides wird es noch einen Beitrag in einer unserer nächsten Sendungen geben.
2: Vor einigen Tagen ist die Turmuhr des Dessauer Rathauses einschließlich des Glockenspiels ausgefallen. Die Ursache des Defekts ist derzeit noch nicht bekannt. Eine Reparatur kann frühestens in der 28. Kalenderwoche erfolgen. Die Herstellerfirma wurde bereits informiert und mit der Behebung des Schadens beauftragt. Ein 44-jähriger Mann befuhr am 3. Juli gegen 22.14 Uhr mit seinem Motorrad die Zerbster Straße in Coswig in Richtung A9. Dabei kam ihm ein Streifenwagen entgegen. Die eingesetzten Beamten merkten, dass an dem Grat das amtliche Kennzeichen fehlte und wendeten, um den Fahrer einer Verkehrskontrolle zu unterziehen. Der 44-Jährige reagierte jedoch nicht auf die gegebenen Haltesignale, sodass es zu einer Nachfahrt durch das Stadtgebiet von Coswig kam. In der Schulstraße auf Höhe der Baderstraße konnte das Grat schließlich gestoppt werden. Im Rahmen der Kontrolle verlief ein Drogentest positiv. Daraufhin wurde eine Blutprobenentnahme angeordnet. Zudem stellte sich heraus, dass der 44-Jährige nicht im Besitz der erforderlichen Fahrerlaubnis für das Motorrad war. Darüber hinaus bestand für das Fahrzeug kein vorgeschriebener Versicherungsschutz. Damit sind wir am Ende unserer Montagsausgabe der zeitnahen Nachrichten, schauen jetzt noch auf das Wetter und im Anschluss daran gern noch auf die Meldungen aus der Region. Wir sehen uns dann am Dienstag ab 18 Uhr wieder, so dann meine Stimme noch mitmacht. Bis dahin machen Sie es gut und auf Wiedersehen.
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5: Morgen erwartet uns mit Höchstwerten von 25 Grad angenehm warmes Wetter. Im Vergleich zum Vortag wird es rund 4 Grad wärmer. Allerdings kommt es vor allem in den Abendstunden vereinzelt zu leichten Regen. Der Himmel bleibt durchgehend bewölkt mit starken Windböen aus Westen. In der restlichen Woche bleibt das Wetter ähnlich, wobei sich ab Freitag wieder die Sonne zeigt.
6: Vielfalt, Chancengleichheit und Barrierefreiheit. Diese Themen standen beim diesjährigen Tag der Lehre der Hochschule Anhalt im Mittelpunkt. Unter dem Motto »Kleine Schritte, große Wirkung« kamen Lehrende und Studierende im Kloster Bernburg zusammen, um gemeinsam neue Ideen für eine inklusive

0: Hochschullehre zu entwickeln. Den Auftakt bildete ein Fachvortrag zum Thema Diversity Competence. Anschließend beschäftigten sich die Teilnehmenden in Workshops mit Fragen rund um barrierefreie Lehre, unbewusste Vorurteile und die Gestaltung inklusiver Lehrräume.
1: Ja, wir sind in unserem Kloster in Bernburg, eine ganz tolle Location, und wir begehen heute den Tag der Lehre an der Hochschule Anhalt. Und dieser Tag der Lehre, der dient dazu, das Thema Lehrkonzeption und Qualität in der Lehre in den Fokus zu rücken. Ja, wir haben das unter das Thema Diversität gestellt, und dieses Thema Diversität hat zunehmende Bedeutung im Hochschulkontext. Wir wollen Lehre diversitätssensibel gestalten und insgesamt dafür sorgen, dass mehr Gleichberechtigung, mehr Inklusion passiert, dass Menschen ihren Fähigkeiten entsprechend ausgebildet werden. Und das muss sich eben auch in der Lehre niederschlagen.
0: Im Mittelpunkt stand dabei der gemeinsame Austausch. In kleinen Gruppen entwickelten die Teilnehmenden praxisnahe Konzepte, die den Hochschulalltag für alle zugänglicher machen sollten. Die Ideen entstanden direkt während der Veranstaltung, co-kreativ und mit Blick auf die praktische Umsetzung.
2: Mein Name ist Peter Kiep und ich bin wissenschaftlicher Mitarbeiter. Eine Aufgabe, der ich nachkomme, ist die Auseinandersetzung mit dem Thema Diversity und der Frage, wie können Studierende Chancengerechtigkeit erfahren, da im Studium eine Vielzahl von Diskriminierungen zum Alltag der Studierenden gehören. In dem Vortrag ging es erstmal grundsätzlich darum, aufzuzeigen, wie positionieren sich deutsche Hochschulen, wie sind die Entwicklungen an deutschen Hochschulen, unter welchen Voraussetzungen studieren Studierende eigentlich, genau, und was können Lehrende tun, um auf verschiedene Bedarfe einzugehen, wie beispielsweise, wie kann ich Studierende, die eine Behinderung haben, die eine gesundheitliche Beeinträchtigung haben, die diskriminiert werden, beispielsweise aufgrund des Geschlechts oder die Rassismuserfahrungen haben, wie kann ich diese Studierenden sehen und ihnen methodisch, didaktisch gerecht werden?
0: Diversität betrifft viele Bereiche des Hochschullebens. Ziel ist es, Barrieren abzubauen und allen Studierenden gleiche Chancen auf erfolgreiche Teilhabe zu ermöglichen. Dabei geht es aber nicht nur um bauliche Barrierefreiheit, sondern auch um einen respektvollen und offenen Umgang miteinander.
2: Also eine Möglichkeit ist es natürlich, dass sich Studierende gemeinsam diesem Thema annehmen. Das heißt, ein Weg ist immer der Beschwerdeweg. Darauf aufmerksam zu machen, das Gespräch zu suchen, das sind die Möglichkeiten, die die Studierenden haben, ja. Also es gibt verschiedene Versuche, um auch diejenigen zu erreichen, die weniger Interesse an dem Thema haben. Und es gibt auch Menschen, die dann während des Workshops oder während einer Weiterbildung merken, hey, das ist ein Thema, das ist wirklich wichtig, damit sollte ich mich mal auseinandersetzen. Das heißt, es kann immer auch dazu führen, eine Weiterbildung dafür eine gewisse Sensibilität zu erreichen. Aber es gibt auch Menschen, bei denen ganz klar gesagt werden muss, da ist der Weg, der gegangen wird, völlig egal. Wenn jemand kein Interesse an der Thematik hat, wird die Person auch keine Weiterbildung besuchen und sich für diese Themen nicht interessieren.
0: Zum Abschluss präsentierten die Arbeitsgruppen ihre Konzepte in kurzen Elevator-Pitches. Das Publikum entscheidete anschließend, welche Ideen mit dem Lehrpreis der Hochschule Anhalt und einem Preisgeld zur Umsetzung ausgezeichnet werden. Außerdem wurde erstmals der Gleichstellungspreis verliehen.
2: Ein Punkt, den ich sehr, sehr wichtig finde, ist, dass die Professionalisierung von Dozierenden den Aspekt Diversity-Bewusstsein mitdenkt. Das im Idealfall verpflichtend, weil ich denke, dass es gerade mit dem Blick auf Studierende, anders als beispielsweise in der Lehramtsausbildung, wo man 5 Jahre studiert und nochmal anschließend 1,5 Jahre das Staatsexamen macht, es ist gerade in der Arbeit mit Studierenden so, dass Aspekte wie die Auseinandersetzung mit der Lerngruppe, was hat sie für Bedarfe, nicht so ausgebildet wird, wie es an Schulen der Fall ist, weshalb ich mir schon wünschen würde, dass dieses Thema verpflichtender Bestandteil wird der Professionalisierung von Lehrenden.
0: Die Entwicklungen der letzten Jahre zeigen, dass Diversität zu den Top-Themen in deutschen Hochschulen zählt, sagte uns Dr. Peter Kiep. Der Tag der Lehre zeigt also klar und deutlich, die Hochschule Anhalt setzt ein Zeichen für eine vielfältige und inklusive Hochschulkultur. Oft sind es schon kleine Veränderungen, die eine große Wirkung entfalten können. Mit neuen Ideen und dem gemeinsamen Engagement von Lehrenden und Studierenden.

0: Wenn sich der Platz rund um den Kemberger Kirchturm in einen mittelalterlichen Markt verwandelt, ist das für viele Besucher längst zu einer festen Tradition geworden. Organisiert wird das Spektakel vom Kemberger Lebzeiten e.V., der auch in diesem Jahr wieder ein abwechslungsreiches Programm für die ganze Familie auf die Beine stellt. Doch wie ist die Idee zu diesem Fest überhaupt entstanden? Und mit wie vielen Gästen wird denn inzwischen gerechnet?
1: Ja, wir sind einfach dazu gekommen. Unser Verein gibt es jetzt ca. 25 Jahre, ich glaube 26 Jahre, genau weiß ich es jetzt gar nicht. Und wir haben immer beim Lutherfest teilgenommen. Und dann ist so in dem kleinen Kreis entstanden, haben wir gesagt, ach, das können wir auch. Natürlich nicht ganz so groß wie Luthers Hochzeit, aber im kleinen Rahmen für Kemberg die Möglichkeit. Und da haben wir damit angefangen. Das ist das 23. Fest, was wir machen. Und es wird sehr gut angenommen. Das ist immer so ein bisschen schwierig. Es kommt immer aufs Wetter drauf an. Mal gucken, wie es dieses Jahr wird, weil die Sonne uns ja doch Freude bereitet, aber eben doch auch quält mit der Hitze, die wir haben. Es bewegt sich immer so um die 500 Gäste. Manchmal sind es auch mehr, manchmal weniger. Das ist immer unterschiedlich, weil eben auch viele Teilnehmer da sind, also von anderen Vereinen, die keinen Eintritt zahlen. Und da können wir es natürlich schlecht kalkulieren, also kann ich schlecht ausrechnen, wie viele Teilnehmer waren, aber so Zahlende sind immer so um die 500, vielleicht mal mehr, mal weniger.
0: Am Samstag erwartete die Besucher ein bunter Mix aus mittelalterlicher Unterhaltung, Musik und Mitmachangeboten. Nach der traditionellen Eröffnung mit dem Kranz hochziehen, laden Händler und Handwerker zum Bummeln ein. Schwertkämpfer zeigen Schaukämpfe und beziehen auch das Publikum mit ein. Während am Abend eine spektakuläre Feuershow den Markttag abrundete. Ein besonderes Highlight in diesem Jahr, der Auftritt des Duos Confilius. Mit mittelalterlichen Klängen, Einflüssen aus Skandinavien und den Balken sowie Jonglage und Feuerartistik versprachen die Künstler ein außergewöhnliches Erlebnis. Daneben sorgten Kinderschminken, Torwandschießen und weitere Mitmachaktionen dafür, dass auch die jüngsten Gäste auf ihre Kosten kommen. Musikalisch wird es außerdem beim Paulus-Oratorium der Kemberger und Rother Kantorei. Für das leibliche Wohl wurde während des gesamten Tages gesorgt. Am Abend übernahm schließlich DJ Silvio und lud zum gemeinsamen Feiern auf dem Kirchplatz ein. Den Abschluss des Festwochenendes bildete am Sonntag ein Gottesdienst unter freiem Himmel. Im Anschluss waren die Besucher zum Frühshoppen mit Speckkuchen und musikalischen Begleitungen eingeladen. Puppen, Bücher, Kuscheltiere oder Brettspiele. Auf den Decken im Schlosshof gab es für die Besucherinnen und Besucher viel zu entdecken. Kinder zwischen 6 und 14 Jahren boten hier ihre Spielsachen zum Verkauf an. Organisiert wurde der Flohmarkt vom Gewerbeverein Wittenberg und der Touristeninformation. Mit Unterstützung der Projektschmiede und der Stadt Wittenberg.
2: Also in diesem Jahr haben wir über 62 Anmeldungen, was toll ist, weil es ist nicht nur Jubiläum, sondern auch noch sehr warm. Und wir hatten ein bisschen Sorge, um ehrlich zu sein, dass sich viele für den Badesee entscheiden und vielleicht auch die gekühlte Wohnung. Aber nein, wir wurden eines Besseren belehrt. Schon im Vorfeld war vielen Eltern klar, sie wollen auf jeden Fall teilnehmen. Und deswegen freuen wir uns, dass heute auch so viele hier erschienen sind. Das ist das eine. Aber auch, dass viele gekommen sind, um zu gucken, was es denn hier zu kaufen gibt. Das gehört ja auch mit dazu, die Bereitschaft von kleinen und großen Käufern. Und das ist hier auf dem Schlosshof besonders schön, weil hier ist nämlich auch ein schönes, schattiges Plätzchen. Und das ist eine neue Kombination. In den ganzen 30 Jahren gab es verschiedene Standorte. Hier ist wohl einer der historischeren Standorte und damit auch sogar noch durch den Schatten ein sehr schöner Ort entstanden für den Kinderflohmarkt.
0: Die hohen Temperaturen stellten die Veranstalter allerdings vor besondere Herausforderungen. Deshalb wurde der Kinderflohmarkt um eine Stunde verkürzt und endete bereits um 11 Uhr. Sonnenschirme, kostenloses Trinkwasser und ein Abkühlungsbereich sorgten dafür, dass die Kinder den Vormittag trotz der Hitze genießen konnten.
2: Also wir haben zum einen nicht nur ein kleines Basen mit ganz tollen Spritzpistolen. In Vorwarnung nicht die Ware und auch nicht die Eltern, nur die Kinder dürfen sich nachspritzen. Jedes Kind bekommt auch noch eine

0: Kugel Eis und wir haben gemeinschaftlich entschieden, dass der Kinderflohmarkt verkürzt wird. Das heißt von 9 bis 11 anstatt von 9 bis 12.
1: Für die jungen Verkäuferinnen und Verkäufer stand aber nicht nur das Geld im Vordergrund. Viele freuten sich auch darüber, dass ihre Spielsachen ein neues Zuhause fanden.
2: Ich finde es einfach so schön, dass alle hier zusammenkommen und dass man auch selber ein bisschen Geld verdienen kann, bei den anderen zuschauen kann und auch mit Geld lernen kann und zu handeln und mit anderen Menschen Kontakt zu haben. Das mag ich sehr.
1: Während des Vormittags wurde gehandelt, gefälscht und verkauft. Einige Stände waren dabei besonders gefragt.
2: Ganz gut. Es war mal groß, es war mal klein. Es waren irgendwie immer so Phasen, wann die Menschen eben kamen. Zu früh war es nicht so, da war es schon sehr, sehr leer. Aber dann kamen immer mehr Menschen und dann ging es eigentlich wieder in die Höhe mit der Kasse.
1: Und auch für den Erlös gab es bei vielen schon konkrete Pläne.
2: Ich werde es dann wahrscheinlich sparen, weil man weiß nie, wofür man es braucht. Es ist immer, dass man irgendwas parat hat, falls irgendwas passiert.
1: Der Kinderflohmarkt lockte zahlreiche Familien in den Schlosshof und zeigte, dass gebrauchte Spielsachen auch neuen Besitzerinnen und Besitzern noch viel Freude bereiten können.

Herzlich willkommen zu einer neuen Woche mit den zeitnahen Nachrichten hier auf RAN 1. Die Dessauer Verkehrs GmbH hat die ersten 11 von insgesamt 18 neuen Bio-Erdgasbussen am Betriebshof in Empfang genommen. Die Fahrzeuge vom Typ MAN Line City 12G Efficient Hybrid sollen ältere Dieselbusse ersetzen und den öffentlichen Nahverkehr in Dessau-Roßlau klimafreundlicher machen. Die neuen Busse werden mit Bio-Erdgas betrieben und reduzieren im Vergleich zu Dieselbussen die Schadstoffemissionen deutlich. Sie verfügen über moderne Sicherheits- und Assistenzsysteme sowie ein Hybridsystem zur Senkung des Kraftstoffverbrauchs. Auch für die Fahrgäste bringen die Fahrzeuge mehr Komfort. Sie sind voll klimatisiert, barrierefrei, bieten mehr Platz für Rollstühle und Kinderwagen, USB-Lademöglichkeiten sowie moderne Bezahlmöglichkeiten per EC-Kreditkarte, Smartphone oder Smartwatch. Mit der Investition in die neue Busflotte stärkt die DVG den ÖPNV in Dessau-Roßlau und setzt ihren Kurs für eine moderne und nachhaltige Mobilität fort. Weitere neue Fahrzeuge sind bereits für das kommende Jahr geplant. Von Freitag bis Sonntag verwandelte sich die Dessauer Innenstadt wieder in eine bunte Festmeile voller guter Musik, kulinarischen Spezialitäten, engagierten Vereinen und vielem mehr. Das Stadtfest lockte zahlreiche Besucher auf den Marktplatz, den Rathausinnenhof und den Rummel auf der Mühleninsel. Das Programm war vielfältig und hatte für jeden etwas zu bieten.

Für 3 Tage war in der Innenstadt Party angesagt und ganz Dessau-Roßlau feierte miteinander. Wie hier beim Auftritt von Dvefzger, die mit ihrer Guggenmusik für beste Stimmung sorgten. Vom 3. bis zum 5. Juli begeisterte die diesjährige Auflage des Dessauer Stadtfests unzählige Besucher. Die Stadt, die Stadtwerke sowie die Stadtmarketinggesellschaft arbeiteten wieder Hand in Hand, um ein tolles Programm auf die Beine zu stellen. Los ging es schon am Freitag ab 17 Uhr. Die Foodmeile in der Zerbster Straße öffnete und lud zum Schlemmen und Genießen ein. In der Stadtwerke Arena auf dem Marktplatz gab es gegen 18 Uhr den ersten musikalischen Act. Rockpirat begeisterten mit Power-Party-Musik und heizten den Besuchern schon einmal an.

0: Karl Anton Vielhauer spielte den Dessauer Marsch auf seiner Trompete und sorgte für Gänsehaut auf dem Marktplatz. Oberbürgermeister Dr. Robert Reck, Stadtwerke-Geschäftsführer Dino Höll und der Geschäftsführer der Stadtmarketinggesellschaft Thorsten C. Klarek gaben dann gemeinsam mit dem Roßlauer Wassermann den offiziellen Startschuss für das Stadtfest 2026. Auf dem Marktplatz gab es dann am Freitagabend noch House und Tech House Beats zu hören. Haus Kasper brachte die Menge zum Beben und sorgte bis Mitternacht für grandiose Stimmung. Wer es etwas ruhiger angehen lassen wollte, konnte gleich nebenan die Octapharma Bühne im großen Rathaus Innenhof besuchen. Hier gab es Live-Musik von Vientos del Caribe, die mit Salsa-Klängen zum Tanzen einluden. Und natürlich wurde auch für alle, die einen Adrenalinschub suchten, einiges auf dem großen Rummel auf der Mühleninsel geboten. Riesenrad, Autoscooter und viele weitere Fahrgeschäfte waren an allen drei Tagen geöffnet und immer gut besucht. Nach einem erfolgreichen ersten Tag des Stadtfests konnte schon am Samstag ein positives Zwischenfazit gezogen werden.
1: Ja, wir sind gestern Abend gestartet, war eine ganz tolle Veranstaltung. Am Abend war der Marktplatz voll. Wir haben dann schön unsere Stadtwerkebälle, wurde von den Massen getragen. Es war ein ganz toller Abend. Heute haben wir ein bisschen durchwachsenes Wetter, aber bis zum frühen Nachmittag war es äußerst stabil. Jetzt hat es ein bisschen gespritzt, aber wir haben es ja gerade gesehen, der Marktplatz ist wieder voll. Die Leute sind aktiv, viele Kinder, viele Vereine. Das ist mir immer ganz persönlich wichtig, die hier tätig werden. Also ganz tolle Veranstaltung. Es geht ja weiter. Der Haupteck kommt ja heute Abend noch, Mia und Ben, und dann morgen noch das typische Sonntagsprogramm, auch ganz tolle Veranstaltung.
2: Ja, mein Eindruck ist, dass die ganze Stadt wieder dabei ist, dass alle, die das Stadtfest besuchen, viel Spaß und Freude haben, die sich einbringen, die sich engagieren, ob auf der Bühne oder vor der Bühne als Publikum. Also es ist sehr schön zu sehen, dass unsere Stadt wieder so ausgelassen feiert, ganz toll. Also für mich ist ja immer das gesamte Stadtfest das Highlight, weil eben an ganz unterschiedlichen Stellen so schöne Beiträge erfolgen. Ob hier auf der Zerbster Straße mit der tollen großen Bühne, aber auch die gastronomischen Angebote, die dabei sind, die Vereine, die sich einbringen, die Menschen, die da sind, die einfach Spaß haben. Es ist wunderbar anzusehen, und das gesamte Miteinander, das Zusammenwirken, das ist alles sehr, sehr schön. Und ich freue mich, dass eben diese Ausgeglichenheit und das Miteinander so wunderbar gefeiert werden.
0: Obwohl es am Samstag teilweise regnete, war die Innenstadt sehr gut besucht. Traditionell gab es eine Menge zu entdecken und zu erleben. In der Zerbster Straße präsentierten sich die Polizei und das technische Hilfswerk. In der Ratsgasse gab es die Sportmeile. Der Stadtsportbund zeigte hier die sportliche Vielfalt Dessau-Roßlaus. Zahlreiche Vereine waren mit an Bord und luden natürlich auch zum selber aktiv werden ein. Wer Lust hatte, konnte an der Familienolympiade teilnehmen und Punkte sammeln. Für die drei besten Familien gab es dann später auf der Stadtwerkebühne einige tolle Preise. In der Ratsgasse waren zudem auch noch einige Firmen mit Ständen vertreten. So unter anderem auch die Stadtsparkasse Dessau.
3: Wir haben eine Fotostation, da kann man sich fotografieren lassen in Familie oder auch einzeln. Dann haben wir natürlich unseren Popcornstand, was immer sehr gerne genommen wird, gerade von den Kindern, aber auch von den Erwachsenen. Und unser Touchtable, da können immer zwei gegeneinander spielen. Wer gewinnt, kriegt natürlich auch einen Preis. Und heute Vormittag hatten wir auch Kinderschminken, können wir heute Nachmittag leider nicht mehr anbieten. Es ist ziemlich viel los, ja, da bin ich froh. Ich bin auch froh, dass es nicht so warm ist wie in der vorigen Woche. Das wäre schlecht gewesen.
0: Direkt nebenan zeigte sich die AOK Sachsen-Anhalt mit einem großen Stand und war auch vom Stadtfest durchaus begeistert.
4: Also ich merke, dass die Stimmung richtig gut ist. Die Leute haben viel Spaß, unser Stand wird super besucht. Die Leute drehen am Glücksrad, gewinnen viele coole Preise und haben echt Spaß. Ist gut. Ja, wir informieren natürlich heute auch zur AOK Sachsen-Anhalt zu unseren Vorteilen, die wir gegenüber anderen Versicherungen haben. Das kommt auch sehr gut an und die Leute sind positiv drauf.
0: Auf dem Marktplatz konnte man weitere Firmen sehen.

0: Rektor Stösser kommt mit, den wir auch für unsere Senioren einsetzen. Den kann man aber auch für Kinder, die können ja spielen, Memory, Mensch ärgere dich nicht. Aber das Highlight ist heute tatsächlich das Smoothie-Bike, wo ich mit meiner eigenen Kraft mir meinen Smoothie erstrampeln kann. Und das wird rege genutzt von Kindern, von Großen, von Kleinen, also super. Und natürlich obligatorisch unser Glücksrad, ein bisschen Kaffee und Kuchen. Also einfach zueinander finden, genau.
1: Im Rathaus Innenhof gab es auch am zweiten Festtag ein umfangreiches Programm. So zeigte sich unter anderem die Line-Dance-Gruppe Crazy Boots und am Abend gab es Live-Musik von der Golden Mary Band. Die Stadtwerkebühne bot am Samstag natürlich auch wieder eine Menge. So konnten sich verschiedene Vereine vorstellen, wie zum Beispiel der Eraso Taekwondo Germany e.V. oder die Tanzgruppe Showtime. Das musikalische Hauptprogramm am Abend hatte es dann in sich. Roslauer Urgestein Hardy legte los und hatte gleich mehrere Gäste an Bord. Zusammen mit DRHV-Maskottchen Bobby Bieber sang er die Handballhymne Helden wie wir. Mit der Voice-Kids-Teilnehmerin Nele sang er dann Wozu sind Kriege da? Von Udo Lindenberg.

0: Nachdem Party Admiral mit den größten Hits aus den 90ern für Stimmung sorgte, kam gegen 22 Uhr der Hauptakt des Abends auf die Bühne. Die Elektropop-Gruppe Mia ist nicht unbekannt in der Bauhausstadt und konnte auch in diesem Jahr wieder überzeugen. Trotz vereinzeltem Regen war die Laune beim Publikum bestens und es wurde den ganzen Abend getanzt, gefeiert und mitgesungen. Der Sonntag stand dann im Zeichen des großen DVV-Schlagergartens. Das Schlagerduo Spielberg legte ab 11 Uhr los und brachte zudem viele weitere Schlagerstars mit. In gemütlicher Atmosphäre konnte so der Vor- und Nachmittag auf dem Marktplatz verbracht werden. Höhepunkt des Tages und gleichzeitig auch schon der Abschluss des Stadtfestes war dann der Auftritt von Ella Endlich. Die Pop- und Schlagersängerin lockte noch einmal zahlreiche Besucher in die Innenstadt und sorgte für ein krönendes Finale. Die Stadtmarketinggesellschaft als Mitorganisator konnte zufrieden sein und auf 3 tolle Tage zurückblicken.
1: Also ich bin erstmal sehr stolz auf die Dessau und Dessau, dass sie unserer Einladung so erfolgreich und in der Masse gefolgt sind. Trotz des gestrigen Wetters, wo man durch die instabilen Verhältnisse nicht genau wusste, traut man sich raus, haben wir doch viele Besucherinnen und Besucher zählen können. Also wir sind da wirklich sehr stolz. Also offensichtlich ist unser Programm gut aufgegangen, sodass also für jeden was dabei war und man sich hier unterhalten, aufhalten, was konsumieren konnte. Das hat offensichtlich alles geglückt und darüber sind wir sehr froh. Und da bin ich auch stolz auf meine Mannschaft, die das möglich gemacht haben, weil die ja dieses Vordenken, dieses Fühlen, was wir so möchten, mitgenommen, aufgegriffen haben und haben es eben transportiert in die Angebote. Also das macht mich schon sehr stolz.
0: Ganz wichtig für das Gelingen des Stadtfests ist die Zusammenarbeit der 3 großen Partner. Die Stadt, die Stadtwerke und die Stadtmarketinggesellschaft haben wieder dafür gesorgt, dass ein vielfältiges Programm für jedermann geboten wurde.
1: Auch das ist ja eine ganz wichtige Sache, weil auch da sind verschiedenste Interessen da, weil es auch völlig normal ist. Also nicht nur, was wir am Angebot und an Darbietung haben, sondern eben tatsächlich auch, wer fühlt sich für was verantwortlich. Auch dieses Zusammentun hat aus meiner Sicht hervorragend geklappt. Natürlich gibt es immer mal Dinge, wo man sagt, okay, könnte der andere dort mal zugreifen und machen. Das ist völlig normal und ist ja alles live. Also auch das ist für uns sehr interessant. Es ist uns wieder geglückt, gemeinsam was auf die Beine zu stellen, was dann tatsächlich so eine Wirkung entfaltet hat.
0: Das Stadtfest 2026 hat wieder gezeigt, was möglich ist, wenn zahlreiche Engagierte aus der Stadt gemeinsam anpacken, um etwas Großes auf die Beine zu stellen. Der Blick der Organisatoren richtet sich nun schon auf das nächste Jahr.
1: Wir müssen dort schon vorgreifen, weil wir bestimmte Künstler, die wir heute zum Beispiel gebunden haben, haben Vorlaufzeiten von einem Jahr und die wollen natürlich eine Verbindlichkeit. Das heißt, diese

0: Themen müssen wir rechtzeitig anspielen. Viele Dinge gehen alles erst kurz vor dem Beginn. Aber viele Sachen, was die Planmäßigkeit betrifft, die müssen wir schon weitreichend jetzt beginnen. Das heißt, immer nach dem Fest ist vor dem Fest. Also das heißt, wir sind schon mittendrin wieder in der nächsten Planung für das 27er. Und das ist insofern auch gut, weil wir vertraglich uns ja mit der Stadt gemeinsam in unserer Kooperation ja schon erklärt haben, also fürs nächste Jahr auch dort wiederum zusammenzuarbeiten.
1: Zwei große Jubiläen wurden im Rahmen des Stadtfests ebenfalls zelebriert. Die Dessauer Stadtwerke feierten ihren 35. Geburtstag und der alte Dessauer seinen 350. Über beides wird es noch einen Beitrag in einer unserer nächsten Sendungen geben.
2: Vor einigen Tagen ist die Turmuhr des Dessauer Rathauses einschließlich des Glockenspiels ausgefallen. Die Ursache des Defekts ist derzeit noch nicht bekannt. Eine Reparatur kann frühestens in der 28. Kalenderwoche erfolgen. Die Herstellerfirma wurde bereits informiert und mit der Behebung des Schadens beauftragt. Ein 44-jähriger Mann befuhr am 3. Juli gegen 22.14 Uhr mit seinem Motorrad die Zerbster Straße in Coswig in Richtung A9. Dabei kam ihm ein Streifenwagen entgegen. Die eingesetzten Beamten merkten, dass an dem Grat das amtliche Kennzeichen fehlte und wendeten, um den Fahrer einer Verkehrskontrolle zu unterziehen. Der 44-Jährige reagierte jedoch nicht auf die gegebenen Haltesignale, sodass es zu einer Nachfahrt durch das Stadtgebiet von Coswig kam. In der Schulstraße auf Höhe der Baderstraße konnte das Grat schließlich gestoppt werden. Im Rahmen der Kontrolle verlief ein Drogentest positiv. Daraufhin wurde eine Blutprobenentnahme angeordnet. Zudem stellte sich heraus, dass der 44-Jährige nicht im Besitz der erforderlichen Fahrerlaubnis für das Motorrad war. Darüber hinaus bestand für das Fahrzeug kein vorgeschriebener Versicherungsschutz. Damit sind wir am Ende unserer Montagsausgabe der zeitnahen Nachrichten, schauen jetzt noch auf das Wetter und im Anschluss daran gern noch auf die Meldungen aus der Region. Wir sehen uns dann am Dienstag ab 18 Uhr wieder, so dann meine Stimme noch mitmacht. Bis dahin machen Sie es gut und auf Wiedersehen.
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5: Morgen erwartet uns mit Höchstwerten von 25 Grad angenehm warmes Wetter. Im Vergleich zum Vortag wird es rund 4 Grad wärmer. Allerdings kommt es vor allem in den Abendstunden vereinzelt zu leichten Regen. Der Himmel bleibt durchgehend bewölkt mit starken Windböen aus Westen. In der restlichen Woche bleibt das Wetter ähnlich, wobei sich ab Freitag wieder die Sonne zeigt.

0: Vielfalt, Chancengleichheit und Barrierefreiheit. Diese Themen standen beim diesjährigen Tag der Lehre der Hochschule Anhalt im Mittelpunkt. Unter dem Motto »Kleine Schritte, große Wirkung« kamen Lehrende und Studierende im Kloster Bernburg zusammen, um gemeinsam neue Ideen für eine inklusive Hochschullehre zu entwickeln. Den Auftakt bildete ein Fachvortrag zum Thema Diversity Competence. Anschließend beschäftigten sich die Teilnehmenden in Workshops mit Fragen rund um barrierefreie Lehre, unbewusste Vorurteile und die Gestaltung inklusiver Lehrräume.
1: Ja, wir sind in unserem Kloster in Bernburg, eine ganz tolle Location, und wir begehen heute den Tag der Lehre an der Hochschule Anhalt. Und dieser Tag der Lehre, der dient dazu, das Thema Lehrkonzeption und Qualität in der Lehre in den Fokus zu rücken. Ja, wir haben das unter das Thema Diversität gestellt, und dieses Thema Diversität hat zunehmende Bedeutung im Hochschulbereich.

0: Kontext. Wir wollen Lehre diversitätssensibel gestalten und insgesamt dafür sorgen, dass mehr Gleichberechtigung, mehr Inklusion passiert, dass Menschen ihren Fähigkeiten entsprechend ausgebildet werden. Und das muss sich eben auch in der Lehre niederschlagen.
1: Im Mittelpunkt stand dabei der gemeinsame Austausch. In kleinen Gruppen entwickelten die Teilnehmenden praxisnahe Konzepte, die den Hochschulalltag für alle zugänglicher machen sollten. Die Ideen entstanden direkt während der Veranstaltung, ko-kreativ und mit Blick auf die praktische Umsetzung.
2: Mein Name ist Peter Kiep und ich bin wissenschaftlicher Mitarbeiter. Eine Aufgabe, der ich nachkomme, ist die Auseinandersetzung mit dem Thema Diversity und der Frage, wie können Studierende Chancengerechtigkeit erfahren, da im Studium eine Vielzahl von Diskriminierungen zum Alltag der Studierenden gehören. In dem Vortrag ging es erstmal grundsätzlich darum, aufzuzeigen, wie positionieren sich deutsche Hochschulen, wie sind die Entwicklungen an deutschen Hochschulen, unter welchen Voraussetzungen studieren Studierende eigentlich, genau, und was können Lehrende tun, um auf verschiedene Bedarfe einzugehen, wie beispielsweise, wie kann ich Studierende, die eine Behinderung haben, die eine gesundheitliche Beeinträchtigung haben, die diskriminiert werden, beispielsweise aufgrund des Geschlechts oder die Rassismuserfahrungen haben. Wie kann ich diese Studierenden sehen und ihnen methodisch, didaktisch gerecht werden?
1: Diversität betrifft viele Bereiche des Hochschullebens. Ziel ist es, Barrieren abzubauen und allen Studierenden gleiche Chancen auf erfolgreiche Teilhabe zu ermöglichen. Dabei geht es aber nicht nur um bauliche Barrierefreiheit, sondern auch um einen respektvollen und offenen Umgang miteinander.
2: Also eine Möglichkeit ist es natürlich, dass sich Studierende gemeinsam diesem Thema annehmen. Das heißt, ein Weg ist immer der Beschwerdeweg, darauf aufmerksam zu machen, das Gespräch zu suchen. Das sind die Möglichkeiten, die die Studierenden haben, ja. Also es gibt verschiedene Versuche, um auch diejenigen zu erreichen, die weniger Interesse an dem Thema haben. Und es gibt auch Menschen, die dann während des Workshops oder während einer Weiterbildung merken, hey, das ist ein Thema, das ist wirklich wichtig, damit sollte ich mich mal auseinandersetzen. Das heißt, es kann immer auch dazu führen, eine Weiterbildung dafür eine gewisse Sensibilität zu erreichen. Aber es gibt auch Menschen, bei denen ganz klar gesagt werden muss, da ist der Weg, der gegangen wird, völlig egal. Wenn jemand kein Interesse an der Thematik hat, wird die Person auch keine Weiterbildung besuchen und sich für diese Themen nicht interessieren.
1: Zum Abschluss präsentierten die Arbeitsgruppen ihre Konzepte in kurzen Elevator-Pitches. Das Publikum entscheidete anschließend, welche Ideen mit dem Lehrpreis der Hochschule Anhalt und einem Preisgeld zur Umsetzung ausgezeichnet werden. Außerdem wurde erstmals der Gleichstellungspreis verliehen.
2: Ein Punkt, den ich sehr, sehr wichtig finde, ist, dass die Professionalisierung von Dozierenden den Aspekt Diversity-Bewusstsein mitdenkt. Das im Idealfall verpflichtend, weil ich denke, dass es gerade mit dem Blick auf Studierende, anders als beispielsweise in der Lehramtsausbildung, wo man 5 Jahre studiert und nochmal anschließend 1,5 Jahre das Staatsexamen macht, es ist gerade in der Arbeit mit Studierenden so, dass Aspekte wie die Auseinandersetzung mit der Lerngruppe, was hat sie für Bedarfe, nicht so ausgebildet wird, wie es an Schulen der Fall ist, weshalb ich mir schon wünschen würde, dass dieses Thema verpflichtender Bestandteil wird der Professionalisierung von Lehrenden.
1: Die Entwicklungen der letzten Jahre zeigen, dass Diversität zu den Top-Themen in deutschen Hochschulen zählt, sagte uns Dr. Peter Kiep. Der Tag der Lehre zeigt also klar und deutlich, die Hochschule Anhalt setzt ein Zeichen für eine vielfältige und inklusive Hochschulkultur. Oft sind es schon kleine Veränderungen, die eine große Wirkung entfalten können. Mit neuen Ideen und dem gemeinsamen Engagement von Lehrenden und Studierenden. Wenn sich der Platz rund um den Kemberger Kirchturm in einen mittelalterlichen Markt verwandelt, ist das für viele Besucher längst zu einer festen Tradition geworden. Organisiert wird das Spektakel vom Kemberger Lebzeiten e.V., der auch in diesem Jahr wieder ein abwechslungsreiches Programm für die ganze Familie auf die Beine stellt. Doch wie ist die Idee zu diesem Fest überhaupt entstanden? Und mit wie vielen Gästen wird denn inzwischen gerechnet?
3: Ja, wir sind einfach dazu gekommen, Unser Verein gibt es

0: ca. 25 Jahre, ich glaube 26 Jahre, genau weiß ich jetzt gar nicht. Und wir haben immer beim Lutherfest teilgenommen. Und dann ist so in dem kleinen Kreis entstanden, haben wir gesagt, ach, das können wir auch. Natürlich nicht ganz so groß wie Luthers Hochzeit, aber im kleinen Rahmen für Kemberg die Möglichkeit. Und da haben wir damit angefangen. Das ist das 23. Fest, was wir machen. Und es wird sehr gut angenommen. Das ist immer so ein bisschen schwierig. Es kommt immer aufs Wetter drauf an. Mal gucken, wie es dieses Jahr wird, weil die Sonne uns ja doch Freude bereitet, aber eben doch auch quält mit der Hitze, die wir haben. Es bewegt sich immer so um die 500 Gäste. Manchmal sind es auch mehr, manchmal weniger. Das ist immer unterschiedlich, weil eben auch viele Teilnehmer da sind, also von anderen Vereinen, die keinen Eintritt zahlen. Und da können wir es natürlich schlecht kalkulieren, also kann ich schlecht ausrechnen, wie viele Teilnehmer waren. Aber so Zahlende sind immer so um die 500, vielleicht mal mehr, mal weniger.
1: Am Samstag erwartete die Besucher ein bunter Mix aus mittelalterlicher Unterhaltung, Musik und Mitmachangeboten. Nach der traditionellen Eröffnung mit dem Kranz hochziehen, laden Händler und Handwerker zum Bummeln ein. Schwertkämpfer zeigen Schaukämpfe und beziehen auch das Publikum mit ein. Während am Abend eine spektakuläre Feuershow den Markttag abrundete. Ein besonderes Highlight in diesem Jahr, der Auftritt des Duos Confilius. Mit mittelalterlichen Klängen, Einflüssen aus Skandinavien und den Balken sowie Jonglage und Feuerartistik versprachen die Künstler ein außergewöhnliches Erlebnis. Daneben sorgten Kinderschminken, Torwandschießen und weitere Mitmachaktionen dafür, dass auch die jüngsten Gäste auf ihre Kosten kommen. Musikalisch wird es außerdem beim Paulus-Oratorium der Kemberger und Rother Kantorei. Für das leibliche Wohl wurde während des gesamten Tages gesorgt. Am Abend übernahm schließlich DJ Silvio und lud zum gemeinsamen Feiern auf dem Kirchplatz ein. Den Abschluss des Festwochenendes bildete am Sonntag ein Gottesdienst unter freiem Himmel. Im Anschluss waren die Besucher zum Frühshoppen mit Speckkuchen und musikalischen Begleitungen eingeladen. Puppen, Bücher, Kuscheltiere oder Brettspiele. Auf den Decken im Schlosshof gab es für die Besucherinnen und Besucher viel zu entdecken. Kinder zwischen 6 und 14 Jahren boten hier ihre Spielsachen zum Verkauf an. Organisiert wurde der Flohmarkt vom Gewerbeverein Wittenberg und der Touristeninformation. Mit Unterstützung der Projektschmiede und der Stadt Wittenberg.
2: Also in diesem Jahr haben wir über 62 Anmeldungen, was toll ist, weil es ist nicht nur Jubiläum, sondern auch noch sehr warm. Und wir hatten ein bisschen Sorge, um ehrlich zu sein, dass sich viele für den Badesee entscheiden und vielleicht auch die gekühlte Wohnung. Aber nein, wir wurden eines Besseren belehrt. Schon im Vorfeld war vielen Eltern klar, sie wollen auf jeden Fall teilnehmen. Und deswegen freuen wir uns, dass heute auch so viele hier erschienen sind. Das ist das eine. Aber auch, dass viele gekommen sind, um zu gucken, was es denn hier zu kaufen gibt. Das gehört ja auch mit dazu, die Bereitschaft von kleinen und großen Käufern. Und das ist hier auf dem Schlosshof besonders schön, weil hier ist nämlich auch ein schönes, schattiges Plätzchen. Und das ist eine neue Kombination. In den ganzen 30 Jahren gab es verschiedene Standorte. Hier ist wohl einer der historischeren Standorte und damit auch sogar noch durch den Schatten ein sehr schöner Ort entstanden für den Kinderflohmarkt.
1: Die hohen Temperaturen stellten die Veranstalter allerdings vor besondere Herausforderungen. Deshalb wurde der Kinderflohmarkt um eine Stunde verkürzt und endete bereits um 11 Uhr. Sonnenschirme, kostenloses Trinkwasser und ein Abkühlungsbereich sorgten dafür, dass die Kinder den Vormittag trotz der Hitze genießen konnten.
2: Also wir haben zum einen nicht nur ein kleines Basen mit ganz tollen Spritzpistolen. In Vorwarnung nicht die Ware und auch nicht die Eltern, nur die Kinder dürfen sich nachspritzen. Jedes Kind bekommt auch noch eine Kugel Eis und wir haben gemeinschaftlich entschieden, dass der Kinderflohmarkt verkürzt wird. Das heißt von 9 bis 11 anstatt von 9 bis 12.
1: Für die jungen Verkäuferinnen und Verkäufer stand aber nicht nur das Geld im Vordergrund. Viele freuten sich auch darüber, dass ihre Spielsachen ein neues Zuhause fanden.
3: Ich finde es einfach so schön, dass alle hier zusammenkommen und dass man auch selber ein bisschen Geld verdienen kann, bei den anderen zuschauen kann und auch mit Geld lernen kann und zu handeln und mit anderen Menschen Kontakt zu haben. Das mag ich sehr.
1: Während des Vormittags wurde gehandelt, gefälscht und verkauft. Einige Stände waren dabei besonders gefragt.
3: Ganz gut. Es war mal groß, es war mal klein. Es waren irgendwie immer so Farben.

0: wann die Menschen eben kamen. Zu früh war es nicht so, da war es schon sehr, sehr leer, aber dann kamen immer mehr Menschen und dann ging es eigentlich wieder in die Höhe mit der Kasse.
1: Und auch für den Erlös gab es bei vielen schon konkrete Pläne.
0: Ich werde es dann wahrscheinlich sparen, weil man weiß nie, wofür man es braucht. Es ist immer, dass man irgendwas parat hat, falls irgendwas passiert.
1: Der Kinderflohmarkt lockte zahlreiche Familien in den Schlosshof und zeigte, dass gebrauchte Spielsachen auch neuen Besitzerinnen und Besitzern noch viel Freude bereiten können.

Herzlich willkommen zu einer neuen Woche mit den zeitnahen Nachrichten hier auf RAN 1. Die Dessauer Verkehrs GmbH hat die ersten 11 von insgesamt 18 neuen Bio-Erdgasbussen am Betriebshof in Empfang genommen. Die Fahrzeuge vom Typ MAN Line City 12G Efficient Hybrid sollen ältere Dieselbusse ersetzen und den öffentlichen Nahverkehr in Dessau-Roßlau klimafreundlicher machen. Die neuen Busse werden mit Bio-Erdgas betrieben und reduzieren im Vergleich zu Dieselbussen die Schadstoffemissionen deutlich. Sie verfügen über moderne Sicherheits- und Assistenzsysteme sowie ein Hybridsystem zur Senkung des Kraftstoffverbrauchs. Auch für die Fahrgäste bringen die Fahrzeuge mehr Komfort. Sie sind voll klimatisiert, barrierefrei, bieten mehr Platz für Rollstühle und Kinderwagen, USB-Lademöglichkeiten sowie moderne Bezahlmöglichkeiten per EC-Kreditkarte, Smartphone oder Smartwatch. Mit der Investition in die neue Busflotte stärkt die DVG den ÖPNV in Dessau-Roßlau und setzt ihren Kurs für eine moderne und nachhaltige Mobilität fort. Weitere neue Fahrzeuge sind bereits für das kommende Jahr geplant. Von Freitag bis Sonntag verwandelte sich die Dessauer Innenstadt wieder in eine bunte Festmeile voller guter Musik, kulinarischen Spezialitäten, engagierten Vereinen und vielem mehr. Das Stadtfest lockte zahlreiche Besucher auf den Marktplatz, den Rathausinnenhof und den Rummel auf der Mühleninsel. Das Programm war vielfältig und hatte für jeden etwas zu bieten.

Für 3 Tage war in der Innenstadt Party angesagt und ganz Dessau-Roßlau feierte miteinander. Wie hier beim Auftritt von Dwefzger, die mit ihrer Guggenmusik für beste Stimmung sorgten. Vom 3. bis zum 5. Juli begeisterte die diesjährige Auflage des Dessauer Stadtfests unzählige Besucher. Die Stadt, die Stadtwerke sowie die Stadtmarketinggesellschaft arbeiteten wieder Hand in Hand, um ein tolles Programm auf die Beine zu stellen. Los ging es schon am Freitag ab 17 Uhr. Die Foodmeile in der Zerbster Straße öffnete und lud zum Schlemmen und Genießen ein. In der Stadtwerke Arena auf dem Marktplatz gab es gegen 18 Uhr den ersten musikalischen Act. Rockpirat begeisterten mit Power-Party-Musik und heizten den Besuchern schon einmal ein, bevor es dann zur offiziellen Eröffnung kam. Ja.

0: Karl Anton Vielhauer spielte den Dessauer Marsch auf seiner Trompete und sorgte für Gänsehaut auf dem Marktplatz. Oberbürgermeister Dr. Robert Reck, Stadtwerke-Geschäftsführer Dino Höll und der Geschäftsführer der Stadtmarketinggesellschaft Thorsten C. Klarek gaben dann gemeinsam mit dem Roßlauer Wassermann den offiziellen Startschuss für das Stadtfest 2026. Auf dem Marktplatz gab es dann am Freitagabend noch House und Tech House Beats zu hören. Haus Kasper brachte die Menge zum Beben und sorgte bis Mitternacht für grandiose Stimmung. Wer es etwas ruhiger angehen lassen wollte, konnte gleich nebenan die Octapharma-Bühne im großen Rathaus Innenhof besuchen. Hier gab es Live-Musik von Vientos del Caribe, die mit Salsa-Klängen zum Tanzen einluden. Und natürlich wurde auch für alle, die einen Adrenalinschub suchten, einiges auf dem großen Rummel auf der Mühleninsel geboten. Riesenrad, Autoscooter und viele weitere Fahrgeschäfte waren an allen drei Tagen geöffnet und immer gut besucht. Nach einem erfolgreichen ersten Tag des Stadtfests konnte schon am Samstag ein positives Zwischenfazit gezogen werden.
1: Ja, wir sind gestern Abend gestartet, war eine ganz tolle Veranstaltung. Am Abend war der Marktplatz voll. Wir haben dann schön unsere Stadtwerkebälle, wurde von den Massen getragen. Es war ein ganz toller Abend. Heute haben wir ein bisschen durchwachsenes Wetter, aber bis zum frühen Nachmittag war es äußerst stabil. Jetzt hat es ein bisschen gespritzt, aber wir haben es ja gerade gesehen, der Marktplatz ist wieder voll. Die Leute sind aktiv, viele Kinder, viele Vereine. Das ist mir immer ganz persönlich wichtig, die hier tätig werden. Also ganz tolle Veranstaltung. Es geht ja weiter. Der Haupteck kommt ja heute Abend noch, Mia und Ben, und dann morgen noch das typische Sonntagsprogramm, auch ganz tolle Veranstaltung.
2: Ja, mein Eindruck ist, dass die ganze Stadt wieder dabei ist, dass alle, die das Stadtfest besuchen, viel Spaß und Freude haben, die sich einbringen, die sich engagieren, ob auf der Bühne oder vor der Bühne als Publikum. Also es ist sehr schön zu sehen, dass unsere Stadt wieder so ausgelassen feiert, ganz toll. Also für mich ist ja immer das gesamte Stadtfest das Highlight, weil eben an ganz unterschiedlichen Stellen so schöne Beiträge erfolgen. Ob hier auf der Zerbster Straße mit der tollen großen Bühne, aber auch die gastronomischen Angebote, die dabei sind, die Vereine, die sich einbringen, die Menschen, die da sind, die einfach Spaß haben. Es ist wunderbar anzusehen, und das gesamte Miteinander, das Zusammenwirken, das ist alles sehr, sehr schön. Und ich freue mich, dass eben diese Ausgeglichenheit und das Miteinander so wunderbar gefeiert werden.
0: Obwohl es am Samstag teilweise regnete, war die Innenstadt sehr gut besucht. Traditionell gab es eine Menge zu entdecken und zu erleben. In der Zerbster Straße präsentierten sich die Polizei und das Technische Hilfswerk. In der Ratsgasse gab es die Sportmeile. Der Stadtsportbund zeigte hier die sportliche Vielfalt Dessau-Roßlaus. Zahlreiche Vereine waren mit an Bord und luden natürlich auch zum selber aktiv werden ein. Wer Lust hatte, konnte an der Familienolympiade teilnehmen und Punkte sammeln. Für die drei besten Familien gab es dann später auf der Stadtwerkebühne einige tolle Preise. In der Ratsgasse waren zudem auch noch einige Firmen mit Ständen vertreten. So unter anderem auch die Stadtsparkasse Dessau.
3: Wir haben eine Fotostation, da kann man sich fotografieren lassen in Familie oder auch einzeln. Dann haben wir natürlich unseren Popcornstand, was immer sehr gerne genommen wird, gerade von den Kindern, aber auch von den Erwachsenen. Und unser Touchtable, da können immer zwei gegeneinander spielen. Wer gewinnt, kriegt natürlich auch einen Preis. Und heute Vormittag hatten wir auch Kinderschminken, können wir heute Nachmittag leider nicht mehr anbieten. Es ist ziemlich viel los, ja, da bin ich froh. Ich bin auch froh, dass es nicht so warm ist wie in der vorigen Woche. Das wäre schlecht gewesen.
0: Direkt nebenan zeigte sich die AOK Sachsen-Anhalt mit einem großen Stand und war auch vom Stadtfest durchaus begeistert.
4: Also ich merke, dass die Stimmung richtig gut ist. Die Leute haben viel Spaß. Unser Stand wird super besucht. Die Leute drehen am Glücksrad, gewinnen viele coole Preise und haben echt Spaß. Ist gut. Na, wir informieren natürlich heute auch zur AOK Sachsen-Anhalt, zu unseren Vorteilen, die wir gegenüber anderen Versicherungen haben. Das kommt auch sehr gut an und die Leute sind positiv drauf.
0: Auf dem Marktplatz konnte man weitere Firmen sehen. So auch die Volkssolidarität 92, die sich einiges ausgedacht hatte und vielfältig ins Stadtfest mit eingebunden war.
5: Ja, es ist wie immer ein tolles Stadtfest, macht ganz viel Spaß. Meine Kollegen haben ganz viel Spaß hier am Stand, aber wir sind ja nicht nur am Stand, sondern wir sind ja überall unterwegs. Ich war selbst schon gestern und heute unterwegs. Es ist wieder ein tolles Stadtfest, sehr gelungen. An alle, die hier beteiligt sind, ein großes Kompliment. Und es macht, wie gesagt, jedes Jahr wieder Spaß. Und wir kommen auch gerne, gerne wieder her. Und wir freuen uns auch jetzt schon auf morgen, wenn die Senioren ja auch nochmal zum Schlagergarten einen schönen Nachmittag und einen schönen Vormittag haben werden. Ja, heute haben wir am Stand uns mal ein bisschen was anderes einfallen lassen. Wir haben heute ein Smoothie-Bike, wir haben Kinderschminken, wir haben tatsächlich ein Care-Table, der direkt

0: Direkt aus Dessau kommt mit, den wir auch für unsere Senioren einsetzen. Den kann man aber auch für Kinder, die können hier spielen. Memory, Mensch, ärgere dich nicht. Aber das Highlight ist heute tatsächlich das Smoothie-Bike, wo ich mit meiner eigenen Kraft mir meinen Smoothie erstrampeln kann. Und das wird rege genutzt von Kindern, von Großen, von Kleinen. Also super. Und natürlich obligatorisch unser Glücksrad, ein bisschen Kaffee und Kuchen. Also einfach zueinander finden. Genau.
1: Im Rathaus Innenhof gab es auch am zweiten Festtag ein umfangreiches Programm. So zeigte sich unter anderem die Line-Dance-Gruppe Crazy Boots und am Abend gab es Live-Musik von der Golden Mary Band. Die Stadtwerkebühne bot am Samstag natürlich auch wieder eine Menge. So konnten sich verschiedene Vereine vorstellen, wie zum Beispiel der Eraso Taekwondo Germany e.V. oder die Tanzgruppe Showtime. Das musikalische Hauptprogramm am Abend hatte es dann in sich. Roslauer Urgestein Hardy legte los und hatte gleich mehrere Gäste an Bord. Zusammen mit DRHV-Maskottchen Bobby Bieber sang er die Handballhymne Helden wie wir. Mit der Voice-Kids-Teilnehmerin Nele sang er dann Wozu sind Kriege da? Von Udo Lindenberg.

0: Nachdem Party-Admiral mit den größten Hits aus den 90ern für Stimmung sorgte, kam gegen 22 Uhr der Haupteck des Abends auf die Bühne. Die Elektropop-Gruppe Mia ist nicht unbekannt in der Bauhausstadt und konnte auch in diesem Jahr wieder überzeugen. Trotz vereinzeltem Regen war die Laune beim Publikum bestens und es wurde den ganzen Abend getanzt, gefeiert und mitgesungen. Der Sonntag stand dann im Zeichen des großen DVV-Schlagergartens. Das Schlagerduo Spielberg legte ab 11 Uhr los und brachte zudem viele weitere Schlagerstars mit. In gemütlicher Atmosphäre konnte so der Vor- und Nachmittag auf dem Marktplatz verbracht werden. Höhepunkt des Tages und gleichzeitig auch schon der Abschluss des Stadtfestes war dann der Auftritt von Ella Endlich. Die Pop- und Schlagersängerin lockte noch einmal zahlreiche Besucher in die Innenstadt und sorgte für ein krönendes Finale. Die Stadtmarketinggesellschaft als Mitorganisator konnte zufrieden sein und auf drei tolle Tage zurückblicken.
1: Also ich bin erstmal sehr stolz auf die Dessau und Dessau, dass sie unsere Einladung so erfolgreich und in der Masse gefolgt sind. Trotz des gestrigen Wetters, wo man durch die instabilen Verhältnisse nicht genau wusste, traut man sich raus, haben wir doch viele Besucherinnen und Besucher zählen können. Also wir sind da wirklich sehr stolz. Also offensichtlich ist unser Programm gut aufgegangen, sodass also für jeden was dabei war und man sich hier unterhalten, aufhalten, was konsumieren konnte. Das hat offensichtlich alles geglückt und darüber sind wir sehr froh. Und da bin ich auch stolz auf meine Mannschaft, die das möglich gemacht haben, weil die ja dieses Vordenken, dieses Fühlen, was wir so möchten, mitgenommen, aufgegriffen haben und haben es eben transportiert in die Angebote. Also das macht mich schon sehr stolz.
0: Ganz wichtig für das Gelingen des Stadtfests ist die Zusammenarbeit der drei großen Partner. Die Stadt, die Stadtwerke und die Stadtmarketinggesellschaft haben wieder dafür gesorgt, dass ein vielfältiges Programm für jedermann geboten wurde.
1: Auch das ist ja eine ganz wichtige Sache, weil auch da sind verschiedenste Interessenlagen, weil es auch völlig normal ist. Also nicht nur, was wir am Angebot und an Darbietung haben, sondern eben tatsächlich auch, wer fühlt sich für was verantwortlich. Auch dieses Zusammentun hat aus meiner Sicht hervorragend geklappt. Natürlich gibt es immer mal Dinge, wo man sagt, okay, könnte der andere dort mal zugreifen und machen. Das ist völlig normal und ist ja alles live. Also auch das ist für uns sehr interessant. Ist es uns wieder geglückt, gemeinsam was auf die Beine zu stellen, was dann tatsächlich so eine Wirkung entfaltet hat.
0: Das Stadtfest 2026 hat wieder gezeigt, was möglich ist, wenn zahlreiche Engagierte aus der Stadt gemeinsam anpacken, um etwas Großes auf die Beine zu stellen. Der Blick der Organisatoren richtet sich nun schon auf das nächste Jahr.
1: Wir müssen dort schon vorgreifen, weil wir bestimmte Künstler, die wir heute zum Beispiel gebunden haben, haben Vorlaufzeiten von einem Jahr und die wollen natürlich eine Verbindlichkeit. Das heißt, diese Themen müssen wir rechtzeitig anspielen. Viele Dinge gehen alles erst kurz vor dem Beginn, aber viele Sachen, was die Planmäßigkeit betrifft, die müssen wir schon weitreichend jetzt beginnen. Das heißt, immer nach dem Fest ist vor dem Fest. Also das heißt, wir sind schon mittendrin wieder in der nächsten Planung für das 27er. Und das ist insofern auch gut, weil wir vertraglich uns ja mit der Stadt gemeinsam in unserer Kooperation ja schon erklärt haben, also fürs nächste Jahr auch dort wiederum zusammenzuarbeiten.
0: Zwei große Jubiläen wurden im Rahmen des Stadtfests ebenfalls zelebriert. Die Dessauer Stadtwerke feierten ihren 35. Geburtstag und der alte Dessauer seinen 350. Über beides wird es noch einen Beitrag in einer unserer nächsten Sendungen geben.
2: Vor einigen Tagen ist die Turmuhr des Dessauer Rathauses einschließlich des Glockenspiels ausgefallen. Die Ursache des Defekts ist derzeit noch nicht bekannt. Eine Reparatur kann frühestens in der 28. Kalenderwoche erfolgen. Die Herstellerfirma wurde bereits informiert und mit der Behebung des Schadens beauftragt. Ein 44-jähriger Mann befuhr am 3. Juli gegen 22.14 Uhr mit seinem Motorrad die Zerbster Straße in Coswig in Richtung A9. Dabei kam ihm ein Streifenwagen entgegen. Die eingesetzten Beamten merkten, dass an dem Grat das amtliche Kennzeichen fehlte und wendeten, um den Fahrer einer Verkehrskontrolle zu unterziehen. Der 44-Jährige reagierte jedoch nicht auf die gegebenen Haltesignale, sodass es zu einer Nachfahrt durch das Stadtgebiet von Coswig kam. In der Schulstraße auf Höhe der Baderstraße konnte das Grad schließlich gestoppt werden. Im Rahmen der Kontrolle verlief ein Drogentest positiv. Daraufhin wurde eine Blutprobenentnahme angeordnet. Zudem stellte sich heraus, dass der 44-Jährige nicht im Besitz der erforderlichen Fahrerlaubnis für das Motorrad war. Darüber hinaus bestand für das Fahrzeug kein vorgeschriebener Versicherungsschutz. Damit sind wir am Ende unserer Montagsausgabe der zeitnahen Nachrichten, schauen jetzt noch auf das Wetter und im Anschluss daran gern noch auf die Meldungen aus der Region. Wir sehen uns dann am Dienstag ab 18 Uhr wieder, so dann meine Stimme noch mitmacht. Bis dahin machen Sie es gut und auf Wiedersehen.
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4: Morgen erwartet uns mit Höchstwerten von 25 Grad angenehm warmes Wetter. Im Vergleich zum Vortag wird es rund 4 Grad wärmer. Allerdings kommt es vor allem in den Abendstunden vereinzelt zu leichten Regen. Der Himmel bleibt durchgehend bewölkt mit starken Windböen aus Westen. In der restlichen Woche bleibt das Wetter ähnlich, wobei sich ab Freitag wieder die Sonne zeigt.

0: Vielfalt, Chancengleichheit und Barrierefreiheit. Diese Themen standen beim diesjährigen Tag der Lehre der Hochschule Anhalt im Mittelpunkt. Unter dem Motto »Kleine Schritte, große Wirkung« kamen Lehrende und Studierende im Kloster Bernburg zusammen, um gemeinsam neue Ideen für eine inklusive Hochschullehre zu entwickeln. Den Auftakt bildete ein Fachvortrag zum Thema Diversity Competence. Anschließend beschäftigten sich die Teilnehmenden in Workshops mit Fragen rund um barrierefreie Lehre, unbewusste Vorurteile und die Gestaltung inklusiver Lehrräume.
1: Ja, wir sind in unserem Kloster in Bernburg, eine ganz tolle Location, und wir begehen heute den Tag der Lehre an der Hochschule Anhalt. Und dieser Tag der Lehre, der dient dazu, das Thema Lehrkonzeption und Qualität in der Lehre in den Fokus zu rücken. Ja, wir haben das unter das Thema Diversität gestellt, und dieses Thema Diversität hat zunehmende Bedeutung im Hochschulkontext. Wir wollen Lehre diversitätssensibel gestalten und insgesamt dafür sorgen, dass mehr Gleichberechtigung, mehr Inklusion passiert, dass Menschen ihren Fähigkeiten entsprechend ausgebildet werden. Und das muss sich eben auch in der Lehre niederschlagen.
0: Im Mittelpunkt stand dabei der gemeinsame Austausch. In kleinen Gruppen entwickelten die Teilnehmenden praxisnahe Konzepte, die den Hochschulalltag für alle zugänglicher machen sollten. Die Ideen entstanden direkt während der Veranstaltung, ko-kreativ und mit Blick auf die praktische Umsetzung.
2: Mein Name ist Peter Kiep und ich bin wissenschaftlicher Mitarbeiter. Eine Aufgabe, der ich nachkomme, ist die Auseinandersetzung mit dem Thema Diversity und der Frage, wie können Studierende Chancengerechtigkeit erfahren, da im Studium eine Vielzahl von Diskriminierungen zum Alltag der Studierenden gehören. In dem Vortrag ging es erstmal grundsätzlich darum, aufzuzeigen, wie positionieren sich deutsche Hochschulen, wie sind die Entwicklungen an deutschen Hochschulen, unter welchen Voraussetzungen studieren Studierende eigentlich, genau, und was können Lehrende tun, um auf verschiedene Bedarfe einzugehen, wie beispielsweise, wie kann ich Studierende, die eine Behinderung haben, die eine gesundheitliche Beeinträchtigung haben, die diskriminiert werden, beispielsweise aufgrund des Geschlechts oder die Rassismuserfahrungen haben. Wie kann ich diese Studierenden sehen und ihnen methodisch, didaktisch gerecht werden?
0: Diversität betrifft viele Bereiche des Hochschullebens. Ziel ist es, Barrieren abzubauen und allen Studierenden gleiche Chancen auf erfolgreiche Teilhabe zu ermöglichen. Dabei geht es aber nicht nur um bauliche Barrierefreiheit, sondern auch um einen respektvollen und offenen Umgang miteinander.
2: Also eine Möglichkeit ist es natürlich, dass sich Studierende gemeinsam diesem Thema annehmen. Das heißt, ein Weg ist immer der Beschwerdeweg, darauf aufmerksam zu machen, das Gespräch zu suchen. Das sind die Möglichkeiten, die die Studierenden haben, ja. Also es gibt verschiedene Versuche, um auch diejenigen zu erreichen, die weniger Interesse an dem Thema haben. Und es gibt auch Menschen, die dann während des Workshops oder während einer Weiterbildung merken, hey, das ist ein Thema, das ist wirklich wichtig, damit sollte ich mich mal auseinandersetzen. Das heißt, es kann immer auch dazu führen, eine Weiterbildung dafür eine gewisse Sensibilität zu erreichen. Aber es gibt auch Menschen, bei denen ganz klar gesagt werden muss, da ist der Weg, der gegangen wird, völlig egal. Wenn jemand kein Interesse an der Thematik hat, wird die Person auch keine Weiterbildung besuchen und sich für diese Themen nicht interessieren.
0: Zum Abschluss präsentierten die Arbeitsgruppen ihre Konzepte in kurzen Elevator-Pitches. Das Publikum entscheidete anschließend, welche Ideen mit dem Lehrpreis der Hochschule Anhalt und einem Preisgeld zur Umsetzung ausgezeichnet werden. Außerdem wurde erstmals der Gleichstellungspreis verliehen.
2: Ein Punkt, den ich sehr, sehr wichtig finde, ist, dass die Professionalisierung von Dozierenden den Aspekt Diversity-Bewusstsein mitdenkt. Das im Idealfall verpflichtend, weil ich denke, dass es gerade mit dem Blick auf Studierende, anders als beispielsweise in der Lehramtsausbildung, wo man 5 Jahre studiert und nochmal anschließend 1,5 Jahre das Staatsexamen macht, es ist gerade in der Arbeit mit Studierenden so, dass Aspekte wie die Auseinandersetzung mit der Lerngruppe, was hat sie für Bedarfe, nicht so ausgebildet wird, wie es an Schulen der Fall ist, weshalb ich mir schon wünschen würde, dass dieses Thema verpflichtender Bestandteil wird der Professionalisierung von Lehrenden.
0: Die Entwicklungen der letzten Jahre zeigen, dass Diversität zu den Top-Themen in deutschen Hochschulen zählt, sagte uns Dr. Peter Kiep. Der Tag der Lehre zeigt also klar und deutlich: Die Hochschule Anhalt setzt ein Zeichen für eine vielfältige und inklusive Hochschulkultur. Oft sind es schon kleine Veränderungen, die eine große Wirkung entfalten können. Mit neuen Ideen und dem gemeinsamen Engagement von Lehrenden und Studierenden. Wenn sich der Platz rund um den Kemberger Kirchturm in einen mittelalterlichen Markt verwandelt, ist das für viele Besucher längst zu einer festen Tradition geworden. Organisiert wird das Spektakel vom Kemberger Lebzeiten e.V., der auch in diesem Jahr wieder ein abwechslungsreiches Programm für die ganze Familie auf die Beine stellt. Doch wie ist die Idee zu diesem Fest überhaupt entstanden? Und mit wie vielen Gästen wird denn inzwischen gerechnet?
3: Ja, wir sind einfach dazu gekommen. Unser Verein gibt es jetzt ca. 25 Jahre, ich glaube 26 Jahre, genau weiß ich jetzt gar nicht. Und wir haben immer beim Lutherfest teilgenommen. Und dann ist so in dem kleinen Kreis entstanden, haben wir gesagt, ach, das können wir auch. Natürlich nicht ganz so groß wie Luthers Hochzeit, aber im kleinen Rahmen für Kemberg die Möglichkeit. Und da haben wir damit angefangen. Das ist das 23. Fest, was wir machen. Und es wird sehr gut angenommen. Das ist immer so ein bisschen schwierig. Es kommt immer aufs Wetter drauf an. Mal gucken, wie es dieses Jahr wird, weil die Sonne uns ja doch Freude bereitet, aber eben doch auch quält mit der Hitze, die wir haben. Es bewegt sich immer so um die 500 Gäste. Manchmal sind es auch mehr, manchmal weniger. Das ist immer unterschiedlich, weil eben auch viele Teilnehmer da sind, also von anderen Vereinen, die keinen Eintritt zahlen. Und da können wir es natürlich schlecht kalkulieren, also kann ich es schlecht ausrechnen, wie viele Teilnehmer waren, aber so Zahlende sind immer so um die 500, vielleicht mal mehr, mal weniger.
0: Am Samstag erwartete die Besucher ein bunter Mix aus mittelalterlicher Unterhaltung, Musik und Mitmachangeboten. Nach der traditionellen Eröffnung mit dem Kranz hochziehen, laden Händler und Handwerker zum Bummeln ein. Schwertkämpfer zeigen Schaukämpfe und beziehen auch das Publikum mit ein. Während am Abend eine spektakuläre Feuershow den Markttag abrundete. Ein besonderes Highlight in diesem Jahr, der Auftritt des Duos Confilius. Mit mittelalterlichen Klängen, Einflüssen aus Skandinavien und den Balken sowie Jonglage und Feuerartistik versprachen die Künstler ein außergewöhnliches Erlebnis. Daneben sorgten Kinderschminken, Torwandschießen und weitere Mitmachaktionen dafür, dass auch die jüngsten Gäste auf ihre Kosten kommen. Musikalisch wird es außerdem beim Paulus-Oratorium der Kemberger und Rother Kantorei. Für das leibliche Wohl wurde während des gesamten Tages gesorgt. Am Abend übernahm schließlich DJ Silvio und lud zum gemeinsamen Feiern auf dem Kirchplatz ein. Den Abschluss des Festwochenendes bildete am Sonntag ein Gottesdienst unter freiem Himmel. Im Anschluss waren die Besucher zum Frühshoppen mit Speckkuchen und musikalischen Begleitungen eingeladen. Puppen, Bücher, Kuscheltiere oder Brettspiele. Auf den Decken im Schlosshof gab es für die Besucherinnen und Besucher viel zu entdecken. Kinder zwischen 6 und 14 Jahren boten hier ihre Spielsachen zum Verkauf an. Organisiert wurde der Flohmarkt vom Gewerbeverein Wittenberg und der Touristeninformation. Mit Unterstützung der Projektschmiede und der Stadt Wittenberg.
4: Also in diesem Jahr haben wir über 62 Anmeldungen, was toll ist, weil es ist nicht nur Jubiläum, sondern auch noch sehr warm. Und wir hatten ein bisschen Sorge, um ehrlich zu sein, dass sich viele für den Badesee entscheiden und vielleicht auch die gekühlte Wohnung. Aber nein, wir wurden eines Besseren belehrt. Schon im Vorfeld war vielen Eltern klar, sie wollen auf jeden Fall teilnehmen. Und deswegen freuen wir uns, dass heute auch so viele hier erschienen sind. Das ist das eine. Aber auch, dass viele gekommen sind, um zu gucken, was es denn hier zu kaufen gibt. Das gehört ja auch mit dazu, die Bereitschaft von kleinen und großen Käufern. Und das ist hier auf dem Schlosshof besonders schön, weil hier ist nämlich auch ein schönes, schattiges Plätzchen. Und das ist eine neue Kombination. In den ganzen 30 Jahren gab es verschiedene Standorte. Hier ist wohl einer der historischeren Standorte und damit auch sogar noch durch den Schatten ein sehr schöner Ort entstanden für den Kinderflohmarkt.
0: Die hohen Temperaturen stellten die Veranstalter allerdings vor besondere Herausforderungen. Deshalb wurde der Kinderflohmarkt um eine Stunde verkürzt und endete bereits um 11 Uhr. Sonnenschirme, kostenloses Trinkwasser und ein Abkühlungsbereich sorgten dafür, dass die Kinder den Vormittag trotz der Hitze genießen konnten.
4: Also wir haben zum einen nicht nur ein kleines Basin mit ganz tollen Spritzpistolen. In Vorwarnung, nicht die Ware und auch nicht die Eltern, nur die Kinder dürfen sich nachspritzen. Jedes Kind bekommt auch noch eine Kugel Eis und wir haben gemeinschaftlich entschieden, dass der Kinderflohmarkt verkürzt wird. Das heißt von 9 bis 11 anstatt von 9 bis 12.
0: Für die jungen Verkäuferinnen und Verkäufer stand aber nicht nur das Geld im Vordergrund. Viele freuten sich auch darüber, dass ihre Spielsachen ein neues Zuhause fanden.
5: Ich finde es einfach so schön, dass alle hier zusammenkommen und dass man auch selber ein bisschen Geld verdienen kann, bei den anderen zuschauen kann und auch mit Geld lernen kann und zu handeln und mit anderen Menschen Kontakt zu haben. Das mag ich sehr.
0: Während des Vormittags wurde gehandelt, gefälscht und verkauft. Einige Stände waren dabei besonders gefragt.
5: Ganz gut. Es war mal groß, es war mal klein. Es waren irgendwie immer so Farben.

0: wann die Menschen eben kamen. Zu früh war es nicht so, da war es schon sehr, sehr leer, aber dann kamen immer mehr Menschen und dann ging es eigentlich wieder in die Höhe mit der Kasse.
1: Und auch für den Erlös gab es bei vielen schon konkrete Pläne.
0: Ich werde es dann wahrscheinlich sparen, weil man weiß nie, wofür man es braucht. Es ist immer, dass man irgendwas parat hat, falls irgendwas passiert.
1: Der Kinderflohmarkt lockte zahlreiche Familien in den Schlosshof und zeigte, dass gebrauchte Spielsachen auch neuen Besitzerinnen und Besitzern noch viel Freude bereiten können.

Herzlich willkommen zu einer neuen Woche mit den zeitnahen Nachrichten hier auf RAN 1. Die Dessauer Verkehrs GmbH hat die ersten 11 von insgesamt 18 neuen Bio-Erdgasbussen am Betriebshof in Empfang genommen. Die Fahrzeuge vom Typ MAN Line City 12G Efficient Hybrid sollen ältere Dieselbusse ersetzen und den öffentlichen Nahverkehr in Dessau-Roßlau klimafreundlicher machen. Die neuen Busse werden mit Bio-Erdgas betrieben und reduzieren im Vergleich zu Dieselbussen die Schadstoffemissionen deutlich. Sie verfügen über moderne Sicherheits- und Assistenzsysteme sowie ein Hybridsystem zur Senkung des Kraftstoffverbrauchs. Auch für die Fahrgäste bringen die Fahrzeuge mehr Komfort. Sie sind voll klimatisiert, barrierefrei, bieten mehr Platz für Rollstühle und Kinderwagen, USB-Lademöglichkeiten sowie moderne Bezahlmöglichkeiten per EC-Kreditkarte, Smartphone oder Smartwatch. Mit der Investition in die neue Busflotte stärkt die DVG den ÖPNV in Dessau-Roßlau und setzt ihren Kurs für eine moderne und nachhaltige Mobilität fort. Weitere neue Fahrzeuge sind bereits für das kommende Jahr geplant. Von Freitag bis Sonntag verwandelte sich die Dessauer Innenstadt wieder in eine bunte Festmeile voller guter Musik, kulinarischen Spezialitäten, engagierten Vereinen und vielem mehr. Das Stadtfest lockte zahlreiche Besucher auf den Marktplatz, den Rathausinnenhof und den Rummel auf der Mühleninsel. Das Programm war vielfältig und hatte für jeden etwas zu bieten.

Für 3 Tage war in der Innenstadt Party angesagt und ganz Dessau-Roßlau feierte miteinander. Wie hier beim Auftritt von Dvefzka, die mit ihrer Guggenmusik für beste Stimmung sorgten. Vom 3. bis zum 5. Juli begeisterte die diesjährige Auflage des Dessauer Stadtfests unzählige Besucher. Die Stadt, die Stadtwerke sowie die Stadtmarketinggesellschaft arbeiteten wieder Hand in Hand, um ein tolles Programm auf die Beine zu stellen. Los ging es schon am Freitag ab 17 Uhr. Die Foodmeile in der Zerbster Straße öffnete und lud zum Schlemmen und Genießen ein. In der Stadtwerke Arena auf dem Marktplatz gab es gegen 18 Uhr den ersten musikalischen Act. Rockpirat begeisterten mit Power-Party-Musik und heizten den Besuchern schon einmal ein, bevor es dann zur offiziellen Eröffnung kam.

Karl Anton Vielhauer spielte den Dessauer Marsch auf seiner Trompete und sorgte für Gänsehaut auf dem Marktplatz. Oberbürgermeister Dr. Robert Reck, Stadtwerke-Geschäftsführer Dino Höll und der Geschäftsführer der Stadtmarketinggesellschaft Thorsten C. Klarek gaben dann gemeinsam mit dem Roßlauer Wassermann den offiziellen

0: offiziellen Startschuss für das Stadtfest 2026. Auf dem Marktplatz gab es dann am Freitagabend noch House und Tech House Beats zu hören. House Kasper brachte die Menge zum Beben und sorgte bis Mitternacht für grandiose Stimmung. Wer es etwas ruhiger angehen lassen wollte, konnte gleich nebenan die Octapharma Bühne im großen Rathaus Innenhof besuchen. Hier gab es Live-Musik von Vientos del Caribe, die mit Salsa-Klängen zum Tanzen einluden. Und natürlich wurde auch für alle, die einen Adrenalinschub suchten, einiges auf dem großen Rummel auf der Mühleninsel geboten. Riesenrad, Autoscooter und viele weitere Fahrgeschäfte waren an allen drei Tagen geöffnet und immer gut besucht. Nach einem erfolgreichen ersten Tag des Stadtfests konnte schon am Samstag ein positives Zwischenfazit gezogen werden.
1: Ja, wir sind gestern Abend gestartet, war eine ganz tolle Veranstaltung. Am Abend war der Marktplatz voll. Wir haben dann schön unsere Stadtwerkebälle, wurde von den Massen getragen. Es war ein ganz toller Abend. Heute haben wir ein bisschen durchwachsenes Wetter, aber bis zum frühen Nachmittag war es äußerst stabil. Jetzt hat es ein bisschen gespritzt, aber wir haben es ja gerade gesehen, der Marktplatz ist wieder voll. Die Leute sind aktiv, viele Kinder, viele Vereine. Das ist mir immer ganz persönlich wichtig, die hier tätig werden. Also ganz tolle Veranstaltung. Es geht ja weiter. Der Haupteck kommt ja heute Abend noch, Mia und Ben, und dann morgen noch das typische Sonntagsprogramm, auch ganz tolle Veranstaltung.
2: Ja, mein Eindruck ist, dass die ganze Stadt wieder dabei ist, dass alle, die das Stadtfest besuchen, viel Spaß und Freude haben, die sich einbringen, die sich engagieren, ob auf der Bühne oder vor der Bühne als Publikum. Also es ist sehr schön zu sehen, dass unsere Stadt wieder so ausgelassen feiert, ganz toll. Also für mich ist ja immer das gesamte Stadtfest das Highlight, weil eben an ganz unterschiedlichen Stellen so schöne Beiträge erfolgen. Ob hier auf der Zerbster Straße mit der tollen großen Bühne, aber auch die gastronomischen Angebote, die dabei sind, die Vereine, die sich einbringen, die Menschen, die da sind, die einfach Spaß haben. Es ist wunderbar anzusehen, und das gesamte Miteinander, das Zusammenwirken, das ist alles sehr, sehr schön, und ich freue mich, dass eben diese Ausgeglichenheit und das Miteinander so wunderbar gefeiert werden.
0: Obwohl es am Samstag teilweise regnete, war die Innenstadt sehr gut besucht. Traditionell gab es eine Menge zu entdecken und zu erleben. In der Zerbster Straße präsentierten sich die Polizei und das Technische Hilfswerk. In der Ratsgasse gab es die Sportmeile. Der Stadtsportbund zeigte hier die sportliche Vielfalt Dessau-Roßlaus. Zahlreiche Vereine waren mit an Bord und luden natürlich auch zum selber aktiv werden ein. Wer Lust hatte, konnte an der Familienolympiade teilnehmen und Punkte sammeln. Für die drei besten Familien gab es dann später auf der Stadtwerkebühne einige tolle Preise. In der Ratsgasse waren zudem auch noch einige Firmen mit Ständen vertreten. So unter anderem auch die Stadtsparkasse Dessau.
3: Wir haben eine Fotostation, da kann man sich fotografieren lassen, in Familie oder auch einzeln. Dann haben wir natürlich unseren Popcornstand, was immer sehr gerne genommen wird, gerade von den Kindern, aber auch von den Erwachsenen. Und unser Touchtable, da können immer zwei gegeneinander spielen. Wer gewinnt, kriegt natürlich auch einen Preis. Und heute Vormittag hatten wir auch Kinderschminken, können wir heute Nachmittag leider nicht mehr anbieten. Es ist ziemlich viel los, ja, da bin ich froh. Ich bin auch froh, dass es nicht so warm ist wie in der vorigen Woche. Das wäre schlecht gewesen.
0: Direkt nebenan zeigte sich die AOK Sachsen-Anhalt mit einem großen Stand und war auch vom Stadtfest durchaus begeistert.
4: Also ich merke, dass die Stimmung richtig gut ist. Die Leute haben viel Spaß. Unser Stand wird super besucht. Die Leute drehen am Glücksrad, gewinnen viele coole Preise und haben echt Spaß. Ist gut. Ja, wir informieren natürlich heute auch zur AOK Sachsen-Anhalt zu unseren Vorteilen, die wir gegenüber anderen Versicherungen haben. Das kommt auch sehr gut an, und ja, die Leute sind positiv drauf.
0: Auf dem Marktplatz konnte man weitere Firmen sehen. So auch die Volkssolidarität 92, die sich einiges ausgedacht hatte und vielfältig ins Stadtfest mit eingebunden war.
5: Ja, es ist wie immer ein tolles Stadtfest, macht ganz viel Spaß. Meine Kollegen haben ganz viel Spaß hier am Stand, aber wir sind ja nicht nur am Stand, sondern wir sind ja überall unterwegs. Ich war selbst schon gestern und heute unterwegs. Es ist wieder ein tolles Stadtfest, sehr gelungen. An alle, die hier beteiligt sind, ein großes Kompliment. Und es macht, wie gesagt, jedes Jahr wieder Spaß. Und wir kommen auch gerne, gerne wieder her. Und wir freuen uns auch jetzt schon auf morgen, wenn die Senioren ja auch nochmal zum Schlagergarten einen schönen Nachmittag und einen schönen Vormittag haben werden. Ja, heute haben wir am Stand uns mal ein bisschen was anderes einfallen lassen. Wir haben heute ein Smoothie-Bike, wir haben Kinderschminken, wir haben tatsächlich ein Care-Table, der direkt

oder die Tanzgruppe Showtime. Das musikalische Hauptprogramm am Abend hatte es dann in sich. Roslauer Urgestein Hardy legte los und hatte gleich mehrere Gäste an Bord. Zusammen mit DRHV-Maskottchen Bobby Bieber sang er die Handballhymne »Helden wie wir«. Mit der Voice-Kids-Teilnehmerin Nele sang er dann »Wozu sind Kriege da« von Udo Lindenberg.

0: Nachdem Party Admiral mit den größten Hits aus den 90ern für Stimmung sorgte, kam gegen 22 Uhr der Hauptact des Abends auf die Bühne. Die Elektropop-Gruppe Mia ist nicht unbekannt in der Bauhausstadt und konnte auch in diesem Jahr wieder überzeugen. Trotz vereinzeltem Regen war die Laune beim Publikum bestens und es wurde den ganzen Abend getanzt, gefeiert und mitgesungen. Der Sonntag stand dann im Zeichen des großen DVV-Schlagergartens. Das Schlagerduo Spielberg legte ab 11 Uhr los und brachte zudem viele weitere Schlagerstars mit. In gemütlicher Atmosphäre konnte so der Vor- und Nachmittag auf dem Marktplatz verbracht werden. Höhepunkt des Tages und gleichzeitig auch schon der Abschluss des Stadtfestes war dann der Auftritt von Ella Endlich. Die Pop- und Schlagersängerin lockte noch einmal zahlreiche Besucher in die Innenstadt und sorgte für ein krönendes Finale. Die Stadtmarketinggesellschaft als Mitorganisator konnte zufrieden sein und auf drei tolle Tage zurückblicken.
1: Also ich bin erstmal sehr stolz auf die Dessau und Dessau, dass sie unserer Einladung so erfolgreich und in der Masse gefolgt sind. Trotz des gestrigen Wetters, wo man durch die instabilen Verhältnisse nicht genau wusste, traut man sich raus, haben wir doch viele Besucherinnen und Besucher zählen können. Also wir sind da wirklich sehr stolz. Also offensichtlich ist unser Programm gut aufgegangen, sodass also für jeden was dabei war und man sich hier unterhalten, aufhalten, was konsumieren konnte. Das hat offensichtlich alles geglückt und darüber sind wir sehr froh. Und da bin ich auch stolz auf meine Mannschaft, die das möglich gemacht haben, weil die ja dieses Vordenken, dieses Fühlen, was wir so möchten, mitgenommen, aufgegriffen haben und haben es eben transportiert in die Angebote. Also das macht mich schon sehr stolz.
0: Ganz wichtig für das Gelingen des Stadtfests ist die Zusammenarbeit der drei großen Partner. Die Stadt, die Stadtwerke und die Stadtmarketinggesellschaft haben wieder dafür gesorgt, dass ein vielfältiges Programm für jedermann geboten wurde.
1: Auch das ist ja eine ganz wichtige Sache, weil auch da sind verschiedenste Interessenlagen, weil es auch völlig normal ist. Also nicht nur, was wir am Angebot und an Darbietung haben, sondern eben tatsächlich auch, wer fühlt sich für was verantwortlich. Auch dieses Zusammentun hat aus meiner Sicht hervorragend geklappt. Natürlich gibt es immer mal Dinge, wo man sagt, okay, könnte der andere dort mal zugreifen und machen. Das ist völlig normal und ist ja alles live. Also auch das ist für uns sehr interessant. Es ist uns wieder geglückt, gemeinsam was auf die Beine zu stellen, was dann tatsächlich so eine Wirkung entfaltet hat.
0: Das Stadtfest 2026 hat wieder gezeigt, was möglich ist, wenn zahlreiche Engagierte aus der Stadt gemeinsam anpacken, um etwas Großes auf die Beine zu stellen. Der Blick der Organisatoren richtet sich nun schon auf das nächste Jahr.
1: Wir müssen dort schon vorgreifen, weil wir bestimmte Künstler, die wir heute zum Beispiel gebunden haben, haben Vorlaufzeiten von einem Jahr und die wollen natürlich eine Verbindlichkeit. Das heißt, diese Themen müssen wir rechtzeitig anspielen. Viele Dinge gehen alles erst kurz vor dem Beginn, aber viele Sachen, was die Planmäßigkeit betrifft, die müssen wir schon weitreichend jetzt beginnen. Das heißt, immer nach dem Fest ist vor dem Fest. Also das heißt, wir sind schon mittendrin wieder in der nächsten Planung für das 27er. Und das ist insofern auch gut, weil wir vertraglich uns ja mit der Stadt gemeinsam in unserer Kooperation ja schon erklärt haben, also fürs nächste Jahr auch dort wiederum zusammenzuarbeiten.
0: Zwei große Jubiläen wurden im Rahmen des Stadtfests ebenfalls zelebriert. Die Dessauer Stadtwerke feierten ihren 35. Geburtstag und der alte Dessauer seinen 350. Über beides wird es noch einen Beitrag in einer unserer

0: unserer nächsten Sendungen geben.
1: Vor einigen Tagen ist die Turmuhr des Dessauer Rathauses einschließlich des Glockenspiels ausgefallen. Die Ursache des Defekts ist derzeit noch nicht bekannt. Eine Reparatur kann frühestens in der 28. Kalenderwoche erfolgen. Die Herstellerfirma wurde bereits informiert und mit der Behebung des Schadens beauftragt. Ein 44-jähriger Mann befuhr am 3. Juli gegen 22.14 Uhr mit seinem Motorrad die Zerbster Straße in Coswig in Richtung A9. Dabei kam ihm ein Streifenwagen entgegen. Die eingesetzten Beamten merkten, dass an dem Grat das amtliche Kennzeichen fehlte und wendeten, um den Fahrer einer Verkehrskontrolle zu unterziehen. Der 44-Jährige reagierte jedoch nicht auf die gegebenen Haltesignale, sodass es zu einer Nachfahrt durch das Stadtgebiet von Coswig kam. In der Schulstraße auf Höhe der Baderstraße konnte das Grat schließlich gestoppt werden. Im Rahmen der Kontrolle verlief ein Drogentest positiv. Daraufhin wurde eine Blutprobenentnahme angeordnet. Zudem stellte sich heraus, dass der 44-Jährige nicht im Besitz der erforderlichen Fahrerlaubnis für das Motorrad war. Darüber hinaus bestand für das Fahrzeug kein vorgeschriebener Versicherungsschutz. Damit sind wir am Ende unserer Montagsausgabe der zeitnahen Nachrichten, schauen jetzt noch auf das Wetter und im Anschluss daran gern noch auf die Meldungen aus der Region. Wir sehen uns dann am Dienstag ab 18 Uhr wieder, so dann meine Stimme noch mitmacht. Bis dahin machen Sie es gut und auf Wiedersehen.
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4: Morgen erwartet uns mit Höchstwerten von 25 Grad angenehm warmes Wetter. Im Vergleich zum Vortag wird es rund 4 Grad wärmer. Allerdings kommt es vor allem in den Abendstunden vereinzelt zu leichten Regen. Der Himmel bleibt durchgehend bewölkt mit starken Windböen aus Westen. In der restlichen Woche bleibt das Wetter ähnlich, wobei sich ab Freitag wieder die Sonne zeigt.

0: Vielfalt, Chancengleichheit und Barrierefreiheit. Diese Themen standen beim diesjährigen Tag der Lehre der Hochschule Anhalt im Mittelpunkt. Unter dem Motto »Kleine Schritte, große Wirkung« kamen Lehrende und Studierende im Kloster Bernburg zusammen, um gemeinsam neue Ideen für eine inklusive Hochschullehre zu entwickeln. Den Auftakt bildete ein Fachvortrag zum Thema Diversity Competence. Anschließend beschäftigten sich die Teilnehmenden in Workshops mit Fragen rund um barrierefreie Lehre, unbewusste Vorurteile und die Gestaltung inklusiver Lehrräume.
1: Ja, wir sind in unserem Kloster in Bernburg, eine ganz tolle Location, und wir begehen heute den Tag der Lehre an der Hochschule Anhalt. Und dieser Tag der Lehre, der dient dazu, das Thema Lehrkonzeption und Qualität in der Lehre in den Fokus zu rücken. Ja, wir haben das unter das Thema Diversität gestellt, und dieses Thema Diversität hat zunehmende Bedeutung im Hochschulkontext. Wir wollen Lehre diversitätssensibel gestalten und insgesamt dafür sorgen, dass mehr Gleichberechtigung, mehr Inklusion passiert, dass Menschen ihren Fähigkeiten entsprechend ausgebildet werden. Und das muss sich eben auch in der Lehre niederschlagen.
0: Im Mittelpunkt stand dabei der gemeinsame Austausch. In kleinen Gruppen entwickelten die Teilnehmenden praxisnahe Konzepte, die den Hochschulalltag für alle zugänglicher machen sollten. Die Ideen entstanden direkt während der Veranstaltung, co-kreativ und mit Blick auf die praktische Umsetzung.
2: Mein Name ist Peter Kiep und ich bin wissenschaftlicher Mitarbeiter. Eine Aufgabe, der ich nachkomme, ist die Auseinandersetzung mit dem Thema Diversity und der Frage, wie können Studierende Chancengerechtigkeit erfahren, da im Studium eine Vielzahl von Diskriminierungen zum Alltag der Studierenden gehören. In dem Vortrag ging es erstmal grundsätzlich darum, aufzuzeigen, wie positionieren sich deutsche Hochschulen, wie sind die Entwicklungen an deutschen Hochschulen, unter welchen Voraussetzungen studieren Studierende eigentlich. Genau. Und was können Lehrende tun, um auf verschiedene Bedarfe einzugehen, wie beispielsweise, wie kann ich Studierende, die eine Behinderung haben, die eine gesundheitliche Beeinträchtigung haben, die diskriminiert werden, beispielsweise aufgrund des Geschlechts oder die Rassismuserfahrungen haben, wie kann ich diese Studierenden sehen und ihnen methodisch, didaktisch gerecht werden?
0: Diversität betrifft viele Bereiche des Hochschullebens. Ziel ist es, Barrieren abzubauen und allen Studierenden gleiche Chancen auf erfolgreiche Teilhabe zu ermöglichen. Dabei geht es aber nicht nur um bauliche Barrierefreiheit, sondern auch um einen respektvollen und offenen Umgang miteinander.
2: Also eine Möglichkeit ist es natürlich, dass sich Studierende gemeinsam diesem Thema annehmen. Das heißt, ein Weg ist immer der Beschwerdeweg. Darauf aufmerksam zu machen, das Gespräch zu suchen. Das sind die Möglichkeiten, die die Studierenden haben, ja. Also es gibt verschiedene Versuche, um auch diejenigen zu erreichen, die weniger Interesse an dem Thema haben. Und es gibt auch Menschen, die dann während des Workshops oder während einer Weiterbildung merken, hey, das ist ein Thema, das ist wirklich wichtig, damit sollte ich mich mal auseinandersetzen. Das heißt, es kann immer auch dazu führen, eine Weiterbildung dafür eine gewisse Sensibilität zu erreichen. Aber es gibt auch Menschen, bei denen ganz klar gesagt werden muss, da ist der Weg, der gegangen wird, völlig egal. Wenn jemand kein Interesse an der Thematik hat, wird die Person auch keine Weiterbildung besuchen und sich für diese Themen nicht interessieren.
0: Zum Abschluss präsentierten die Arbeitsgruppen ihre Konzepte in kurzen Elevator-Pitches. Das Publikum entscheidete anschließend, welche Ideen mit dem Lehrpreis der Hochschule Anhalt und einem Preisgeld zur Umsetzung ausgezeichnet werden. Außerdem wurde erstmals der Gleichstellungspreis verliehen.
2: Ein Punkt, den ich sehr, sehr wichtig finde, ist, dass die Professionalisierung von Dozierenden den Aspekt Diversity-Bewusstsein mitdenkt. Das im Idealfall verpflichtend, weil ich denke, dass es gerade mit dem Blick auf Studierende, anders als beispielsweise in der Lehramtsausbildung, wo man 5 Jahre studiert und nochmal anschließend 1,5 Jahre das Staatsexamen macht, es ist gerade in der Arbeit mit Studierenden so, dass Aspekte wie die Auseinandersetzung mit der Lerngruppe, was hat sie für Bedarfe, nicht so ausgebildet wird, wie es an Schulen der Fall ist, weshalb ich mir schon wünschen würde, dass dieses Thema verpflichtender Bestandteil wird der Professionalisierung von Lehrenden.
0: Die Entwicklungen der letzten Jahre zeigen, dass Diversität zu den Top-Themen in deutschen Hochschulen zählt, sagte uns Dr. Peter Kiep. Der Tag der Lehre zeigt also klar und deutlich: Die Hochschule Anhalt setzt ein Zeichen für eine vielfältige und inklusive Hochschulkultur. Oft sind es schon kleine Veränderungen, die eine große Wirkung entfalten können, mit neuen Ideen und dem gemeinsamen Engagement von Lehrenden und Studierenden. Wenn sich der Platz rund um den Kemberger Kirchturm in einen mittelalterlichen Markt verwandelt, ist das für viele Besucher längst zu einer festen Tradition geworden. Organisiert wird das Spektakel vom Kemberger Lebzeiten e.V., der auch in diesem Jahr wieder ein abwechslungsreiches Programm für die ganze Familie auf die Beine stellt. Doch wie ist die Idee zu diesem Fest überhaupt entstanden? Und mit wie vielen Gästen wird denn inzwischen gerechnet?
3: Ja, wir sind einfach dazu gekommen. Unser Verein gibt es jetzt ca. 25 Jahre, ich glaube 26 Jahre, genau weiß ich jetzt gar nicht. Und wir haben immer beim Lutherfest teilgenommen. Und dann ist so in dem kleinen Kreis entstanden, haben wir gesagt, ach, das können wir auch. Natürlich nicht ganz so groß wie Luthers Hochzeit, aber im kleinen Rahmen für Kemberg die Möglichkeit. Und da haben wir damit angefangen. Das ist das 23. Fest, was wir machen. Und es wird sehr gut angenommen. Das ist immer so ein bisschen schwierig. Es kommt immer aufs Wetter drauf an. Mal gucken, wie es dieses Jahr wird, weil die Sonne uns ja doch Freude bereitet, aber eben doch auch quält mit der Hitze, die wir haben. Es bewegt sich immer so um die 500 Gäste. Manchmal sind es auch mehr, manchmal weniger. Das ist immer unterschiedlich, weil eben auch viele Teilnehmer da sind, also von anderen Vereinen, die keinen Eintritt zahlen. Und da können wir es natürlich schlecht kalkulieren, also kann ich es schlecht ausrechnen, wie viele Teilnehmer waren. Aber so Zahlende sind immer so um die 500, vielleicht mal mehr, mal weniger.
0: Am Samstag erwartete die Besucher ein bunter Mix aus mittelalterlicher Unterhaltung, Musik und Mitmachangeboten. Nach der traditionellen Eröffnung mit dem Kranz hochziehen, laden Händler und Handwerker zum Bummeln ein. Schwertkämpfer zeigen Schaukämpfe und beziehen auch das Publikum mit ein. Während am Abend eine spektakuläre Feuershow den Markttag abrundete. Ein besonderes Highlight in diesem Jahr: der Auftritt des Duos Confilius. Mit mittelalterlichen Klängen, Einflüssen aus Skandinavien und den Balken sowie Jonglage und Feuerartistik versprachen die Künstler ein außergewöhnliches Erlebnis. Daneben sorgten Kinderschminken, Torwandschießen und weitere Mitmachaktionen dafür, dass auch die jüngsten Gäste auf ihre Kosten kommen. Musikalisch wird es außerdem beim Paulus-Oratorium der Kemberger und Rother Kantorei. Für das leibliche Wohl wurde während des gesamten Tages gesorgt. Am Abend übernahm schließlich DJ Silvio und lud zum gemeinsamen Feiern auf dem Kirchplatz ein. Den Abschluss des Festwochenendes bildete am Sonntag ein Gottesdienst unter freiem Himmel. Im Anschluss waren die Besucher zum Frühshoppen mit Speckkuchen und musikalischen Begleitungen eingeladen. Puppen, Bücher, Kuscheltiere oder Brettspiele. Auf den Decken im Schlosshof gab es für die Besucherinnen und Besucher viel zu entdecken. Kinder zwischen 6 und 14 Jahren boten hier ihre Spielsachen zum Verkauf an. Organisiert wurde der Flohmarkt vom Gewerbeverein Wittenberg und der Touristeninformation. Mit Unterstützung der Projektschmiede und der Stadt Wittenberg.
4: Also in diesem Jahr haben wir über 62 Anmeldungen, was toll ist, weil es ist nicht nur Jubiläum, sondern auch noch sehr warm. Und wir hatten ein bisschen Sorge, um ehrlich zu sein, dass sich viele für den Badesee entscheiden und vielleicht auch die gekühlte Wohnung. Aber nein, wir wurden eines Besseren belehrt. Schon im Vorfeld war vielen Eltern klar, sie wollen auf jeden Fall teilnehmen. Und deswegen freuen wir uns, dass heute auch so viele hier erschienen sind. Das ist das eine. Aber auch, dass viele gekommen sind, um zu gucken, was es denn hier zu kaufen gibt. Das gehört ja auch mit dazu, die Bereitschaft von kleinen und großen Käufern. Und das ist hier auf dem Schlosshof besonders schön, weil hier ist nämlich auch ein schönes, schattiges Plätzchen. Und das ist eine neue Kombination. In den ganzen 30 Jahren gab es verschiedene Standorte. Hier ist wohl einer der historischeren Standorte und damit auch sogar noch durch den Schatten ein sehr schöner Ort entstanden für den Kinderflohmarkt.
0: Die hohen Temperaturen stellten die Veranstalter allerdings vor besondere Herausforderungen. Deshalb wurde der Kinderflohmarkt um eine Stunde verkürzt und endete bereits um 11 Uhr. Sonnenschirme, kostenloses Trinkwasser und ein Abkühlungsbereich sorgten dafür, dass die Kinder den Vormittag trotz der Hitze genießen konnten.
4: Also wir haben zum einen nicht nur ein kleines Basen mit ganz tollen Spritzpistolen. In Vorwarnung nicht die Ware und auch nicht die Eltern, nur die Kinder dürfen sich nachspritzen. Jedes Kind bekommt auch noch eine Kugel Eis und wir haben gemeinschaftlich entschieden, dass der Kinderflohmarkt verkürzt wird. Das heißt von 9 bis 11 anstatt von 9 bis 12.
0: Für die jungen Verkäuferinnen und Verkäufer stand aber nicht nur das Geld im Vordergrund. Viele freuten sich auch darüber, dass ihre Spielsachen ein neues Zuhause fanden.
5: Ich finde es einfach so schön, dass alle hier zusammenkommen und dass man auch selber ein bisschen Geld verdienen kann, bei den anderen zuschauen kann und auch mit Geld lernen kann und zu handeln und mit anderen Menschen Kontakt zu haben. Das mag ich sehr.
0: Während des Vormittags wurde gehandelt, gefälscht und verkauft. Einige Stände waren dabei besonders gefragt.
5: Ganz gut. Es war mal groß, es war mal klein. Es waren irgendwie immer so Phasen, wann die Menschen eben kamen. Zu früh war es nicht so, da war es schon sehr, sehr leer. Aber dann kamen immer mehr Menschen und dann ging es eigentlich wieder in die Höhe mit der Kasse.
0: Und auch für den Erlös gab es bei vielen schon konkrete Pläne.
5: Ich werde es dann wahrscheinlich sparen, weil man weiß nie, wofür man es braucht. Es ist immer, dass man irgendwas parat hat, falls irgendwas passiert.
0: Der Kinderflohmarkt lockte zahlreiche Familien in den Schlosshof und zeigte, dass gebrauchte Spielsachen auch neuen Besitzerinnen und Besitzern noch viel Freude bereiten können.

Herzlich willkommen zu einer neuen Woche mit den zeitnahen Nachrichten hier auf RAN 1. Die Dessauer Verkehrs GmbH hat die ersten 11 von insgesamt 18 neuen Bio-Erdgasbussen am Betriebshof in Empfang genommen. Die Fahrzeuge vom Typ MAN Line City 12G Efficient Hybrid sollen ältere Dieselbusse ersetzen und den öffentlichen Nahverkehr in Dessau-Roßlau klimafreundlicher machen. Die neuen Busse werden mit Bio-Erdgas betrieben und reduzieren im Vergleich zu Dieselbussen die Schadstoffemissionen deutlich. Sie verfügen über moderne Sicherheits- und Assistenzsysteme sowie ein Hybridsystem zur Senkung des Kraftstoffverbrauchs. Auch für die Fahrgäste bringen die Fahrzeuge mehr Komfort. Sie sind voll klimatisiert, barrierefrei, bieten mehr Platz für Rollstühle und Kinderwagen, USB-Lademöglichkeiten sowie moderne Bezahlmöglichkeiten per EC-Kreditkarte, Smartphone oder Smartwatch. Mit der Investition in die neue Busflotte stärkt die DVG den ÖPNV in Dessau-Roßlau und setzt ihren Kurs für eine moderne und nachhaltige Mobilität fort. Weitere neue Fahrzeuge sind bereits für das kommende Jahr geplant. Von Freitag bis Sonntag verwandelte sich die Dessauer Innenstadt wieder in eine bunte Festmeile voller guter Musik, kulinarischen Spezialitäten, engagierten Vereinen und vielem mehr. Das Stadtfest lockte zahlreiche Besucher auf den Marktplatz, den Rathausinnenhof und den Rummel auf der Mühleninsel. Das Programm war vielfältig und hatte für jeden etwas zu bieten.

Für 3 Tage war in der Innenstadt Party angesagt und ganz Dessau-Roßlau feierte miteinander. Wie hier beim Auftritt von Dwefzke, die mit ihrer Guggenmusik für beste Stimmung sorgten. Vom 3. bis zum 5. Juli begeisterte die diesjährige Auflage des Dessauer Stadtfests unzählige Besucher. Die Stadt, die Stadtwerke sowie die Stadtmarketinggesellschaft arbeiteten wieder Hand in Hand, um ein tolles Programm auf die Beine zu stellen. Los ging es schon am Freitag ab 17 Uhr. Die Foodmeile in der Zerbster Straße öffnete und lud zum Schlemmen und Genießen ein. In der Stadtwerke Arena auf dem Marktplatz gab es gegen 18 Uhr den ersten musikalischen Act. Rockpirat begeisterten mit Power-Party-Musik und heizten den Besuchern schon einmal ein, bevor es dann zur offiziellen Eröffnung kam.

Karl Anton Vielhauer spielte den Dessauer Marsch auf seiner Trompete und sorgte für Gänsehaut auf dem Marktplatz. Oberbürgermeister Dr. Robert Reck, Stadtwerke-Geschäftsführer Dino Höll und der Geschäftsführer der Stadtmarketinggesellschaft Thorsten C. Klarek gaben dann gemeinsam mit dem Roßlauer Wassermann den offiziellen Startschuss für das Stadtfest 2026. Auf dem Marktplatz gab es dann am Freitagabend noch House und Tech House Beats zu hören. House Kasper brachte die Menge zum Beben und sorgte bis Mitternacht für grandiose Stimmung. Wer es etwas ruhiger angehen lassen wollte, konnte gleich nebenan die Octapharma-Bühne im großen Rathaus-Innenhof besuchen. Hier gab es Live-Musik von Vientos del Caribe, die mit Salsa-Klängen zum Tanzen einluden. Und natürlich wurde auch für alle, die einen Adrenalinschub suchten, einiges auf dem großen Rummel auf der Mühleninsel geboten. Riesenrad, Autoscooter und viele weitere Fahrgeschäfte waren an allen drei Tagen geöffnet und immer gut besucht.

0: einem erfolgreichen ersten Tag des Stadtfests konnte schon am Samstag ein positives Zwischenfazit gezogen werden.
1: Ja, wir sind gestern Abend gestartet, war eine ganz tolle Veranstaltung. Am Abend war der Marktplatz voll. Wir haben dann schön unsere Stadtwerkebälle, wurde von den Massen getragen. Es war ein ganz toller Abend. Heute haben wir ein bisschen durchwachsenes Wetter, aber bis zum frühen Nachmittag war es äußerst stabil. Jetzt hat es ein bisschen gespritzt, aber wir haben es ja gerade gesehen, der Marktplatz ist wieder voll. Die Leute sind aktiv, viele Kinder, viele Vereine. Das ist mir immer ganz persönlich wichtig, die hier tätig werden. Also ganz tolle Veranstaltung, es geht ja weiter. Der Haupteck kommt ja heute Abend noch, Mia und Ben, und dann morgen noch das typische Sonntagsprogramm, auch ganz tolle Veranstaltung.
2: Ja, mein Eindruck ist, dass die ganze Stadt wieder dabei ist, dass alle, die das Stadtfest besuchen, viel Spaß und Freude haben, die sich einbringen, die sich engagieren, ob auf der Bühne oder vor der Bühne als Publikum. Also es ist sehr schön zu sehen, dass unsere Stadt wieder so ausgelassen feiert, ganz toll. Also für mich ist ja immer das gesamte Stadtfest das Highlight, weil eben an ganz unterschiedlichen Stellen so schöne Beiträge erfolgen. Ob hier auf der Zerbster Straße mit der tollen großen Bühne, aber auch die gastronomischen Angebote, die dabei sind, die Vereine, die sich einbringen, die Menschen, die da sind, die einfach Spaß haben. Es ist wunderbar anzusehen, und das gesamte Miteinander, das Zusammenwirken, das ist alles sehr, sehr schön, und ich freue mich, dass eben diese Ausgeglichenheit und das Miteinander so wunderbar gefeiert werden.
0: Obwohl es am Samstag teilweise regnete, war die Innenstadt sehr gut besucht. Traditionell gab es eine Menge zu entdecken und zu erleben. In der Zerbster Straße präsentierten sich die Polizei und das Technische Hilfswerk. In der Ratsgasse gab es die Sportmeile. Der Stadtsportbund zeigte hier die sportliche Vielfalt Dessau-Roßlaus. Zahlreiche Vereine waren mit an Bord und luden natürlich auch zum selber aktiv werden ein. Wer Lust hatte, konnte an der Familienolympiade teilnehmen und Punkte sammeln. Für die drei besten Familien gab es dann später auf der Stadtwerkebühne einige tolle Preise. In der Ratsgasse waren zudem auch noch einige Firmen mit Ständen vertreten. So unter anderem auch die Stadtsparkasse Dessau.
3: Wir haben eine Fotostation, da kann man sich fotografieren lassen in Familie oder auch einzeln. Dann haben wir natürlich unseren Popcornstand, was immer sehr gerne genommen wird, gerade von den Kindern, aber auch von den Erwachsenen. Und unser Touchtable, da können immer zwei gegeneinander spielen. Wer gewinnt, kriegt natürlich auch einen Preis. Und heute Vormittag hatten wir auch Kinderschminken, können wir heute Nachmittag leider nicht mehr anbieten. Es ist ziemlich viel los, ja, da bin ich froh. Ich bin auch froh, dass es nicht so warm ist wie in der vorigen Woche. Das wäre schlecht gewesen.
0: Direkt nebenan zeigte sich die AOK Sachsen-Anhalt mit einem großen Stand und war auch vom Stadtfest durchaus begeistert.
4: Also ich merke, dass die Stimmung richtig gut ist. Die Leute haben viel Spaß, unser Stand wird super besucht. Die Leute drehen am Glücksrad, gewinnen viele coole Preise und haben echt Spaß, ist gut. Ja, wir informieren natürlich heute auch zur AOK Sachsen-Anhalt, zu unseren Vorteilen, die wir gegenüber anderen Versicherungen haben. Das kommt auch sehr gut an, und ja, die Leute sind positiv drauf.
0: Auf dem Marktplatz konnte man weitere Firmen sehen. So auch die Volkssolidarität 92, die sich einiges ausgedacht hatte und vielfältig ins Stadtfest mit eingebunden war.
5: Ja, es ist wie immer ein tolles Stadtfest, macht ganz viel Spaß. Meine Kollegen haben ganz viel Spaß hier am Stand, aber wir sind ja nicht nur am Stand, sondern wir sind ja überall unterwegs. Ich war selbst schon gestern und heute unterwegs. Es ist wieder ein tolles Stadtfest, sehr gelungen. An alle, die hier beteiligt sind, ein großes Kompliment. Und es macht, wie gesagt, jedes Jahr wieder Spaß. Und wir kommen auch gerne wieder her. Und wir freuen uns auch jetzt schon auf morgen, wenn die Senioren ja auch nochmal zum Schlagergarten einen schönen Nachmittag und einen schönen Vormittag haben werden. Ja, heute haben wir am Stand uns mal ein bisschen was anderes einfallen lassen. Wir haben heute ein Smoothie-Bike, wir haben Kinderschminken, wir haben tatsächlich ein Care-Table, der direkt aus Dessau kommt mit, den wir auch für unsere Senioren einsetzen. Den kann man aber auch für Kinder, die können hier spielen, Memory, Mensch, ärgere dich nicht. Aber das Highlight ist heute tatsächlich das Smoothie-Bike, wo ich mit meiner eigenen Kraft mir meinen Smoothie erstrampeln kann. Und das wird rege genutzt von Kindern, von Großen, von Kleinen, also super. Und natürlich obligatorisch unser Glücksrad, ein bisschen Kaffee und Kuchen. Also einfach zueinander finden, genau.
0: Im Rathaus Innenhof gab es auch am zweiten Festtag ein umfangreiches Programm. So zeigte sich unter anderem die Line-Dance-Gruppe Crazy Boots, und am Abend gab es Live-Musik von der Golden Mary Band. Die Stadtwerkebühne bot am Samstag natürlich auch wieder eine Menge. So konnten sich verschiedene Vereine vorstellen, wie zum Beispiel der Eraso Taekwondo Germany e.V.

TV oder die Tanzgruppe Showtime. Das musikalische Hauptprogramm am Abend hatte es dann in sich. Roslauer Urgestein Hardy legte los und hatte gleich mehrere Gäste an Bord. Zusammen mit DRHV-Maskottchen Bobby Bieber sang er die Handballhymne Helden wie wir. Mit der Voice-Kids-Teilnehmerin Nele sang er dann Wozu sind Kriege da? Von Udo Lindenberg.

0: Nachdem Party-Admiral mit den größten Hits aus den 90ern für Stimmung sorgte, kam gegen 22 Uhr der Haupteck des Abends auf die Bühne. Die Elektropop-Gruppe Mia ist nicht unbekannt in der Bauhausstadt und konnte auch in diesem Jahr wieder überzeugen. Trotz vereinzeltem Regen war die Laune beim Publikum bestens und es wurde den ganzen Abend getanzt, gefeiert und mitgesungen. Der Sonntag stand dann im Zeichen des großen DVV-Schlagergartens. Das Schlagerduo Spielberg legte ab 11 Uhr los und brachte zudem viele weitere Schlagerstars mit. In gemütlicher Atmosphäre konnte so der Vor- und Nachmittag auf dem Marktplatz verbracht werden. Höhepunkt des Tages und gleichzeitig auch schon der Abschluss des Stadtfestes war dann der Auftritt von Ella Endlich. Die Pop- und Schlagersängerin lockte noch einmal zahlreiche Besucher in die Innenstadt und sorgte für ein krönendes Finale. Die Stadtmarketinggesellschaft als Mitorganisator konnte zufrieden sein und auf drei tolle Tage zurückblicken.
1: Also ich bin erstmal sehr stolz auf die Dessau und Dessau, dass sie unsere Einladung so erfolgreich und in der Masse gefolgt sind. Trotz des gestrigen Wetters, wo man durch die instabilen Verhältnisse nicht genau wusste, traut man sich raus, haben wir doch viele Besucherinnen und Besucher zählen können. Also wir sind da wirklich sehr stolz. Also offensichtlich ist unser Programm gut aufgegangen, sodass also für jeden was dabei war und man sich hier unterhalten, aufhalten, was konsumieren konnte. Das hat offensichtlich alles geglückt und darüber sind wir sehr froh. Und da bin ich auch stolz auf meine Mannschaft, die das möglich gemacht haben, weil die ja dieses Vordenken, dieses Fühlen, was wir so möchten, mitgenommen, aufgegriffen haben und haben es eben transportiert in die Angebote. Also das macht mich schon sehr stolz.
0: Ganz wichtig für das Gelingen des Stadtfests ist die Zusammenarbeit der drei großen Partner. Die Stadt, die Stadtwerke und die Stadtmarketinggesellschaft haben wieder dafür gesorgt, dass ein vielfältiges Programm für jedermann geboten wurde.
1: Auch das ist ja eine ganz wichtige Sache, weil auch da sind verschiedenste Interessenlagen, weil es auch völlig normal ist. Also nicht nur, was wir am Angebot und an Darbietung haben, sondern eben tatsächlich auch, wer fühlt sich für was verantwortlich. Auch dieses Zusammentun hat aus meiner Sicht hervorragend geklappt. Natürlich gibt es immer mal Dinge, wo man sagt, okay, könnte der andere dort mal zugreifen und machen. Das ist völlig normal und ist ja alles live. Also auch das ist für uns sehr interessant. Es ist uns wieder geglückt, gemeinsam was auf die Beine zu stellen, was dann tatsächlich so eine Wirkung entfaltet hat.
0: Das Stadtfest 2026 hat wieder gezeigt, was möglich ist, wenn zahlreiche Engagierte aus der Stadt gemeinsam anpacken, um etwas Großes auf die Beine zu stellen. Der Blick der Organisatoren richtet sich nun schon auf das nächste Jahr.
1: Wir müssen dort schon vorgreifen, weil wir bestimmte Künstler, die wir heute zum Beispiel gebunden haben, haben Vorlaufzeiten von einem Jahr und die wollen natürlich eine Verbindlichkeit. Das heißt, diese Themen müssen wir rechtzeitig anspielen. Viele Dinge gehen alles erst kurz vor dem Beginn, aber viele Sachen, was die Planmäßigkeit betrifft, die müssen wir schon weitreichend jetzt beginnen. Das heißt, immer nach dem Fest ist vor dem Fest. Also das heißt, wir sind schon mittendrin wieder in der nächsten Planung für das 27er. Und das ist insofern auch gut, weil wir vertraglich uns ja mit der Stadt gemeinsam in unserer Kooperation ja schon erklärt haben, also fürs nächste Jahr auch dort wiederum zusammenzuarbeiten.
0: Zwei große Jubiläen wurden im Rahmen des Stadtfests ebenfalls zelebriert. Die Dessauer Stadtwerke feierten ihren 35. Geburtstag und der alte Dessauer seinen 350. Über beides wird es noch einen Beitrag in einer unserer

0: bei nächsten Sendungen geben.
1: Vor einigen Tagen ist die Turmuhr des Dessauer Rathauses einschließlich des Glockenspiels ausgefallen. Die Ursache des Defekts ist derzeit noch nicht bekannt. Eine Reparatur kann frühestens in der 28. Kalenderwoche erfolgen. Die Herstellerfirma wurde bereits informiert und mit der Behebung des Schadens beauftragt. Ein 44-jähriger Mann befuhr am 3. Juli gegen 22.14 Uhr mit seinem Motorrad die Zerbster Straße in Coswig in Richtung A9. Dabei kam ihm ein Streifenwagen entgegen. Die eingesetzten Beamten merkten, dass an dem Grat das amtliche Kennzeichen fehlte und wendeten, um den Fahrer einer Verkehrskontrolle zu unterziehen. Der 44-Jährige reagierte jedoch nicht auf die gegebenen Haltesignale, sodass es zu einer Nachfahrt durch das Stadtgebiet von Coswig kam. In der Schulstraße auf Höhe der Baderstraße konnte das Grat schließlich gestoppt werden. Im Rahmen der Kontrolle verlief ein Drogentest positiv. Daraufhin wurde eine Blutprobenentnahme angeordnet. Zudem stellte sich heraus, dass der 44-Jährige nicht im Besitz der erforderlichen Fahrerlaubnis für das Motorrad war. Darüber hinaus bestand für das Fahrzeug kein vorgeschriebener Versicherungsschutz. Damit sind wir am Ende unserer Montagsausgabe der zeitnahen Nachrichten, schauen jetzt noch auf das Wetter und im Anschluss daran gern noch auf die Meldungen aus der Region. Wir sehen uns dann am Dienstag ab 18 Uhr wieder, so dann meine Stimme noch mitmacht. Bis dahin machen Sie es gut und auf Wiedersehen.
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4: Morgen erwartet uns mit Höchstwerten von 25 Grad angenehm warmes Wetter. Im Vergleich zum Vortag wird es rund 4 Grad wärmer. Allerdings kommt es vor allem in den Abendstunden vereinzelt zu leichten Regen. Der Himmel bleibt durchgehend bewölkt mit starken Windböen aus Westen. In der restlichen Woche bleibt das Wetter ähnlich, wobei sich ab Freitag wieder die Sonne zeigt.
5: Vielfalt, Chancengleichheit und Barrierefreiheit. Diese Themen standen beim diesjährigen Tag der Lehre der Hochschule Anhalt im Mittelpunkt. Unter dem Motto »Kleine Schritte, große Wirkung« kamen Lehrende und Studierende im Kloster Bernburg zusammen, um gemeinsam neue Ideen für eine inklusive Hochschullehre zu entwickeln. Den Auftakt bildete ein Fachvortrag zum Thema Diversity Competence. Anschließend beschäftigten sich die Teilnehmenden in Workshops mit Fragen rund um barrierefreie Lehre, unbewusste Vorurteile und die Gestaltung inklusiver Lehrräume.
6: Ja, wir sind in unserem Kloster in Bernburg, eine ganz tolle Location, und wir begehen heute den Tag der Lehre an der Hochschule Anhalt. Und dieser Tag der Lehre, der dient dazu, das Thema Lehrkonzeption und Qualität in der Lehre in den Fokus zu rücken. Ja, wir haben das unter das Thema Diversität gestellt, und dieses Thema Diversität hat zunehmende Bedeutung im Hochschulkontext. Wir wollen Lehre diversitätssensibel gestalten und insgesamt dafür sorgen, dass mehr Gleichberechtigung, mehr Inklusion passiert, dass Menschen ihren Fähigkeiten entsprechend ausgebildet werden. Und das muss sich eben auch in der Lehre niederschlagen.
5: Im Mittelpunkt stand dabei der gemeinsame Austausch. In kleinen Gruppen entwickelten die Teilnehmenden praxisnahe Konzepte, die den Hochschulalltag für alle zugänglicher machen sollten. Die Ideen entstanden direkt während der Veranstaltung, ko-kreativ und mit Blick auf die praktische Umsetzung.
7: Mein Name ist Peter Kiep und ich bin wissenschaftlicher Mitarbeiter. Eine Aufgabe, der ich nachkomme, ist die Auseinandersetzung mit dem Thema Diversity und der Frage, wie können Studierende Chancen

0: Ungerechtigkeit erfahren, da im Studium eine Vielzahl von Diskriminierungen zum Alltag der Studierenden gehören. In dem Vortrag ging es erstmal grundsätzlich darum, aufzuzeigen, wie positionieren sich deutsche Hochschulen, wie sind die Entwicklungen an deutschen Hochschulen, unter welchen Voraussetzungen studieren Studierende eigentlich, genau, und was können Lehrende tun, um auf verschiedene Bedarfe einzugehen, wie beispielsweise, wie kann ich Studierende, die eine Behinderung haben, die eine gesundheitliche Beeinträchtigung haben, die diskriminiert werden, beispielsweise aufgrund des Geschlechts oder die Rassismuserfahrungen haben. Wie kann ich diese Studierenden sehen und ihnen methodisch, didaktisch gerecht werden?
1: Diversität betrifft viele Bereiche des Hochschullebens. Ziel ist es, Barrieren abzubauen und allen Studierenden gleiche Chancen auf erfolgreiche Teilhabe zu ermöglichen. Dabei geht es aber nicht nur um bauliche Barrierefreiheit, sondern auch um einen respektvollen und offenen Umgang miteinander.
0: Also eine Möglichkeit ist es natürlich, dass sich Studierende gemeinsam diesem Thema annehmen. Das heißt, ein Weg ist immer der Beschwerdeweg, darauf aufmerksam zu machen, das Gespräch zu suchen. Das sind die Möglichkeiten, die die Studierenden haben, ja. Also es gibt verschiedene Versuche, um auch diejenigen zu erreichen, die weniger Interesse an dem Thema haben. Und es gibt auch Menschen, die dann während des Workshops oder während einer Weiterbildung merken, hey, das ist ein Thema, das ist wirklich wichtig, damit sollte ich mich mal auseinandersetzen. Das heißt, es kann immer auch dazu führen, eine Weiterbildung dafür eine gewisse Sensibilität zu erreichen. Aber es gibt auch Menschen, bei denen ganz klar gesagt werden muss, da ist der Weg, der gegangen wird, völlig egal. Wenn jemand kein Interesse an der Thematik hat, wird die Person auch keine Weiterbildung besuchen und sich für diese Themen nicht interessieren.
1: Zum Abschluss präsentierten die Arbeitsgruppen ihre Konzepte in kurzen Elevator-Pitches. Das Publikum entscheidete anschließend, welche Ideen mit dem Lehrpreis der Hochschule Anhalt und einem Preisgeld zur Umsetzung ausgezeichnet werden. Außerdem wurde erstmals der Gleichstellungspreis verliehen.
0: Ein Punkt, den ich sehr, sehr wichtig finde, ist, dass die Professionalisierung von Dozierenden den Aspekt Diversity-Bewusstsein mitdenkt. Das im Idealfall verpflichtend, weil ich denke, dass es gerade mit dem Blick auf Studierende, anders als beispielsweise in der Lehramtsausbildung, wo man 5 Jahre studiert und nochmal anschließend 1,5 Jahre das Staatsexamen macht, es ist gerade in der Arbeit mit Studierenden so, dass Aspekte wie die Auseinandersetzung mit der Lerngruppe, was hat sie für Bedarfe, nicht so ausgebildet wird, wie es an Schulen der Fall ist, weshalb ich mir schon wünschen würde, dass dieses Thema verpflichtender Bestandteil wird der Professionalisierung von Lehrenden.
1: Die Entwicklungen der letzten Jahre zeigen, dass Diversität zu den Top-Themen in deutschen Hochschulen zählt, sagte uns Dr. Peter Kiep. Der Tag der Lehre zeigt also klar und deutlich, die Hochschule Anhalt setzt ein Zeichen für eine vielfältige und inklusive Hochschulkultur. Oft sind es schon kleine Veränderungen, die eine große Wirkung entfalten können. Mit neuen Ideen und dem gemeinsamen Engagement von Lehrenden und Studierenden.

0: Wenn sich der Platz rund um den Kemberger Kirchturm in einen mittelalterlichen Markt verwandelt, ist das für viele Besucher längst zu einer festen Tradition geworden. Organisiert wird das Spektakel vom Kemberger Lebzeiten e.V., der auch in diesem Jahr wieder ein abwechslungsreiches Programm für die ganze Familie auf die Beine stellt. Doch wie ist die Idee zu diesem Fest überhaupt entstanden? Und mit wie vielen Gästen wird denn inzwischen gerechnet?
1: Ja, wir sind einfach dazu gekommen. Unser Verein gibt es jetzt ca. 25 Jahre, ich glaube 26 Jahre, genau weiß ich jetzt gar nicht. Und wir haben immer beim Lutherfest teilgenommen. Und dann ist so in dem kleinen Kreis entstanden, haben wir gesagt, ach, das können wir auch. Natürlich nicht ganz so groß wie Luthers Hochzeit, aber im kleinen Rahmen für Kemberg die Möglichkeit. Und da haben wir damit angefangen. Das ist das 23. Fest, was wir machen. Und es wird sehr gut angenommen. Das ist immer so ein bisschen schwierig. Es kommt immer aufs Wetter drauf an. Mal gucken, wie es dieses Jahr wird, weil die Sonne uns ja doch Freude bereitet, aber eben doch auch quält mit der Hitze, die wir haben. Es bewegt sich immer so um die 500 Gäste. Manchmal sind es auch mehr, manchmal weniger. Das ist immer unterschiedlich, weil eben auch viele Teilnehmer da sind, also von anderen Vereinen, die keinen Eintritt zahlen. Und da können wir es natürlich schlecht kalkulieren. Also,

0: kann ich schlecht ausrechnen, wie viele Teilnehmer waren. Aber so Zahlende sind immer so um die 500, vielleicht mal mehr, mal weniger.
1: Am Samstag erwartete die Besucher ein bunter Mix aus mittelalterlicher Unterhaltung, Musik und Mitmachangeboten. Nach der traditionellen Eröffnung mit dem Kranz hochziehen, laden Händler und Handwerker zum Bummeln ein. Schwertkämpfer zeigen Schaukämpfe und beziehen auch das Publikum mit ein. Während am Abend eine spektakuläre Feuershow den Markttag abrundete. Ein besonderes Highlight in diesem Jahr, der Auftritt des Duos Confilius. Mit mittelalterlichen Klängen, Einflüssen aus Skandinavien und den Balken sowie Jonglage und Feuerartistik versprachen die Künstler ein außergewöhnliches Erlebnis. Daneben sorgten Kinderschminken, Torwandschießen und weitere Mitmachaktionen dafür, dass auch die jüngsten Gäste auf ihre Kosten kommen. Musikalisch wird es außerdem beim Paulus-Oratorium der Kemberger und Rother Kantorei. Für das leibliche Wohl wurde während des gesamten Tages gesorgt. Am Abend übernahm schließlich DJ Silvio und lud zum gemeinsamen Feiern auf dem Kirchplatz ein. Den Abschluss des Festwochenendes bildete am Sonntag ein Gottesdienst unter freiem Himmel. Im Anschluss waren die Besucher zum Frühshoppen mit Speckkuchen und musikalischen Begleitungen eingeladen. Puppen, Bücher, Kuscheltiere oder Brettspiele. Auf den Decken im Schlosshof gab es für die Besucherinnen und Besucher viel zu entdecken. Kinder zwischen 6 und 14 Jahren boten hier ihre Spielsachen zum Verkauf an. Organisiert wurde der Flohmarkt vom Gewerbeverein Wittenberg und der Touristeninformation. Mit Unterstützung der Projektschmiede und der Stadt Wittenberg.
2: Also in diesem Jahr haben wir über 62 Anmeldungen, was toll ist, weil es ist nicht nur Jubiläum, sondern auch noch sehr warm. Und wir hatten ein bisschen Sorge, um ehrlich zu sein, dass sich viele für den Badesee entscheiden und vielleicht auch die gekühlte Wohnung. Aber nein, wir wurden eines Besseren belehrt. Schon im Vorfeld war vielen Eltern klar, sie wollen auf jeden Fall teilnehmen. Und deswegen freuen wir uns, dass heute auch so viele hier erschienen sind. Das ist das eine. Aber auch, dass viele gekommen sind, um zu gucken, was es denn hier zu kaufen gibt. Das gehört ja auch mit dazu, die Bereitschaft von kleinen und großen Käufern. Und das ist hier auf dem Schlosshof besonders schön, weil hier ist nämlich auch ein schönes, schattiges Plätzchen. Und das ist eine neue Kombination. In den ganzen 30 Jahren gab es verschiedene Standorte. Hier ist wohl einer der historischeren Standorte und damit auch sogar noch durch den Schatten ein sehr schöner Ort entstanden für den Kinderflohmarkt.
1: Die hohen Temperaturen stellten die Veranstalter allerdings vor besondere Herausforderungen. Deshalb wurde der Kinderflohmarkt um eine Stunde verkürzt und endete bereits um 11 Uhr. Sonnenschirme, kostenloses Trinkwasser und ein Abkühlungsbereich sorgten dafür, dass die Kinder den Vormittag trotz der Hitze genießen konnten.
2: Also wir haben zum einen nicht nur ein kleines Basen mit ganz tollen Spritzpistolen. In Vorwarnung nicht die Ware und auch nicht die Eltern, nur die Kinder dürfen sich nachspritzen. Jedes Kind bekommt auch noch eine Kugel Eis und wir haben gemeinschaftlich entschieden, dass der Kinderflohmarkt verkürzt wird. Das heißt von 9 bis 11 anstatt von 9 bis 12.
1: Für die jungen Verkäuferinnen und Verkäufer stand aber nicht nur das Geld im Vordergrund. Viele freuten sich auch darüber, dass ihre Spielsachen ein neues Zuhause fanden.
3: Ich finde es einfach so schön, dass alle hier zusammenkommen und dass man auch selber ein bisschen Geld verdienen kann, bei den anderen zuschauen kann und auch mit Geld lernen kann und zu handeln und mit anderen Menschen Kontakt zu haben. Das mag ich sehr.
1: Während des Vormittags wurde gehandelt, gefälscht und verkauft. Einige Stände waren dabei besonders gefragt.
3: Ganz gut. Es war mal groß, es war mal klein. Es waren irgendwie immer so Phasen, wann die Menschen eben kamen. Zu früh war es nicht so, da war es schon sehr, sehr leer. Aber dann kamen immer mehr Menschen und dann ging es eigentlich wieder in die Höhe mit der Kasse.
1: Und auch für den Erlös gab es bei vielen schon konkrete Pläne.
3: Ich werde es dann wahrscheinlich sparen, weil man weiß nie, wofür man es braucht. Es ist immer, dass man irgendwas parat hat, falls irgendwas passiert.
1: Der Kinderflohmarkt lockte zahlreiche Familien in den Schlosshof und zeigte, dass gebrauchte Spielsachen auch neuen Besitzerinnen und Besitzern noch viel Freude bereiten können.

Herzlich willkommen zu einer neuen Woche mit den zeitnahen Nachrichten hier auf RAN 1. Die Dessauer Verkehrs GmbH hat die ersten 11 von insgesamt 18 neuen Bio-Erdgasbussen am Betriebshof in Empfang genommen. Die Fahrzeuge vom Typ MAN Line City 12G Efficient Hybrid sollen ältere Dieselbusse ersetzen und den öffentlichen Nahverkehr in Dessau-Roßlau klimafreundlicher machen. Die neuen Busse werden mit Bio-Erdgas betrieben und reduzieren im Vergleich zu Dieselbussen die Schadstoffemissionen deutlich. Sie verfügen über moderne Sicherheits- und Assistenzsysteme sowie ein Hybridsystem zur Senkung des Kraftstoffverbrauchs. Auch für die Fahrgäste bringen die Fahrzeuge mehr Komfort. Sie sind vollklimatisiert, barrierefrei, bieten mehr Platz für Rollstühle und Kinderwagen, USB-Lademöglichkeiten sowie moderne Bezahlmöglichkeiten per EC-Kreditkarte, Smartphone oder Smartwatch. Mit der Investition in die neue Busflotte stärkt die DVG den ÖPNV in Dessau-Roßlau und setzt ihren Kurs für eine moderne und nachhaltige Mobilität fort. Weitere neue Fahrzeuge sind bereits für das kommende Jahr geplant. Von Freitag bis Sonntag verwandelte sich die Dessauer Innenstadt wieder in eine bunte Festmeile voller guter Musik, kulinarischen Spezialitäten, engagierten Vereinen und vielem mehr. Das Stadtfest lockte zahlreiche Besucher auf den Marktplatz, den Rathausinnenhof und den Rummel auf der Mühleninsel. Das Programm war vielfältig und hatte für jeden etwas zu bieten.

Für 3 Tage war in der Innenstadt Party angesagt und ganz Dessau-Roßlau feierte miteinander. Wie hier beim Auftritt von Dwefzke, die mit ihrer Guggenmusik für beste Stimmung sorgten. Vom 3. bis zum 5. Juli begeisterte die diesjährige Auflage des Dessauer Stadtfests unzählige Besucher. Die Stadt, die Stadtwerke sowie die Stadtmarketinggesellschaft arbeiteten wieder Hand in Hand, um ein tolles Programm auf die Beine zu stellen. Los ging es schon am Freitag ab 17 Uhr. Die Foodmeile in der Zerbster Straße öffnete und lud zum Schlemmen und Genießen ein. In der Stadtwerke Arena auf dem Marktplatz gab es gegen 18 Uhr den ersten musikalischen Act. Rockpirat begeisterten mit Power-Party-Musik und heizten den Besuchern schon einmal ein, bevor es dann zur offiziellen Eröffnung kam.

Karl Anton Vielhauer spielte den Dessauer Marsch auf seiner Trompete und sorgte für Gänsehaut auf dem Marktplatz. Oberbürgermeister Dr. Robert Reck, Stadtwerke-Geschäftsführer Dino Höll und der Geschäftsführer der Stadtmarketinggesellschaft Thorsten Seklarek gaben dann gemeinsam mit dem Roßlauer Wassermann den offiziellen Startschuss für das Stadtfest 2026. Auf dem Marktplatz gab es dann am Freitagabend noch House und Tech House Beats zu hören. Haus Kasper brachte die Menge zum Beben und sorgte bis Mitternacht für grandiose Stimmung. Wer es etwas ruhiger angehen lassen wollte, konnte gleich nebenan die Octapharma-Bühne im großen Rathaus-Innenhof besuchen. Hier gab es Live-Musik von Vientos del Caribe, die mit Salsa-Klängen zum Tanzen einluden. Und natürlich wurde auch für alle, die einen Adrenalinschub suchten, einiges auf dem großen Rummel auf der Mühleninsel geboten. Riesenrad, Autoscooter und viele weitere Fahrgeschäfte waren an allen drei Tagen geöffnet und immer gut besucht. Nach

0: Im erfolgreichen ersten Tag des Stadtfests konnte schon am Samstag ein positives Zwischenfazit gezogen werden.
1: Ja, wir sind gestern Abend gestartet, war eine ganz tolle Veranstaltung. Am Abend war der Marktplatz voll. Wir haben dann schön unsere Stadtwerkebälle, wurde von den Massen getragen. Es war ein ganz toller Abend. Heute haben wir ein bisschen durchwachsenes Wetter, aber bis zum frühen Nachmittag war es äußerst stabil. Jetzt hat es ein bisschen gespritzt, aber wir haben es ja gerade gesehen, der Marktplatz ist wieder voll. Die Leute sind aktiv, viele Kinder, viele Vereine. Das ist mir immer ganz persönlich wichtig, die hier tätig werden. Also ganz tolle Veranstaltung, es geht ja weiter. Der Haupteck kommt ja heute Abend noch, Mia und Ben, und dann morgen noch das typische Sonntagsprogramm, auch ganz tolle Veranstaltung.
2: Ja, mein Eindruck ist, dass die ganze Stadt wieder dabei ist, dass alle, die das Stadtfest besuchen, viel Spaß und Freude haben, die sich einbringen, die sich engagieren, ob auf der Bühne oder vor der Bühne als Publikum. Also es ist sehr schön zu sehen, dass unsere Stadt wieder so ausgelassen feiert, ganz toll. Also für mich ist ja immer das gesamte Stadtfest das Highlight, weil eben an ganz unterschiedlichen Stellen so schöne Beiträge erfolgen. Ob hier auf der Zerbster Straße mit der tollen großen Bühne, aber auch die gastronomischen Angebote, die dabei sind, die Vereine, die sich einbringen, die Menschen, die da sind, die einfach Spaß haben. Es ist wunderbar anzusehen, und das gesamte Miteinander, das Zusammenwirken, das ist alles sehr, sehr schön, und ich freue mich, dass eben diese Ausgeglichenheit und das Miteinander so wunderbar gefeiert werden.
0: Obwohl es am Samstag teilweise regnete, war die Innenstadt sehr gut besucht. Traditionell gab es eine Menge zu entdecken und zu erleben. In der Zerbster Straße präsentierten sich die Polizei und das Technische Hilfswerk. In der Ratsgasse gab es die Sportmeile. Der Stadtsportbund zeigte hier die sportliche Vielfalt Dessau-Roßlaus. Zahlreiche Vereine waren mit an Bord und luden natürlich auch zum selber aktiv werden ein. Wer Lust hatte, konnte an der Familienolympiade teilnehmen und Punkte sammeln. Für die drei besten Familien gab es dann später auf der Stadtwerkebühne einige tolle Preise. In der Ratsgasse waren zudem auch noch einige Firmen mit Ständen vertreten. So unter anderem auch die Stadtsparkasse Dessau.
3: Wir haben eine Fotostation, da kann man sich fotografieren lassen in Familie oder auch einzeln. Dann haben wir natürlich unseren Popcornstand, was immer sehr gerne genommen wird, gerade von den Kindern, aber auch von den Erwachsenen. Und unser Touchtable, da können immer zwei gegeneinander spielen. Wer gewinnt, kriegt natürlich auch einen Preis. Und heute Vormittag hatten wir auch Kinderschminken, können wir heute Nachmittag leider nicht mehr anbieten. Es ist ziemlich viel los, ja, da bin ich froh. Ich bin auch froh, dass es nicht so warm ist wie in der vorigen Woche. Das wäre schlecht gewesen.
0: Direkt nebenan zeigte sich die AOK Sachsen-Anhalt mit einem großen Stand und war auch vom Stadtfest durchaus begeistert.
4: Also ich merke, dass die Stimmung richtig gut ist. Die Leute haben viel Spaß, unser Stand wird super besucht. Die Leute drehen am Glücksrad, gewinnen viele coole Preise und haben echt Spaß. Ist gut. Ja, wir informieren natürlich heute auch zur AOK Sachsen-Anhalt zu unseren Vorteilen, die wir gegenüber anderen Versicherungen haben. Das kommt auch sehr gut an, und die Leute sind positiv drauf.
0: Auf dem Marktplatz konnte man weitere Firmen sehen. So auch die Volkssolidarität 92, die sich einiges ausgedacht hatte und vielfältig ins Stadtfest mit eingebunden war.
5: Ja, es ist wie immer ein tolles Stadtfest, macht ganz viel Spaß. Meine Kollegen haben ganz viel Spaß hier am Stand, aber wir sind ja nicht nur am Stand, sondern wir sind ja überall unterwegs. Ich war selbst schon gestern und heute unterwegs. Es ist wieder ein tolles Stadtfest, sehr gelungen. An alle, die hier beteiligt sind, ein großes Kompliment. Und es macht, wie gesagt, jedes Jahr wieder Spaß. Und wir kommen auch gerne wieder her. Und wir freuen uns auch jetzt schon auf morgen, wenn die Senioren ja auch nochmal zum Schlagergarten einen schönen Nachmittag und einen schönen Vormittag haben werden. Ja, heute haben wir am Stand uns mal ein bisschen was anderes einfallen lassen. Wir haben heute ein Smoothie-Bike, wir haben Kinderschminken, wir haben tatsächlich ein Care-Table, der direkt aus Dessau kommt mit, den wir auch für unsere Senioren einsetzen. Den kann man aber auch für Kinder, die können hier spielen, Memory, Mensch, ärgere dich nicht. Aber das Highlight ist heute tatsächlich das Smoothie-Bike, wo ich mit meiner eigenen Kraft mir meinen Smoothie erstrampeln kann. Und das wird rege genutzt von Kindern, von Großen, von Kleinen, also super. Und natürlich obligatorisch unser Glücksrad, ein bisschen Kaffee und Kuchen. Also einfach zueinander finden, genau.
0: Im Rathaus Innenhof gab es auch am zweiten Festtag ein umfangreiches Programm. So zeigte sich unter anderem die Line-Dance-Gruppe Crazy Boots, und am Abend gab es Live-Musik von der Golden Mary Band. Die Stadtwerkebühne bot am Samstag natürlich auch wieder eine Menge. So konnten sich verschiedene Vereine vorstellen, wie zum Beispiel der Eraso Taekwondo Germany e.V.

0: Nachdem Party-Admiral mit den größten Hits aus den 90ern für Stimmung sorgte, kam gegen 22 Uhr der Hauptact des Abends auf die Bühne. Die Elektropop-Gruppe Mia ist nicht unbekannt in der Bauhausstadt und konnte auch in diesem Jahr wieder überzeugen. Trotz vereinzeltem Regen war die Laune beim Publikum bestens und es wurde den ganzen Abend getanzt, gefeiert und mitgesungen. Der Sonntag stand dann im Zeichen des großen DVV-Schlagergartens. Das Schlagerduo Spielberg legte ab 11 Uhr los und brachte zudem viele weitere Schlagerstars mit. In gemütlicher Atmosphäre konnte so der Vor- und Nachmittag auf dem Marktplatz verbracht werden. Höhepunkt des Tages und gleichzeitig auch schon der Abschluss des Stadtfestes war dann der Auftritt von Ella Endlich. Die Pop- und Schlagersängerin lockte noch einmal zahlreiche Besucher in die Innenstadt und sorgte für ein krönendes Finale. Die Stadtmarketinggesellschaft als Mitorganisator konnte zufrieden sein und auf drei tolle Tage zurückblicken.
1: Also ich bin erstmal sehr stolz auf die Dessau und Dessau, dass sie unsere Einladung so erfolgreich und in der Masse gefolgt sind. Trotz des gestrigen Wetters, wo man durch die instabilen Verhältnisse nicht genau wusste, traut man sich raus, haben wir doch viele Besucherinnen und Besucher zählen können. Also wir sind da wirklich sehr stolz. Also offensichtlich ist unser Programm gut aufgegangen, sodass also für jeden was dabei war und man sich hier unterhalten, aufhalten, was konsumieren konnte. Das hat offensichtlich alles geglückt und darüber sind wir sehr froh. Und da bin ich auch stolz auf meine Mannschaft, die das möglich gemacht haben, weil die ja dieses Vordenken, dieses Fühlen, was wir so möchten, mitgenommen, aufgegriffen haben und haben es eben transportiert in die Angebote. Also das macht mich schon sehr stolz.
0: Ganz wichtig für das Gelingen des Stadtfests ist die Zusammenarbeit der drei großen Partner. Die Stadt, die Stadtwerke und die Stadtmarketinggesellschaft haben wieder dafür gesorgt, dass ein vielfältiges Programm für jedermann geboten wurde.
1: Auch das ist ja eine ganz wichtige Sache, weil auch da sind verschiedenste Interessenlagen, weil es auch völlig normal ist. Also nicht nur, was wir am Angebot und an Darbietung haben, sondern eben tatsächlich auch, wer fühlt sich für was verantwortlich. Auch dieses Zusammentun hat aus meiner Sicht hervorragend geklappt. Natürlich gibt es immer mal Dinge, wo man sagt, okay, könnte der andere dort mal zugreifen und machen. Das ist völlig normal und ist ja alles live. Also auch das ist für uns sehr interessant. Es ist uns wieder geglückt, gemeinsam was auf die Beine zu stellen, was dann tatsächlich so eine Wirkung entfaltet hat.
0: Das Stadtfest 2026 hat wieder gezeigt, was möglich ist, wenn zahlreiche Engagierte aus der Stadt gemeinsam anpacken, um etwas Großes auf die Beine zu stellen. Der Blick der Organisatoren richtet sich nun schon auf das nächste Jahr.
1: Wir müssen dort schon vorgreifen, weil wir bestimmte Künstler, die wir heute zum Beispiel gebunden haben, haben Vorlaufzeiten von einem Jahr und die wollen natürlich eine Verbindlichkeit. Das heißt, diese Themen müssen wir rechtzeitig anspielen. Viele Dinge gehen alles erst kurz vor dem Beginn, aber viele Sachen, was die Planmäßigkeit betrifft, die müssen wir schon weitreichend jetzt beginnen. Das heißt, immer nach dem Fest ist vor dem Fest. Also das heißt, wir sind schon mittendrin wieder in der nächsten Planung für das 27er. Und das ist insofern auch gut, weil wir vertraglich uns ja mit der Stadt gemeinsam in unserer Kooperation ja schon erklärt haben, also fürs nächste Jahr auch dort wiederum zusammenzuarbeiten.
0: Zwei große Jubiläen wurden im Rahmen des Stadtfests ebenfalls zelebriert. Die Dessauer Stadtwerke feierten ihren 35. Geburtstag und der alte Dessauer seinen 350. Über beides wird es noch einen Beitrag in einer unserer nächsten Sendungen geben.
2: Vor einigen Tagen ist die Turmuhr des Dessauer Rathauses einschließlich des Glockenspiels ausgefallen. Die Ursache des Defekts ist derzeit noch nicht bekannt. Eine Reparatur kann frühestens in der 28. Kalenderwoche erfolgen. Die Herstellerfirma wurde bereits informiert und mit der Behebung des Schadens beauftragt. Ein 44-jähriger Mann befuhr am 3. Juli gegen 22.14 Uhr mit seinem Motorrad die Zerbster Straße in Coswig in Richtung A9. Dabei kam ihm ein Streifenwagen entgegen. Die eingesetzten Beamten merkten, dass an dem Grat das amtliche Kennzeichen fehlte und

0: verwendeten, um den Fahrer einer Verkehrskontrolle zu unterziehen. Der 44-Jährige reagierte jedoch nicht auf die gegebenen Haltesignale, sodass es zu einer Nachfahrt durch das Stadtgebiet von Coswig kam. In der Schulstraße auf Höhe der Baderstraße konnte das Kart schließlich gestoppt werden. Im Rahmen der Kontrolle verlief ein Drogentest positiv. Daraufhin wurde eine Blutprobenentnahme angeordnet. Zudem stellte sich heraus, dass der 44-Jährige nicht im Besitz der erforderlichen Fahrerlaubnis für das Motorrad war. Darüber hinaus bestand für das Fahrzeug kein vorgeschriebener Versicherungsschutz. Damit sind wir am Ende unserer Montagsausgabe der zeitnahen Nachrichten, schauen jetzt noch auf das Wetter und im Anschluss daran gern noch auf die Meldungen aus der Region. Wir sehen uns dann am Dienstag ab 18 Uhr wieder, so dann meine Stimme noch mitmacht. Bis dahin machen Sie es gut und auf Wiedersehen.
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3: Morgen erwartet uns mit Höchstwerten von 25 Grad angenehm warmes Wetter. Im Vergleich zum Vortag wird es rund 4 Grad wärmer. Allerdings kommt es vor allem in den Abendstunden vereinzelt zu leichtem Regen. Der Himmel bleibt durchgehend bewölkt mit starken Windböen aus Westen. In der restlichen Woche bleibt das Wetter ähnlich, wobei sich ab Freitag wieder die Sonne zeigt.
4: Vielfalt, Chancengleichheit und Barrierefreiheit. Diese Themen standen beim diesjährigen Tag der Lehre der Hochschule Anhalt im Mittelpunkt. Unter dem Motto »Kleine Schritte, große Wirkung« kamen Lehrende und Studierende im Kloster Bernburg zusammen, um gemeinsam neue Ideen für eine inklusive Hochschullehre zu entwickeln. Den Auftakt bildete ein Fachvortrag zum Thema Diversity Competence. Anschließend beschäftigten sich die Teilnehmenden in Workshops mit Fragen rund um barrierefreie Lehre, unbewusste Vorurteile und die Gestaltung inklusiver Lehrräume.
5: Ja, wir sind in unserem Kloster in Bernburg, eine ganz tolle Location, und wir begehen heute den Tag der Lehre an der Hochschule Anhalt. Und dieser Tag der Lehre, der dient dazu, das Thema Lehrkonzeption und Qualität in der Lehre in den Fokus zu rücken. Ja, wir haben das unter das Thema Diversität gestellt, und dieses Thema Diversität hat zunehmende Bedeutung im Hochschulkontext. Wir wollen Lehre diversitätssensibel gestalten und insgesamt dafür sorgen, dass mehr Gleichberechtigung, mehr Inklusion passiert, dass Menschen ihren Fähigkeiten entsprechend ausgebildet werden. Und das muss sich eben auch in der Lehre niederschlagen.
4: Im Mittelpunkt stand dabei der gemeinsame Austausch. In kleinen Gruppen entwickelten die Teilnehmenden praxisnahe Konzepte, die den Hochschulalltag für alle zugänglicher machen sollten. Die Ideen entstanden direkt während der Veranstaltung, ko-kreativ und mit Blick auf die praktische Umsetzung.
6: Mein Name ist Peter Kiep und ich bin wissenschaftlicher Mitarbeiter. Eine Aufgabe, der ich nachkomme, ist die Auseinandersetzung mit dem Thema Diversity und der Frage, wie können Studierende Chancengerechtigkeit erfahren, da im Studium eine Vielzahl von Diskriminierungen zum Alltag der Studierenden gehören. In dem Vortrag ging es erstmal grundsätzlich darum, aufzuzeigen, wie positionieren sich deutsche Hochschulen, wie sind die Entwicklungen an deutschen Hochschulen, unter welchen Voraussetzungen studieren Studierende eigentlich, genau, und was können Lehrende tun, um auf verschiedene Bedarfe einzugehen, wie beispielsweise, wie kann ich Studierende, die eine Behinderung haben, die eine gesundheitliche Beeinträchtigung haben, die diskriminiert werden, beispielsweise aufgrund des Geschlechts oder die Rassismuserfahrungen haben. Wie kann ich diese Studierenden sehen und ihnen methodisch, didaktisch gerecht werden?
4: Diversität betrifft viele Bereiche des Hochschullebens. Ziel ist es, Barrieren abzubauen und allen Studierenden gleiche Chancen auf erfolgreiche Teilhabe zu ermöglichen. Dabei geht es aber nicht nur um bauliche Barrierefreiheit, sondern auch um einen respektvollen und offenen Umgang miteinander.
6: Also eine Möglichkeit ist es natürlich, dass sich Studierende gemeinsam diesem Thema annehmen. Das heißt, ein Weg ist immer der Beschwerdeweg, darauf aufmerksam zu machen, das Gespräch zu suchen. Das sind die Möglichkeiten, die die Studierenden haben, ja. Also es gibt verschiedene Versuche, um auch diejenigen zu erreichen, die weniger Interesse an dem Thema haben. Und es gibt auch Menschen, die dann während des Workshops oder während einer Weiterbildung merken, hey, das ist ein Thema, das ist wirklich wichtig, damit sollte ich mich mal auseinandersetzen. Das heißt, es kann immer auch dazu führen, eine Weiterbildung dafür eine gewisse Sensibilität zu erreichen. Aber es gibt auch Menschen, bei denen ganz klar gesagt werden muss, da ist der Weg, der gegangen wird, völlig egal. Wenn jemand kein Interesse an der Thematik hat, wird die Person auch keine Weiterbildung besuchen und sich für diese Themen nicht interessieren.
4: Zum Abschluss präsentierten die Arbeitsgruppen ihre Konzepte in kurzen Elevator-Pitches. Das Publikum entscheidete anschließend, welche Ideen mit dem Lehrpreis der Hochschule Anhalt und einem Preisgeld zur Umsetzung ausgezeichnet werden. Außerdem wurde erstmals der Gleichstellungspreis verliehen.
6: Ein Punkt, den ich sehr, sehr wichtig finde, ist, dass die Professionalisierung von Dozierenden den Aspekt Diversity-Bewusstsein mitdenkt. Das im Idealfall verpflichtend, weil ich denke, dass es gerade mit dem Blick auf Studierende, anders als beispielsweise in der Lehramtsausbildung, wo man 5 Jahre studiert und nochmal anschließend 1,5 Jahre das Staatsexamen macht, es ist gerade in der Arbeit mit Studierenden so, dass Aspekte wie die Auseinandersetzung mit der Lerngruppe, was hat sie für Bedarfe, nicht so ausgebildet wird, wie es an Schulen der Fall ist, weshalb ich mir schon wünschen würde, dass dieses Thema verpflichtender Bestandteil wird der Professionalisierung von Lehrenden.
4: Die Entwicklungen der letzten Jahre zeigen, dass Diversität zu den Top-Themen in deutschen Hochschulen zählt, sagte uns Dr. Peter Kiep. Der Tag der Lehre zeigt also klar und deutlich, die Hochschule Anhalt setzt ein Zeichen für eine vielfältige und inklusive Hochschulkultur. Oft sind es schon kleine Veränderungen, die eine große Wirkung entfalten können. Mit neuen Ideen und dem gemeinsamen Engagement von Lehrenden und Studierenden.

0: Wenn sich der Platz rund um den Kemberger Kirchturm in einen mittelalterlichen Markt verwandelt, ist das für viele Besucher längst zu einer festen Tradition geworden. Organisiert wird das Spektakel vom Kemberger Lebzeiten e.V., der auch in diesem Jahr wieder ein abwechslungsreiches Programm für die ganze Familie auf die Beine stellt. Doch wie ist die Idee zu diesem Fest überhaupt entstanden? Und mit wie vielen Gästen wird denn inzwischen gerechnet?
1: Ja, wir sind einfach dazu gekommen. Unser Verein gibt es jetzt ca. 25 Jahre, ich glaube 26 Jahre, genau weiß ich jetzt gar nicht. Und wir haben immer beim Lutherfest teilgenommen. Und dann ist so in dem kleinen Kreis entstanden, haben wir gesagt, ach, das können wir auch. Natürlich nicht ganz so groß wie Luthers Hochzeit, aber im kleinen Rahmen für Kemberg die Möglichkeit. Und da haben wir damit angefangen. Das ist das 23. Fest, was wir machen. Und es wird sehr gut angenommen. Das ist immer so ein bisschen schwierig. Es kommt immer aufs Wetter drauf an. Mal gucken, wie es dieses Jahr wird, weil die Sonne uns ja doch Freude bereitet, aber eben doch auch quält mit der Hitze, die wir haben. Es bewegt sich immer so um die 500 Gäste. Manchmal sind es auch mehr, manchmal weniger. Das ist immer unterschiedlich, weil eben auch viele Teilnehmer da sind, also von anderen Vereinen, die keinen Eintritt zahlen. Und da können wir es natürlich schlecht kalkulieren, also kann ich es schlecht ausrechnen, wie viele Teilnehmer waren. Aber so Zahlende sind immer so um die 500, vielleicht mal mehr, mal weniger.
0: Am Samstag erwartete die Besucher ein bunter Mix aus mittelalterlicher Unterhaltung, Musik und Mitmachangeboten. Nach der traditionellen Eröffnung mit dem Kranz hochziehen, laden Händler und Handwerker zum Bummeln ein. Schwertkämpfer zeigen Schaukämpfe und beziehen auch das Publikum mit ein. Während am Abend eine spektakuläre Feuershow den Markttag abrundete. Ein besonderes Highlight in diesem Jahr, der Auftritt des Duos Confilius. Mit mittelalterlichen Klängen, Einflüssen aus Skandinavien und den Balken sowie Jonglage und Feuerartistik versprachen die Künstler ein außergewöhnliches Erlebnis. Daneben sorgten Kinderschminken, Torwandschießen und weitere Mitmachaktionen dafür, dass auch die jüngsten Gäste auf ihre Kosten kommen. Musikalisch wird es außerdem beim Paulus-Oratorium der Kemberger und Rother Kantorei. Für das leibliche Wohl wurde während des gesamten Tages gesorgt. Am Abend übernahm schließlich DJ Silvio und lud zum gemeinsamen Feiern auf dem Kirchplatz ein. Den Abschluss des Festwochenendes bildete am Sonntag ein Gottesdienst unter freiem Himmel. Im Anschluss waren die Besucher zum Frühshoppen mit Speckkuchen und musikalischen Begleitungen eingeladen. Puppen, Bücher, Kuscheltiere oder Brettspiele. Auf den Decken im Schlosshof gab es für die Besucherinnen und Besucher viel zu entdecken. Kinder zwischen 6 und 14 Jahren boten hier ihre Spielsachen zum Verkauf an. Organisiert wurde der Flohmarkt vom Gewerbeverein Wittenberg und der Touristeninformation. Mit Unterstützung der Projektschmiede und der Stadt Wittenberg.
2: Also in diesem Jahr haben wir über 62 Anmeldungen, was toll ist. Weil es ist nicht nur Jubiläum, sondern auch noch sehr warm. Und wir hatten ein bisschen Sorge, um ehrlich zu sein, dass sich viele für den Badesee entscheiden und vielleicht auch die gekühlte Wohnung. Aber nein, wir wurden eines Besseren belehrt. Schon im Vorfeld war vielen Eltern klar, sie wollen auf jeden Fall teilnehmen. Und deswegen freuen wir uns, dass heute auch so viele hier erschienen sind. Das ist das eine. Aber auch, dass viele gekommen sind, um zu gucken, was es denn hier zu kaufen gibt. Das gehört ja auch mit dazu, die Bereitschaft von kleinen und großen Käufern. Und das ist hier auf dem Schlosshof besonders schön, weil hier ist nämlich auch ein schönes, schattiges Plätzchen. Und das ist eine neue Kombination. In den ganzen 30 Jahren gab es verschiedene Standorte. Hier ist wohl einer der historischeren Standorte und damit auch sogar noch durch den Schatten ein sehr schöner Ort entstanden für den Kinderflohmarkt.
0: Die hohen Temperaturen stellten die Veranstalter allerdings vor besondere Herausforderungen. Deshalb wurde der Kinderflohmarkt um eine Stunde verkürzt und endete bereits um 11 Uhr. Sonnenschirme, kostenloses Trinkwasser und ein Abkühlungsbereich sorgten dafür, dass die Kinder den Vormittag trotz der Hitze genießen konnten.
2: Also wir haben zum einen nicht nur ein kleines Basen mit ganz tollen Spritzpistolen. In Vorwarnung nicht die Ware und auch nicht die Eltern, nur die Kinder dürfen sich nachspritzen. Jedes Kind bekommt auch noch eine Kugel Eis und wir haben gemeinschaftlich entschieden, dass der Kinderflohmarkt verkürzt wird. Das heißt von 9 bis 11 anstatt von 9 bis 12.
0: Für die jungen Verkäuferinnen und Verkäufer stand aber nicht nur das Geld im Vordergrund. Viele freuten sich auch darüber, dass ihre Spielsachen ein neues Zuhause fanden.
3: Ich finde es einfach so schön, dass alle hier zusammenkommen und dass man auch selber ein bisschen Geld verdienen kann, bei den anderen zuschauen kann und auch mit Geld lernen kann und zu handeln und mit anderen Menschen Kontakt zu haben. Das mag ich sehr.
0: Während des Vormittags wurde gehandelt, gefälscht und verkauft. Einige Stände waren dabei besonders gefragt.
3: Ganz gut. Es war mal groß, es war mal klein. Es waren irgendwie immer so Phasen, wann die Menschen eben kamen. Zu früh war es nicht so, da war es schon sehr, sehr leer. Aber dann kamen immer mehr Menschen und dann ging es eigentlich wieder in die Höhe mit der Kasse.
0: Und auch für den Erlös gab es bei vielen schon konkrete Pläne.
3: Ich werde es dann wahrscheinlich sparen, weil man weiß nie, wofür man es braucht. Es ist immer, dass man irgendwas parat hat, falls irgendwas passiert.
0: Der Kinderflohmarkt lockte zahlreiche Familien in den Schlosshof und zeigte, dass gebrauchte Spielsachen auch neuen Besitzerinnen und Besitzern noch viel Freude bereiten können.

Herzlich willkommen zu einer neuen Woche mit den zeitnahen Nachrichten hier auf RAN 1. Die Dessauer Verkehrs GmbH hat die ersten 11 von insgesamt 18 neuen Bio-Erdgasbussen am Betriebshof in Empfang genommen. Die Fahrzeuge vom Typ MAN Line City 12G Efficient Hybrid sollen ältere Dieselbusse ersetzen und den öffentlichen Nahverkehr in Dessau-Roßlau klimafreundlicher machen. Die neuen Busse werden mit Bio-Erdgas betrieben und reduzieren im Vergleich zu Dieselbussen die Schadstoffemissionen deutlich. Sie verfügen über moderne Sicherheits- und Assistenzsysteme sowie ein Hybridsystem zur Senkung des Kraftstoffverbrauchs. Auch für die Fahrgäste bringen die Fahrzeuge mehr Komfort. Sie sind voll klimatisiert, barrierefrei, bieten mehr Platz für Rollstühle und Kinderwagen, USB-Lademöglichkeiten sowie moderne Bezahlmöglichkeiten per EC-Kreditkarte, Smartphone oder Smartwatch. Mit der Investition in die neue Busflotte stärkt die DVG den ÖPNV in Dessau-Roßlau und setzt ihren Kurs für eine moderne und nachhaltige Mobilität fort. Weitere neue Fahrzeuge sind bereits für das kommende Jahr geplant. Von Freitag bis Sonntag verwandelte sich die Dessauer Innenstadt wieder in eine bunte Festmeile voller guter Musik, kulinarischen Spezialitäten, engagierten Vereinen und vielem mehr. Das Stadtfest lockte zahlreiche Besucher auf den Marktplatz, den Rathausinnenhof und den Rummel auf der Mühleninsel. Das Programm war vielfältig und hatte für jeden etwas zu bieten.

Für 3 Tage war in der Innenstadt Party angesagt und ganz Dessau-Roßlau feierte miteinander. Wie hier beim Auftritt von Dwefzger, die mit ihrer Guggenmusik für beste Stimmung sorgten. Vom 3. bis zum 5. Juli begeisterte die diesjährige Auflage des Dessauer Stadtfests unzählige Besucher. Die Stadt, die Stadtwerke sowie die Stadtmarketinggesellschaft arbeiteten wieder Hand in Hand, um ein tolles Programm auf die Beine zu stellen. Los ging es schon am Freitag ab 17 Uhr. Die Foodmeile in der Zerbster Straße öffnete und lud zum Schlemmen und Genießen ein. In der Stadtwerke Arena auf dem Marktplatz gab es gegen 18 Uhr den ersten musikalischen Act. Rockpirat begeisterten mit Power-Party-Musik und heizten den Besuchern schon einmal ein, bevor es dann zur offiziellen Eröffnung kam.

0: Karl Anton Vielhauer spielte den Dessauer Marsch auf seiner Trompete und sorgte für Gänsehaut auf dem Marktplatz. Oberbürgermeister Dr. Robert Reck, Stadtwerke-Geschäftsführer Dino Höll und der Geschäftsführer der Stadtmarketinggesellschaft Thorsten C. Klarek gaben dann gemeinsam mit dem Roßlauer Wassermann den offiziellen Startschuss für das Stadtfest 2026. Auf dem Marktplatz gab es dann am Freitagabend noch House und Tech House Beats zu hören. Haus Kasper brachte die Menge zum Beben und sorgte bis Mitternacht für grandiose Stimmung. Wer es etwas ruhiger angehen lassen wollte, konnte gleich nebenan die Octapharma Bühne im großen Rathaus Innenhof besuchen. Hier gab es Live-Musik von Vientos del Caribe, die mit Salsa-Klängen zum Tanzen einluden. Und natürlich wurde auch für alle, die einen Adrenalinschub suchten, einiges auf dem großen Rummel auf der Mühleninsel geboten. Riesenrad, Autoscooter und viele weitere Fahrgeschäfte waren an allen drei Tagen geöffnet und immer gut besucht. Nach einem erfolgreichen ersten Tag des Stadtfests konnte schon am Samstag ein positives Zwischenfazit gezogen werden.
1: Ja, wir sind gestern Abend gestartet, war eine ganz tolle Veranstaltung. Am Abend war der Marktplatz voll. Wir haben dann schön unsere Stadtwerkebälle, wurde von den Massen getragen. Es war ein ganz toller Abend. Heute haben wir ein bisschen durchwachsenes Wetter, aber bis zum frühen Nachmittag war es äußerst stabil. Jetzt hat es ein bisschen gespritzt, aber wir haben es ja gerade gesehen, der Marktplatz ist wieder voll. Die Leute sind aktiv, viele Kinder, viele Vereine. Das ist mir immer ganz persönlich wichtig, die hier tätig werden. Also ganz tolle Veranstaltung. Es geht ja weiter. Der Haupteck kommt ja heute Abend noch, Mia und Ben, und dann morgen noch das typische Sonntagsprogramm, auch ganz tolle Veranstaltungen.

0: Entscheidung.
1: Ja, mein Eindruck ist, dass die ganze Stadt wieder dabei ist, dass alle, die das Stadtfest besuchen, viel Spaß und Freude haben, die sich einbringen, die sich engagieren, ob auf der Bühne oder vor der Bühne als Publikum. Also es ist sehr schön zu sehen, dass unsere Stadt wieder so ausgelassen feiert. Ganz toll. Also für mich ist ja immer das gesamte Stadtfest das Highlight, weil eben an ganz unterschiedlichen Stellen so schöne Beiträge erfolgen. Ob hier auf der Zerbster Straße mit der tollen großen Bühne, aber auch die gastronomischen Angebote, die dabei sind, die Vereine, die sich einbringen, die Menschen, die da sind, die einfach Spaß haben. Es ist wunderbar anzusehen und das gesamte Miteinander, das Zusammenwirken, das ist alles sehr, sehr schön und ich freue mich, dass eben diese Ausgeglichenheit und das Miteinander so wunderbar gefeiert werden.
2: Obwohl es am Samstag teilweise regnete, war die Innenstadt sehr gut besucht. Traditionell gab es eine Menge zu entdecken und zu erleben. In der Zerbster Straße präsentierten sich die Polizei und das Technische Hilfswerk. In der Ratsgasse gab es die Sportmeile. Der Stadtsportbund zeigte hier die sportliche Vielfalt Dessau-Roßlaus. Zahlreiche Vereine waren mit an Bord und luden natürlich auch zum selber aktiv werden ein. Wer Lust hatte, konnte an der Familienolympiade teilnehmen und Punkte sammeln. Für die drei besten Familien gab es dann später auf der Stadtwerkebühne einige tolle Preise. In der Ratsgasse waren zudem auch noch einige Firmen mit Ständen vertreten. So unter anderem auch die Stadtsparkasse Dessau.
3: Wir haben eine Fotostation, da kann man sich fotografieren lassen in Familie oder auch einzeln. Dann haben wir natürlich unseren Popcornstand, was immer sehr gerne genommen wird, gerade von den Kindern, aber auch von den Erwachsenen. Und unser Touchtable, da können immer zwei gegeneinander spielen. Wer gewinnt, kriegt natürlich auch einen Preis. Und heute Vormittag hatten wir auch Kinderschminken, können wir heute Nachmittag leider nicht mehr anbieten. Es ist ziemlich viel los, ja, da bin ich froh. Ich bin auch froh, dass es nicht so warm ist wie in der vorigen Woche. Das wäre schlecht gewesen.
2: Direkt nebenan zeigte sich die AOK Sachsen-Anhalt mit einem großen Stand und war auch vom Stadtfest durchaus begeistert.
4: Also ich merke, dass die Stimmung richtig gut ist. Die Leute haben viel Spaß, unser Stand wird super besucht. Die Leute drehen am Glücksrad, gewinnen viele coole Preise und haben echt Spaß. Ist gut. Na, wir informieren natürlich heute auch zur AOK Sachsen-Anhalt, zu unseren Vorteilen, die wir gegenüber anderen Versicherungen haben. Das kommt auch sehr gut an und die Leute sind positiv drauf.
2: Auf dem Marktplatz konnte man weitere Firmen sehen. So auch die Volkssolidarität 92, die sich einiges ausgedacht hatte und vielfältig ins Stadtfest mit eingebunden war.
5: Ja, es ist wie immer ein tolles Stadtfest, macht ganz viel Spaß. Meine Kollegen haben ganz viel Spaß hier am Stand, aber wir sind ja nicht nur am Stand, sondern wir sind ja überall unterwegs. Ich war selbst schon gestern und heute unterwegs. Es ist wieder ein tolles Stadtfest, sehr gelungen. An alle, die hier beteiligt sind, ein großes Kompliment und es macht, wie gesagt, jedes Jahr wieder Spaß und wir kommen auch gerne wieder her. Und wir freuen uns auch jetzt schon auf morgen, wenn die Senioren ja auch nochmal zum Schlagergarten einen schönen Nachmittag und einen schönen Vormittag haben werden. Ja, heute haben wir am Stand uns mal ein bisschen was anderes einfallen lassen. Wir haben heute ein Smoothie-Bike, wir haben Kinderschminken, wir haben tatsächlich ein Care-Table, der direkt aus Dessau kommt mit, den wir auch für unsere Senioren einsetzen. Den kann man aber auch für Kinder, die können hier spielen, Memory, Mensch, ärgere dich nicht. Aber das Highlight ist heute tatsächlich das Smoothie-Bike, wo ich mit meiner eigenen Kraft mir meinen Smoothie erstrampeln kann. Und es wird rege genutzt von Kindern, von Großen, von Kleinen, also super. Und natürlich obligatorisch unser Glücksrad, ein bisschen Kaffee und Kuchen. Also einfach zueinander finden, genau.
2: Im Rathaus Innenhof gab es auch am zweiten Festtag ein umfangreiches Programm. So zeigte sich unter anderem die Line-Dance-Gruppe Crazy Boots und am Abend gab es Live-Musik von der Golden Mary Band. Die Stadtwerkebühne bot am Samstag natürlich auch wieder eine Menge. So konnten sich verschiedene Vereine vorstellen, wie zum Beispiel der Eraso Taekwondo Germany e.V. oder die Tanzgruppe Showtime. Das musikalische Hauptprogramm am Abend hatte es dann in sich. Roßlauer Urgestein Hardy legte los und hatte gleich mehrere Gäste an Bord. Zusammen mit DRHV-Maskottchen Bobby Bieber sang er die Handballhymne Helden wie wir. Mit der Voice-Kids-Teilnehmerin Nele sang er dann Wozu sind Kriege da von Udo Lindenberg.

0: Nachdem Party Admiral mit den größten Hits aus den 90ern für Stimmung sorgte, kam gegen 22 Uhr der Hauptakt des Abends auf die Bühne. Die Elektropop-Gruppe Mia ist nicht unbekannt in der Bauhausstadt und konnte auch in diesem Jahr wieder überzeugen. Trotz vereinzeltem Regen war die Laune beim Publikum bestens und es wurde den ganzen Abend getanzt, gefeiert und mitgesungen. Der Sonntag stand dann im Zeichen des großen DVV-Schlagergartens. Das Schlagerduo Spielberg legte ab 11 Uhr los und brachte zudem viele weitere Schlagerstars mit. In gemütlicher Atmosphäre konnte so der Vor- und Nachmittag auf dem Marktplatz verbracht werden. Höhepunkt des Tages und gleichzeitig auch schon der Abschluss des Stadtfestes war dann der Auftritt von Ella Endlich. Die Pop- und Schlagersängerin lockte noch einmal zahlreiche Besucher in die Innenstadt und sorgte für ein krönendes Finale. Die Stadtmarketinggesellschaft als Mitorganisator konnte zufrieden sein und auf drei tolle Tage zurückblicken.
1: Also ich bin erstmal sehr stolz auf die Dessau und Dessau, dass sie unserer Einladung so erfolgreich und in der Masse gefolgt sind. Trotz des gestrigen Wetters, wo man durch die instabilen Verhältnisse nicht genau wusste, traut man sich raus, haben wir doch viele Besucherinnen und Besucher zählen können. Also wir sind da wirklich sehr stolz. Also offensichtlich ist unser Programm gut aufgegangen, sodass also für jeden was dabei war und man sich hier unterhalten, aufhalten, was konsumieren konnte. Das hat offensichtlich alles geglückt und darüber sind wir sehr froh. Und da bin ich auch stolz auf meine Mannschaft, die das möglich gemacht haben, weil die ja dieses Vordenken, dieses Fühlen, was wir so möchten, mitgenommen, aufgegriffen haben und haben es eben transportiert in die Angebote. Also das macht mich schon sehr stolz.
0: Ganz wichtig für das Gelingen des Stadtfests ist die Zusammenarbeit der drei großen Partner. Die Stadt, die Stadtwerke und die Stadtmarketinggesellschaft haben wieder dafür gesorgt, dass ein vielfältiges Programm für jedermann geboten wurde.
1: Auch das ist ja eine ganz wichtige Sache, weil auch da sind verschiedenste Interessen da, weil es auch völlig normal ist. Also nicht nur, was wir am Angebot und an Darbietung haben, sondern eben tatsächlich auch, wer fühlt sich für was verantwortlich. Auch dieses Zusammentun hat aus meiner Sicht hervorragend geklappt. Natürlich gibt es immer mal Dinge, wo man sagt, okay, könnte der andere dort mal zugreifen und machen. Das ist völlig normal und ist ja alles live. Also auch das ist für uns sehr interessant. Es ist uns wieder geglückt, gemeinsam was auf die Beine zu stellen, was dann tatsächlich so eine Wirkung entfaltet hat.
0: Das Stadtfest 2026 hat wieder gezeigt, was möglich ist, wenn zahlreiche Engagierte aus der Stadt gemeinsam anpacken, um etwas Großes auf die Beine zu stellen. Der Blick der Organisatoren richtet sich nun schon auf das nächste Jahr.
1: Wir müssen dort schon vorgreifen, weil wir bestimmte Künstler, die wir heute zum Beispiel gebunden haben, haben Vorlaufzeiten von einem Jahr und die wollen natürlich eine Verbindlichkeit. Das heißt, diese Themen müssen wir rechtzeitig anspielen. Viele Dinge gehen alles erst kurz vor dem Beginn, aber viele Sachen, was die Planmäßigkeit betrifft, die müssen wir schon weitreichend jetzt beginnen. Das heißt, immer nach dem Fest ist vor dem Fest. Also das heißt, wir sind schon mittendrin wieder in der nächsten Planung für das 27er. Und das ist insofern auch gut, weil wir vertraglich uns ja mit der Stadt gemeinsam in unserer Kooperation ja schon erklärt haben, also fürs nächste Jahr auch dort wiederum zusammenzuarbeiten.
0: Zwei große Jubiläen wurden im Rahmen des Stadtfests ebenfalls zelebriert. Die Dessauer Stadtwerke feierten ihren 35. Geburtstag und der alte Dessauer seinen 350. Über beides wird es noch einen Beitrag in einer unserer nächsten Sendungen geben.
2: Vor einigen Tagen ist die Turmuhr des Dessauer Rathauses einschließlich des Glockenspiels ausgefallen. Die Ursache des Defekts ist derzeit noch nicht bekannt. Eine Reparatur kann frühestens in der 28. Kalenderwoche erfolgen. Die Herstellerfirma wurde bereits informiert und mit der Behebung des Schadens beauftragt. Ein 44-jähriger Mann befuhr am 3. Juli gegen 22.14 Uhr mit seinem Motorrad die Zerbster Straße in Coswig in Richtung A9. Dabei kam ihm ein Streifenwagen entgegen. Die eingesetzten Beamten merkten, dass an dem Grat das amtliche Kennzeichen fehlte und wendeten, um den Fahrer einer Verkehrskontrolle zu unterziehen. Der 44-Jährige reagierte jedoch nicht auf die gegebenen Haltesignale, sodass es zu einer Nachfahrt durch das Stadtgebiet von Coswig kam. In der Schulstraße auf Höhe der Baderstraße konnte das Grad schließlich gestoppt werden. Im Rahmen der Kontrolle verlief ein Drogentest positiv. Daraufhin wurde eine Blutprobenentnahme angeordnet. Zudem stellte sich heraus, dass der 44-Jährige nicht im Besitz der erforderlichen Fahrerlaubnis für das Motorrad war. Darüber hinaus bestand für das Fahrzeug kein vorgeschriebener Versicherungsschutz. Damit sind wir am Ende unserer Montagsausgabe der zeitnahen Nachrichten, schauen jetzt noch auf das Wetter und im Anschluss daran gern noch auf die Meldungen aus der Region. Wir sehen uns dann am Dienstag ab 18 Uhr wieder, so dann meine Stimme noch mitmacht. Bis dahin machen Sie es gut und auf Wiedersehen.
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5: Morgen erwartet uns mit Höchstwerten von 25 Grad angenehm warmes Wetter. Im Vergleich zum Vortag wird es rund 4 Grad wärmer. Allerdings kommt es vor allem in den Abendstunden vereinzelt zu leichten Regen. Der Himmel bleibt durchgehend bewölkt mit starken Windböen aus Westen. In der restlichen Woche bleibt das Wetter ähnlich, wobei sich ab Freitag wieder die Sonne zeigt.
6: Vielfalt, Chancengleichheit und Barrierefreiheit. Diese Themen standen beim diesjährigen Tag der Lehre der Hochschule Anhalt im Mittelpunkt. Unter dem Motto »Kleine Schritte, große Wirkung« kamen Lehrende und Studierende im Kloster Bernburg zusammen, um gemeinsam neue Ideen für eine inklusive Hochschullehre zu entwickeln. Den Auftakt bildete ein Fachvortrag zum Thema Diversity Competence. Anschließend beschäftigten sich die Teilnehmenden in Workshops mit Fragen rund um barrierefreie Lehre, unbewusste Vorurteile und die Gestaltung inklusiver Lehrräume.
7: Ja, wir sind in unserem Kloster in Bernburg, eine ganz tolle Location, und wir begehen heute den Tag der Lehre an der Hochschule Anhalt. Und dieser Tag der Lehre, der dient dazu, das Thema Lehrkonzeption und Qualität in der Lehre in den Fokus zu rücken. Ja, wir haben das unter das Thema Diversität gestellt, und dieses Thema Diversität hat zunehmende Bedeutung im Hochschulkontext. Wir wollen Lehre diversitätssensibel gestalten und insgesamt dafür sorgen, dass mehr Gleichberechtigung, mehr Inklusion passiert, dass Menschen ihren Fähigkeiten entsprechend ausgebildet werden. Und das muss sich eben auch in der Lehre niederschlagen.
6: Im Mittelpunkt stand dabei der gemeinsame Austausch. In kleinen Gruppen entwickelten die Teilnehmenden praxisnahe Konzepte, die den Hochschulalltag für alle zugänglicher machen sollten. Die Ideen entstanden direkt während der Veranstaltung, ko-kreativ und mit Blick auf die praktische Umsetzung.
8: Mein Name ist Peter Kiep und ich bin wissenschaftlicher Mitarbeiter. Eine Aufgabe, der ich nachkomme, ist die Auseinandersetzung mit dem Thema Diversity und der Frage, wie können Studierende Chancengerechtigkeit erfahren, da im Studium eine Vielzahl von Diskriminierungen zum Alltag der Studierenden gehören. In dem Vortrag ging es erstmal grundsätzlich darum, aufzuzeigen, wie positionieren sich deutsche Hochschulen, wie sind die Entwicklungen an deutschen Hochschulen, unter welchen Voraussetzungen studieren Studierende eigentlich, genau, und was können Lehrende tun, um auf verschiedene Bedarfe einzugehen, wie beispielsweise, wie kann ich Studierende, die eine Behinderung haben, die eine gesundheitliche Beeinträchtigung haben, die diskriminiert werden, beispielsweise aufgrund des Geschlechts oder die Rassismuserfahrungen haben. Wie kann ich diese Studierenden sehen und ihnen methodisch, didaktisch gerecht werden?
6: Diversität betrifft viele Bereiche des Hochschullebens. Ziel ist es, Barrieren abzubauen und allen Studierenden gleiche Chancen auf erfolgreiche Teilhabe zu ermöglichen. Dabei geht es aber nicht nur um bauliche Barrierefreiheit, sondern auch um einen respektvollen und offenen Umgang miteinander.
8: Also eine Möglichkeit ist es natürlich, dass sich Studierende gemeinsam diesem Thema annehmen. Das heißt, ein Weg ist immer der Beschwerdeweg, darauf aufmerksam zu machen, das Gespräch zu suchen. Das sind die Möglichkeiten, die die Studierenden haben, ja. Also es gibt verschiedene Versuche, um auch diejenigen zu erreichen, die weniger Interesse an dem Thema haben. Und es gibt auch Menschen, die dann während des Workshops oder während einer Weiterbildung merken, hey, das ist ein Thema, das ist wirklich wichtig, damit sollte ich mich mal auseinandersetzen. Das heißt, es kann immer auch dazu führen, eine Weiterbildung dafür eine gewisse Sensibilität zu erreichen. Aber es gibt auch Menschen, bei denen ganz klar gesagt werden muss, da ist der Weg, der gegangen wird, völlig egal. Wenn jemand kein Interesse an der Thematik hat, wird die Person auch keine Weiterbildung besuchen und sich für diese Themen nicht interessieren.
6: Zum Abschluss präsentierten die Arbeitsgruppen ihre Konzepte in kurzen Elevator-Pitches. Das Publikum entscheidete anschließend, welche Ideen mit dem Lehrpreis der Hochschule Anhalt und einem Preisgeld zur Umsetzung ausgezeichnet werden. Außerdem wurde erstmals der Gleichstellungspreis verliehen.
8: Ein Punkt, den ich sehr, sehr wichtig finde, ist, dass die Professionalisierung von Dozierenden den Aspekt Diversity-Bewusstsein mitdenkt. Das im Idealfall verpflichtend, weil ich denke, dass es gerade mit dem Blick auf Studierende, anders als beispielsweise in der Lehramtsausbildung, wo man 5 Jahre studiert und nochmal anschließend 1,5 Jahre das Staatsexamen macht, es ist gerade in der Arbeit mit Studierenden so, dass Aspekte wie die Auseinandersetzung mit der Lerngruppe, was hat sie für Bedarfe, nicht so ausgebildet wird, wie es an Schulen der Fall ist, weshalb ich mir schon wünschen würde, dass dieses Thema verpflichtender Bestandteil wird der Professionalisierung von Lehrenden.
6: Die Entwicklungen der letzten Jahre zeigen, dass Diversität zu den Top-Themen in deutschen Hochschulen zählt, sagte uns Dr. Peter Kiep. Der Tag der Lehre zeigt also klar und deutlich, die Hochschule Anhalt setzt ein Zeichen für eine vielfältige und inklusive Hochschulkultur. Oft sind es schon kleine Veränderungen, die eine große Wirkung entfalten können. Mit neuen Ideen und dem gemeinsamen Engagement von Lehrenden und Studierenden.

0: Wenn sich der Platz rund um den Kemberger Kirchturm in einen mittelalterlichen Markt verwandelt, ist das für viele Besucher längst zu einer festen Tradition geworden. Organisiert wird das Spektakel vom Kemberger Lebzeiten e.V., der auch in diesem Jahr wieder ein abwechslungsreiches Programm für die ganze Familie auf die Beine stellt. Doch wie ist die Idee zu diesem Fest überhaupt entstanden? Und mit wie vielen Gästen wird denn inzwischen gerechnet?
1: Ja, wir sind einfach dazu gekommen. Unser Verein gibt es jetzt ca. 25 Jahre, ich glaube 26 Jahre, genau weiß ich jetzt gar nicht. Und wir haben immer beim Lutherfest teilgenommen. Und dann ist so in dem kleinen Kreis entstanden, haben wir gesagt, ach, das können wir auch. Natürlich nicht ganz so groß wie Luthers Hochzeit, aber im kleinen Rahmen für Kemberg die Möglichkeit. Und da haben wir damit angefangen. Das ist das 23. Fest, was wir machen. Und es wird sehr gut angenommen. Das ist immer so ein bisschen schwierig. Es kommt immer aufs Wetter drauf an. Mal gucken, wie es dieses Jahr wird, weil die Sonne uns ja doch Freude bereitet, aber eben doch auch quält mit der Hitze, die wir haben. Es bewegt sich immer so um die 500 Gäste. Manchmal sind es auch mehr, manchmal weniger. Das ist immer unterschiedlich, weil eben auch viele Teilnehmer da sind, also von anderen Vereinen, die keinen Eintritt zahlen. Und da können wir es natürlich schlecht kalkulieren, also kann ich es schlecht ausrechnen, wie viele Teilnehmer waren. Aber so Zahlende sind immer so um die 500, vielleicht mal mehr, mal weniger.
0: Am Samstag erwartete die Besucher ein bunter Mix aus mittelalterlicher Unterhaltung, Musik und Mitmachangeboten. Nach der traditionellen Eröffnung mit dem Kranz hochziehen, laden Händler und Handwerker zum Bummeln ein. Schwertkämpfer zeigen Schaukämpfe und beziehen auch das Publikum mit ein. Während am Abend eine spektakuläre Feuershow den Markttag abrundete. Ein besonderes Highlight in diesem Jahr, der Auftritt des Duos Confilius. Mit mittelalterlichen Klängen, Einflüssen aus Skandinavien

0: und den Balken sowie Jonglage und Feuerartistik versprachen die Künstler ein außergewöhnliches Erlebnis. Daneben sorgten Kinderschminken, Torwandschießen und weitere Mitmachaktionen dafür, dass auch die jüngsten Gäste auf ihre Kosten kommen. Musikalisch wird es außerdem beim Paulus-Oratorium der Kemberger und Rother Kantorei. Für das leibliche Wohl wurde während des gesamten Tages gesorgt. Am Abend übernahm schließlich DJ Silvio und lud zum gemeinsamen Feiern auf dem Kirchplatz ein. Den Abschluss des Festwochenendes bildete am Sonntag ein Gottesdienst unter freiem Himmel. Im Anschluss waren die Besucher zum Frühshoppen mit Speckkuchen und musikalischen Begleitungen eingeladen. Puppen, Bücher, Kuscheltiere oder Brettspiele. Auf den Decken im Schlosshof gab es für die Besucherinnen und Besucher viel zu entdecken. Kinder zwischen 6 und 14 Jahren boten hier ihre Spielsachen zum Verkauf an. Organisiert wurde der Flohmarkt vom Gewerbeverein Wittenberg und der Touristeninformation. Mit Unterstützung der Projektschmiede und der Stadt Wittenberg.
1: Also in diesem Jahr haben wir über 62 Anmeldungen, was toll ist, weil es ist nicht nur Jubiläum, sondern auch noch sehr warm. Und wir hatten ein bisschen Sorge, um ehrlich zu sein, dass sich viele für den Badesee entscheiden und vielleicht auch die gekühlte Wohnung. Aber nein, wir wurden eines Besseren belehrt. Schon im Vorfeld war vielen Eltern klar, sie wollen auf jeden Fall teilnehmen. Und deswegen freuen wir uns, dass heute auch so viele hier erschienen sind. Das ist das eine. Aber auch, dass viele gekommen sind, um zu gucken, was es denn hier zu kaufen gibt. Das gehört ja auch mit dazu, die Bereitschaft von kleinen und großen Käufern. Und das ist hier auf dem Schlosshof besonders schön, weil hier ist nämlich auch ein schönes, schattiges Plätzchen. Und das ist eine neue Kombination. In den ganzen 30 Jahren gab es verschiedene Standorte. Hier ist wohl einer der historischeren Standorte und damit auch sogar noch durch den Schatten ein sehr schöner Ort entstanden für den Kinderflohmarkt.
0: Die hohen Temperaturen stellten die Veranstalter allerdings vor besondere Herausforderungen. Deshalb wurde der Kinderflohmarkt um eine Stunde verkürzt und endete bereits um 11 Uhr. Sonnenschirme, kostenloses Trinkwasser und ein Abkühlungsbereich sorgten dafür, dass die Kinder den Vormittag trotz der Hitze genießen konnten.
1: Also wir haben zum einen nicht nur ein kleines Basin mit ganz tollen Spritzpistolen. In Vorwarnung nicht die Ware und auch nicht die Eltern, nur die Kinder dürfen sich nachspritzen. Jedes Kind bekommt auch noch eine Kugel Eis und wir haben gemeinschaftlich entschieden, dass der Kinderflohmarkt verkürzt wird. Das heißt von 9 bis 11 anstatt von 9 bis 12.
0: Für die jungen Verkäuferinnen und Verkäufer stand aber nicht nur das Geld im Vordergrund. Viele freuten sich auch darüber, dass ihre Spielsachen ein neues Zuhause fanden.
2: Ich finde es einfach so schön, dass alle hier zusammenkommen und dass man auch selber ein bisschen Geld verdienen kann, bei den anderen zuschauen kann und auch mit Geld lernen kann und zu handeln und mit anderen Menschen Kontakt zu haben. Das mag ich sehr.
0: Während des Vormittags wurde gehandelt, gefälscht und verkauft. Einige Stände waren dabei besonders gefragt.
2: Ganz gut. Es war mal groß, es war mal klein. Es waren irgendwie immer so Phasen, wann die Menschen eben kamen. Zu früh war es nicht so, da waren es schon sehr, sehr leer. Aber dann kamen immer mehr Menschen und dann ging es eigentlich wieder in die Höhe mit der Kasse.
0: Und auch für den Erlös gab es bei vielen schon konkrete Pläne.
2: Ich werde es dann wahrscheinlich sparen, weil man weiß nie, wofür man es braucht. Es ist immer, dass man irgendwas parat hat, falls irgendwas passiert.
0: Der Kinderflohmarkt lockte zahlreiche Familien in den Schlosshof und zeigte, dass gebrauchte Spielsachen auch neuen Besitzerinnen und Besitzern noch viel Freude bereiten können.

Herzlich willkommen zu einer neuen Woche mit den zeitnahen Nachrichten hier auf RAN 1. Die Dessauer Verkehrs GmbH hat die ersten 11 von insgesamt 18 neuen Bio-Erdgasbussen am Betriebshof in Empfang genommen. Die

Fahrzeuge vom Typ MAN Line City 12G Efficient Hybrid sollen ältere Dieselbusse ersetzen und den öffentlichen Nahverkehr in Dessau-Roßlau klimafreundlicher machen. Die neuen Busse werden mit Bio-Erdgas betrieben und reduzieren im Vergleich zu Dieselbussen die Schadstoffemissionen deutlich. Sie verfügen über moderne Sicherheits- und Assistenzsysteme sowie ein Hybridsystem zur Senkung des Kraftstoffverbrauchs. Auch für die Fahrgäste bringen die Fahrzeuge mehr Komfort. Sie sind voll klimatisiert, barrierefrei, bieten mehr Platz für Rollstühle und Kinderwagen, USB-Lademöglichkeiten sowie moderne Bezahlmöglichkeiten per EC-Kreditkarte, Smartphone oder Smartwatch. Mit der Investition in die neue Busflotte stärkt die DVG den ÖPNV in Dessau-Roßlau und setzt ihren Kurs für eine moderne und nachhaltige Mobilität fort. Weitere neue Fahrzeuge sind bereits für das kommende Jahr geplant. Von Freitag bis Sonntag verwandelte sich die Dessauer Innenstadt wieder in eine bunte Festmeile voller guter Musik, kulinarischen Spezialitäten, engagierten Vereinen und vielem mehr. Das Stadtfest lockte zahlreiche Besucher auf den Marktplatz, den Rathausinnenhof und den Rummel auf der Mühleninsel. Das Programm war vielfältig und hatte für jeden etwas zu bieten.

Für 3 Tage war in der Innenstadt Party angesagt und ganz Dessau-Roßlau feierte miteinander. Wie hier beim Auftritt von Dvefzger, die mit ihrer Guggenmusik für beste Stimmung sorgten. Vom 3. bis zum 5. Juli begeisterte die diesjährige Auflage des Dessauer Stadtfests unzählige Besucher. Die Stadt, die Stadtwerke sowie die Stadtmarketinggesellschaft arbeiteten wieder Hand in Hand, um ein tolles Programm auf die Beine zu stellen. Los ging es schon am Freitag ab 17 Uhr. Die Foodmeile in der Zerbster Straße öffnete und lud zum Schlemmen und Genießen ein. In der Stadtwerke Arena auf dem Marktplatz gab es gegen 18 Uhr den ersten musikalischen Act. Rockpirat begeisterten mit Power-Party-Musik und heizten den Besuchern schon einmal ein, bevor es dann zur offiziellen Eröffnung kam. Ja.

0: Karl Anton Vielhauer spielte den Dessauer Marsch auf seiner Trompete und sorgte für Gänsehaut auf dem Marktplatz. Oberbürgermeister Dr. Robert Reck, Stadtwerke-Geschäftsführer Dino Höll und der Geschäftsführer der Stadtmarketinggesellschaft Thorsten Seklarek gaben dann gemeinsam mit dem Roßlauer Wassermann den offiziellen Startschuss für das Stadtfest 2026. Auf dem Marktplatz gab es dann am Freitagabend noch House und Tech House Beats zu hören. Haus Kasper brachte die Menge zum Beben und sorgte bis Mitternacht für grandiose Stimmung. Wer es etwas ruhiger angehen lassen wollte, konnte gleich nebenan die Octapharma-Bühne im großen Rathaus-Innenhof besuchen. Hier gab es Live-Musik von Vientos del Caribe, die mit Salsa-Klängen zum Tanzen einluden. Und natürlich wurde auch für alle, die einen Adrenalinschub suchten, einiges auf dem großen Rummel auf der Mühleninsel geboten. Riesenrad, Autoscooter und viele weitere Fahrgeschäfte waren an allen drei Tagen geöffnet und immer gut besucht. Nach einem erfolgreichen ersten Tag des Stadtfests konnte schon am Samstag ein positives Zwischenfazit gezogen werden.
1: Ja, wir sind gestern Abend gestartet, war eine ganz tolle Veranstaltung. Am Abend war der Marktplatz voll. Wir haben dann schön unsere Stadtwerkebälle, wurde von den Massen getragen. Es war ein ganz toller Abend. Heute haben wir ein bisschen durchwachsenes Wetter, aber bis zum frühen Nachmittag war es äußerst stabil. Jetzt hat es ein bisschen gespritzt, aber wir haben es ja gerade gesehen, der Marktplatz ist wieder voll. Die Leute sind aktiv, viele Kinder, viele Vereine. Das ist mir immer ganz persönlich wichtig, die hier tätig werden. Also ganz tolle Veranstaltung, es geht ja weiter. Der Haupteck kommt ja heute Abend noch, Mia und Bent, und dann morgen noch das typische Sonntagsprogramm, auch ganz tolle Veranstaltungen.

0: Entscheidung.
1: Ja, mein Eindruck ist, dass die ganze Stadt wieder dabei ist, dass alle, die das Stadtfest besuchen, viel Spaß und Freude haben, die sich einbringen, die sich engagieren, ob auf der Bühne oder vor der Bühne als Publikum. Also es ist sehr schön zu sehen, dass unsere Stadt wieder so ausgelassen feiert. Ganz toll. Also für mich ist ja immer das gesamte Stadtfest das Highlight, weil eben an ganz unterschiedlichen Stellen so schöne Beiträge erfolgen. Ob hier auf der Zerbster Straße mit der tollen großen Bühne, aber auch die gastronomischen Angebote, die dabei sind, die Vereine, die sich einbringen, die Menschen, die da sind, die einfach Spaß haben. Es ist wunderbar anzusehen. Und das gesamte Miteinander, das Zusammenwirken, das ist alles sehr, sehr schön. Und ich freue mich, dass eben diese Ausgeglichenheit und das Miteinander so wunderbar gefeiert werden.
2: Obwohl es am Samstag teilweise regnete, war die Innenstadt sehr gut besucht. Traditionell gab es eine Menge zu entdecken und zu erleben. In der Zerbster Straße präsentierten sich die Polizei und das Technische Hilfswerk. In der Ratsgasse gab es die Sportmeile. Der Stadtsportbund zeigte hier die sportliche Vielfalt Dessau-Roßlaus. Zahlreiche Vereine waren mit an Bord und luden natürlich auch zum selber aktiv werden ein. Wer Lust hatte, konnte an der Familienolympiade teilnehmen und Punkte sammeln. Für die drei besten Familien gab es dann später auf der Stadtwerkebühne einige tolle Preise. In der Ratsgasse waren zudem auch noch einige Firmen mit Ständen vertreten. So unter anderem auch die Stadtsparkasse Dessau.
3: Wir haben eine Fotostation, da kann man sich fotografieren lassen in Familie oder auch einzeln. Dann haben wir natürlich unseren Popcornstand, was immer sehr gerne genommen wird, gerade von den Kindern, aber auch von den Erwachsenen. Und unser Touchtable. Da können immer zwei gegeneinander spielen. Wer gewinnt, kriegt natürlich auch einen Preis. Und heute Vormittag hatten wir auch Kinderschminken. Können wir heute Nachmittag leider nicht mehr anbieten. Es ist ziemlich viel los, ja, da bin ich froh. Ich bin auch froh, dass es nicht so warm ist wie in der vorigen Woche. Das wäre schlecht gewesen.
2: Direkt nebenan zeigte sich die AOK Sachsen-Anhalt mit einem großen Stand und war auch vom Stadtfest durchaus begeistert.
4: Also ich merke, dass die Stimmung richtig gut ist. Die Leute haben viel Spaß, unser Stand wird super besucht. Die Leute drehen am Glücksrad, gewinnen viele coole Preise und haben echt Spaß. Ist gut. Ja, wir informieren natürlich heute auch zur AOK Sachsen-Anhalt zu unseren Vorteilen, die wir gegenüber anderen Versicherungen haben. Das kommt auch sehr gut an und die Leute sind positiv drauf.
2: Auf dem Marktplatz konnte man weitere Firmen sehen. So auch die Volkssolidarität 92, die sich einiges ausgedacht hatte und vielfältig ins Stadtfest mit eingebunden war.
5: Ja, es ist wie immer ein tolles Stadtfest, macht ganz viel Spaß. Meine Kollegen haben ganz viel Spaß hier am Stand, aber wir sind ja nicht nur am Stand, sondern wir sind ja überall unterwegs. Ich war selbst schon gestern und heute unterwegs. Es ist wieder ein tolles Stadtfest, sehr gelungen. An alle, die hier beteiligt sind, ein großes Kompliment und es macht, wie gesagt, jedes Jahr wieder Spaß und wir kommen auch gerne wieder her. Und wir freuen uns auch jetzt schon auf morgen, wenn die Senioren ja auch nochmal zum Schlagergarten einen schönen Nachmittag und einen schönen Vormittag haben werden. Ja, heute haben wir am Stand uns mal ein bisschen was anderes einfallen lassen. Wir haben heute ein Smoothie-Bike, wir haben Kinderschminken, wir haben tatsächlich ein Care-Table, der direkt aus Dessau kommt mit, den wir auch für unsere Senioren einsetzen. Den kann man aber auch für Kinder, die können hier spielen, Memory, Mensch ärgere dich nicht. Aber das Highlight ist heute tatsächlich das Smoothie-Bike, wo ich mit meiner eigenen Kraft mir meinen Smoothie erstrampeln kann. Und das wird rege genutzt von Kindern, von Großen, von Kleinen, also super. Und natürlich obligatorisch unser Glücksrad, ein bisschen Kaffee und Kuchen. Also einfach zueinander finden, genau.
2: Im Rathaus Innenhof gab es auch am zweiten Festtag ein umfangreiches Programm. So zeigte sich unter anderem die Line-Dance-Gruppe Crazy Boots und am Abend gab es Live-Musik von der Golden Mary Band. Die Stadtwerkebühne bot am Samstag natürlich auch wieder eine Menge. So konnten sich verschiedene Vereine vorstellen, wie zum Beispiel der Eraso Taekwondo Germany e.V. oder die Tanzgruppe Showtime. Das musikalische Hauptprogramm am Abend hatte es dann in sich. Roßlauer Urgestein Hardy legte los und hatte gleich mehrere Gäste an Bord. Zusammen mit DRHV-Maskottchen Bobby Bieber sang er die Handballhymne Helden wie wir. Mit der Voice-Kids-Teilnehmerin Nele sang er dann Wozu sind Kriege da? Von Udo Lindenberg.

0: mit. In gemütlicher Atmosphäre konnte so der Vor- und Nachmittag auf dem Marktplatz verbracht werden. Höhepunkt des Tages und gleichzeitig auch schon der Abschluss des Stadtfestes war dann der Auftritt von Ella Endlich. Die Pop- und Schlagersängerin lockte noch einmal zahlreiche Besucher in die Innenstadt und sorgte für ein krönendes Finale. Die Stadtmarketinggesellschaft als Mitorganisator konnte zufrieden sein und auf drei tolle Tage zurückblicken.
1: Also ich bin erstmal sehr stolz auf die Dessau und Dessau, dass sie unserer Einladung so erfolgreich und in der Masse gefolgt sind. Trotz des gestrigen Wetters, wo man durch die instabilen Verhältnisse nicht genau wusste, traut man sich raus, haben wir doch viele Besucherinnen und Besucher zählen können. Also wir sind da wirklich sehr stolz. Also offensichtlich ist unser Programm gut aufgegangen, sodass also für jeden was dabei war und man sich hier unterhalten, aufhalten, was konsumieren konnte. Das hat offensichtlich alles geglückt und darüber sind wir sehr froh. Und da bin ich auch stolz auf meine Mannschaft, die das möglich gemacht haben, weil die ja dieses Vordenken, dieses Fühlen, was wir so möchten, mitgenommen, aufgegriffen haben und haben es eben transportiert in die Angebote. Also das macht mich schon sehr stolz.
0: Ganz wichtig für das Gelingen des Stadtfests ist die Zusammenarbeit der drei großen Partner. Die Stadt, die Stadtwerke und die Stadtmarketinggesellschaft haben wieder dafür gesorgt, dass ein vielfältiges Programm für jedermann geboten wurde.
1: Auch das ist ja eine ganz wichtige Sache, weil auch da sind verschiedenste Interessenlagen, weil es auch völlig normal ist. Also nicht nur, was wir am Angebot und an Darbietung haben, sondern eben tatsächlich auch, wer fühlt sich für was verantwortlich. Auch dieses Zusammentun hat aus meiner Sicht hervorragend geklappt. Natürlich gibt es immer mal Dinge, wo man sagt, okay, könnte der andere dort mal zugreifen und machen. Das ist völlig normal und ist ja alles live. Also auch das ist für uns sehr interessant. Es ist uns wieder geglückt, gemeinsam was auf die Beine zu stellen, was dann tatsächlich so eine Wirkung entfaltet hat.
0: Das Stadtfest 2026 hat wieder gezeigt, was möglich ist, wenn zahlreiche Engagierte aus der Stadt gemeinsam anpacken, um etwas Großes auf die Beine zu stellen. Der Blick der Organisatoren richtet sich nun schon auf das nächste Jahr.
1: Wir müssen dort schon vorgreifen, weil wir bestimmte Künstler, die wir heute zum Beispiel gebunden haben, haben Vorlaufzeiten von einem Jahr und die wollen natürlich eine Verbindlichkeit. Das heißt, diese Themen müssen wir rechtzeitig anspielen. Viele Dinge gehen alles erst kurz vor dem Beginn, aber viele Sachen, was die Planmäßigkeit betrifft, die müssen wir schon weitreichend jetzt beginnen. Das heißt, immer nach dem Fest ist vor dem Fest. Also das heißt, wir sind schon mittendrin wieder in der nächsten Planung für das 27er. Und das ist insofern auch gut, weil wir vertraglich uns ja mit der Stadt gemeinsam in unserer Kooperation ja schon erklärt haben, also fürs nächste Jahr auch dort wiederum zusammenzuarbeiten.
0: Zwei große Jubiläen wurden im Rahmen des Stadtfests ebenfalls zelebriert. Die Dessauer Stadtwerke feierten ihren 35. Geburtstag und der alte Dessauer seinen 350. Über beides wird es noch einen Beitrag in einer unserer nächsten Sendungen geben.
2: Vor einigen Tagen ist die Turmuhr des Dessauer Rathauses einschließlich des Glockenspiels ausgefallen. Die Ursache des Defekts ist derzeit noch nicht bekannt. Eine Reparatur kann frühestens in der 28. Kalenderwoche erfolgen. Die Herstellerfirma wurde bereits informiert und mit der Behebung des Schadens beauftragt. Ein 44-jähriger Mann befuhr am 3. Juli gegen 22.14 Uhr mit seinem Motorrad die Zerbster Straße in Coswig in Richtung A9. Dabei kam ihm ein Streifenwagen entgegen. Die eingesetzten Beamten merkten, dass an dem Grat das amtliche Kennzeichen fehlte und wendeten, um den Fahrer einer Verkehrskontrolle zu unterziehen. Der 44-Jährige reagierte jedoch nicht auf die gegebenen Haltesignale, sodass es zu einer Nachfahrt durch das Stadtgebiet von Coswig kam. In der Schulstraße auf Höhe der Baderstraße konnte das Grat schließlich gestoppt werden. Im Rahmen der Kontrolle verlief ein Drogentest positiv. Daraufhin wurde eine Blutprobenentnahme angeordnet. Zudem stellte sich heraus, dass der 44-Jährige nicht im Besitz der erforderlichen Fahrerlaubnis für das Motorrad war. Darüber hinaus bestand für das Fahrzeug kein vorgeschriebener Versicherungsschutz. Damit sind wir am Ende unserer Montagsausgabe der zeitnahen Nachrichten, schauen jetzt noch auf das Wetter und im Anschluss daran

0: gern noch auf die Meldungen aus der Region. Wir sehen uns dann am Dienstag ab 18 Uhr wieder, so dann meine Stimme noch mitmacht. Bis dahin machen Sie es gut und auf Wiedersehen.
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3: Morgen erwartet uns mit Höchstwerten von 25 Grad angenehm warmes Wetter. Im Vergleich zum Vortag wird es rund 4 Grad wärmer. Allerdings kommt es vor allem in den Abendstunden vereinzelt zu leichten Regen. Der Himmel bleibt durchgehend bewölkt mit starken Windböen aus Westen. In der restlichen Woche bleibt das Wetter ähnlich, wobei sich ab Freitag wieder die Sonne zeigt.

0: Vielfalt, Chancengleichheit und Barrierefreiheit. Diese Themen standen beim diesjährigen Tag der Lehre der Hochschule Anhalt im Mittelpunkt. Unter dem Motto »Kleine Schritte, große Wirkung« kamen Lehrende und Studierende im Kloster Bernburg zusammen, um gemeinsam neue Ideen für eine inklusive Hochschullehre zu entwickeln. Den Auftakt bildete ein Fachvortrag zum Thema Diversity Competence. Anschließend beschäftigten sich die Teilnehmenden in Workshops mit Fragen rund um barrierefreie Lehre, unbewusste Vorurteile und die Gestaltung inklusiver Lehrräume.
1: Ja, wir sind in unserem Kloster in Bernburg, eine ganz tolle Location, und wir begehen heute den Tag der Lehre an der Hochschule Anhalt. Und dieser Tag der Lehre, der dient dazu, das Thema Lehrkonzeption und Qualität in der Lehre in den Fokus zu rücken. Ja, wir haben das unter das Thema Diversität gestellt, und dieses Thema Diversität hat zunehmende Bedeutung im Hochschulkontext. Wir wollen Lehre diversitätssensibel gestalten und insgesamt dafür sorgen, dass mehr Gleichberechtigung, mehr Inklusion passiert, dass Menschen ihren Fähigkeiten entsprechend ausgebildet werden. Und das muss sich eben auch in der Lehre niederschlagen.
0: Im Mittelpunkt stand dabei der gemeinsame Austausch. In kleinen Gruppen entwickelten die Teilnehmenden praxisnahe Konzepte, die den Hochschulalltag für alle zugänglicher machen sollten. Die Ideen entstanden direkt während der Veranstaltung, ko-kreativ und mit Blick auf die praktische Umsetzung.
2: Mein Name ist Peter Kiep und ich bin wissenschaftlicher Mitarbeiter. Eine Aufgabe, der ich nachkomme, ist die Auseinandersetzung mit dem Thema Diversity und der Frage, wie können Studierende Chancengerechtigkeit erfahren, da im Studium eine Vielzahl von Diskriminierungen zum Alltag der Studierenden gehören. In dem Vortrag ging es erstmal grundsätzlich darum, aufzuzeigen, wie positionieren sich deutsche Hochschulen, wie sind die Entwicklungen an deutschen Hochschulen, unter welchen Voraussetzungen studieren Studierende eigentlich, genau. Und was können Lehrende tun, um auf verschiedene Bedarfe einzugehen, wie beispielsweise, wie kann ich Studierende, die eine Behinderung haben, die eine gesundheitliche Beeinträchtigung haben, die diskriminiert werden, beispielsweise aufgrund des Geschlechts oder die Rassismuserfahrungen haben, wie kann ich diese Studierenden sehen und ihnen methodisch, didaktisch gerecht werden?
0: Diversität betrifft viele Bereiche des Hochschullebens. Ziel ist es, Barrieren abzubauen und allen Studierenden gleiche Chancen auf erfolgreiche Teilhabe zu ermöglichen. Dabei geht es aber nicht nur um bauliche Barrierefreiheit, sondern auch um einen respektvollen und offenen Umgang miteinander.
2: Also eine Möglichkeit ist es natürlich, dass sich Studierende gemeinsam diesem Thema annehmen. Das heißt, ein Weg ist immer der Beschwerdeweg. Darauf aufmerksam zu machen, das Gespräch zu suchen, das sind die Möglichkeiten, die die Studierenden haben, ja. Also es gibt verschiedene Versuche, um auch diejenigen zu erreichen, die weniger Interesse an dem Thema haben. Und es gibt auch Menschen, die dann während des Workshops oder während einer Weiterbildung merken, hey, das ist ein Thema, das ist wirklich wichtig, damit sollte ich mich mal auseinandersetzen. Das heißt, es kann immer auch dazu führen, eine Weiterbildung dafür eine gewisse Sensibilität zu erreichen. Aber es gibt auch Menschen, bei denen ganz klar gesagt werden muss, da ist der Weg, der gegangen wird, völlig egal. Wenn jemand kein Interesse an der Thematik hat, wird die Person auch keine Weiterbildung besuchen und sich für diese Themen nicht interessieren.
0: Zum Abschluss präsentierten die Arbeitsgruppen ihre Konzepte in kurzen Elevator-Pitches. Das Publikum entscheidete anschließend, welche Ideen mit dem Lehrpreis der Hochschule Anhalt und einem Preisgeld zur Umsetzung ausgezeichnet werden. Außerdem wurde erstmals der Gleichstellungspreis verliehen.
2: Ein Punkt, den ich sehr, sehr wichtig finde, ist, dass die Professionalisierung von Dozierenden den Aspekt Diversity-Bewusstsein mitdenkt. Das im Idealfall verpflichtend, weil ich denke, dass es gerade mit dem Blick auf Studierende, anders als beispielsweise in der Lehramtsausbildung, wo man 5 Jahre studiert und nochmal anschließend 1,5 Jahre das Staatsexamen macht, es ist gerade in der Arbeit mit Studierenden so, dass Aspekte wie die Auseinandersetzung mit der Lerngruppe, was hat sie für Bedarfe, nicht so ausgebildet wird, wie es an Schulen der Fall ist, weshalb ich mir schon wünschen würde, dass dieses Thema verpflichtender Bestandteil wird der Professionalisierung von Lehrenden.
0: Die Entwicklungen der letzten Jahre zeigen, dass Diversität zu den Top-Themen in deutschen Hochschulen zählt, sagte uns Dr. Peter Kiep. Der Tag der Lehre zeigt also klar und deutlich: Die Hochschule Anhalt setzt ein Zeichen für eine vielfältige und inklusive Hochschulkultur. Oft sind es schon kleine Veränderungen, die eine große Wirkung entfalten können. Mit neuen Ideen und dem gemeinsamen Engagement von Lehrenden und Studierenden. Wenn sich der Platz rund um den Kemberger Kirchturm in einen mittelalterlichen Markt verwandelt, ist das für viele Besucher längst zu einer festen Tradition geworden. Organisiert wird das Spektakel vom Kemberger Lebzeiten e.V., der auch in diesem Jahr wieder ein abwechslungsreiches Programm für die ganze Familie auf die Beine stellt. Doch wie ist die Idee zu diesem Fest überhaupt entstanden? Und mit wie vielen Gästen wird denn inzwischen gerechnet?
3: Ja, wir sind einfach dazu gekommen. Unser Verein gibt es jetzt ca. 25 Jahre, ich glaube 26 Jahre, genau weiß ich jetzt gar nicht. Und wir haben immer beim Lutherfest teilgenommen. Und dann ist so in dem kleinen Kreis entstanden, haben wir gesagt, ach, das können wir auch. Natürlich nicht ganz so groß wie Luthers Hochzeit, aber im kleinen Rahmen für Kemberg die Möglichkeit. Und da haben wir damit angefangen. Das ist das 23. Fest, was wir machen. Und es wird sehr gut angenommen. Das ist immer so ein bisschen schwierig. Es kommt immer aufs Wetter drauf an. Mal gucken, wie es dieses Jahr wird, weil die Sonne uns ja doch Freude bereitet, aber eben doch auch quält mit der Hitze, die wir haben. Es bewegt sich immer so um die 500 Gäste. Manchmal sind es auch mehr, manchmal weniger. Das ist immer unterschiedlich, weil eben auch viele Teilnehmer da sind, also von anderen Vereinen, die keinen Eintritt zahlen. Und da können wir es natürlich schlecht kalkulieren, also kann ich es schlecht ausrechnen, wie viele Teilnehmer waren, aber so Zahlende sind immer so um die 500, vielleicht mal mehr, mal weniger.
0: Am Samstag erwartete die Besucher ein bunter Mix aus mittelalterlicher Unterhaltung, Musik und Mitmachangeboten. Nach der traditionellen Eröffnung mit dem Kranz hochziehen, laden Händler und Handwerker zum Bummeln ein. Schwertkämpfer zeigen Schaukämpfe und beziehen auch das Publikum mit ein. Während am Abend eine spektakuläre Feuershow den Markttag abrundete. Ein besonderes Highlight in diesem Jahr, der Auftritt des Duos Confilius. Mit mittelalterlichen Klängen, Einflüssen aus Skandinavien und den Balken sowie Jonglage und Feuerartistik versprachen die Künstler ein außergewöhnliches Erlebnis. Daneben sorgten Kinderschminken, Torwandschießen und weitere Mitmachaktionen dafür, dass auch die jüngsten Gäste auf ihre Kosten kommen. Musikalisch wird es außerdem beim Paulus-Oratorium der Kemberger und Rother-Kantorei. Für das leibliche Wohl wurde während des gesamten Tages gesorgt. Am Abend übernahm schließlich DJ Silvio und lud zum gemeinsamen Feiern auf dem Kirchplatz ein. Den Abschluss des Festwochenendes bildete am Sonntag ein Gottesdienst unter freiem Himmel. Im Anschluss waren die Besucher zum Frühshoppen mit Speckkuchen und musikalischen Begleitungen eingeladen. Puppen, Bücher, Kuscheltiere oder Brettspiele. Auf den Decken im Schlosshof gab es für die Besucherinnen und Besucher viel zu entdecken. Kinder zwischen 6 und 14 Jahren boten hier ihre Spielsachen zum Verkauf an. Organisiert wurde der Flohmarkt vom Gewerbeverein Wittenberg und der Touristeninformation. Mit Unterstützung der Projektschmiede und der Stadt Wittenberg.
4: Also in diesem Jahr haben wir über 62 Anmeldungen, was toll ist, weil es ist nicht nur Jubiläum, sondern auch noch sehr warm. Und wir hatten ein bisschen Sorge, um ehrlich zu sein, dass sich viele für den Badesee entscheiden und vielleicht auch die gekühlte Wohnung. Aber nein, wir wurden eines Besseren belehrt. Schon im Vorfeld war vielen Eltern klar, sie wollen auf jeden Fall teilnehmen. Und deswegen freuen wir uns, dass heute auch so viele hier erschienen sind. Das ist das eine. Aber auch, dass viele gekommen sind, um zu gucken, was es denn hier zu kaufen gibt. Das gehört ja auch mit dazu, die Bereitschaft von kleinen und großen Käufern. Und das ist hier auf dem Schlosshof besonders schön, weil hier ist nämlich auch ein schönes, schattiges Plätzchen. Und das ist eine neue Kombination. In den ganzen 30 Jahren gab es verschiedene Standorte. Hier ist wohl einer der historischeren Standorte und damit auch sogar noch durch den Schatten ein sehr schöner Ort entstanden für den Kinderflohmarkt.
0: Die hohen Temperaturen stellten die Veranstalter allerdings vor besondere Herausforderungen. Deshalb wurde der Kinderflohmarkt um eine Stunde verkürzt und endete bereits um 11 Uhr. Sonnenschirme, kostenloses Trinkwasser und ein Abkühlungsbereich sorgten dafür, dass die Kinder den Vormittag trotz der Hitze genießen konnten.
4: Also wir haben zum einen nicht nur ein kleines Basin mit ganz tollen Spritzpistolen. In Vorwarnung, nicht die Ware und auch nicht die Eltern, nur die Kinder dürfen sich nachspritzen. Jedes Kind bekommt auch noch eine Kugel Eis und wir haben gemeinschaftlich entschieden, dass der Kinderflohmarkt verkürzt wird. Das heißt von 9 bis 11 anstatt von 9 bis 12.
0: Für die jungen Verkäuferinnen und Verkäufer stand aber nicht nur das Geld im Vordergrund. Viele freuten sich auch darüber, dass ihre Spielsachen ein neues Zuhause fanden.
5: Ich finde es einfach so schön, dass alle hier zusammenkommen und dass man auch selber ein bisschen Geld verdienen kann, bei den anderen zuschauen kann und auch mit Geld lernen kann und zu handeln und mit anderen Menschen Kontakt zu haben. Das mag ich sehr.
0: Während des Vormittags wurde gehandelt, gefälscht und verkauft. Einige Stände waren dabei besonders gefragt.
5: Ganz gut. Es war mal groß, es war mal klein. Es waren irgendwie immer so Phasen, wann die Menschen eben kamen. Zu früh war es nicht so, da war es schon sehr, sehr leer. Aber dann kamen immer mehr Menschen und dann ging es eigentlich wieder in die Höhe mit der Kasse.
0: Und auch für den Erlös gab es bei vielen schon konkrete Pläne.
5: Ich werde es dann wahrscheinlich sparen, weil man weiß nie, wofür man es braucht. Es ist immer, dass man irgendwas parat hat, falls irgendwas passiert.
0: Der Kinderflohmarkt lockte zahlreiche Familien in den Schlosshof und zeigte, dass gebrauchte Spielsachen auch neuen Besitzerinnen und Besitzern noch viel Freude bereiten können.

Herzlich willkommen zu einer neuen Woche mit den zeitnahen Nachrichten hier auf RAN 1. Die Dessauer Verkehrs GmbH hat die ersten 11 von insgesamt 18 neuen Bio-Erdgasbussen am Betriebshof in Empfang genommen. Die Fahrzeuge vom Typ MAN Line City 12G Efficient Hybrid sollen ältere Dieselbusse ersetzen und den öffentlichen Nahverkehr in Dessau-Roßlau klimafreundlicher machen. Die neuen Busse werden mit Bio-Erdgas betrieben und reduzieren im Vergleich zu Dieselbussen die Schadstoffemissionen deutlich. Sie verfügen über moderne Sicherheits- und Assistenzsysteme sowie ein Hybridsystem zur Senkung des Kraftstoffverbrauchs. Auch für die Fahrgäste bringen die Fahrzeuge mehr Komfort. Sie sind vollklimatisiert, barrierefrei, bieten mehr Platz für Rollstühle und Kinderwagen, USB-Lademöglichkeiten sowie moderne Bezahlmöglichkeiten per EC-Kreditkarte, Smartphone oder Smartwatch. Mit der Investition in die neue Busflotte stärkt die DVG den ÖPNV in Dessau-Roßlau und setzt ihren Kurs für eine moderne und nachhaltige Mobilität fort. Weitere neue Fahrzeuge sind bereits für das kommende Jahr geplant. Von Freitag bis Sonntag verwandelte sich die Dessauer Innenstadt wieder in eine bunte Festmeile voller guter Musik, kulinarischen Spezialitäten, engagierten Vereinen und vielem mehr. Das Stadtfest lockte zahlreiche Besucher auf den Marktplatz, den Rathausinnenhof und den Rummel auf der Mühleninsel. Das Programm war vielfältig und hatte für jeden etwas zu bieten.

Für 3 Tage war in der Innenstadt Party angesagt und ganz Dessau-Roßlau feierte miteinander. Wie hier beim Auftritt von Dwefzke, die mit ihrer Guggenmusik für beste Stimmung sorgten. Vom 3. bis zum 5. Juli begeisterte die diesjährige Auflage des Dessauer Stadtfests unzählige Besucher. Die Stadt, die Stadtwerke sowie die Stadtmarketinggesellschaft arbeiteten wieder Hand in Hand, um ein tolles Programm auf die Beine zu stellen. Los ging es schon am Freitag ab 17 Uhr. Die Foodmeile in der Zerbster Straße öffnete und lud zum Schlemmen und Genießen ein. In der Stadtwerke Arena auf dem Marktplatz gab es gegen 18 Uhr den ersten musikalischen Act. Rockpirat begeisterten mit Power-Party-Musik und heizten den Besuchern schon einmal ein, bevor es dann zur offiziellen Eröffnung kam.

0: Karl Anton Vielhauer spielte den Dessauer Marsch auf seiner Trompete und sorgte für Gänsehaut auf dem Marktplatz. Oberbürgermeister Dr. Robert Reck, Stadtwerke-Geschäftsführer Dino Höll und der Geschäftsführer der Stadtmarketinggesellschaft Thorsten C. Klarek gaben dann gemeinsam mit dem Roßlauer Wassermann den offiziellen Startschuss für das Stadtfest 2026. Auf dem Marktplatz gab es dann am Freitagabend noch House und Tech House Beats zu hören. Haus Kasper brachte die Menge zum Beben und sorgte bis Mitternacht für grandiose Stimmung. Wer es etwas ruhiger angehen lassen wollte, konnte gleich nebenan die Octapharma-Bühne im großen Rathaus-Innenhof besuchen. Hier gab es Live-Musik von Vientos del Caribe, die mit Salsa-Klängen zum Tanzen einluden. Und natürlich wurde auch für alle, die einen Adrenalinschub suchten, einiges auf dem großen Rummel auf der Mühleninsel geboten. Riesenrad, Autoscooter und viele weitere Fahrgeschäfte waren an allen drei Tagen geöffnet und immer gut besucht. Nach einem erfolgreichen ersten Tag des Stadtfests konnte schon am Samstag ein positives Zwischenfazit gezogen werden.
1: Ja, wir sind gestern Abend gestartet, war eine ganz tolle Veranstaltung. Am Abend war der Marktplatz voll. Wir haben dann schön unsere Stadtwerkebälle, wurde von den Massen getragen. Es war ein ganz toller Abend. Heute haben wir ein bisschen durchwachsenes Wetter, aber bis zum frühen Nachmittag war es äußerst stabil. Jetzt hat es ein bisschen gespritzt, aber wir haben es ja gerade gesehen, der Marktplatz ist wieder voll. Die Leute sind aktiv, viele Kinder, viele Vereine. Das ist mir immer ganz persönlich wichtig, die hier tätig werden. Also ganz tolle Veranstaltung. Es geht ja weiter. Der Haupteck kommt ja heute Abend noch, Mia und Ben, und dann morgen noch das typische Sonntagsprogramm, auch ganz tolle Veranstaltung.
2: Ja, mein Eindruck ist, dass die ganze Stadt wieder dabei ist, dass alle, die das Stadtfest besuchen, viel Spaß und Freude haben, die sich einbringen, die sich engagieren, ob auf der Bühne oder vor der Bühne als Publikum. Also es ist sehr schön zu sehen, dass unsere Stadt wieder so ausgelassen feiert, ganz toll. Also für mich ist ja immer das gesamte Stadtfest das Highlight, weil eben an ganz unterschiedlichen Stellen so schöne Beiträge erfolgen. Ob hier auf der Zerbster Straße mit der tollen großen Bühne, aber auch die gastronomischen Angebote, die dabei sind, die Vereine, die sich einbringen, die Menschen, die da sind, die einfach Spaß haben. Es ist wunderbar anzusehen, und das gesamte Miteinander, das Zusammenwirken, das ist alles sehr, sehr schön. Und

0: ich freue mich, dass eben diese Ausgeglichenheit und das Miteinander so wunderbar gefeiert werden.
1: Obwohl es am Samstag teilweise regnete, war die Innenstadt sehr gut besucht. Traditionell gab es eine Menge zu entdecken und zu erleben. In der Zerbster Straße präsentierten sich die Polizei und das Technische Hilfswerk. In der Ratsgasse gab es die Sportmeile. Der Stadtsportbund zeigte hier die sportliche Vielfalt Dessau-Roßlaus. Zahlreiche Vereine waren mit an Bord und luden natürlich auch zum selber aktiv werden ein. Wer Lust hatte, konnte an der Familienolympiade teilnehmen und Punkte sammeln. Für die drei besten Familien gab es dann später auf der Stadtwerkebühne einige tolle Preise. In der Ratsgasse waren zudem auch noch einige Firmen mit Ständen vertreten. So unter anderem auch die Stadtsparkasse Dessau.
2: Wir haben eine Fotostation, da kann man sich fotografieren lassen in Familie oder auch einzeln. Dann haben wir natürlich unseren Popcornstand, was immer sehr gerne genommen wird, gerade von den Kindern, aber auch von den Erwachsenen. Und unser Touchtable, da können immer zwei gegeneinander spielen. Wer gewinnt, kriegt natürlich auch einen Preis. Und heute Vormittag hatten wir auch Kinderschminken, können wir heute Nachmittag leider nicht mehr anbieten. Es ist ziemlich viel los, ja, da bin ich froh. Ich bin auch froh, dass es nicht so warm ist wie in der vorigen Woche. Das wäre schlecht gewesen.
1: Direkt nebenan zeigte sich die AOK Sachsen-Anhalt mit einem großen Stand und war auch vom Stadtfest durchaus begeistert.
3: Also ich merke, dass die Stimmung richtig gut ist. Die Leute haben viel Spaß, unser Stand wird super besucht. Die Leute drehen am Glücksrad, gewinnen viele coole Preise und haben echt Spaß. Ist gut. Ja, wir informieren natürlich heute auch zur AOK Sachsen-Anhalt zu unseren Vorteilen, die wir gegenüber anderen Versicherungen haben. Das kommt auch sehr gut an und die Leute sind positiv drauf.
1: Auf dem Marktplatz konnte man weitere Firmen sehen. So auch die Volkssolidarität 92, die sich einiges ausgedacht hatte und vielfältig ins Stadtfest mit eingebunden war.
4: Ja, es ist wie immer ein tolles Stadtfest, macht ganz viel Spaß. Meine Kollegen haben ganz viel Spaß hier am Stand, aber wir sind ja nicht nur am Stand, sondern wir sind ja überall unterwegs. Ich war selbst schon gestern und heute unterwegs. Es ist wieder ein tolles Stadtfest, sehr gelungen. An alle, die hier beteiligt sind, ein großes Kompliment und es macht, wie gesagt, jedes Jahr wieder Spaß und wir kommen auch gerne wieder her. Und wir freuen uns auch jetzt schon auf morgen, wenn die Senioren ja auch nochmal zum Schlagergarten einen schönen Nachmittag und einen schönen Vormittag haben werden. Ja, heute haben wir am Stand uns mal ein bisschen was anderes einfallen lassen. Wir haben heute ein Smoothie-Bike, wir haben Kinderschminken, wir haben tatsächlich ein Care-Table, der direkt aus Dessau kommt mit, den wir auch für unsere Senioren einsetzen. Den kann man aber auch für Kinder, die können hier spielen, Memory, Mensch ärgere dich nicht. Aber das Highlight ist heute tatsächlich das Smoothie-Bike, wo ich mit meiner eigenen Kraft mir meinen Smoothie erstrampeln kann. Und das wird rege genutzt von Kindern, von Großen, von Kleinen, also super. Und natürlich obligatorisch unser Glücksrad, ein bisschen Kaffee und Kuchen. Also einfach zueinander finden, genau.
1: Im Rathaus Innenhof gab es auch am zweiten Festtag ein umfangreiches Programm. So zeigte sich unter anderem die Line-Dance-Gruppe Crazy Boots und am Abend gab es Live-Musik von der Golden Mary Band. Die Stadtwerkebühne bot am Samstag natürlich auch wieder eine Menge. So konnten sich verschiedene Vereine vorstellen, wie zum Beispiel der Eraso Taekwondo Germany e.V. oder die Tanzgruppe Showtime. Das musikalische Hauptprogramm am Abend hatte es dann in sich. Roßlauer Urgestein Hardy legte los und hatte gleich mehrere Gäste an Bord. Zusammen mit DRHV-Maskottchen Bobby Bieber sang er die Handballhymne Helden wie wir. Mit der Voice-Kids-Teilnehmerin Nele sang er dann Wozu sind Kriege da von Udo Lindenberg.

0: Nachdem Party Admiral mit den größten Hits aus den 90ern für Stimmung sorgte, kam gegen 22 Uhr der Hauptact des Abends auf die Bühne. Die Elektropop-Gruppe Mia ist nicht unbekannt in der Bauhausstadt und konnte auch in diesem Jahr wieder überzeugen. Trotz vereinzeltem Regen war die Laune beim Publikum bestens und es wurde den ganzen Abend getanzt, gefeiert und mitgesungen. Der Sonntag stand dann im Zeichen des großen DVV-Schlagergartens. Das Schlagerduo Spielberg legte ab 11 Uhr los und brachte zudem viele weitere Schlagerstars mit. In gemütlicher Atmosphäre konnte so der Vor- und Nachmittag auf dem Marktplatz verbracht werden. Höhepunkt des Tages und gleichzeitig auch schon der Abschluss des Stadtfestes war dann der Auftritt von Ella Endlich. Die Pop- und Schlagersängerin lockte noch einmal zahlreiche Besucher in die Innenstadt und sorgte für ein krönendes Finale. Die Stadtmarketinggesellschaft als Mitorganisator konnte zufrieden sein und auf drei tolle Tage zurückblicken.
1: Also ich bin erstmal sehr stolz auf die Dessau und Dessau, dass sie unserer Einladung so erfolgreich und in der Masse gefolgt sind. Trotz des gestrigen Wetters, wo man durch die instabilen Verhältnisse nicht genau wusste, traut man sich raus, haben wir doch viele Besucherinnen und Besucher zählen können. Also wir sind da wirklich sehr stolz. Also offensichtlich ist unser Programm gut aufgegangen, sodass also für jeden was dabei war und man sich hier unterhalten, aufhalten, was konsumieren konnte. Das hat offensichtlich alles geglückt und darüber sind wir sehr froh. Und da bin ich auch stolz auf meine Mannschaft, die das möglich gemacht haben, weil die ja dieses Vordenken, dieses Fühlen, was wir so möchten, mitgenommen, aufgegriffen haben und haben es eben transportiert in die Angebote. Also das macht mich schon sehr stolz.
0: Ganz wichtig für das Gelingen des Stadtfests ist die Zusammenarbeit der drei großen Partner. Die Stadt, die Stadtwerke und die Stadtmarketinggesellschaft haben wieder dafür gesorgt, dass ein vielfältiges Programm für jedermann geboten wurde.
1: Auch das ist ja eine ganz wichtige Sache, weil auch da sind verschiedenste Interessen da, weil es auch völlig normal ist. Also nicht nur, was wir am Angebot und an Darbietung haben, sondern eben tatsächlich auch, wer fühlt sich für was verantwortlich. Auch dieses Zusammentun hat aus meiner Sicht hervorragend geklappt. Natürlich gibt es immer mal Dinge, wo man sagt, okay, könnte der andere dort mal zugreifen und machen. Das ist völlig normal und ist ja alles live. Also auch das ist für uns sehr interessant. Es ist uns wieder geglückt, gemeinsam was auf die Beine zu stellen, was dann tatsächlich so eine Wirkung entfaltet hat.
0: Das Stadtfest 2026 hat wieder gezeigt, was möglich ist, wenn zahlreiche Engagierte aus der Stadt gemeinsam anpacken, um etwas Großes auf die Beine zu stellen. Der Blick der Organisatoren richtet sich nun schon auf das nächste Jahr.
1: Wir müssen dort schon vorgreifen, weil wir bestimmte Künstler, die wir heute zum Beispiel gebunden haben, haben Vorlaufzeiten von einem Jahr und die wollen natürlich eine Verbindlichkeit. Das heißt, diese Themen müssen wir rechtzeitig anspielen. Viele Dinge gehen alles erst kurz vor dem Beginn, aber viele Sachen, was die Planmäßigkeit betrifft, die müssen wir schon weitreichend jetzt beginnen. Das heißt, immer nach dem Fest ist vor dem Fest. Also das heißt, wir sind schon mittendrin wieder in der nächsten Planung für das 27er. Und das ist insofern auch gut, weil wir vertraglich uns ja mit der Stadt gemeinsam in unserer Kooperation ja schon erklärt haben, also fürs nächste Jahr auch dort wiederum zusammenzuarbeiten.
0: Zwei große Jubiläen wurden im Rahmen des Stadtfests ebenfalls zelebriert. Die Dessauer Stadtwerke feierten ihren 35. Geburtstag und der alte Dessauer seinen 350. Über beides wird es noch einen Beitrag in einer unserer nächsten Sendungen geben.
2: Vor einigen Tagen ist die Turmuhr des Dessauer Rathauses einschließlich des Glockenspiels ausgefallen. Die Ursache des Defekts ist derzeit noch nicht bekannt. Eine Reparatur kann frühestens in der 28. Kalenderwoche erfolgen. Die Herstellerfirma wurde bereits informiert und mit der Behebung des Schadens beauftragt. Ein 44-jähriger Mann befuhr am 3. Juli gegen 22.14 Uhr mit seinem Motorrad die Zerbster Straße in Coswig in Richtung A9. Dabei kam ihm ein Streifenwagen entgegen. Die eingesetzten Beamten merkten, dass an dem Grat das amtliche Kennzeichen fehlte und wendeten, um den Fahrer einer Verkehrskontrolle zu unterziehen. Der 44-Jährige reagierte jedoch nicht auf die gegebenen Haltesignale, sodass es zu einer Nachfahrt durch das Stadtgebiet von Coswig kam. In der Schulstraße auf Höhe der Baderstraße konnte das Grad schließlich gestoppt werden. Im Rahmen der Kontrolle verlief ein Drogentest positiv. Daraufhin wurde eine Blutprobenentnahme angeordnet. Zudem stellte sich heraus, dass der 44-Jährige nicht im Besitz der erforderlichen Fahrerlaubnis für das Motorrad war. Darüber hinaus bestand für das Fahrzeug kein vorgeschriebener Versicherungsschutz. Damit sind wir am Ende unserer Montagsausgabe der zeitnahen Nachrichten, schauen jetzt noch auf das Wetter und im Anschluss daran

0: gern noch auf die Meldungen aus der Region. Wir sehen uns dann am Dienstag ab 18 Uhr wieder, so dann meine Stimme noch mitmacht. Bis dahin machen Sie es gut und auf Wiedersehen.
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3: Morgen erwartet uns mit Höchstwerten von 25 Grad angenehm warmes Wetter. Im Vergleich zum Vortag wird es rund 4 Grad wärmer. Allerdings kommt es vor allem in den Abendstunden vereinzelt zu leichtem Regen. Der Himmel bleibt durchgehend bewölkt mit starken Windböen aus Westen. In der restlichen Woche bleibt das Wetter ähnlich, wobei sich ab Freitag wieder die Sonne zeigt.

0: Vielfalt, Chancengleichheit und Barrierefreiheit. Diese Themen standen beim diesjährigen Tag der Lehre der Hochschule Anhalt im Mittelpunkt. Unter dem Motto »Kleine Schritte, große Wirkung« kamen Lehrende und Studierende im Kloster Bernburg zusammen, um gemeinsam neue Ideen für eine inklusive Hochschullehre zu entwickeln. Den Auftakt bildete ein Fachvortrag zum Thema Diversity Competence. Anschließend beschäftigten sich die Teilnehmenden in Workshops mit Fragen rund um barrierefreie Lehre, unbewusste Vorurteile und die Gestaltung inklusiver Lehrräume.
1: Ja, wir sind in unserem Kloster in Bernburg, eine ganz tolle Location, und wir begehen heute den Tag der Lehre an der Hochschule Anhalt. Und dieser Tag der Lehre, der dient dazu, das Thema Lehrkonzeption und Qualität in der Lehre in den Fokus zu rücken. Ja, wir haben das unter das Thema Diversität gestellt, und dieses Thema Diversität hat zunehmende Bedeutung im Hochschulkontext. Wir wollen Lehre diversitätssensibel gestalten und insgesamt dafür sorgen, dass mehr Gleichberechtigung, mehr Inklusion passiert, dass Menschen ihren Fähigkeiten entsprechend ausgebildet werden. Und das muss sich eben auch in der Lehre niederschlagen.
0: Im Mittelpunkt stand dabei der gemeinsame Austausch. In kleinen Gruppen entwickelten die Teilnehmenden praxisnahe Konzepte, die den Hochschulalltag für alle zugänglicher machen sollten. Die Ideen entstanden direkt während der Veranstaltung, ko-kreativ und mit Blick auf die praktische Umsetzung.
2: Mein Name ist Peter Kiep und ich bin wissenschaftlicher Mitarbeiter. Eine Aufgabe, der ich nachkomme, ist die Auseinandersetzung mit dem Thema Diversity und der Frage, wie können Studierende Chancengerechtigkeit erfahren, da im Studium eine Vielzahl von Diskriminierungen zum Alltag der Studierenden gehören. In dem Vortrag ging es erstmal grundsätzlich darum, aufzuzeigen, wie positionieren sich deutsche Hochschulen, wie sind die Entwicklungen an deutschen Hochschulen, unter welchen Voraussetzungen studieren Studierende eigentlich, genau, und was können Lehrende tun, um auf verschiedene Bedarfe einzugehen, wie beispielsweise, wie kann ich Studierende, die eine Behinderung haben, die eine gesundheitliche Beeinträchtigung haben, die diskriminiert werden, beispielsweise aufgrund des Geschlechts oder die Rassismuserfahrungen haben. Wie kann ich diese Studierenden sehen und ihnen methodisch, didaktisch gerecht werden?
0: Diversität betrifft viele Bereiche des Hochschullebens. Ziel ist es, Barrieren abzubauen und allen Studierenden gleiche Chancen auf erfolgreiche Teilhabe zu ermöglichen. Dabei geht es aber nicht nur um bauliche Barrierefreiheit, sondern auch um einen respektvollen und offenen Umgang miteinander.
2: Also eine Möglichkeit ist es natürlich, dass sich Studierende gemeinsam diesem Thema annehmen. Das heißt, ein Weg ist immer der Beschwerdeweg, darauf aufmerksam zu machen, das Gespräch zu suchen. Das sind die Möglichkeiten, die die Studierenden haben, ja. Also es gibt verschiedene Versuche, um auch diejenigen zu erreichen, die weniger Interesse an dem Thema haben. Und es gibt auch Menschen, die dann während des Workshops oder während einer Weiterbildung merken, hey, das ist ein

0: Thema, das ist wirklich wichtig, damit sollte ich mich mal auseinandersetzen. Das heißt, es kann immer auch dazu führen, eine Weiterbildung dafür eine gewisse Sensibilität zu erreichen. Aber es gibt auch Menschen, bei denen ganz klar gesagt werden muss, da ist der Weg, der gegangen wird, völlig egal. Wenn jemand kein Interesse an der Thematik hat, wird die Person auch keine Weiterbildung besuchen und sich für diese Themen nicht interessieren.
1: Zum Abschluss präsentierten die Arbeitsgruppen ihre Konzepte in kurzen Elevator-Pitches. Das Publikum entscheidete anschließend, welche Ideen mit dem Lehrpreis der Hochschule Anhalt und einem Preisgeld zur Umsetzung ausgezeichnet werden. Außerdem wurde erstmals der Gleichstellungspreis verliehen.
0: Ein Punkt, den ich sehr, sehr wichtig finde, ist, dass die Professionalisierung von Dozierenden den Aspekt Diversity-Bewusstsein mitdenkt. Das im Idealfall verpflichtend, weil ich denke, dass es gerade mit dem Blick auf Studierende, anders als beispielsweise in der Lehramtsausbildung, wo man 5 Jahre studiert und nochmal anschließend 1,5 Jahre das Staatsexamen macht, es ist gerade in der Arbeit mit Studierenden so, dass Aspekte wie die Auseinandersetzung mit der Lerngruppe, was hat sie für Bedarfe, nicht so ausgebildet wird, wie es an Schulen der Fall ist, weshalb ich mir schon wünschen würde, dass dieses Thema verpflichtender Bestandteil wird der Professionalisierung von Lehrenden.
1: Die Entwicklungen der letzten Jahre zeigen, dass Diversität zu den Top-Themen in deutschen Hochschulen zählt, sagte uns Dr. Peter Kiep. Der Tag der Lehre zeigt also klar und deutlich: Die Hochschule Anhalt setzt ein Zeichen für eine vielfältige und inklusive Hochschulkultur. Oft sind es schon kleine Veränderungen, die eine große Wirkung entfalten können. Mit neuen Ideen und dem gemeinsamen Engagement von Lehrenden und Studierenden.

0: Wenn sich der Platz rund um den Kemberger Kirchturm in einen mittelalterlichen Markt verwandelt, ist das für viele Besucher längst zu einer festen Tradition geworden. Organisiert wird das Spektakel vom Kemberger Lebzeiten e.V., der auch in diesem Jahr wieder ein abwechslungsreiches Programm für die ganze Familie auf die Beine stellt. Doch wie ist die Idee zu diesem Fest überhaupt entstanden? Und mit wie vielen Gästen wird denn inzwischen gerechnet?
1: Ja, wir sind einfach dazu gekommen. Unser Verein gibt es jetzt ca. 25 Jahre, ich glaube 26 Jahre, genau weiß ich jetzt gar nicht. Und wir haben immer beim Lutherfest teilgenommen. Und dann ist so in dem kleinen Kreis entstanden, haben wir gesagt, ach, das können wir auch. Natürlich nicht ganz so groß wie Luthers Hochzeit, aber im kleinen Rahmen für Kemberg die Möglichkeit. Und da haben wir damit angefangen. Das ist das 23. Fest, was wir machen. Und es wird sehr gut angenommen. Das ist immer so ein bisschen schwierig. Es kommt immer aufs Wetter drauf an. Mal gucken, wie es dieses Jahr wird, weil die Sonne uns ja doch Freude bereitet, aber eben doch auch quält mit der Hitze, die wir haben. Es bewegt sich immer so um die 500 Gäste. Manchmal sind es auch mehr, manchmal weniger. Das ist immer unterschiedlich, weil eben auch viele Teilnehmer da sind, also von anderen Vereinen, die keinen Eintritt zahlen. Und da können wir es natürlich schlecht kalkulieren, also kann ich schlecht ausrechnen, wie viele Teilnehmer waren. Aber so Zahlende sind immer so um die 500, vielleicht mal mehr, mal weniger.
0: Am Samstag erwartete die Besucher ein bunter Mix aus mittelalterlicher Unterhaltung, Musik und Mitmachangeboten. Nach der traditionellen Eröffnung mit dem Kranz hochziehen, laden Händler und Handwerker zum Bummeln ein. Schwertkämpfer zeigen Schaukämpfe und beziehen auch das Publikum mit ein. Während am Abend eine spektakuläre Feuershow den Markttag abrundete. Ein besonderes Highlight in diesem Jahr, der Auftritt des Duos Confilius. Mit mittelalterlichen Klängen, Einflüssen aus Skandinavien und den Balken sowie Jonglage und Feuerartistik versprachen die Künstler ein außergewöhnliches Erlebnis. Daneben sorgten Kinderschminken, Torwandschießen und weitere Mitmachaktionen dafür, dass auch die jüngsten Gäste auf ihre Kosten kommen. Musikalisch wird es außerdem beim Paulus-Oratorium der Kemberger und Rother-Kantorei. Für das leibliche Wohl wurde während des gesamten Tages gesorgt. Am Abend übernahm schließlich DJ Silvio und lud zum gemeinsamen Feiern auf dem Kirchplatz ein. Den Abschluss des Festwochenendes bildete am Sonntag ein Gottesdienst unter freiem Himmel. Im Anschluss waren die Besucher zum Frühshoppen mit Speckkuchen und musikalischen Begleitungen eingeladen. Puppen, Bücher, Kuscheltiere oder Brettspiele. Auf den Decken im Schlosshof gab es für die Besucherinnen und Besucher viel zu entdecken. Kinder zwischen 6 und 14 Jahren boten hier ihre Spielsachen zum Verkauf an. Organisiert wurde der Flohmarkt vom Gewerbeverein Wittenberg und der Touristeninformation. Mit Unterstützung der Projektschmiede und der Stadt Wittenberg.
2: Also in diesem Jahr haben wir über 62 Anmeldungen, was toll ist, weil es ist nicht nur Jubiläum, sondern auch noch sehr warm. Und wir hatten ein bisschen Sorge, um ehrlich zu sein, dass sich viele für den Badesee entscheiden und vielleicht auch die gekühlte Wohnung. Aber nein, wir wurden eines Besseren belehrt. Schon im Vorfeld war vielen Eltern klar, sie wollen auf jeden Fall teilnehmen. Und deswegen freuen wir uns, dass heute auch so viele hier erschienen sind. Das ist das eine. Aber auch, dass viele gekommen sind, um zu gucken, was es denn hier zu kaufen gibt. Das gehört ja auch mit dazu, die Bereitschaft von kleinen und großen Käufern. Und das ist hier auf dem Schlosshof besonders schön, weil hier ist nämlich auch ein schönes, schattiges Plätzchen. Und das ist eine neue Kombination. In den ganzen 30 Jahren gab es verschiedene Standorte. Hier ist wohl einer der historischeren Standorte und damit auch sogar noch durch den Schatten ein sehr schöner Ort entstanden für den Kinderflohmarkt.
0: Die hohen Temperaturen stellten die Veranstalter allerdings vor besondere Herausforderungen. Deshalb wurde der Kinderflohmarkt um eine Stunde verkürzt und endete bereits um 11 Uhr. Sonnenschirme, kostenloses Trinkwasser und ein Abkühlungsbereich sorgten dafür, dass die Kinder den Vormittag trotz der Hitze genießen konnten.
2: Also wir haben zum einen nicht nur ein kleines Basin mit ganz tollen Spritzpistolen. In Vorwarnung nicht die Ware und auch nicht die Eltern, nur die Kinder dürfen sich nachspritzen. Jedes Kind bekommt auch noch eine Kugel Eis und wir haben gemeinschaftlich entschieden, dass der Kinderflohmarkt verkürzt wird. Das heißt von 9 bis 11 anstatt von 9 bis 12.
0: Für die jungen Verkäuferinnen und Verkäufer stand aber nicht nur das Geld im Vordergrund. Viele freuten sich auch darüber, dass ihre Spielsachen ein neues Zuhause fanden.
3: Ich finde es einfach so schön, dass alle hier zusammenkommen und dass man auch selber ein bisschen Geld verdienen kann, bei den anderen zuschauen kann und auch mit Geld lernen kann und zu handeln und mit anderen Menschen Kontakt zu haben. Das mag ich sehr.
0: Während des Vormittags wurde gehandelt, gefälscht und verkauft. Einige Stände waren dabei besonders gefragt.
3: Ganz gut. Es war mal groß, es war mal klein. Es waren irgendwie immer so Phasen, wann die Menschen eben kamen. Zu früh war es nicht so, da waren es schon sehr, sehr leer. Aber dann kamen immer mehr Menschen und dann ging es eigentlich wieder in die Höhe mit der Kasse.
0: Und auch für den Erlös gab es bei vielen schon konkrete Pläne.
3: Ich werde es dann wahrscheinlich sparen, weil man weiß nie, wofür man es braucht. Es ist immer, dass man irgendwas parat hat, falls irgendwas passiert.
0: Der Kinderflohmarkt lockte zahlreiche Familien in den Schlosshof und zeigte, dass gebrauchte Spielsachen auch neuen Besitzerinnen und Besitzern noch viel Freude bereiten können.

Herzlich willkommen zu einer neuen Woche mit den zeitnahen Nachrichten hier auf RAN 1. Die Dessauer Verkehrs GmbH hat die ersten 11 von insgesamt 18 neuen Bio-Erdgasbussen am Betriebshof in Empfang genommen. Die Fahrzeuge vom Typ MAN Line City 12G Efficient Hybrid sollen ältere Dieselbusse ersetzen und den öffentlichen Nahverkehr in Dessau-Roßlau klimafreundlicher machen. Die neuen Busse werden mit Bio-Erdgas betrieben und reduzieren im Vergleich zu Dieselbussen die Schadstoffemissionen deutlich. Sie verfügen über moderne Sicherheits- und Assistenzsysteme sowie ein Hybridsystem zur Senkung des Kraftstoffverbrauchs. Auch für die Fahrgäste bringen die Fahrzeuge mehr Komfort. Sie sind voll klimatisiert, barrierefrei, bieten mehr Platz für Rollstühle und Kinderwagen, USB-Lademöglichkeiten sowie moderne Bezahlmöglichkeiten per EC-Kreditkarte, Smartphone oder Smartwatch. Mit der Investition

neue Busflotte stärkt die DVG den ÖPNV in Dessau-Roßlau und setzt ihren Kurs für eine moderne und nachhaltige Mobilität fort. Weitere neue Fahrzeuge sind bereits für das kommende Jahr geplant. Von Freitag bis Sonntag verwandelte sich die Dessauer Innenstadt wieder in eine bunte Festmeile voller guter Musik, kulinarischen Spezialitäten, engagierten Vereinen und vielem mehr. Das Stadtfest lockte zahlreiche Besucher auf den Marktplatz, den Rathausinnenhof und den Rummel auf der Mühleninsel. Das Programm war vielfältig und hatte für jeden etwas zu bieten.

Für 3 Tage war in der Innenstadt Party angesagt und ganz Dessau-Roßlau feierte miteinander. Wie hier beim Auftritt von Dvefzger, die mit ihrer Guggenmusik für beste Stimmung sorgten. Vom 3. bis zum 5. Juli begeisterte die diesjährige Auflage des Dessauer Stadtfests unzählige Besucher. Die Stadt, die Stadtwerke sowie die Stadtmarketinggesellschaft arbeiteten wieder Hand in Hand, um ein tolles Programm auf die Beine zu stellen. Los ging es schon am Freitag ab 17 Uhr. Die Foodmeile in der Zerbster Straße öffnete und lud zum Schlemmen und Genießen ein. In der Stadtwerke Arena auf dem Marktplatz gab es gegen 18 Uhr den ersten musikalischen Act. Rockpirat begeisterten mit Power-Party-Musik und heizten den Besuchern schon einmal ein, bevor es dann zur offiziellen Eröffnung kam.

0: Karl Anton Vielhauer spielte den Dessauer Marsch auf seiner Trompete und sorgte für Gänsehaut auf dem Marktplatz. Oberbürgermeister Dr. Robert Reck, Stadtwerke-Geschäftsführer Dino Höll und der Geschäftsführer der Stadtmarketinggesellschaft Thorsten C. Klarek gaben dann gemeinsam mit dem Roßlauer Wassermann den offiziellen Startschuss für das Stadtfest 2026. Auf dem Marktplatz gab es dann am Freitagabend noch House und Tech House Beats zu hören. Haus Kasper brachte die Menge zum Beben und sorgte bis Mitternacht für grandiose Stimmung. Wer es etwas ruhiger angehen lassen wollte, konnte gleich nebenan die Octapharma Bühne im großen Rathaus Innenhof besuchen. Hier gab es Live-Musik von Vientos del Caribe, die mit Salsa-Klängen zum Tanzen einluden. Und natürlich wurde auch für alle, die einen Adrenalinschub suchten, einiges auf dem großen Rummel auf der Mühleninsel geboten. Riesenrad, Autoscooter und viele weitere Fahrgeschäfte waren an allen drei Tagen geöffnet und immer gut besucht. Nach einem erfolgreichen ersten Tag des Stadtfests konnte schon am Samstag ein positives Zwischenfazit gezogen werden.
1: Ja, wir sind gestern Abend gestartet, war eine ganz tolle Veranstaltung. Am Abend war der Marktplatz voll. Wir haben dann schön unsere Stadtwerkebälle, wurde von den Massen getragen. Es war ein ganz toller Abend. Heute haben wir ein bisschen durchwachsenes Wetter, aber bis zum frühen Nachmittag war es äußerst stabil. Jetzt hat es ein bisschen gespritzt, aber wir haben es ja gerade gesehen, der Marktplatz ist wieder voll. Die Leute sind aktiv, viele Kinder, viele Vereine. Das ist mir immer ganz persönlich wichtig, die hier tätig werden. Also ganz tolle Veranstaltung. Es geht ja weiter. Der Haupteck kommt ja heute Abend noch, Mia und Ben, und dann morgen noch das typische Sonntagsprogramm, auch ganz tolle Veranstaltung.
2: Ja, mein Eindruck ist, dass die ganze Stadt wieder dabei ist, dass alle, die das Stadtfest besuchen, viel Spaß und Freude haben, die sich einbringen, die sich engagieren, ob auf der Bühne oder vor der Bühne als Publikum. Also es ist sehr schön zu sehen, dass unsere Stadt wieder so ausgelassen feiert, ganz toll. Also für mich ist ja immer das gesamte Stadtfest das Highlight, weil eben an ganz unterschiedlichen Stellen so schöne Beiträge erfolgen. Ob hier auf der Zerbster Straße mit der tollen großen Bühne, aber auch die gastronomischen Angebote, die dabei sind, die Vereine, die sich einbringen, die Menschen, die da sind, die einfach Spaß haben. Es ist wunderbar anzusehen, und das gesamte Miteinander, das Zusammenwirken, das ist alles sehr, sehr schön. Und ich freue mich, dass eben diese Ausgeglichenheit und das Miteinander so wunderbar gefeiert werden.
0: Obwohl es am Samstag teilweise regnete, war die Innenstadt sehr gut besucht. Traditionell gab es eine Menge zu entdecken und zu erleben. In der Zerbster Straße präsentierten sich die Polizei und das Technische Hilfswerk. In der Ratsgasse gab es die Sportmeile. Der Stadtsportbund zeigte hier die sportliche Vielfalt Dessau-Roßlaus. Zahlreiche Vereine waren mit an Bord und luden natürlich auch zum selber aktiv werden ein. Wer Lust hatte, konnte an der Familienolympiade teilnehmen und Punkte sammeln. Für die drei besten Familien gab es dann später auf der Stadtwerkebühne einige tolle Preise. In der Ratsgasse waren zudem auch noch einige Firmen mit Ständen vertreten. So unter anderem auch die Stadtsparkasse Dessau.
3: Wir haben eine Fotostation, da kann man sich fotografieren lassen in Familie oder auch einzeln. Dann haben wir natürlich unseren Popcornstand, was immer sehr gerne genommen wird, gerade von den Kindern, aber auch von den Erwachsenen. Und unser Touchtable, da können immer zwei gegeneinander spielen. Wer gewinnt, kriegt natürlich auch einen Preis. Und heute Vormittag hatten wir auch Kinderschminken, können wir heute Nachmittag leider nicht mehr anbieten. Es ist ziemlich viel los, ja, da bin ich froh. Ich bin auch froh, dass es nicht so warm ist wie in der vorigen Woche. Das wäre schlecht gewesen.
0: Direkt nebenan zeigte sich die AOK Sachsen-Anhalt mit einem großen Stand und war auch vom Stadtfest durchaus begeistert.
4: Also ich merke, dass die Stimmung richtig gut ist. Die Leute haben viel Spaß. Unser Stand wird super besucht. Die Leute drehen am Glücksrad, gewinnen viele coole Preise und haben echt Spaß. Ist gut. Ja, wir informieren natürlich heute auch zur AOK Sachsen-Anhalt zu unseren Vorteilen, die wir gegenüber anderen Versicherungen haben. Das kommt auch sehr gut an und die Leute sind positiv drauf.
0: Auf dem Marktplatz konnte man weitere Firmen sehen. So auch die Volkssolidarität 92, die sich einiges ausgedacht hatte und vielfältig ins Stadtfest mit eingebunden war.
5: Ja, es ist wie immer ein tolles Stadtfest, macht ganz viel Spaß. Meine Kollegen haben ganz viel Spaß hier am Stand, aber wir sind ja nicht nur am Stand, sondern wir sind ja überall unterwegs. Ich war selbst schon gestern und heute unterwegs. Es ist wieder ein tolles Stadtfest, sehr gelungen. An alle, die hier beteiligt sind, ein großes Kompliment. Und es macht, wie gesagt, jedes Jahr wieder Spaß. Und wir kommen auch gerne, gerne wieder her. Und wir freuen uns auch jetzt schon auf morgen, wenn die Senioren ja auch nochmal zum Schlagergarten einen schönen Nachmittag und einen schönen Vormittag haben werden. Ja, heute haben wir am Stand uns mal ein bisschen was anderes einfallen lassen. Wir haben heute ein Smoothie-Bike, wir haben Kinderschminken, wir haben tatsächlich ein Care-Table, der direkt aus Dessau kommt mit, den wir auch für unsere Senioren einsetzen. Den kann man aber auch für Kinder, die können hier spielen, Memory, Mensch, ärgere dich nicht. Aber das Highlight ist heute tatsächlich das Smoothie-Bike, wo ich mit meiner eigenen Kraft mir mein Smoothie erstrampeln kann. Und das wird rege genutzt von Kindern, von Großen, von Kleinen, also super. Und natürlich obligatorisch unser Glücksrad, ein bisschen Kaffee und Kuchen. Also einfach zueinander finden, genau.
0: Im Rathaus Innenhof gab es auch am zweiten Festtag ein umfangreiches Programm. So zeigte sich unter anderem die Line-Dance-Gruppe Crazy Boots und am Abend gab es Live-Musik von der Golden Mary Band. Die Stadtwerkebühne bot am Samstag natürlich auch wieder eine Menge. So konnten sich verschiedene Vereine vorstellen, wie zum Beispiel der Eraso Taekwondo Germany e.V. oder die Tanzgruppe Showtime. Das musikalische Hauptprogramm am Abend hatte es dann in sich. Roslauer Urgestein Hardy legte los und hatte gleich mehrere Gäste an Bord. Zusammen mit DRHV-Maskottchen Bobby Bieber sang er die Handballhymne Helden wie wir. Mit der Voice-Kids-Teilnehmerin Nele sang er dann Wozu sind Kriege da? Von Udo Lindenberg.

Nachdem Partyadmiral mit den größten Hits aus den 90ern für Stimmung sorgte, kam gegen 22 Uhr der Hauptakt des Abends auf die Bühne. Die Elektropop-Gruppe Mia ist nicht unbekannt in der Bauhausstadt und konnte auch in diesem Jahr wieder überzeugen. Trotz vereinzeltem Regen war die Laune beim Publikum bestens und es wurde den ganzen Abend getanzt, gefeiert und mitgesungen. Der Sonntag stand dann im Zeichen des großen DVV-Schlagergartens. Das Schlagerduo Spielberg legte ab 11 Uhr los und brachte zudem viele weitere Schlagerstars mit.

0: viele Besucherinnen und Besucher zählen können. Also wir sind da wirklich sehr stolz. Also offensichtlich ist unser Programm gut aufgegangen, sodass also für jeden was dabei war und man sich hier unterhalten, aufhalten, was konsumieren konnte. Das hat offensichtlich alles geglückt. Und darüber sind wir sehr froh. Und da bin ich auch stolz auf meine Mannschaft, die das möglich gemacht haben, weil die ja dieses Vordenken, dieses Fühlen, was wir so möchten, mitgenommen, aufgegriffen haben und haben es eben transportiert in die Angebote. Also das macht mich schon sehr stolz.
1: Ganz wichtig für das Gelingen des Stadtfests ist die Zusammenarbeit der drei großen Partner. Die Stadt, die Stadtwerke und die Stadtmarketinggesellschaft haben wieder dafür gesorgt, dass ein vielfältiges Programm für jedermann geboten wurde.
0: Auch das ist ja eine ganz wichtige Sache, weil auch da sind verschiedenste Interessen da, weil es auch völlig normal ist. Also nicht nur, was wir am Angebot und an Darbietung haben, sondern eben tatsächlich auch, wer fühlt sich für was verantwortlich. Auch dieses Zusammentun hat aus meiner Sicht hervorragend geklappt. Natürlich gibt es immer mal Dinge, wo man sagt, okay, könnte der andere dort mal zugreifen und machen. Das ist völlig normal und ist ja alles live. Also auch das ist für uns sehr interessant. Es ist uns wieder geglückt, gemeinsam was auf die Beine zu stellen, was dann tatsächlich so eine Wirkung entfaltet hat.
1: Das Stadtfest 2026 hat wieder gezeigt, was möglich ist, wenn zahlreiche Engagierte aus der Stadt gemeinsam anpacken, um etwas Großes auf die Beine zu stellen. Der Blick der Organisatoren richtet sich nun schon auf das nächste Jahr.
0: Wir müssen dort schon vorgreifen, weil wir bestimmte Künstler, die wir heute zum Beispiel gebunden haben, haben Vorlaufzeiten von einem Jahr und die wollen natürlich eine Verbindlichkeit. Das heißt, diese Themen müssen wir rechtzeitig anspielen. Viele Dinge gehen alles erst kurz vor dem Beginn, aber viele Sachen, was die Planmäßigkeit betrifft, die müssen wir schon weitreichend jetzt beginnen. Das heißt, immer nach dem Fest ist vor dem Fest. Also das heißt, wir sind schon mittendrin wieder in der nächsten Planung für das 27er. Und das ist insofern auch gut, weil wir vertraglich uns ja mit der Stadt gemeinsam in unserer Kooperation ja schon erklärt haben, also fürs nächste Jahr auch dort wiederum zusammenzuarbeiten.
1: Zwei große Jubiläen wurden im Rahmen des Stadtfests ebenfalls zelebriert. Die Dessauer Stadtwerke feierten ihren 35. Geburtstag und der alte Dessauer seinen 350. Über beides wird es noch einen Beitrag in einer unserer nächsten Sendungen geben.
2: Vor einigen Tagen ist die Turmuhr des Dessauer Rathauses einschließlich des Glockenspiels ausgefallen. Die Ursache des Defekts ist derzeit noch nicht bekannt. Eine Reparatur kann frühestens in der 28. Kalenderwoche erfolgen. Die Herstellerfirma wurde bereits informiert und mit der Behebung des Schadens beauftragt. Ein 44-jähriger Mann befuhr am 3. Juli gegen 22.14 Uhr mit seinem Motorrad die Zerbster Straße in Coswig in Richtung A9. Dabei kam ihm ein Streifenwagen entgegen. Die eingesetzten Beamten merkten, dass an dem Grat das amtliche Kennzeichen fehlte und wendeten, um den Fahrer einer Verkehrskontrolle zu unterziehen. Der 44-Jährige reagierte jedoch nicht auf die gegebenen Haltesignale, sodass es zu einer Nachfahrt durch das Stadtgebiet von Coswig kam. In der Schulstraße auf Höhe der Baderstraße konnte das Grat schließlich gestoppt werden. Im Rahmen der Kontrolle verlief ein Drogentest positiv. Daraufhin wurde eine Blutprobenentnahme angeordnet. Zudem stellte sich heraus, dass der 44-Jährige nicht im Besitz der erforderlichen Fahrerlaubnis für das Motorrad war. Darüber hinaus bestand für das Fahrzeug kein vorgeschriebener Versicherungsschutz. Damit sind wir am Ende unserer Montagsausgabe der zeitnahen Nachrichten, schauen jetzt noch auf das Wetter und im Anschluss daran gern noch auf die Meldungen aus der Region. Wir sehen uns dann am Dienstag ab 18 Uhr wieder, so dann meine Stimme noch mitmacht. Bis dahin machen Sie es gut und auf Wiedersehen.
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1: Morgen erwartet uns mit Höchstwerten von 25 Grad angenehm warmes Wetter. Im Vergleich zum Vortag wird es rund 4 Grad wärmer. Allerdings kommt es vor allem in den Abendstunden vereinzelt zu leichten Regen. Der Himmel bleibt durchgehend bewölkt mit starken Windböen aus Westen. In der restlichen Woche bleibt das Wetter ähnlich, wobei sich ab Freitag wieder die Sonne zeigt.

0: Vielfalt, Chancengleichheit und Barrierefreiheit. Diese Themen standen beim diesjährigen Tag der Lehre der Hochschule Anhalt im Mittelpunkt. Unter dem Motto »Kleine Schritte, große Wirkung« kamen Lehrende und Studierende im Kloster Bernburg zusammen, um gemeinsam neue Ideen für eine inklusive Hochschullehre zu entwickeln. Den Auftakt bildete ein Fachvortrag zum Thema Diversity Competence. Anschließend beschäftigten sich die Teilnehmenden in Workshops mit Fragen rund um barrierefreie Lehre, unbewusste Vorurteile und die Gestaltung inklusiver Lehrräume.
1: Ja, wir sind in unserem Kloster in Bernburg, eine ganz tolle Location, und wir begehen heute den Tag der Lehre an der Hochschule Anhalt. Und dieser Tag der Lehre, der dient dazu, das Thema Lehrkonzeption und Qualität in der Lehre in den Fokus zu rücken. Ja, wir haben das unter das Thema Diversität gestellt, und dieses Thema Diversität hat zunehmende Bedeutung im Hochschulkontext. Wir wollen Lehre diversitätssensibel gestalten und insgesamt dafür sorgen, dass mehr Gleichberechtigung, mehr Inklusion passiert, dass Menschen ihren Fähigkeiten entsprechend ausgebildet werden. Und das muss sich eben auch in der Lehre niederschlagen.
0: Im Mittelpunkt stand dabei der gemeinsame Austausch. In kleinen Gruppen entwickelten die Teilnehmenden praxisnahe Konzepte, die den Hochschulalltag für alle zugänglicher machen sollten. Die Ideen entstanden direkt während der Veranstaltung, ko-kreativ und mit Blick auf die praktische Umsetzung.
2: Mein Name ist Peter Kiep und ich bin wissenschaftlicher Mitarbeiter. Eine Aufgabe, der ich nachkomme, ist die Auseinandersetzung mit dem Thema Diversity und der Frage, wie können Studierende Chancengerechtigkeit erfahren, da im Studium eine Vielzahl von Diskriminierungen zum Alltag der Studierenden gehören. In dem Vortrag ging es erstmal grundsätzlich darum, aufzuzeigen, wie positionieren sich deutsche Hochschulen, wie sind die Entwicklungen an deutschen Hochschulen, unter welchen Voraussetzungen studieren eigentlich. Genau. Und was können Lehrende tun, um auf verschiedene Bedarfe einzugehen, wie beispielsweise, wie kann ich Studierende, die eine Behinderung haben, die eine gesundheitliche Beeinträchtigung haben, die diskriminiert werden, beispielsweise aufgrund des Geschlechts oder die Rassismuserfahrungen haben, wie kann ich diese Studierenden sehen und ihnen methodisch, didaktisch gerecht werden?
0: Diversität betrifft viele Bereiche des Hochschullebens. Ziel ist es, Barrieren abzubauen und allen Studierenden gleiche Chancen auf erfolgreiche Teilhabe zu ermöglichen. Dabei geht es aber nicht nur um bauliche Barrierefreiheit, sondern auch um einen respektvollen und offenen Umgang miteinander.
2: Also eine Möglichkeit ist es natürlich, dass sich Studierende gemeinsam diesem Thema annehmen. Das heißt, ein Weg ist immer der Beschwerdeweg. Darauf aufmerksam zu machen, das Gespräch zu suchen. Das sind die Möglichkeiten, die die Studierenden haben, ja. Also es gibt verschiedene Versuche, um auch diejenigen zu erreichen, die weniger Interesse an dem Thema haben. Und es gibt auch Menschen, die dann während des Workshops oder während einer Weiterbildung merken, hey, das ist ein Thema, das ist wirklich wichtig, damit sollte ich mich mal auseinandersetzen. Das heißt, es kann immer auch dazu führen, eine Weiterbildung dafür eine gewisse Sensibilität zu erreichen. Aber es gibt auch Menschen, bei denen ganz klar gesagt werden muss, da ist der Weg, der gegangen wird, völlig egal. Wenn jemand kein Interesse an der Thematik hat, wird die Person auch keine Weiterbildung besuchen und sich für diese Themen nicht interessieren.
0: Zum Abschluss präsentierten die Arbeitsgruppen ihre Konzepte in kurzen Elevator-Pitches. Das Publikum entscheidete anschließend, welche Ideen mit dem Lehrpreis der Hochschule Anhalt und einem Preisgeld zur Umsetzung ausgezeichnet werden. Außerdem wurde erstmals der Gleichstellungspreis verliehen.
2: Ein Punkt, den ich sehr, sehr wichtig finde, ist, dass die Professionalisierung von Dozierenden den Aspekt Diversity-Bewusstsein mitdenkt. Das im Idealfall verpflichtend, weil ich denke, dass es gerade mit dem Blick auf Studierende, anders als beispielsweise in der Lehramtsausbildung, wo man 5 Jahre studiert und nochmal anschließend 1,5 Jahre das Staatsexamen macht, es ist gerade in der Arbeit mit Studierenden so, dass Aspekte wie die Auseinandersetzung mit der Lerngruppe, was hat sie für Bedarfe, nicht so ausgebildet wird, wie es an Schulen der Fall ist, weshalb ich mir schon wünschen würde, dass dieses Thema verpflichtender Bestandteil wird der Professionalisierung von Lehrenden.
0: Die Entwicklungen der letzten Jahre zeigen, dass Diversität zu den Top-Themen in deutschen Hochschulen zählt, sagte uns Dr. Peter Kiep. Der Tag der Lehre zeigt also klar und deutlich: Die Hochschule Anhalt setzt ein Zeichen für eine vielfältige und inklusive Hochschulkultur. Oft sind es schon kleine Veränderungen, die eine große Wirkung entfalten können, mit neuen Ideen und dem gemeinsamen Engagement von Lehrenden und Studierenden. Wenn sich der Platz rund um den Kemberger Kirchturm in einen mittelalterlichen Markt verwandelt, ist das für viele Besucher längst zu einer festen Tradition geworden. Organisiert wird das Spektakel vom Kemberger Lebzeiten e.V., der auch in diesem Jahr wieder ein abwechslungsreiches Programm für die ganze Familie auf die Beine stellt. Doch wie ist die Idee zu diesem Fest überhaupt entstanden? Und mit wie vielen Gästen wird denn inzwischen gerechnet?
3: Ja, wir sind einfach dazu gekommen. Unser Verein gibt es jetzt ca. 25 Jahre, ich glaube 26 Jahre, genau weiß ich jetzt gar nicht. Und wir haben immer beim Lutherfest teilgenommen. Und dann ist so in dem kleinen Kreis entstanden, haben wir gesagt, ach, das können wir auch. Natürlich nicht ganz so groß wie Luthers Hochzeit, aber im kleinen Rahmen für Kemberg die Möglichkeit. Und da haben wir damit angefangen. Das ist das 23. Fest, was wir machen. Und es wird sehr gut angenommen. Das ist immer so ein bisschen schwierig. Es kommt immer aufs Wetter drauf an. Mal gucken, wie es dieses Jahr wird, weil die Sonne uns ja doch Freude bereitet, aber eben doch auch quält mit der Hitze, die wir haben. Es bewegt sich immer so um die 500 Gäste. Manchmal sind es auch mehr, manchmal weniger. Das ist immer unterschiedlich, weil eben auch viele Teilnehmer da sind, also von anderen Vereinen, die keinen Eintritt zahlen. Und da können wir es natürlich schlecht kalkulieren, also kann ich es schlecht ausrechnen, wie viele Teilnehmer waren, aber so Zahlende sind immer so um die 500, vielleicht mal mehr, mal weniger.
0: Am Samstag erwartete die Besucher ein bunter Mix aus mittelalterlicher Unterhaltung, Musik und Mitmachangeboten. Nach der traditionellen Eröffnung mit dem Kranz hochziehen, laden Händler und Handwerker zum Bummeln ein. Schwertkämpfer zeigen Schaukämpfe und beziehen auch das Publikum mit ein. Während am Abend eine spektakuläre Feuershow den Markttag abrundete. Ein besonderes Highlight in diesem Jahr, der Auftritt des Duos Confilius. Mit mittelalterlichen Klängen, Einflüssen aus Skandinavien und den Balken sowie Jonglage und Feuerartistik versprachen die Künstler ein außergewöhnliches Erlebnis. Daneben sorgten Kinderschminken, Torwandschießen und weitere Mitmachaktionen dafür, dass auch die jüngsten Gäste auf ihre Kosten kommen. Musikalisch wird es außerdem beim Paulus-Oratorium der Kemberger und Rother Kantorei. Für das leibliche Wohl wurde während des gesamten Tages gesorgt. Am Abend übernahm schließlich DJ Silvio und lud zum gemeinsamen Feiern auf dem Kirchplatz ein. Den Abschluss des Festwochenendes bildete am Sonntag ein Gottesdienst unter freiem Himmel. Im Anschluss waren die Besucher zum Frühshoppen mit Speckkuchen und musikalischen Begleitungen eingeladen. Puppen, Bücher, Kuscheltiere oder Brettspiele. Auf den Decken im Schlosshof gab es für die Besucherinnen und Besucher viel zu entdecken. Kinder zwischen 6 und 14 Jahren boten hier ihre Spielsachen zum Verkauf an. Organisiert wurde der Flohmarkt vom Gewerbeverein Wittenberg und der Touristeninformation. Mit Unterstützung der Projektschmiede und der Stadt Wittenberg.
4: Also in diesem Jahr haben wir über 62 Anmeldungen, was toll ist, weil es ist nicht nur Jubiläum, sondern auch noch sehr warm. Und wir hatten ein bisschen Sorge um

0: ehrlich zu sein, dass sich viele für den Badesee entscheiden und vielleicht auch die gekühlte Wohnung. Aber nein, wir wurden eines Besseren belehrt. Schon im Vorfeld war vielen Eltern klar, sie wollen auf jeden Fall teilnehmen. Und deswegen freuen wir uns, dass heute auch so viele hier erschienen sind. Das ist das eine. Aber auch, dass viele gekommen sind, um zu gucken, was es denn hier zu kaufen gibt. Das gehört ja auch mit dazu, die Bereitschaft von kleinen und großen Käufern. Und das ist hier auf dem Schlosshof besonders schön, weil hier ist nämlich auch ein schönes, schattiges Plätzchen. Und das ist eine neue Kombination. In den ganzen 30 Jahren gab es verschiedene Standorte. Hier ist wohl einer der historischeren Standorte und damit auch sogar noch durch den Schatten ein sehr schöner Ort entstanden für den Kinderflohmarkt.
1: Die hohen Temperaturen stellten die Veranstalter allerdings vor besondere Herausforderungen. Deshalb wurde der Kinderflohmarkt um eine Stunde verkürzt und endete bereits um 11 Uhr. Sonnenschirme, kostenloses Trinkwasser und ein Abkühlungsbereich sorgten dafür, dass die Kinder den Vormittag trotz der Hitze genießen konnten.
0: Also wir haben zum einen nicht nur ein kleines Basin mit ganz tollen Spritzpistolen. In Vorwarnung nicht die Ware und auch nicht die Eltern, nur die Kinder dürfen sich nachspritzen. Jedes Kind bekommt auch noch eine Kugel Eis und wir haben gemeinschaftlich entschieden, dass der Kinderflohmarkt verkürzt wird. Das heißt von 9 bis 11 anstatt von 9 bis 12.
1: Für die jungen Verkäuferinnen und Verkäufer stand aber nicht nur das Geld im Vordergrund. Viele freuten sich auch darüber, dass ihre Spielsachen ein neues Zuhause fanden.
2: Ich finde es einfach so schön, dass alle hier zusammenkommen und dass man auch selber ein bisschen Geld verdienen kann, bei den anderen zuschauen kann und auch mit Geld lernen kann und zu handeln und mit anderen Menschen Kontakt zu haben. Das mag ich sehr.
1: Während des Vormittags wurde gehandelt, gefälscht und verkauft. Einige Stände waren dabei besonders gefragt.
2: Ganz gut. Es war mal groß, es war mal klein. Es waren irgendwie immer so Phasen, wann die Menschen eben kamen. Zu früh war es nicht so, da war es schon sehr, sehr leer. Aber dann kamen immer mehr Menschen und dann ging es eigentlich wieder in die Höhe mit der Kasse.
1: Und auch für den Erlös gab es bei vielen schon konkrete Pläne.
2: Ich werde es dann wahrscheinlich sparen, weil man weiß nie, wofür man es braucht. Es ist immer, dass man irgendwas parat hat, falls irgendwas passiert.
1: Der Kinderflohmarkt lockte zahlreiche Familien in den Schlosshof und zeigte, dass gebrauchte Spielsachen auch neuen Besitzerinnen und Besitzern noch viel Freude bereiten können.

Herzlich willkommen zu einer neuen Woche mit den zeitnahen Nachrichten hier auf RAN 1. Die Dessauer Verkehrs GmbH hat die ersten 11 von insgesamt 18 neuen Bio-Erdgasbussen am Betriebshof in Empfang genommen. Die Fahrzeuge vom Typ MAN Line City 12G Efficient Hybrid sollen ältere Dieselbusse ersetzen und den öffentlichen Nahverkehr in Dessau-Roßlau klimafreundlicher machen. Die neuen Busse werden mit Bio-Erdgas betrieben und reduzieren im Vergleich zu Dieselbussen die Schadstoffemissionen deutlich. Sie verfügen über moderne Sicherheits- und Assistenzsysteme sowie ein Hybridsystem zur Senkung des Kraftstoffverbrauchs. Auch für die Fahrgäste bringen die Fahrzeuge mehr Komfort. Sie sind voll klimatisiert, barrierefrei, bieten mehr Platz für Rollstühle und Kinderwagen, USB-Lademöglichkeiten sowie moderne Bezahlmöglichkeiten per EC-Kreditkarte, Smartphone oder Smartwatch. Mit der Investition in die neue Busflotte stärkt die DVG den ÖPNV in Dessau-Roßlau und setzt ihren Kurs für eine moderne und nachhaltige Mobilität fort. Weitere neue Fahrzeuge sind bereits für das kommende Jahr geplant. Von Freitag bis Sonntag verwandelte sich die Dessauer Innenstadt wieder in eine bunte Festmeile voller guter Musik, kulinarischen Spezialitäten, engagierten Vereinen und vielem mehr. Das Stadtfest lockte zahlreiche Besucher auf den Marktplatz, den Rathausinnenhof und den Rummel auf der Mühleninsel. Das Programm war vielfältig und hatte für jeden etwas zu bieten.

Für 3 Tage war in der Innenstadt Party angesagt und ganz Dessau-Roßlau feierte miteinander. Wie hier beim Auftritt von The Wefzger, die mit ihrer Guggenmusik für beste Stimmung sorgten. Vom 3. bis zum 5. Juli begeisterte die diesjährige Auflage des Dessauer Stadtfests unzählige Besucher. Die Stadt, die Stadtwerke sowie die Stadtmarketinggesellschaft arbeiteten wieder Hand in Hand, um ein tolles Programm auf die Beine zu stellen. Los ging es schon am Freitag ab 17 Uhr. Die Foodmeile in der Zerbster Straße öffnete und lud zum Schlemmen und Genießen ein. In der Stadtwerke Arena auf dem Marktplatz gab es gegen 18 Uhr den ersten musikalischen Act. Rockpirat begeisterten mit Power-Party-Musik und heizten den Besuchern schon einmal ein, bevor es dann zur offiziellen Eröffnung kam.

0: Karl Anton Vielhauer spielte den Dessauer Marsch auf seiner Trompete und sorgte für Gänsehaut auf dem Marktplatz. Oberbürgermeister Dr. Robert Reck, Stadtwerke-Geschäftsführer Dino Höll und der Geschäftsführer der Stadtmarketinggesellschaft Thorsten C. Klarek gaben dann gemeinsam mit dem Roßlauer Wassermann den offiziellen Startschuss für das Stadtfest 2026. Auf dem Marktplatz gab es dann am Freitagabend noch House und Tech House Beats zu hören. Haus Kasper brachte die Menge zum Beben und sorgte bis Mitternacht für grandiose Stimmung. Wer es etwas ruhiger angehen lassen wollte, konnte gleich nebenan die Octapharma-Bühne im großen Rathaus-Innenhof besuchen. Hier gab es Live-Musik von Vientos del Caribe, die mit Salsa-Klängen zum Tanzen einluden. Und natürlich wurde auch für alle, die einen Adrenalinschub suchten, einiges auf dem großen Rummel auf der Mühleninsel geboten. Riesenrad, Autoscooter und viele weitere Fahrgeschäfte waren an allen drei Tagen geöffnet und immer gut besucht. Nach einem erfolgreichen ersten Tag des Stadtfests konnte schon am Samstag ein positives Zwischenfazit gezogen werden.
1: Ja, wir sind gestern Abend gestartet, war eine ganz tolle Veranstaltung. Am Abend war der Marktplatz voll. Wir haben dann schön unsere Stadtwerkebälle, wurde von den Massen getragen. Es war ein ganz toller Abend. Heute haben wir ein bisschen durchwachsenes Wetter, aber bis zum frühen Nachmittag war es äußerst stabil. Jetzt hat es ein bisschen gespritzt, aber wir haben es ja gerade gesehen, der Marktplatz ist wieder voll. Die Leute sind aktiv, viele Kinder, viele Vereine. Das ist mir immer ganz persönlich wichtig, die hier tätig werden. Also ganz tolle Veranstaltung, es geht ja weiter. Der Haupteck kommt ja heute Abend noch, Mia und Ben, und dann morgen noch das typische Sonntagsprogramm, auch ganz tolle Veranstaltung.
2: Ja, mein Eindruck ist, dass die ganze Stadt wieder dabei ist, dass alle, die das Stadtfest besuchen, viel Spaß und Freude haben, die sich einbringen, die sich engagieren, ob auf der Bühne oder vor der Bühne als Publikum. Also es ist sehr schön zu sehen, dass unsere Stadt wieder so ausgelassen feiert, ganz toll. Also für mich ist ja immer das gesamte Stadtfest das Highlight, weil eben an ganz unterschiedlichen Stellen so schöne Beiträge erfolgen. Ob hier auf der Zerbster Straße mit der tollen großen Bühne, aber auch die gastronomischen Angebote, die dabei sind, die Vereine, die sich einbringen, die Menschen, die da sind, die einfach Spaß haben. Es ist wunderbar anzusehen und das gesamte Miteinander, das Zusammenwirken, das ist alles sehr, sehr schön und ich freue mich, dass eben diese Ausgeglichenheit und das Miteinander so wunderbar gefeiert werden.
0: Obwohl es am Samstag teilweise regnete, war die Innenstadt sehr gut besucht. Traditionell gab es eine Menge zu entdecken und zu erleben. In der Zerbster Straße präsentierten sich die Polizei und das Technische Hilfswerk. In der Ratsgasse gab es die Sportmeile. Der Stadtsportbund zeigte hier die sportliche Vielfalt Dessau-Roßlaus. Zahlreiche Vereine waren mit an Bord und luden natürlich auch zum selber aktiv werden ein. Wer Lust hatte, konnte an der Familienolympiade teilnehmen und Punkte sammeln. Für die drei besten Familien gab es dann später auf der Stadtwerkebühne einige tolle Preise. In der Ratsgasse waren zudem

0: außerdem auch noch einige Firmen mit Ständen vertreten. So unter anderem auch die Stadtsparkasse Dessau.
1: Wir haben eine Fotostation, da kann man sich fotografieren lassen in Familie oder auch einzeln. Dann haben wir natürlich unseren Popcornstand, was immer sehr gerne genommen wird, gerade von den Kindern, aber auch von den Erwachsenen. Und unser Touchtable, da können immer zwei gegeneinander spielen. Wer gewinnt, kriegt natürlich auch einen Preis. Und heute Vormittag hatten wir auch Kinderschminken, können wir heute Nachmittag leider nicht mehr anbieten. Es ist ziemlich viel los, ja, da bin ich froh. Ich bin auch froh, dass es nicht so warm ist wie in der vorigen Woche. Das wäre schlecht gewesen.
0: Direkt nebenan zeigte sich die AOK Sachsen-Anhalt mit einem großen Stand und war auch vom Stadtfest durchaus begeistert.
2: Also ich merke, dass die Stimmung richtig gut ist. Die Leute haben viel Spaß, unser Stand wird super besucht. Die Leute drehen am Glücksrad, gewinnen viele coole Preise und haben echt Spaß, ist gut. Ja, wir informieren natürlich heute auch zur AOK Sachsen-Anhalt zu unseren Vorteilen, die wir gegenüber anderen Versicherungen haben. Das kommt auch sehr gut an und die Leute sind positiv drauf.
0: Auf dem Marktplatz konnte man weitere Firmen sehen. So auch die Volkssolidarität 92, die sich einiges ausgedacht hatte und vielfältig ins Stadtfest mit eingebunden war.
3: Ja, es ist wie immer ein tolles Stadtfest, macht ganz viel Spaß. Meine Kollegen haben ganz viel Spaß hier am Stand, aber wir sind ja nicht nur am Stand, sondern wir sind ja überall unterwegs. Ich war selbst schon gestern und heute unterwegs. Es ist wieder ein tolles Stadtfest, sehr gelungen. An alle, die hier beteiligt sind, ein großes Kompliment. Und es macht, wie gesagt, jedes Jahr wieder Spaß. Und wir kommen auch gerne wieder her. Und wir freuen uns auch jetzt schon auf morgen, wenn die Senioren ja auch nochmal zum Schlagergarten einen schönen Nachmittag und einen schönen Vormittag haben werden. Ja, heute haben wir am Stand uns mal ein bisschen was anderes einfallen lassen. Wir haben heute ein Smoothie-Bike, wir haben Kinderschminken, wir haben tatsächlich ein Care-Table, der direkt aus Dessau kommt mit, den wir auch für unsere Senioren einsetzen. Den kann man aber auch für Kinder, die können hier spielen, Memory, Mensch, ärgere dich nicht. Aber das Highlight ist heute tatsächlich das Smoothie-Bike, wo ich mit meiner eigenen Kraft mir meinen Smoothie erstrampeln kann. Und das wird rege genutzt von Kindern, von Großen, von Kleinen, also super. Und natürlich obligatorisch unser Glücksrad, ein bisschen Kaffee und Kuchen. Also einfach zueinander finden, genau.
0: Im Rathaus Innenhof gab es auch am zweiten Festtag ein umfangreiches Programm. So zeigte sich unter anderem die Line-Dance-Gruppe Crazy Boots und am Abend gab es Live-Musik von der Golden Mary Band. Die Stadtwerkebühne bot am Samstag natürlich auch wieder eine Menge. So konnten sich verschiedene Vereine vorstellen, wie zum Beispiel der Eraso Taekwondo Germany e.V. oder die Tanzgruppe Showtime. Das musikalische Hauptprogramm am Abend hatte es dann in sich. Roslauer Urgestein Hardy legte los und hatte gleich mehrere Gäste an Bord. Zusammen mit DRHV-Maskottchen Bobby Bieber sang er die Handballhymne Helden wie wir. Mit der Voice-Kids-Teilnehmerin Nele sang er dann Wozu sind Kriege da? Von Udo Lindenberg.

0: Nachdem Party Admiral mit den größten Hits aus den 90ern für Stimmung sorgte, kam gegen 22 Uhr der Hauptact des Abends auf die Bühne. Die Elektropop-Gruppe Mia ist nicht unbekannt in der Bauhausstadt und konnte auch in diesem Jahr wieder überzeugen. Trotz vereinzeltem Regen war die Laune beim Publikum bestens und es wurde den ganzen Abend getanzt, gefeiert und mitgesungen. Der Sonntag stand dann im Zeichen des großen DVV-Schlagergartens. Das Schlagerduo Spielberg legte ab 11 Uhr los und brachte zudem viele weitere Schlagerstars mit. In gemütlicher Atmosphäre konnte so der Vor- und Nachmittag auf dem Marktplatz verbracht werden. Höhepunkt des Tages und gleichzeitig auch schon der Abschluss des Stadtfestes war dann der Auftritt von Ella Endlich. Die Pop- und Schlagersängerin lockte noch einmal zahlreiche Besucher in die Innenstadt und sorgte für ein krönendes Finale. Die Stadtmarketinggesellschaft als Mitorganisator konnte zufrieden sein und auf drei tolle Tage zurückblicken.
1: Also ich bin erstmal sehr stolz auf die Dessau und Dessau, dass sie unserer Einladung so erfolgreich und in der Masse gefolgt sind. Trotz des gestrigen Wetters, wo man durch die instabilen Verhältnisse nicht genau wusste, traut man sich raus, haben wir doch

0: viele Besucherinnen und Besucher zählen können. Also wir sind da wirklich sehr stolz. Also offensichtlich ist unser Programm gut aufgegangen, sodass also für jeden was dabei war und man sich hier unterhalten, aufhalten, was konsumieren konnte. Das hat offensichtlich alles geglückt und darüber sind wir sehr froh. Und da bin ich auch stolz auf meine Mannschaft, die das möglich gemacht haben, weil die ja dieses Vordenken, dieses Fühlen, was wir so möchten, mitgenommen, aufgegriffen haben und haben es eben transportiert in die Angebote. Also das macht mich schon sehr stolz.
1: Ganz wichtig für das Gelingen des Stadtfests ist die Zusammenarbeit der drei großen Partner. Die Stadt, die Stadtwerke und die Stadtmarketinggesellschaft haben wieder dafür gesorgt, dass ein vielfältiges Programm für jedermann geboten wurde.
0: Auch das ist ja eine ganz wichtige Sache, weil auch da sind verschiedenste Interessenlagen, weil es auch völlig normal ist. Also nicht nur, was wir am Angebot und an Darbietung haben, sondern eben tatsächlich auch, wer fühlt sich für was verantwortlich. Auch dieses Zusammentun hat aus meiner Sicht hervorragend geklappt. Natürlich gibt es immer mal Dinge, wo man sagt, okay, könnte der andere dort mal zugreifen und machen. Das ist völlig normal und ist ja alles live. Also auch das ist für uns sehr interessant. Es ist uns wieder geglückt, gemeinsam was auf die Beine zu stellen, was dann tatsächlich so eine Wirkung entfaltet hat.
1: Das Stadtfest 2026 hat wieder gezeigt, was möglich ist, wenn zahlreiche Engagierte aus der Stadt gemeinsam anpacken, um etwas Großes auf die Beine zu stellen. Der Blick der Organisatoren richtet sich nun schon auf das nächste Jahr.
0: Wir müssen dort schon vorgreifen, weil wir bestimmte Künstler, die wir heute zum Beispiel gebunden haben, haben Vorlaufzeiten von einem Jahr und die wollen natürlich eine Verbindlichkeit. Das heißt, diese Themen müssen wir rechtzeitig anspielen. Viele Dinge gehen alles erst kurz vor dem Beginn, aber viele Sachen, was die Planmäßigkeit betrifft, die müssen wir schon weitreichend jetzt beginnen. Das heißt, immer nach dem Fest ist vor dem Fest. Also das heißt, wir sind schon mittendrin wieder in der nächsten Planung für das 27er. Und das ist insofern auch gut, weil wir vertraglich uns ja mit der Stadt gemeinsam in unserer Kooperation ja schon erklärt haben, also fürs nächste Jahr auch dort wiederum zusammenzuarbeiten.
1: Zwei große Jubiläen wurden im Rahmen des Stadtfests ebenfalls zelebriert. Die Dessauer Stadtwerke feierten ihren 35. Geburtstag und der alte Dessauer seinen 350. Über beides wird es noch einen Beitrag in einer unserer nächsten Sendungen geben.
2: Vor einigen Tagen ist die Turmuhr des Dessauer Rathauses einschließlich des Glockenspiels ausgefallen. Die Ursache des Defekts ist derzeit noch nicht bekannt. Eine Reparatur kann frühestens in der 28. Kalenderwoche erfolgen. Die Herstellerfirma wurde bereits informiert und mit der Behebung des Schadens beauftragt. Ein 44-jähriger Mann befuhr am 3. Juli gegen 22.14 Uhr mit seinem Motorrad die Zerbster Straße in Coswig in Richtung A9. Dabei kam ihm ein Streifenwagen entgegen. Die eingesetzten Beamten merkten, dass an dem Grat das amtliche Kennzeichen fehlte und wendeten, um den Fahrer einer Verkehrskontrolle zu unterziehen. Der 44-Jährige reagierte jedoch nicht auf die gegebenen Haltesignale, sodass es zu einer Nachfahrt durch das Stadtgebiet von Coswig kam. In der Schulstraße auf Höhe der Baderstraße konnte das Grat schließlich gestoppt werden. Im Rahmen der Kontrolle verlief ein Drogentest positiv. Daraufhin wurde eine Blutprobenentnahme angeordnet. Zudem stellte sich heraus, dass der 44-Jährige nicht im Besitz der erforderlichen Fahrerlaubnis für das Motorrad war. Darüber hinaus bestand für das Fahrzeug kein vorgeschriebener Versicherungsschutz. Damit sind wir am Ende unserer Montagsausgabe der zeitnahen Nachrichten, schauen jetzt noch auf das Wetter und im Anschluss daran gern noch auf die Meldungen aus der Region. Wir sehen uns dann am Dienstag ab 18 Uhr wieder, so dann meine Stimme noch mitmacht. Bis dahin machen Sie es gut und auf Wiedersehen.
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1: Morgen erwartet uns mit Höchstwerten von 25 Grad angenehm warmes Wetter. Im Vergleich zum Vortag wird es rund 4 Grad wärmer. Allerdings kommt es vor allem in den Abendstunden vereinzelt zu leichten Regen. Der Himmel bleibt durchgehend bewölkt mit starken Windböen aus Westen. In der restlichen Woche bleibt das Wetter ähnlich, wobei sich ab Freitag wieder die Sonne zeigt.

0: Vielfalt, Chancengleichheit und Barrierefreiheit. Diese Themen standen beim diesjährigen Tag der Lehre der Hochschule Anhalt im Mittelpunkt. Unter dem Motto »Kleine Schritte, große Wirkung« kamen Lehrende und Studierende im Kloster Bernburg zusammen, um gemeinsam neue Ideen für eine inklusive Hochschullehre zu entwickeln. Den Auftakt bildete ein Fachvortrag zum Thema Diversity Competence. Anschließend beschäftigten sich die Teilnehmenden in Workshops mit Fragen rund um barrierefreie Lehre, unbewusste Vorurteile und die Gestaltung inklusiver Lehrräume.
1: Ja, wir sind in unserem Kloster in Bernburg, eine ganz tolle Location, und wir begehen heute den Tag der Lehre an der Hochschule Anhalt. Und dieser Tag der Lehre, der dient dazu, das Thema Lehrkonzeption und Qualität in der Lehre in den Fokus zu rücken. Ja, wir haben das unter das Thema Diversität gestellt, und dieses Thema Diversität hat zunehmende Bedeutung im Hochschulkontext. Wir wollen Lehre diversitätssensibel gestalten und insgesamt dafür sorgen, dass mehr Gleichberechtigung, mehr Inklusion passiert, dass Menschen ihren Fähigkeiten entsprechend ausgebildet werden. Und das muss sich eben auch in der Lehre niederschlagen.
0: Im Mittelpunkt stand dabei der gemeinsame Austausch. In kleinen Gruppen entwickelten die Teilnehmenden praxisnahe Konzepte, die den Hochschulalltag für alle zugänglicher machen sollten. Die Ideen entstanden direkt während der Veranstaltung, ko-kreativ und mit Blick auf die praktische Umsetzung.
2: Mein Name ist Peter Kiep und ich bin wissenschaftlicher Mitarbeiter. Eine Aufgabe, der ich nachkomme, ist die Auseinandersetzung mit dem Thema Diversity und der Frage, wie können Studierende Chancengerechtigkeit erfahren, da im Studium eine Vielzahl von Diskriminierungen zum Alltag der Studierenden gehören. In dem Vortrag ging es erstmal grundsätzlich darum, aufzuzeigen, wie positionieren sich deutsche Hochschulen, wie sind die Entwicklungen an deutschen Hochschulen, unter welchen Voraussetzungen studieren Studierende eigentlich, genau, und was können Lehrende tun, um auf verschiedene Bedarfe einzugehen, wie beispielsweise, wie kann ich Studierende, die eine Behinderung haben, die eine gesundheitliche Beeinträchtigung haben, die diskriminiert werden, beispielsweise aufgrund des Geschlechts oder die Rassismuserfahrungen haben. Wie kann ich diese Studierenden sehen und ihnen methodisch, didaktisch gerecht werden?
0: Diversität betrifft viele Bereiche des Hochschullebens. Ziel ist es, Barrieren abzubauen und allen Studierenden gleiche Chancen auf erfolgreiche Teilhabe zu ermöglichen. Dabei geht es aber nicht nur um bauliche Barrierefreiheit, sondern auch um einen respektvollen und offenen Umgang miteinander.
2: Also eine Möglichkeit ist es natürlich, dass sich Studierende gemeinsam diesem Thema annehmen. Das heißt, ein Weg ist immer der Beschwerdeweg, darauf aufmerksam zu machen, das Gespräch zu suchen. Das sind die Möglichkeiten, die die Studierenden haben, ja. Also es gibt verschiedene Versuche, um auch diejenigen zu erreichen, die weniger Interesse an dem Thema haben. Und es gibt auch Menschen, die dann während des Workshops oder während einer Weiterbildung merken, hey, das ist ein Thema, das ist wirklich wichtig, damit sollte ich mich mal auseinandersetzen. Das heißt, es kann immer auch dazu führen, eine Weiterbildung dafür eine gewisse Sensibilität zu erreichen. Aber es gibt auch Menschen, bei denen ganz klar gesagt werden muss, da ist der Weg, der gegangen wird, völlig egal. Wenn jemand kein Interesse an der Thematik hat, wird die Person auch keine Weiterbildung besuchen und sich für diese Themen nicht interessieren.
0: Zum Abschluss präsentierten die Arbeitsgruppen ihre Konzepte in kurzen Elevator-Pitches. Das Publikum entscheidete anschließend, welche Ideen mit dem Lehrpreis der Hochschule Anhalt und einem Preisgeld zur Umsetzung ausgezeichnet werden. Außerdem wurde erstmals der Gleichstellungspreis verliehen.
2: Ein Punkt, den ich sehr, sehr wichtig finde,

0: ist, dass die Professionalisierung von Dozierenden den Aspekt Diversity-Bewusstsein mitdenkt. Das im Idealfall verpflichtend, weil ich denke, dass es gerade mit dem Blick auf Studierende, anders als beispielsweise in der Lehramtsausbildung, wo man 5 Jahre studiert und nochmal anschließend 1,5 Jahre das Staatsexamen macht, ist es gerade in der Arbeit mit Studierenden so, dass Aspekte wie die Auseinandersetzung mit der Lerngruppe, was hat sie für Bedarfe, nicht so ausgebildet wird, wie es an Schulen der Fall ist, weshalb ich mir schon wünschen würde, dass dieses Thema verpflichtender Bestandteil wird der Professionalisierung von Lehrenden.
1: Die Entwicklungen der letzten Jahre zeigen, dass Diversität zu den Top-Themen in deutschen Hochschulen zählt, sagte uns Dr. Peter Kiep. Der Tag der Lehre zeigt also klar und deutlich: Die Hochschule Anhalt setzt ein Zeichen für eine vielfältige und inklusive Hochschulkultur. Oft sind es schon kleine Veränderungen, die eine große Wirkung entfalten können, mit neuen Ideen und dem gemeinsamen Engagement von Lehrenden und Studierenden. Wenn sich der Platz rund um den Kemberger Kirchturm in einen mittelalterlichen Markt verwandelt, ist das für viele Besucher längst zu einer festen Tradition geworden. Organisiert wird das Spektakel vom Kemberger Lebzeiten e.V., der auch in diesem Jahr wieder ein abwechslungsreiches Programm für die ganze Familie auf die Beine stellt. Doch wie ist die Idee zu diesem Fest überhaupt entstanden? Und mit wie vielen Gästen wird denn inzwischen gerechnet?
2: Ja, wir sind einfach dazu gekommen. Unser Verein gibt es jetzt ca. 25 Jahre, ich glaube 26 Jahre, genau weiß ich es jetzt gar nicht. Und wir haben immer beim Lutherfest teilgenommen. Und dann ist so in dem kleinen Kreis entstanden, haben wir gesagt, ach, das können wir auch. Natürlich nicht ganz so groß wie Luthers Hochzeit, aber im kleinen Rahmen für Kemberg die Möglichkeit. Und da haben wir damit angefangen. Das ist das 23. Fest, was wir machen. Und es wird sehr gut angenommen. Das ist immer so ein bisschen schwierig. Es kommt immer aufs Wetter drauf an. Mal gucken, wie es dieses Jahr wird, weil die Sonne uns ja doch Freude bereitet, aber eben doch auch quält mit der Hitze, die wir haben. Es bewegt sich immer so um die 500 Gäste. Manchmal sind es auch mehr, manchmal weniger. Das ist immer unterschiedlich, weil eben auch viele Teilnehmer da sind, also von anderen Vereinen, die keinen Eintritt zahlen. Und da können wir es natürlich schlecht kalkulieren, also kann ich es schlecht ausrechnen, wie viele Teilnehmer waren. Aber so Zahlende sind immer so um die 500, vielleicht mal mehr, mal weniger.
1: Am Samstag erwartete die Besucher ein bunter Mix aus mittelalterlicher Unterhaltung, Musik und Mitmachangeboten. Nach der traditionellen Eröffnung mit dem Kranz hochziehen, laden Händler und Handwerker zum Bummeln ein. Schwertkämpfer zeigen Schaukämpfe und beziehen auch das Publikum mit ein. Während am Abend eine spektakuläre Feuershow den Markttag abrundete. Ein besonderes Highlight in diesem Jahr: der Auftritt des Duos Confilius. Mit mittelalterlichen Klängen, Einflüssen aus Skandinavien und den Balken sowie Jonglage und Feuerartistik versprachen die Künstler ein außergewöhnliches Erlebnis. Daneben sorgten Kinderschminken, Torwandschießen und weitere Mitmachaktionen dafür, dass auch die jüngsten Gäste auf ihre Kosten kommen. Musikalisch wird es außerdem beim Paulus-Oratorium der Kemberger und Rother-Kantorei. Für das leibliche Wohl wurde während des gesamten Tages gesorgt. Am Abend übernahm schließlich DJ Silvio und lud zum gemeinsamen Feiern auf dem Kirchplatz ein. Den Abschluss des Festwochenendes bildete am Sonntag ein Gottesdienst unter freiem Himmel. Im Anschluss waren die Besucher zum Frühshoppen mit Speckkuchen und musikalischen Begleitungen eingeladen. Puppen, Bücher, Kuscheltiere oder Brettspiele. Auf den Decken im Schlosshof gab es für die Besucherinnen und Besucher viel zu entdecken. Kinder zwischen 6 und 14 Jahren boten hier ihre Spielsachen zum Verkauf an. Organisiert wurde der Flohmarkt vom Gewerbeverein Wittenberg und der Touristeninformation. Mit Unterstützung der Projektschmiede und der Stadt Wittenberg.
3: Also in diesem Jahr haben wir über 62 Anmeldungen, was toll ist, weil es ist nicht nur Jubiläum, sondern auch noch sehr warm. Und wir hatten ein bisschen Sorge, um ehrlich

0: Zu sein, dass sich viele für den Badesee entscheiden und vielleicht auch die gekühlte Wohnung. Aber nein, wir wurden eines Besseren belehrt. Schon im Vorfeld war vielen Eltern klar, sie wollen auf jeden Fall teilnehmen. Und deswegen freuen wir uns, dass heute auch so viele hier erschienen sind. Das ist das eine. Aber auch, dass viele gekommen sind, um zu gucken, was es denn hier zu kaufen gibt. Das gehört ja auch mit dazu, die Bereitschaft von kleinen und großen Käufern. Und das ist hier auf dem Schlosshof besonders schön, weil hier ist nämlich auch ein schönes, schattiges Plätzchen. Und das ist eine neue Kombination. In den ganzen 30 Jahren gab es verschiedene Standorte. Hier ist wohl einer der historischeren Standorte und damit auch sogar noch durch den Schatten ein sehr schöner Ort entstanden für den Kinderflohmarkt.
1: Die hohen Temperaturen stellten die Veranstalter allerdings vor besondere Herausforderungen. Deshalb wurde der Kinderflohmarkt um eine Stunde verkürzt und endete bereits um 11 Uhr. Sonnenschirme, kostenloses Trinkwasser und ein Abkühlungsbereich sorgten dafür, dass die Kinder den Vormittag trotz der Hitze genießen konnten.
0: Also wir haben zum einen nicht nur ein kleines Basin mit ganz tollen Spritzpistolen. In Vorwarnung, nicht die Ware und auch nicht die Eltern, nur die Kinder dürfen sich nachspritzen. Jedes Kind bekommt auch noch eine Kugel Eis und wir haben gemeinschaftlich entschieden, dass der Kinderflohmarkt verkürzt wird. Das heißt von 9 bis 11 anstatt von 9 bis 12.
1: Für die jungen Verkäuferinnen und Verkäufer stand aber nicht nur das Geld im Vordergrund. Viele freuten sich auch darüber, dass ihre Spielsachen ein neues Zuhause fanden.
2: Ich finde es einfach so schön, dass alle hier zusammenkommen und dass man auch selber ein bisschen Geld verdienen kann, bei den anderen zuschauen kann und auch mit Geld lernen kann und zu handeln und mit anderen Menschen Kontakt zu haben. Das mag ich sehr.
1: Während des Vormittags wurde gehandelt, gefälscht und verkauft. Einige Stände waren dabei besonders gefragt.
2: Ganz gut. Es war mal groß, es war mal klein. Es waren irgendwie immer so Phasen, wann die Menschen eben kamen. Zu früh war es nicht so, da war es schon sehr, sehr leer. Aber dann kamen immer mehr Menschen und dann ging es eigentlich wieder in die Höhe mit der Kasse.
1: Und auch für den Erlös gab es bei vielen schon konkrete Pläne.
2: Ich werde es dann wahrscheinlich sparen, weil man weiß nie, wofür man es braucht. Es ist immer, dass man irgendwas parat hat, falls irgendwas passiert.
1: Der Kinderflohmarkt lockte zahlreiche Familien in den Schlosshof und zeigte, dass gebrauchte Spielsachen auch neuen Besitzerinnen und Besitzern noch viel Freude bereiten können.

Herzlich willkommen zu einer neuen Woche mit den zeitnahen Nachrichten hier auf RAN 1. Die Dessauer Verkehrs GmbH hat die ersten 11 von insgesamt 18 neuen Bio-Erdgasbussen am Betriebshof in Empfang genommen. Die Fahrzeuge vom Typ MAN Line City 12G Efficient Hybrid sollen ältere Dieselbusse ersetzen und den öffentlichen Nahverkehr in Dessau-Roßlau klimafreundlicher machen. Die neuen Busse werden mit Bio-Erdgas betrieben und reduzieren im Vergleich zu Dieselbussen die Schadstoffemissionen deutlich. Sie verfügen über moderne Sicherheits- und Assistenzsysteme sowie ein Hybridsystem zur Senkung des Kraftstoffverbrauchs. Auch für die Fahrgäste bringen die Fahrzeuge mehr Komfort. Sie sind vollklimatisiert, barrierefrei, bieten mehr Platz für Rollstühle und Kinderwagen, USB-Lademöglichkeiten sowie moderne Bezahlmöglichkeiten per EC-Kreditkarte, Smartphone oder Smartwatch. Mit der Investition in die neue Busflotte stärkt die DVG den ÖPNV in Dessau-Roßlau und setzt ihren Kurs für eine moderne und nachhaltige Mobilität fort. Weitere neue Fahrzeuge sind bereits für das kommende Jahr geplant. Von Freitag bis Sonntag verwandelte sich die Dessauer Innenstadt wieder in eine bunte Festmeile voller guter Musik, kulinarischen Spezialitäten, engagierten Vereinen und vielem mehr. Das Stadtfest lockte zahlreiche Besucher auf den Marktplatz, den Rathausinnenhof und den Rummel auf der Mühleninsel. Das Programm war vielfältig und hatte für jeden etwas zu bieten.

Für 3 Tage war in der Innenstadt Party angesagt und ganz Dessau-Roßlau feierte miteinander. Wie hier beim Auftritt von Dwefzke, die mit ihrer Guggenmusik für beste Stimmung sorgten. Vom 3. bis zum 5. Juli begeisterte die diesjährige Auflage des Dessauer Stadtfests unzählige Besucher. Die Stadt, die Stadtwerke sowie die Stadtmarketinggesellschaft arbeiteten wieder Hand in Hand, um ein tolles Programm auf die Beine zu stellen. Los ging es schon am Freitag ab 17 Uhr. Die Foodmeile in der Zerbster Straße öffnete und lud zum Schlemmen und Genießen ein. In der Stadtwerke Arena auf dem Marktplatz gab es gegen 18 Uhr den ersten musikalischen Act. Rockpirat begeisterten mit Power-Party-Musik und heizten den Besuchern schon einmal ein, bevor es dann zur offiziellen Eröffnung kam.

0: Karl Anton Vielhauer spielte den Dessauer Marsch auf seiner Trompete und sorgte für Gänsehaut auf dem Marktplatz. Oberbürgermeister Dr. Robert Reck, Stadtwerke-Geschäftsführer Dino Höll und der Geschäftsführer der Stadtmarketinggesellschaft Thorsten Ceklarek gaben dann gemeinsam mit dem Roßlauer Wassermann den offiziellen Startschuss für das Stadtfest 2026. Auf dem Marktplatz gab es dann am Freitagabend noch House und Tech House Beats zu hören. Haus Kasper brachte die Menge zum Beben und sorgte bis Mitternacht für grandiose Stimmung. Wer es etwas ruhiger angehen lassen wollte, konnte gleich nebenan die Octapharma-Bühne im großen Rathaus-Innenhof besuchen. Hier gab es Live-Musik von Vientos del Caribe, die mit Salsa-Klängen zum Tanzen einluden. Und natürlich wurde auch für alle, die einen Adrenalinschub suchten, einiges auf dem großen Rummel auf der Mühleninsel geboten. Riesenrad, Autoscooter und viele weitere Fahrgeschäfte waren an allen drei Tagen geöffnet und immer gut besucht. Nach einem erfolgreichen ersten Tag des Stadtfests konnte schon am Samstag ein positives Zwischenfazit gezogen werden.
1: Ja, wir sind gestern Abend gestartet, war eine ganz tolle Veranstaltung. Am Abend war der Marktplatz voll. Wir haben dann schön unsere Stadtwerkebälle, wurde von den Massen getragen. Es war ein ganz toller Abend. Heute haben wir ein bisschen durchwachsenes Wetter, aber bis zum frühen Nachmittag war es äußerst stabil. Jetzt hat es ein bisschen gespritzt, aber wir haben es ja gerade gesehen, der Marktplatz ist wieder voll. Die Leute sind aktiv, viele Kinder, viele Vereine. Das ist mir immer ganz persönlich wichtig, die hier tätig werden. Also ganz tolle Veranstaltung. Es geht ja weiter. Der Haupteck kommt ja heute Abend noch, Mia und Ben, und dann morgen noch das typische Sonntagsprogramm, auch ganz tolle Veranstaltung.
2: Ja, mein Eindruck ist, dass die ganze Stadt wieder dabei ist, dass alle, die das Stadtfest besuchen, viel Spaß und Freude haben, die sich einbringen, die sich engagieren, ob auf der Bühne oder vor der Bühne als Publikum. Also es ist sehr schön zu sehen, dass unsere Stadt wieder so ausgelassen feiert, ganz toll. Also für mich ist ja immer das gesamte Stadtfest das Highlight, weil eben an ganz unterschiedlichen Stellen so schöne Beiträge erfolgen. Ob hier auf der Zerbster Straße mit der tollen großen Bühne, aber auch die gastronomischen Angebote, die dabei sind, die Vereine, die sich einbringen, die Menschen, die da sind, die einfach Spaß haben. Es ist wunderbar anzusehen, und das gesamte Miteinander, das Zusammenwirken, das ist alles sehr, sehr schön, und ich freue mich, dass eben diese Ausgeglichenheit und das Miteinander so wunderbar gefeiert werden.
0: Obwohl es am Samstag teilweise regnete, war die Innenstadt sehr gut besucht. Traditionell gab es eine Menge zu entdecken und zu erleben. In der Zerbster Straße präsentierten sich die Polizei und das Technische Hilfswerk. In der Ratsgasse gab es die Sportmeile. Der Stadtsportbund zeigte hier die sportliche Vielfalt Dessau-Roßlaus. Zahlreiche Vereine waren mit an Bord und luden natürlich auch zum selber aktiv werden ein. Wer Lust hatte, konnte an der Familienolympiade teilnehmen und Punkte sammeln. Für die drei besten Familien gab es dann später auf der Stadtwerkebühne einige tolle Preise. In der Ratsgasse waren zudem

0: auch noch einige Firmen mit Ständen vertreten. So unter anderem auch die Stadtsparkasse Dessau.
1: Wir haben eine Fotostation, da kann man sich fotografieren lassen in Familie oder auch einzeln. Dann haben wir natürlich unseren Popcornstand, was immer sehr gerne genommen wird, gerade von den Kindern, aber auch von den Erwachsenen. Und unser Touchtable, da können immer zwei gegeneinander spielen. Wer gewinnt, kriegt natürlich auch einen Preis. Und heute Vormittag hatten wir auch Kinderschminken, können wir heute Nachmittag leider nicht mehr anbieten. Es ist ziemlich viel los, ja, da bin ich froh. Ich bin auch froh, dass es nicht so warm ist wie in der vorigen Woche. Das wäre schlecht gewesen.
0: Direkt nebenan zeigte sich die AOK Sachsen-Anhalt mit einem großen Stand und war auch vom Stadtfest durchaus begeistert.
2: Also ich merke, dass die Stimmung richtig gut ist. Die Leute haben viel Spaß, unser Stand wird super besucht. Die Leute drehen am Glücksrad, gewinnen viele coole Preise und haben echt Spaß. Ist gut. Ja, wir informieren natürlich heute auch zur AOK Sachsen-Anhalt zu unseren Vorteilen, die wir gegenüber anderen Versicherungen haben. Das kommt auch sehr gut an und ja, die Leute sind positiv drauf.
0: Auf dem Marktplatz konnte man weitere Firmen sehen. So auch die Volkssolidarität 92, die sich einiges ausgedacht hatte und vielfältig ins Stadtfest mit eingebunden war.
3: Ja, es ist wie immer ein tolles Stadtfest, macht ganz viel Spaß. Meine Kollegen haben ganz viel Spaß hier am Stand, aber wir sind ja nicht nur am Stand, sondern wir sind ja überall unterwegs. Ich war selbst schon gestern und heute unterwegs. Es ist wieder ein tolles Stadtfest, sehr gelungen. An alle, die hier beteiligt sind, ein großes Kompliment. Und es macht, wie gesagt, jedes Jahr wieder Spaß. Und wir kommen auch gerne wieder her. Und wir freuen uns auch jetzt schon auf morgen, wenn die Senioren ja auch nochmal zum Schlagergarten einen schönen Nachmittag und einen schönen Vormittag haben werden. Ja, heute haben wir am Stand uns mal ein bisschen was anderes einfallen lassen. Wir haben heute ein Smoothie-Bike, wir haben Kinderschminken, wir haben tatsächlich ein Care-Table, der direkt aus Dessau kommt mit, den wir auch für unsere Senioren einsetzen. Den kann man aber auch für Kinder, die können hier spielen, Memory, Mensch, ärgere dich nicht. Aber das Highlight ist heute tatsächlich das Smoothie-Bike, wo ich mit meiner eigenen Kraft mir meinen Smoothie erstrampeln kann. Und das wird rege genutzt von Kindern, von Großen, von Kleinen, also super. Und natürlich obligatorisch unser Glücksrad, ein bisschen Kaffee und Kuchen. Also einfach zueinander finden, genau.
0: Im Rathaus Innenhof gab es auch am zweiten Festtag ein umfangreiches Programm. So zeigte sich unter anderem die Line-Dance-Gruppe Crazy Boots und am Abend gab es Live-Musik von der Golden Mary Band. Die Stadtwerkebühne bot am Samstag natürlich auch wieder eine Menge. So konnten sich verschiedene Vereine vorstellen, wie zum Beispiel der Eraso Taekwondo Germany e.V. oder die Tanzgruppe Showtime. Das musikalische Hauptprogramm am Abend hatte es dann in sich. Roslauer Urgestein Hardy legte los und hatte gleich mehrere Gäste an Bord. Zusammen mit DRHV-Maskottchen Bobby Bieber sang er die Handballhymne Helden wie wir. Mit der Voice-Kids-Teilnehmerin Nele sang er dann Wozu sind Kriege da? Von Udo Lindenberg.

0: Nachdem Partyadmiral mit den größten Hits aus den 90ern für Stimmung sorgte, kam gegen 22 Uhr der Hauptact des Abends auf die Bühne. Die Elektropop-Gruppe Mia ist nicht unbekannt in der Bauhausstadt und konnte auch in diesem Jahr wieder überzeugen. Trotz vereinzeltem Regen war die Laune beim Publikum bestens und es wurde den ganzen Abend getanzt, gefeiert und mitgesungen. Der Sonntag stand dann im Zeichen des großen DVV-Schlagergartens. Das Schlagerduo Spielberg legte ab 11 Uhr los und brachte zudem viele weitere Schlagerstars mit. In gemütlicher Atmosphäre konnte so der Vor- und Nachmittag auf dem Marktplatz verbracht werden. Höhepunkt des Tages und gleichzeitig auch schon der Abschluss des Stadtfestes war dann der Auftritt von Ella Endlich. Die Pop- und Schlagersängerin lockte noch einmal zahlreiche Besucher in die Innenstadt und sorgte für ein krönendes Finale. Die Stadtmarketinggesellschaft als Mitorganisator konnte zufrieden sein und auf drei tolle Tage zurückblicken.
1: Also ich bin erstmal sehr stolz auf die Dessau und Dessau, dass sie unserer Einladung so erfolgreich und in der Masse gefolgt sind. Trotz des gestrigen Wetters, wo man durch die instabilen Verhältnisse nicht genau wusste, traut man sich raus, haben wir doch.

0: der drei großen Partner. Die Stadt, die Stadtwerke und die Stadtmarketinggesellschaft haben wieder dafür gesorgt, dass ein vielfältiges Programm für jedermann geboten wurde.
1: Auch das ist ja eine ganz wichtige Sache, weil auch da sind verschiedenste Interessenlagen, weil es auch völlig normal ist. Also nicht nur, was wir am Angebot und an Darbietung haben, sondern eben tatsächlich auch, wer fühlt sich für was verantwortlich. Auch dieses Zusammentun hat aus meiner Sicht hervorragend geklappt. Natürlich gibt es immer mal Dinge, wo man sagt, okay, könnte der andere dort mal zugreifen und machen. Das ist völlig normal und ist ja alles live. Also auch das ist für uns sehr interessant. Es ist uns wieder geglückt, gemeinsam was auf die Beine zu stellen, was dann tatsächlich so eine Wirkung entfaltet hat.
0: Das Stadtfest 2026 hat wieder gezeigt, was möglich ist, wenn zahlreiche Engagierte aus der Stadt gemeinsam anpacken, um etwas Großes auf die Beine zu stellen. Der Blick der Organisatoren richtet sich nun schon auf das nächste Jahr.
1: Wir müssen dort schon vorgreifen, weil wir bestimmte Künstler, die wir heute zum Beispiel gebunden haben, haben Vorlaufzeiten von einem Jahr und die wollen natürlich eine Verbindlichkeit. Das heißt, diese Themen müssen wir rechtzeitig anspielen. Viele Dinge gehen alles erst kurz vor dem Beginn, aber viele Sachen, was die Planmäßigkeit betrifft, die müssen wir schon weitreichend jetzt beginnen. Das heißt, immer nach dem Fest ist vor dem Fest. Also das heißt, wir sind schon mittendrin wieder in der nächsten Planung für das 27er. Und das ist insofern auch gut, weil wir vertraglich uns ja mit der Stadt gemeinsam in unserer Kooperation ja schon erklärt haben, also fürs nächste Jahr auch dort wiederum zusammenzuarbeiten.
0: Zwei große Jubiläen wurden im Rahmen des Stadtfests ebenfalls zelebriert. Die Dessauer Stadtwerke feierten ihren 35. Geburtstag und der alte Dessauer seinen 350. Über beides wird es noch einen Beitrag in einer unserer nächsten Sendungen geben.
2: Vor einigen Tagen ist die Turmuhr des Dessauer Rathauses einschließlich des Glockenspiels ausgefallen. Die Ursache des Defekts ist derzeit noch nicht bekannt. Eine Reparatur kann frühestens in der 28. Kalenderwoche erfolgen. Die Herstellerfirma wurde bereits informiert und mit der Behebung des Schadens beauftragt. Ein 44-jähriger Mann befuhr am 3. Juli gegen 22.14 Uhr mit seinem Motorrad die Zerbster Straße in Coswig in Richtung A9. Dabei kam ihm ein Streifenwagen entgegen. Die eingesetzten Beamten merkten, dass an dem Grat das amtliche Kennzeichen fehlte und wendeten, um den Fahrer einer Verkehrskontrolle zu unterziehen. Der 44-Jährige reagierte jedoch nicht auf die gegebenen Haltesignale, sodass es zu einer Nachfahrt durch das Stadtgebiet von Coswig kam. In der Schulstraße auf Höhe der Baderstraße konnte das Grat schließlich gestoppt werden. Im Rahmen der Kontrolle verlief ein Drogentest positiv. Daraufhin wurde eine Blutprobenentnahme angeordnet. Zudem stellte sich heraus, dass der 44-Jährige nicht im Besitz der erforderlichen Fahrerlaubnis für das Motorrad war. Darüber hinaus bestand für das Fahrzeug kein vorgeschriebener Versicherungsschutz. Damit sind wir am Ende unserer Montagsausgabe der zeitnahen Nachrichten, schauen jetzt noch auf das Wetter und im Anschluss daran gern noch auf die Meldungen aus der Region. Wir sehen uns dann am Dienstag ab 18 Uhr wieder, so dann meine Stimme noch mitmacht. Bis dahin machen Sie es gut und auf Wiedersehen.
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5: Morgen erwartet uns mit Höchstwerten von 25 Grad angenehm warmes Wetter. Im Vergleich zum Vortag wird es rund 4 Grad wärmer. Allerdings kommt es vor allem in den Abendstunden vereinzelt zu leichten Regen. Der Himmel bleibt durchgehend bewölkt mit starken Windböen aus Westen. In der restlichen Woche bleibt das Wetter ähnlich, wobei sich ab Freitag wieder die Sonne zeigt.

0: Vielfalt, Chancengleichheit und Barrierefreiheit. Diese Themen standen beim diesjährigen Tag der Lehre der Hochschule Anhalt im Mittelpunkt. Unter dem Motto »Kleine Schritte, große Wirkung« kamen Lehrende und Studierende im Kloster Bernburg zusammen, um gemeinsam neue Ideen für eine inklusive Hochschullehre zu entwickeln. Den Auftakt bildete ein Fachvortrag zum Thema Diversity Competence. Anschließend beschäftigten sich die Teilnehmenden in Workshops mit Fragen rund um barrierefreie Lehre, unbewusste Vorurteile und die Gestaltung inklusiver Lehrräume.
1: Ja, wir sind in unserem Kloster in Bernburg, eine ganz tolle Location, und wir begehen heute den Tag der Lehre an der Hochschule Anhalt. Und dieser Tag der Lehre, der dient dazu, das Thema Lehrkonzeption und Qualität in der Lehre in den Fokus zu rücken. Ja, wir haben das unter das Thema Diversität gestellt, und dieses Thema Diversität hat zunehmende Bedeutung im Hochschulkontext. Wir wollen Lehre diversitätssensibel gestalten und insgesamt dafür sorgen, dass mehr Gleichberechtigung, mehr Inklusion passiert, dass Menschen ihren Fähigkeiten entsprechend ausgebildet werden. Und das muss sich eben auch in der Lehre niederschlagen.
0: Im Mittelpunkt stand dabei der gemeinsame Austausch. In kleinen Gruppen entwickelten die Teilnehmenden praxisnahe Konzepte, die den Hochschulalltag für alle zugänglicher machen sollten. Die Ideen entstanden direkt während der Veranstaltung, ko-kreativ und mit Blick auf die praktische Umsetzung.
2: Mein Name ist Peter Kiep und ich bin wissenschaftlicher Mitarbeiter. Eine Aufgabe, der ich nachkomme, ist die Auseinandersetzung mit dem Thema Diversity und der Frage, wie können Studierende Chancengerechtigkeit erfahren, da im Studium eine Vielzahl von Diskriminierungen zum Alltag der Studierenden gehören. In dem Vortrag ging es erstmal grundsätzlich darum, aufzuzeigen, wie positionieren sich deutsche Hochschulen, wie sind die Entwicklungen an deutschen Hochschulen, unter welchen Voraussetzungen studieren Studierende eigentlich, genau, und was können Lehrende tun, um auf verschiedene Bedarfe einzugehen, wie beispielsweise, wie kann ich Studierende, die eine Behinderung haben, die eine gesundheitliche Beeinträchtigung haben, die diskriminiert werden, beispielsweise aufgrund des Geschlechts oder die Rassismuserfahrungen haben. Wie kann ich diese Studierenden sehen und ihnen methodisch, didaktisch gerecht werden?
0: Diversität betrifft viele Bereiche des Hochschullebens. Ziel ist es, Barrieren abzubauen und allen Studierenden gleiche Chancen auf erfolgreiche Teilhabe zu ermöglichen. Dabei geht es aber nicht nur um bauliche Barrierefreiheit, sondern auch um einen respektvollen und offenen Umgang miteinander.
2: Also eine Möglichkeit ist es natürlich, dass sich Studierende gemeinsam diesem Thema annehmen. Das heißt, ein Weg ist immer der Beschwerdeweg, darauf aufmerksam zu machen, das Gespräch zu suchen. Das sind die Möglichkeiten, die die Studierenden haben, ja. Also es gibt verschiedene Versuche, um auch diejenigen zu erreichen, die weniger Interesse an dem Thema haben. Und es gibt auch Menschen, die dann während des Workshops oder während einer Weiterbildung merken, hey, das ist ein Thema, das ist wirklich wichtig, damit sollte ich mich mal auseinandersetzen. Das heißt, es kann immer auch dazu führen, eine Weiterbildung dafür eine gewisse Sensibilität zu erreichen. Aber es gibt auch Menschen, bei denen ganz klar gesagt werden muss, da ist der Weg, der gegangen wird, völlig egal. Wenn jemand kein Interesse an der Thematik hat, wird die Person auch keine Weiterbildung besuchen und sich für diese Themen nicht interessieren.
0: Zum Abschluss präsentierten die Arbeitsgruppen ihre Konzepte in kurzen Elevator-Pitches. Das Publikum entscheidete anschließend, welche Ideen mit dem Lehrpreis der Hochschule Anhalt und einem Preisgeld zur Umsetzung ausgezeichnet werden. Außerdem wurde erstmals der Gleichstellungspreis verliehen.
2: Ein Punkt, den ich sehr, sehr wichtig finde, ist, dass die Professionalisierung von Dozierenden den Aspekt Diversity-Bewusstsein mitdenkt. Das im Idealfall verpflichtend, weil ich denke, dass es gerade mit dem Blick auf Studierende, anders als beispielsweise in der Lehramtsausbildung, wo man 5 Jahre studiert und nochmal anschließend 1,5 Jahre das Staatsexamen macht, es ist gerade in der Arbeit mit Studierenden so, dass Aspekte wie die Auseinandersetzung mit der Lerngruppe, was hat sie für Bedarfe, nicht so ausgebildet wird, wie es an Schulen der Fall ist, weshalb ich mir schon wünschen würde, dass dieses Thema verpflichtender Bestandteil wird der Professionalisierung von Lehrenden.
0: Die Entwicklungen der letzten Jahre zeigen, dass Diversität zu den Top-Themen in deutschen Hochschulen zählt, sagte uns Dr. Peter Kiep. Der Tag der Lehre zeigt also klar und deutlich: Die Hochschule Anhalt setzt ein Zeichen für eine vielfältige und inklusive Hochschulkultur. Oft sind es schon kleine Veränderungen, die eine große Wirkung entfalten können. Mit neuen Ideen und dem gemeinsamen Engagement von Lehrenden und Studierenden.

0: Wenn sich der Platz rund um den Kemberger Kirchturm in einen mittelalterlichen Markt verwandelt, ist das für viele Besucher längst zu einer festen Tradition geworden. Organisiert wird das Spektakel vom Kemberger Lebzeiten e.V., der auch in diesem Jahr wieder ein abwechslungsreiches Programm für die ganze Familie auf die Beine stellt. Doch wie ist die Idee zu diesem Fest überhaupt entstanden? Und mit wie vielen Gästen wird denn inzwischen gerechnet?
1: Ja, wir sind einfach dazu gekommen. Unser Verein gibt es jetzt ca. 25 Jahre, ich glaube 26 Jahre, genau weiß ich jetzt gar nicht. Und wir haben immer beim Lutherfest teilgenommen. Und dann ist so in dem kleinen Kreis entstanden, haben wir gesagt, ach, das können wir auch. Natürlich nicht ganz so groß wie Luthers Hochzeit, aber im kleinen Rahmen für Kemberg die Möglichkeit. Und da haben wir damit angefangen. Das ist das 23. Fest, was wir machen. Und es wird sehr gut angenommen. Das ist immer so ein bisschen schwierig. Es kommt immer aufs Wetter drauf an. Mal gucken, wie es dieses Jahr wird, weil die Sonne uns ja doch Freude bereitet, aber eben doch auch quält mit der Hitze, die wir haben. Es bewegt sich immer so um die 500 Gäste. Manchmal sind es auch mehr, manchmal weniger. Das ist immer unterschiedlich, weil eben auch viele Teilnehmer da sind, also von anderen Vereinen, die keinen Eintritt zahlen. Und da können wir es natürlich schlecht kalkulieren, also kann ich es schlecht ausrechnen, wie viele Teilnehmer waren. Aber so Zahlende sind immer so um die 500, vielleicht mal mehr, mal weniger.
0: Am Samstag erwartete die Besucher ein bunter Mix aus mittelalterlicher Unterhaltung, Musik und Mitmachangeboten. Nach der traditionellen Eröffnung mit dem Kranz hochziehen, laden Händler und Handwerker zum Bummeln ein. Schwertkämpfer zeigen Schaukämpfe und beziehen auch das Publikum mit ein. Während am Abend eine spektakuläre Feuershow den Markttag abrundete. Ein besonderes Highlight in diesem Jahr, der Auftritt des Duos Confilius. Mit mittelalterlichen Klängen, Einflüssen aus Skandinavien und den Balken sowie Jonglage und Feuerartistik versprachen die Künstler ein außergewöhnliches Erlebnis. Daneben sorgten Kinderschminken, Torwandschießen und weitere Mitmachaktionen dafür, dass auch die jüngsten Gäste auf ihre Kosten kommen. Musikalisch wird es außerdem beim Paulus-Oratorium der Kemberger und Rother Kantorei. Für das leibliche Wohl wurde während des gesamten Tages gesorgt. Am Abend übernahm schließlich DJ Silvio und lud zum gemeinsamen Feiern auf dem Kirchplatz ein. Den Abschluss des Festwochenendes bildete am Sonntag ein Gottesdienst unter freiem Himmel. Im Anschluss waren die Besucher zum Frühshoppen mit Speckkuchen und musikalischen Begleitungen eingeladen. Puppen, Bücher, Kuscheltiere oder Brettspiele. Auf den Decken im Schlosshof gab es für die Besucherinnen und Besucher viel zu entdecken. Kinder zwischen 6 und 14 Jahren boten hier ihre Spielsachen zum Verkauf an. Organisiert wurde der Flohmarkt vom Gewerbeverein Wittenberg und der Touristeninformation. Mit Unterstützung der Projektschmiede und der Stadt Wittenberg.
2: Also in diesem Jahr haben wir über 62 Anmeldungen, was toll ist, weil es ist nicht nur Jubiläum, sondern auch noch sehr warm. Und wir hatten ein bisschen Sorge, um ehrlich zu sein, dass sich viele für den Badesee entscheiden und vielleicht auch die gekühlte Wohnung. Aber nein, wir wurden eines Besseren belehrt. Schon im Vorfeld war vielen Eltern klar, sie wollen auf jeden Fall teilnehmen. Und deswegen freuen wir uns, dass heute auch so viele hier erschienen sind. Das ist das eine. Aber auch, dass viele gekommen sind, um zu gucken, was es denn hier zu kaufen gibt. Das gehört ja auch mit dazu, die Bereitschaft von kleinen und großen Käufern. Und das ist hier auf dem Schlosshof besonders schön, weil hier ist nämlich auch ein schönes, schattiges Plätzchen. Und das ist eine neue Kombination. In den ganzen 30 Jahren gab es verschiedene Standorte. Hier ist wohl einer der historischeren Standorte und damit auch sogar noch durch den Schatten ein sehr schöner Ort entstanden für den Kinderflohmarkt.
0: Die hohen Temperaturen stellten die Veranstalter allerdings vor besondere Herausforderungen. Deshalb wurde der Kinderflohmarkt um eine Stunde verkürzt und endete bereits um 11 Uhr. Sonnenschirme, kostenloses Trinkwasser und ein Abkühlungsbereich sorgten dafür, dass die Kinder den Vormittag trotz der Hitze genießen konnten.
2: Also wir haben zum einen nicht nur ein kleines Basen mit ganz tollen Spritzpistolen. In Vorwarnung nicht die Ware und auch nicht die Eltern, nur die Kinder dürfen sich nachspritzen. Jedes Kind bekommt auch noch eine Kugel Eis und wir haben gemeinschaftlich entschieden, dass der Kinderflohmarkt verkürzt wird. Das heißt von 9 bis 11 anstatt von 9 bis 12.
0: Für die jungen Verkäuferinnen und Verkäufer stand aber nicht nur das Geld im Vordergrund. Viele freuten sich auch darüber, dass ihre Spielsachen ein neues Zuhause fanden.
3: Ich finde es einfach so schön, dass alle hier zusammenkommen und dass man auch selber ein bisschen Geld verdienen kann, bei den anderen zuschauen kann und auch mit Geld lernen kann und zu handeln und mit anderen Menschen Kontakt zu haben. Das mag ich sehr.
0: Während des Vormittags wurde gehandelt, gefälscht und verkauft. Einige Stände waren dabei besonders gefragt.
3: Ganz gut. Es war mal groß, es war mal klein. Es waren irgendwie immer so Phasen, wann die Menschen eben kamen. Zu früh war es nicht so, da war es schon sehr, sehr leer. Aber dann kamen immer mehr Menschen und dann ging es eigentlich wieder in die Höhe mit der Kasse.
0: Und auch für den Erlös gab es bei vielen schon konkrete Pläne.
3: Ich werde es dann wahrscheinlich sparen, weil man weiß nie, wofür man es braucht. Es ist immer, dass man irgendwas parat hat, falls irgendwas passiert.
0: Der Kinderflohmarkt lockte zahlreiche Familien in den Schlosshof und zeigte, dass gebrauchte Spielsachen auch neuen Besitzerinnen und Besitzern noch viel Freude bereiten können.

Herzlich willkommen zu einer neuen Woche mit den zeitnahen Nachrichten hier auf RAN 1. Die Dessauer Verkehrs GmbH hat die ersten 11 von insgesamt 18 neuen Bio-Erdgasbussen am Betriebshof in Empfang genommen. Die Fahrzeuge vom Typ MAN Line City 12G Efficient Hybrid sollen ältere Dieselbusse ersetzen und den öffentlichen Nahverkehr in Dessau-Roßlau klimafreundlicher machen. Die neuen Busse werden mit Bio-Erdgas betrieben und reduzieren im Vergleich zu Dieselbussen die Schadstoffemissionen deutlich. Sie verfügen über moderne Sicherheits- und Assistenzsysteme sowie ein Hybridsystem zur Senkung des Kraftstoffverbrauchs. Auch für die Fahrgäste bringen die Fahrzeuge mehr Komfort. Sie sind voll klimatisiert, barrierefrei, bieten mehr Platz für Rollstühle und Kinderwagen, USB-Lademöglichkeiten sowie moderne Bezahlmöglichkeiten per EC-Kreditkarte, Smartphone oder Smartwatch. Mit der Investition in die neue Busflotte stärkt die DVG den ÖPNV in Dessau-Roßlau und setzt ihren Kurs für eine moderne und nachhaltige Mobilität fort. Weitere neue Fahrzeuge sind bereits für das kommende Jahr geplant. Von Freitag bis Sonntag verwandelte sich die Dessauer Innenstadt wieder in eine bunte Festmeile voller guter Musik, kulinarischen Spezialitäten, engagierten Vereinen und vielem mehr. Das Stadtfest lockte zahlreiche Besucher auf den Marktplatz, den Rathausinnenhof und den Rummel auf der Mühleninsel. Das Programm war vielfältig und hatte für jeden etwas zu bieten.

Für 3 Tage war in der Innenstadt Party angesagt und ganz Dessau-Roßlau feierte miteinander. Wie hier beim Auftritt von Dwefzke, die mit ihrer Guggenmusik für beste Stimmung sorgten. Vom 3. bis zum 5. Juli begeisterte die diesjährige Auflage des Dessauer Stadtfests unzählige Besucher. Die Stadt, die Stadtwerke sowie die Stadtmarketinggesellschaft arbeiteten wieder Hand in Hand, um ein tolles Programm auf die Beine zu stellen. Los ging es schon am Freitag ab 17 Uhr. Die Foodmeile in der Zerbster Straße öffnete und lud zum Schlemmen und Genießen ein. In der Stadtwerke Arena auf dem Marktplatz gab es gegen 18 Uhr den ersten musikalischen Act. Rockpirat begeisterten mit Power-Party-Musik und heizten den Besuchern schon einmal ein, bevor es dann zur offiziellen Eröffnung kam.

0: Karl Anton Vielhauer spielte den Dessauer Marsch auf seiner Trompete und sorgte für Gänsehaut auf dem Marktplatz. Oberbürgermeister Dr. Robert Reck, Stadtwerke-Geschäftsführer Dino Höll und der Geschäftsführer der Stadtmarketinggesellschaft Thorsten C. Klarek gaben dann gemeinsam mit dem Roßlauer Wassermann den offiziellen Startschuss für das Stadtfest 2026. Auf dem Marktplatz gab es dann am Freitagabend noch House und Tech House Beats zu hören. Haus Kasper brachte die Menge zum Beben und sorgte bis Mitternacht für grandiose Stimmung. Wer es etwas ruhiger angehen lassen wollte, konnte gleich nebenan die Octapharma-Bühne im großen Rathaus-Innenhof besuchen. Hier gab es Live-Musik von Vientos del Caribe, die mit Salsa-Klängen zum Tanzen einluden. Und natürlich wurde auch für alle, die einen Adrenalinschub suchten, einiges auf dem großen Rummel auf der Mühleninsel geboten. Riesenrad, Autoscooter und viele weitere Fahrgeschäfte waren an allen drei Tagen geöffnet und immer gut besucht. Nach einem erfolgreichen ersten Tag des Stadtfests konnte schon am Samstag ein positives Zwischenfazit gezogen werden.
1: Ja, wir sind gestern Abend gestartet, war eine ganz tolle Veranstaltung. Am Abend war der Marktplatz voll. Wir haben dann schön unsere Stadtwerkebälle, wurde von den Massen getragen. Es war ein ganz toller Abend. Heute haben wir ein bisschen durchwachsenes Wetter, aber bis zum frühen Nachmittag war es äußerst stabil. Jetzt hat es ein bisschen gespritzt, aber wir haben es ja gerade gesehen, der Marktplatz ist wieder voll, die Leute sind aktiv. Viele Kinder, viele Vereine, das ist mir immer ganz persönlich wichtig, die hier tätig werden. Also ganz tolle Veranstaltung, es geht ja weiter. Der Haupteck kommt ja heute Abend noch, Mia und Ben, und dann morgen noch das typische Sonntagsprogramm, auch ganz tolle Veranstaltung.
2: Ja, mein Eindruck ist, dass die ganze Stadt wieder dabei ist, dass alle, die das Stadtfest besuchen, viel Spaß und Freude haben, die sich einbringen, die sich engagieren, ob auf der Bühne oder vor der Bühne als Publikum. Also es ist sehr schön zu sehen, dass unsere Stadt wieder so ausgelassen feiert, ganz toll. Also für mich ist ja immer das gesamte Stadtfest das Highlight, weil eben an ganz unterschiedlichen Stellen so schöne Beiträge erfolgen. Ob hier auf der Zerbster Straße mit der tollen großen Bühne, aber auch die gastronomischen Angebote, die dabei sind, die Vereine, die sich einbringen, die Menschen, die da sind, die einfach Spaß haben. Es ist wunderbar anzusehen und das gesamte Miteinander, das Zusammenwirken, das ist alles sehr, sehr schön und ich freue mich, dass eben diese Ausgeglichenheit und das Miteinander so wunderbar gefeiert werden.
0: Obwohl es am Samstag teilweise regnete, war die Innenstadt sehr gut besucht. Traditionell gab es eine Menge zu entdecken und zu erleben. In der Zerbster Straße präsentierten sich die Polizei und das technische Hilfswerk. In der Ratsgasse gab es die Sportmeile. Der Stadtsportbund zeigte hier die sportliche Vielfalt Dessau-Roßlaus. Zahlreiche Vereine waren mit an Bord und luden natürlich auch zum selber aktiv werden ein. Wer Lust hatte, konnte an der Familienolympiade teilnehmen und Punkte sammeln. Für die drei besten Familien gab es dann später auf der Stadtwerkebühne einige tolle Preise. In der Ratsgasse waren zudem auch noch einige Firmen mit Ständen vertreten. So unter anderem auch die Stadtsparkasse Dessau.
3: Wir haben eine Fotostation, da kann man sich fotografieren lassen in Familie oder auch einzeln. Dann haben wir natürlich unseren Popcornstand, was immer sehr gerne genommen wird, gerade von den Kindern, aber auch von den Erwachsenen. Und unser Touchtable, da können immer zwei gegeneinander spielen. Wer gewinnt, kriegt natürlich auch einen Preis. Und heute Vormittag hatten wir auch Kinderschminken, können wir heute Nachmittag leider nicht mehr anbieten. Es ist ziemlich viel los, ja, da bin ich froh. Ich bin auch froh, dass es nicht so warm ist wie in der vorigen Woche. Das wäre schlecht gewesen.
0: Direkt nebenan zeigte sich die

0: AOK Sachsen-Anhalt mit einem großen Stand und war auch vom Stadtfest durchaus begeistert.
1: Also ich merke, dass die Stimmung richtig gut ist. Die Leute haben viel Spaß, unser Stand wird super besucht. Die Leute drehen am Glücksrad, gewinnen viele coole Preise und haben echt Spaß. Ist gut. Ja, wir informieren natürlich heute auch zur AOK Sachsen-Anhalt, zu unseren Vorteilen, die wir gegenüber anderen Versicherungen haben. Das kommt auch sehr gut an und ja, die Leute sind positiv drauf.
0: Auf dem Marktplatz konnte man weitere Firmen sehen. So auch die Volkssolidarität 92, die sich einiges ausgedacht hatte und vielfältig ins Stadtfest mit eingebunden war.
2: Ja, es ist wie immer ein tolles Stadtfest, macht ganz viel Spaß. Meine Kollegen haben ganz viel Spaß hier am Stand, aber wir sind ja nicht nur am Stand, sondern wir sind ja überall unterwegs. Ich war selbst schon gestern und heute unterwegs. Es ist wieder ein tolles Stadtfest, sehr gelungen. An alle, die hier beteiligt sind, ein großes Kompliment. Und es macht, wie gesagt, jedes Jahr wieder Spaß. Und wir kommen auch gerne wieder her. Und wir freuen uns auch jetzt schon auf morgen, wenn die Senioren ja auch nochmal zum Schlagergarten einen schönen Nachmittag und einen schönen Vormittag haben werden. Ja, heute haben wir am Stand uns mal ein bisschen was anderes einfallen lassen. Wir haben heute ein Smoothie-Bike, wir haben Kinderschminken, wir haben tatsächlich ein Care-Table, der direkt aus Dessau kommt mit, den wir auch für unsere Senioren einsetzen. Den kann man aber auch für Kinder, die können hier spielen, Memory, Mensch ärgere dich nicht. Aber das Highlight ist heute tatsächlich das Smoothie-Bike, wo ich mit meiner eigenen Kraft mir meinen Smoothie erstrampeln kann. Und das wird rege genutzt von Kindern, von Großen, von Kleinen, also super. Und natürlich obligatorisch unser Glücksrad, ein bisschen Kaffee und Kuchen. Also einfach zueinander finden, genau.
0: Im Rathaus Innenhof gab es auch am zweiten Festtag ein umfangreiches Programm. So zeigte sich unter anderem die Line-Dance-Gruppe Crazy Boots und am Abend gab es Live-Musik von der Golden Mary Band. Die Stadtwerkebühne bot am Samstag natürlich auch wieder eine Menge. So konnten sich verschiedene Vereine vorstellen, wie zum Beispiel der Eraso Taekwondo Germany e.V. oder die Tanzgruppe Showtime. Das musikalische Hauptprogramm am Abend hatte es dann in sich. Roslauer Urgestein Hardy legte los und hatte gleich mehrere Gäste an Bord. Zusammen mit DRHV-Maskottchen Bobby Bieber sang er die Handballhymne Helden wie wir. Mit der Voice-Kids-Teilnehmerin Nele sang er dann Wozu sind Kriege da? Von Udo Lindenberg.

0: Nachdem Partyadmiral mit den größten Hits aus den 90ern für Stimmung sorgte, kam gegen 22 Uhr der Hauptakt des Abends auf die Bühne. Die Elektropop-Gruppe Mia ist nicht unbekannt in der Bauhausstadt und konnte auch in diesem Jahr wieder überzeugen. Trotz vereinzeltem Regen war die Laune beim Publikum bestens und es wurde den ganzen Abend getanzt, gefeiert und mitgesungen. Der Sonntag stand dann im Zeichen des großen DVV-Schlagergartens. Das Schlagerduo Spielberg legte ab 11 Uhr los und brachte zudem viele weitere Schlagerstars mit. In gemütlicher Atmosphäre konnte so der Vor- und Nachmittag auf dem Marktplatz verbracht werden. Höhepunkt des Tages und gleichzeitig auch schon der Abschluss des Stadtfestes war dann der Auftritt von Ella Endlich. Die Pop- und Schlagersängerin lockte noch einmal zahlreiche Besucher in die Innenstadt und sorgte für ein krönendes Finale. Die Stadtmarketinggesellschaft als Mitorganisator konnte zufrieden sein und auf drei tolle Tage zurückblicken.
1: Also ich bin erstmal sehr stolz auf die Dessau und Dessau, dass sie unsere Einladung so erfolgreich und in der Masse gefolgt sind. Trotz des gestrigen Wetters, wo man durch die instabilen Verhältnisse nicht genau wusste, traut man sich raus, haben wir doch viele Besucherinnen und Besucher zählen können. Also wir sind da wirklich sehr stolz. Also offensichtlich ist unser Programm gut aufgegangen, sodass also für jeden was dabei war und man sich hier unterhalten, aufhalten, was konsumieren konnte. Das hat offensichtlich alles geglückt und darüber sind wir sehr froh. Und da bin ich auch stolz auf meine Mannschaft, die das möglich gemacht haben, weil die ja dieses Vordenken, dieses Fühlen, was wir so möchten, mitgenommen, aufgegriffen haben und haben es eben transportiert in die Angebote. Also das macht mich schon sehr stolz.
0: Ganz wichtig für das Gelingen des Stadtfests ist die Zusammenarbeit der drei großen Partner. Die Stadt, die Stadtwerke und die Stadtmarketinggesellschaft haben wieder dafür gesorgt, dass ein vielfältiges Programm für jedermann geboten wurde.
1: Auch das ist ja eine ganz wichtige Sache, weil auch da sind verschiedenste Interessen da, weil es auch völlig normal ist. Also nicht nur, was wir am Angebot und an Darbietung haben, sondern eben tatsächlich auch, wer fühlt sich für was verantwortlich. Auch dieses Zusammentun hat aus meiner Sicht hervorragend geklappt. Natürlich gibt es immer mal Dinge, wo man sagt, okay, könnte der andere dort mal zugreifen und machen. Das ist völlig normal und ist ja alles live. Also auch das ist für uns sehr interessant. Es ist uns wieder geglückt, gemeinsam was auf die Beine zu stellen, was dann tatsächlich so eine Wirkung entfaltet hat.
0: Das Stadtfest 2026 hat wieder gezeigt, was möglich ist, wenn zahlreiche Engagierte aus der Stadt gemeinsam anpacken, um etwas Großes auf die Beine zu stellen. Der Blick der Organisatoren richtet sich nun schon auf das nächste Jahr.
1: Wir müssen dort schon vorgreifen, weil wir bestimmte Künstler, die wir heute zum Beispiel gebunden haben, haben Vorlaufzeiten von einem Jahr und die wollen natürlich eine Verbindlichkeit. Das heißt, diese Themen müssen wir rechtzeitig anspielen. Viele Dinge gehen alles erst kurz vor dem Beginn, aber viele Sachen, was die Planmäßigkeit betrifft, die müssen wir schon weitreichend jetzt beginnen. Das heißt, immer nach dem Fest ist vor dem Fest. Also das heißt, wir sind schon mittendrin wieder in der nächsten Planung für das 27er. Und das ist insofern auch gut, weil wir vertraglich uns ja mit der Stadt gemeinsam in unserer Kooperation ja schon erklärt haben, also fürs nächste Jahr auch dort wiederum zusammenzuarbeiten.
0: Zwei große Jubiläen wurden im Rahmen des Stadtfests ebenfalls zelebriert. Die Dessauer Stadtwerke feierten ihren 35. Geburtstag und der alte Dessauer seinen 350. Über beides wird es noch einen Beitrag in einer unserer nächsten Sendungen geben.
2: Vor einigen Tagen ist die Turmuhr des Dessauer Rathauses einschließlich des Glockenspiels ausgefallen. Die Ursache des Defekts ist derzeit noch nicht bekannt. Eine Reparatur kann frühestens in der 28. Kalenderwoche erfolgen. Die Herstellerfirma wurde bereits informiert und mit der Behebung des Schadens beauftragt. Ein 44-jähriger Mann befuhr am 3. Juli gegen 22.14 Uhr mit seinem Motorrad die Zerbster Straße in Coswig in Richtung A9. Dabei kam ihm ein Streifenwagen entgegen. Die eingesetzten Beamten merkten, dass an dem Grat das amtliche Kennzeichen fehlte und wendeten, um den Fahrer einer Verkehrskontrolle zu unterziehen. Der 44-Jährige reagierte jedoch nicht auf die gegebenen Haltesignale, sodass es zu einer Nachfahrt durch das Stadtgebiet von Coswig kam. In der Schulstraße auf Höhe der Baderstraße konnte das Grad schließlich gestoppt werden. Im Rahmen der Kontrolle verlief ein Drogentest positiv. Daraufhin wurde eine Blutprobenentnahme angeordnet. Zudem stellte sich heraus, dass der 44-Jährige nicht im Besitz der erforderlichen Fahrerlaubnis für das Motorrad war. Darüber hinaus bestand für das Fahrzeug kein vorgeschriebener Versicherungsschutz. Damit sind wir am Ende unserer Montagsausgabe der zeitnahen Nachrichten, schauen jetzt noch auf das Wetter und im Anschluss daran gern noch auf die Meldungen aus der Region. Wir sehen uns dann am Dienstag ab 18 Uhr wieder, so dann meine Stimme noch mitmacht. Bis dahin machen Sie es gut und auf Wiedersehen.
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5: Morgen erwartet uns mit Höchstwerten von 25 Grad angenehm warmes Wetter. Im Vergleich zum Vortag wird es rund 4 Grad wärmer. Allerdings kommt es vor allem in den Abendstunden vereinzelt zu leichten Regen. Der Himmel bleibt durchgehend bewölkt mit starken Windböen aus Westen. In der restlichen Woche bleibt das Wetter ähnlich, wobei sich ab Freitag wieder die Sonne zeigt.

0: Vielfalt, Chancengleichheit und Barrierefreiheit. Diese Themen standen beim diesjährigen Tag der Lehre der Hochschule Anhalt im Mittelpunkt. Unter dem Motto »Kleine Schritte, große Wirkung« kamen Lehrende und Studierende im Kloster Bernburg zusammen, um gemeinsam neue Ideen für eine inklusive Hochschullehre zu entwickeln. Den Auftakt bildete ein Fachvortrag zum Thema Diversity Competence. Anschließend beschäftigten sich die Teilnehmenden in Workshops mit Fragen rund um barrierefreie Lehre, unbewusste Vorurteile und die Gestaltung inklusiver Lehrräume.
1: Ja, wir sind in unserem Kloster in Bernburg, eine ganz tolle Location, und wir begehen heute den Tag der Lehre an der Hochschule Anhalt. Und dieser Tag der Lehre, der dient dazu, das Thema Lehrkonzeption und Qualität in der Lehre in den Fokus zu rücken. Ja, wir haben das unter das Thema Diversität gestellt, und dieses Thema Diversität hat zunehmende Bedeutung im Hochschulkontext. Wir wollen Lehre diversitätssensibel gestalten und insgesamt dafür sorgen, dass mehr Gleichberechtigung, mehr Inklusion passiert, dass Menschen ihren Fähigkeiten entsprechend ausgebildet werden. Und das muss sich eben auch in der Lehre niederschlagen.
0: Im Mittelpunkt stand dabei der gemeinsame Austausch. In kleinen Gruppen entwickelten die Teilnehmenden praxisnahe Konzepte, die den Hochschulalltag für alle zugänglicher machen sollten. Die Ideen entstanden direkt während der Veranstaltung, ko-kreativ und mit Blick auf die praktische Umsetzung.
2: Mein Name ist Peter Kiep und ich bin wissenschaftlicher Mitarbeiter. Eine Aufgabe, der ich nachkomme, ist die Auseinandersetzung mit dem Thema Diversity und der Frage, wie können Studierende Chancengerechtigkeit erfahren, da im Studium eine Vielzahl von Diskriminierungen zum Alltag der Studierenden gehören. In dem Vortrag ging es erstmal grundsätzlich darum, aufzuzeigen, wie positionieren sich deutsche Hochschulen, wie sind die Entwicklungen an deutschen Hochschulen, unter welchen Voraussetzungen studieren Studierende eigentlich, genau, und was können Lehrende tun, um auf verschiedene Bedarfe einzugehen, wie beispielsweise, wie kann ich Studierende, die eine Behinderung haben, die eine gesundheitliche Beeinträchtigung haben, die diskriminiert werden, beispielsweise aufgrund des Geschlechts oder die Rassismuserfahrungen haben. Wie kann ich diese Studierenden sehen und ihnen methodisch, didaktisch gerecht werden?
0: Diversität betrifft viele Bereiche des Hochschullebens. Ziel ist es, Barrieren abzubauen und allen Studierenden gleiche Chancen auf erfolgreiche Teilhabe zu ermöglichen. Dabei geht es aber nicht nur um bauliche Barrierefreiheit, sondern auch um einen respektvollen und offenen Umgang miteinander.
2: Also eine Möglichkeit ist es natürlich, dass sich Studierende gemeinsam diesem Thema annehmen. Das heißt, ein Weg ist immer der Beschwerdeweg, darauf aufmerksam zu machen, das Gespräch zu suchen. Das sind die Möglichkeiten, die die Studierenden haben, ja. Also es gibt verschiedene Versuche, um auch diejenigen zu erreichen, die weniger Interesse an dem Thema haben. Und es gibt auch Menschen, die dann während des Workshops oder während einer Weiterbildung merken, hey, das ist ein Thema, das ist wirklich wichtig, damit sollte ich mich mal auseinandersetzen. Das heißt, es kann immer auch dazu führen, eine Weiterbildung dafür eine gewisse Sensibilität zu erreichen. Aber es gibt auch Menschen, bei denen ganz klar gesagt werden muss, da ist der Weg, der gegangen wird, völlig egal. Wenn jemand kein Interesse an der Thematik hat, wird die Person auch keine Weiterbildung besuchen und sich für diese Themen nicht interessieren.
0: Zum Abschluss präsentierten die Arbeitsgruppen ihre Konzepte in kurzen Elevator-Pitches. Das Publikum entscheidete anschließend, welche Ideen mit dem Lehrpreis der Hochschule Anhalt und einem Preisgeld zur Umsetzung ausgezeichnet werden. Außerdem wurde erstmals der Gleichstellungspreis verliehen.
2: Ein Punkt, den ich sehr, sehr wichtig finde, ist, dass die Professionalisierung von Dozierenden den Aspekt Diversity-Bewusstsein mitdenkt. Das im Idealfall verpflichtend, weil ich denke, dass es gerade mit dem Blick auf Studierende, anders als beispielsweise in der Lehramtsausbildung, wo man 5 Jahre studiert und nochmal anschließend 1,5 Jahre das Staatsexamen macht, es ist gerade in der Arbeit mit Studierenden so, dass Aspekte wie die Auseinandersetzung mit der Lerngruppe, was hat sie für Bedarfe, nicht so ausgebildet wird, wie es an Schulen der Fall ist, weshalb ich mir schon wünschen würde, dass dieses Thema verpflichtender Bestandteil wird der Professionalisierung von Lehrenden.

Die Entwicklungen der letzten Jahre zeigen, dass Diversität zu den Top-Themen in deutschen Hochschulen zählt, sagte uns Dr. Peter Kiep. Der Tag der Lehre zeigt also klar und deutlich: Die Hochschule Anhalt setzt ein Zeichen für eine vielfältige und inklusive Hochschulkultur. Oft sind es schon kleine Veränderungen, die eine große Wirkung entfalten können, mit neuen Ideen und dem gemeinsamen Engagement von Lehrenden und Studierenden.

0: Wenn sich der Platz rund um den Kemberger Kirchturm in einen mittelalterlichen Markt verwandelt, ist das für viele Besucher längst zu einer festen Tradition geworden. Organisiert wird das Spektakel vom Kemberger Lebzeiten e.V., der auch in diesem Jahr wieder ein abwechslungsreiches Programm für die ganze Familie auf die Beine stellt. Doch wie ist die Idee zu diesem Fest überhaupt entstanden? Und mit wie vielen Gästen wird denn inzwischen gerechnet?
1: Ja, wir sind einfach dazu gekommen. Unser Verein gibt es jetzt ca. 25 Jahre, ich glaube 26 Jahre, genau weiß ich es jetzt gar nicht. Und wir haben immer beim Lutherfest teilgenommen. Und dann ist so in dem kleinen Kreis entstanden, haben wir gesagt, ach, das können wir auch. Natürlich nicht ganz so groß wie Luthers Hochzeit, aber im kleinen Rahmen für Kemberg die Möglichkeit. Und da haben wir damit angefangen. Das ist das 23. Fest, was wir machen. Und es wird sehr gut angenommen. Das ist immer so ein bisschen schwierig. Es kommt immer aufs Wetter drauf an. Mal gucken, wie es dieses Jahr wird, weil die Sonne uns ja doch Freude bereitet, aber eben doch auch quält mit der Hitze, die wir haben. Es bewegt sich immer so um die 500 Gäste. Manchmal sind es auch mehr, manchmal weniger. Das ist immer unterschiedlich, weil eben auch viele Teilnehmer da sind, also von anderen Vereinen, die keinen Eintritt zahlen. Und da können wir es natürlich schlecht kalkulieren, also kann ich es schlecht ausrechnen, wie viele Teilnehmer waren, aber so Zahlende sind immer so um die 500, vielleicht mal mehr, mal weniger.
0: Am Samstag erwartete die Besucher ein bunter Mix aus mittelalterlicher Unterhaltung, Musik und Mitmachangeboten. Nach der traditionellen Eröffnung mit dem Kranz hochziehen, laden Händler und Handwerker zum Bummeln ein. Schwertkämpfer zeigen Schaukämpfe und beziehen auch das Publikum mit ein. Während am Abend eine spektakuläre Feuershow den Markttag abrundete. Ein besonderes Highlight in diesem Jahr, der Auftritt des Duos Confilius. Mit mittelalterlichen Klängen, Einflüssen aus Skandinavien und den Balken sowie Jonglage und Feuerartistik versprachen die Künstler ein außergewöhnliches Erlebnis. Daneben sorgten Kinderschminken, Torwandschießen und weitere Mitmachaktionen dafür, dass auch die jüngsten Gäste auf ihre Kosten kommen. Musikalisch wird es außerdem beim Paulus-Oratorium der Kemberger und Rother Kantorei. Für das leibliche Wohl wurde während des gesamten Tages gesorgt. Am Abend übernahm schließlich DJ Silvio und lud zum gemeinsamen Feiern auf dem Kirchplatz ein. Den Abschluss des Festwochenendes bildete am Sonntag ein Gottesdienst unter freiem Himmel. Im Anschluss waren die Besucher zum Frühshoppen mit Speckkuchen und musikalischen Begleitungen eingeladen. Puppen, Bücher, Kuscheltiere oder Brettspiele. Auf den Decken im Schlosshof gab es für die Besucherinnen und Besucher viel zu entdecken. Kinder zwischen 6 und 14 Jahren boten hier ihre Spielsachen zum Verkauf an. Organisiert wurde der Flohmarkt vom Gewerbeverein Wittenberg und der Touristeninformation. Mit Unterstützung der Projektschmiede und der Stadt Wittenberg.
2: Also in diesem Jahr haben wir über 62 Anmeldungen, was toll ist, weil es ist nicht nur Jubiläum, sondern auch noch sehr warm. Und wir hatten ein bisschen Sorge, um ehrlich zu sein, dass sich viele für den Badesee entscheiden und vielleicht auch die gekühlte Wohnung. Aber nein, wir wurden eines Besseren belehrt. Schon im Vorfeld war vielen Eltern klar, sie wollen auf jeden Fall teilnehmen. Und deswegen freuen wir uns, dass heute auch so viele hier erschienen sind. Das ist das eine. Aber auch, dass viele gekommen sind, um zu gucken, was es denn hier zu kaufen gibt. Das gehört ja auch mit dazu, die Bereitschaft von kleinen und großen Käufern. Und das ist hier auf dem Schlosshof besonders schön, weil hier ist nämlich auch ein schönes, schattiges Plätzchen. Und das ist eine neue Kombination. In den ganzen 30 Jahren gab es verschiedene Standorte. Hier ist wohl einer der historischeren Standorte und damit auch sogar noch durch den Schatten ein sehr schöner Ort entstanden für den Kinderflohmarkt.
0: Die hohen Temperaturen stellten die

0: Veranstalter allerdings vor besondere Herausforderungen. Deshalb wurde der Kinderflohmarkt um eine Stunde verkürzt und endete bereits um 11 Uhr. Sonnenschirme, kostenloses Trinkwasser und ein Abkühlungsbereich sorgten dafür, dass die Kinder den Vormittag trotz der Hitze genießen konnten.
1: Also wir haben zum einen nicht nur ein kleines Basen mit ganz tollen Spritzpistolen. In Vorwarnung, nicht die Ware und auch nicht die Eltern, nur die Kinder dürfen sich nachspritzen. Jedes Kind bekommt auch noch eine Kugel Eis und wir haben gemeinschaftlich entschieden, dass der Kinderflohmarkt verkürzt wird. Das heißt von 9 bis 11 anstatt von 9 bis 12.
0: Für die jungen Verkäuferinnen und Verkäufer stand aber nicht nur das Geld im Vordergrund. Viele freuten sich auch darüber, dass ihre Spielsachen ein neues Zuhause fanden.
2: Ich finde es einfach so schön, dass alle hier zusammenkommen und dass man auch selber ein bisschen Geld verdienen kann, bei den anderen zuschauen kann und auch mit Geld lernen kann und zu handeln und mit anderen Menschen Kontakt zu haben. Das mag ich sehr.
0: Während des Vormittags wurde gehandelt, gefälscht und verkauft. Einige Stände waren dabei besonders gefragt.
2: Ganz gut. Es war mal groß, es war mal klein. Es waren irgendwie immer so Phasen, wann die Menschen eben kamen. Zu früh war es nicht so, da war es schon sehr, sehr leer. Aber dann kamen immer mehr Menschen und dann ging es eigentlich wieder in die Höhe mit der Kasse.
0: Und auch für den Erlös gab es bei vielen schon konkrete Pläne.
2: Ich werde es dann wahrscheinlich sparen, weil man weiß nie, wofür man es braucht. Es ist immer, dass man irgendwas parat hat, falls irgendwas passiert.
0: Der Kinderflohmarkt lockte zahlreiche Familien in den Schlosshof und zeigte, dass gebrauchte Spielsachen auch neuen Besitzerinnen und Besitzern noch viel Freude bereiten können.

Herzlich willkommen zu einer neuen Woche mit den zeitnahen Nachrichten hier auf RAN 1. Die Dessauer Verkehrs GmbH hat die ersten 11 von insgesamt 18 neuen Bio-Erdgasbussen am Betriebshof in Empfang genommen. Die Fahrzeuge vom Typ MAN Line City 12G Efficient Hybrid sollen ältere Dieselbusse ersetzen und den öffentlichen Nahverkehr in Dessau-Roßlau klimafreundlicher machen. Die neuen Busse werden mit Bio-Erdgas betrieben und reduzieren im Vergleich zu Dieselbussen die Schadstoffemissionen deutlich. Sie verfügen über moderne Sicherheits- und Assistenzsysteme sowie ein Hybridsystem zur Senkung des Kraftstoffverbrauchs. Auch für die Fahrgäste bringen die Fahrzeuge mehr Komfort. Sie sind vollklimatisiert, barrierefrei, bieten mehr Platz für Rollstühle und Kinderwagen, USB-Lademöglichkeiten sowie moderne Bezahlmöglichkeiten per EC-Kreditkarte, Smartphone oder Smartwatch. Mit der Investition in die neue Busflotte stärkt die DVG den ÖPNV in Dessau-Roßlau und setzt ihren Kurs für eine moderne und nachhaltige Mobilität fort. Weitere neue Fahrzeuge sind bereits für das kommende Jahr geplant. Von Freitag bis Sonntag verwandelte sich die Dessauer Innenstadt wieder in eine bunte Festmeile voller guter Musik, kulinarischen Spezialitäten, engagierten Vereinen und vielem mehr. Das Stadtfest lockte zahlreiche Besucher auf den Marktplatz, den Rathausinnenhof und den Rummel auf der Mühleninsel. Das Programm war vielfältig und hatte für jeden etwas zu bieten.

Für 3 Tage war in der Innenstadt Party angesagt und ganz Dessau-Roßlau feierte miteinander. Wie hier beim Auftritt von Dvefzke, die mit ihrer Guggenmusik für beste Stimmung sorgten. Vom 3. bis zum 5. Juli begeisterte die diesjährige Auflage des Dessauer Stadtfests unzählige Besucher. Die Stadt, die Stadtwerke sowie die Stadtmarketinggesellschaft arbeiteten wieder Hand in Hand, um ein tolles Programm auf die Beine zu stellen. Los ging es schon am Freitag ab 17 Uhr. Die Foodmeile in der Zerbster Straße öffnete und lud zum Schlemmen und Genießen ein. In der Stadtwerke Arena auf dem Marktplatz gab es gegen 18 Uhr den ersten musikalischen Act. Rockpirat begeisterten mit Power-Party-Musik und heizten den Besuchern schon einmal ein, bevor es dann zur offiziellen Eröffnung kam.

0: Karl Anton Vielhauer spielte den Dessauer Marsch auf seiner Trompete und sorgte für Gänsehaut auf dem Marktplatz. Oberbürgermeister Dr. Robert Reck, Stadtwerke-Geschäftsführer Dino Höll und der Geschäftsführer der Stadtmarketinggesellschaft Thorsten Ceklarek gaben dann gemeinsam mit dem Roßlauer Wassermann den offiziellen Startschuss für das Stadtfest 2026. Auf dem Marktplatz gab es dann am Freitagabend noch House und Tech House Beats zu hören. Haus Kasper brachte die Menge zum Beben und sorgte bis Mitternacht für grandiose Stimmung. Wer es etwas ruhiger angehen lassen wollte, konnte gleich nebenan die Octapharma-Bühne im großen Rathaus-Innenhof besuchen. Hier gab es Live-Musik von Vientos del Caribe, die mit Salsa-Klängen zum Tanzen einluden. Und natürlich wurde auch für alle, die einen Adrenalinschub suchten, einiges auf dem großen Rummel auf der Mühleninsel geboten. Riesenrad, Autoscooter und viele weitere Fahrgeschäfte waren an allen drei Tagen geöffnet und immer gut besucht. Nach einem erfolgreichen ersten Tag des Stadtfests konnte schon am Samstag ein positives Zwischenfazit gezogen werden.
1: Ja, wir sind gestern Abend gestartet, war eine ganz tolle Veranstaltung. Am Abend war der Marktplatz voll. Wir haben dann schön unsere Stadtwerkebälle, wurde von den Massen getragen. Es war ein ganz toller Abend. Heute haben wir ein bisschen durchwachsenes Wetter, aber bis zum frühen Nachmittag war es äußerst stabil. Jetzt hat es ein bisschen gespritzt, aber wir haben es ja gerade gesehen, der Marktplatz ist wieder voll. Die Leute sind aktiv, viele Kinder, viele Vereine. Das ist mir immer ganz persönlich wichtig, die hier tätig werden. Also ganz tolle Veranstaltung, es geht ja weiter. Der Haupteck kommt ja heute Abend noch, Mia und Ben, und dann morgen noch das typische Sonntagsprogramm, auch ganz tolle Veranstaltung.
2: Ja, mein Eindruck ist, dass die ganze Stadt wieder dabei ist, dass alle, die das Stadtfest besuchen, viel Spaß und Freude haben, die sich einbringen, die sich engagieren, ob auf der Bühne oder vor der Bühne als Publikum. Also es ist sehr schön zu sehen, dass unsere Stadt wieder so ausgelassen feiert, ganz toll. Also für mich ist ja immer das gesamte Stadtfest das Highlight, weil eben an ganz unterschiedlichen Stellen so schöne Beiträge erfolgen. Ob hier auf der Zerbster Straße mit der tollen großen Bühne, aber auch die gastronomischen Angebote, die dabei sind, die Vereine, die sich einbringen, die Menschen, die da sind, die einfach Spaß haben. Es ist wunderbar anzusehen, und das gesamte Miteinander, das Zusammenwirken, das ist alles sehr, sehr schön, und ich freue mich, dass eben diese Ausgeglichenheit und das Miteinander so wunderbar gefeiert werden.
0: Obwohl es am Samstag teilweise regnete, war die Innenstadt sehr gut besucht. Traditionell gab es eine Menge zu entdecken und zu erleben. In der Zerbster Straße präsentierten sich die Polizei und das Technische Hilfswerk. In der Ratsgasse gab es die Sportmeile. Der Stadtsportbund zeigte hier die sportliche Vielfalt Dessau-Roßlaus. Zahlreiche Vereine waren mit an Bord und luden natürlich auch zum selber aktiv werden ein. Wer Lust hatte, konnte an der Familienolympiade teilnehmen und Punkte sammeln. Für die drei besten Familien gab es dann später auf der Stadtwerkebühne einige tolle Preise. In der Ratsgasse waren zudem auch noch einige Firmen mit Ständen vertreten. So unter anderem auch die Stadtsparkasse Dessau.
3: Wir haben eine Fotostation, da kann man sich fotografieren lassen in Familie oder auch einzeln. Dann haben wir natürlich unseren Popcornstand, was immer sehr gerne genommen wird, gerade von den Kindern, aber auch von den Erwachsenen. Und unser Touchtable, da können immer zwei gegeneinander spielen. Wer gewinnt, kriegt natürlich auch einen Preis. Und heute Vormittag hatten wir auch Kinderschminken, können wir heute Nachmittag leider nicht mehr anbieten. Es ist ziemlich viel los, ja, da bin ich froh. Ich bin auch froh, dass es nicht so warm ist wie in der vorigen Woche. Das wäre schlecht gewesen.
0: Direkt nebenan zeigte sich die

0: AOK Sachsen-Anhalt mit einem großen Stand und war auch vom Stadtfest durchaus begeistert.
1: Also ich merke, dass die Stimmung richtig gut ist. Die Leute haben viel Spaß, unser Stand wird super besucht. Die Leute drehen am Glücksrad, gewinnen viele coole Preise und haben echt Spaß, ist gut. Ja, wir informieren natürlich heute auch zur AOK Sachsen-Anhalt, zu unseren Vorteilen, die wir gegenüber anderen Versicherungen haben. Das kommt auch sehr gut an und die Leute sind positiv drauf.
0: Auf dem Marktplatz konnte man weitere Firmen sehen. So auch die Volkssolidarität 92, die sich einiges ausgedacht hatte und vielfältig ins Stadtfest mit eingebunden war.
2: Ja, es ist wie immer ein tolles Stadtfest, macht ganz viel Spaß. Meine Kollegen haben ganz viel Spaß hier am Stand, aber wir sind ja nicht nur am Stand, sondern wir sind ja überall unterwegs. Ich war selbst schon gestern und heute unterwegs. Es ist wieder ein tolles Stadtfest, sehr gelungen. An alle, die hier beteiligt sind, ein großes Kompliment. Und es macht, wie gesagt, jedes Jahr wieder Spaß. Und wir kommen auch gerne wieder her. Und wir freuen uns auch jetzt schon auf morgen, wenn die Senioren ja auch nochmal zum Schlagergarten einen schönen Nachmittag und einen schönen Vormittag haben werden. Ja, heute haben wir am Stand uns mal ein bisschen was anderes einfallen lassen. Wir haben heute ein Smoothie-Bike, wir haben Kinderschminken, wir haben tatsächlich ein Care-Table, der direkt aus Dessau kommt mit, den wir auch für unsere Senioren einsetzen. Den kann man aber auch für Kinder, die können hier spielen, Memory, Mensch, ärgere dich nicht. Aber das Highlight ist heute tatsächlich das Smoothie-Bike, wo ich mit meiner eigenen Kraft mir meinen Smoothie erstrampeln kann. Und das wird rege genutzt von Kindern, von Großen, von Kleinen, also super. Und natürlich obligatorisch unser Glücksrad, ein bisschen Kaffee und Kuchen. Also einfach zueinanderfinden, genau.
0: Im Rathaus Innenhof gab es auch am zweiten Festtag ein umfangreiches Programm. So zeigte sich unter anderem die Line-Dance-Gruppe Crazy Boots und am Abend gab es Live-Musik von der Golden Mary Band. Die Stadtwerkebühne bot am Samstag natürlich auch wieder eine Menge. So konnten sich verschiedene Vereine vorstellen, wie zum Beispiel der Eraso Taekwondo Germany e.V. oder die Tanzgruppe Showtime. Das musikalische Hauptprogramm am Abend hatte es dann in sich. Roslauer Urgestein Hardy legte los und hatte gleich mehrere Gäste an Bord. Zusammen mit DRHV-Maskottchen Bobby Bieber sang er die Handballhymne Helden wie wir. Mit der Voice Kids-Teilnehmerin Nele sang er dann Wozu sind Kriege da von Udo Lindenberg.

0: Nachdem Party Admiral mit den größten Hits aus den 90ern für Stimmung sorgte, kam gegen 22 Uhr der Hauptakt des Abends auf die Bühne. Die Elektropop-Gruppe Mia ist nicht unbekannt in der Bauhausstadt und konnte auch in diesem Jahr wieder überzeugen. Trotz vereinzeltem Regen war die Laune beim Publikum bestens und es wurde den ganzen Abend getanzt, gefeiert und mitgesungen. Der Sonntag stand dann im Zeichen des großen DVV-Schlagergartens. Das Schlagerduo Spielberg legte ab 11 Uhr los und brachte zudem viele weitere Schlagerstars mit. In gemütlicher Atmosphäre konnte so der Vor- und Nachmittag auf dem Marktplatz verbracht werden. Höhepunkt des Tages und gleichzeitig auch schon der Abschluss des Stadtfestes war dann der Auftritt von Ella Endlich. Die Pop- und Schlagersängerin lockte noch einmal zahlreiche Besucher in die Innenstadt und sorgte für ein krönendes Finale. Die Stadtmarketinggesellschaft als Mitorganisator konnte zufrieden sein und auf drei tolle Tage zurückblicken.
1: Also ich bin erstmal sehr stolz auf die Dessauer und Dessauer, dass sie unserer Einladung so erfolgreich und in der Masse gefolgt sind. Trotz des gestrigen Wetters, wo man durch die instabilen Verhältnisse nicht genau wusste, traut man sich raus, haben wir doch viele Besucherinnen und Besucher zählen können. Also wir sind da wirklich sehr stolz. Also offensichtlich ist unser Programm gut aufgegangen, sodass also für jeden was dabei war und man sich hier unterhalten, aufhalten, was konsumieren konnte. Das hat offensichtlich alles geglückt und darüber sind wir sehr froh. Und da bin ich auch stolz auf meine Mannschaft, die das möglich gemacht haben, weil die ja dieses Vordenken, dieses Fühlen, was wir so möchten, mitgenommen, aufgegriffen haben und haben es eben transportiert in die Angebote. Also das macht mich schon sehr stolz.
0: Ganz wichtig für das Gelingen des Stadtfests ist die Zusammenarbeit.

0: was dann tatsächlich so eine Wirkung entfaltet hat.
1: Das Stadtfest 2026 hat wieder gezeigt, was möglich ist, wenn zahlreiche Engagierte aus der Stadt gemeinsam anpacken, um etwas Großes auf die Beine zu stellen. Der Blick der Organisatoren richtet sich nun schon auf das nächste Jahr.
0: Wir müssen dort schon vorgreifen, weil wir bestimmte Künstler, die wir heute zum Beispiel gebunden haben, haben Vorlaufzeiten von einem Jahr und die wollen natürlich eine Verbindlichkeit. Das heißt, diese Themen müssen wir rechtzeitig anspielen. Viele Dinge gehen alles erst kurz vor dem Beginn, aber viele Sachen, was die Planmäßigkeit betrifft, die müssen wir schon weitreichend jetzt beginnen. Das heißt, immer nach dem Fest ist vor dem Fest. Also das heißt, wir sind schon mittendrin wieder in der nächsten Planung für das 27er. Und das ist insofern auch gut, weil wir vertraglich uns ja mit der Stadt gemeinsam in unserer Kooperation ja schon erklärt haben, also fürs nächste Jahr auch dort wiederum zusammenzuarbeiten.
1: Zwei große Jubiläen wurden im Rahmen des Stadtfests ebenfalls zelebriert. Die Dessauer Stadtwerke feierten ihren 35. Geburtstag und der alte Dessauer seinen 350. Über beides wird es noch einen Beitrag in einer unserer nächsten Sendungen geben.
2: Vor einigen Tagen ist die Turmuhr des Dessauer Rathauses einschließlich des Glockenspiels ausgefallen. Die Ursache des Defekts ist derzeit noch nicht bekannt. Eine Reparatur kann frühestens in der 28. Kalenderwoche erfolgen. Die Herstellerfirma wurde bereits informiert und mit der Behebung des Schadens beauftragt. Ein 44-jähriger Mann befuhr am 3. Juli gegen 22.14 Uhr mit seinem Motorrad die Zerbster Straße in Coswig in Richtung A9. Dabei kam ihm ein Streifenwagen entgegen. Die eingesetzten Beamten merkten, dass an dem Grat das amtliche Kennzeichen fehlte und wendeten, um den Fahrer einer Verkehrskontrolle zu unterziehen. Der 44-Jährige reagierte jedoch nicht auf die gegebenen Haltesignale, sodass es zu einer Nachfahrt durch das Stadtgebiet von Coswig kam. In der Schulstraße auf Höhe der Baderstraße konnte das Grat schließlich gestoppt werden. Im Rahmen der Kontrolle verlief ein Drogentest positiv. Daraufhin wurde eine Blutprobenentnahme angeordnet. Zudem stellte sich heraus, dass der 44-Jährige nicht im Besitz der erforderlichen Fahrerlaubnis für das Motorrad war. Darüber hinaus bestand für das Fahrzeug kein vorgeschriebener Versicherungsschutz. Damit sind wir am Ende unserer Montagsausgabe der zeitnahen Nachrichten, schauen jetzt noch auf das Wetter und im Anschluss daran gern noch auf die Meldungen aus der Region. Wir sehen uns dann am Dienstag ab 18 Uhr wieder, so dann meine Stimme noch mitmacht. Bis dahin machen Sie es gut und auf Wiedersehen.
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5: Morgen erwartet uns mit Höchstwerten von 25 Grad angenehm warmes Wetter. Im Vergleich zum Vortag wird es rund 4 Grad wärmer. Allerdings kommt es vor allem in den Abendstunden vereinzelt zu leichten Regen. Der Himmel bleibt durchgehend bewölkt mit starken Windböen aus Westen. In der restlichen Woche bleibt das Wetter ähnlich, wobei sich ab Freitag wieder die Sonne zeigt.
6: Vielfalt, Chancengleichheit und Barrierefreiheit. Diese Themen standen beim diesjährigen Tag der Lehre der Hochschule Anhalt im Mittelpunkt. Unter dem Motto »Kleine Schritte, große Wirkung« kamen Lehrende und Studierende im Kloster Bernburg zusammen, um gemeinsam neue Ideen für eine inklusive Hochschullehre zu entwickeln. Den Auftakt bildete ein Fachvortrag zum Thema Diversity Competence. Anschließend beschäftigten sich die Teilnehmenden in Workshops mit Fragen rund um barrierefreie Lehre,

0: unbewusste Vorurteile und die Gestaltung inklusiver Lehrräume.
1: Ja, wir sind in unserem Kloster in Bernburg, eine ganz tolle Location, und wir begehen heute den Tag der Lehre an der Hochschule Anhalt. Und dieser Tag der Lehre, der dient dazu, das Thema Lehrkonzeption und Qualität in der Lehre in den Fokus zu rücken. Ja, wir haben das unter das Thema Diversität gestellt, und dieses Thema Diversität hat zunehmende Bedeutung im Hochschulkontext. Wir wollen Lehre diversitätssensibel gestalten und insgesamt dafür sorgen, dass mehr Gleichberechtigung, mehr Inklusion passiert, dass Menschen ihren Fähigkeiten entsprechend ausgebildet werden. Und das muss sich eben auch in der Lehre niederschlagen.
0: Im Mittelpunkt stand dabei der gemeinsame Austausch. In kleinen Gruppen entwickelten die Teilnehmenden praxisnahe Konzepte, die den Hochschulalltag für alle zugänglicher machen sollten. Die Ideen entstanden direkt während der Veranstaltung, ko-kreativ und mit Blick auf die praktische Umsetzung.
2: Mein Name ist Peter Kiep und ich bin wissenschaftlicher Mitarbeiter. Eine Aufgabe, der ich nachkomme, ist die Auseinandersetzung mit dem Thema Diversity und der Frage, wie können Studierende Chancengerechtigkeit erfahren, da im Studium eine Vielzahl von Diskriminierungen zum Alltag der Studierenden gehören. In dem Vortrag ging es erstmal grundsätzlich darum, aufzuzeigen, wie positionieren sich deutsche Hochschulen, wie sind die Entwicklungen an deutschen Hochschulen, unter welchen Voraussetzungen studieren Studierende eigentlich, genau, und was können Lehrende tun, um auf verschiedene Bedarfe einzugehen, wie beispielsweise, wie kann ich Studierende, die eine Behinderung haben, die eine gesundheitliche Beeinträchtigung haben, die diskriminiert werden, beispielsweise aufgrund des Geschlechts oder die Rassismuserfahrungen haben. Wie kann ich diese Studierenden sehen und ihnen methodisch, didaktisch gerecht werden?
0: Diversität betrifft viele Bereiche des Hochschullebens. Ziel ist es, Barrieren abzubauen und allen Studierenden gleiche Chancen auf erfolgreiche Teilhabe zu ermöglichen. Dabei geht es aber nicht nur um bauliche Barrierefreiheit, sondern auch um einen respektvollen und offenen Umgang miteinander.
2: Also eine Möglichkeit ist es natürlich, dass sich Studierende gemeinsam diesem Thema annehmen. Das heißt, ein Weg ist immer der Beschwerdeweg, darauf aufmerksam zu machen, das Gespräch zu suchen. Das sind die Möglichkeiten, die die Studierenden haben, ja. Also es gibt verschiedene Versuche, um auch diejenigen zu erreichen, die weniger Interesse an dem Thema haben. Und es gibt auch Menschen, die dann während des Workshops oder während einer Weiterbildung merken, hey, das ist ein Thema, das ist wirklich wichtig, damit sollte ich mich mal auseinandersetzen. Das heißt, es kann immer auch dazu führen, eine Weiterbildung dafür eine gewisse Sensibilität zu erreichen. Aber es gibt auch Menschen, bei denen ganz klar gesagt werden muss, da ist der Weg, der gegangen wird, völlig egal. Wenn jemand kein Interesse an der Thematik hat, wird die Person auch keine Weiterbildung besuchen und sich für diese Themen nicht interessieren.
0: Zum Abschluss präsentierten die Arbeitsgruppen ihre Konzepte in kurzen Elevator-Pitches. Das Publikum entscheidete anschließend, welche Ideen mit dem Lehrpreis der Hochschule Anhalt und einem Preisgeld zur Umsetzung ausgezeichnet werden. Außerdem wurde erstmals der Gleichstellungspreis verliehen.
2: Ein Punkt, den ich sehr, sehr wichtig finde, ist, dass die Professionalisierung von Dozierenden den Aspekt Diversity-Bewusstsein mitdenkt. Das im Idealfall verpflichtend, weil ich denke, dass es gerade mit dem Blick auf Studierende, anders als beispielsweise in der Lehramtsausbildung, wo man 5 Jahre studiert und nochmal anschließend 1,5 Jahre das Staatsexamen macht, es ist gerade in der Arbeit mit Studierenden so, dass Aspekte wie die Auseinandersetzung mit der Lerngruppe, was hat sie für Bedarfe, nicht so ausgebildet wird, wie es an Schulen der Fall ist, weshalb ich mir schon wünschen würde, dass dieses Thema verpflichtender Bestandteil wird der Professionalisierung von Lehrenden.
0: Die Entwicklungen der letzten Jahre zeigen, dass Diversität zu den Top-Themen in deutschen Hochschulen zählt, sagte uns Dr. Peter Kiep. Der Tag der Lehre zeigt also klar und deutlich, die Hochschule Anhalt setzt ein Zeichen für eine vielfältige und inklusive Hochschulkultur. Oft sind es schon kleine Veränderungen, die eine große Wirkung entfalten können. Mit neuen Ideen und dem gemeinsamen Engagement von Lehrenden und Studierenden.

0: Wenn sich der Platz rund um den Kemberger Kirchturm in einen mittelalterlichen Markt verwandelt, ist das für viele Besucher längst zu einer festen Tradition geworden. Organisiert wird das Spektakel vom Kemberger Lebzeiten e.V., der auch in diesem Jahr wieder ein abwechslungsreiches Programm für die ganze Familie auf die Beine stellt. Doch wie ist die Idee zu diesem Fest überhaupt entstanden? Und mit wie vielen Gästen wird denn inzwischen gerechnet?
1: Ja, wir sind einfach dazu gekommen. Unser Verein gibt es jetzt ca. 25 Jahre, ich glaube 26 Jahre, genau weiß ich jetzt gar nicht. Und wir haben immer beim Lutherfest teilgenommen. Und dann ist so in dem kleinen Kreis entstanden, haben wir gesagt, ach, das können wir auch. Natürlich nicht ganz so groß wie Luthers Hochzeit, aber im kleinen Rahmen für Kemberg die Möglichkeit. Und da haben wir damit angefangen. Das ist das 23. Fest, was wir machen. Und es wird sehr gut angenommen. Das ist immer so ein bisschen schwierig. Es kommt immer aufs Wetter drauf an. Mal gucken, wie es dieses Jahr wird, weil die Sonne uns ja doch Freude bereitet, aber eben doch auch quält mit der Hitze, die wir haben. Es bewegt sich immer so um die 500 Gäste. Manchmal sind es auch mehr, manchmal weniger. Das ist immer unterschiedlich, weil eben auch viele Teilnehmer da sind, also von anderen Vereinen, die keinen Eintritt zahlen. Und da können wir es natürlich schlecht kalkulieren, also kann ich es schlecht ausrechnen, wie viele Teilnehmer waren. Aber so Zahlende sind immer so um die 500, vielleicht mal mehr, mal weniger.
0: Am Samstag erwartete die Besucher ein bunter Mix aus mittelalterlicher Unterhaltung, Musik und Mitmachangeboten. Nach der traditionellen Eröffnung mit dem Kranz hochziehen, laden Händler und Handwerker zum Bummeln ein. Schwertkämpfer zeigen Schaukämpfe und beziehen auch das Publikum mit ein. Während am Abend eine spektakuläre Feuershow den Markttag abrundete. Ein besonderes Highlight in diesem Jahr, der Auftritt des Duos Confilius. Mit mittelalterlichen Klängen, Einflüssen aus Skandinavien und den Balken sowie Jonglage und Feuerartistik versprachen die Künstler ein außergewöhnliches Erlebnis. Daneben sorgten Kinderschminken, Torwandschießen und weitere Mitmachaktionen dafür, dass auch die jüngsten Gäste auf ihre Kosten kommen. Musikalisch wird es außerdem beim Paulus-Oratorium der Kemberger und Rother Kantorei. Für das leibliche Wohl wurde während des gesamten Tages gesorgt. Am Abend übernahm schließlich DJ Silvio und lud zum gemeinsamen Feiern auf dem Kirchplatz ein. Den Abschluss des Festwochenendes bildete am Sonntag ein Gottesdienst unter freiem Himmel. Im Anschluss waren die Besucher zum Frühshoppen mit Speckkuchen und musikalischen Begleitungen eingeladen. Puppen, Bücher, Kuscheltiere oder Brettspiele. Auf den Decken im Schlosshof gab es für die Besucherinnen und Besucher viel zu entdecken. Kinder zwischen 6 und 14 Jahren boten hier ihre Spielsachen zum Verkauf an. Organisiert wurde der Flohmarkt vom Gewerbeverein Wittenberg und der Touristeninformation. Mit Unterstützung der Projektschmiede und der Stadt Wittenberg.
2: Also in diesem Jahr haben wir über 62 Anmeldungen, was toll ist, weil es ist nicht nur Jubiläum, sondern auch noch sehr warm. Und wir hatten ein bisschen Sorge, um ehrlich zu sein, dass sich viele für den Badesee entscheiden und vielleicht auch die gekühlte Wohnung. Aber nein, wir wurden eines Besseren belehrt. Schon im Vorfeld war vielen Eltern klar, sie wollen auf jeden Fall teilnehmen. Und deswegen freuen wir uns, dass heute auch so viele hier erschienen sind. Das ist das eine. Aber auch, dass viele gekommen sind, um zu gucken, was es denn hier zu kaufen gibt. Das gehört ja auch mit dazu, die Bereitschaft von kleinen und großen Käufern. Und das ist hier auf dem Schlosshof besonders schön, weil hier ist nämlich auch ein schönes, schattiges Plätzchen. Und das ist eine neue Kombination. In den ganzen 30 Jahren gab es verschiedene Standorte. Hier ist wohl einer der historischeren Standorte und damit auch sogar noch durch den Schatten ein sehr schöner Ort entstanden für den Kinderflohmarkt.
0: Die hohen Temperaturen stellten die Veranstalter allerdings vor besondere Herausforderungen. Deshalb wurde der Kinderflohmarkt um eine Stunde verkürzt und endete bereits um 11 Uhr. Sonnenschirme, kostenloses Trinkwasser und ein Abkühlungsbereich sorgten dafür, dass die Kinder den Vormittag trotz der Hitze genießen konnten.
2: Also wir haben zum einen nicht nur ein kleines Basen mit ganz tollen Spritzpistolen. In Vorwarnung nicht die Ware und auch nicht die Eltern, nur die Kinder dürfen sich nachspritzen. Jedes Kind bekommt auch noch eine Kugel Eis und wir haben gemeinschaftlich entschieden, dass der Kinderflohmarkt verkürzt wird. Das heißt von 9 bis 11 anstatt von 9 bis 12.
0: Für die jungen Verkäuferinnen und Verkäufer stand aber nicht nur das Geld im Vordergrund. Viele freuten sich auch darüber, dass ihre Spielsachen ein neues Zuhause fanden.
3: Ich finde es einfach so schön, dass alle hier zusammenkommen und dass man auch selber ein bisschen Geld verdienen kann, bei den anderen zuschauen kann und auch mit Geld lernen kann und zu handeln und mit anderen Menschen Kontakt zu haben. Das mag ich sehr.
0: Während des Vormittags wurde gehandelt, gefälscht und verkauft. Einige Stände waren dabei besonders gefragt.
3: Ganz gut. Es war mal groß, es war mal klein. Es waren irgendwie immer so Phasen, wann die Menschen eben kamen. Zu früh war es nicht so, da war es schon sehr, sehr leer. Aber dann kamen immer mehr Menschen und dann ging es eigentlich wieder in die Höhe mit der Kasse.
0: Und auch für den Erlös gab es bei vielen schon konkrete Pläne.
3: Ich werde es dann wahrscheinlich sparen, weil man weiß nie, wofür man es braucht. Es ist immer, dass man irgendwas parat hat, falls irgendwas passiert.
0: Der Kinderflohmarkt lockte zahlreiche Familien in den Schlosshof und zeigte, dass gebrauchte Spielsachen auch neuen Besitzerinnen und Besitzern noch viel Freude bereiten können.

Herzlich willkommen zu einer neuen Woche mit den zeitnahen Nachrichten hier auf RAN 1. Die Dessauer Verkehrs GmbH hat die ersten 11 von insgesamt 18 neuen Bio-Erdgasbussen am Betriebshof in Empfang genommen. Die Fahrzeuge vom Typ MAN Line City 12G Efficient Hybrid sollen ältere Dieselbusse ersetzen und den öffentlichen Nahverkehr in Dessau-Roßlau klimafreundlicher machen. Die neuen Busse werden mit Bio-Erdgas betrieben und reduzieren im Vergleich zu Dieselbussen die Schadstoffemissionen deutlich. Sie verfügen über moderne Sicherheits- und Assistenzsysteme sowie ein Hybridsystem zur Senkung des Kraftstoffverbrauchs. Auch für die Fahrgäste bringen die Fahrzeuge mehr Komfort. Sie sind voll klimatisiert, barrierefrei, bieten mehr Platz für Rollstühle und Kinderwagen, USB-Lademöglichkeiten sowie moderne Bezahlmöglichkeiten per EC-Kreditkarte, Smartphone oder Smartwatch. Mit der Investition in die neue Busflotte stärkt die DVG den ÖPNV in Dessau-Roßlau und setzt ihren Kurs für eine moderne und nachhaltige Mobilität fort. Weitere neue Fahrzeuge sind bereits für das kommende Jahr geplant. Von Freitag bis Sonntag verwandelte sich die Dessauer Innenstadt wieder in eine bunte Festmeile voller guter Musik, kulinarischen Spezialitäten, engagierten Vereinen und vielem mehr. Das Stadtfest lockte zahlreiche Besucher auf den Marktplatz, den Rathausinnenhof und den Rummel auf der Mühleninsel. Das Programm war vielfältig und hatte für jeden etwas zu bieten.

Für 3 Tage war in der Innenstadt Party angesagt und ganz Dessau-Roßlau feierte miteinander. Wie hier beim Auftritt von Dvefzka, die mit ihrer Guggenmusik für beste Stimmung sorgten. Vom 3. bis zum 5. Juli begeisterte die diesjährige Auflage des Dessauer Stadtfests unzählige Besucher. Die Stadt, die Stadtwerke sowie die Stadtmarketinggesellschaft arbeiteten wieder Hand in Hand, um ein tolles Programm auf die Beine zu stellen. Los ging es schon am Freitag ab 17 Uhr. Die Foodmeile in der Zerbster Straße öffnete und lud zum Schlemmen und Genießen ein. In der Stadtwerke Arena auf dem Marktplatz gab es gegen 18 Uhr den ersten musikalischen Act. Rockpirat begeisterten mit Power-Party-Musik und heizten den Besuchern schon einmal ein, bevor es dann zur offiziellen Eröffnung kam.

0: Karl Anton Vielhauer spielte den Dessauer Marsch auf seiner Trompete und sorgte für Gänsehaut auf dem Marktplatz. Oberbürgermeister Dr. Robert Reck, Stadtwerke-Geschäftsführer Dino Höll und der Geschäftsführer der Stadtmarketinggesellschaft Thorsten C. Klarek gaben dann gemeinsam mit dem Roßlauer Wassermann den offiziellen Startschuss für das Stadtfest 2026. Auf dem Marktplatz gab es dann am Freitagabend noch House und Tech House Beats zu hören. Haus Kasper brachte die Menge zum Beben und sorgte bis Mitternacht für grandiose Stimmung. Wer es etwas ruhiger angehen lassen wollte, konnte gleich nebenan die Octapharma-Bühne im großen Rathaus-Innenhof besuchen. Hier gab es Live-Musik von Vientos del Caribe, die mit Salsa-Klängen zum Tanzen einluden. Und natürlich wurde auch für alle, die einen Adrenalinschub suchten, einiges auf dem großen Rummel auf der Mühleninsel geboten. Riesenrad, Autoscooter und viele weitere Fahrgeschäfte waren an allen drei Tagen geöffnet und immer gut besucht. Nach einem erfolgreichen ersten Tag des Stadtfests konnte schon am Samstag ein positives Zwischenfazit gezogen werden.
1: Ja, wir sind gestern Abend gestartet, war eine ganz tolle Veranstaltung. Am Abend war der Marktplatz voll. Wir haben dann schön unsere Stadtwerkebälle, wurde von den Massen getragen. Es war ein ganz toller Abend. Heute haben wir ein bisschen durchwachsenes Wetter, aber bis zum frühen Nachmittag war es äußerst stabil. Jetzt hat es ein bisschen gespritzt, aber wir haben es ja gerade gesehen, der Marktplatz ist wieder voll. Die Leute sind aktiv, viele Kinder, viele Vereine. Das ist mir immer ganz persönlich wichtig, die hier tätig werden. Also ganz tolle Veranstaltung, es geht ja weiter. Der Haupteck kommt ja heute Abend noch, Mia und Ben, und dann morgen noch das typische Sonntagsprogramm, auch ganz tolle Veranstaltung.
2: Ja, mein Eindruck ist, dass die ganze Stadt wieder dabei ist, dass alle, die das Stadtfest besuchen, viel Spaß und Freude haben, die sich einbringen, die sich engagieren, ob auf der Bühne oder vor der Bühne als Publikum. Also es ist sehr schön zu sehen, dass unsere Stadt wieder so ausgelassen feiert, ganz toll. Also für mich ist ja immer das gesamte Stadtfest das Highlight, weil eben an ganz unterschiedlichen Stellen so schöne Beiträge erfolgen. Ob hier auf der Zerbster Straße mit der tollen großen Bühne, aber auch die gastronomischen Angebote, die dabei sind, die Vereine, die sich einbringen, die Menschen, die da sind, die einfach Spaß haben. Es ist wunderbar anzusehen, und das gesamte Miteinander, das Zusammenwirken, das ist alles sehr, sehr schön, und ich freue mich, dass eben diese Ausgeglichenheit und das Miteinander so wunderbar gefeiert werden.
0: Obwohl es am Samstag teilweise regnete, war die Innenstadt sehr gut besucht. Traditionell gab es eine Menge zu entdecken und zu erleben. In der Zerbster Straße präsentierten sich die Polizei und das Technische Hilfswerk. In der Ratsgasse gab es die Sportmeile. Der Stadtsportbund zeigte hier die sportliche Vielfalt Dessau-Roßlaus. Zahlreiche Vereine waren mit an Bord und luden natürlich auch zum selber aktiv werden ein. Wer Lust hatte, konnte an der Familienolympiade teilnehmen und Punkte sammeln. Für die drei besten Familien gab es dann später auf der Stadtwerkebühne einige tolle Preise. In der Ratsgasse waren zudem auch noch einige Firmen mit Ständen vertreten. So unter anderem auch die Stadtsparkasse Dessau.
3: Wir haben eine Fotostation, da kann man sich fotografieren lassen in Familie oder auch einzeln. Dann haben wir natürlich unseren Popcornstand, was immer sehr gerne genommen wird, gerade von den Kindern, aber auch von den Erwachsenen. Und unser Touchtable, da können immer zwei gegeneinander spielen. Wer gewinnt, kriegt natürlich auch einen Preis. Und heute Vormittag hatten wir auch Kinderschminken, können wir heute Nachmittag leider nicht mehr anbieten. Es ist ziemlich viel los, ja, da bin ich froh. Ich bin auch froh, dass es nicht so warm ist wie in der vorigen Woche. Das wäre schlecht gewesen.
0: Direkt nebenan zeigte sich die AOK Sachsen-Anhalt mit einem großen Stand und war auch vom Stadtfest durchaus begeistert.
4: Also ich merke, dass die Stimmung richtig gut ist. Die Leute haben viel Spaß, unser Stand wird super besucht. Die Leute drehen am Glücksrad, gewinnen viele coole Preise und haben echt Spaß. Ist gut. Ja, wir informieren natürlich heute auch zur AOK Sachsen-Anhalt zu unseren Vorteilen, die wir gegenüber anderen Versicherungen haben. Das kommt auch sehr gut an, und ja, die Leute sind positiv drauf.
0: Auf dem Marktplatz konnte man weitere Firmen sehen. So auch die Volkssolidarität 92, die sich einiges ausgedacht hatte und vielfältig ins Stadtfest mit eingebunden war.
5: Ja, es ist wie immer ein tolles Stadtfest, macht ganz viel Spaß. Meine Kollegen haben ganz viel Spaß hier am Stand, aber wir sind ja nicht nur am Stand, sondern wir sind ja überall unterwegs. Ich war selbst schon gestern und heute unterwegs. Es ist wieder ein tolles Stadtfest, sehr gelungen. An alle, die hier beteiligt sind, ein großes Kompliment. Und es macht, wie gesagt, jedes Jahr wieder Spaß. Und wir kommen auch gerne, gerne wieder her. Und wir freuen uns auch jetzt schon auf morgen, wenn die Senioren ja auch nochmal zum Schlagergarten einen schönen Nachmittag und einen schönen Vormittag haben werden. Ja, heute haben wir am Stand uns mal ein bisschen was anderes einfallen lassen. Wir haben heute ein Smoothie-Bike, wir haben Kinderschminken, wir haben tatsächlich ein Care-Table, der direkt aus Dessau kommt mit, den wir auch für unsere Senioren einsetzen. Den kann man aber auch für Kinder, die können hier spielen, Memory, Mensch ärgere dich nicht. Aber das Highlight ist heute tatsächlich das Smoothie-Bike, wo ich mit meiner eigenen Kraft mir meinen Smoothie erstrampeln kann. Und das wird rege genutzt von Kindern, von Großen, von Kleinen, also super. Und natürlich obligatorisch unser Glücksrad, ein bisschen Kaffee und Kuchen. Also einfach zueinander finden, genau.
0: Im Rathaus Innenhof gab es auch am zweiten Festtag ein umfangreiches Programm. So zeigte sich unter anderem die Line-Dance-Gruppe Crazy Boots und am Abend gab es Live-Musik von der Golden Mary Band. Die Stadtwerkebühne bot am Samstag natürlich auch wieder eine Menge. So konnten sich verschiedene Vereine vorstellen, wie zum Beispiel der Eraso Taekwondo Germany e.V. oder die Tanzgruppe Showtime. Das musikalische Hauptprogramm am Abend hatte es dann in sich. Roslauer Urgestein Hardy legte los und hatte gleich mehrere Gäste an Bord. Zusammen mit DRHV-Maskottchen Bobby Bieber sang er die Handballhymne Helden wie wir. Mit der Voice-Kids-Teilnehmerin Nele sang er dann Wozu sind Kriege da? Von Udo Lindenberg.

0: Nachdem Party-Admiral mit den größten Hits aus den 90ern für Stimmung sorgte, kam gegen 22 Uhr der Hauptakt des Abends auf die Bühne. Die Elektropop-Gruppe Mia ist nicht unbekannt in der Bauhausstadt und konnte auch in diesem Jahr wieder überzeugen. Trotz vereinzeltem Regen war die Laune beim Publikum bestens und es wurde den ganzen Abend getanzt, gefeiert und mitgesungen. Der Sonntag stand dann im Zeichen des großen DVV-Schlagergartens. Das Schlagerduo Spielberg legte ab 11 Uhr los und brachte zudem viele weitere Schlagerstars mit. In gemütlicher Atmosphäre konnte so der Vor- und Nachmittag auf dem Marktplatz verbracht werden. Höhepunkt des Tages und gleichzeitig auch schon der Abschluss des Stadtfestes war dann der Auftritt von Ella Endlich. Die Pop- und Schlagersängerin lockte noch einmal zahlreiche Besucher in die Innenstadt und sorgte für ein krönendes Finale. Die Stadtmarketinggesellschaft als Mitorganisator konnte zufrieden sein und auf drei tolle Tage zurückblicken.
1: Also ich bin erstmal sehr stolz auf die Dessau und Dessau, dass sie unsere Einladung so erfolgreich und in der Masse gefolgt sind. Trotz des gestrigen Wetters, wo man durch die instabilen Verhältnisse nicht genau wusste, traut man sich raus, haben wir doch viele Besucherinnen und Besucher zählen können. Also wir sind da wirklich sehr stolz. Also offensichtlich ist unser Programm gut aufgegangen, sodass also für jeden was dabei war und man sich hier unterhalten, aufhalten, was konsumieren konnte. Das hat offensichtlich alles geglückt und darüber sind wir sehr froh. Und da bin ich auch stolz auf meine Mannschaft, die das möglich gemacht haben, weil die ja dieses Vordenken, dieses Fühlen, was wir so möchten, mitgenommen, aufgegriffen haben und haben es eben transportiert in die Angebote. Also das macht mich schon sehr stolz.
0: Ganz wichtig für das Gelingen des Stadtfests ist die Zusammenarbeit der drei großen Partner. Die Stadt, die Stadtwerke und die Stadtmarketinggesellschaft haben wieder dafür gesorgt, dass ein vielfältiges Programm für jedermann geboten wurde.
1: Auch das ist ja eine ganz wichtige Sache, weil auch da sind verschiedenste Interessen da, weil es auch völlig normal ist. Also nicht nur, was wir am Angebot und an Darbietung haben, sondern eben tatsächlich auch, wer fühlt sich für was verantwortlich. Auch dieses Zusammentun hat aus meiner Sicht hervorragend geklappt. Natürlich gibt es immer mal Dinge, wo man sagt, okay, könnte der andere dort mal zugreifen und machen. Das ist völlig normal und ist ja alles live. Also auch das ist für uns sehr interessant. Es ist uns wieder geglückt, gemeinsam was auf die Beine zu stellen, was dann tatsächlich so eine Wirkung entfaltet hat.
0: Das Stadtfest 2026 hat wieder gezeigt, was möglich ist, wenn zahlreiche Engagierte aus der Stadt gemeinsam anpacken, um etwas Großes auf die Beine zu stellen. Der Blick der Organisatoren richtet sich nun schon auf das nächste Jahr.
1: Wir müssen dort schon vorgreifen, weil wir bestimmte Künstler, die wir heute zum Beispiel gebunden haben, haben Vorlaufzeiten von einem Jahr und die wollen natürlich eine Verbindlichkeit. Das heißt, diese Themen müssen wir rechtzeitig anspielen. Viele Dinge gehen alles erst kurz vor dem Beginn, aber viele Sachen, was die Planmäßigkeit betrifft, die müssen wir schon weitreichend jetzt beginnen. Das heißt, immer nach dem Fest ist vor dem Fest. Also das heißt, wir sind schon mittendrin wieder in der nächsten Planung für das 27er. Und das ist insofern auch gut, weil wir vertraglich uns ja mit der Stadt gemeinsam in unserer Kooperation ja schon erklärt haben, also fürs nächste Jahr auch dort wiederum zusammenzuarbeiten.
0: Zwei große Jubiläen wurden im Rahmen des Stadtfests ebenfalls zelebriert. Die Dessauer Stadtwerke feierten ihren 35. Geburtstag und der alte Dessauer seinen 350. Über beides wird es noch einen Beitrag in einer unserer nächsten Sendungen geben.
2: Vor einigen Tagen ist die Turmuhr des Dessauer Rathauses einschließlich des Glockenspiels ausgefallen. Die Ursache des Defekts ist derzeit noch nicht bekannt. Eine Reparatur kann frühestens in der 28. Kalenderwoche erfolgen. Die Herstellerfirma wurde bereits informiert und mit der Behebung des Schadens beauftragt. Ein 44-jähriger Mann befuhr am 3. Juli gegen 22.14 Uhr mit seinem Motorrad die Zerbster Straße in Coswig in Richtung A9. Dabei kam ihm ein Streifenwagen entgegen. Die eingesetzten Beamten merkten, dass an dem Grat das amtliche Kennzeichen fehlte und wendeten, um den Fahrer einer Verkehrskontrolle zu unterziehen. Der 44-Jährige reagierte jedoch nicht auf die gegebenen Haltesignale, sodass es zu einer Nachfahrt durch das Stadtgebiet von Coswig kam. In der Schulstraße auf Höhe der Baderstraße konnte das Grat schließlich gestoppt werden. Im Rahmen der Kontrolle verlief ein Drogentest positiv. Daraufhin wurde eine Blutprobenentnahme angeordnet. Zudem stellte sich heraus, dass der 44-Jährige nicht im Besitz der erforderlichen Fahrerlaubnis für das Motorrad war. Darüber hinaus bestand für das Fahrzeug kein vorgeschriebener Versicherungsschutz. Damit sind wir am Ende unserer Montagsausgabe der zeitnahen Nachrichten, schauen jetzt noch auf das Wetter und im Anschluss daran gern noch auf die Meldungen aus der Region. Wir sehen uns dann am Dienstag ab 18 Uhr wieder, so dann meine Stimme noch mitmacht. Bis dahin machen Sie es gut und auf Wiedersehen.
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4: Morgen erwartet uns mit Höchstwerten von 25 Grad angenehm warmes Wetter. Im Vergleich zum Vortag wird es rund 4 Grad wärmer. Allerdings kommt es vor allem in den Abendstunden vereinzelt zu leichten Regen. Der Himmel bleibt durchgehend bewölkt mit starken Windböen aus Westen. In der restlichen Woche bleibt das Wetter ähnlich, wobei sich ab Freitag wieder die Sonne zeigt.

0: Vielfalt, Chancengleichheit und Barrierefreiheit. Diese Themen standen beim diesjährigen Tag der Lehre der Hochschule Anhalt im Mittelpunkt. Unter dem Motto »Kleine Schritte, große Wirkung« kamen Lehrende und Studierende im Kloster Bernburg zusammen, um gemeinsam neue Ideen für eine inklusive Hochschullehre zu entwickeln. Den Auftakt bildete ein Fachvortrag zum Thema Diversity Competence. Anschließend beschäftigten sich die Teilnehmenden in Workshops mit Fragen rund um barrierefreie Lehre, unbewusste Vorurteile und die Gestaltung inklusiver Lehrräume.
1: Ja, wir sind in unserem Kloster in Bernburg, eine ganz tolle Location, und wir begehen heute den Tag der Lehre an der Hochschule Anhalt. Und dieser Tag der Lehre, der dient dazu, das Thema Lehrkonzeption und Qualität in der Lehre in den Fokus zu rücken. Ja, wir haben das unter das Thema Diversität gestellt, und dieses Thema Diversität hat zunehmende Bedeutung im Hochschulkontext. Wir wollen Lehre diversitätssensibel gestalten und insgesamt dafür sorgen, dass mehr Gleichberechtigung, mehr Inklusion passiert, dass Menschen ihren Fähigkeiten entsprechend ausgebildet werden. Und das muss sich eben auch in der Lehre niederschlagen.
0: Im Mittelpunkt stand dabei der gemeinsame Austausch. In kleinen Gruppen entwickelten die Teilnehmenden praxisnahe Konzepte, die den Hochschulalltag für alle zugänglicher machen sollten. Die Ideen entstanden direkt während der Veranstaltung, co-kreativ und mit Blick auf die praktische Umsetzung.
2: Mein Name ist Peter Kiep und ich bin wissenschaftlicher Mitarbeiter. Eine Aufgabe, der ich nachkomme, ist die Auseinandersetzung mit dem Thema Diversity und der Frage, wie können Studierende Chancengerechtigkeit erfahren, da im Studium eine Vielzahl von Diskriminierungen zum Alltag der Studierenden gehören. In dem Vortrag ging es erstmal grundsätzlich darum, aufzuzeigen, wie positionieren sich deutsche Hochschulen, wie sind die Entwicklungen an deutschen Hochschulen, unter welchen Voraussetzungen studieren Studierende eigentlich, genau, und was können Lehrende tun, um auf verschiedene Bedarfe einzugehen, wie beispielsweise, wie kann ich Studierende, die eine Behinderung haben, die eine gesundheitliche Beeinträchtigung haben, die diskriminiert werden, beispielsweise aufgrund des Geschlechts oder die Rassismuserfahrungen haben. Wie kann ich diese Studierenden sehen und ihnen methodisch, didaktisch gerecht werden?
0: Diversität betrifft viele Bereiche des Hochschullebens. Ziel ist es, Barrieren abzubauen und allen Studierenden gleiche Chancen auf erfolgreiche Teilhabe zu ermöglichen. Dabei geht es aber nicht nur um bauliche Barrierefreiheit, sondern auch um einen respektvollen und offenen Umgang miteinander.
2: Also eine Möglichkeit ist es natürlich, dass sich Studierende gemeinsam diesem Thema annehmen. Das heißt, ein Weg ist immer der Beschwerdeweg, darauf aufmerksam zu machen, das Gespräch zu suchen. Das sind die Möglichkeiten, die die Studierenden haben, ja. Also es gibt verschiedene Versuche, um auch diejenigen zu erreichen, die weniger Interesse an dem Thema haben. Und es gibt auch Menschen, die dann während des Workshops oder während einer Weiterbildung merken, hey, das ist ein Thema, das ist wirklich wichtig, damit sollte ich mich mal auseinandersetzen. Das heißt, es kann immer auch dazu führen, eine Weiterbildung dafür eine gewisse Sensibilität zu erreichen. Aber es gibt auch Menschen, bei denen ganz klar gesagt werden muss, da ist der Weg, der gegangen wird, völlig egal. Wenn jemand kein Interesse an der Thematik hat, wird die Person auch keine Weiterbildung besuchen und sich für diese Themen nicht interessieren.
0: Zum Abschluss präsentierten die Arbeitsgruppen ihre Konzepte in kurzen Elevator-Pitches. Das Publikum entscheidete anschließend, welche Ideen mit dem Lehrpreis der Hochschule Anhalt und einem Preisgeld zur Umsetzung ausgezeichnet werden. Außerdem wurde erstmals der Gleichstellungspreis verliehen.
2: Ein Punkt, den ich sehr, sehr wichtig finde, ist, dass die Professionalisierung von Dozierenden den Aspekt Diversity-Bewusstsein mitdenkt. Das im Idealfall verpflichtend, weil ich denke, dass es gerade mit dem Blick auf Studierende, anders als beispielsweise in der Lehramtsausbildung, wo man 5 Jahre studiert und nochmal anschließend 1,5 Jahre das Staatsexamen macht, es ist gerade in der Arbeit mit Studierenden so, dass Aspekte wie die Auseinandersetzung mit der Lerngruppe, was hat sie für Bedarfe, nicht so ausgebildet wird, wie es an Schulen der Fall ist, weshalb ich mir schon wünschen würde, dass dieses Thema verpflichtender Bestandteil wird der Professionalisierung von Lehrenden.
0: Die Entwicklungen der letzten Jahre zeigen, dass Diversität zu den Top-Themen in deutschen Hochschulen zählt, sagte uns Dr. Peter Kiep. Der Tag der Lehre zeigt also klar und deutlich: Die Hochschule Anhalt setzt ein Zeichen für eine vielfältige und inklusive Hochschulkultur. Oft sind es schon kleine Veränderungen, die eine große Wirkung entfalten können, mit neuen Ideen und dem gemeinsamen Engagement von Lehrenden und Studierenden. Wenn sich der Platz rund um den Kemberger Kirchturm in einen mittelalterlichen Markt verwandelt, ist das für viele Besucher längst zu einer festen Tradition geworden. Organisiert wird das Spektakel vom Kemberger Lebzeiten e.V., der auch in diesem Jahr wieder ein abwechslungsreiches Programm für die ganze Familie auf die Beine stellt. Doch wie ist die Idee zu diesem Fest überhaupt entstanden? Und mit wie vielen Gästen wird denn inzwischen gerechnet?
3: Ja, wir sind einfach dazu gekommen. Unser Verein gibt es jetzt ca. 25 Jahre, ich glaube 26 Jahre, genau weiß ich jetzt gar nicht. Und wir haben immer beim Lutherfest teilgenommen. Und dann ist so in dem kleinen Kreis entstanden, haben wir gesagt, ach, das können wir auch. Natürlich nicht ganz so groß wie Luthers Hochzeit, aber im kleinen Rahmen für Kemberg die Möglichkeit. Und da haben wir damit angefangen. Das ist das 23. Fest, was wir machen. Und es wird sehr gut angenommen. Das ist immer so ein bisschen schwierig. Es kommt immer aufs Wetter drauf an. Mal gucken, wie es dieses Jahr wird, weil die Sonne uns ja doch Freude bereitet, aber eben doch auch quält mit der Hitze, die wir haben. Es bewegt sich immer so um die 500 Gäste. Manchmal sind es auch mehr, manchmal weniger. Das ist immer unterschiedlich, weil eben auch viele Teilnehmer da sind, also von anderen Vereinen, die keinen Eintritt zahlen. Und da können wir es natürlich schlecht kalkulieren, also kann ich es schlecht ausrechnen, wie viele Teilnehmer waren, aber so Zahlende sind immer so um die 500, vielleicht mal mehr, mal weniger.
0: Am Samstag erwartete die Besucher ein bunter Mix aus mittelalterlicher Unterhaltung, Musik und Mitmachangeboten. Nach der traditionellen Eröffnung mit dem Kranz hochziehen, laden Händler und Handwerker zum Bummeln ein. Schwertkämpfer zeigen Schaukämpfe und beziehen auch das Publikum mit ein. Während am Abend eine spektakuläre Feuershow den Markttag abrundete. Ein besonderes Highlight in diesem Jahr, der Auftritt des Duos Confilius. Mit mittelalterlichen Klängen, Einflüssen aus Skandinavien und den Balken sowie Jonglage und Feuerartistik versprachen die Künstler ein außergewöhnliches Erlebnis. Daneben sorgten Kinderschminken, Torwandschießen und weitere Mitmachaktionen dafür, dass auch die jüngsten Gäste auf ihre Kosten kommen. Musikalisch wird es außerdem beim Paulus-Oratorium der Kemberger und Rother Kantorei. Für das leibliche Wohl wurde während des gesamten Tages gesorgt. Am Abend übernahm schließlich DJ Silvio und lud zum gemeinsamen Feiern auf dem Kirchplatz ein. Den Abschluss des Festwochenendes bildete am Sonntag ein Gottesdienst unter freiem Himmel. Im Anschluss waren die Besucher zum Frühshoppen mit Speckkuchen und musikalischen Begleitungen eingeladen. Puppen, Bücher, Kuscheltiere oder Brettspiele. Auf den Decken im Schlosshof gab es für die Besucherinnen und Besucher viel zu entdecken. Kinder zwischen 6 und 14 Jahren boten hier ihre Spielsachen zum Verkauf an. Organisiert wurde der Flohmarkt vom Gewerbeverein Wittenberg und der Touristeninformation. Mit Unterstützung der Projektschmiede und der Stadt Wittenberg.
4: Also in diesem Jahr haben wir über 62 Anmeldungen, was toll ist, weil es ist nicht nur Jubiläum, sondern auch noch sehr warm. Und wir hatten ein bisschen Sorge, um ehrlich zu sein, dass sich viele für den Badesee entscheiden und vielleicht auch die gekühlte Wohnung. Aber nein, wir wurden eines Besseren belehrt. Schon im Vorfeld war vielen Eltern klar, sie wollen auf jeden Fall teilnehmen. Und deswegen freuen wir uns, dass heute auch so viele hier erschienen sind. Das ist das eine. Aber auch, dass viele gekommen sind, um zu gucken, was es denn hier zu kaufen gibt. Das gehört ja auch mit dazu, die Bereitschaft von kleinen und großen Käufern. Und das ist hier auf dem Schlosshof besonders schön, weil hier ist nämlich auch ein schönes, schattiges Plätzchen. Und das ist eine neue Kombination. In den ganzen 30 Jahren gab es verschiedene Standorte. Hier ist wohl einer der historischeren Standorte und damit auch sogar noch durch den Schatten ein sehr schöner Ort entstanden für den Kinderflohmarkt.
0: Die hohen Temperaturen stellten die Veranstalter allerdings vor besondere Herausforderungen. Deshalb wurde der Kinderflohmarkt um eine Stunde verkürzt und endete bereits um 11 Uhr. Sonnenschirme, kostenloses Trinkwasser und ein Abkühlungsbereich sorgten dafür, dass die Kinder den Vormittag trotz der Hitze genießen konnten.
4: Also wir haben zum einen nicht nur ein kleines Basen mit ganz tollen Spritzpistolen. In Vorwarnung, nicht die Ware und auch nicht die Eltern, nur die Kinder dürfen sich nachspritzen. Jedes Kind bekommt auch noch eine Kugel Eis und wir haben gemeinschaftlich entschieden, dass der Kinderflohmarkt verkürzt wird. Das heißt von 9 bis 11 anstatt von 9 bis 12.
0: Für die jungen Verkäuferinnen und Verkäufer stand aber nicht nur das Geld im Vordergrund. Viele freuten sich auch darüber, dass ihre Spielsachen ein neues Zuhause fanden.
5: Ich finde es einfach so schön, dass alle hier zusammenkommen und dass man auch selber ein bisschen Geld verdienen kann, bei den anderen zuschauen kann und auch mit Geld lernen kann und zu handeln und mit anderen Menschen Kontakt zu haben. Das mag ich sehr.
0: Während des Vormittags wurde gehandelt, gefälscht und verkauft. Einige Stände waren dabei besonders gefragt.
5: Ganz gut. Es war mal groß, es war mal klein. Es waren irgendwie immer so Phasen, wann die Menschen eben kamen. Zu früh war es nicht so, da war es schon sehr, sehr leer. Aber dann kamen immer mehr Menschen und dann ging es eigentlich wieder in die Höhe mit der Kasse.
0: Und auch für den Erlös gab es bei vielen schon konkrete Pläne.
5: Ich werde es dann wahrscheinlich sparen, weil man weiß nie, wofür man es braucht. Es ist immer, dass man irgendwas parat hat, falls irgendwas passiert.
0: Der Kinderflohmarkt lockte zahlreiche Familien in den Schlosshof und zeigte, dass gebrauchte Spielsachen auch neuen Besitzerinnen und Besitzern noch viel Freude bereiten können.

Herzlich willkommen zu einer neuen Woche mit den zeitnahen Nachrichten hier auf RAN 1. Die Dessauer Verkehrs GmbH hat die ersten 11 von insgesamt 18 neuen Bio-Erdgasbussen am Betriebshof in Empfang genommen. Die Fahrzeuge vom Typ MAN Line City 12G Efficient Hybrid sollen ältere Dieselbusse ersetzen und den öffentlichen Nahverkehr in Dessau-Roßlau klimafreundlicher machen. Die neuen Busse werden mit Bio-Erdgas betrieben und reduzieren im Vergleich zu Dieselbussen die Schadstoffemissionen deutlich. Sie verfügen über moderne Sicherheits- und Assistenzsysteme sowie ein Hybridsystem zur Senkung des Kraftstoffverbrauchs. Auch für die Fahrgäste bringen die Fahrzeuge mehr Komfort. Sie sind vollklimatisiert, barrierefrei, bieten mehr Platz für Rollstühle und Kinderwagen, USB-Lademöglichkeiten sowie moderne Bezahlmöglichkeiten per EC-Kreditkarte, Smartphone oder Smartwatch. Mit der Investition in die neue Busflotte stärkt die DVG den ÖPNV in Dessau-Roßlau und setzt ihren Kurs für eine moderne und nachhaltige Mobilität fort. Weitere neue Fahrzeuge sind bereits für das kommende Jahr geplant. Von Freitag bis Sonntag verwandelte sich die Dessauer Innenstadt wieder in eine bunte Festmeile voller guter Musik, kulinarischen Spezialitäten, engagierten Vereinen und vielem mehr. Das Stadtfest lockte zahlreiche Besucher auf den Marktplatz, den Rathausinnenhof und den Rummel auf der Mühleninsel. Das Programm war vielfältig und hatte für jeden etwas zu bieten.

Für 3 Tage war in der Innenstadt Party angesagt und ganz Dessau-Roßlau feierte miteinander. Wie hier beim Auftritt von Dwefzke, die mit ihrer Guggenmusik für beste Stimmung sorgten. Vom 3. bis zum 5. Juli begeisterte die diesjährige Auflage des Dessauer Stadtfests unzählige Besucher. Die Stadt, die Stadtwerke sowie die Stadtmarketinggesellschaft arbeiteten wieder Hand in Hand, um ein tolles Programm auf die Beine zu stellen. Los ging es schon am Freitag ab 17 Uhr. Die Foodmeile in der Zerbster Straße öffnete und lud zum Schlemmen und Genießen ein. In der Stadtwerke Arena auf dem Marktplatz gab es gegen 18 Uhr den ersten musikalischen Act. Rockpirat begeisterten mit Power-Party-Musik und heizten den Besuchern schon einmal ein, bevor es dann zur offiziellen Eröffnung kam.

0: Karl Anton Vielhauer spielte den Dessauer Marsch auf seiner Trompete und sorgte für Gänsehaut auf dem Marktplatz. Oberbürgermeister Dr. Robert Reck, Stadtwerke-Geschäftsführer Dino Höll und der Geschäftsführer der Stadtmarketinggesellschaft Thorsten C. Klarek gaben dann gemeinsam mit dem Roßlauer Wassermann den offiziellen Startschuss für das Stadtfest 2026. Auf dem Marktplatz gab es dann am Freitagabend noch House und Tech House Beats zu hören. Haus Kasper brachte die Menge zum Beben und sorgte bis Mitternacht für grandiose Stimmung. Wer es etwas ruhiger angehen lassen wollte, konnte gleich nebenan die Octapharma-Bühne im großen Rathaus-Innenhof besuchen. Hier gab es Live-Musik von Vientos del Caribe, die mit Salsa-Klängen zum Tanzen einluden. Und natürlich wurde auch für alle, die einen Adrenalinschub suchten, einiges auf dem großen Rummel auf der Mühleninsel geboten. Riesenrad, Autoscooter und viele weitere Fahrgeschäfte waren an allen drei Tagen geöffnet und immer gut besucht. Nach einem erfolgreichen ersten Tag des Stadtfests konnte schon am Samstag ein positives Zwischenfazit gezogen werden.
1: Ja, wir sind gestern Abend gestartet, war eine ganz tolle Veranstaltung. Am Abend war der Marktplatz voll. Wir haben dann schön unsere Stadtwerkebälle, wurde von den Massen getragen. Es war ein ganz toller Abend. Heute haben wir ein bisschen durchwachsenes Wetter, aber bis zum frühen Nachmittag war es äußerst stabil. Jetzt hat es ein bisschen gespritzt, aber wir haben es ja gerade gesehen, der Marktplatz ist wieder voll. Die Leute sind aktiv, viele Kinder, viele Vereine. Das ist mir immer ganz persönlich wichtig, die hier tätig werden. Also ganz tolle Veranstaltung, es geht ja weiter. Der Haupteck kommt ja heute Abend noch, Mia und Ben, und dann morgen noch das typische Sonntagsprogramm, auch ganz tolle Veranstaltung.
2: Ja, mein Eindruck ist, dass die ganze Stadt wieder dabei ist, dass alle, die das Stadtfest besuchen, viel Spaß und Freude haben, die sich einbringen, die sich engagieren, ob auf der Bühne oder vor der Bühne als Publikum. Also es ist sehr schön zu sehen, dass unsere Stadt wieder so ausgelassen feiert, ganz toll. Also für mich ist ja immer das gesamte Stadtfest das Highlight, weil eben an ganz unterschiedlichen Stellen so schöne Beiträge erfolgen. Ob hier auf der Zerbster Straße mit der tollen großen Bühne, aber auch die gastronomischen Angebote, die dabei sind, die Vereine, die sich einbringen, die Menschen, die da sind, die einfach Spaß haben. Es ist wunderbar anzusehen und das gesamte Miteinander, das Zusammenwirken, das ist alles sehr, sehr schön. Und ich freue mich, dass eben diese Ausgeglichenheit und das Miteinander so wunderbar gefeiert werden.
0: Obwohl es am Samstag teilweise regnete, war die Innenstadt sehr gut besucht. Traditionell gab es eine Menge zu entdecken und zu erleben. In der Zerbster Straße präsentierten sich die Polizei und das technische Hilfswerk. In der Ratsgasse gab es die Sportmeile. Der Stadtsportbund zeigte hier die sportliche Vielfalt Dessau-Roßlaus. Zahlreiche Vereine waren mit an Bord und luden natürlich auch zum selber aktiv werden ein. Wer Lust hatte, konnte an der Familienolympiade teilnehmen und Punkte sammeln. Für die drei besten Familien gab es dann später auf der Stadtwerkebühne einige tolle Preise. In der Ratsgasse waren zudem auch noch einige Firmen mit Ständen vertreten. So unter anderem auch die Stadtsparkasse Dessau.
3: Wir haben eine Fotostation, da kann man sich fotografieren lassen in Familie oder auch einzeln. Dann haben wir natürlich unseren Popcornstand, was immer sehr gerne genommen wird, gerade von den Kindern, aber auch von den Erwachsenen. Und unser Touchtable, da können immer zwei gegeneinander spielen. Wer gewinnt, kriegt natürlich auch einen Preis. Und heute Vormittag hatten wir auch Kinderschminken, können wir heute Nachmittag leider nicht mehr anbieten. Es ist ziemlich viel los, ja, da bin ich froh. Ich bin auch froh, dass es nicht so warm ist wie in der vorigen Woche. Das wäre schlecht gewesen.
0: Direkt nebenan zeigte sich die AOK Sachsen-Anhalt mit einem großen Stand und war auch vom Stadtfest durchaus begeistert.
4: Also ich merke, dass die Stimmung richtig gut ist. Die Leute haben viel Spaß. Unser Stand wird super besucht. Die Leute drehen am Glücksrad, gewinnen viele coole Preise und haben echt Spaß. Ist gut. Na, wir informieren natürlich heute auch zur AOK Sachsen-Anhalt zu unseren Vorteilen, die wir gegenüber anderen Versicherungen haben. Das kommt auch sehr gut an und die Leute sind positiv drauf.
0: Auf dem Marktplatz konnte man weitere Firmen sehen. So auch die Volkssolidarität 92, die sich einiges ausgedacht hatte und vielfältig ins Stadtfest mit eingebunden war.
5: Ja, es ist wie immer ein tolles Stadtfest, macht ganz viel Spaß. Meine Kollegen haben ganz viel Spaß hier am Stand, aber wir sind ja nicht nur

0: am Stand, sondern wir sind ja überall unterwegs. Ich war selbst schon gestern und heute unterwegs. Es ist wieder ein tolles Stadtfest, sehr gelungen. An alle, die hier beteiligt sind, ein großes Kompliment. Und es macht, wie gesagt, jedes Jahr wieder Spaß. Und wir kommen auch gerne wieder her. Und wir freuen uns auch jetzt schon auf morgen, wenn die Senioren ja auch nochmal zum Schlagergarten einen schönen Nachmittag und einen schönen Vormittag haben werden. Ja, heute haben wir am Stand uns mal ein bisschen was anderes einfallen lassen. Wir haben heute ein Smoothie-Bike, wir haben Kinderschminken, wir haben tatsächlich ein Care-Table, der direkt aus Dessau kommt mit, den wir auch für unsere Senioren einsetzen. Den kann man aber auch für Kinder, die können hier spielen, Memory, Mensch ärgere dich nicht. Aber das Highlight ist heute tatsächlich das Smoothie-Bike, wo ich mit meiner eigenen Kraft mir meinen Smoothie erstrampeln kann. Und das wird rege genutzt von Kindern, von Großen, von Kleinen, also super. Und natürlich obligatorisch unser Glücksrad, ein bisschen Kaffee und Kuchen. Also einfach zueinander finden, genau.
1: Im Rathaus Innenhof gab es auch am zweiten Festtag ein umfangreiches Programm. So zeigte sich unter anderem die Line-Dance-Gruppe Crazy Boots und am Abend gab es Live-Musik von der Golden Mary Band. Die Stadtwerkebühne bot am Samstag natürlich auch wieder eine Menge. So konnten sich verschiedene Vereine vorstellen, wie zum Beispiel der Eraso Taekwondo Germany e.V. oder die Tanzgruppe Showtime. Das musikalische Hauptprogramm am Abend hatte es dann in sich. Roslauer Urgestein Hardy legte los und hatte gleich mehrere Gäste an Bord. Zusammen mit DRHV-Maskottchen Bobby Bieber sang er die Handballhymne Helden wie wir. Mit der Voice-Kids-Teilnehmerin Nele sang er dann Wozu sind Kriege da? Von Udo Lindenberg.

0: Nachdem Partyadmiral mit den größten Hits aus den 90ern für Stimmung sorgte, kam gegen 22 Uhr der Haupteck des Abends auf die Bühne. Die Elektropop-Gruppe Mia ist nicht unbekannt in der Bauhausstadt und konnte auch in diesem Jahr wieder überzeugen. Trotz vereinzeltem Regen war die Laune beim Publikum bestens und es wurde den ganzen Abend getanzt, gefeiert und mitgesungen. Der Sonntag stand dann im Zeichen des großen DVV-Schlagergartens. Das Schlagerduo Spielberg legte ab 11 Uhr los und brachte zudem viele weitere Schlagerstars mit. In gemütlicher Atmosphäre konnte so der Vor- und Nachmittag auf dem Marktplatz verbracht werden. Höhepunkt des Tages und gleichzeitig auch schon der Abschluss des Stadtfestes war dann der Auftritt von Ella Endlich. Die Pop- und Schlagersängerin lockte noch einmal zahlreiche Besucher in die Innenstadt und sorgte für ein krönendes Finale. Die Stadtmarketinggesellschaft als Mitorganisator konnte zufrieden sein und auf drei tolle Tage zurückblicken.
1: Also ich bin erstmal sehr stolz auf die Dessau und Dessau, dass sie unserer Einladung so erfolgreich und in der Masse gefolgt sind. Trotz des gestrigen Wetters, wo man durch die instabilen Verhältnisse nicht genau wusste, traut man sich raus, haben wir doch viele Besucherinnen und Besucher zählen können. Also wir sind da wirklich sehr stolz. Also offensichtlich ist unser Programm gut aufgegangen, sodass also für jeden was dabei war und man sich hier unterhalten, aufhalten, was konsumieren konnte. Das hat offensichtlich alles geglückt und darüber sind wir sehr froh. Und da bin ich auch stolz auf meine Mannschaft, die das möglich gemacht haben, weil die ja dieses Vordenken, dieses Fühlen, was wir so möchten, mitgenommen, aufgegriffen haben und haben es eben transportiert in die Angebote. Also das macht mich schon sehr stolz.
0: Ganz wichtig für das Gelingen des Stadtfests ist die Zusammenarbeit der drei großen Partner. Die Stadt, die Stadtwerke und die Stadtmarketinggesellschaft haben wieder dafür gesorgt, dass ein vielfältiges Programm für jedermann geboten wurde.
1: Auch das ist ja eine ganz wichtige Sache, weil auch da sind verschiedenste Interessenlagen, weil es auch völlig normal ist. Also nicht nur, was wir am Angebot und an Darbietung haben, sondern eben tatsächlich auch, wer fühlt sich für was verantwortlich. Auch dieses Zusammentun hat aus meiner Sicht hervorragend geklappt. Natürlich gibt es immer mal Dinge, wo man sagt, okay, könnte der andere dort mal zugreifen und machen. Das ist völlig normal und ist ja alles live. Also auch das ist für uns sehr interessant. Es ist uns wieder geglückt, gemeinsam was auf die Beine zu stellen.

0: Das vor dem Fest, also das heißt, wir sind schon mittendrin wieder in der nächsten Planung für das 27er. Und das ist insofern auch gut, weil wir vertraglich uns ja mit der Stadt gemeinsam in unserer Kooperation ja schon erklärt haben, also fürs nächste Jahr auch dort wiederum zusammenzuarbeiten.
1: Zwei große Jubiläen wurden im Rahmen des Stadtfests ebenfalls zelebriert. Die Dessauer Stadtwerke feierten ihren 35. Geburtstag und der alte Dessauer seinen 350. Über beides wird es noch einen Beitrag in einer unserer nächsten Sendungen geben.
2: Vor einigen Tagen ist die Turmuhr des Dessauer Rathauses einschließlich des Glockenspiels ausgefallen. Die Ursache des Defekts ist derzeit noch nicht bekannt. Eine Reparatur kann frühestens in der 28. Kalenderwoche erfolgen. Die Herstellerfirma wurde bereits informiert und mit der Behebung des Schadens beauftragt. Ein 44-jähriger Mann befuhr am 3. Juli gegen 22.14 Uhr mit seinem Motorrad die Zerbster Straße in Coswig in Richtung A9. Dabei kam ihm ein Streifenwagen entgegen. Die eingesetzten Beamten merkten, dass an dem Grat das amtliche Kennzeichen fehlte und wendeten, um den Fahrer einer Verkehrskontrolle zu unterziehen. Der 44-Jährige reagierte jedoch nicht auf die gegebenen Haltesignale, sodass es zu einer Nachfahrt durch das Stadtgebiet von Coswig kam. In der Schulstraße auf Höhe der Baderstraße konnte das Grat schließlich gestoppt werden. Im Rahmen der Kontrolle verlief ein Drogentest positiv. Daraufhin wurde eine Blutprobenentnahme angeordnet. Zudem stellte sich heraus, dass der 44-Jährige nicht im Besitz der erforderlichen Fahrerlaubnis für das Motorrad war. Darüber hinaus bestand für das Fahrzeug kein vorgeschriebener Versicherungsschutz. Damit sind wir am Ende unserer Montagsausgabe der zeitnahen Nachrichten, schauen jetzt noch auf das Wetter und im Anschluss daran gern noch auf die Meldungen aus der Region. Wir sehen uns dann am Dienstag ab 18 Uhr wieder, so dann meine Stimme noch mitmacht. Bis dahin machen Sie es gut und auf Wiedersehen.
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5: Morgen erwartet uns mit Höchstwerten von 25 Grad angenehm warmes Wetter. Im Vergleich zum Vortag wird es rund 4 Grad wärmer. Allerdings kommt es vor allem in den Abendstunden vereinzelt zu leichten Regen. Der Himmel bleibt durchgehend bewölkt mit starken Windböen aus Westen. In der restlichen Woche bleibt das Wetter ähnlich, wobei sich ab Freitag wieder die Sonne zeigt.
6: Vielfalt, Chancengleichheit und Barrierefreiheit. Diese Themen standen beim diesjährigen Tag der Lehre der Hochschule Anhalt im Mittelpunkt. Unter dem Motto »Kleine Schritte, große Wirkung« kamen Lehrende und Studierende im Kloster Bernburg zusammen, um gemeinsam neue Ideen für eine inklusive Hochschullehre zu entwickeln. Den Auftakt bildete ein Fachvortrag zum Thema Diversity Competence. Anschließend beschäftigten sich die Teilnehmenden in Workshops mit Fragen rund um barrierefreie Lehre, unbewusste Vorurteile und die Gestaltung inklusiver Lehrräume.
7: Ja, wir sind in unserem Kloster in Bernburg, eine ganz tolle Location, und wir begehen heute den Tag der Lehre an der Hochschule Anhalt. Und dieser Tag der Lehre, der dient dazu, das Thema Lehrkonzeption und Qualität in der Lehre in den Fokus zu rücken. Ja, wir haben das unter das Thema Diversität gestellt, und dieses Thema Diversität hat zunehmende Bedeutung im Hochschulkontext. Wir wollen Lehre diversitätssensibel gestalten und insgesamt dafür sorgen, dass mehr Gleichberechtigung, mehr Inklusion passiert, dass Menschen ihren

0: Fähigkeiten entsprechend ausgebildet werden. Und das muss sich eben auch in der Lehre niederschlagen.
1: Im Mittelpunkt stand dabei der gemeinsame Austausch. In kleinen Gruppen entwickelten die Teilnehmenden praxisnahe Konzepte, die den Hochschulalltag für alle zugänglicher machen sollten. Die Ideen entstanden direkt während der Veranstaltung, ko-kreativ und mit Blick auf die praktische Umsetzung.
2: Mein Name ist Peter Kiep und ich bin wissenschaftlicher Mitarbeiter. Eine Aufgabe, der ich nachkomme, ist die Auseinandersetzung mit dem Thema Diversity und der Frage, wie können Studierende Chancengerechtigkeit erfahren, da im Studium eine Vielzahl von Diskriminierungen zum Alltag der Studierenden gehören. In dem Vortrag ging es erstmal grundsätzlich darum, aufzuzeigen, wie positionieren sich deutsche Hochschulen, wie sind die Entwicklungen an deutschen Hochschulen, unter welchen Voraussetzungen studieren Studierende eigentlich, genau, und was können Lehrende tun, um auf verschiedene Bedarfe einzugehen, wie beispielsweise, wie kann ich Studierende, die eine Behinderung haben, die eine gesundheitliche Beeinträchtigung haben, die diskriminiert werden, beispielsweise aufgrund des Geschlechts oder die Rassismuserfahrungen haben. Wie kann ich diese Studierenden sehen und ihnen methodisch, didaktisch gerecht werden?
1: Diversität betrifft viele Bereiche des Hochschullebens. Ziel ist es, Barrieren abzubauen und allen Studierenden gleiche Chancen auf erfolgreiche Teilhabe zu ermöglichen. Dabei geht es aber nicht nur um bauliche Barrierefreiheit, sondern auch um einen respektvollen und offenen Umgang miteinander.
2: Also eine Möglichkeit ist es natürlich, dass sich Studierende gemeinsam diesem Thema annehmen. Das heißt, ein Weg ist immer der Beschwerdeweg, darauf aufmerksam zu machen, das Gespräch zu suchen. Das sind die Möglichkeiten, die die Studierenden haben, ja. Also es gibt verschiedene Versuche, um auch diejenigen zu erreichen, die weniger Interesse an dem Thema haben. Und es gibt auch Menschen, die dann während des Workshops oder während einer Weiterbildung merken, hey, das ist ein Thema, das ist wirklich wichtig, damit sollte ich mich mal auseinandersetzen. Das heißt, es kann immer auch dazu führen, eine Weiterbildung dafür eine gewisse Sensibilität zu erreichen. Aber es gibt auch Menschen, bei denen ganz klar gesagt werden muss, da ist der Weg, der gegangen wird, völlig egal. Wenn jemand kein Interesse an der Thematik hat, wird die Person auch keine Weiterbildung besuchen und sich für diese Themen nicht interessieren.
1: Zum Abschluss präsentierten die Arbeitsgruppen ihre Konzepte in kurzen Elevator-Pitches. Das Publikum entscheidete anschließend, welche Ideen mit dem Lehrpreis der Hochschule Anhalt und einem Preisgeld zur Umsetzung ausgezeichnet werden. Außerdem wurde erstmals der Gleichstellungspreis verliehen.
2: Ein Punkt, den ich sehr, sehr wichtig finde, ist, dass die Professionalisierung von Dozierenden den Aspekt Diversity-Bewusstsein mitdenkt. Das im Idealfall verpflichtend, weil ich denke, dass es gerade mit dem Blick auf Studierende, anders als beispielsweise in der Lehramtsausbildung, wo man 5 Jahre studiert und nochmal anschließend 1,5 Jahre das Staatsexamen macht, es ist gerade in der Arbeit mit Studierenden so, dass Aspekte wie die Auseinandersetzung mit der Lerngruppe, was hat sie für Bedarfe, nicht so ausgebildet wird, wie es an Schulen der Fall ist, weshalb ich mir schon wünschen würde, dass dieses Thema verpflichtender Bestandteil wird der Professionalisierung von Lehrenden.
1: Die Entwicklungen der letzten Jahre zeigen, dass Diversität zu den Top-Themen in deutschen Hochschulen zählt, sagte uns Dr. Peter Kiep. Der Tag der Lehre zeigt also klar und deutlich, die Hochschule Anhalt setzt ein Zeichen für eine vielfältige und inklusive Hochschulkultur. Oft sind es schon kleine Veränderungen, die eine große Wirkung entfalten können. Mit neuen Ideen und dem gemeinsamen Engagement von Lehrenden und Studierenden. Wenn sich der Platz rund um den Kemberger Kirchturm in einen mittelalterlichen Markt verwandelt, ist das für viele Besucher längst zu einer festen Tradition geworden. Organisiert wird das Spektakel vom Kemberger Lebzeiten e.V., der auch in diesem Jahr wieder ein abwechslungsreiches Programm für die ganze Familie auf die Beine stellt. Doch wie ist die Idee zu diesem Fest überhaupt entstanden? Und mit wie vielen Gästen wird denn inzwischen gerechnet?
3: Ja, wir sind einfach dazu gekommen. Unser Verein gibt es jetzt ca. 25 Jahre, ich glaube 26 Jahre, genau weiß ich jetzt gar nicht. Und wir haben immer beim Lutherfest teilgenommen. Und dann ist so in dem kleinen Kreis entstanden, haben wir gesagt, ach, das können wir auch. Natürlich nicht ganz so groß wie Luthers Hochzeit, aber

0: aber im kleinen Rahmen für Kemberg die Möglichkeit. Und da haben wir damit angefangen. Das ist das 23. Fest, was wir machen. Und es wird sehr gut angenommen. Das ist immer so ein bisschen schwierig. Es kommt immer aufs Wetter drauf an. Mal gucken, wie es dieses Jahr wird, weil die Sonne uns ja doch Freude bereitet, aber eben doch auch quält mit der Hitze, die wir haben. Es bewegt sich immer so um die 500 Gäste. Manchmal sind es auch mehr, manchmal weniger. Das ist immer unterschiedlich, weil eben auch viele Teilnehmer da sind, also von anderen Vereinen, die keinen Eintritt zahlen. Und da können wir es natürlich schlecht kalkulieren. Also kann ich es schlecht ausrechnen, wie viele Teilnehmer waren. Aber so Zahlende sind immer so um die 500, vielleicht mal mehr, mal weniger.
1: Am Samstag erwartete die Besucher ein bunter Mix aus mittelalterlicher Unterhaltung, Musik und Mitmachangeboten. Nach der traditionellen Eröffnung mit dem Kranz hochziehen, laden Händler und Handwerker zum Bummeln ein. Schwertkämpfer zeigen Schaukämpfe und beziehen auch das Publikum mit ein. Während am Abend eine spektakuläre Feuershow den Markttag abrundete. Ein besonderes Highlight in diesem Jahr, der Auftritt des Duos Confilius. Mit mittelalterlichen Klängen, Einflüssen aus Skandinavien und den Balken sowie Jonglage und Feuerartistik versprachen die Künstler ein außergewöhnliches Erlebnis. Daneben sorgten Kinderschminken, Torwandschießen und weitere Mitmachaktionen dafür, dass auch die jüngsten Gäste auf ihre Kosten kommen. Musikalisch wird es außerdem beim Paulus-Oratorium der Kemberger und Rother Kantorei. Für das leibliche Wohl wurde während des gesamten Tages gesorgt. Am Abend übernahm schließlich DJ Silvio und lud zum gemeinsamen Feiern auf dem Kirchplatz ein. Den Abschluss des Festwochenendes bildete am Sonntag ein Gottesdienst unter freiem Himmel. Im Anschluss waren die Besucher zum Frühshoppen mit Speckkuchen und musikalischen Begleitungen eingeladen. Puppen, Bücher, Kuscheltiere oder Brettspiele. Auf den Decken im Schlosshof gab es für die Besucherinnen und Besucher viel zu entdecken. Kinder zwischen 6 und 14 Jahren boten hier ihre Spielsachen zum Verkauf an. Organisiert wurde der Flohmarkt vom Gewerbeverein Wittenberg und der Touristeninformation. Mit Unterstützung der Projektschmiede und der Stadt Wittenberg.
2: Also in diesem Jahr haben wir über 62 Anmeldungen, was toll ist, weil es ist nicht nur Jubiläum, sondern auch noch sehr warm. Und wir hatten ein bisschen Sorge, um ehrlich zu sein, dass sich viele für den Badesee entscheiden und vielleicht auch die gekühlte Wohnung. Aber nein, wir wurden eines Besseren belehrt. Schon im Vorfeld war vielen Eltern klar, sie wollen auf jeden Fall teilnehmen. Und deswegen freuen wir uns, dass heute auch so viele hier erschienen sind. Das ist das eine. Aber auch, dass viele gekommen sind, um zu gucken, was es denn hier zu kaufen gibt. Das gehört ja auch mit dazu, die Bereitschaft von kleinen und großen Käufern. Und das ist hier auf dem Schlosshof besonders schön, weil hier ist nämlich auch ein schönes, schattiges Plätzchen. Und das ist eine neue Kombination. In den ganzen 30 Jahren gab es verschiedene Standorte. Hier ist wohl einer der historischeren Standorte und damit auch sogar noch durch den Schatten ein sehr schöner Ort entstanden für den Kinderflohmarkt.
1: Die hohen Temperaturen stellten die Veranstalter allerdings vor besondere Herausforderungen. Deshalb wurde der Kinderflohmarkt um eine Stunde verkürzt und endete bereits um 11 Uhr. Sonnenschirme, kostenloses Trinkwasser und ein Abkühlungsbereich sorgten dafür, dass die Kinder den Vormittag trotz der Hitze genießen konnten.
2: Also wir haben zum einen nicht nur ein kleines Basen mit ganz tollen Spritzpistolen. In Vorwarnung nicht die Ware und auch nicht die Eltern, nur die Kinder dürfen sich nachspritzen. Jedes Kind bekommt auch noch eine Kugel Eis und wir haben gemeinschaftlich entschieden, dass der Kinderflohmarkt verkürzt wird. Das heißt von 9 bis 11 anstatt von 9 bis 12.
1: Für die jungen Verkäuferinnen und Verkäufer stand aber nicht nur das Geld im Vordergrund. Viele freuten sich auch darüber, dass ihre Spielsachen ein neues Zuhause fanden.
3: Ich finde es einfach so schön, dass alle hier zusammenkommen und dass man auch selber ein bisschen Geld verdienen kann, bei den anderen zuschauen kann und auch mit Geld lernen kann und zu handeln und mit anderen Menschen Kontakt zu haben. Das mag ich sehr.
1: Während des Vormittags wurde gehandelt, gefälscht und verkauft. Einige Stände waren dabei besonders gefragt.
3: Ganz gut. Es war mal groß, es war mal klein. Es waren irgendwie immer so Phasen, wann die Menschen eben kamen. Zu früh war es nicht so, da war es schon sehr, sehr leer. Aber dann kamen immer mehr Menschen und dann ging es eigentlich wieder in die Höhe mit der Kasse.
1: Und auch für den Erlös.

0: gab es bei vielen schon konkrete Pläne.
1: Ich werde es dann wahrscheinlich sparen, weil man weiß nie, wofür man es braucht. Es ist immer, dass man irgendwas parat hat, falls irgendwas passiert.
0: Der Kinderflohmarkt lockte zahlreiche Familien in den Schlosshof und zeigte, dass gebrauchte Spielsachen auch neuen Besitzerinnen und Besitzern noch viel Freude bereiten können.

Herzlich willkommen zu einer neuen Woche mit den zeitnahen Nachrichten hier auf RAN 1. Die Dessauer Verkehrs GmbH hat die ersten 11 von insgesamt 18 neuen Bio-Erdgasbussen am Betriebshof in Empfang genommen. Die Fahrzeuge vom Typ MAN Line City 12G Efficient Hybrid sollen ältere Dieselbusse ersetzen und den öffentlichen Nahverkehr in Dessau-Roßlau klimafreundlicher machen. Die neuen Busse werden mit Bio-Erdgas betrieben und reduzieren im Vergleich zu Dieselbussen die Schadstoffemissionen deutlich. Sie verfügen über moderne Sicherheits- und Assistenzsysteme sowie ein Hybridsystem zur Senkung des Kraftstoffverbrauchs. Auch für die Fahrgäste bringen die Fahrzeuge mehr Komfort. Sie sind vollklimatisiert, barrierefrei, bieten mehr Platz für Rollstühle und Kinderwagen, USB-Lademöglichkeiten sowie moderne Bezahlmöglichkeiten per EC-Kreditkarte, Smartphone oder Smartwatch. Mit der Investition in die neue Busflotte stärkt die DVG den ÖPNV in Dessau-Roßlau und setzt ihren Kurs für eine moderne und nachhaltige Mobilität fort. Weitere neue Fahrzeuge sind bereits für das kommende Jahr geplant. Von Freitag bis Sonntag verwandelte sich die Dessauer Innenstadt wieder in eine bunte Festmeile voller guter Musik, kulinarischen Spezialitäten, engagierten Vereinen und vielem mehr. Das Stadtfest lockte zahlreiche Besucher auf den Marktplatz, den Rathausinnenhof und den Rummel auf der Mühleninsel. Das Programm war vielfältig und hatte für jeden etwas zu bieten.

Für 3 Tage war in der Innenstadt Party angesagt und ganz Dessau-Roßlau feierte miteinander. Wie hier beim Auftritt von Dwefzke, die mit ihrer Guggenmusik für beste Stimmung sorgten. Vom 3. bis zum 5. Juli begeisterte die diesjährige Auflage des Dessauer Stadtfests unzählige Besucher. Die Stadt, die Stadtwerke sowie die Stadtmarketinggesellschaft arbeiteten wieder Hand in Hand, um ein tolles Programm auf die Beine zu stellen. Los ging es schon am Freitag ab 17 Uhr. Die Foodmeile in der Zerbster Straße öffnete und lud zum Schlemmen und Genießen ein. In der Stadtwerke Arena auf dem Marktplatz gab es gegen 18 Uhr den ersten musikalischen Act. Rockpirat begeisterten mit Power-Party-Musik und heizten den Besuchern schon einmal ein, bevor es dann zur offiziellen Eröffnung kam.

Karl Anton Vielhauer spielte den Dessauer Marsch auf seiner Trompete und sorgte für Gänsehaut auf dem Marktplatz. Oberbürgermeister Dr. Robert Reck, Stadtwerke-Geschäftsführer Dino Höll und der Geschäftsführer der Stadtmarketinggesellschaft Thorsten Seklarek gaben dann gemeinsam mit dem Roßlauer Wassermann den offiziellen Startschuss für das Stadtfest 2026. Auf dem Marktplatz gab es dann am Freitagabend noch House und Tech House Beats zu hören. House Kasper brachte die Menge zum Beben und so

0: sorgte bis Mitternacht für grandiose Stimmung. Wer es etwas ruhiger angehen lassen wollte, konnte gleich nebenan die Octapharma-Bühne im großen Rathaus-Innenhof besuchen. Hier gab es Live-Musik von Vientos del Caribe, die mit Salsa-Klängen zum Tanzen einluden. Und natürlich wurde auch für alle, die einen Adrenalinschub suchten, einiges auf dem großen Rummel auf der Mühleninsel geboten. Riesenrad, Autoscooter und viele weitere Fahrgeschäfte waren an allen drei Tagen geöffnet und immer gut besucht. Nach einem erfolgreichen ersten Tag des Stadtfests konnte schon am Samstag ein positives Zwischenfazit gezogen werden.
1: Ja, wir sind gestern Abend gestartet, war eine ganz tolle Veranstaltung. Am Abend war der Marktplatz voll. Wir haben dann schön unsere Stadtwerkebälle, wurde von den Massen getragen. Es war ein ganz toller Abend. Heute haben wir ein bisschen durchwachsenes Wetter, aber bis zum frühen Nachmittag war es äußerst stabil. Jetzt hat es ein bisschen gespritzt, aber wir haben es ja gerade gesehen, der Marktplatz ist wieder voll. Die Leute sind aktiv, viele Kinder, viele Vereine. Das ist mir immer ganz persönlich wichtig, die hier tätig werden. Also ganz tolle Veranstaltung. Es geht ja weiter. Der Haupteck kommt ja heute Abend noch, Mia und Ben, und dann morgen noch das typische Sonntagsprogramm, auch ganz tolle Veranstaltung.
2: Ja, mein Eindruck ist, dass die ganze Stadt wieder dabei ist, dass alle, die das Stadtfest besuchen, viel Spaß und Freude haben, die sich einbringen, die sich engagieren, ob auf der Bühne oder vor der Bühne als Publikum. Also es ist sehr schön zu sehen, dass unsere Stadt wieder so ausgelassen feiert, ganz toll. Also für mich ist ja immer das gesamte Stadtfest das Highlight, weil eben an ganz unterschiedlichen Stellen so schöne Beiträge erfolgen. Ob hier auf der Zerbster Straße mit der tollen großen Bühne, aber auch die gastronomischen Angebote, die dabei sind, die Vereine, die sich einbringen, die Menschen, die da sind, die einfach Spaß haben. Es ist wunderbar anzusehen, und das gesamte Miteinander, das Zusammenwirken, das ist alles sehr, sehr schön, und ich freue mich, dass eben diese Ausgeglichenheit und das Miteinander so wunderbar gefeiert werden.
0: Obwohl es am Samstag teilweise regnete, war die Innenstadt sehr gut besucht. Traditionell gab es eine Menge zu entdecken und zu erleben. In der Zerbster Straße präsentierten sich die Polizei und das Technische Hilfswerk. In der Ratsgasse gab es die Sportmeile. Der Stadtsportbund zeigte hier die sportliche Vielfalt Dessau-Roßlaus. Zahlreiche Vereine waren mit an Bord und luden natürlich auch zum selber aktiv werden ein. Wer Lust hatte, konnte an der Familienolympiade teilnehmen und Punkte sammeln. Für die drei besten Familien gab es dann später auf der Stadtwerkebühne einige tolle Preise. In der Ratsgasse waren zudem auch noch einige Firmen mit Ständen vertreten. So unter anderem auch die Stadtsparkasse Dessau.
3: Wir haben eine Fotostation, da kann man sich fotografieren lassen in Familie oder auch einzeln. Dann haben wir natürlich unseren Popcornstand, was immer sehr gerne genommen wird, gerade von den Kindern, aber auch von den Erwachsenen. Und unser Touchtable, da können immer zwei gegeneinander spielen. Wer gewinnt, kriegt natürlich auch einen Preis. Und heute Vormittag hatten wir auch Kinderschminken, können wir heute Nachmittag leider nicht mehr anbieten. Es ist ziemlich viel los, ja, da bin ich froh. Ich bin auch froh, dass es nicht so warm ist wie in der vorigen Woche. Das wäre schlecht gewesen.
0: Direkt nebenan zeigte sich die AOK Sachsen-Anhalt mit einem großen Stand und war auch vom Stadtfest durchaus begeistert.
4: Also ich merke, dass die Stimmung richtig gut ist. Die Leute haben viel Spaß, unser Stand wird super besucht. Die Leute drehen am Glücksrad, gewinnen viele coole Preise und haben echt Spaß, ist gut. Ja, wir informieren natürlich heute auch zur AOK Sachsen-Anhalt zu unseren Vorteilen, die wir gegenüber anderen Versicherungen haben. Das kommt auch sehr gut an, und die Leute sind positiv drauf.
0: Auf dem Marktplatz konnte man weitere Firmen sehen. So auch die Volkssolidarität 92, die sich einiges ausgedacht hatte und vielfältig ins Stadtfest mit eingebunden war.
5: Ja, es ist wie immer ein tolles Stadtfest, macht ganz viel Spaß. Meine Kollegen haben ganz viel Spaß hier am Stand, aber wir sind ja nicht nur am Stand, sondern wir sind ja überall unterwegs. Ich war selbst schon gestern und heute unterwegs. Es ist wieder ein tolles Stadtfest, sehr gelungen. An alle, die hier beteiligt sind, ein großes Kompliment. Und es macht, wie gesagt, jedes Jahr wieder Spaß. Und wir kommen auch gerne wieder her. Und wir freuen uns auch jetzt schon auf morgen, wenn die Senioren ja auch nochmal zum Schlagergarten einen schönen Nachmittag und einen schönen Vormittag haben werden. Ja, heute haben wir am Stand mal uns mal ein bisschen was anderes einfallen lassen. Wir haben heute ein Smoothie-Bike, wir haben Kinderschminken, wir haben tatsächlich ein Care-Table, der direkt aus Dessau kommt mit, den wir auch für unsere Senioren einsetzen. Den kann man aber auch für Kinder, die können hier spielen, Memory, Mensch, ärgere dich nicht. Aber das Highlight ist heute tatsächlich das Smoothie-Bike, wo ich mit meiner eigenen Kraft

0: mir meinen Smoothie erstrampeln kann. Und das wird rege genutzt von Kindern, von Großen, von Kleinen. Also super. Und natürlich obligatorisch unser Glücksrad, ein bisschen Kaffee und Kuchen. Also einfach zueinander finden. Genau.
1: Im Rathaus Innenhof gab es auch am zweiten Festtag ein umfangreiches Programm. So zeigte sich unter anderem die Line-Dance-Gruppe Crazy Boots und am Abend gab es Live-Musik von der Golden Mary Band. Die Stadtwerkebühne bot am Samstag natürlich auch wieder eine Menge. So konnten sich verschiedene Vereine vorstellen, wie zum Beispiel der Eraso Taekwondo Germany e.V. oder die Tanzgruppe Showtime. Das musikalische Hauptprogramm am Abend hatte es dann in sich. Roslauer Urgestein Hardy legte los und hatte gleich mehrere Gäste an Bord. Zusammen mit DRHV-Maskottchen Bobby Bieber sang er die Handballhymne Helden wie wir. Mit der Voice-Kids-Teilnehmerin Nele sang er dann Wozu sind Kriege da? Von Udo Lindenberg.

0: Nachdem Partyadmiral mit den größten Hits aus den 90ern für Stimmung sorgte, kam gegen 22 Uhr der Hauptact des Abends auf die Bühne. Die Elektropop-Gruppe Mia ist nicht unbekannt in der Bauhausstadt und konnte auch in diesem Jahr wieder überzeugen. Trotz vereinzeltem Regen war die Laune beim Publikum bestens und es wurde den ganzen Abend getanzt, gefeiert und mitgesungen. Der Sonntag stand dann im Zeichen des großen DVV-Schlagergartens. Das Schlagerduo Spielberg legte ab 11 Uhr los und brachte zudem viele weitere Schlagerstars mit. In gemütlicher Atmosphäre konnte so der Vor- und Nachmittag auf dem Marktplatz verbracht werden. Höhepunkt des Tages und gleichzeitig auch schon der Abschluss des Stadtfestes war dann der Auftritt von Ella Endlich. Die Pop- und Schlagersängerin lockte noch einmal zahlreiche Besucher in die Innenstadt und sorgte für ein krönendes Finale. Die Stadtmarketinggesellschaft als Mitorganisator konnte zufrieden sein und auf drei tolle Tage zurückblicken.
1: Also ich bin erstmal sehr stolz auf die Dessau und Dessau, dass sie unserer Einladung so erfolgreich und in der Masse gefolgt sind. Trotz des gestrigen Wetters, wo man durch die instabilen Verhältnisse nicht genau wusste, traut man sich raus, haben wir doch viele Besucherinnen und Besucher zählen können. Also wir sind da wirklich sehr stolz. Also offensichtlich ist unser Programm gut aufgegangen, sodass also für jeden was dabei war und man sich hier unterhalten, aufhalten, was konsumieren konnte. Das hat offensichtlich alles geglückt und darüber sind wir sehr froh. Und da bin ich auch stolz auf meine Mannschaft, die das möglich gemacht haben, weil die ja dieses Vordenken, dieses Fühlen, was wir so möchten, mitgenommen, aufgegriffen haben und haben es eben transportiert in die Angebote. Also das macht mich schon sehr stolz.
0: Ganz wichtig für das Gelingen des Stadtfests ist die Zusammenarbeit der drei großen Partner. Die Stadt, die Stadtwerke und die Stadtmarketinggesellschaft haben wieder dafür gesorgt, dass ein vielfältiges Programm für jedermann geboten wurde.
1: Auch das ist ja eine ganz wichtige Sache, weil auch da sind verschiedenste Interessenlagen, weil es auch völlig normal ist. Also nicht nur, was wir am Angebot und an Darbietung haben, sondern eben tatsächlich auch, wer fühlt sich für was verantwortlich. Auch dieses Zusammentun hat aus meiner Sicht hervorragend geklappt. Natürlich gibt es immer mal Dinge, wo man sagt, okay, könnte der andere dort mal zugreifen und machen. Das ist völlig normal und ist ja alles live. Also auch das ist für uns sehr interessant. Es ist uns wieder geglückt, gemeinsam was auf die Beine zu stellen, was dann tatsächlich so eine Wirkung entfaltet hat.
0: Das Stadtfest 2026 hat wieder gezeigt, was möglich ist, wenn zahlreiche Engagierte aus der Stadt gemeinsam anpacken, um etwas Großes auf die Beine zu stellen. Der Blick der Organisatoren richtet sich nun schon auf das nächste Jahr.
1: Wir müssen dort schon vorgreifen, weil wir bestimmte Künstler, die wir heute zum Beispiel gebunden haben, haben Vorlaufzeiten von einem Jahr und die wollen natürlich eine Verbindlichkeit. Das heißt, diese Themen müssen wir rechtzeitig anspielen. Viele Dinge gehen alles erst kurz vor dem Beginn, aber viele Sachen, was die Planmäßigkeit betrifft, die müssen wir schon weitreichend jetzt beginnen. Das heißt, immer nach dem Fest des

0: vor dem Fest. Also das heißt, wir sind schon mittendrin wieder in der nächsten Planung für das 27er. Und das ist insofern auch gut, weil wir vertraglich uns ja mit der Stadt gemeinsam in unserer Kooperation ja schon erklärt haben, also fürs nächste Jahr auch dort wiederum zusammenzuarbeiten.
1: Zwei große Jubiläen wurden im Rahmen des Stadtfests ebenfalls zelebriert. Die Dessauer Stadtwerke feierten ihren 35. Geburtstag und der alte Dessauer seinen 350. Über beides wird es noch einen Beitrag in einer unserer nächsten Sendungen geben.
2: Vor einigen Tagen ist die Turmuhr des Dessauer Rathauses einschließlich des Glockenspiels ausgefallen. Die Ursache des Defekts ist derzeit noch nicht bekannt. Eine Reparatur kann frühestens in der 28. Kalenderwoche erfolgen. Die Herstellerfirma wurde bereits informiert und mit der Behebung des Schadens beauftragt. Ein 44-jähriger Mann befuhr am 3. Juli gegen 22.14 Uhr mit seinem Motorrad die Zerbster Straße in Coswig in Richtung A9. Dabei kam ihm ein Streifenwagen entgegen. Die eingesetzten Beamten merkten, dass an dem Grat das amtliche Kennzeichen fehlte und wendeten, um den Fahrer einer Verkehrskontrolle zu unterziehen. Der 44-Jährige reagierte jedoch nicht auf die gegebenen Haltesignale, sodass es zu einer Nachfahrt durch das Stadtgebiet von Coswig kam. In der Schulstraße auf Höhe der Baderstraße konnte das Grat schließlich gestoppt werden. Im Rahmen der Kontrolle verlief ein Drogentest positiv. Daraufhin wurde eine Blutprobenentnahme angeordnet. Zudem stellte sich heraus, dass der 44-Jährige nicht im Besitz der erforderlichen Fahrerlaubnis für das Motorrad war. Darüber hinaus bestand für das Fahrzeug kein vorgeschriebener Versicherungsschutz. Damit sind wir am Ende unserer Montagsausgabe der zeitnahen Nachrichten, schauen jetzt noch auf das Wetter und im Anschluss daran gern noch auf die Meldungen aus der Region. Wir sehen uns dann am Dienstag ab 18 Uhr wieder, so dann meine Stimme noch mitmacht. Bis dahin machen Sie es gut und auf Wiedersehen.
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5: Morgen erwartet uns mit Höchstwerten von 25 Grad angenehm warmes Wetter. Im Vergleich zum Vortag wird es rund 4 Grad wärmer. Allerdings kommt es vor allem in den Abendstunden vereinzelt zu leichtem Regen. Der Himmel bleibt durchgehend bewölkt mit starken Windböen aus Westen. In der restlichen Woche bleibt das Wetter ähnlich, wobei sich ab Freitag wieder die Sonne zeigt.
6: Vielfalt, Chancengleichheit und Barrierefreiheit. Diese Themen standen beim diesjährigen Tag der Lehre der Hochschule Anhalt im Mittelpunkt. Unter dem Motto »Kleine Schritte, große Wirkung« kamen Lehrende und Studierende im Kloster Bernburg zusammen, um gemeinsam neue Ideen für eine inklusive Hochschullehre zu entwickeln. Den Auftakt bildete ein Fachvortrag zum Thema Diversity Competence. Anschließend beschäftigten sich die Teilnehmenden in Workshops mit Fragen rund um barrierefreie Lehre, unbewusste Vorurteile und die Gestaltung inklusiver Lehrräume.
7: Ja, wir sind in unserem Kloster in Bernburg, eine ganz tolle Location, und wir begehen heute den Tag der Lehre an der Hochschule Anhalt. Und dieser Tag der Lehre, der dient dazu, das Thema Lehrkonzeption und Qualität in der Lehre in den Fokus zu rücken. Ja, wir haben das unter das Thema Diversität gestellt, und dieses Thema Diversität hat zunehmende Bedeutung im Hochschulkontext. Wir wollen Lehre diversitätssensibel gestalten und insgesamt dafür sorgen, dass mehr Gleichberechtigung, mehr Inklusion passiert, dass Menschen ihren

0: Fähigkeiten entsprechend ausgebildet werden. Und das muss sich eben auch in der Lehre niederschlagen.
1: Im Mittelpunkt stand dabei der gemeinsame Austausch. In kleinen Gruppen entwickelten die Teilnehmenden praxisnahe Konzepte, die den Hochschulalltag für alle zugänglicher machen sollten. Die Ideen entstanden direkt während der Veranstaltung, ko-kreativ und mit Blick auf die praktische Umsetzung.
2: Mein Name ist Peter Kiep und ich bin wissenschaftlicher Mitarbeiter. Eine Aufgabe, der ich nachkomme, ist die Auseinandersetzung mit dem Thema Diversity und der Frage, wie können Studierende Chancengerechtigkeit erfahren, da im Studium eine Vielzahl von Diskriminierungen zum Alltag der Studierenden gehören. In dem Vortrag ging es erstmal grundsätzlich darum, aufzuzeigen, wie positionieren sich deutsche Hochschulen, wie sind die Entwicklungen an deutschen Hochschulen, unter welchen Voraussetzungen studieren Studierende eigentlich, genau, und was können Lehrende tun, um auf verschiedene Bedarfe einzugehen, wie beispielsweise, wie kann ich Studierende, die eine Behinderung haben, die eine gesundheitliche Beeinträchtigung haben, die diskriminiert werden, beispielsweise aufgrund des Geschlechts oder die Rassismuserfahrungen haben. Wie kann ich diese Studierenden sehen und ihnen methodisch, didaktisch gerecht werden?
1: Diversität betrifft viele Bereiche des Hochschullebens. Ziel ist es, Barrieren abzubauen und allen Studierenden gleiche Chancen auf erfolgreiche Teilhabe zu ermöglichen. Dabei geht es aber nicht nur um bauliche Barrierefreiheit, sondern auch um einen respektvollen und offenen Umgang miteinander.
2: Also eine Möglichkeit ist es natürlich, dass sich Studierende gemeinsam diesem Thema annehmen. Das heißt, ein Weg ist immer der Beschwerdeweg, darauf aufmerksam zu machen, das Gespräch zu suchen. Das sind die Möglichkeiten, die die Studierenden haben, ja. Also es gibt verschiedene Versuche, um auch diejenigen zu erreichen, die weniger Interesse an dem Thema haben. Und es gibt auch Menschen, die dann während des Workshops oder während einer Weiterbildung merken, hey, das ist ein Thema, das ist wirklich wichtig, damit sollte ich mich mal auseinandersetzen. Das heißt, es kann immer auch dazu führen, eine Weiterbildung dafür eine gewisse Sensibilität zu erreichen. Aber es gibt auch Menschen, bei denen ganz klar gesagt werden muss, da ist der Weg, der gegangen wird, völlig egal. Wenn jemand kein Interesse an der Thematik hat, wird die Person auch keine Weiterbildung besuchen und sich für diese Themen nicht interessieren.
1: Zum Abschluss präsentierten die Arbeitsgruppen ihre Konzepte in kurzen Elevator-Pitches. Das Publikum entscheidete anschließend, welche Ideen mit dem Lehrpreis der Hochschule Anhalt und einem Preisgeld zur Umsetzung ausgezeichnet werden. Außerdem wurde erstmals der Gleichstellungspreis verliehen.
2: Ein Punkt, den ich sehr, sehr wichtig finde, ist, dass die Professionalisierung von Dozierenden den Aspekt Diversity-Bewusstsein mitdenkt. Das im Idealfall verpflichtend, weil ich denke, dass es gerade mit dem Blick auf Studierende, anders als beispielsweise in der Lehramtsausbildung, wo man 5 Jahre studiert und nochmal anschließend 1,5 Jahre das Staatsexamen macht, es ist gerade in der Arbeit mit Studierenden so, dass Aspekte wie die Auseinandersetzung mit der Lerngruppe, was hat sie für Bedarfe, nicht so ausgebildet wird, wie es an Schulen der Fall ist, weshalb ich mir schon wünschen würde, dass dieses Thema verpflichtender Bestandteil wird der Professionalisierung von Lehrenden.
1: Die Entwicklungen der letzten Jahre zeigen, dass Diversität zu den Top-Themen in deutschen Hochschulen zählt, sagte uns Dr. Peter Kiep. Der Tag der Lehre zeigt also klar und deutlich, die Hochschule Anhalt setzt ein Zeichen für eine vielfältige und inklusive Hochschulkultur. Oft sind es schon kleine Veränderungen, die eine große Wirkung entfalten können. Mit neuen Ideen und dem gemeinsamen Engagement von Lehrenden und Studierenden.

0: Wenn sich der Platz rund um den Kemberger Kirchturm in einen mittelalterlichen Markt verwandelt, ist das für viele Besucher längst zu einer festen Tradition geworden. Organisiert wird das Spektakel vom Kemberger Lebzeiten e.V., der auch in diesem Jahr wieder ein abwechslungsreiches Programm für die ganze Familie auf die Beine stellt. Doch wie ist die Idee zu diesem Fest überhaupt entstanden? Und mit wie vielen Gästen wird denn inzwischen gerechnet?
1: Ja, wir sind einfach dazu gekommen. Unser Verein gibt es jetzt ca. 25 Jahre, ich glaube 26 Jahre, genau weiß ich es jetzt gar nicht. Und wir haben immer beim Lutherfest teilgenommen. Und dann ist so in dem kleinen Kreis entstanden, haben wir gesagt, ach, das können wir auch. Natürlich nicht ganz so groß wie Luthers Hochzeit, aber

0: im Kleinrahmen für Kemberg die Möglichkeit. Und da haben wir damit angefangen. Das ist das 23. Fest, was wir machen. Und es wird sehr gut angenommen. Das ist immer so ein bisschen schwierig. Es kommt immer aufs Wetter drauf an. Mal gucken, wie es dieses Jahr wird, weil die Sonne uns ja doch Freude bereitet, aber eben doch auch quält mit der Hitze, die wir haben. Es bewegt sich immer so um die 500 Gäste. Manchmal sind es auch mehr, manchmal weniger. Das ist immer unterschiedlich, weil eben auch viele Teilnehmer da sind, also von anderen Vereinen, die keinen Eintritt zahlen. Und da können wir es natürlich schlecht kalkulieren. Also kann ich schlecht ausrechnen, wie viele Teilnehmer waren. Aber so Zahlende sind immer so um die 500, vielleicht mal mehr, mal weniger.
1: Am Samstag erwartete die Besucher ein bunter Mix aus mittelalterlicher Unterhaltung, Musik und Mitmachangeboten. Nach der traditionellen Eröffnung mit dem Kranz hochziehen, laden Händler und Handwerker zum Bummeln ein. Schwertkämpfer zeigen Schaukämpfe und beziehen auch das Publikum mit ein. Während am Abend eine spektakuläre Feuershow den Markttag abrundete. Ein besonderes Highlight in diesem Jahr, der Auftritt des Duos Confilius. Mit mittelalterlichen Klängen, Einflüssen aus Skandinavien und den Balken sowie Jonglage und Feuerartistik versprachen die Künstler ein außergewöhnliches Erlebnis. Daneben sorgten Kinderschminken, Torwandschießen und weitere Mitmachaktionen dafür, dass auch die jüngsten Gäste auf ihre Kosten kommen. Musikalisch wird es außerdem beim Paulus-Oratorium der Kemberger und Rother Kantorei. Für das leibliche Wohl wurde während des gesamten Tages gesorgt. Am Abend übernahm schließlich DJ Silvio und lud zum gemeinsamen Feiern auf dem Kirchplatz ein. Den Abschluss des Festwochenendes bildete am Sonntag ein Gottesdienst unter freiem Himmel. Im Anschluss waren die Besucher zum Frühshoppen mit Speckkuchen und musikalischen Begleitungen eingeladen. Puppen, Bücher, Kuscheltiere oder Brettspiele. Auf den Decken im Schlosshof gab es für die Besucherinnen und Besucher viel zu entdecken. Kinder zwischen 6 und 14 Jahren boten hier ihre Spielsachen zum Verkauf an. Organisiert wurde der Flohmarkt vom Gewerbeverein Wittenberg und der Touristeninformation. Mit Unterstützung der Projektschmiede und der Stadt Wittenberg.
2: Also in diesem Jahr haben wir über 62 Anmeldungen, was toll ist, weil es ist nicht nur Jubiläum, sondern auch noch sehr warm. Und wir hatten ein bisschen Sorge, um ehrlich zu sein, dass sich viele für den Badesee entscheiden und vielleicht auch die gekühlte Wohnung. Aber nein, wir wurden eines Besseren belehrt. Schon im Vorfeld war vielen Eltern klar, sie wollen auf jeden Fall teilnehmen. Und deswegen freuen wir uns, dass heute auch so viele hier erschienen sind. Das ist das eine. Aber auch, dass viele gekommen sind, um zu gucken, was es denn hier zu kaufen gibt. Das gehört ja auch mit dazu, die Bereitschaft von kleinen und großen Käufern. Und das ist hier auf dem Schlosshof besonders schön, weil hier ist nämlich auch ein schönes, schattiges Plätzchen. Und das ist eine neue Kombination. In den ganzen 30 Jahren gab es verschiedene Standorte. Hier ist wohl einer der historischeren Standorte und damit auch sogar noch durch den Schatten ein sehr schöner Ort entstanden für den Kinderflohmarkt.
1: Die hohen Temperaturen stellten die Veranstalter allerdings vor besondere Herausforderungen. Deshalb wurde der Kinderflohmarkt um eine Stunde verkürzt und endete bereits um 11 Uhr. Sonnenschirme, kostenloses Trinkwasser und ein Abkühlungsbereich sorgten dafür, dass die Kinder den Vormittag trotz der Hitze genießen konnten.
2: Also wir haben zum einen nicht nur ein kleines Basen mit ganz tollen Spritzpistolen. In Vorwarnung nicht die Ware und auch nicht die Eltern, nur die Kinder dürfen sich nachspritzen. Jedes Kind bekommt auch noch eine Kugel Eis und wir haben gemeinschaftlich entschieden, dass der Kinderflohmarkt verkürzt wird. Das heißt von 9 bis 11 anstatt von 9 bis 12.
1: Für die jungen Verkäuferinnen und Verkäufer stand aber nicht nur das Geld im Vordergrund. Viele freuten sich auch darüber, dass ihre Spielsachen ein neues Zuhause fanden.
3: Ich finde es einfach so schön, dass alle hier zusammenkommen und dass man auch selber ein bisschen Geld verdienen kann, bei den anderen zuschauen kann und auch mit Geld lernen kann und zu handeln und mit anderen Menschen Kontakt zu haben. Das mag ich sehr.
1: Während des Vormittags wurde gehandelt, gefälscht und verkauft. Einige Stände waren dabei besonders gefragt.
3: Ganz gut. Es war mal groß, es war mal klein. Es waren irgendwie immer so Phasen, wann die Menschen eben kamen. Zu früh war es nicht so, da war es schon sehr, sehr leer. Aber dann kamen immer mehr Menschen und dann ging es eigentlich wieder in die Höhe mit der Kasse.
1: Und auch für den Erlös.

0: gab es bei vielen schon konkrete Pläne.
1: Ich werde es dann wahrscheinlich sparen, weil man weiß nie, wofür man es braucht. Es ist immer, dass man irgendwas parat hat, falls irgendwas passiert.
0: Der Kinderflohmarkt lockte zahlreiche Familien in den Schlosshof und zeigte, dass gebrauchte Spielsachen auch neuen Besitzerinnen und Besitzern noch viel Freude bereiten können.

Herzlich willkommen zu einer neuen Woche mit den zeitnahen Nachrichten hier auf RAN 1. Die Dessauer Verkehrs GmbH hat die ersten 11 von insgesamt 18 neuen Bio-Erdgasbussen am Betriebshof in Empfang genommen. Die Fahrzeuge vom Typ MAN Line City 12G Efficient Hybrid sollen ältere Dieselbusse ersetzen und den öffentlichen Nahverkehr in Dessau-Roßlau klimafreundlicher machen. Die neuen Busse werden mit Bio-Erdgas betrieben und reduzieren im Vergleich zu Dieselbussen die Schadstoffemissionen deutlich. Sie verfügen über moderne Sicherheits- und Assistenzsysteme sowie ein Hybridsystem zur Senkung des Kraftstoffverbrauchs. Auch für die Fahrgäste bringen die Fahrzeuge mehr Komfort. Sie sind voll klimatisiert, barrierefrei, bieten mehr Platz für Rollstühle und Kinderwagen, USB-Lademöglichkeiten sowie moderne Bezahlmöglichkeiten per EC-Kreditkarte, Smartphone oder Smartwatch. Mit der Investition in die neue Busflotte stärkt die DVG den ÖPNV in Dessau-Roßlau und setzt ihren Kurs für eine moderne und nachhaltige Mobilität fort. Weitere neue Fahrzeuge sind bereits für das kommende Jahr geplant. Von Freitag bis Sonntag verwandelte sich die Dessauer Innenstadt wieder in eine bunte Festmeile voller guter Musik, kulinarischen Spezialitäten, engagierten Vereinen und vielem mehr. Das Stadtfest lockte zahlreiche Besucher auf den Marktplatz, den Rathausinnenhof und den Rummel auf der Mühleninsel. Das Programm war vielfältig und hatte für jeden etwas zu bieten.

Für 3 Tage war in der Innenstadt Party angesagt und ganz Dessau-Roßlau feierte miteinander. Wie hier beim Auftritt von Dwefzke, die mit ihrer Guggenmusik für beste Stimmung sorgten. Vom 3. bis zum 5. Juli begeisterte die diesjährige Auflage des Dessauer Stadtfests unzählige Besucher. Die Stadt, die Stadtwerke sowie die Stadtmarketinggesellschaft arbeiteten wieder Hand in Hand, um ein tolles Programm auf die Beine zu stellen. Los ging es schon am Freitag ab 17 Uhr. Die Foodmeile in der Zerbster Straße öffnete und lud zum Schlemmen und Genießen ein. In der Stadtwerke Arena auf dem Marktplatz gab es gegen 18 Uhr den ersten musikalischen Act. Rockpirat begeisterten mit Power-Party-Musik und heizten den Besuchern schon einmal ein, bevor es dann zur offiziellen Eröffnung kam.

Karl Anton Vielhauer spielte den Dessauer Marsch auf seiner Trompete und sorgte für Gänsehaut auf dem Marktplatz. Oberbürgermeister Dr. Robert Reck, Stadtwerke-Geschäftsführer Dino Höll und der Geschäftsführer der Stadtmarketinggesellschaft Thorsten Seklarek gaben dann gemeinsam mit dem Roßlauer Wassermann den offiziellen Startschuss für das Stadtfest 2026. Auf dem Marktplatz gab es dann am Freitagabend noch House und Tech House Beats zu hören. House Kasper brachte die Menge zum Beben und so

0: sorgte bis Mitternacht für grandiose Stimmung. Wer es etwas ruhiger angehen lassen wollte, konnte gleich nebenan die Octapharma-Bühne im großen Rathaus-Innenhof besuchen. Hier gab es Live-Musik von Vientos del Caribe, die mit Salsa-Klängen zum Tanzen einluden. Und natürlich wurde auch für alle, die einen Adrenalinschub suchten, einiges auf dem großen Rummel auf der Mühleninsel geboten. Riesenrad, Autoscooter und viele weitere Fahrgeschäfte waren an allen drei Tagen geöffnet und immer gut besucht. Nach einem erfolgreichen ersten Tag des Stadtfests konnte schon am Samstag ein positives Zwischenfazit gezogen werden.
1: Ja, wir sind gestern Abend gestartet, war eine ganz tolle Veranstaltung. Am Abend war der Marktplatz voll. Wir haben dann schön unsere Stadtwerkebälle, wurde von den Massen getragen. Es war ein ganz toller Abend. Heute haben wir ein bisschen durchwachsenes Wetter, aber bis zum frühen Nachmittag war es äußerst stabil. Jetzt hat es ein bisschen gespritzt, aber wir haben es ja gerade gesehen, der Marktplatz ist wieder voll. Die Leute sind aktiv, viele Kinder, viele Vereine. Das ist mir immer ganz persönlich wichtig, die hier tätig werden. Also ganz tolle Veranstaltung. Es geht ja weiter. Der Haupteck kommt ja heute Abend noch, Mia und Ben, und dann morgen noch das typische Sonntagsprogramm, auch ganz tolle Veranstaltung.
2: Ja, mein Eindruck ist, dass die ganze Stadt wieder dabei ist, dass alle, die das Stadtfest besuchen, viel Spaß und Freude haben, die sich einbringen, die sich engagieren, ob auf der Bühne oder vor der Bühne als Publikum. Also es ist sehr schön zu sehen, dass unsere Stadt wieder so ausgelassen feiert, ganz toll. Also für mich ist ja immer das gesamte Stadtfest das Highlight, weil eben an ganz unterschiedlichen Stellen so schöne Beiträge erfolgen. Ob hier auf der Zerbster Straße mit der tollen großen Bühne, aber auch die gastronomischen Angebote, die dabei sind, die Vereine, die sich einbringen, die Menschen, die da sind, die einfach Spaß haben. Es ist wunderbar anzusehen, und das gesamte Miteinander, das Zusammenwirken, das ist alles sehr, sehr schön. Und ich freue mich, dass eben diese Ausgeglichenheit und das Miteinander so wunderbar gefeiert werden.
0: Obwohl es am Samstag teilweise regnete, war die Innenstadt sehr gut besucht. Traditionell gab es eine Menge zu entdecken und zu erleben. In der Zerbster Straße präsentierten sich die Polizei und das technische Hilfswerk. In der Ratsgasse gab es die Sportmeile. Der Stadtsportbund zeigte hier die sportliche Vielfalt Dessau-Roßlaus. Zahlreiche Vereine waren mit an Bord und luden natürlich auch zum selber aktiv werden ein. Wer Lust hatte, konnte an der Familienolympiade teilnehmen und Punkte sammeln. Für die drei besten Familien gab es dann später auf der Stadtwerkebühne einige tolle Preise. In der Ratsgasse waren zudem auch noch einige Firmen mit Ständen vertreten. So unter anderem auch die Stadtsparkasse Dessau.
3: Wir haben eine Fotostation, da kann man sich fotografieren lassen in Familie oder auch einzeln. Dann haben wir natürlich unseren Popcornstand, was immer sehr gerne genommen wird, gerade von den Kindern, aber auch von den Erwachsenen. Und unser Touchtable, da können immer zwei gegeneinander spielen. Wer gewinnt, kriegt natürlich auch einen Preis. Und heute Vormittag hatten wir auch Kinderschminken, können wir heute Nachmittag leider nicht mehr anbieten. Es ist ziemlich viel los, ja, da bin ich froh. Ich bin auch froh, dass es nicht so warm ist wie in der vorigen Woche. Das wäre schlecht gewesen.
0: Direkt nebenan zeigte sich die AOK Sachsen-Anhalt mit einem großen Stand und war auch vom Stadtfest durchaus begeistert.
4: Also ich merke, dass die Stimmung richtig gut ist. Die Leute haben viel Spaß, unser Stand wird super besucht. Die Leute drehen am Glücksrad, gewinnen viele coole Preise und haben echt Spaß. Ist gut. Ja, wir informieren natürlich heute auch zur AOK Sachsen-Anhalt zu unseren Vorteilen, die wir gegenüber anderen Versicherungen haben. Das kommt auch sehr gut an und die Leute sind positiv drauf.
0: Auf dem Marktplatz konnte man weitere Firmen sehen. So auch die Volkssolidarität 92, die sich einiges ausgedacht hatte und vielfältig ins Stadtfest mit eingebunden war.
5: Ja, es ist wie immer ein tolles Stadtfest, macht ganz viel Spaß. Meine Kollegen haben ganz viel Spaß hier am Stand, aber wir sind ja nicht nur am Stand, sondern wir sind ja überall unterwegs. Ich war selbst schon gestern und heute unterwegs. Es ist wieder ein tolles Stadtfest, sehr gelungen. An alle, die hier beteiligt sind, ein großes Kompliment. Und es macht, wie gesagt, jedes Jahr wieder Spaß. Und wir kommen auch gerne wieder her. Und wir freuen uns auch jetzt schon auf morgen, wenn die Senioren ja auch nochmal zum Schlagergarten einen schönen Nachmittag und einen schönen Vormittag haben werden. Ja, heute haben wir am Stand mal uns mal ein bisschen was anderes einfallen lassen. Wir haben heute ein Smoothie-Bike, wir haben Kinderschminken, wir haben tatsächlich ein Care-Table, der direkt aus Dessau kommt mit, den wir auch für unsere Senioren einsetzen. Den kann man aber auch für Kinder, die können hier spielen, Memory, Mensch, ärgere dich nicht. Aber das Highlight ist heute tatsächlich das Smoothie-Bike, wo ich mit meiner eigenen Kraft mir meinen Smoothie erstrampeln kann. Und das wird rege genutzt von Kindern, von Großen, von Kleinen. Also super. Und natürlich obligatorisch unser Glücksrad, ein bisschen Kaffee und Kuchen. Also einfach zueinanderfinden. Genau.
0: Im Rathaus Innenhof gab es auch am zweiten Festtag ein umfangreiches Programm. So zeigte sich unter anderem die Line-Dance-Gruppe Crazy Boots. Und am Abend gab es Live-Musik von der Golden Mary Band. Die Stadtwerkebühne bot am Samstag natürlich auch wieder eine Menge. So konnten sich verschiedene Vereine vorstellen, wie zum Beispiel der Eraso Taekwondo Germany e.V. oder die Tanzgruppe Showtime. Das musikalische Hauptprogramm am Abend hatte es dann in sich. Roßlauer Urgestein Hardy legte los und hatte gleich mehrere Gäste an Bord. Zusammen mit DRHV-Maskottchen Bobby Bieber sang er die Handballhymne Helden wie wir. Mit der Voice-Kids-Teilnehmerin Nele sang er dann Wozu sind Kriege da? Von Udo Lindenberg.

0: Nachdem Party Admiral mit den größten Hits aus den 90ern für Stimmung sorgte, kam gegen 22 Uhr der Hauptakt des Abends auf die Bühne. Die Elektropop-Gruppe Mia ist nicht unbekannt in der Bauhausstadt und konnte auch in diesem Jahr wieder überzeugen. Trotz vereinzeltem Regen war die Laune beim Publikum bestens und es wurde den ganzen Abend getanzt, gefeiert und mitgesungen. Der Sonntag stand dann im Zeichen des großen DVV-Schlagergartens. Das Schlagerduo Spielberg legte ab 11 Uhr los und brachte zudem viele weitere Schlagerstars mit. In gemütlicher Atmosphäre konnte so der Vor- und Nachmittag auf dem Marktplatz verbracht werden. Höhepunkt des Tages und gleichzeitig auch schon der Abschluss des Stadtfestes war dann der Auftritt von Ella Endlich. Die Pop- und Schlagersängerin lockte noch einmal zahlreiche Besucher in die Innenstadt und sorgte für ein krönendes Finale. Die Stadtmarketinggesellschaft als Mitorganisator konnte zufrieden sein und auf drei tolle Tage zurückblicken.
1: Also ich bin erstmal sehr stolz auf die Dessauer und Dessauer, dass sie unserer Einladung so erfolgreich und in der Masse gefolgt sind. Trotz des gestrigen Wetters, wo man durch die instabilen Verhältnisse nicht genau wusste, traut man sich raus, haben wir doch viele Besucherinnen und Besucher zählen können. Also wir sind da wirklich sehr stolz. Also offensichtlich ist unser Programm gut aufgegangen, sodass also für jeden was dabei war und man sich hier unterhalten, aufhalten, was konsumieren konnte. Das hat offensichtlich alles geglückt und darüber sind wir sehr froh. Und da bin ich auch stolz auf meine Mannschaft, die das möglich gemacht haben, weil die ja dieses Vordenken, dieses Fühlen, was wir so möchten, mitgenommen, aufgegriffen haben und haben es eben transportiert in die Angebote. Also das macht mich schon sehr stolz.
0: Ganz wichtig für das Gelingen des Stadtfests ist die Zusammenarbeit der drei großen Partner. Die Stadt, die Stadtwerke und die Stadtmarketinggesellschaft haben wieder dafür gesorgt, dass ein vielfältiges Programm für jedermann geboten wurde.
1: Auch das ist ja eine ganz wichtige Sache, weil auch da sind verschiedenste Interessen da, weil es auch völlig normal ist. Also nicht nur, was wir am Angebot und an Darbietung haben, sondern eben tatsächlich auch, wer fühlt sich für was verantwortlich. Auch dieses Zusammentun hat aus meiner Sicht hervorragend geklappt. Natürlich gibt es immer mal Dinge, wo man sagt, okay, könnte der andere dort mal zugreifen und machen. Das ist völlig normal und ist ja alles live. Also auch das ist für uns sehr interessant. Es ist uns wieder geglückt, gemeinsam was auf die Beine zu stellen, was dann tatsächlich so eine Wirkung entfaltet hat.
0: Das Stadtfest 2026 hat wieder gezeigt, was möglich ist, wenn zahlreiche Engagierte aus der Stadt gemeinsam anpacken, um etwas Großes auf die Beine zu stellen. Der Blick der Organisatoren richtet sich nun schon auf das nächste Jahr.
1: Wir müssen dort schon vorgreifen, weil wir bestimmte Künstler, die wir heute zum Beispiel gebunden haben, haben Vorlaufzeiten von einem Jahr und die wollen natürlich eine Verbindlichkeit. Das heißt, diese Themen müssen wir rechtzeitig anspielen. Viele Dinge gehen alles erst kurz vor dem Beginn, aber viele Sachen, was die Planmäßigkeit betrifft, die müssen wir schon weitreichend jetzt beginnen. Das heißt, immer nach dem Fest des

0: ausgefallen. Die Ursache des Defekts ist derzeit noch nicht bekannt. Eine Reparatur kann frühestens in der 28. Kalenderwoche erfolgen. Die Herstellerfirma wurde bereits informiert und mit der Behebung des Schadens beauftragt. Ein 44-jähriger Mann befuhr am 3. Juli gegen 22.14 Uhr mit seinem Motorrad die Zerbster Straße in Coswig in Richtung A9. Dabei kam ihm ein Streifenwagen entgegen. Die eingesetzten Beamten merkten, dass an dem Grat das amtliche Kennzeichen fehlte und wendeten, um den Fahrer einer Verkehrskontrolle zu unterziehen. Der 44-Jährige reagierte jedoch nicht auf die gegebenen Haltesignale, sodass es zu einer Nachfahrt durch das Stadtgebiet von Coswig kam. In der Schulstraße auf Höhe der Baderstraße konnte das Grat schließlich gestoppt werden. Im Rahmen der Kontrolle verlief ein Drogentest positiv. Daraufhin wurde eine Blutprobenentnahme angeordnet. Zudem stellte sich heraus, dass der 44-Jährige nicht im Besitz der erforderlichen Fahrerlaubnis für das Motorrad war. Darüber hinaus bestand für das Fahrzeug kein vorgeschriebener Versicherungsschutz. Damit sind wir am Ende unserer Montagsausgabe der zeitnahen Nachrichten, schauen jetzt noch auf das Wetter und im Anschluss daran gern noch auf die Meldungen aus der Region. Wir sehen uns dann am Dienstag ab 18 Uhr wieder, so dann meine Stimme noch mitmacht. Bis dahin machen Sie es gut und auf Wiedersehen.
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3: Morgen erwartet uns mit Höchstwerten von 25 Grad angenehm warmes Wetter. Im Vergleich zum Vortag wird es rund 4 Grad wärmer. Allerdings kommt es vor allem in den Abendstunden vereinzelt zu leichten Regen. Der Himmel bleibt durchgehend bewölkt mit starken Windböen aus Westen. In der restlichen Woche bleibt das Wetter ähnlich, wobei sich ab Freitag wieder die Sonne zeigt.
4: Vielfalt, Chancengleichheit und Barrierefreiheit. Diese Themen standen beim diesjährigen Tag der Lehre der Hochschule Anhalt im Mittelpunkt. Unter dem Motto »Kleine Schritte, große Wirkung« kamen Lehrende und Studierende im Kloster Bernburg zusammen, um gemeinsam neue Ideen für eine inklusive Hochschullehre zu entwickeln. Den Auftakt bildete ein Fachvortrag zum Thema Diversity Competence. Anschließend beschäftigten sich die Teilnehmenden in Workshops mit Fragen rund um barrierefreie Lehre, unbewusste Vorurteile und die Gestaltung inklusiver Lehrräume.
5: Ja, wir sind in unserem Kloster in Bernburg, eine ganz tolle Location, und wir begehen heute den Tag der Lehre an der Hochschule Anhalt. Und dieser Tag der Lehre, der dient dazu, das Thema Lehrkonzeption und Qualität in der Lehre in den Fokus zu rücken. Ja, wir haben das unter das Thema Diversität gestellt, und dieses Thema Diversität hat zunehmende Bedeutung im Hochschulkontext. Wir wollen Lehre diversitätssensibel gestalten und insgesamt dafür sorgen, dass mehr Gleichberechtigung, mehr Inklusion passiert, dass Menschen ihren Fähigkeiten entsprechend ausgebildet werden. Und das muss sich eben auch in der Lehre niederschlagen.
4: Im Mittelpunkt stand dabei der gemeinsame Austausch. In kleinen Gruppen entwickelten die Teilnehmenden praxisnahe Konzepte, die den Hochschulalltag für alle zugänglicher machen sollten. Die Ideen entstanden direkt während der Veranstaltung, ko-kreativ und mit Blick auf die praktische Umsetzung.
6: Mein Name ist Peter Kiep und ich bin wissenschaftlicher Mitarbeiter. Eine Aufgabe, der ich nachkomme, ist die Auseinandersetzung mit dem Thema Diversity und der Frage, wie können Studierende Chancengerechtigkeit erfahren, da im Studium eine Vielzahl von Diskriminierungen zum Alltag der Studierenden gehören. In dem Vortrag ging es erstmal grundsätzlich darum, aufzuzeigen,

0: Wie positionieren sich deutsche Hochschulen? Wie sind die Entwicklungen an deutschen Hochschulen? Unter welchen Voraussetzungen studieren Studierende eigentlich? Genau. Und was können Lehrende tun, um auf verschiedene Bedarfe einzugehen, wie beispielsweise, wie kann ich Studierende, die eine Behinderung haben, die eine gesundheitliche Beeinträchtigung haben, die diskriminiert werden, beispielsweise aufgrund des Geschlechts oder die Rassismuserfahrungen haben, wie kann ich diese Studierenden sehen und ihnen methodisch, didaktisch gerecht werden?
1: Diversität
0: Wenn ich
1: betrifft
0: mich
1: viele
0: jetzt mal
1: Bereiche des Hochschullebens.
0: kommt recht
1: Ziel
0: hin,
1: ist es,
0: zwei
1: Barrieren
0: Monate,
1: abzubauen
0: ich sage jetzt mal
1: und allen
0: didaktisch,
1: Studierenden gleiche
0: vielleicht
1: Chancen
0: sogar
1: auf
0: mit
1: erfolgreiche Teilhabe zu ermöglichen.
0: Maßnahmen
1: Dabei geht es aber
0: mehr
1: nicht nur um bauliche
0: Akzeptanz und
1: Barrierefreiheit, sondern auch um
0: Diskriminierung.
1: einen respektvollen und offenen Umgang miteinander.
0: Also eine Möglichkeit ist es natürlich, dass sich Studierende gemeinsam diesem Thema annehmen. Das heißt, ein Weg ist immer der Beschwerdeweg, darauf aufmerksam zu machen, das Gespräch zu suchen. Das sind die Möglichkeiten, die die Studierenden haben, ja. Also es gibt verschiedene Versuche, um auch diejenigen zu erreichen, die weniger Interesse an dem Thema haben. Und es gibt auch Menschen, die dann während des Workshops oder während einer Weiterbildung merken, hey, das ist ein Thema, das ist wirklich wichtig, damit sollte ich mich mal auseinandersetzen. Das heißt, es kann immer auch dazu führen, eine Weiterbildung dafür eine gewisse Sensibilität zu erreichen. Aber es gibt auch Menschen, bei denen ganz klar gesagt werden muss, da ist der Weg, der gegangen wird, völlig egal. Wenn jemand kein Interesse an der Thematik hat, wird die Person auch keine Weiterbildung besuchen und sich für diese Themen nicht interessieren.
1: Zum Abschluss präsentierten die Arbeitsgruppen ihre Konzepte in kurzen Elevator-Pitches. Das Publikum entscheidete anschließend, welche Ideen mit dem Lehrpreis der Hochschule Anhalt und einem Preisgeld zur Umsetzung ausgezeichnet werden. Außerdem wurde erstmals der Gleichstellungspreis verliehen.
0: Ein Punkt, den ich sehr, sehr wichtig finde, ist, dass die Professionalisierung von Dozierenden den Aspekt Diversity-Bewusstsein mitdenkt. Das im Idealfall verpflichtend, weil ich denke, dass es gerade mit dem Blick auf Studierende, anders als beispielsweise in der Lehramtsausbildung, wo man 5 Jahre studiert und nochmal anschließend 1,5 Jahre das Staatsexamen macht, ist es gerade in der Arbeit mit Studierenden so, dass Aspekte wie die Auseinandersetzung mit der Lerngruppe, was hat sie für Bedarfe, nicht so ausgebildet wird, wie es an Schulen der Fall ist, weshalb ich mir schon wünschen würde, dass dieses Thema verpflichtender Bestandteil wird der Professionalisierung von Lehrenden.
1: Die Entwicklungen der letzten Jahre zeigen, dass Diversität zu den Top-Themen in deutschen Hochschulen zählt, sagte uns Dr. Peter Kiep. Der Tag der Lehre zeigt also klar und deutlich: Die Hochschule Anhalt setzt ein Zeichen für eine vielfältige und inklusive Hochschulkultur. Oft sind es schon kleine Veränderungen, die eine große Wirkung entfalten können, mit neuen Ideen und dem gemeinsamen Engagement von Lehrenden und Studierenden.

0: Wenn sich der Platz rund um den Kemberger Kirchturm in einen mittelalterlichen Markt verwandelt, ist das für viele Besucher längst zu einer festen Tradition geworden. Organisiert wird das Spektakel vom Kemberger Lebzeiten e.V., der auch in diesem Jahr wieder ein abwechslungsreiches Programm für die ganze Familie auf die Beine stellt. Doch wie ist die Idee zu diesem Fest überhaupt entstanden? Und mit wie vielen Gästen wird denn inzwischen gerechnet?
1: Ja, wir sind einfach dazu gekommen. Unser Verein gibt es jetzt ca. 25 Jahre, ich glaube 26 Jahre, genau weiß ich jetzt gar nicht. Und wir haben immer beim Lutherfest teilgenommen. Und dann ist so in dem kleinen Kreis entstanden, haben wir gesagt, ach, das können wir auch. Natürlich nicht ganz so groß wie Luthers Hochzeit, aber im kleinen Rahmen für Kemberg die Möglichkeit. Und da haben wir damit angefangen. Das ist das 23. Fest, was wir machen. Und es wird sehr gut angenommen. Das ist immer so ein bisschen schwierig. Es kommt immer aufs Wetter drauf an. Mal gucken, wie es dieses Jahr wird, weil die Sonne uns ja doch Freude bereitet, aber eben doch auch quält mit der Hitze, die wir haben. Es bewegt sich immer so um die 500 Gäste. Manchmal sind es auch mehr, manchmal weniger. Das ist immer unterschiedlich, weil eben auch viele Teilnehmer da sind, also von anderen Vereinen, die keinen Eintritt zahlen. Und da können wir es natürlich schlecht kalkulieren, also kann ich es schlecht ausrechnen, wie viele Teilnehmer waren. Aber so Zahlende sind immer so um die 500, vielleicht mal mehr, mal weniger.
0: Am Samstag erwartete die Besucher

0: ein bunter Mix aus mittelalterlicher Unterhaltung, Musik und Mitmach angeboten. Nach der traditionellen Eröffnung mit dem Kranz hochziehen, laden Händler und Handwerker zum Bummeln ein. Schwertkämpfer zeigen Schaukämpfe und beziehen auch das Publikum mit ein. Während am Abend eine spektakuläre Feuershow den Markttag abrundete. Ein besonderes Highlight in diesem Jahr, der Auftritt des Duos Confilius. Mit mittelalterlichen Klängen, Einflüssen aus Skandinavien und den Balken sowie Jonglage und Feuerartistik versprachen die Künstler ein außergewöhnliches Erlebnis. Daneben sorgten Kinderschminken, Torwandschießen und weitere Mitmachaktionen dafür, dass auch die jüngsten Gäste auf ihre Kosten kommen. Musikalisch wird es außerdem beim Paulus-Oratorium der Kemberger und Rother Kantorei. Für das leibliche Wohl wurde während des gesamten Tages gesorgt. Am Abend übernahm schließlich DJ Silvio und lud zum gemeinsamen Feiern auf dem Kirchplatz ein. Den Abschluss des Festwochenendes bildete am Sonntag ein Gottesdienst unter freiem Himmel. Im Anschluss waren die Besucher zum Frühshoppen mit Speckkuchen und musikalischen Begleitungen eingeladen. Puppen, Bücher, Kuscheltiere oder Brettspiele. Auf den Decken im Schlosshof gab es für die Besucherinnen und Besucher viel zu entdecken. Kinder zwischen 6 und 14 Jahren boten hier ihre Spielsachen zum Verkauf an. Organisiert wurde der Flohmarkt vom Gewerbeverein Wittenberg und der Touristeninformation. Mit Unterstützung der Projektschmiede und der Stadt Wittenberg.
1: Also in diesem Jahr haben wir über 62 Anmeldungen, was toll ist, weil es ist nicht nur Jubiläum, sondern auch noch sehr warm. Und wir hatten ein bisschen Sorge, um ehrlich zu sein, dass sich viele für den Badesee entscheiden und vielleicht auch die gekühlte Wohnung. Aber nein, wir wurden eines Besseren belehrt. Schon im Vorfeld war vielen Eltern klar, sie wollen auf jeden Fall teilnehmen. Und deswegen freuen wir uns, dass heute auch so viele hier erschienen sind. Das ist das eine. Aber auch, dass viele gekommen sind, um zu gucken, was es denn hier zu kaufen gibt. Das gehört ja auch mit dazu, die Bereitschaft von kleinen und großen Käufern. Und das ist hier auf dem Schlosshof besonders schön, weil hier ist nämlich auch ein schönes, schattiges Plätzchen. Und das ist eine neue Kombination. In den ganzen 30 Jahren gab es verschiedene Standorte. Hier ist wohl einer der historischeren Standorte und damit auch sogar noch durch den Schatten ein sehr schöner Ort entstanden für den Kinderflohmarkt.
0: Die hohen Temperaturen stellten die Veranstalter allerdings vor besondere Herausforderungen. Deshalb wurde der Kinderflohmarkt um eine Stunde verkürzt und endete bereits um 11 Uhr. Sonnenschirme, kostenloses Trinkwasser und ein Abkühlungsbereich sorgten dafür, dass die Kinder den Vormittag trotz der Hitze genießen konnten.
1: Also wir haben zum einen nicht nur ein kleines Basen mit ganz tollen Spritzpistolen. In Vorwarnung nicht die Ware und auch nicht die Eltern, nur die Kinder dürfen sich nachspritzen. Jedes Kind bekommt auch noch eine Kugel Eis und wir haben gemeinschaftlich entschieden, dass der Kinderflohmarkt verkürzt wird. Das heißt von 9 bis 11 anstatt von 9 bis 12.
0: Für die jungen Verkäuferinnen und Verkäufer stand aber nicht nur das Geld im Vordergrund. Viele freuten sich auch darüber, dass ihre Spielsachen ein neues Zuhause fanden.
2: Ich finde es einfach so schön, dass alle hier zusammenkommen und dass man auch selber ein bisschen Geld verdienen kann, bei den anderen zuschauen kann und auch mit Geld lernen kann und zu handeln und mit anderen Menschen Kontakt zu haben. Das mag ich sehr.
0: Während des Vormittags wurde gehandelt, gefälscht und verkauft. Einige Stände waren dabei besonders gefragt.
2: Ganz gut. Es war mal groß, es war mal klein. Es waren irgendwie immer so Phasen, wann die Menschen eben kamen. Zu früh war es nicht so, da war es schon sehr, sehr leer. Aber dann kamen immer mehr Menschen und dann ging es eigentlich wieder in die Höhe mit der Kasse.
0: Und auch für den Erlös gab es bei vielen schon konkrete Pläne.
2: Ich werde es dann wahrscheinlich sparen, weil man weiß nie, wofür man es braucht. Es ist immer, dass man irgendwas parat hat, falls irgendwas passiert.
0: Der Kinderflohmarkt lockte zahlreiche Familien in den Schlosshof und zeigte, dass gebrauchte Spielsachen auch neuen Besitzerinnen und Besitzern noch viel Freude bereiten können.

Herzlich willkommen zu einer neuen Woche mit den zeitnahen Nachrichten hier auf RAN 1. Die Dessauer Verkehrs GmbH hat die ersten 11 von insgesamt 18 neuen Bio-Erdgasbussen am Betriebshof in Empfang genommen. Die Fahrzeuge vom Typ MAN Line City 12G Efficient Hybrid sollen ältere Dieselbusse ersetzen und den öffentlichen Nahverkehr in Dessau-Roßlau klimafreundlicher machen. Die neuen Busse werden mit Bio-Erdgas betrieben und reduzieren im Vergleich zu Dieselbussen die Schadstoffemissionen deutlich. Sie verfügen über moderne Sicherheits- und Assistenzsysteme sowie ein Hybridsystem zur Senkung des Kraftstoffverbrauchs. Auch für die Fahrgäste bringen die Fahrzeuge mehr Komfort. Sie sind voll klimatisiert, barrierefrei, bieten mehr Platz für Rollstühle und Kinderwagen, USB-Lademöglichkeiten sowie moderne Bezahlmöglichkeiten per EC-Kreditkarte, Smartphone oder Smartwatch. Mit der Investition in die neue Busflotte stärkt die DVG den ÖPNV in Dessau-Roßlau und setzt ihren Kurs für eine moderne und nachhaltige Mobilität fort. Weitere neue Fahrzeuge sind bereits für das kommende Jahr geplant. Von Freitag bis Sonntag verwandelte sich die Dessauer Innenstadt wieder in eine bunte Festmeile voller guter Musik, kulinarischen Spezialitäten, engagierten Vereinen und vielem mehr. Das Stadtfest lockte zahlreiche Besucher auf den Marktplatz, den Rathausinnenhof und den Rummel auf der Mühleninsel. Das Programm war vielfältig und hatte für jeden etwas zu bieten.

Für 3 Tage war in der Innenstadt Party angesagt und ganz Dessau-Roßlau feierte miteinander. Wie hier beim Auftritt von Dvefzke, die mit ihrer Guggenmusik für beste Stimmung sorgten. Vom 3. bis zum 5. Juli begeisterte die diesjährige Auflage des Dessauer Stadtfests unzählige Besucher. Die Stadt, die Stadtwerke sowie die Stadtmarketinggesellschaft arbeiteten wieder Hand in Hand, um ein tolles Programm auf die Beine zu stellen. Los ging es schon am Freitag ab 17 Uhr. Die Foodmeile in der Zerbster Straße öffnete und lud zum Schlemmen und Genießen ein. In der Stadtwerke Arena auf dem Marktplatz gab es gegen 18 Uhr den ersten musikalischen Act. Rockpirat begeisterten mit Power-Party-Musik und heizten den Besuchern schon einmal ein, bevor es dann zur offiziellen Eröffnung kam.

0: Karl Anton Vielhauer spielte den Dessauer Marsch auf seiner Trompete und sorgte für Gänsehaut auf dem Marktplatz. Oberbürgermeister Dr. Robert Reck, Stadtwerke-Geschäftsführer Dino Höll und der Geschäftsführer der Stadtmarketinggesellschaft Thorsten C. Klarek gaben dann gemeinsam mit dem Roßlauer Wassermann den offiziellen Startschuss für das Stadtfest 2026. Auf dem Marktplatz gab es dann am Freitagabend noch House und Tech House Beats zu hören. Haus Kasper brachte die Menge zum Beben und sorgte bis Mitternacht für grandiose Stimmung. Wer es etwas ruhiger angehen lassen wollte, konnte gleich nebenan die Octapharma-Bühne im großen Rathaus-Innenhof besuchen. Hier gab es Live-Musik von Vientos del Caribe, die mit Salsa-Klängen zum Tanzen einluden. Und natürlich wurde auch für alle, die einen Adrenalinschub suchten, einiges auf dem großen Rummel auf der Mühleninsel geboten. Riesenrad, Autoscooter und viele weitere Fahrgeschäfte waren an allen drei Tagen geöffnet und immer gut besucht. Nach einem erfolgreichen ersten Tag des Stadtfests konnte schon am Samstag ein positives Zwischenfazit gezogen werden.
1: Ja, wir sind gestern Abend gestartet, war eine ganz tolle Veranstaltung. Am Abend war der Marktplatz voll. Wir haben dann schön unsere Stadtwerkebälle, wurde von den Massen getragen. Es war ein ganz toller Abend. Heute haben wir ein bisschen durchwachsenes Wetter, aber bis zum frühen Nachmittag war es äußerst stabil. Jetzt hat es ein bisschen gespritzt, aber wir haben es ja gerade gesehen, der Marktplatz ist wieder voll. Die Leute sind aktiv, viele Kinder, viele Vereine. Das ist mir immer ganz persönlich wichtig, die hier tätig werden. Also ganz tolle Veranstaltung. Es geht ja weiter. Der Haupteck kommt ja heute Abend noch, Mia und Ben, und dann morgen noch das typische Sonntagsprogramm, auch ganz tolle Veranstaltung.
2: Ja, mein Eindruck ist, dass die ganze Stadt wieder dabei ist, dass alle, die das Stadtfest besuchen, viel Spaß und Freude haben, die sich einbringen, die sich engagieren, ob auf der Bühne oder vor der Bühne als Publikum. Also es ist sehr schön zu sehen, dass unsere Stadt wieder so ausgelassen feiert, ganz toll. Also für mich ist ja immer das gesamte Stadtfest das Highlight, weil eben an ganz unterschiedlichen Stellen so schöne Beiträge erfolgen. Ob hier auf der Zerbster Straße mit der tollen großen Bühne, aber auch die gastronomischen Angebote, die dabei sind, die Vereine, die sich einbringen, die Menschen, die da sind, die einfach Spaß haben. Es ist wunderbar anzusehen, und das gesamte Miteinander, das Zusammenwirken, das ist alles sehr, sehr schön. Und ich freue mich, dass eben diese Ausgeglichenheit und das Miteinander so wunderbar gefeiert werden.
0: Obwohl es am Samstag teilweise regnete, war die Innenstadt sehr gut besucht. Traditionell gab es eine Menge zu entdecken und zu erleben. In der Zerbster Straße präsentierten sich die Polizei und das Technische Hilfswerk. In der Ratsgasse gab es die Sportmeile. Der Stadtsportbund zeigte hier die sportliche Vielfalt Dessau-Roßlaus. Zahlreiche Vereine waren mit an Bord und luden natürlich auch zum selber aktiv werden ein. Wer Lust hatte, konnte an der Familienolympiade teilnehmen und Punkte sammeln. Für die drei besten Familien gab es dann später auf der Stadtwerkebühne einige tolle Preise. In der Ratsgasse waren zudem auch noch einige Firmen mit Ständen vertreten. So unter anderem auch die Stadtsparkasse Dessau.
3: Wir haben eine Fotostation, da kann man sich fotografieren lassen in Familie oder auch einzeln. Dann haben wir natürlich unseren Popcornstand, was immer sehr gerne genommen wird, gerade von den Kindern, aber auch von den Erwachsenen. Und unser Touchtable, da können immer zwei gegeneinander spielen. Wer gewinnt, kriegt natürlich auch einen Preis. Und heute Vormittag hatten wir auch Kinderschminken, können wir heute Nachmittag leider nicht mehr anbieten. Es ist ziemlich viel los, ja, da bin ich froh. Ich bin auch froh, dass es nicht so warm ist wie in der vorigen Woche. Das wäre schlecht gewesen.
0: Direkt nebenan zeigte sich die AOK Sachsen-Anhalt mit einem großen Stand und war auch vom Stadtfest durchaus begeistert.
4: Also ich merke, dass die Stimmung richtig gut ist. Die Leute haben viel Spaß, unser Stand wird super besucht. Die Leute drehen am Glücksrad, gewinnen viele coole Preise und haben echt Spaß. Ist gut. Na, wir informieren natürlich heute auch zur AOK Sachsen-Anhalt zu unseren Vorteilen, die wir gegenüber anderen Versicherungen haben. Das kommt auch sehr gut an und die Leute sind positiv drauf.
0: Auf dem Marktplatz konnte man weitere Firmen sehen. So auch die Volkssolidarität 92, die sich einiges ausgedacht hatte und vielfältig ins Stadtfest mit eingebunden war.
5: Ja, es ist wie immer ein tolles Stadtfest, macht ganz viel Spaß. Meine Kollegen haben ganz viel Spaß hier am Stand, aber wir sind ja nicht nur am Stand, sondern wir sind ja überall unterwegs. Ich war selbst schon gestern und heute unterwegs. Es ist wieder ein tolles Stadtfest, sehr gelungen. An alle, die hier beteiligt sind, ein großes Kompliment. Und es macht, wie gesagt, jedes Jahr wieder Spaß. Und wir kommen auch gerne, gerne wieder her. Und wir freuen uns auch jetzt schon auf morgen, wenn die Senioren ja auch nochmal zum Schlagergarten einen schönen Nachmittag und einen schönen Vormittag haben werden. Ja, heute haben wir am Stand uns mal ein bisschen was anderes einfallen lassen. Wir haben heute ein Smoothie-Bike, wir haben Kinderschminken, wir haben tatsächlich ein Care-Table, der direkt aus Dessau kommt mit, den wir auch für unsere Senioren einsetzen. Den kann man aber auch für Kinder, die können hier spielen, Memory, Mensch, ärgere dich nicht. Aber das Highlight ist heute tatsächlich das Smoothie-Bike, wo ich mit meiner eigenen Kraft mir meinen Smoothie erstrampeln kann. Und das wird rege genutzt von Kindern, von Großen, von Kleinen, also super. Und natürlich obligatorisch unser Glücksrad, ein bisschen Kaffee und Kuchen. Also einfach zueinander finden, genau.
0: Im Rathaus Innenhof gab es auch am zweiten Festtag ein umfangreiches Programm. So zeigte sich unter anderem die Line-Dance-Gruppe Crazy Boots und am Abend gab es Live-Musik von der Golden Mary Band. Die Stadtwerkebühne bot am Samstag natürlich auch wieder eine Menge. So konnten sich verschiedene Vereine vorstellen, wie zum Beispiel der Eraso Taekwondo Germany e.V. oder die Tanzgruppe Showtime. Das musikalische Hauptprogramm am Abend hatte es dann in sich. Roßlauer Urgestein Hardy legte los und hatte gleich mehrere Gäste an Bord. Zusammen mit DRHV-Maskottchen Bobby Bieber sang er die Handballhymne Helden wie wir. Mit der Voice-Kids-Teilnehmerin Nele sang er dann Wozu sind Kriege da? Von Udo Lindenberg.

0: Nachdem Party Admiral mit den größten Hits aus den 90ern für Stimmung sorgte, kam gegen 22 Uhr der Hauptakt des Abends auf die Bühne. Die Elektropop-Gruppe Mia ist nicht unbekannt in der Bauhausstadt und konnte auch in diesem Jahr wieder überzeugen. Trotz vereinzeltem Regen war die Laune beim Publikum bestens und es wurde den ganzen Abend getanzt, gefeiert und mitgesungen. Der Sonntag stand dann im Zeichen des großen DVV-Schlagergartens. Das Schlagerduo Spielberg legte ab 11 Uhr los und brachte zudem viele weitere Schlagerstars mit. In gemütlicher Atmosphäre konnte so der Vor- und Nachmittag auf dem Marktplatz verbracht werden. Höhepunkt des Tages und gleichzeitig auch schon der Abschluss des Stadtfestes war dann der Auftritt von Ella Endlich. Die Pop- und Schlagersängerin lockte noch einmal zahlreiche Besucher in die Innenstadt und sorgte für ein krönendes Finale. Die Stadtmarketinggesellschaft als Mitorganisator konnte zufrieden sein und auf 3 tolle Tage zurückblicken.
1: Also ich bin erstmal sehr stolz auf die Dessau und Dessau, dass sie unserer Einladung so erfolgreich und in der Masse gefolgt sind. Trotz des gestrigen Wetters, wo man durch die instabilen Verhältnisse nicht genau wusste, traut man sich raus, haben wir doch viele Besucherinnen und Besucher zählen können. Also wir sind da wirklich sehr stolz. Also offensichtlich ist unser Programm gut aufgegangen, sodass also für jeden was dabei war und man sich hier unterhalten, aufhalten, was konsumieren konnte. Das hat offensichtlich alles geglückt und darüber sind wir sehr froh. Und da bin ich auch stolz auf meine Mannschaft, die das möglich gemacht haben, weil die ja dieses Vordenken, dieses Fühlen, was wir so möchten, mitgenommen, aufgegriffen haben und haben es eben transportiert in die Angebote. Also das macht mich schon sehr stolz.
0: Ganz wichtig für das Gelingen des Stadtfests ist die Zusammenarbeit der 3 großen Partner. Die Stadt, die Stadtwerke und die Stadtmarketinggesellschaft haben wieder dafür gesorgt, dass ein vielfältiges Programm für jedermann geboten wurde.
1: Auch das ist ja eine ganz wichtige Sache, weil auch da sind verschiedenste Interessen da, weil es auch völlig normal ist. Also nicht nur, was wir am Angebot und an Darbietung haben, sondern eben tatsächlich auch, wer fühlt sich für was verantwortlich. Auch dieses Zusammentun hat aus meiner Sicht hervorragend geklappt. Natürlich gibt es immer mal Dinge, wo man sagt, okay, könnte der andere dort mal zugreifen und machen. Das ist völlig normal und ist ja alles live. Also auch das ist für uns sehr interessant. Es ist uns wieder geglückt, gemeinsam was auf die Beine zu stellen, was dann tatsächlich so eine Wirkung entfaltet hat.
0: Das Stadtfest 2026 hat wieder gezeigt, was möglich ist, wenn zahlreiche Engagierte aus der Stadt gemeinsam anpacken, um etwas Großes auf die Beine zu stellen. Der Blick der Organisatoren richtet sich nun schon auf das nächste Jahr.
1: Wir müssen dort schon vorgreifen, weil wir bestimmte Künstler, die wir heute zum Beispiel gebunden haben, haben Vorlaufzeiten von einem Jahr und die wollen natürlich eine Verbindlichkeit. Das heißt, diese Themen müssen wir rechtzeitig anspielen. Viele Dinge gehen alles erst kurz vor dem Beginn, aber viele Sachen, was die Planmäßigkeit betrifft, die müssen wir schon weitreichend jetzt beginnen. Das heißt, immer nach dem Fest ist vor dem Fest. Also das heißt, wir sind schon mittendrin wieder in der nächsten Planung für das 27er. Und das ist insofern auch gut, weil wir vertraglich uns ja mit der Stadt gemeinsam in unserer Kooperation ja schon erklärt haben, also fürs nächste Jahr auch dort wiederum zusammenzuarbeiten.
0: 2 große Jubiläen wurden im Rahmen des Stadtfests ebenfalls zelebriert. Die Dessauer Stadtwerke feierten ihren 35. Geburtstag und der alte Dessauer seinen 350. Über beides wird es noch einen Beitrag in einer unserer nächsten Sendungen geben.
2: Vor einigen Tagen ist die Turmuhr des Dessauer Rathauses einschließlich des Glockenspiels aus.

0: ausgefallen. Die Ursache des Defekts ist derzeit noch nicht bekannt. Eine Reparatur kann frühestens in der 28. Kalenderwoche erfolgen. Die Herstellerfirma wurde bereits informiert und mit der Behebung des Schadens beauftragt. Ein 44-jähriger Mann befuhr am 3. Juli gegen 22.14 Uhr mit seinem Motorrad die Zerbster Straße in Coswig in Richtung A9. Dabei kam ihm ein Streifenwagen entgegen. Die eingesetzten Beamten merkten, dass an dem Grat das amtliche Kennzeichen fehlte und wendeten, um den Fahrer einer Verkehrskontrolle zu unterziehen. Der 44-Jährige reagierte jedoch nicht auf die gegebenen Haltesignale, sodass es zu einer Nachfahrt durch das Stadtgebiet von Coswig kam. In der Schulstraße auf Höhe der Baderstraße konnte das Grat schließlich gestoppt werden. Im Rahmen der Kontrolle verlief ein Drogentest positiv. Daraufhin wurde eine Blutprobenentnahme angeordnet. Zudem stellte sich heraus, dass der 44-Jährige nicht im Besitz der erforderlichen Fahrerlaubnis für das Motorrad war. Darüber hinaus bestand für das Fahrzeug kein vorgeschriebener Versicherungsschutz. Damit sind wir am Ende unserer Montagsausgabe der zeitnahen Nachrichten, schauen jetzt noch auf das Wetter und im Anschluss daran gern noch auf die Meldungen aus der Region. Wir sehen uns dann am Dienstag ab 18 Uhr wieder, so dann meine Stimme noch mitmacht. Bis dahin machen Sie es gut und auf Wiedersehen.
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3: Morgen erwartet uns mit Höchstwerten von 25 Grad angenehm warmes Wetter. Im Vergleich zum Vortag wird es rund 4 Grad wärmer. Allerdings kommt es vor allem in den Abendstunden vereinzelt zu leichten Regen. Der Himmel bleibt durchgehend bewölkt mit starken Windböen aus Westen. In der restlichen Woche bleibt das Wetter ähnlich, wobei sich ab Freitag wieder die Sonne zeigt.
4: Vielfalt, Chancengleichheit und Barrierefreiheit. Diese Themen standen beim diesjährigen Tag der Lehre der Hochschule Anhalt im Mittelpunkt. Unter dem Motto »Kleine Schritte, große Wirkung« kamen Lehrende und Studierende im Kloster Bernburg zusammen, um gemeinsam neue Ideen für eine inklusive Hochschullehre zu entwickeln. Den Auftakt bildete ein Fachvortrag zum Thema Diversity Competence. Anschließend beschäftigten sich die Teilnehmenden in Workshops mit Fragen rund um barrierefreie Lehre, unbewusste Vorurteile und die Gestaltung inklusiver Lehrräume.
5: Ja, wir sind in unserem Kloster in Bernburg, eine ganz tolle Location, und wir begehen heute den Tag der Lehre an der Hochschule Anhalt. Und dieser Tag der Lehre, der dient dazu, das Thema Lehrkonzeption und Qualität in der Lehre in den Fokus zu rücken. Ja, wir haben das unter das Thema Diversität gestellt, und dieses Thema Diversität hat zunehmende Bedeutung im Hochschulkontext. Wir wollen Lehre diversitätssensibel gestalten und insgesamt dafür sorgen, dass mehr Gleichberechtigung, mehr Inklusion passiert, dass Menschen ihren Fähigkeiten entsprechend ausgebildet werden, und das muss sich eben auch in der Lehre niederschlagen.
4: Im Mittelpunkt stand dabei der gemeinsame Austausch. In kleinen Gruppen entwickelten die Teilnehmenden praxisnahe Konzepte, die den Hochschulalltag für alle zugänglicher machen sollten. Die Ideen entstanden direkt während der Veranstaltung, ko-kreativ und mit Blick auf die praktische Umsetzung.
6: Mein Name ist Peter Kiep und ich bin wissenschaftlicher Mitarbeiter. Eine Aufgabe, der ich nachkomme, ist die Auseinandersetzung mit dem Thema Diversity und der Frage, wie können Studierende Chancengerechtigkeit erfahren, da im Studium eine Vielzahl von Diskriminierungen zum Alltag der Studierenden gehören. In dem Vortrag ging es erstmal grundsätzlich darum, aufzuzeigen, wie positionieren sich deutsche Hochschulen, wie sind die Entwicklungen an deutschen Hochschulen, unter welchen Voraussetzungen studieren Studierende eigentlich, genau, und was können Lehrende tun, um auf verschiedene Bedarfe einzugehen, wie beispielsweise, wie kann ich Studierende, die eine Behinderung haben, die eine gesundheitliche Beeinträchtigung haben, die diskriminiert werden, beispielsweise aufgrund des Geschlechts oder die Rassismuserfahrungen haben. Wie kann ich diese Studierenden sehen und ihnen methodisch, didaktisch gerecht werden?
4: Diversität betrifft viele Bereiche des Hochschullebens. Ziel ist es, Barrieren abzubauen und allen Studierenden gleiche Chancen auf erfolgreiche Teilhabe zu ermöglichen. Dabei geht es aber nicht nur um bauliche Barrierefreiheit, sondern auch um einen respektvollen und offenen Umgang miteinander.
6: Also eine Möglichkeit ist es natürlich, dass sich Studierende gemeinsam diesem Thema annehmen. Das heißt, ein Weg ist immer der Beschwerdeweg, darauf aufmerksam zu machen, das Gespräch zu suchen. Das sind die Möglichkeiten, die die Studierenden haben, ja. Also es gibt verschiedene Versuche, um auch diejenigen zu erreichen, die weniger Interesse an dem Thema haben. Und es gibt auch Menschen, die dann während des Workshops oder während einer Weiterbildung merken, hey, das ist ein Thema, das ist wirklich wichtig, damit sollte ich mich mal auseinandersetzen. Das heißt, es kann immer auch dazu führen, eine Weiterbildung dafür eine gewisse Sensibilität zu erreichen. Aber es gibt auch Menschen, bei denen ganz klar gesagt werden muss, da ist der Weg, der gegangen wird, völlig egal. Wenn jemand kein Interesse an der Thematik hat, wird die Person auch keine Weiterbildung besuchen und sich für diese Themen nicht interessieren.
4: Zum Abschluss präsentierten die Arbeitsgruppen ihre Konzepte in kurzen Elevator-Pitches. Das Publikum entscheidete anschließend, welche Ideen mit dem Lehrpreis der Hochschule Anhalt und einem Preisgeld zur Umsetzung ausgezeichnet werden. Außerdem wurde erstmals der Gleichstellungspreis verliehen.
6: Ein Punkt, den ich sehr, sehr wichtig finde, ist, dass die Professionalisierung von Dozierenden den Aspekt Diversity-Bewusstsein mitdenkt. Das im Idealfall verpflichtend, weil ich denke, dass es gerade mit dem Blick auf Studierende, anders als beispielsweise in der Lehramtsausbildung, wo man 5 Jahre studiert und nochmal anschließend 1,5 Jahre das Staatsexamen macht, es ist gerade in der Arbeit mit Studierenden so, dass Aspekte wie die Auseinandersetzung mit der Lerngruppe, was hat sie für Bedarfe, nicht so ausgebildet wird, wie es an Schulen der Fall ist, weshalb ich mir schon wünschen würde, dass dieses Thema verpflichtender Bestandteil wird der Professionalisierung von Lehrenden.
4: Die Entwicklungen der letzten Jahre zeigen, dass Diversität zu den Top-Themen in deutschen Hochschulen zählt, sagte uns Dr. Peter Kiep. Der Tag der Lehre zeigt also klar und deutlich, die Hochschule Anhalt setzt ein Zeichen für eine vielfältige und inklusive Hochschulkultur. Oft sind es schon kleine Veränderungen, die eine große Wirkung entfalten können. Mit neuen Ideen und dem gemeinsamen Engagement von Lehrenden und Studierenden.

0: Wenn sich der Platz rund um den Kemberger Kirchturm in einen mittelalterlichen Markt verwandelt, ist das für viele Besucher längst zu einer festen Tradition geworden. Organisiert wird das Spektakel vom Kemberger Lebzeiten e.V., der auch in diesem Jahr wieder ein abwechslungsreiches Programm für die ganze Familie auf die Beine stellt. Doch wie ist die Idee zu diesem Fest überhaupt entstanden? Und mit wie vielen Gästen wird denn inzwischen gerechnet?
1: Ja, wir sind einfach dazu gekommen. Unser Verein gibt es jetzt ca. 25 Jahre, ich glaube 26 Jahre, genau weiß ich jetzt gar nicht. Und wir haben immer beim Lutherfest teilgenommen. Und dann ist so in dem kleinen Kreis entstanden, haben wir gesagt, ach, das können wir auch. Natürlich nicht ganz so groß wie Luthers Hochzeit, aber im kleinen Rahmen für Kemberg die Möglichkeit. Und da haben wir damit angefangen. Das ist das 23. Fest, was wir machen. Und es wird sehr gut angenommen. Das ist immer so ein bisschen schwierig. Es kommt immer aufs Wetter drauf an. Mal gucken, wie es dieses Jahr wird, weil die Sonne uns ja doch Freude bereitet, aber eben doch auch quält mit der Hitze, die wir haben. Es bewegt sich immer so um die 500 Gäste. Manchmal sind es auch mehr, manchmal weniger. Das ist immer unterschiedlich, weil eben auch viele Teilnehmer da sind, also von anderen Vereinen, die keinen Eintritt zahlen. Und da können wir es natürlich schlecht kalkulieren, also kann ich es schlecht ausrechnen, wie viele Teilnehmer waren. Aber so Zahlende sind immer so um die 500, vielleicht mal mehr, mal weniger.
0: Am Samstag erwartete die Besucher

0: war ein bunter Mix aus mittelalterlicher Unterhaltung, Musik und Mitmachangeboten. Nach der traditionellen Eröffnung mit dem Kranz hochziehen, laden Händler und Handwerker zum Bummeln ein. Schwertkämpfer zeigen Schaukämpfe und beziehen auch das Publikum mit ein. Während am Abend eine spektakuläre Feuershow den Markttag abrundete. Ein besonderes Highlight in diesem Jahr, der Auftritt des Duos Confilius. Mit mittelalterlichen Klängen, Einflüssen aus Skandinavien und den Balken sowie Jonglage und Feuerartistik versprachen die Künstler ein außergewöhnliches Erlebnis. Daneben sorgten Kinderschminken, Torwandschießen und weitere Mitmachaktionen dafür, dass auch die jüngsten Gäste auf ihre Kosten kommen. Musikalisch wird es außerdem beim Paulus-Oratorium der Kemberger und Rother Kantorei. Für das leibliche Wohl wurde während des gesamten Tages gesorgt. Am Abend übernahm schließlich DJ Silvio und lud zum gemeinsamen Feiern auf dem Kirchplatz ein. Den Abschluss des Festwochenendes bildete am Sonntag ein Gottesdienst unter freiem Himmel. Im Anschluss waren die Besucher zum Frühshoppen mit Speckkuchen und musikalischen Begleitungen eingeladen. Puppen, Bücher, Kuscheltiere oder Brettspiele. Auf den Decken im Schlosshof gab es für die Besucherinnen und Besucher viel zu entdecken. Kinder zwischen 6 und 14 Jahren boten hier ihre Spielsachen zum Verkauf an. Organisiert wurde der Flohmarkt vom Gewerbeverein Wittenberg und der Touristeninformation. Mit Unterstützung der Projektschmiede und der Stadt Wittenberg.
1: Also in diesem Jahr haben wir über 62 Anmeldungen, was toll ist, weil es ist nicht nur Jubiläum, sondern auch noch sehr warm. Und wir hatten ein bisschen Sorge, um ehrlich zu sein, dass sich viele für den Badesee entscheiden und vielleicht auch die gekühlte Wohnung. Aber nein, wir wurden eines Besseren belehrt. Schon im Vorfeld war vielen Eltern klar, sie wollen auf jeden Fall teilnehmen. Und deswegen freuen wir uns, dass heute auch so viele hier erschienen sind. Das ist das eine. Aber auch, dass viele gekommen sind, um zu gucken, was es denn hier zu kaufen gibt. Das gehört ja auch mit dazu, die Bereitschaft von kleinen und großen Käufern. Und das ist hier auf dem Schlosshof besonders schön, weil hier ist nämlich auch ein schönes, schattiges Plätzchen. Und das ist eine neue Kombination. In den ganzen 30 Jahren gab es verschiedene Standorte. Hier ist wohl einer der historischeren Standorte und damit auch sogar noch durch den Schatten ein sehr schöner Ort entstanden für den Kinderflohmarkt.
0: Die hohen Temperaturen stellten die Veranstalter allerdings vor besondere Herausforderungen. Deshalb wurde der Kinderflohmarkt um eine Stunde verkürzt und endete bereits um 11 Uhr. Sonnenschirme, kostenloses Trinkwasser und ein Abkühlungsbereich sorgten dafür, dass die Kinder den Vormittag trotz der Hitze genießen konnten.
1: Also wir haben zum einen nicht nur ein kleines Basin mit ganz tollen Spritzpistolen. In Vorwarnung, nicht die Ware und auch nicht die Eltern, nur die Kinder dürfen sich nachspritzen. Jedes Kind bekommt auch noch eine Kugel Eis und wir haben gemeinschaftlich entschieden, dass der Kinderflohmarkt verkürzt wird. Das heißt von 9 bis 11 anstatt von 9 bis 12.
0: Für die jungen Verkäuferinnen und Verkäufer stand aber nicht nur das Geld im Vordergrund. Viele freuten sich auch darüber, dass ihre Spielsachen ein neues Zuhause fanden.
2: Ich finde es einfach so schön, dass alle hier zusammenkommen und dass man auch selber ein bisschen Geld verdienen kann, bei den anderen zuschauen kann und auch mit Geld lernen kann und zu handeln und mit anderen Menschen Kontakt zu haben. Das mag ich sehr.
0: Während des Vormittags wurde gehandelt, gefälscht und verkauft. Einige Stände waren dabei besonders gefragt.
2: Ganz gut. Es war mal groß, es war mal klein. Es waren irgendwie immer so Phasen, wann die Menschen eben kamen. Zu früh war es nicht so, da war es schon sehr, sehr leer. Aber dann kamen immer mehr Menschen und dann ging es eigentlich wieder in die Höhe mit der Kasse.
0: Und auch für den Erlös gab es bei vielen schon konkrete Pläne.
2: Ich werde es dann wahrscheinlich sparen, weil man weiß nie, wofür man es braucht. Es ist immer, dass man irgendwas parat hat, falls irgendwas passiert.
0: Der Kinderflohmarkt lockte zahlreiche Familien in den Schlosshof und zeigte, dass gebrauchte Spielsachen auch neuen Besitzerinnen und Besitzern noch viel Freude bereiten können.

Herzlich willkommen zu einer neuen Woche mit den zeitnahen Nachrichten hier auf RAN 1. Die Dessauer Verkehrs GmbH hat die ersten 11 von insgesamt 18 neuen Bio-Erdgasbussen am Betriebshof in Empfang genommen. Die Fahrzeuge vom Typ MAN Line City 12G Efficient Hybrid sollen ältere Dieselbusse ersetzen und den öffentlichen Nahverkehr in Dessau-Roßlau klimafreundlicher machen. Die neuen Busse werden mit Bio-Erdgas betrieben und reduzieren im Vergleich zu Dieselbussen die Schadstoffemissionen deutlich. Sie verfügen über moderne Sicherheits- und Assistenzsysteme sowie ein Hybridsystem zur Senkung des Kraftstoffverbrauchs. Auch für die Fahrgäste bringen die Fahrzeuge mehr Komfort. Sie sind voll klimatisiert, barrierefrei, bieten mehr Platz für Rollstühle und Kinderwagen, USB-Lademöglichkeiten sowie moderne Bezahlmöglichkeiten per EC-Kreditkarte, Smartphone oder Smartwatch. Mit der Investition in die neue Busflotte stärkt die DVG den ÖPNV in Dessau-Roßlau und setzt ihren Kurs für eine moderne und nachhaltige Mobilität fort. Weitere neue Fahrzeuge sind bereits für das kommende Jahr geplant. Von Freitag bis Sonntag verwandelte sich die Dessauer Innenstadt wieder in eine bunte Festmeile voller guter Musik, kulinarischen Spezialitäten, engagierten Vereinen und vielem mehr. Das Stadtfest lockte zahlreiche Besucher auf den Marktplatz, den Rathausinnenhof und den Rummel auf der Mühleninsel. Das Programm war vielfältig und hatte für jeden etwas zu bieten.

Für 3 Tage war in der Innenstadt Party angesagt und ganz Dessau-Roßlau feierte miteinander. Wie hier beim Auftritt von Dvefzke, die mit ihrer Guggenmusik für beste Stimmung sorgten. Vom 3. bis zum 5. Juli begeisterte die diesjährige Auflage des Dessauer Stadtfests unzählige Besucher. Die Stadt, die Stadtwerke sowie die Stadtmarketinggesellschaft arbeiteten wieder Hand in Hand, um ein tolles Programm auf die Beine zu stellen. Los ging es schon am Freitag ab 17 Uhr. Die Foodmeile in der Zerbster Straße öffnete und lud zum Schlemmen und Genießen ein. In der Stadtwerke Arena auf dem Marktplatz gab es gegen 18 Uhr den ersten musikalischen Act. Rockpirat begeisterten mit Power-Party-Musik und heizten den Besuchern schon einmal ein, bevor es dann zur offiziellen Eröffnung kam.

0: Karl Anton Vielhauer spielte den Dessauer Marsch auf seiner Trompete und sorgte für Gänsehaut auf dem Marktplatz. Oberbürgermeister Dr. Robert Reck, Stadtwerke-Geschäftsführer Dino Höll und der Geschäftsführer der Stadtmarketinggesellschaft Thorsten C. Klarek gaben dann gemeinsam mit dem Roßlauer Wassermann den offiziellen Startschuss für das Stadtfest 2026. Auf dem Marktplatz gab es dann am Freitagabend noch House und Tech House Beats zu hören. Haus Kasper brachte die Menge zum Beben und sorgte bis Mitternacht für grandiose Stimmung. Wer es etwas ruhiger angehen lassen wollte, konnte gleich nebenan die Octapharma Bühne im großen Rathaus Innenhof besuchen. Hier gab es Live-Musik von Vientos del Caribe, die mit Salsa-Klängen zum Tanzen einluden. Und natürlich wurde auch für alle, die einen Adrenalinschub suchten, einiges auf dem großen Rummel auf der Mühleninsel geboten. Riesenrad, Autoscooter und viele weitere Fahrgeschäfte waren an allen drei Tagen geöffnet und immer gut besucht. Nach einem erfolgreichen ersten Tag des Stadtfests konnte schon am Samstag ein positives Zwischenfazit gezogen werden.
1: Ja, wir sind gestern Abend gestartet.

0: Es war eine ganz tolle Veranstaltung. Am Abend war der Marktplatz voll. Wir haben dann schön unsere Stadtwerke-Bälle, wurde von den Massen getragen. Es war ein ganz toller Abend. Heute haben wir ein bisschen durchwachsenes Wetter, aber bis zum frühen Nachmittag war es äußerst stabil. Jetzt hat es ein bisschen gespritzt. Aber wir haben es ja gerade gesehen, der Marktplatz ist wieder voll. Die Leute sind aktiv. Viele Kinder, viele Vereine. Das ist mir immer ganz persönlich wichtig, die hier tätig werden. Also ganz tolle Veranstaltung. Es geht ja weiter. Der Haupteck kommt ja heute Abend noch. Mia und Band und dann morgen noch das typische Sonntagsprogramm, auch ganz tolle Veranstaltung.
1: Ja, mein Eindruck ist, dass die ganze Stadt wieder dabei ist, dass alle, die das Stadtfest besuchen, viel Spaß und Freude haben, die sich einbringen, die sich engagieren, ob auf der Bühne oder vor der Bühne als Publikum. Also es ist sehr schön zu sehen, dass unsere Stadt wieder so ausgelassen feiert. Ganz toll. Also für mich ist ja immer das gesamte Stadtfest das Highlight, weil eben an ganz unterschiedlichen Stellen so schöne Beiträge erfolgen. Ob hier auf der Zerbster Straße mit der tollen großen Bühne, aber auch die gastronomischen Angebote, die dabei sind, die Vereine, die sich einbringen, die Menschen, die da sind, die einfach Spaß haben. Es ist wunderbar anzusehen und das gesamte Miteinander, das Zusammenwirken, das ist alles sehr, sehr schön und ich freue mich, dass eben diese Ausgeglichenheit und das Miteinander so wunderbar gefeiert werden.
2: Obwohl es am Samstag teilweise regnete, war die Innenstadt sehr gut besucht. Traditionell gab es eine Menge zu entdecken und zu erleben. In der Zerbster Straße präsentierten sich die Polizei und das Technische Hilfswerk. In der Ratsgasse gab es die Sportmeile. Der Stadtsportbund zeigte hier die sportliche Vielfalt Dessau-Roßlaus. Zahlreiche Vereine waren mit an Bord und luden natürlich auch zum selber aktiv werden ein. Wer Lust hatte, konnte an der Familienolympiade teilnehmen und Punkte sammeln. Für die drei besten Familien gab es dann später auf der Stadtwerkebühne einige tolle Preise. In der Ratsgasse waren zudem auch noch einige Firmen mit Ständen vertreten. So unter anderem auch die Stadtsparkasse Dessau.
3: Wir haben eine Fotostation, da kann man sich fotografieren lassen in Familie oder auch einzeln. Dann haben wir natürlich unseren Popcornstand, was immer sehr gerne genommen wird, gerade von den Kindern, aber auch von den Erwachsenen. Und unser Touchtable, da können immer zwei gegeneinander spielen. Wer gewinnt, kriegt natürlich auch einen Preis. Und heute Vormittag hatten wir auch Kinderschminken, können wir heute Nachmittag leider nicht mehr anbieten. Es ist ziemlich viel los, ja, da bin ich froh. Ich bin auch froh, dass es nicht so warm ist wie in der vorigen Woche. Das wäre schlecht gewesen.
2: Direkt nebenan zeigte sich die AOK Sachsen-Anhalt mit einem großen Stand und war auch vom Stadtfest durchaus begeistert.
4: Also ich merke, dass die Stimmung richtig gut ist. Die Leute haben viel Spaß, unser Stand wird super besucht. Die Leute drehen am Glücksrad, gewinnen viele coole Preise und haben echt Spaß, ist gut. Ja, wir informieren natürlich heute auch zur AOK Sachsen-Anhalt, zu unseren Vorteilen, die wir gegenüber anderen Versicherungen haben. Das kommt auch sehr gut an und die Leute sind positiv drauf.
2: Auf dem Marktplatz konnte man weitere Firmen sehen. So auch die Volkssolidarität 92, die sich einiges ausgedacht hatte und vielfältig ins Stadtfest mit eingebunden war.
5: Ja, es ist wie immer ein tolles Stadtfest, macht ganz viel Spaß. Meine Kollegen haben ganz viel Spaß hier am Stand, aber wir sind ja nicht nur am Stand, sondern wir sind ja überall unterwegs. Ich war selbst schon gestern und heute unterwegs. Es ist wieder ein tolles Stadtfest, sehr gelungen. An alle, die hier beteiligt sind, ein großes Kompliment und es macht, wie gesagt, jedes Jahr wieder Spaß und wir kommen auch gerne wieder her. Und wir freuen uns auch jetzt schon auf morgen, wenn die Senioren ja auch nochmal zum Schlagergarten einen schönen Nachmittag und einen schönen Vormittag haben werden. Ja, heute haben wir am Stand uns mal ein bisschen was anderes einfallen lassen. Wir haben heute ein Smoothie-Bike, wir haben Kinderschminken, wir haben tatsächlich ein Care-Table, der direkt aus Dessau kommt mit, den wir auch für unsere Senioren einsetzen. Den kann man aber auch für Kinder, die können hier spielen, Memory, Mensch ärgere dich nicht. Aber das Highlight ist heute tatsächlich das Smoothie-Bike, wo ich mit meiner eigenen Kraft mir meinen Smoothie erstrampeln kann. Und das wird rege genutzt von Kindern, von Großen, von Kleinen, also super. Und natürlich obligatorisch unser Glücksrad, ein bisschen Kaffee und Kuchen. Also einfach zueinander finden, genau.
2: Im Rathaus Innenhof gab es auch am zweiten Festtag ein umfangreiches Programm. So zeigte sich unter anderem die Line-Dance-Gruppe Crazy Boots und am Abend gab es Live-Musik von der Golden Mary Band. Die Stadtwerkebühne bot am Samstag natürlich auch wieder eine Menge. So konnten sich verschiedene Vereine vorstellen, wie zum Beispiel der Eraso Taekwondo Germany e.V. oder die Tanzgruppe Showtime. Das musikalische Hauptprogramm am Abend hatte es dann in sich. Roßlauer Urgestein Hardy legte los und hatte gleich mehrere Gäste an Bord. Zusammen mit DRHV-Maskottchen Bobby Bieber sang er die Handballhymne Helden wie wir. Mit der Voice Kids-Teilnehmerin Nele sang er dann Wozu sind Kriege da von Udo Lindenberg.

0: Nachdem Party Admiral mit den größten Hits aus den 90ern für Stimmung sorgte, kam gegen 22 Uhr der Hauptact des Abends auf die Bühne. Die Elektropop-Gruppe Mia ist nicht unbekannt in der Bauhausstadt und konnte auch in diesem Jahr wieder überzeugen. Trotz vereinzeltem Regen war die Laune beim Publikum bestens und es wurde den ganzen Abend getanzt, gefeiert und mitgesungen. Der Sonntag stand dann im Zeichen des großen DVV-Schlagergartens. Das Schlagerduo Spielberg legte ab 11 Uhr los und brachte zudem viele weitere Schlagerstars mit. In gemütlicher Atmosphäre konnte so der Vor- und Nachmittag auf dem Marktplatz verbracht werden. Höhepunkt des Tages und gleichzeitig auch schon der Abschluss des Stadtfestes war dann der Auftritt von Ella Endlich. Die Pop- und Schlagersängerin lockte noch einmal zahlreiche Besucher in die Innenstadt und sorgte für ein krönendes Finale. Die Stadtmarketinggesellschaft als Mitorganisator konnte zufrieden sein und auf drei tolle Tage zurückblicken.
1: Also ich bin erstmal sehr stolz auf die Dessauer und Dessauer, dass sie unserer Einladung so erfolgreich und in der Masse gefolgt sind. Trotz des gestrigen Wetters, wo man durch die instabilen Verhältnisse nicht genau wusste, traut man sich raus, haben wir doch viele Besucherinnen und Besucher zählen können. Also wir sind da wirklich sehr stolz. Also offensichtlich ist unser Programm gut aufgegangen, sodass also für jeden was dabei war und man sich hier unterhalten, aufhalten, was konsumieren konnte. Das hat offensichtlich alles geglückt und darüber sind wir sehr froh. Und da bin ich auch stolz auf meine Mannschaft, die das möglich gemacht haben, weil die ja dieses Vordenken, dieses Fühlen, was wir so möchten, mitgenommen, aufgegriffen haben und haben es eben transportiert in die Angebote. Also das macht mich schon sehr stolz.
0: Ganz wichtig für das Gelingen des Stadtfests ist die Zusammenarbeit der drei großen Partner. Die Stadt, die Stadtwerke und die Stadtmarketinggesellschaft haben wieder dafür gesorgt, dass ein vielfältiges Programm für jedermann geboten wurde.
1: Auch das ist ja eine ganz wichtige Sache, weil auch da sind verschiedenste Interessen da, weil es auch völlig normal ist. Also nicht nur, was wir am Angebot und an Darbietung haben, sondern eben tatsächlich auch, wer fühlt sich für was verantwortlich. Auch dieses Zusammentun hat aus meiner Sicht hervorragend geklappt. Natürlich gibt es immer mal Dinge, wo man sagt, okay, könnte der andere dort mal zugreifen und machen. Das ist völlig normal und ist ja alles live. Also auch das ist für uns sehr interessant. Es ist uns wieder geglückt, gemeinsam was auf die Beine zu stellen, was dann tatsächlich so eine Wirkung entfaltet hat.
0: Das Stadtfest 2026 hat wieder gezeigt, was möglich ist, wenn zahlreiche Engagierte aus der Stadt gemeinsam anpacken, um etwas Großes auf die Beine zu stellen. Der Blick der Organisatoren richtet sich nun schon auf das nächste Jahr.
1: Wir müssen dort schon vorgreifen, weil wir bestimmte Künstler, die wir heute zum Beispiel gebunden haben, haben Vorlaufzeiten von einem Jahr und die wollen natürlich eine Verbindlichkeit. Das heißt, diese Themen müssen wir rechtzeitig anspielen. Viele Dinge gehen alles erst kurz vor dem Beginn, aber viele Sachen, was die Planmäßigkeit betrifft, die müssen wir schon weitreichend jetzt beginnen. Das heißt, immer nach dem Fest ist vor dem Fest. Also das heißt, wir sind schon mittendrin wieder in der nächsten Planung für das 27er. Und das ist insofern auch gut, weil wir vertraglich uns ja mit der Stadt gemeinsam in unserer Kooperation ja schon erklärt haben, also fürs nächste Jahr auch dort wiederum zusammenzuarbeiten.
0: Zwei große Jubiläen wurden im Rahmen des Stadtfests ebenfalls zelebriert. Die Dessauer Stadtwerke feierten ihren 35. Geburtstag und der alte Dessauer seinen 350. Über beides wird es noch einen Beitrag in einer unserer nächsten Sendungen geben.
2: Vor einigen Tagen ist die Turmuhr des Dessauer Rathauses einschließlich des Glockenspiels aus

0: Höhe der Baderstraße konnte das Grat schließlich gestoppt werden. Im Rahmen der Kontrolle verlief ein Drogentest positiv. Daraufhin wurde eine Blutprobenentnahme angeordnet. Zudem stellte sich heraus, dass der 44-Jährige nicht im Besitz der erforderlichen Fahrerlaubnis für das Motorrad war. Darüber hinaus bestand für das Fahrzeug kein vorgeschriebener Versicherungsschutz. Damit sind wir am Ende unserer Montagsausgabe der zeitnahen Nachrichten, schauen jetzt noch auf das Wetter und im Anschluss daran gern noch auf die Meldungen aus der Region. Wir sehen uns dann am Dienstag ab 18 Uhr wieder, so dann meine Stimme noch mitmacht. Bis dahin machen Sie es gut und auf Wiedersehen.
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3: Morgen erwartet uns mit Höchstwerten von 25 Grad angenehm warmes Wetter. Im Vergleich zum Vortag wird es rund 4 Grad wärmer. Allerdings kommt es vor allem in den Abendstunden vereinzelt zu leichten Regen. Der Himmel bleibt durchgehend bewölkt mit starken Windböen aus Westen. In der restlichen Woche bleibt das Wetter ähnlich, wobei sich ab Freitag wieder die Sonne zeigt.
4: Vielfalt, Chancengleichheit und Barrierefreiheit. Diese Themen standen beim diesjährigen Tag der Lehre der Hochschule Anhalt im Mittelpunkt. Unter dem Motto »Kleine Schritte, große Wirkung« kamen Lehrende und Studierende im Kloster Bernburg zusammen, um gemeinsam neue Ideen für eine inklusive Hochschullehre zu entwickeln. Den Auftakt bildete ein Fachvortrag zum Thema Diversity Competence. Anschließend beschäftigten sich die Teilnehmenden in Workshops mit Fragen rund um barrierefreie Lehre, unbewusste Vorurteile und die Gestaltung inklusiver Lehrräume.
5: Ja, wir sind in unserem Kloster in Bernburg, eine ganz tolle Location, und wir begehen heute den Tag der Lehre an der Hochschule Anhalt. Und dieser Tag der Lehre, der dient dazu, das Thema Lehrkonzeption und Qualität in der Lehre in den Fokus zu rücken. Ja, wir haben das unter das Thema Diversität gestellt, und dieses Thema Diversität hat zunehmende Bedeutung im Hochschulkontext. Wir wollen Lehre diversitätssensibel gestalten und insgesamt dafür sorgen, dass mehr Gleichberechtigung, mehr Inklusion passiert, dass Menschen ihren Fähigkeiten entsprechend ausgebildet werden. Und das muss sich eben auch in der Lehre niederschlagen.
4: Im Mittelpunkt stand dabei der gemeinsame Austausch. In kleinen Gruppen entwickelten die Teilnehmenden praxisnahe Konzepte, die den Hochschulalltag für alle zugänglicher machen sollten. Die Ideen entstanden direkt während der Veranstaltung, co-kreativ und mit Blick auf die praktische Umsetzung.
6: Mein Name ist Peter Kiep und ich bin wissenschaftlicher Mitarbeiter. Eine Aufgabe, der ich nachkomme, ist die Auseinandersetzung mit dem Thema Diversity und der Frage, wie können Studierende Chancengerechtigkeit erfahren, da im Studium eine Vielzahl von Diskriminierungen zum Alltag der Studierenden gehören. In dem Vortrag ging es erstmal grundsätzlich darum, aufzuzeigen, wie positionieren sich deutsche Hochschulen, wie sind die Entwicklungen an deutschen Hochschulen, unter welchen Voraussetzungen studieren Studierende eigentlich, genau, und was können Lehrende tun, um auf verschiedene Bedarfe einzugehen, wie beispielsweise, wie kann ich Studierende, die eine Behinderung haben, die eine gesundheitliche Beeinträchtigung haben, die diskriminiert werden, beispielsweise aufgrund des Geschlechts oder die Rassismuserfahrungen haben. Wie kann ich diese Studierenden sehen und ihnen methodisch, didaktisch gerecht werden?
4: Diversität betrifft viele Bereiche des Hochschullebens. Ziel ist es, Barrieren abzubauen und allen Studierenden gleiche Chancen auf erfolgreiche Teilhabe zu ermöglichen. Dabei geht es aber nicht nur um bauliche Barrierefreiheit, sondern auch

0: um einen respektvollen und offenen Umgang miteinander.
1: Also eine Möglichkeit ist es natürlich, dass sich Studierende gemeinsam diesem Thema annehmen. Das heißt, ein Weg ist immer der Beschwerdeweg, darauf aufmerksam zu machen, das Gespräch zu suchen. Das sind die Möglichkeiten, die die Studierenden haben, ja. Also es gibt verschiedene Versuche, um auch diejenigen zu erreichen, die weniger Interesse an dem Thema haben. Und es gibt auch Menschen, die dann während des Workshops oder während einer Weiterbildung merken, hey, das ist ein Thema, das ist wirklich wichtig, damit sollte ich mich mal auseinandersetzen. Das heißt, es kann immer auch dazu führen, eine Weiterbildung dafür eine gewisse Sensibilität zu erreichen. Aber es gibt auch Menschen, bei denen ganz klar gesagt werden muss, da ist der Weg, der gegangen wird, völlig egal. Wenn jemand kein Interesse an der Thematik hat, wird die Person auch keine Weiterbildung besuchen und sich für diese Themen nicht interessieren.
0: Zum Abschluss präsentierten die Arbeitsgruppen ihre Konzepte in kurzen Elevator-Pitches. Das Publikum entscheidete anschließend, welche Ideen mit dem Lehrpreis der Hochschule Anhalt und einem Preisgeld zur Umsetzung ausgezeichnet werden. Außerdem wurde erstmals der Gleichstellungspreis verliehen.
1: Ein Punkt, den ich sehr, sehr wichtig finde, ist, dass die Professionalisierung von Dozierenden den Aspekt Diversity-Bewusstsein mitdenkt. Das im Idealfall verpflichtend, weil ich denke, dass es gerade mit dem Blick auf Studierende, anders als beispielsweise in der Lehramtsausbildung, wo man 5 Jahre studiert und nochmal anschließend 1,5 Jahre das Staatsexamen macht, es ist gerade in der Arbeit mit Studierenden so, dass Aspekte wie die Auseinandersetzung mit der Lerngruppe, was hat sie für Bedarfe, nicht so ausgebildet wird, wie es an Schulen der Fall ist, weshalb ich mir schon wünschen würde, dass dieses Thema verpflichtender Bestandteil wird der Professionalisierung von Lehrenden.
0: Die Entwicklungen der letzten Jahre zeigen, dass Diversität zu den Top-Themen in deutschen Hochschulen zählt, sagte uns Dr. Peter Kiep. Der Tag der Lehre zeigt also klar und deutlich, die Hochschule Anhalt setzt ein Zeichen für eine vielfältige und inklusive Hochschulkultur. Oft sind es schon kleine Veränderungen, die eine große Wirkung entfalten können. Mit neuen Ideen und dem gemeinsamen Engagement von Lehrenden und Studierenden.

0: Wenn sich der Platz rund um den Kemberger Kirchturm in einen mittelalterlichen Markt verwandelt, ist das für viele Besucher längst zu einer festen Tradition geworden. Organisiert wird das Spektakel vom Kemberger Lebzeiten e.V., der auch in diesem Jahr wieder ein abwechslungsreiches Programm für die ganze Familie auf die Beine stellt. Doch wie ist die Idee zu diesem Fest überhaupt entstanden? Und mit wie vielen Gästen wird denn inzwischen gerechnet?
1: Ja, wir sind einfach dazu gekommen. Unser Verein gibt es jetzt ca. 25 Jahre, ich glaube 26 Jahre, genau weiß ich es jetzt gar nicht. Und wir haben immer beim Lutherfest teilgenommen. Und dann ist so in dem kleinen Kreis entstanden, haben wir gesagt, ach, das können wir auch. Natürlich nicht ganz so groß wie Luthers Hochzeit, aber im kleinen Rahmen für Kemberg die Möglichkeit. Und da haben wir damit angefangen. Das ist das 23. Fest, was wir machen. Und es wird sehr gut angenommen. Das ist immer so ein bisschen schwierig. Es kommt immer aufs Wetter drauf an. Mal gucken, wie es dieses Jahr wird, weil die Sonne uns ja doch Freude bereitet, aber eben doch auch quält mit der Hitze, die wir haben. Es bewegt sich immer so um die 500 Gäste. Manchmal sind es auch mehr, manchmal weniger. Das ist immer unterschiedlich, weil eben auch viele Teilnehmer da sind, also von anderen Vereinen, die keinen Eintritt zahlen. Und da können wir es natürlich schlecht kalkulieren, also kann ich es schlecht ausrechnen, wie viele Teilnehmer waren. Aber so Zahlende sind immer so um die 500, vielleicht mal mehr, mal weniger.
0: Am Samstag erwartete die Besucher ein bunter Mix aus mittelalterlicher Unterhaltung, Musik und Mitmachangeboten. Nach der traditionellen Eröffnung mit dem Kranz hochziehen, laden Händler und Handwerker zum Bummeln ein. Schwertkämpfer zeigen Schaukämpfe und beziehen auch das Publikum mit ein. Während am Abend eine spektakuläre Feuershow den Markttag abrundete. Ein besonderes Highlight in diesem Jahr, der Auftritt des Duos Confilius. Mit mittelalterlichen Klängen, Einflüssen aus Skandinavien und den Balken sowie Jonglage und Feuerartistik versprachen die Künstler ein außergewöhnliches Erlebnis. Daneben sorgten Kinderschminken, Torwandschießen und weitere Mitmachaktionen dafür, dass auch die jüngsten Gäste auf ihre Kosten kommen. Musikalisch wird es außerdem beim Paulus-Oratorium der Kemberger und Rother Kantorei. Für das leibliche Wohl wurde während des gesamten Tages gesorgt. Am Abend übernahm schließlich DJ Silvio und lud zum gemeinsamen Feiern auf dem Kirchplatz ein. Den Abschluss des Festwochenendes bildete am Sonntag ein Gottesdienst unter freiem Himmel. Im Anschluss waren die Besucher zum Frühshoppen mit Speckkuchen und musikalischen Begleitungen eingeladen. Puppen, Bücher, Kuscheltiere oder Brettspiele. Auf den Decken im Schlosshof gab es für die Besucherinnen und Besucher viel zu entdecken. Kinder zwischen 6 und 14 Jahren boten hier ihre Spielsachen zum Verkauf an. Organisiert wurde der Flohmarkt vom Gewerbeverein Wittenberg und der Touristeninformation. Mit Unterstützung der Projektschmiede und der Stadt Wittenberg.
2: Also in diesem Jahr haben wir über 62 Anmeldungen, was toll ist, weil es ist nicht nur Jubiläum, sondern auch noch sehr warm. Und wir hatten ein bisschen Sorge, um ehrlich zu sein, dass sich viele für den Badesee entscheiden und vielleicht auch die gekühlte Wohnung. Aber nein, wir wurden eines Besseren belehrt. Schon im Vorfeld war vielen Eltern klar, sie wollen auf jeden Fall teilnehmen. Und deswegen freuen wir uns, dass heute auch so viele hier erschienen sind. Das ist das eine. Aber auch, dass viele gekommen sind, um zu gucken, was es denn hier zu kaufen gibt. Das gehört ja auch mit dazu, die Bereitschaft von kleinen und großen Käufern. Und das ist hier auf dem Schlosshof besonders schön, weil hier ist nämlich auch ein schönes, schattiges Plätzchen. Und das ist eine neue Kombination. In den ganzen 30 Jahren gab es verschiedene Standorte. Hier ist wohl einer der historischeren Standorte und damit auch sogar noch durch den Schatten ein sehr schöner Ort entstanden für den Kinderflohmarkt.
0: Die hohen Temperaturen stellten die Veranstalter allerdings vor besondere Herausforderungen. Deshalb wurde der Kinderflohmarkt um eine Stunde verkürzt und endete bereits um 11 Uhr. Sonnenschirme, kostenloses Trinkwasser und ein Abkühlungsbereich sorgten dafür, dass die Kinder den Vormittag trotz der Hitze genießen konnten.
2: Also wir haben zum einen nicht nur ein kleines Basen mit ganz tollen Spritzpistolen. In Vorwarnung nicht die Ware und auch nicht die Eltern, nur die Kinder dürfen sich nachspritzen. Jedes Kind bekommt auch noch eine Kugel Eis und wir haben gemeinschaftlich entschieden, dass der Kinderflohmarkt verkürzt wird. Das heißt von 9 bis 11 anstatt von 9 bis 12.
0: Für die jungen Verkäuferinnen und Verkäufer stand aber nicht nur das Geld im Vordergrund. Viele freuten sich auch darüber, dass ihre Spielsachen ein neues Zuhause fanden.
3: Ich finde es einfach so schön, dass alle hier zusammenkommen und dass man auch selber ein bisschen Geld verdienen kann, bei den anderen zuschauen kann und auch mit Geld lernen kann und zu handeln und mit anderen Menschen Kontakt zu haben. Das mag ich sehr.
0: Während des Vormittags wurde gehandelt, gefälscht und verkauft. Einige Stände waren dabei besonders gefragt.
3: Ganz gut. Es war mal groß, es war mal klein. Es waren irgendwie immer so Phasen, wann die Menschen eben kamen. Zu früh war es nicht so, da war es schon sehr, sehr leer. Aber dann kamen immer mehr Menschen und dann ging es eigentlich wieder in die Höhe mit der Kasse.
0: Und auch für den Erlös gab es bei vielen schon konkrete Pläne.
3: Ich werde es dann wahrscheinlich sparen, weil man weiß nie, wofür man es braucht. Es ist immer, dass man irgendwas parat hat, falls irgendwas passiert.
0: Der Kinderflohmarkt lockte zahlreiche Familien in den Schlosshof und zeigte, dass gebrauchte Spielsachen auch neuen Besitzerinnen und Besitzern noch viel Freude bereiten können.

Herzlich willkommen zu einer neuen Woche mit den zeitnahen Nachrichten hier auf RAN 1. Die Dessauer Verkehrs GmbH hat die ersten 11 von insgesamt 18 neuen Bio-Erdgasbussen am Betriebshof in Empfang genommen. Die Fahrzeuge vom Typ MAN Line City 12G Efficient Hybrid sollen ältere Dieselbusse ersetzen und den öffentlichen Nahverkehr in Dessau-Roßlau klimafreundlicher machen. Die neuen Busse werden mit Bio-Erdgas

betrieben und reduzieren im Vergleich zu Dieselbussen die Schadstoffemissionen deutlich. Sie verfügen über moderne Sicherheits- und Assistenzsysteme sowie ein Hybridsystem zur Senkung des Kraftstoffverbrauchs. Auch für die Fahrgäste bringen die Fahrzeuge mehr Komfort. Sie sind vollklimatisiert, barrierefrei, bieten mehr Platz für Rollstühle und Kinderwagen, USB-Lademöglichkeiten sowie moderne Bezahlmöglichkeiten per EC-Kreditkarte, Smartphone oder Smartwatch. Mit der Investition in die neue Busflotte stärkt die DVG den ÖPNV in Dessau-Roßlau und setzt ihren Kurs für eine moderne und nachhaltige Mobilität fort. Weitere neue Fahrzeuge sind bereits für das kommende Jahr geplant. Von Freitag bis Sonntag verwandelte sich die Dessauer Innenstadt wieder in eine bunte Festmeile voller guter Musik, kulinarischen Spezialitäten, engagierten Vereinen und vielem mehr. Das Stadtfest lockte zahlreiche Besucher auf den Marktplatz, den Rathausinnenhof und den Rummel auf der Mühleninsel. Das Programm war vielfältig und hatte für jeden etwas zu bieten.

Für 3 Tage war in der Innenstadt Party angesagt und ganz Dessau-Roßlau feierte miteinander. Wie hier beim Auftritt von Dwefzke, die mit ihrer Guggenmusik für beste Stimmung sorgten. Vom 3. bis zum 5. Juli begeisterte die diesjährige Auflage des Dessauer Stadtfests unzählige Besucher. Die Stadt, die Stadtwerke sowie die Stadtmarketinggesellschaft arbeiteten wieder Hand in Hand, um ein tolles Programm auf die Beine zu stellen. Los ging es schon am Freitag ab 17 Uhr. Die Foodmeile in der Zerbster Straße öffnete und lud zum Schlemmen und Genießen ein. In der Stadtwerke Arena auf dem Marktplatz gab es gegen 18 Uhr den ersten musikalischen Act. Rockpirat begeisterten mit Power-Party-Musik und heizten den Besuchern schon einmal ein, bevor es dann zur offiziellen Eröffnung kam.

0: Karl Anton Vielhauer spielte den Dessauer Marsch auf seiner Trompete und sorgte für Gänsehaut auf dem Marktplatz. Oberbürgermeister Dr. Robert Reck, Stadtwerke-Geschäftsführer Dino Höll und der Geschäftsführer der Stadtmarketinggesellschaft Thorsten C. Klarek gaben dann gemeinsam mit dem Roßlauer Wassermann den offiziellen Startschuss für das Stadtfest 2026. Auf dem Marktplatz gab es dann am Freitagabend noch House und Tech House Beats zu hören. Haus Kasper brachte die Menge zum Beben und sorgte bis Mitternacht für grandiose Stimmung. Wer es etwas ruhiger angehen lassen wollte, konnte gleich nebenan die Octapharma-Bühne im großen Rathaus-Innenhof besuchen. Hier gab es Live-Musik von Vientos del Caribe, die mit Salsa-Klängen zum Tanzen einluden. Und natürlich wurde auch für alle, die einen Adrenalinschub suchten, einiges auf dem großen Rummel auf der Mühleninsel geboten. Riesenrad, Autoscooter und viele weitere Fahrgeschäfte waren an allen drei Tagen geöffnet und immer gut besucht. Nach einem erfolgreichen ersten Tag des Stadtfests konnte schon am Samstag ein positives Zwischenfazit gezogen werden.
1: Ja, wir sind gestern Abend gestartet, war eine ganz tolle Veranstaltung. Am Abend war der Marktplatz voll. Wir haben dann schön unsere Stadtwerkebälle, wurde von den Massen getragen. Es war ein ganz toller Abend. Heute haben wir ein bisschen durchwachsenes Wetter, aber bis zum frühen Nachmittag war es äußerst stabil. Jetzt hat es ein bisschen gespritzt, aber wir haben es ja gerade gesehen, der Marktplatz ist wieder voll. Die Leute sind aktiv, viele Kinder, viele Vereine. Das ist mir immer ganz persönlich wichtig, die hier tätig werden. Also ganz tolle Veranstaltung. Es geht ja weiter. Der Haupteck kommt ja heute Abend noch, Mia und Ben, und dann morgen noch das typische Sonntagsprogramm, auch ganz tolle Veranstaltung.
2: Ja, mein Eindruck ist, dass die ganze Stadt wieder dabei ist, dass alle, die das Stadtfest besuchen, viel Spaß und Freude haben, die sich einbringen, die sich engagieren, ob auf der Bühne oder vor der Bühne als Publikum. Also es ist sehr schön.

0: zu sehen, dass unsere Stadt wieder so ausgelassen feiert. Ganz toll. Also für mich ist ja immer das gesamte Stadtfest das Highlight, weil eben an ganz unterschiedlichen Stellen so schöne Beiträge erfolgen. Ob hier auf der Zerbster Straße mit der tollen großen Bühne, aber auch die gastronomischen Angebote, die dabei sind, die Vereine, die sich einbringen, die Menschen, die da sind, die einfach Spaß haben. Es ist wunderbar anzusehen. Und das gesamte Miteinander, das Zusammenwirken, das ist alles sehr, sehr schön. Und ich freue mich, dass eben diese Ausgeglichenheit und das Miteinander so wunderbar gefeiert werden.
1: Obwohl es am Samstag teilweise regnete, war die Innenstadt sehr gut besucht. Traditionell gab es eine Menge zu entdecken und zu erleben. In der Zerbster Straße präsentierten sich die Polizei und das Technische Hilfswerk. In der Ratsgasse gab es die Sportmeile. Der Stadtsportbund zeigte hier die sportliche Vielfalt Dessau-Roßlaus. Zahlreiche Vereine waren mit an Bord und luden natürlich auch zum selber aktiv werden ein. Wer Lust hatte, konnte an der Familienolympiade teilnehmen und Punkte sammeln. Für die drei besten Familien gab es dann später auf der Stadtwerkebühne einige tolle Preise. In der Ratsgasse waren zudem auch noch einige Firmen mit Ständen vertreten. So unter anderem auch die Stadtsparkasse Dessau.
2: Wir haben eine Fotostation, da kann man sich fotografieren lassen in Familie oder auch einzeln. Dann haben wir natürlich unseren Popcornstand, was immer sehr gerne genommen wird, gerade von den Kindern, aber auch von den Erwachsenen. Und unser Touchtable, da können immer zwei gegeneinander spielen. Wer gewinnt, kriegt natürlich auch einen Preis. Und heute Vormittag hatten wir auch Kinderschminken, können wir heute Nachmittag leider nicht mehr anbieten. Es ist ziemlich viel los, ja, da bin ich froh. Ich bin auch froh, dass es nicht so warm ist wie in der vorigen Woche. Das wäre schlecht gewesen.
1: Direkt nebenan zeigte sich die AOK Sachsen-Anhalt mit einem großen Stand und war auch vom Stadtfest durchaus begeistert.
3: Also ich merke, dass die Stimmung richtig gut ist. Die Leute haben viel Spaß, unser Stand wird super besucht. Die Leute drehen am Glücksrad, gewinnen viele coole Preise und haben echt Spaß. Ist gut. Ja, wir informieren natürlich heute auch zur AOK Sachsen-Anhalt zu unseren Vorteilen, die wir gegenüber anderen Versicherungen haben. Das kommt auch sehr gut an und die Leute sind positiv drauf.
1: Auf dem Marktplatz konnte man weitere Firmen sehen. So auch die Volkssolidarität 92, die sich einiges ausgedacht hatte und vielfältig ins Stadtfest mit eingebunden war.
4: Ja, es ist wie immer ein tolles Stadtfest, macht ganz viel Spaß. Meine Kollegen haben ganz viel Spaß hier am Stand, aber wir sind ja nicht nur am Stand, sondern wir sind ja überall unterwegs. Ich war selbst schon gestern und heute unterwegs. Es ist wieder ein tolles Stadtfest, sehr gelungen. An alle, die hier beteiligt sind, ein großes Kompliment und es macht, wie gesagt, jedes Jahr wieder Spaß und wir kommen auch gerne wieder her. Und wir freuen uns auch jetzt schon auf morgen, wenn die Senioren ja auch nochmal zum Schlagergarten einen schönen Nachmittag und einen schönen Vormittag haben werden. Ja, heute haben wir am Stand uns mal ein bisschen was anderes einfallen lassen. Wir haben heute ein Smoothie-Bike, wir haben Kinderschminken, wir haben tatsächlich ein Care-Table, der direkt aus Dessau kommt mit, den wir auch für unsere Senioren einsetzen. Den kann man aber auch für Kinder, die können hier spielen, Memory, Mensch ärgere dich nicht. Aber das Highlight ist heute tatsächlich das Smoothie-Bike, wo ich mit meiner eigenen Kraft mir meinen Smoothie erstrampeln kann. Und das wird rege genutzt von Kindern, von Großen, von Kleinen, also super. Und natürlich obligatorisch unser Glücksrad, ein bisschen Kaffee und Kuchen. Also einfach zueinander finden, genau.
1: Im Rathaus Innenhof gab es auch am zweiten Festtag ein umfangreiches Programm. So zeigte sich unter anderem die Line-Dance-Gruppe Crazy Boots und am Abend gab es Live-Musik von der Golden Mary Band. Die Stadtwerkebühne bot am Samstag natürlich auch wieder eine Menge. So konnten sich verschiedene Vereine vorstellen, wie zum Beispiel der Eraso Taekwondo Germany e.V. oder die Tanzgruppe Showtime. Das musikalische Hauptprogramm am Abend hatte es dann in sich. Roßlauer Urgestein Hardy legte los und hatte gleich mehrere Gäste an Bord. Zusammen mit DRHV-Maskottchen Bobby Bieber sang er die Handballhymne Helden wie wir. Mit der Voice-Kids-Teilnehmerin Nele sang er dann Wozu sind Kriege da? Von Udo Lindenberg.

0: 22 Uhr der Haupteck des Abends auf die Bühne. Die Elektropop-Gruppe Mia ist nicht unbekannt in der Bauhausstadt und konnte auch in diesem Jahr wieder überzeugen. Trotz vereinzeltem Regen war die Laune beim Publikum bestens und es wurde den ganzen Abend getanzt, gefeiert und mitgesungen. Der Sonntag stand dann im Zeichen des großen DVV-Schlagergartens. Das Schlagerduo Spielberg legte ab 11 Uhr los und brachte zudem viele weitere Schlagerstars mit. In gemütlicher Atmosphäre konnte so der Vor- und Nachmittag auf dem Marktplatz verbracht werden. Höhepunkt des Tages und gleichzeitig auch schon der Abschluss des Stadtfestes war dann der Auftritt von Ella Endlich. Die Pop- und Schlagersängerin lockte noch einmal zahlreiche Besucher in die Innenstadt und sorgte für ein krönendes Finale. Die Stadtmarketinggesellschaft als Mitorganisator konnte zufrieden sein und auf drei tolle Tage zurückblicken.
1: Also ich bin erstmal sehr stolz auf die Dessauer und Dessauer, dass sie unserer Einladung so erfolgreich und in der Masse gefolgt sind. Trotz des gestrigen Wetters, wo man durch die instabilen Verhältnisse nicht genau wusste, traut man sich raus, haben wir doch viele Besucherinnen und Besucher zählen können. Also wir sind da wirklich sehr stolz. Also offensichtlich ist unser Programm gut aufgegangen, sodass also für jeden was dabei war und man sich hier unterhalten, aufhalten, was konsumieren konnte. Das hat offensichtlich alles geglückt und darüber sind wir sehr froh. Und da bin ich auch stolz auf meine Mannschaft, die das möglich gemacht haben, weil die ja dieses Vordenken, dieses Fühlen, was wir so möchten, mitgenommen, aufgegriffen haben und haben es eben transportiert in die Angebote. Also das macht mich schon sehr stolz.
0: Ganz wichtig für das Gelingen des Stadtfests ist die Zusammenarbeit der drei großen Partner. Die Stadt, die Stadtwerke und die Stadtmarketinggesellschaft haben wieder dafür gesorgt, dass ein vielfältiges Programm für jedermann geboten wurde.
1: Auch das ist ja eine ganz wichtige Sache, weil auch da sind verschiedenste Interessenlagen, weil es auch völlig normal ist. Also nicht nur, was wir am Angebot und an Darbietung haben, sondern eben tatsächlich auch, wer fühlt sich für was verantwortlich. Auch dieses Zusammentun hat aus meiner Sicht hervorragend geklappt. Natürlich gibt es immer mal Dinge, wo man sagt, okay, könnte der andere dort mal zugreifen und machen. Das ist völlig normal und ist ja alles live. Also auch das ist für uns sehr interessant. Es ist uns wieder geglückt, gemeinsam was auf die Beine zu stellen, was dann tatsächlich so eine Wirkung entfaltet hat.
0: Das Stadtfest 2026 hat wieder gezeigt, was möglich ist, wenn zahlreiche Engagierte aus der Stadt gemeinsam anpacken, um etwas Großes auf die Beine zu stellen. Der Blick der Organisatoren richtet sich nun schon auf das nächste Jahr.
1: Wir müssen dort schon vorgreifen, weil wir bestimmte Künstler, die wir heute zum Beispiel gebunden haben, haben Vorlaufzeiten von einem Jahr und die wollen natürlich eine Verbindlichkeit. Das heißt, diese Themen müssen wir rechtzeitig anspielen. Viele Dinge gehen alles erst kurz vor dem Beginn, aber viele Sachen, was die Planmäßigkeit betrifft, die müssen wir schon weitreichend jetzt beginnen. Das heißt, immer nach dem Fest ist vor dem Fest. Also das heißt, wir sind schon mittendrin wieder in der nächsten Planung für das 27er. Und das ist insofern auch gut, weil wir vertraglich uns ja mit der Stadt gemeinsam in unserer Kooperation ja schon erklärt haben, also fürs nächste Jahr auch dort wiederum zusammenzuarbeiten.
0: Zwei große Jubiläen wurden im Rahmen des Stadtfests ebenfalls zelebriert. Die Dessauer Stadtwerke feierten ihren 35. Geburtstag und der alte Dessauer seinen 350. Über beides wird es noch einen Beitrag in einer unserer nächsten Sendungen geben.
2: Vor einigen Tagen ist die Turmuhr des Dessauer Rathauses einschließlich des Glockenspiels ausgefallen. Die Ursache des Defekts ist derzeit noch nicht bekannt. Eine Reparatur kann frühestens in der 28. Kalenderwoche erfolgen. Die Herstellerfirma wurde bereits informiert und mit der Behebung des Schadens beauftragt. Ein 44-jähriger Mann befuhr am 3. Juli gegen 22.14 Uhr mit seinem Motorrad die Zerbster Straße in Coswig in Richtung A9. Dabei kam ihm ein Streifenwagen entgegen. Die eingesetzten Beamten merkten, dass an dem Grat das amtliche Kennzeichen fehlte und wendeten, um den Fahrer einer Verkehrskontrolle zu unterziehen. Der 44-Jährige reagierte jedoch nicht auf die gegebenen Haltesignale, sodass es zu einer Nachfahrt durch das Stadtgebiet von Coswig kam. In der Schulstraße auf

0: Höhe der Baderstraße konnte das Grat schließlich gestoppt werden. Im Rahmen der Kontrolle verlief ein Drogentest positiv. Daraufhin wurde eine Blutprobenentnahme angeordnet. Zudem stellte sich heraus, dass der 44-Jährige nicht im Besitz der erforderlichen Fahrerlaubnis für das Motorrad war. Darüber hinaus bestand für das Fahrzeug kein vorgeschriebener Versicherungsschutz. Damit sind wir am Ende unserer Montagsausgabe der zeitnahen Nachrichten, schauen jetzt noch auf das Wetter und im Anschluss daran gern noch auf die Meldungen aus der Region. Wir sehen uns dann am Dienstag ab 18 Uhr wieder, so dann meine Stimme noch mitmacht. Bis dahin machen Sie es gut und auf Wiedersehen.
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3: Morgen erwartet uns mit Höchstwerten von 25 Grad angenehm warmes Wetter. Im Vergleich zum Vortag wird es rund 4 Grad wärmer. Allerdings kommt es vor allem in den Abendstunden vereinzelt zu leichtem Regen. Der Himmel bleibt durchgehend bewölkt mit starken Windböen aus Westen. In der restlichen Woche bleibt das Wetter ähnlich, wobei sich ab Freitag wieder die Sonne zeigt.
4: Vielfalt, Chancengleichheit und Barrierefreiheit. Diese Themen standen beim diesjährigen Tag der Lehre der Hochschule Anhalt im Mittelpunkt. Unter dem Motto »Kleine Schritte, große Wirkung« kamen Lehrende und Studierende im Kloster Bernburg zusammen, um gemeinsam neue Ideen für eine inklusive Hochschullehre zu entwickeln. Den Auftakt bildete ein Fachvortrag zum Thema Diversity Competence. Anschließend beschäftigten sich die Teilnehmenden in Workshops mit Fragen rund um barrierefreie Lehre, unbewusste Vorurteile und die Gestaltung inklusiver Lehrräume.
5: Ja, wir sind in unserem Kloster in Bernburg, eine ganz tolle Location, und wir begehen heute den Tag der Lehre an der Hochschule Anhalt. Und dieser Tag der Lehre, der dient dazu, das Thema Lehrkonzeption und Qualität in der Lehre in den Fokus zu rücken. Ja, wir haben das unter das Thema Diversität gestellt, und dieses Thema Diversität hat zunehmende Bedeutung im Hochschulkontext. Wir wollen Lehre diversitätssensibel gestalten und insgesamt dafür sorgen, dass mehr Gleichberechtigung, mehr Inklusion passiert, dass Menschen ihren Fähigkeiten entsprechend ausgebildet werden. Und das muss sich eben auch in der Lehre niederschlagen.
4: Im Mittelpunkt stand dabei der gemeinsame Austausch. In kleinen Gruppen entwickelten die Teilnehmenden praxisnahe Konzepte, die den Hochschulalltag für alle zugänglicher machen sollten. Die Ideen entstanden direkt während der Veranstaltung, ko-kreativ und mit Blick auf die praktische Umsetzung.
6: Mein Name ist Peter Kiep und ich bin wissenschaftlicher Mitarbeiter. Eine Aufgabe, der ich nachkomme, ist die Auseinandersetzung mit dem Thema Diversity und der Frage, wie können Studierende Chancengerechtigkeit erfahren, da im Studium eine Vielzahl von Diskriminierungen zum Alltag der Studierenden gehören. In dem Vortrag ging es erstmal grundsätzlich darum, aufzuzeigen, wie positionieren sich deutsche Hochschulen, wie sind die Entwicklungen an deutschen Hochschulen, unter welchen Voraussetzungen studieren eigentlich, genau, und was können Lehrende tun, um auf verschiedene Bedarfe einzugehen, wie beispielsweise, wie kann ich Studierende, die eine Behinderung haben, die eine gesundheitliche Beeinträchtigung haben, die diskriminiert werden, beispielsweise aufgrund des Geschlechts oder die Rassismuserfahrungen haben. Wie kann ich diese Studierenden sehen und ihnen methodisch, didaktisch gerecht werden?
4: Diversität betrifft viele Bereiche des Hochschullebens. Ziel ist es, Barrieren abzubauen und allen Studierenden gleiche Chancen auf erfolgreiche Teilhabe zu ermöglichen. Dabei geht es aber nicht nur um bauliche Barrierefreiheit, sondern auch

0: um einen respektvollen und offenen Umgang miteinander.
1: Also eine Möglichkeit ist es natürlich, dass sich Studierende gemeinsam diesem Thema annehmen. Das heißt, ein Weg ist immer der Beschwerdeweg, darauf aufmerksam zu machen, das Gespräch zu suchen. Das sind die Möglichkeiten, die die Studierenden haben, ja. Also es gibt verschiedene Versuche, um auch diejenigen zu erreichen, die weniger Interesse an dem Thema haben. Und es gibt auch Menschen, die dann während des Workshops oder während einer Weiterbildung merken, hey, das ist ein Thema, das ist wirklich wichtig, damit sollte ich mich mal auseinandersetzen. Das heißt, es kann immer auch dazu führen, eine Weiterbildung dafür eine gewisse Sensibilität zu erreichen. Aber es gibt auch Menschen, bei denen ganz klar gesagt werden muss, da ist der Weg, der gegangen wird, völlig egal. Wenn jemand kein Interesse an der Thematik hat, wird die Person auch keine Weiterbildung besuchen und sich für diese Themen nicht interessieren.
0: Zum Abschluss präsentierten die Arbeitsgruppen ihre Konzepte in kurzen Elevator-Pitches. Das Publikum entscheidete anschließend, welche Ideen mit dem Lehrpreis der Hochschule Anhalt und einem Preisgeld zur Umsetzung ausgezeichnet werden. Außerdem wurde erstmals der Gleichstellungspreis verliehen.
1: Ein Punkt, den ich sehr, sehr wichtig finde, ist, dass die Professionalisierung von Dozierenden den Aspekt Diversity-Bewusstsein mitdenkt. Das im Idealfall verpflichtend, weil ich denke, dass es gerade mit dem Blick auf Studierende, anders als beispielsweise in der Lehramtsausbildung, wo man 5 Jahre studiert und nochmal anschließend 1,5 Jahre das Staatsexamen macht, es ist gerade in der Arbeit mit Studierenden so, dass Aspekte wie die Auseinandersetzung mit der Lerngruppe, was hat sie für Bedarfe, nicht so ausgebildet wird, wie es an Schulen der Fall ist, weshalb ich mir schon wünschen würde, dass dieses Thema verpflichtender Bestandteil wird der Professionalisierung von Lehrenden.
0: Die Entwicklungen der letzten Jahre zeigen, dass Diversität zu den Top-Themen in deutschen Hochschulen zählt, sagte uns Dr. Peter Kiep. Der Tag der Lehre zeigt also klar und deutlich, die Hochschule Anhalt setzt ein Zeichen für eine vielfältige und inklusive Hochschulkultur. Oft sind es schon kleine Veränderungen, die eine große Wirkung entfalten können. Mit neuen Ideen und dem gemeinsamen Engagement von Lehrenden und Studierenden.

0: Wenn sich der Platz rund um den Kemberger Kirchturm in einen mittelalterlichen Markt verwandelt, ist das für viele Besucher längst zu einer festen Tradition geworden. Organisiert wird das Spektakel vom Kemberger Lebzeiten e.V., der auch in diesem Jahr wieder ein abwechslungsreiches Programm für die ganze Familie auf die Beine stellt. Doch wie ist die Idee zu diesem Fest überhaupt entstanden? Und mit wie vielen Gästen wird denn inzwischen gerechnet?
1: Ja, wir sind einfach dazu gekommen. Unser Verein gibt es jetzt ca. 25 Jahre, ich glaube 26 Jahre, genau weiß ich jetzt gar nicht. Und wir haben immer beim Lutherfest teilgenommen. Und dann ist so in dem kleinen Kreis entstanden, haben wir gesagt, ach, das können wir auch. Natürlich nicht ganz so groß wie Luthers Hochzeit, aber im kleinen Rahmen für Kemberg die Möglichkeit. Und da haben wir damit angefangen. Das ist das 23. Fest, was wir machen. Und es wird sehr gut angenommen. Das ist immer so ein bisschen schwierig. Es kommt immer aufs Wetter drauf an. Mal gucken, wie es dieses Jahr wird, weil die Sonne uns ja doch Freude bereitet, aber eben doch auch quält mit der Hitze, die wir haben. Es bewegt sich immer so um die 500 Gäste. Manchmal sind es auch mehr, manchmal weniger. Das ist immer unterschiedlich, weil eben auch viele Teilnehmer da sind, also von anderen Vereinen, die keinen Eintritt zahlen. Und da können wir es natürlich schlecht kalkulieren, also kann ich es schlecht ausrechnen, wie viele Teilnehmer waren. Aber so Zahlende sind immer so um die 500, vielleicht mal mehr, mal weniger.
0: Am Samstag erwartete die Besucher ein bunter Mix aus mittelalterlicher Unterhaltung, Musik und Mitmachangeboten. Nach der traditionellen Eröffnung mit dem Kranz hochziehen, laden Händler und Handwerker zum Bummeln ein. Schwertkämpfer zeigen Schaukämpfe und beziehen auch das Publikum mit ein. Während am Abend eine spektakuläre Feuershow den Markttag abrundete. Ein besonderes Highlight in diesem Jahr, der Auftritt des Duos Confilius. Mit mittelalterlichen Klängen, Einflüssen aus Skandinavien und den Balken sowie Jonglage und Feuerartistik versprachen die Künstler ein außergewöhnliches Erlebnis. Daneben sorgten Kinderschminken, Torwandschießen und weitere Mitmachaktionen dafür, dass auch die jüngsten Gäste auf ihre Kosten kommen. Musikalisch wird es außerdem beim Paulus-Oratorium der Kemberger und Rother Kantorei. Für das leibliche Wohl wurde während des gesamten Tages gesorgt. Am Abend übernahm schließlich DJ Silvio und lud zum gemeinsamen Feiern auf dem Kirchplatz ein. Den Abschluss des Festwochenendes bildete am Sonntag ein Gottesdienst unter freiem Himmel. Im Anschluss waren die Besucher zum Frühshoppen mit Speckkuchen und musikalischen Begleitungen eingeladen. Puppen, Bücher, Kuscheltiere oder Brettspiele. Auf den Decken im Schlosshof gab es für die Besucherinnen und Besucher viel zu entdecken. Kinder zwischen 6 und 14 Jahren boten hier ihre Spielsachen zum Verkauf an. Organisiert wurde der Flohmarkt vom Gewerbeverein Wittenberg und der Touristeninformation. Mit Unterstützung der Projektschmiede und der Stadt Wittenberg.
2: Also in diesem Jahr haben wir über 62 Anmeldungen, was toll ist, weil es ist nicht nur Jubiläum, sondern auch noch sehr warm. Und wir hatten ein bisschen Sorge, um ehrlich zu sein, dass sich viele für den Badesee entscheiden und vielleicht auch die gekühlte Wohnung. Aber nein, wir wurden eines Besseren belehrt. Schon im Vorfeld war vielen Eltern klar, sie wollen auf jeden Fall teilnehmen. Und deswegen freuen wir uns, dass heute auch so viele hier erschienen sind. Das ist das eine. Aber auch, dass viele gekommen sind, um zu gucken, was es denn hier zu kaufen gibt. Das gehört ja auch mit dazu, die Bereitschaft von kleinen und großen Käufern. Und das ist hier auf dem Schlosshof besonders schön, weil hier ist nämlich auch ein schönes, schattiges Plätzchen. Und das ist eine neue Kombination. In den ganzen 30 Jahren gab es verschiedene Standorte. Hier ist wohl einer der historischeren Standorte und damit auch sogar noch durch den Schatten ein sehr schöner Ort entstanden für den Kinderflohmarkt.
0: Die hohen Temperaturen stellten die Veranstalter allerdings vor besondere Herausforderungen. Deshalb wurde der Kinderflohmarkt um eine Stunde verkürzt und endete bereits um 11 Uhr. Sonnenschirme, kostenloses Trinkwasser und ein Abkühlungsbereich sorgten dafür, dass die Kinder den Vormittag trotz der Hitze genießen konnten.
2: Also wir haben zum einen nicht nur ein kleines Basin mit ganz tollen Spritzpistolen. In Vorwarnung, nicht die Ware und auch nicht die Eltern, nur die Kinder dürfen sich nachspritzen. Jedes Kind bekommt auch noch eine Kugel Eis und wir haben gemeinschaftlich entschieden, dass der Kinderflohmarkt verkürzt wird. Das heißt von 9 bis 11 anstatt von 9 bis 12.
0: Für die jungen Verkäuferinnen und Verkäufer stand aber nicht nur das Geld im Vordergrund. Viele freuten sich auch darüber, dass ihre Spielsachen ein neues Zuhause fanden.
3: Ich finde es einfach so schön, dass alle hier zusammenkommen und dass man auch selber ein bisschen Geld verdienen kann, bei den anderen zuschauen kann und auch mit Geld lernen kann und zu handeln und mit anderen Menschen Kontakt zu haben. Das mag ich sehr.
0: Während des Vormittags wurde gehandelt, gefälscht und verkauft. Einige Stände waren dabei besonders gefragt.
3: Ganz gut. Es war mal groß, es war mal klein. Es waren irgendwie immer so Phasen, wann die Menschen eben kamen. Zu früh war es nicht so, da war es schon sehr, sehr leer. Aber dann kamen immer mehr Menschen und dann ging es eigentlich wieder in die Höhe mit der Kasse.
0: Und auch für den Erlös gab es bei vielen schon konkrete Pläne.
3: Ich werde es dann wahrscheinlich sparen, weil man weiß nie, wofür man es braucht. Es ist immer, dass man irgendwas parat hat, falls irgendwas passiert.
0: Der Kinderflohmarkt lockte zahlreiche Familien in den Schlosshof und zeigte, dass gebrauchte Spielsachen auch neuen Besitzerinnen und Besitzern noch viel Freude bereiten können.

Herzlich willkommen zu einer neuen Woche mit den zeitnahen Nachrichten hier auf RAN 1. Die Dessauer Verkehrs GmbH hat die ersten 11 von insgesamt 18 neuen Bio-Erdgasbussen am Betriebshof in Empfang genommen. Die Fahrzeuge vom Typ MAN Line City 12G Efficient Hybrid sollen ältere Dieselbusse ersetzen und den öffentlichen Nahverkehr in Dessau-Roßlau klimafreundlicher machen. Die neuen Busse werden mit Bio-Erdgas betrieben.

betrieben und reduzieren im Vergleich zu Dieselbussen die Schadstoffemissionen deutlich. Sie verfügen über moderne Sicherheits- und Assistenzsysteme sowie ein Hybridsystem zur Senkung des Kraftstoffverbrauchs. Auch für die Fahrgäste bringen die Fahrzeuge mehr Komfort. Sie sind voll klimatisiert, barrierefrei, bieten mehr Platz für Rollstühle und Kinderwagen, USB-Lademöglichkeiten sowie moderne Bezahlmöglichkeiten per EC-Kreditkarte, Smartphone oder Smartwatch. Mit der Investition in die neue Busflotte stärkt die DVG den ÖPNV in Dessau-Roßlau und setzt ihren Kurs für eine moderne und nachhaltige Mobilität fort. Weitere neue Fahrzeuge sind bereits für das kommende Jahr geplant. Von Freitag bis Sonntag verwandelte sich die Dessauer Innenstadt wieder in eine bunte Festmeile voller guter Musik, kulinarischen Spezialitäten, engagierten Vereinen und vielem mehr. Das Stadtfest lockte zahlreiche Besucher auf den Marktplatz, den Rathausinnenhof und den Rummel auf der Mühleninsel. Das Programm war vielfältig und hatte für jeden etwas zu bieten.

Für 3 Tage war in der Innenstadt Party angesagt und ganz Dessau-Roßlau feierte miteinander. Wie hier beim Auftritt von Dvefzger, die mit ihrer Guggenmusik für beste Stimmung sorgten. Vom 3. bis zum 5. Juli begeisterte die diesjährige Auflage des Dessauer Stadtfests unzählige Besucher. Die Stadt, die Stadtwerke sowie die Stadtmarketinggesellschaft arbeiteten wieder Hand in Hand, um ein tolles Programm auf die Beine zu stellen. Los ging es schon am Freitag ab 17 Uhr. Die Foodmeile in der Zerbster Straße öffnete und lud zum Schlemmen und Genießen ein. In der Stadtwerke Arena auf dem Marktplatz gab es gegen 18 Uhr den ersten musikalischen Act. Rockpirat begeisterten mit Power-Party-Musik und heizten den Besuchern schon einmal ein, bevor es dann zur offiziellen Eröffnung kam.

0: Karl Anton Vielhauer spielte den Dessauer Marsch auf seiner Trompete und sorgte für Gänsehaut auf dem Marktplatz. Oberbürgermeister Dr. Robert Reck, Stadtwerke-Geschäftsführer Dino Höll und der Geschäftsführer der Stadtmarketinggesellschaft Thorsten C. Klarek gaben dann gemeinsam mit dem Roßlauer Wassermann den offiziellen Startschuss für das Stadtfest 2026. Auf dem Marktplatz gab es dann am Freitagabend noch House und Tech House Beats zu hören. Haus Kasper brachte die Menge zum Beben und sorgte bis Mitternacht für grandiose Stimmung. Wer es etwas ruhiger angehen lassen wollte, konnte gleich nebenan die Octapharma-Bühne im großen Rathaus-Innenhof besuchen. Hier gab es Live-Musik von Vientos del Caribe, die mit Salsa-Klängen zum Tanzen einluden. Und natürlich wurde auch für alle, die einen Adrenalinschub suchten, einiges auf dem großen Rummel auf der Mühleninsel geboten. Riesenrad, Autoscooter und viele weitere Fahrgeschäfte waren an allen drei Tagen geöffnet und immer gut besucht. Nach einem erfolgreichen ersten Tag des Stadtfests konnte schon am Samstag ein positives Zwischenfazit gezogen werden.
1: Ja, wir sind gestern Abend gestartet, war eine ganz tolle Veranstaltung. Am Abend war der Marktplatz voll. Wir haben dann schön unsere Stadtwerkebälle, wurde von den Massen getragen. Es war ein ganz toller Abend. Heute haben wir ein bisschen durchwachsenes Wetter, aber bis zum frühen Nachmittag war es äußerst stabil. Jetzt hat es ein bisschen gespritzt, aber wir haben es ja gerade gesehen, der Marktplatz ist wieder voll. Die Leute sind aktiv, viele Kinder, viele Vereine. Das ist mir immer ganz persönlich wichtig, die hier tätig werden. Also ganz tolle Veranstaltung, es geht ja weiter. Der Haupteck kommt ja heute Abend noch, Mia und Ben, und dann morgen noch das typische Sonntagsprogramm, auch ganz tolle Veranstaltung.
2: Ja, mein Eindruck ist, dass die ganze Stadt wieder dabei ist, dass alle, die das Stadtfest besuchen, viel Spaß und Freude haben, die sich einbringen, die sich engagieren, ob auf der Bühne oder vor der Bühne als Publikum. Also es ist sehr schön.

0: zu sehen, dass unsere Stadt wieder so ausgelassen feiert. Ganz toll. Also für mich ist ja immer das gesamte Stadtfest das Highlight, weil eben an ganz unterschiedlichen Stellen so schöne Beiträge erfolgen. Ob hier auf der Zerbster Straße mit der tollen großen Bühne, aber auch die gastronomischen Angebote, die dabei sind, die Vereine, die sich einbringen, die Menschen, die da sind, die einfach Spaß haben. Es ist wunderbar anzusehen und das gesamte Miteinander, das Zusammenwirken, das ist alles sehr, sehr schön und ich freue mich, dass eben diese Ausgeglichenheit und das Miteinander so wunderbar gefeiert werden.
1: Obwohl es am Samstag teilweise regnete, war die Innenstadt sehr gut besucht. Traditionell gab es eine Menge zu entdecken und zu erleben. In der Zerbster Straße präsentierten sich die Polizei und das Technische Hilfswerk. In der Ratsgasse gab es die Sportmeile. Der Stadtsportbund zeigte hier die sportliche Vielfalt Dessau-Roßlaus. Zahlreiche Vereine waren mit an Bord und luden natürlich auch zum selber aktiv werden ein. Wer Lust hatte, konnte an der Familienolympiade teilnehmen und Punkte sammeln. Für die drei besten Familien gab es dann später auf der Stadtwerkebühne einige tolle Preise. In der Ratsgasse waren zudem auch noch einige Firmen mit Ständen vertreten. So unter anderem auch die Stadtsparkasse Dessau.
2: Wir haben eine Fotostation, da kann man sich fotografieren lassen in Familie oder auch einzeln. Dann haben wir natürlich unseren Popcornstand, was immer sehr gerne genommen wird, gerade von den Kindern, aber auch von den Erwachsenen. Und unser Touchtable, da können immer zwei gegeneinander spielen. Wer gewinnt, kriegt natürlich auch einen Preis. Und heute Vormittag hatten wir auch Kinderschminken, können wir heute Nachmittag leider nicht mehr anbieten. Es ist ziemlich viel los, ja, da bin ich froh. Ich bin auch froh, dass es nicht so warm ist wie in der vorigen Woche. Das wäre schlecht gewesen.
1: Direkt nebenan zeigte sich die AOK Sachsen-Anhalt mit einem großen Stand und war auch vom Stadtfest durchaus begeistert.
3: Also ich merke, dass die Stimmung richtig gut ist. Die Leute haben viel Spaß, unser Stand wird super besucht. Die Leute drehen am Glücksrad, gewinnen viele coole Preise und haben echt Spaß, ist gut. Ja, wir informieren natürlich heute auch zur AOK Sachsen-Anhalt zu unseren Vorteilen, die wir gegenüber anderen Versicherungen haben. Das kommt auch sehr gut an und die Leute sind positiv drauf.
1: Auf dem Marktplatz konnte man weitere Firmen sehen. So auch die Volkssolidarität 92, die sich einiges ausgedacht hatte und vielfältig ins Stadtfest mit eingebunden war.
4: Ja, es ist wie immer ein tolles Stadtfest, macht ganz viel Spaß. Meine Kollegen haben ganz viel Spaß hier am Stand, aber wir sind ja nicht nur am Stand, sondern wir sind ja überall unterwegs. Ich war selbst schon gestern und heute unterwegs. Es ist wieder ein tolles Stadtfest, sehr gelungen. An alle, die hier beteiligt sind, ein großes Kompliment und es macht, wie gesagt, jedes Jahr wieder Spaß. Und wir kommen auch gerne wieder her. Und wir freuen uns auch jetzt schon auf morgen, wenn die Senioren ja auch nochmal zum Schlagergarten einen schönen Nachmittag und einen schönen Vormittag haben werden. Ja, heute haben wir am Stand uns mal ein bisschen was anderes einfallen lassen. Wir haben heute ein Smoothie-Bike, wir haben Kinderschminken, wir haben tatsächlich ein Care-Table, der direkt aus Dessau kommt mit, den wir auch für unsere Senioren einsetzen. Den kann man aber auch für Kinder, die können hier spielen, Memory, Mensch, ärgere dich nicht. Aber das Highlight ist heute tatsächlich das Smoothie-Bike, wo ich mit meiner eigenen Kraft mir meinen Smoothie erstrampeln kann. Und das wird rege genutzt von Kindern, von Großen, von Kleinen, also super. Und natürlich obligatorisch unser Glücksrad, ein bisschen Kaffee und Kuchen. Also einfach zueinander finden, genau.
1: Im Rathaus Innenhof gab es auch am zweiten Festtag ein umfangreiches Programm. So zeigte sich unter anderem die Line-Dance-Gruppe Crazy Boots und am Abend gab es Live-Musik von der Golden Mary Band. Die Stadtwerkebühne bot am Samstag natürlich auch wieder eine Menge. So konnten sich verschiedene Vereine vorstellen, wie zum Beispiel der Eraso Taekwondo Germany e.V. oder die Tanzgruppe Showtime. Das musikalische Hauptprogramm am Abend hatte es dann in sich. Roßlauer Urgestein Hardy legte los und hatte gleich mehrere Gäste an Bord. Zusammen mit DRHV-Maskottchen Bobby Bieber sang er die Handballhymne Helden wie wir. Mit der Voice Kids-Teilnehmerin Nele sang er dann Wozu sind Kriege da von Udo Lindenberg.

0: 22 Uhr der Haupteck des Abends auf die Bühne. Die Elektropop-Gruppe Mia ist nicht unbekannt in der Bauhausstadt und konnte auch in diesem Jahr wieder überzeugen. Trotz vereinzeltem Regen war die Laune beim Publikum bestens und es wurde den ganzen Abend getanzt, gefeiert und mitgesungen. Der Sonntag stand dann im Zeichen des großen DVV-Schlagergartens. Das Schlagerduo Spielberg legte ab 11 Uhr los und brachte zudem viele weitere Schlagerstars mit. In gemütlicher Atmosphäre konnte so der Vor- und Nachmittag auf dem Marktplatz verbracht werden. Höhepunkt des Tages und gleichzeitig auch schon der Abschluss des Stadtfestes war dann der Auftritt von Ella Endlich. Die Pop- und Schlagersängerin lockte noch einmal zahlreiche Besucher in die Innenstadt und sorgte für ein krönendes Finale. Die Stadtmarketinggesellschaft als Mitorganisator konnte zufrieden sein und auf drei tolle Tage zurückblicken.
1: Also ich bin erstmal sehr stolz auf die Dessau und Dessau, dass sie unserer Einladung so erfolgreich und in der Masse gefolgt sind. Trotz des gestrigen Wetters, wo man durch die instabilen Verhältnisse nicht genau wusste, traut man sich raus, haben wir doch viele Besucherinnen und Besucher zählen können. Also wir sind da wirklich sehr stolz. Also offensichtlich ist unser Programm gut aufgegangen, sodass also für jeden was dabei war und man sich hier unterhalten, aufhalten, was konsumieren konnte. Das hat offensichtlich alles geglückt und darüber sind wir sehr froh. Und da bin ich auch stolz auf meine Mannschaft, die das möglich gemacht haben, weil die ja dieses Vordenken, dieses Fühlen, was wir so möchten, mitgenommen, aufgegriffen haben und haben es eben transportiert in die Angebote. Also das macht mich schon sehr stolz.
0: Ganz wichtig für das Gelingen des Stadtfests ist die Zusammenarbeit der drei großen Partner. Die Stadt, die Stadtwerke und die Stadtmarketinggesellschaft haben wieder dafür gesorgt, dass ein vielfältiges Programm für jedermann geboten wurde.
1: Auch das ist ja eine ganz wichtige Sache, weil auch da sind verschiedenste Interessenlagen, weil es auch völlig normal ist. Also nicht nur, was wir am Angebot und an Darbietung haben, sondern eben tatsächlich auch, wer fühlt sich für was verantwortlich. Auch dieses Zusammentun hat aus meiner Sicht hervorragend geklappt. Natürlich gibt es immer mal Dinge, wo man sagt, okay, könnte der andere dort mal zugreifen und machen. Das ist völlig normal und das ist ja alles live. Also auch das ist für uns sehr interessant. Es ist uns wieder geglückt, gemeinsam was auf die Beine zu stellen, was dann tatsächlich so eine Wirkung entfaltet hat.
0: Das Stadtfest 2026 hat wieder gezeigt, was möglich ist, wenn zahlreiche Engagierte aus der Stadt gemeinsam anpacken, um etwas Großes auf die Beine zu stellen. Der Blick der Organisatoren richtet sich nun schon auf das nächste Jahr.
1: Wir müssen dort schon vorgreifen, weil wir bestimmte Künstler, die wir heute zum Beispiel gebunden haben, haben Vorlaufzeiten von einem Jahr und die wollen natürlich eine Verbindlichkeit. Das heißt, diese Themen müssen wir rechtzeitig anspielen. Viele Dinge gehen alles erst kurz vor dem Beginn, aber viele Sachen, was die Planmäßigkeit betrifft, die müssen wir schon weitreichend jetzt beginnen. Das heißt, immer nach dem Fest ist vor dem Fest. Also das heißt, wir sind schon mittendrin wieder in der nächsten Planung für das 27er. Und das ist insofern auch gut, weil wir vertraglich uns ja mit der Stadt gemeinsam in unserer Kooperation ja schon erklärt haben, also fürs nächste Jahr auch dort wiederum zusammenzuarbeiten.
0: Zwei große Jubiläen wurden im Rahmen des Stadtfests ebenfalls zelebriert. Die Dessauer Stadtwerke feierten ihren 35. Geburtstag und der alte Dessauer seinen 350. Über beides wird es noch einen Beitrag in einer unserer nächsten Sendungen geben.
2: Vor einigen Tagen ist die Turmuhr des Dessauer Rathauses einschließlich des Glockenspiels ausgefallen. Die Ursache des Defekts ist derzeit noch nicht bekannt. Eine Reparatur kann frühestens in der 28. Kalenderwoche erfolgen. Die Herstellerfirma wurde bereits informiert und mit der Behebung des Schadens beauftragt. Ein 44-jähriger Mann befuhr am 3. Juli gegen 22.14 Uhr mit seinem Motorrad die Zerbster Straße in Coswig in Richtung A9. Dabei kam ihm ein Streifenwagen entgegen. Die eingesetzten Beamten merkten, dass an dem Grat das amtliche Kennzeichen fehlte und wendeten, um den Fahrer einer Verkehrskontrolle zu unterziehen. Der 44-Jährige reagierte jedoch nicht auf die gegebenen Haltesignale, sodass es zu einer Nachfahrt durch das Stadtgebiet von Coswig kam. In der Schulstraße auf

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2: Morgen erwartet uns mit Höchstwerten von 25 Grad angenehm warmes Wetter. Im Vergleich zum Vortag wird es rund 4 Grad wärmer. Allerdings kommt es vor allem in den Abendstunden vereinzelt zu leichten Regen. Der Himmel bleibt durchgehend bewölkt mit starken Windböen aus Westen. In der restlichen Woche bleibt das Wetter ähnlich, wobei sich ab Freitag wieder die Sonne zeigt.

0: Vielfalt, Chancengleichheit und Barrierefreiheit. Diese Themen standen beim diesjährigen Tag der Lehre der Hochschule Anhalt im Mittelpunkt. Unter dem Motto »Kleine Schritte, große Wirkung« kamen Lehrende und Studierende im Kloster Bernburg zusammen, um gemeinsam neue Ideen für eine inklusive Hochschullehre zu entwickeln. Den Auftakt bildete ein Fachvortrag zum Thema Diversity Competence. Anschließend beschäftigten sich die Teilnehmenden in Workshops mit Fragen rund um barrierefreie Lehre, unbewusste Vorurteile und die Gestaltung inklusiver Lehrräume.
1: Ja, wir sind in unserem Kloster in Bernburg, eine ganz tolle Location, und wir begehen heute den Tag der Lehre an der Hochschule Anhalt. Und dieser Tag der Lehre, der dient dazu, das Thema Lehrkonzeption und Qualität in der Lehre in den Fokus zu rücken. Ja, wir haben das unter das Thema Diversität gestellt, und dieses Thema Diversität hat zunehmende Bedeutung im Hochschulkontext. Wir wollen Lehre diversitätssensibel gestalten und insgesamt dafür sorgen, dass mehr Gleichberechtigung, mehr Inklusion passiert, dass Menschen ihren Fähigkeiten entsprechend ausgebildet werden. Und das muss sich eben auch in der Lehre niederschlagen.
0: Im Mittelpunkt stand dabei der gemeinsame Austausch. In kleinen Gruppen entwickelten die Teilnehmenden praxisnahe Konzepte, die den Hochschulalltag für alle zugänglicher machen sollten. Die Ideen entstanden direkt während der Veranstaltung, co-kreativ und mit Blick auf die praktische Umsetzung.
2: Mein Name ist Peter Kiep und ich bin wissenschaftlicher Mitarbeiter. Eine Aufgabe, der ich nachkomme, ist die Auseinandersetzung mit dem Thema Diversity und der Frage, wie können Studierende Chancengerechtigkeit erfahren, da im Studium eine Vielzahl von Diskriminierungen zum Alltag der Studierenden gehören. In dem Vortrag ging es erstmal grundsätzlich darum, aufzuzeigen, wie positionieren sich deutsche Hochschulen, wie sind die Entwicklungen an deutschen Hochschulen, unter welchen Voraussetzungen studieren Studierende eigentlich, genau, und was können Lehrende tun, um auf verschiedene Bedarfe einzugehen, wie beispielsweise, wie kann ich Studierende, die eine Behinderung haben, die eine gesundheitliche Beeinträchtigung haben, die diskriminiert werden, beispielsweise aufgrund des Geschlechts oder die Rassismuserfahrungen haben. Wie kann ich diese Studierenden sehen und ihnen methodisch, didaktisch gerecht werden?
0: Diversität betrifft viele Bereiche des Hochschullebens. Ziel ist es, Barrieren abzubauen und allen Studierenden gleiche Chancen auf erfolgreiche Teilhabe zu ermöglichen. Dabei geht es aber nicht nur um bauliche Barrierefreiheit, sondern auch um einen respektvollen und offenen Umgang miteinander.
2: Also eine Möglichkeit ist es natürlich, dass sich Studierende gemeinsam diesem Thema annehmen. Das heißt, ein Weg ist immer der Beschwerdeweg, darauf aufmerksam zu machen, das Gespräch zu suchen. Das sind die Möglichkeiten, die die Studierenden haben, ja. Also es gibt verschiedene Versuche, um auch diejenigen zu erreichen, die weniger Interesse an dem Thema haben. Und es gibt auch Menschen, die dann während des Workshops oder während einer Weiterbildung merken, hey, das ist ein Thema, das ist wirklich wichtig, damit sollte ich mich mal auseinandersetzen. Das heißt, es kann immer auch dazu führen, eine Weiterbildung dafür eine gewisse Sensibilität zu

0: erreichen. Aber es gibt auch Menschen, bei denen ganz klar gesagt werden muss, da ist der Weg, der gegangen wird, völlig egal. Wenn jemand kein Interesse an der Thematik hat, wird die Person auch keine Weiterbildung besuchen und sich für diese Themen nicht interessieren.
1: Zum Abschluss präsentierten die Arbeitsgruppen ihre Konzepte in kurzen Elevator-Pitches. Das Publikum entscheidete anschließend, welche Ideen mit dem Lehrpreis der Hochschule Anhalt und einem Preisgeld zur Umsetzung ausgezeichnet werden. Außerdem wurde erstmals der Gleichstellungspreis verliehen.
0: Ein Punkt, den ich sehr, sehr wichtig finde, ist, dass die Professionalisierung von Dozierenden den Aspekt Diversity-Bewusstsein mitdenkt. Das im Idealfall verpflichtend, weil ich denke, dass es gerade mit dem Blick auf Studierende, anders als beispielsweise in der Lehramtsausbildung, wo man 5 Jahre studiert und nochmal anschließend 1,5 Jahre das Staatsexamen macht, ist es gerade in der Arbeit mit Studierenden so, dass Aspekte wie die Auseinandersetzung mit der Lerngruppe, was hat sie für Bedarfe, nicht so ausgebildet wird, wie es an Schulen der Fall ist, weshalb ich mir schon wünschen würde, dass dieses Thema verpflichtender Bestandteil wird der Professionalisierung von Lehrenden.
1: Die Entwicklungen der letzten Jahre zeigen, dass Diversität zu den Top-Themen in deutschen Hochschulen zählt, sagte uns Dr. Peter Kiep. Der Tag der Lehre zeigt also klar und deutlich: Die Hochschule Anhalt setzt ein Zeichen für eine vielfältige und inklusive Hochschulkultur. Oft sind es schon kleine Veränderungen, die eine große Wirkung entfalten können. Mit neuen Ideen und dem gemeinsamen Engagement von Lehrenden und Studierenden. Wenn sich der Platz rund um den Kemberger Kirchturm in einen mittelalterlichen Markt verwandelt, ist das für viele Besucher längst zu einer festen Tradition geworden. Organisiert wird das Spektakel vom Kemberger Lebzeiten e.V., der auch in diesem Jahr wieder ein abwechslungsreiches Programm für die ganze Familie auf die Beine stellt. Doch wie ist die Idee zu diesem Fest überhaupt entstanden? Und mit wie vielen Gästen wird denn inzwischen gerechnet?
2: Ja, wir sind einfach dazu gekommen. Unser Verein gibt es jetzt ca. 25 Jahre, ich glaube 26 Jahre, genau weiß ich es jetzt gar nicht. Und wir haben immer beim Lutherfest teilgenommen. Und dann ist so in dem kleinen Kreis entstanden, haben wir gesagt, ach, das können wir auch. Natürlich nicht ganz so groß wie Luthers Hochzeit, aber im kleinen Rahmen für Kemberg die Möglichkeit. Und da haben wir damit angefangen. Das ist das 23. Fest, was wir machen. Und es wird sehr gut angenommen. Das ist immer so ein bisschen schwierig. Es kommt immer aufs Wetter drauf an. Mal gucken, wie es dieses Jahr wird, weil die Sonne uns ja doch Freude bereitet, aber eben doch auch quält mit der Hitze, die wir haben. Es bewegt sich immer so um die 500 Gäste. Manchmal sind es auch mehr, manchmal weniger. Das ist immer unterschiedlich, weil eben auch viele Teilnehmer da sind, also von anderen Vereinen, die keinen Eintritt zahlen. Und da können wir es natürlich schlecht kalkulieren, also kann ich es schlecht ausrechnen, wie viele Teilnehmer waren, aber so Zahlende sind immer so um die 500, vielleicht mal mehr, mal weniger.
1: Am Samstag erwartete die Besucher ein bunter Mix aus mittelalterlicher Unterhaltung, Musik und Mitmachangeboten. Nach der traditionellen Eröffnung mit dem Kranz hochziehen, laden Händler und Handwerker zum Bummeln ein. Schwertkämpfer zeigen Schaukämpfe und beziehen auch das Publikum mit ein. Während am Abend eine spektakuläre Feuershow den Markttag abrundete. Ein besonderes Highlight in diesem Jahr, der Auftritt des Duos Confilius. Mit mittelalterlichen Klängen, Einflüssen aus Skandinavien und den Balken sowie Jonglage und Feuerartistik versprachen die Künstler ein außergewöhnliches Erlebnis. Daneben sorgten Kinderschminken, Torwandschießen und weitere Mitmachaktionen dafür, dass auch die jüngsten Gäste auf ihre Kosten kommen. Musikalisch wird es außerdem beim Paulus-Oratorium der Kemberger und Rother-Kantorei. Für das leibliche Wohl wurde während des gesamten Tages gesorgt. Am Abend übernahm schließlich DJ Silvio und lud zum gemeinsamen Feiern auf dem Kirchplatz ein. Den Abschluss des Festwochenendes bildete am Sonntag ein Gottesdienst unter freiem Himmel. Im Anschluss waren die Besucher zum Frühshoppen mit Speckkuchen und musikalischen Begleitungen eingeladen. Puppen, Bücher, Kuscheltiere oder Brettspiele. Auf den Decken im Schlosshof gab es für die Besucherinnen und Besucher viel zu entdecken. Kinder zwischen 6 und 14 Jahren boten hier ihre Spielsachen zum Verkauf an. Organisiert wurde der Flohmarkt vom Gewerbeverein Wittenberg und der Touristeninformation. Mit Unterstützung der Projektschmiede und der Stadt Wittenberg.
3: Also in diesem Jahr haben wir über 62 Anmeldungen, was toll ist, weil es ist nicht nur Jubiläum, sondern auch noch sehr warm. Und wir hatten ein bisschen Sorge, um ehrlich zu sein, dass sich viele für den Badesee entscheiden und vielleicht auch die gekühlte Wohnung. Aber nein, wir wurden eines Besseren belehrt. Schon im Vorfeld war vielen Eltern klar, sie wollen auf jeden Fall teilnehmen. Und deswegen freuen wir uns, dass heute auch so viele hier erschienen sind. Das ist das eine. Aber auch, dass viele gekommen sind, um zu gucken, was es denn hier zu kaufen gibt. Das gehört ja auch mit dazu, die Bereitschaft von kleinen und großen Käufern. Und das ist hier auf dem Schlosshof besonders schön, weil hier ist nämlich auch ein schönes, schattiges Plätzchen. Und das ist eine neue Kombination. In den ganzen 30 Jahren gab es verschiedene Standorte. Hier ist wohl einer der historischeren Standorte und damit auch sogar noch durch den Schatten ein sehr schöner Ort entstanden für den Kinderflohmarkt.
1: Die hohen Temperaturen stellten die Veranstalter allerdings vor besondere Herausforderungen. Deshalb wurde der Kinderflohmarkt um eine Stunde verkürzt und endete bereits um 11 Uhr. Sonnenschirme, kostenloses Trinkwasser und ein Abkühlungsbereich sorgten dafür, dass die Kinder den Vormittag trotz der Hitze genießen konnten.
3: Also wir haben zum einen nicht nur ein kleines Basin mit ganz tollen Spritzpistolen. In Vorwarnung, nicht die Ware und auch nicht die Eltern, nur die Kinder dürfen sich nachspritzen. Jedes Kind bekommt auch noch eine Kugel Eis und wir haben gemeinschaftlich entschieden, dass der Kinderflohmarkt verkürzt wird. Das heißt von 9 bis 11 anstatt von 9 bis 12.
1: Für die jungen Verkäuferinnen und Verkäufer stand aber nicht nur das Geld im Vordergrund. Viele freuten sich auch darüber, dass ihre Spielsachen ein neues Zuhause fanden.
4: Ich finde es einfach so schön, dass alle hier zusammenkommen und dass man auch selber ein bisschen Geld verdienen kann, bei den anderen zuschauen kann und auch mit Geld lernen kann und zu handeln und mit anderen Menschen Kontakt zu haben. Das mag ich sehr.
1: Während des Vormittags wurde gehandelt, gefälscht und verkauft. Einige Stände waren dabei besonders gefragt.
4: Ganz gut. Es war mal groß, es war mal klein. Es waren irgendwie immer so Phasen, wann die Menschen eben kamen. Zu früh war es nicht so, da war es schon sehr, sehr leer. Aber dann kamen immer mehr Menschen und dann ging es eigentlich wieder in die Höhe mit der Kasse.
1: Und auch für den Erlös gab es bei vielen schon konkrete Pläne.
4: Ich werde es dann wahrscheinlich sparen, weil man weiß nie, wofür man es braucht. Es ist immer, dass man irgendwas parat hat, falls irgendwas passiert.
1: Der Kinderflohmarkt lockte zahlreiche Familien in den Schlosshof und zeigte, dass gebrauchte Spielsachen auch neuen Besitzerinnen und Besitzern noch viel Freude bereiten können.

Herzlich willkommen zu einer neuen Woche mit den zeitnahen Nachrichten hier auf RAN 1. Die Dessauer Verkehrs GmbH hat die ersten 11 von insgesamt 18 neuen Bio-Erdgasbussen am Betriebshof in Empfang genommen. Die Fahrzeuge vom Typ MAN Line City 12G Efficient Hybrid sollen ältere Dieselbusse ersetzen und den öffentlichen Nahverkehr in Dessau-Roßlau klimafreundlicher machen. Die neuen Busse werden mit Bio-Erdgas betrieben und reduzieren im Vergleich zu Dieselbussen die Schadstoffemissionen deutlich. Sie verfügen über moderne Sicherheits- und Assistenzsysteme sowie ein Hybridsystem zur Senkung des Kraftstoffverbrauchs. Auch für die Fahrgäste bringen die Fahrzeuge mehr Komfort. Sie sind voll klimatisiert, barrierefrei, bieten mehr Platz für Rollstühle und Kinderwagen, USB-Lademöglichkeiten sowie moderne Bezahlmöglichkeiten per EC-Kreditkarte, Smartphone oder Smartwatch. Mit der Investition in die neue Busflotte stärkt die DVG den ÖPNV in Dessau-Roßlau und setzt ihren Kurs für eine moderne und nachhaltige Mobilität fort. Weitere neue Fahrzeuge

sind bereits für das kommende Jahr geplant. Von Freitag bis Sonntag verwandelte sich die Dessauer Innenstadt wieder in eine bunte Festmeile voller guter Musik, kulinarischen Spezialitäten, engagierten Vereinen und vielem mehr. Das Stadtfest lockte zahlreiche Besucher auf den Marktplatz, den Rathausinnenhof und den Rummel auf der Mühleninsel. Das Programm war vielfältig und hatte für jeden etwas zu bieten.

Für 3 Tage war in der Innenstadt Party angesagt und ganz Dessau-Roßlau feierte miteinander. Wie hier beim Auftritt von Dvefzger, die mit ihrer Guggenmusik für beste Stimmung sorgten. Vom 3. bis zum 5. Juli begeisterte die diesjährige Auflage des Dessauer Stadtfests unzählige Besucher. Die Stadt, die Stadtwerke sowie die Stadtmarketinggesellschaft arbeiteten wieder Hand in Hand, um ein tolles Programm auf die Beine zu stellen. Los ging es schon am Freitag ab 17 Uhr. Die Foodmeile in der Zerbster Straße öffnete und lud zum Schlemmen und Genießen ein. In der Stadtwerke Arena auf dem Marktplatz gab es gegen 18 Uhr den ersten musikalischen Act. Rockpirat begeisterten mit Power-Party-Musik und heizten den Besuchern schon einmal ein, bevor es dann zur offiziellen Eröffnung kam.

0: Karl Anton Vielhauer spielte den Dessauer Marsch auf seiner Trompete und sorgte für Gänsehaut auf dem Marktplatz. Oberbürgermeister Dr. Robert Reck, Stadtwerke-Geschäftsführer Dino Höll und der Geschäftsführer der Stadtmarketinggesellschaft Thorsten Ciklarek gaben dann gemeinsam mit dem Roßlauer Wassermann den offiziellen Startschuss für das Stadtfest 2026. Auf dem Marktplatz gab es dann am Freitagabend noch House und Tech House Beats zu hören. Haus Kasper brachte die Menge zum Beben und sorgte bis Mitternacht für grandiose Stimmung. Wer es etwas ruhiger angehen lassen wollte, konnte gleich nebenan die Octapharma Bühne im großen Rathaus Innenhof besuchen. Hier gab es Live-Musik von Vientos del Caribe, die mit Salsa-Klängen zum Tanzen einluden. Und natürlich wurde auch für alle, die einen Adrenalinschub suchten, einiges auf dem großen Rummel auf der Mühleninsel geboten. Riesenrad, Autoscooter und viele weitere Fahrgeschäfte waren an allen drei Tagen geöffnet und immer gut besucht. Nach einem erfolgreichen ersten Tag des Stadtfests konnte schon am Samstag ein positives Zwischenfazit gezogen werden.
1: Ja, wir sind gestern Abend gestartet, war eine ganz tolle Veranstaltung. Am Abend war der Marktplatz voll. Wir haben dann schön unsere Stadtwerkebälle, wurde von den Massen getragen. Es war ein ganz toller Abend. Heute haben wir ein bisschen durchwachsenes Wetter, aber bis zum frühen Nachmittag war es äußerst stabil. Jetzt hat es ein bisschen gespritzt, aber wir haben es ja gerade gesehen, der Marktplatz ist wieder voll. Die Leute sind aktiv, viele Kinder, viele Vereine. Das ist mir immer ganz persönlich wichtig, die hier tätig werden. Also ganz tolle Veranstaltung, es geht ja weiter. Der Haupteck kommt ja heute Abend noch, Mia und Ben, und dann morgen noch das typische Sonntagsprogramm, auch ganz tolle Veranstaltung.
2: Ja, mein Eindruck ist, dass die ganze Stadt wieder dabei ist, dass alle, die das Stadtfest besuchen, viel Spaß und Freude haben, die sich einbringen, die sich engagieren, ob auf der Bühne oder vor der Bühne als Publikum. Also es ist sehr schön zu sehen, dass unsere Stadt wieder so ausgelassen feiert, ganz toll. Also für mich ist ja immer das gesamte Stadtfest das Highlight, weil eben an ganz unterschiedlichen Stellen so schöne Beiträge erfolgen. Ob hier auf der Zerbster Straße mit der tollen großen Bühne, aber auch die gastronomischen Angebote, die dabei sind, die Vereine, die sich einbringen, die Menschen, die da sind, die einfach Spaß haben. Es ist wunderbar anzusehen. Und das gesamte Miteinander, das Zusammenwirken, das ist alles sehr, sehr schön. Und ich freue mich, dass eben diese Ausgeglichenheit und das Miteinander so wunderbar gefeiert werden.
0: Obwohl es am Samstag teilweise regnete, war die Innenstadt sehr gut besucht. Traditionell

0: gab es eine Menge zu entdecken und zu erleben. In der Zerbster Straße präsentierten sich die Polizei und das technische Hilfswerk. In der Ratsgasse gab es die Sportmeile. Der Stadtsportbund zeigte hier die sportliche Vielfalt Dessau-Roßlaus. Zahlreiche Vereine waren mit an Bord und luden natürlich auch zum selber aktiv werden ein. Wer Lust hatte, konnte an der Familienolympiade teilnehmen und Punkte sammeln. Für die drei besten Familien gab es dann später auf der Stadtwerkebühne einige tolle Preise. In der Ratsgasse waren zudem auch noch einige Firmen mit Ständen vertreten. So unter anderem auch die Stadtsparkasse Dessau.
1: Wir haben eine Fotostation, da kann man sich fotografieren lassen, in Familie oder auch einzeln. Dann haben wir natürlich unseren Popcornstand, was immer sehr gerne genommen wird, gerade von den Kindern, aber auch von den Erwachsenen. Und unser Touchtable, da können immer zwei gegeneinander spielen. Wer gewinnt, kriegt natürlich auch einen Preis. Und heute Vormittag hatten wir auch Kinderschminken, können wir heute Nachmittag leider nicht mehr anbieten. Es ist ziemlich viel los, ja, da bin ich froh. Ich bin auch froh, dass es nicht so warm ist wie in der vorigen Woche. Das wäre schlecht gewesen.
0: Direkt nebenan zeigte sich die AOK Sachsen-Anhalt mit einem großen Stand und war auch vom Stadtfest durchaus begeistert.
2: Also ich merke, dass die Stimmung richtig gut ist. Die Leute haben viel Spaß, unser Stand wird super besucht. Die Leute drehen am Glücksrad, gewinnen viele coole Preise und haben echt Spaß. Ist gut. Na, wir informieren natürlich heute auch zur AOK Sachsen-Anhalt, zu unseren Vorteilen, die wir gegenüber anderen Versicherungen haben. Das kommt auch sehr gut an und ja, die Leute sind positiv drauf.
0: Auf dem Marktplatz konnte man weitere Firmen sehen. So auch die Volkssolidarität 92, die sich einiges ausgedacht hatte und vielfältig ins Stadtfest mit eingebunden war.
3: Ja, es ist wie immer ein tolles Stadtfest, macht ganz viel Spaß. Meine Kollegen haben ganz viel Spaß hier am Stand, aber wir sind ja nicht nur am Stand, sondern wir sind ja überall unterwegs. Ich war selbst schon gestern und heute unterwegs. Es ist wieder ein tolles Stadtfest, sehr gelungen. An alle, die hier beteiligt sind, ein großes Kompliment. Und es macht, wie gesagt, jedes Jahr wieder Spaß. Und wir kommen auch gerne wieder her. Und wir freuen uns auch jetzt schon auf morgen, wenn die Senioren ja auch nochmal zum Schlagergarten einen schönen Nachmittag und einen schönen Vormittag haben werden. Ja, heute haben wir am Stand uns mal ein bisschen was anderes einfallen lassen. Wir haben heute ein Smoothie-Bike, wir haben Kinderschminken, wir haben tatsächlich ein Care-Table, der direkt aus Dessau kommt mit, den wir auch für unsere Senioren einsetzen. Den kann man aber auch für Kinder, die können hier spielen, Memory, Mensch ärgere dich nicht. Aber das Highlight ist heute tatsächlich das Smoothie-Bike, wo ich mit meiner eigenen Kraft mir meinen Smoothie erstrampeln kann. Und es wird rege genutzt von Kindern, von Großen, von Kleinen, also super. Und natürlich obligatorisch unser Glücksrad, ein bisschen Kaffee und Kuchen. Also einfach zueinander finden, genau.
0: Im Rathaus Innenhof gab es auch am zweiten Festtag ein umfangreiches Programm. So zeigte sich unter anderem die Line-Dance-Gruppe Crazy Boots und am Abend gab es Live-Musik von der Golden Mary Band. Die Stadtwerkebühne bot am Samstag natürlich auch wieder eine Menge. So konnten sich verschiedene Vereine vorstellen, wie zum Beispiel der Eraso Taekwondo Germany e.V. oder die Tanzgruppe Showtime. Das musikalische Hauptprogramm am Abend hatte es dann in sich. Roßlauer Urgestein Hardy legte los und hatte gleich mehrere Gäste an Bord. Zusammen mit DRHV-Maskottchen Bobby Bieber sang er die Handballhymne Helden wie wir. Mit der Voice-Kids-Teilnehmerin Nele sang er dann Wozu sind Kriege da von Udo Lindenberg.

0: Nachdem Party-Admiral mit den größten Hits aus den 90ern für Stimmung sorgte, kam gegen 22 Uhr der Haupteck des Abends auf die Bühne. Die Elektropop-Gruppe Mia ist nicht unbekannt in der Bauhausstadt und konnte auch in diesem Jahr wieder überzeugen. Trotz vereinzeltem Regen war die Laune beim Publikum bestens und es wurde den ganzen Abend getanzt, gefeiert und mitgesungen. Der Sonntag stand dann im Zeichen des großen DVV-Schlagergartens. Das Schlagerduo Spielberg legte ab 11 Uhr los und brachte zudem viele weitere Schlagerstars mit. In gemütlicher Atmosphäre konnte so der Vor- und Nachmittag auf dem Marktplatz verbracht werden. Höhepunkt des Tages und gleichzeitig auch schon der Abschluss des Stadtfestes war dann der Auftritt von Ella Endlich. Die Pop- und Schlagersängerin lockte noch einmal zahlreiche Besucher in die Innenstadt und sorgte für ein krönendes Finale. Die Stadtmarketinggesellschaft als Mitorganisator konnte zufrieden sein und auf drei tolle Tage zurückblicken.
1: Also ich bin erstmal sehr stolz auf die Dessau und Dessau, dass sie unsere Einladung so erfolgreich und in der Masse gefolgt sind. Trotz des gestrigen Wetters, wo man durch die instabilen Verhältnisse nicht genau wusste, traut man sich raus, haben wir doch viele Besucherinnen und Besucher zählen können. Also wir sind da wirklich sehr stolz. Also offensichtlich ist unser Programm gut aufgegangen, sodass also für jeden was dabei war und man sich hier unterhalten, aufhalten, was konsumieren konnte. Das hat offensichtlich alles geglückt und darüber sind wir sehr froh. Und da bin ich auch stolz auf meine Mannschaft, die das möglich gemacht haben, weil die ja dieses Vordenken, dieses Fühlen, was wir so möchten, mitgenommen, aufgegriffen haben und haben es eben transportiert in die Angebote. Also das macht mich schon sehr stolz.
0: Ganz wichtig für das Gelingen des Stadtfests ist die Zusammenarbeit der drei großen Partner. Die Stadt, die Stadtwerke und die Stadtmarketinggesellschaft haben wieder dafür gesorgt, dass ein vielfältiges Programm für jedermann geboten wurde.
1: Auch das ist ja eine ganz wichtige Sache, weil auch da sind verschiedenste Interessenlagen, weil es auch völlig normal ist. Also nicht nur, was wir am Angebot und an Darbietung haben, sondern eben tatsächlich auch, wer fühlt sich für was verantwortlich. Auch dieses Zusammentun hat aus meiner Sicht hervorragend geklappt. Natürlich gibt es immer mal Dinge, wo man sagt, okay, könnte der andere dort mal zugreifen und machen. Das ist völlig normal und ist ja alles live. Also auch das ist für uns sehr interessant. Es ist uns wieder geglückt, gemeinsam was auf die Beine zu stellen, was dann tatsächlich so eine Wirkung entfaltet hat.
0: Das Stadtfest 2026 hat wieder gezeigt, was möglich ist, wenn zahlreiche Engagierte aus der Stadt gemeinsam anpacken, um etwas Großes auf die Beine zu stellen. Der Blick der Organisatoren richtet sich nun schon auf das nächste Jahr.
1: Wir müssen dort schon vorgreifen, weil wir bestimmte Künstler, die wir heute zum Beispiel gebunden haben, haben Vorlaufzeiten von einem Jahr und die wollen natürlich eine Verbindlichkeit. Das heißt, diese Themen müssen wir rechtzeitig anspielen. Viele Dinge gehen alles erst kurz vor dem Beginn, aber viele Sachen, was die Planmäßigkeit betrifft, die müssen wir schon weitreichend jetzt beginnen. Das heißt, immer nach dem Fest ist vor dem Fest. Also das heißt, wir sind schon mittendrin wieder in der nächsten Planung für das 27er. Und das ist insofern auch gut, weil wir vertraglich uns ja mit der Stadt gemeinsam in unserer Kooperation ja schon erklärt haben, also fürs nächste Jahr auch dort wiederum zusammenzuarbeiten.
0: Zwei große Jubiläen wurden im Rahmen des Stadtfests ebenfalls zelebriert. Die Dessauer Stadtwerke feierten ihren 35. Geburtstag und der alte Dessauer seinen 350. Über beides wird es noch einen Beitrag in einer unserer nächsten Sendungen geben.
2: Vor einigen Tagen ist die Turmuhr des Dessauer Rathauses einschließlich des Glockenspiels ausgefallen. Die Ursache des Defekts ist derzeit noch nicht bekannt. Eine Reparatur kann frühestens in der 28. Kalenderwoche erfolgen. Die Herstellerfirma wurde bereits informiert und mit der Behebung des Schadens beauftragt. Ein 44-jähriger Mann befuhr am 3. Juli gegen 22.14 Uhr mit seinem Motorrad die Zerbster Straße in Coswig in Richtung A9. Dabei kam ihm ein Streifenwagen entgegen. Die eingesetzten Beamten merkten, dass an dem Grat das amtliche Kennzeichen fehlte und wendeten, um den Fahrer einer Verkehrskontrolle zu unterziehen. Der 44-Jährige reagierte jedoch nicht auf die gegebenen Haltesignale, sodass es zu einer Nachfahrt durch das Stadtgebiet von Coswig kam. In der Schulstraße auf Höhe der Baderstraße konnte das Grat schließlich gestoppt werden. Im Rahmen der Kontrolle verlief ein Drogentest positiv. Daraufhin wurde eine Blutprobenentnahme angeordnet. Zudem stellte sich heraus, dass der 44-Jährige nicht im Besitz der erforderlichen Fahrerlaubnis für das Motorrad war. Darüber hinaus bestand für das Fahrzeug kein vorgeschriebener Versicherungsschutz. Damit sind wir am Ende unserer Montagsausgabe der zeitnahen Nachrichten, schauen jetzt noch auf das Wetter und im Anschluss daran gern noch auf die Meldungen aus der Region. Wir sehen uns dann am Dienstag ab 18 Uhr wieder, so dann meine Stimme noch mitmacht. Bis dahin machen Sie es gut und auf Wiedersehen.
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4: Morgen erwartet uns mit Höchstwerten von 25 Grad angenehm warmes Wetter. Im Vergleich zum Vortag wird es rund 4 Grad wärmer. Allerdings kommt es vor allem in den Abendstunden vereinzelt zu leichten Regen. Der Himmel bleibt durchgehend bewölkt mit starken Windböen aus Westen. In der restlichen Woche bleibt das Wetter ähnlich, wobei sich ab Freitag wieder die Sonne zeigt.
5: Vielfalt, Chancengleichheit und Barrierefreiheit. Diese Themen standen beim diesjährigen Tag der Lehre der Hochschule Anhalt im Mittelpunkt. Unter dem Motto »Kleine Schritte, große Wirkung« kamen Lehrende und Studierende im Kloster Bernburg zusammen, um gemeinsam neue Ideen für eine inklusive Hochschullehre zu entwickeln. Den Auftakt bildete ein Fachvortrag zum Thema Diversity Competence. Anschließend beschäftigten sich die Teilnehmenden in Workshops mit Fragen rund um barrierefreie Lehre, unbewusste Vorurteile und die Gestaltung inklusiver Lehrräume.
6: Ja, wir sind in unserem Kloster in Bernburg, eine ganz tolle Location, und wir begehen heute den Tag der Lehre an der Hochschule Anhalt. Und dieser Tag der Lehre, der dient dazu, das Thema Lehrkonzeption und Qualität in der Lehre in den Fokus zu rücken. Ja, wir haben das unter das Thema Diversität gestellt, und dieses Thema Diversität hat zunehmende Bedeutung im Hochschulkontext. Wir wollen Lehre diversitätssensibel gestalten und insgesamt dafür sorgen, dass mehr Gleichberechtigung, mehr Inklusion passiert, dass Menschen ihren Fähigkeiten entsprechend ausgebildet werden. Und das muss sich eben auch in der Lehre niederschlagen.
5: Im Mittelpunkt stand dabei der gemeinsame Austausch. In kleinen Gruppen entwickelten die Teilnehmenden praxisnahe Konzepte, die den Hochschulalltag für alle zugänglicher machen sollten. Die Ideen entstanden direkt während der Veranstaltung, co-kreativ und mit Blick auf die praktische Umsetzung.
7: Mein Name ist Peter Kiep und ich bin wissenschaftlicher Mitarbeiter. Eine Aufgabe, der ich nachkomme, ist die Auseinandersetzung mit dem Thema Diversity und der Frage, wie können Studierende Chancengerechtigkeit erfahren, da im Studium eine Vielzahl von Diskriminierungen zum Alltag der Studierenden gehören. In dem Vortrag ging es erstmal grundsätzlich darum, aufzuzeigen, wie positionieren sich deutsche Hochschulen, wie sind die Entwicklungen an deutschen Hochschulen, unter welchen Voraussetzungen studieren eigentlich. Genau. Und was können Lehrende tun, um auf verschiedene Bedarfe einzugehen, wie beispielsweise, wie kann ich Studierende, die eine Behinderung haben, die eine gesundheitliche Beeinträchtigung haben, die diskriminiert werden, beispielsweise aufgrund des Geschlechts oder die Rassismuserfahrungen haben. Wie kann ich diese Studierenden sehen und ihnen methodisch, didaktisch gerecht werden?
5: Diversität betrifft viele Bereiche des Hochschullebens. Ziel ist es, Barrieren abzubauen und allen Studierenden gleiche Chancen auf erfolgreiche Teilhabe zu ermöglichen. Dabei geht es aber nicht nur um bauliche Barrierefreiheit, sondern auch um einen respektvollen und offenen Umgang miteinander.
7: Also eine Möglichkeit ist es natürlich, dass sich Studierende gemeinsam diesem Thema annehmen. Das heißt, ein Weg ist immer der Beschwerdeweg, darauf aufmerksam zu machen, das Gespräch zu suchen. Das sind die Möglichkeiten, die die Studierenden haben, ja. Also es gibt verschiedene Versuche, um auch diejenigen zu erreichen, die weniger Interesse an dem Thema haben. Und es gibt auch Menschen, die dann während des Workshops oder während einer Weiterbildung merken, hey, das ist ein Thema, das ist wirklich wichtig, damit sollte ich mich mal auseinandersetzen. Das heißt, es kann immer auch dazu führen, eine Weiterbildung dafür eine gewisse Sensibilität zu

0: erreichen. Aber es gibt auch Menschen, bei denen ganz klar gesagt werden muss, da ist der Weg, der gegangen wird, völlig egal. Wenn jemand kein Interesse an der Thematik hat, wird die Person auch keine Weiterbildung besuchen und sich für diese Themen nicht interessieren.
1: Zum Abschluss präsentierten die Arbeitsgruppen ihre Konzepte in kurzen Elevator-Pitches. Das Publikum entscheidete anschließend, welche Ideen mit dem Lehrpreis der Hochschule Anhalt und einem Preisgeld zur Umsetzung ausgezeichnet werden. Außerdem wurde erstmals der Gleichstellungspreis verliehen.
0: Ein Punkt, den ich sehr, sehr wichtig finde, ist, dass die Professionalisierung von Dozierenden den Aspekt Diversity-Bewusstsein mitdenkt. Das im Idealfall verpflichtend, weil ich denke, dass es gerade mit dem Blick auf Studierende, anders als beispielsweise in der Lehramtsausbildung, wo man 5 Jahre studiert und nochmal anschließend 1,5 Jahre das Staatsexamen macht, es ist gerade in der Arbeit mit Studierenden so, dass Aspekte wie die Auseinandersetzung mit der Lerngruppe, was hat sie für Bedarfe, nicht so ausgebildet wird, wie es an Schulen der Fall ist, weshalb ich mir schon wünschen würde, dass dieses Thema verpflichtender Bestandteil wird der Professionalisierung von Lehrenden.
1: Die Entwicklungen der letzten Jahre zeigen, dass Diversität zu den Top-Themen in deutschen Hochschulen zählt, sagte uns Dr. Peter Kiep. Der Tag der Lehre zeigt also klar und deutlich: Die Hochschule Anhalt setzt ein Zeichen für eine vielfältige und inklusive Hochschulkultur. Oft sind es schon kleine Veränderungen, die eine große Wirkung entfalten können. Mit neuen Ideen und dem gemeinsamen Engagement von Lehrenden und Studierenden. Wenn sich der Platz rund um den Kemberger Kirchturm in einen mittelalterlichen Markt verwandelt, ist das für viele Besucher längst zu einer festen Tradition geworden. Organisiert wird das Spektakel vom Kemberger Lebzeiten e.V., der auch in diesem Jahr wieder ein abwechslungsreiches Programm für die ganze Familie auf die Beine stellt. Doch wie ist die Idee zu diesem Fest überhaupt entstanden? Und mit wie vielen Gästen wird denn inzwischen gerechnet?
2: Ja, wir sind einfach dazu gekommen. Unser Verein gibt es jetzt ca. 25 Jahre, ich glaube 26 Jahre, genau weiß ich jetzt gar nicht. Und wir haben immer beim Lutherfest teilgenommen. Und dann ist so in dem kleinen Kreis entstanden, haben wir gesagt, ach, das können wir auch. Natürlich nicht ganz so groß wie Luthers Hochzeit, aber im kleinen Rahmen für Kemberg die Möglichkeit. Und da haben wir damit angefangen. Das ist das 23. Fest, was wir machen. Und es wird sehr gut angenommen. Das ist immer so ein bisschen schwierig. Es kommt immer aufs Wetter drauf an. Mal gucken, wie es dieses Jahr wird, weil die Sonne uns ja doch Freude bereitet, aber eben doch auch quält mit der Hitze, die wir haben. Es bewegt sich immer so um die 500 Gäste. Manchmal sind es auch mehr, manchmal weniger. Das ist immer unterschiedlich, weil eben auch viele Teilnehmer da sind, also von anderen Vereinen, die keinen Eintritt zahlen. Und da können wir es natürlich schlecht kalkulieren, also kann ich es schlecht ausrechnen, wie viele Teilnehmer waren. Aber so Zahlende sind immer so um die 500, vielleicht mal mehr, mal weniger.
1: Am Samstag erwartete die Besucher ein bunter Mix aus mittelalterlicher Unterhaltung, Musik und Mitmachangeboten. Nach der traditionellen Eröffnung mit dem Kranz hochziehen, laden Händler und Handwerker zum Bummeln ein. Schwertkämpfer zeigen Schaukämpfe und beziehen auch das Publikum mit ein. Während am Abend eine spektakuläre Feuershow den Markttag abrundete. Ein besonderes Highlight in diesem Jahr, der Auftritt des Duos Confilius. Mit mittelalterlichen Klängen, Einflüssen aus Skandinavien und den Balken sowie Jonglage und Feuerartistik versprachen die Künstler ein außergewöhnliches Erlebnis. Daneben sorgten Kinderschminken, Torwandschießen und weitere Mitmachaktionen dafür, dass auch die jüngsten Gäste auf ihre Kosten kommen. Musikalisch wird es außerdem beim Paulus-Oratorium der Kemberger und Rother Kantorei. Für das leibliche Wohl wurde während des gesamten Tages gesorgt. Am Abend übernahm schließlich DJ Silvio und lud zum gemeinsamen Feiern auf dem Kirchplatz ein. Den Abschluss des Festwochenendes bildete am Sonntag ein Gottesdienst unter freiem Himmel. Im Anschluss waren die Besucher zum Frühshoppen mit Speckkuchen und musikalischen Begleitungen eingeladen.

0: Puppen, Bücher, Kuscheltiere oder Brettspiele. Auf den Decken im Schlosshof gab es für die Besucherinnen und Besucher viel zu entdecken. Kinder zwischen 6 und 14 Jahren boten hier ihre Spielsachen zum Verkauf an. Organisiert wurde der Flohmarkt vom Gewerbeverein Wittenberg und der Touristeninformation. Mit Unterstützung der Projektschmiede und der Stadt Wittenberg.
1: Also in diesem Jahr haben wir über 62 Anmeldungen, was toll ist, weil es ist nicht nur Jubiläum, sondern auch noch sehr warm. Und wir hatten ein bisschen Sorge, um ehrlich zu sein, dass sich viele für den Badesee entscheiden und vielleicht auch die gekühlte Wohnung. Aber nein, wir wurden eines Besseren belehrt. Schon im Vorfeld war vielen Eltern klar, sie wollen auf jeden Fall teilnehmen. Und deswegen freuen wir uns, dass heute auch so viele hier erschienen sind. Das ist das eine. Aber auch, dass viele gekommen sind, um zu gucken, was es denn hier zu kaufen gibt. Das gehört ja auch mit dazu, die Bereitschaft von kleinen und großen Käufern. Und das ist hier auf dem Schlosshof besonders schön, weil hier ist nämlich auch ein schönes, schattiges Plätzchen. Und das ist eine neue Kombination. In den ganzen 30 Jahren gab es verschiedene Standorte. Hier ist wohl einer der historischeren Standorte und damit auch sogar noch durch den Schatten ein sehr schöner Ort entstanden für den Kinderflohmarkt.
0: Die hohen Temperaturen stellten die Veranstalter allerdings vor besondere Herausforderungen. Deshalb wurde der Kinderflohmarkt um eine Stunde verkürzt und endete bereits um 11 Uhr. Sonnenschirme, kostenloses Trinkwasser und ein Abkühlungsbereich sorgten dafür, dass die Kinder den Vormittag trotz der Hitze genießen konnten.
1: Also wir haben zum einen nicht nur ein kleines Basin mit ganz tollen Spritzpistolen. In Vorwarnung nicht die Ware und auch nicht die Eltern, nur die Kinder dürfen sich nachspritzen. Jedes Kind bekommt auch noch eine Kugel Eis und wir haben gemeinschaftlich entschieden, dass der Kinderflohmarkt verkürzt wird. Das heißt von 9 bis 11 anstatt von 9 bis 12.
0: Für die jungen Verkäuferinnen und Verkäufer stand aber nicht nur das Geld im Vordergrund. Viele freuten sich auch darüber, dass ihre Spielsachen ein neues Zuhause fanden.
2: Ich finde es einfach so schön, dass alle hier zusammenkommen und dass man auch selber ein bisschen Geld verdienen kann, bei den anderen zuschauen kann und auch mit Geld lernen kann und zu handeln und mit anderen Menschen Kontakt zu haben. Das mag ich sehr.
0: Während des Vormittags wurde gehandelt, gefälscht und verkauft. Einige Stände waren dabei besonders gefragt.
2: Ganz gut. Es war mal groß, es war mal klein. Es waren irgendwie immer so Phasen, wann die Menschen eben kamen. Zu früh war es nicht so, da war es schon sehr, sehr leer. Aber dann kamen immer mehr Menschen und dann ging es eigentlich wieder in die Höhe mit der Kasse.
0: Und auch für den Erlös gab es bei vielen schon konkrete Pläne.
2: Ich werde es dann wahrscheinlich sparen, weil man weiß nie, wofür man es braucht. Es ist immer, dass man irgendwas parat hat, falls irgendwas passiert.
0: Der Kinderflohmarkt lockte zahlreiche Familien in den Schlosshof und zeigte, dass gebrauchte Spielsachen auch neuen Besitzerinnen und Besitzern noch viel Freude bereiten können.

0: Schön, dass Sie mit dabei sind und damit herzlich willkommen, liebe Zuschauer, zur Dienstagsausgabe der Zeitnahen Nachrichten. Im Juni 2026 zeigte sich der Arbeitsmarkt in Dessau-Roßlau weitgehend stabil, allerdings auf weiterhin angespanntem Niveau. Die Zahl der Arbeitslosen stieg gegenüber dem Vormonat nur leicht auf 3.661 Personen, lag aber über dem Vorjahreswert. Die Arbeitslosenquote blieb bei 9,6% und damit deutlich über dem Durchschnitt des Agenturbezirks Sachsen-Anhalt-Ost. Besonders im Bereich der Arbeitslosenversicherung nahm die Arbeitslosigkeit im Jahresvergleich zu, während sie im Bereich des Bürgergeldes leicht zurückging. Gründe dafür sind vor allem die anhaltende konjunkturelle Schwäche, Unternehmensschließungen und der Rückgang der Beschäftigung. Zwar wurden im Juni neue Stellen gemeldet und es bestehen weiterhin offene Arbeitsangebote, insgesamt liegt der Stellenbestand aber unter dem Niveau des Vorjahres. Auch die Zahl der Bedarfsgemeinschaften und der Bürgergeldempfänger im Jobcenter ist im Vergleich zum Vorjahr gesunken. Der alte Dessauer wird in diesem Jahr oder wurde in diesem Jahr 350 Jahre alt. Am 3. Juli 1676 erblickte die wichtige Persönlichkeit der Muldestadt das Licht der Welt. Am vergangenen Freitag wurde an Fürst Leopold I. erinnert. Am Denkmal neben der Marienkirche versammelten sich Menschen in historischem Gewand sowie viele Interessierte. Zu Ehren des Fürsten wurden Blumen niedergelegt und Salut geschossen.
1: Am 3. Juli 1676 wurde ein Mann geboren, der für Dessau eine ganz prägende Rolle spielen sollte. Die Rede ist natürlich vom alten Dessauer, Fürst Leopold I. Und genau 350 Jahre später wurde dem bedeutenden Dessauer gedacht. Sehr passend fiel sein 350. Geburtstag genau mit dem Start des Stadtfests zusammen. Am Freitag, den 3. Juli, versammelten sich gegen 18 Uhr viele Leute am Denkmal des Fürsten neben der Marienkirche. Unter ihnen auch Klaus Bruckner, der noch einmal in die Rolle des alten Dessauers schlüpfte. Mit dabei war zudem noch der Hofstaat, die Stadtwache, das Jägerkorps sowie das Infanterieregiment aus Coburg. Über den Besuch von Prinz Eduard von Anhalt konnte man sich ebenfalls freuen. Nachdem der Dessauer Marsch erklang, sahen die zahlreichen interessierten Besucher, wie am Denkmal Kränze und Blumen niedergelegt wurden. Danach gab es gleich zwei Salutschüsse zu Ehren des Fürsten.
2: Zu Ehren Fürst Leopold, den Ersten von Anhalt, Feuer!
3: Und Radweg kaum noch nutzbar. Seit der Fahrbahnerneuerung im Jahr 2019 beklagen Anwohner der Elballee im Dessauer Stadtteil Ziebig den schlechten Zustand der Geh- und Radwege. Bereits damals hatten die Wurzeln der geschützten Lindenallee das Pflaster auf weiten Strecken angehoben und teilweise erheblich beschädigt. Für Radfahrer sind die Wege aufgrund der starken Unebenheiten und ihrer geringen Breite nicht mehr zumutbar. Deshalb müssen sie die Fahrbahn benutzen. Auch für Fußgänger stellt der Zustand der Gehwege eine erhebliche Belastung dar. Besonders ältere Menschen oder Personen mit eingeschränkter Mobilität haben Schwierigkeiten, die ständig ansteigenden und abgesackten Pflasterflächen sicher zu begehen. Auch einige Hundebesitzer sind besorgt. Entlang der Elballee wachsen unter anderem Fuchsschwanzgräser, deren borstigen Samen in das Fell, die Pfoten, Ohren oder die Nase von Hunden eindringen und schmerzhafte Verletzungen verursachen können. Aus diesem Grund meiden viele die Spaziergänge dort. Die Erneuerung der Westseite des Gehwegs in der Elballee befindet sich bereits in der Planung. Laut der MZ sollen die Baukosten bei rund 2,4 Millionen Euro liegen. Eine besondere Herausforderung für die Planer ist dabei der Erhalt und Schutz der denkmalgeschützten Lindenallee. Am 1. Juli stimmte der Stadtrat dem Vorhaben zu. Somit ist der Baubeginn für die Erneuerung des Gehweges im zweiten Quartal im Jahr 2027 geplant.
0: Mit dem Beginn der Sommerferien in Sachsen-Anhalt starteten auch in Dessau-Roßlau viele Reisende in den Urlaub. Gerade an Bahnhöfen und auf Bahnsteigen herrscht in dieser Zeit besonders viel Betrieb. Eine Situation, die Taschendiebe und andere Kriminelle gezielt ausnutzen. Aus diesem Anlass sensibilisiert die Bundespolizeiinspektion Magdeburg Reisende in Dessau-Roßlau und darüber hinaus für die Gefahren von Gepäck- und Taschendiebstählen und gibt wichtige Verhaltenstipps für eine sichere Reise. Um sich wirksam vor Diebstählen zu schützen, sollten Wertsachen, Bargeld und Kreditkarten möglichst nah am Körper und idealerweise auf mehrere verschließbare Innentaschen

0: verteilt getragen werden. Rucksäcke eignen sich nicht zur Aufbewahrung von Geldbörsen, Smartphones oder wichtigen Dokumenten. Handtaschen sollten mit dem Verschluss nach innen getragen und sich unter dem Arm gehalten werden. Besondere Vorsicht ist geboten, wenn Reisende angerempelt werden, Kleidung plötzlich verschmutzt ist oder fremde Personen ungefragt Hilfe beim Einsteigen anbieten. Solche Situationen werden häufig genutzt, um abzulenken und unbemerkt zu stehlen. Auch Jacken, die im Zug aufgehängt werden, sollten keine Wertgegenstände in den Taschen enthalten. Gepäck sollte grundsätzlich niemals unbeaufsichtigt bleiben. Neben dem Schutz vor Diebstahl weist die Bundespolizei insbesondere zum Ferienbeginn erneut auf die erheblichen Gefahren an Bahnanlagen hin. Immer wieder kommt es vor, dass Kinder und Jugendliche im Bereich von Gleisen oder Bahnanlagen spielen oder sich dort aufhalten. Dabei bringen sie sich oft unbewusst in akute Lebensgefahr. Die Bundespolizei appelliert deshalb eindringlich an Eltern und Erziehungsberechtigte, ihre Kinder und Jugendlichen wiederholt und deutlich auf die Gefahren im Bereich von Bahnanlagen hinzuweisen. Bahnanlagen sind keine Spielplätze. Zur Unterstützung stellt die Bundespolizei auf Anfrage kostenfreie Informationsflyer zur Verfügung. Die Bundespolizei wünscht allen Reisenden eine sichere und erholsame Ferienzeit und bittet eindringlich, gibt Taschendieben keine Chance und Bahnanlagen sind keine Spielplätze. Das Trains-Bündnis lud am 1. und 2. Juli anlässlich des Projektabschlusses von Trains, die Zukunft des Schienenverkehrs, zu einem Fachsymposium ins Kornhaus und in das IHK-Bildungszentrum nach Dessau-Roßlau ein. Im Mittelpunkt standen die Ergebnisse des Projekts sowie der gemeinsame Austausch darüber, wie sich der Schienenverkehr künftig nachhaltig, innovativ und wirtschaftlich tragfähig weiterentwickeln lässt.
1: Am 1. und 2. Juli fand im Kornhaus sowie im IHK-Gebäude in Dessau-Roßlau das Fachsymposium zum Abschluss des Trains-Projekts statt. Ziel der Veranstaltung war es, die Ergebnisse des Projektes zu präsentieren und gemeinsam mit Gästen aus Wirtschaft, Forschung und Politik darüber zu diskutieren, wie sich der Schienenverkehr künftig nachhaltig, innovativ und wirtschaftlich tragfähig weiterentwickeln lässt.
2: Die Idee ist, verschiedene Akteure, Institutionen, Personen zusammenzuführen, die sich um ein Compositum Mixtum rund um das Thema Bahntechnologie, Logistik, Schienenverkehr, Antriebstechnik, Innovation, Forschung und Entwicklung an einem traditionsreichen Bahnstandort bemühen.
1: Trains ist ein vom Bundesministerium für Forschung, Technologie und Raumfahrt gefördertes Projekt im Rahmen der Wir-Initiative der Bundesregierung. Veranstaltet wurde das Symposium gemeinsam von den Trains-Projektpartnern und dem Trains-Bündnis Anhalt. Der Auftakt fand am Mittwochabend im Kornhaus statt. Beim Welcome-Abend wurden die Gäste zunächst in das Thema eingeführt. Grußworte hielten unter anderem Sepp Müller, Mitglied des Deutschen Bundestages, sowie Professor Dr. Steffen Keitel von der SLV Halle. Anschließend bot ein gemeinsames Abendessen die Gelegenheit zum persönlichen Austausch und zur Vernetzung. Am zweiten Veranstaltungstag wurde das Fachsymposium im IHK-Gebäude fortgesetzt. Nach weiteren Grußworten folgten Vorträge in den drei Themenblöcken. Zu den Gästen gehörte auch die Ministerin für Infrastruktur und der Digitales des Landes Sachsen-Anhalt, Dr. Lydia Hüskens. Mit dem Symposium verbanden die Organisatoren vor allem die Hoffnung auf einen intensiven Austausch und neue Impulse für die Zukunft des Schienenverkehrs.
2: Also meine Erwartung ist, dass die Verbindungen, die da geknüpft worden sind, die Kooperationsbeziehungen, die eingegangen worden sind, dass die auch dann noch tragfähig sind, wenn das nicht mehr gefördert wird, das Projekt. Also nicht mehr finanziell gefördert beispielsweise von der Bundesregierung. Und ich glaube, dass die Chancen ganz gut stehen, dass vieles hier tragfähig ist, weil so viele Akteure aus unterschiedlichen Bereichen zusammenkommen. Also wenn wir an die Antriebstechnik denken, dann macht es das WTZ. Wir haben andere Bereiche, um die Weiterbildung kümmert sich das Bildungszentrum. Wir haben die SLV, die Schweißtechnische Lehr- und Versuchsanstalt. Also wir haben viele hochqualifizierte Leute dabei, die für Institutionen stehen, die sich genau um diese Dinge kümmern, die Expertise in genau den Bereichen haben, auf die es ankommt, sodass wir hoffen können, berechtigterweise hoffen können, dass an diesem sehr traditionsreichen Bahnstandort Dessau, wenn Sie an das Ausbesserungswerk denken, an Bahn-Dessau, dass daraus auch künftig weiterhin etwas entsteht, was mit Bahntechnologie zu tun hat.
1: Dem Trains-Bündnis Anhalt gehören 46 Mitglieder aus Wirtschaft, Forschung, Politik und Verbänden an. Zu den zentralen Akteuren zählen der Verein Bahntechnologie Dessau e.V. sowie die Hochschule Anhalt. Im Mittelpunkt des Projektes steht das Ziel, den Schienenverkehr nachhaltig zu gestalten und die Region Anhalt als Innovationsstandort für Bahntechnologie weiter zu stärken. Nachhaltigkeit umfasst dabei drei gleichwertige Säulen: Ökologie, Wirtschaft und Soziales. Erst das Zusammenspiel dieser Bereiche macht nachhaltige Entwicklung erst möglich.
2: Und da eignet sich ein solcher Standort wie hier bestens, und auch die Schiene passt dazu, was die Umwelt angeht, natürlich, das leuchtet unmittelbar ein, was das Thema Wirtschaft angeht auch, weil Schiene ist mehr als nur Mobilität, sondern Schiene ist auch ein Bereich industrieller Wertschöpfung und eine Basis für industrielle Wertschöpfung. Das betrifft also den Faktor Wirtschaft. Und dann gibt es noch den Faktor Soziales, das ist natürlich auch für die Gesellschaft insgesamt bedeutsam, auch hier in der Region, weil es Zusammenhalt fördert und da, wo Wirtschaft entsteht und sichere Arbeitsplätze sind, Menschen hinzukommen, angezogen werden, um hier zu leben und zu arbeiten, dann profitiert auch die Gesellschaft davon. Also es können alle drei Ecken dieses Nachhaltigkeitsdreiecks können davon profitieren, und da steht das Thema Schiene gewissermaßen in der Mitte.
1: Das Symposium bot den Besuchern hochkarätige Fachvorträge, praxisnahe Einblicke sowie intensive Gespräche mit Experten aus Wirtschaft, Forschung und Bildung. Es schuf damit eine Plattform für den Austausch und neue Impulse für die Zukunft des Schienenverkehrs.
0: Am 4. Juli ereignete sich gegen 22.50 Uhr auf der A9 zwischen den Anschlussstellen Coswig und Forkerode in Fahrtrichtung München ein Verkehrsunfall mit einem beteiligten Fahrzeug. Ein 26-jähriger BMW-Fahrer fuhr mit seinem Auto auf dem linken Fahrstreifen. Aufgrund nicht angepasster Geschwindigkeit bei Starkregen verlor er die Kontrolle über das Fahrzeug und kollidierte mit der Mittelschutzplanke. Infolge des Aufpralls drehte sich der PKW mehrfach um die eigene Achse, touchierte erneut die Mittelschutzplanke und kam schließlich auf dem linken Fahrstreifen zum Stehen. Verletzt wurde niemand, das Fahrzeug war nicht mehr fahrbereit und musste nach Abschluss der Unfallaufnahme abgeschleppt werden. Der entstandene Gesamtsachschaden wird auf etwa 20.000 Euro geschätzt. Damit, liebe Zuschauer, sind wir am Ende unserer Dienstagsausgabe der Zeitnah Nachrichten. Schauen jetzt, wie gewohnt, an dieser Stelle auf den Wetterbericht und danach auch noch auf die Meldungen aus der Region. Wir sehen uns dann, wenn Sie mögen, am Mittwoch ab 18 Uhr wieder. Bis dahin, machen Sie es gut.
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6: Morgen wird es mit bis zu 23 Grad angenehm warm. Trotz überwiegend bewölktem Himmel zeigt sich die Sonne vor allem in den Abendstunden. Mit Windböen aus Nordwesten ist zu rechnen. In der restlichen Woche bleibt das Wetter ähnlich, wobei sich ab Freitag wieder die Sonne zeigt.

0: und das auch komplett organisieren, diesen Orientierungsmarsch. Das ist für den gesamten Sonntag geplant. Und am Montag lassen wir das Ganze so ein bisschen locker ausklingen. Da machen wir ein Spiel ohne Grenzen, was sich auch die einzelnen Städte überlegt haben mit verschiedenen Stationen.
1: Zum 25. Jubiläum ist dieses Jahr aber auch etwas ganz Besonderes für die Jugendlichen geplant. Zusammen mit anderen Behörden findet am Montag der sogenannte Blaulichtnachmittag statt.
0: Am Nachmittag werden wir erstmals einen Blaulichtnachmittag hier im Zeltlager haben, wo uns die Wasserwacht, die Bundeswehr, die Polizei, das Forstamt und das THW unterstützen werden. Die machen dann hier ein paar Stationen, wo die Kinder mal einen Einblick kriegen können, was es noch so gibt in der Blaulichtfamilie.
1: Für die jungen Feuerwehrleute ist das Zeltlager wieder ein Highlight. Hier steht Spaß und Gemeinschaft im Vordergrund. Das scheint bei den Jugendlichen auch anzukommen. Mit viel Vorfreude in den Gesichtern warteten sie gespannt auf die kommenden Tage.
2: Ja, wir freuen uns schon drauf, dass wir auch einfach zusammenwachsen mehr, gerade weil jetzt so viele neu sind auch bei uns, dass wir halt einfach lernen, miteinander gut zu funktionieren und als Team zusammenzuwachsen. Ja.
1: Auch Landrat Christian Tilsch durfte bei der Eröffnungsveranstaltung ein paar Worte an die Feuerwehrleute sprechen. Er betont die Bedeutung der Feuerwehren für die Sicherheit im Landkreis. Nachwuchsarbeit wie das Kreiszeltlager seien enorm wichtig für den Erhalt dieser Behörde.
3: Ich bin froh darüber, dass unser Kreisfeuerwehrverband alle 2 Jahre dieses große Zeltlager organisiert. Im Regelfall so immer um die 200 und mehr Kinder aus dem gesamten Landkreis, die da sind. Und sich mehrere Tage hier miteinander messen, lernen, Kameradschaft erleben und sich so ein bisschen zusammenschweißen, auch mal gucken, was machen andere. Also ich finde das grandios und deswegen unterstützen wir das auch als Landkreis materiell und finanziell, organisatorisch und haben auch jetzt schon wieder darüber gesprochen, wie wir das in 2 Jahren noch ausbauen können und auf dem Weg dahin.
1: Das Ziel der Veranstaltung sei, den Zusammenhalt der Jugendlichen zu fördern und die fachliche Kompetenz zu stärken, so Oliver Hoppe, Kreisbrandleiter des Landkreises Wittenberg. Diese Maßnahmen scheinen auch zu wirken, denn der Nachwuchs in den Ortschaften steht stark.
0: Also ich muss sagen, wir sind, was den Feuerwehrnachwuchs angeht, im Landkreis sehr gut aufgestellt. Wir sind bei den Top 3 im Land dabei, wo wir sagen können, wir haben wirklich eigentlich Probleme, Betreuer zu finden, die den ganzen Nachwuchs ja auch betreuen während der Ausbildung, während solcher Veranstaltungen. Wir sind auf einem sehr, sehr guten Weg, was die Kinderfeuerwehren angeht. Also wir haben auch viele Jugendliche jetzt hier dabei, die in der Kinderfeuerwehr angefangen haben vor 6, 7 Jahren und jetzt hier mit dabei sind. Auch Betreuer, die mal in der Kinderfeuerwehr waren, die jetzt schon Einsätze mitfahren und hier als Betreuer fungieren. Also da sind wir wirklich sehr gut aufgestellt, auch aufgrund dessen, dass wir so tolle Betreuer haben und Kinder- und Jugendwarte im Landkreis. Ohne die wäre das auch gar nicht möglich. Und das ist wirklich sehr toll und da können wir wirklich stolz drauf sein, dass wir da so gut aufgestellt sind.
1: Ob über Familie, Freunde oder über Werbung. Kinder und Jugendliche scheinen ihren Weg zur Feuerwehr zu finden und nicht mehr wegzuwollen. Auch wegen Veranstaltungen wie dem Kreiszeltlager. Wenn weiterhin mit so viel Spaß und Hingabe die Aufgaben und Werte der Feuerwehren nahegebracht werden, besteht kein Zweifel für die Sicherheit unserer Zukunft.
4: Das Gesundheitszentrum Bitterfeld-Wolfen ist auf einen außerplanmäßigen Zuschuss angewiesen. Darüber informierte Landrat Andi Grabner am vergangenen Donnerstag die Mitglieder des Kreistags. Insgesamt sind 4,5 Millionen Euro notwendig, um das Geschäftsjahr auskömmlich abschließen zu können. In den vergangenen Monaten blieben die Fallzahlen und dadurch auch die Erlöse des Gesundheitszentrums hinter der prognostizierten Entwicklung zurück. Gleichzeitig wirken sich die allgemeinen schwierigen Rahmenbedingungen im Gesundheitswesen weiterhin belastend auf die wirtschaftliche Situation des Unternehmens aus.
5: Ja, wir hatten am Montag in der Aufsichtsratssitzung leider den Wirtschaftsplan 2026 korrigieren müssen mit einem größeren Defizit als ursprünglich erwartet. Das hat mehrerlei Gründe. Der Hauptgrund liegt eigentlich in der Krankenhausreform bzw. in den Auswirkungen daraus und in der Umwandlung von DRGs in Hybrid-DRGs. Das heißt, vielleicht ganz kurz übersetzt, dass der Bund bisherige stationäre Leistungen in ambulante Leistungen gewandelt hat. Und wenn ein Patient, wenn bei einem Patienten Schwierigkeiten zu erwarten sind, dann schicken wir den nicht nach Hause. Dann bleibt er natürlich 1, 2, 3 Nächte zur Beobachtung. Und diese Leistung der Übernachtung wird nicht mehr bezahlt. Das ist ein Rieseneinschnitt, das ist ein derber Verlust. Und darüber hinaus hatten wir etwa 1,2% Fall.

0: Rückgang.
1: Grabner betont die Bedeutung des Gesundheitszentrums für die regionale Gesundheitsversorgung und stellt klar, wir stehen nach wie vor zu unserer kommunalen Trägerschaft. Gleichzeitig erwarten wir von der Belegschaft des Gesundheitszentrums, dass sie den Ernst der Lage erkennt und den notwendigen Veränderungsprozess konstruktiv mitgestaltet.
0: Also ich werde in der September-Sitzung einen entsprechenden Antrag einbringen, dass wir den beschlossenen Zuschuss für das Krankenhaus von 3 Millionen auf 4,5 Millionen Euro erhöhen, voraussichtlich auch für die Jahre 27 und 28. Gut, Freude sieht natürlich anders aus, auch bei mir, das sage ich ganz deutlich. Aber wenn wir das Krankenhaus weiterhin auf einer soliden Basis stehen haben wollen, dann führt kein anderer Weg vorbei. Wir werden natürlich auch im Klinikum selber schauen, welche Einspareffekte dort noch erzielt werden können. Wir werden uns alle Abteilungen anschauen, ob sie effektiv arbeiten oder ob sie effizienzsteigernd umgebaut werden können. Und dann wird die Zukunft zeigen, was es bringt. Und ich befürchte, dass die Krankenhausreform da nicht wirklich Positives bringt. Zumindest nicht für die kleinen Häuser im ländlichen Bereich.
1: Auch Dr. René Rottleb, Geschäftsführer des Gesundheitszentrums, sieht die Herausforderungen, zeigt sich jedoch zuversichtlich. Unsere Mitarbeiter leisten trotz der widrigen Umstände in der Gesundheitsbranche täglich eine tolle Arbeit. Wir werden alles daran setzen, das Gesundheitszentrum so aufzustellen, dass der Landkreis Anhalt-Bitterfeld sukzessive wieder entlastet wird.
2: Vielfalt, Chancengleichheit und Barrierefreiheit. Diese Themen standen beim diesjährigen Tag der Lehre der Hochschule Anhalt im Mittelpunkt. Unter dem Motto »Kleine Schritte, große Wirkung« kamen Lehrende und Studierende im Kloster Bernburg zusammen, um gemeinsam neue Ideen für eine inklusive Hochschullehre zu entwickeln. Den Auftakt bildete ein Fachvortrag zum Thema Diversity Competence. Anschließend beschäftigten sich die Teilnehmenden in Workshops mit Fragen rund um barrierefreie Lehre, unbewusste Vorurteile und die Gestaltung inklusiver Lehrräume.
3: Ja, wir sind in unserem Kloster in Bernburg, eine ganz tolle Location, und wir begehen heute den Tag der Lehre an der Hochschule Anhalt. Und dieser Tag der Lehre, der dient dazu, das Thema Lehrkonzeption und Qualität in der Lehre in den Fokus zu rücken. Ja, wir haben das unter das Thema Diversität gestellt, und dieses Thema Diversität hat zunehmende Bedeutung im Hochschulkontext. Wir wollen Lehre diversitätssensibel gestalten und insgesamt dafür sorgen, dass mehr Gleichberechtigung, mehr Inklusion passiert, dass Menschen ihren Fähigkeiten entsprechend ausgebildet werden. Und das muss sich eben auch in der Lehre niederschlagen.
2: Im Mittelpunkt stand dabei der gemeinsame Austausch. In kleinen Gruppen entwickelten die Teilnehmenden praxisnahe Konzepte, die den Hochschulalltag für alle zugänglicher machen sollten. Die Ideen entstanden direkt während der Veranstaltung, ko-kreativ und mit Blick auf die praktische Umsetzung.
4: Mein Name ist Peter Kiep und ich bin wissenschaftlicher Mitarbeiter. Eine Aufgabe, der ich nachkomme, ist die Auseinandersetzung mit dem Thema Diversity und der Frage, wie können Studierende Chancengerechtigkeit erfahren, da im Studium eine Vielzahl von Diskriminierungen zum Alltag der Studierenden gehören. In dem Vortrag ging es erstmal grundsätzlich darum, aufzuzeigen, wie positionieren sich deutsche Hochschulen, wie sind die Entwicklungen an deutschen Hochschulen, unter welchen Voraussetzungen studieren eigentlich, genau, und was können Lehrende tun, um auf verschiedene Bedarfe einzugehen, wie beispielsweise, wie kann ich Studierende, die eine Behinderung haben, die eine gesundheitliche Beeinträchtigung haben, die diskriminiert werden, beispielsweise aufgrund des Geschlechts oder die Rassismuserfahrungen haben. Wie kann ich diese Studierenden sehen und ihnen methodisch, didaktisch gerecht werden?
2: Diversität betrifft viele Bereiche des Hochschullebens. Ziel ist es, Barrieren abzubauen und allen Studierenden gleiche Chancen auf erfolgreiche Teilhabe zu ermöglichen. Dabei geht es aber nicht nur um bauliche Barrierefreiheit, sondern auch um einen respektvollen und offenen Umgang miteinander.
4: Also eine Möglichkeit ist es natürlich, dass sich Studierende gemeinsam diesem Thema annehmen. Das heißt, ein Weg ist immer der Beschwerdeweg, darauf aufmerksam zu machen, das Gespräch.

0: Gespräch zu suchen. Das sind die Möglichkeiten, die die Studierenden haben, ja. Also es gibt verschiedene Versuche, um auch diejenigen zu erreichen, die weniger Interesse an dem Thema haben. Und es gibt auch Menschen, die dann während des Workshops oder während einer Weiterbildung merken, hey, das ist ein Thema, das ist wirklich wichtig, damit sollte ich mich mal auseinandersetzen. Das heißt, es kann immer auch dazu führen, eine Weiterbildung dafür eine gewisse Sensibilität zu erreichen. Aber es gibt auch Menschen, bei denen ganz klar gesagt werden muss, da ist der Weg, der gegangen wird, völlig egal. Wenn jemand kein Interesse an der Thematik hat, wird die Person auch keine Weiterbildung besuchen und sich für diese Themen nicht interessieren.
1: Zum Abschluss präsentierten die Arbeitsgruppen ihre Konzepte in kurzen Elevator-Pitches. Das Publikum entscheidete anschließend, welche Ideen mit dem Lehrpreis der Hochschule Anhalt und einem Preisgeld zur Umsetzung ausgezeichnet werden. Außerdem wurde erstmals der Gleichstellungspreis verliehen.
0: Ein Punkt, den ich sehr, sehr wichtig finde, ist, dass die Professionalisierung von Dozierenden den Aspekt Diversity-Bewusstsein mitdenkt. Das im Idealfall verpflichtend, weil ich denke, dass es gerade mit dem Blick auf Studierende, anders als beispielsweise in der Lehramtsausbildung, wo man 5 Jahre studiert und nochmal anschließend 1,5 Jahre das Staatsexamen macht, es ist gerade in der Arbeit mit Studierenden so, dass Aspekte wie die Auseinandersetzung mit der Lerngruppe, was hat sie für Bedarfe, nicht so ausgebildet wird, wie es an Schulen der Fall ist, weshalb ich mir schon wünschen würde, dass dieses Thema verpflichtender Bestandteil wird der Professionalisierung von Lehrenden.
1: Die Entwicklungen der letzten Jahre zeigen, dass Diversität zu den Top-Themen in deutschen Hochschulen zählt, sagte uns Dr. Peter Kiep. Der Tag der Lehre zeigt also klar und deutlich, die Hochschule Anhalt setzt ein Zeichen für eine vielfältige und inklusive Hochschulkultur. Oft sind es schon kleine Veränderungen, die eine große Wirkung entfalten können. Mit neuen Ideen und dem gemeinsamen Engagement von Lehrenden und Studierenden.

0: Schön, dass Sie mit dabei sind und damit herzlich willkommen, liebe Zuschauer, zur Dienstagsausgabe der Zeitnahen Nachrichten. Im Juni 2026 zeigte sich der Arbeitsmarkt in Dessau-Roßlau weitgehend stabil, allerdings auf weiterhin angespanntem Niveau. Die Zahl der Arbeitslosen stieg gegenüber dem Vormonat nur leicht auf 3.661 Personen, lag aber über dem Vorjahreswert. Die Arbeitslosenquote blieb bei 9,6% und damit deutlich über dem Durchschnitt des Agenturbezirks Sachsen-Anhalt-Ost. Besonders im Bereich der Arbeitslosenversicherung nahm die Arbeitslosigkeit im Jahresvergleich zu, während sie im Bereich des Bürgergeldes leicht zurückging. Gründe dafür sind vor allem die anhaltende konjunkturelle Schwäche, Unternehmensschließungen und der Rückgang der Beschäftigung. Zwar wurden im Juni neue Stellen gemeldet und es bestehen weiterhin offene Arbeitsangebote, insgesamt liegt der Stellenbestand aber unter dem Niveau des Vorjahres. Auch die Zahl der Bedarfsgemeinschaften und der Bürgergeldempfänger im Jobcenter ist im Vergleich zum Vorjahr gesunken. Der alte Dessauer wurde in diesem Jahr 350 Jahre alt. Am 3. Juli 1676 erblickte die wichtige Persönlichkeit der Muldestadt das Licht der Welt. Am vergangenen Freitag wurde an Fürst Leopold I. erinnert. Am Denkmal neben der Marienkirche versammelten sich Menschen in historischem Gewand sowie viele Interessierte. Zu Ehren des Fürsten wurden Blumen niedergelegt und Salut geschossen.
1: Am 3. Juli 1676 wurde ein Mann geboren, der für Dessau eine ganz prägende Rolle spielen sollte. Die Rede ist natürlich vom alten Dessauer, Fürst Leopold I. Und genau 350 Jahre später wurde dem bedeutenden Dessauer gedacht. Sehr passend fiel sein 350. Geburtstag genau mit dem Start des Stadtfests zusammen. Am Freitag, den 3. Juli, versammelten sich gegen 18 Uhr viele Leute am Denkmal des Fürsten neben der Marienkirche. Unter ihnen auch Klaus Bruckner, der noch einmal in die Rolle des alten Dessauers schlüpfte. Mit dabei war zudem noch der Hofstaat, die Stadtwache, das Jägerkorps sowie das Infanterieregiment aus Coburg. Über den Besuch von Prinz Eduard von Anhalt konnte man sich ebenfalls freuen. Nachdem der Dessauer Marsch erklang, sahen die zahlreichen interessierten Besucher, wie am Denkmal Kränze und Blumen niedergelegt wurden. Danach gab es gleich zwei Salutschüsse zu Ehren des Fürsten.
2: Zu Ehren Fürst Leopold, den Erst von Anhalt, Feuer!
3: Und Radweg kaum noch nutzbar. Seit der Fahrbahnerneuerung im Jahr 2019 beklagen Anwohner der Elballee im Dessauer Stadtteil Ziebig den schlechten Zustand der Geh- und Radwege. Bereits damals hatten die Wurzeln der geschützten Lindenallee das Pflaster auf weiten Strecken angehoben und teilweise erheblich beschädigt. Für Radfahrer sind die Wege aufgrund der starken Unebenheiten und ihrer geringen Breite nicht mehr zumutbar. Deshalb müssen sie die Fahrbahn benutzen. Auch für Fußgänger stellt der Zustand der Gehwege eine erhebliche Belastung dar. Besonders ältere Menschen oder Personen mit eingeschränkter Mobilität haben Schwierigkeiten, die ständig ansteigenden und abgesackten Pflasterflächen sicher zu begehen. Auch einige Hundebesitzer sind besorgt. Entlang der Elballee wachsen unter anderem Fuchsschwanzgräser, deren borstigen Samen in das Fell, die Pfoten, Ohren oder die Nase von Hunden eindringen und schmerzhafte Verletzungen verursachen können. Aus diesem Grund meiden viele die Spaziergänge dort. Die Erneuerung der Westseite des Gehwegs in der Elballee befindet sich bereits in der Planung. Laut der MZ sollen die Baukosten bei rund 2,4 Millionen Euro liegen. Eine besondere Herausforderung für die Planer ist dabei der Erhalt und Schutz der denkmalgeschützten Lindenallee. Am 1. Juli stimmte der Stadtrat dem Vorhaben zu. Somit ist der Baubeginn für die Erneuerung des Gehweges im zweiten Quartal im Jahr 2027 geplant.
0: Mit dem Beginn der Sommerferien in Sachsen-Anhalt starteten auch in Dessau-Roßlau viele Reisende in den Urlaub. Gerade an Bahnhöfen und auf Bahnsteigen herrscht in dieser Zeit besonders viel Betrieb. Eine Situation, die Taschendiebe und andere Kriminelle gezielt ausnutzen. Aus diesem Anlass sensibilisiert die Bundespolizeiinspektion Magdeburg Reisende in Dessau-Roßlau und darüber hinaus für die Gefahren von Gepäck- und Taschendiebstählen und gibt wichtige Verhaltenstipps für eine sichere Reise. Um sich wirksam vor Diebstählen zu schützen, sollten Wertsachen, Bargeld und Kreditkarten möglichst nah am Körper und idealerweise auf mehrere verschließbare Innentaschen verteilt getragen werden. Rucksäcke eignen sich nicht zur Aufbewahrung von Geldbörsen, Smartphones oder wichtigen Dokumenten. Handtaschen sollten mit dem Verschluss nach innen getragen und sich unter dem Arm gehalten werden. Besondere Vorsicht ist geboten, wenn Reisende angerempelt werden, Kleidung plötzlich verschmutzt ist oder fremde Personen ungefragt Hilfe beim Einsteigen anbieten. Solche Situationen werden häufig genutzt, um abzulenken und unbemerkt zu stehlen. Auch Jacken, die im Zug aufgehängt werden, sollten keine Wertgegenstände in den Taschen enthalten. Gepäck sollte grundsätzlich niemals unbeaufsichtigt bleiben. Neben dem Schutz vor Diebstahl weiste die Bundespolizei insbesondere zum Ferienbeginn erneut auf die erheblichen Gefahren an Bahnanlagen hin. Immer wieder kommt es vor, dass Kinder und Jugendliche im Bereich von Gleisen oder Bahnanlagen spielen oder sich dort aufhalten. Dabei bringen sie sich oft unbewusst in akute Lebensgefahr. Die Bundespolizei appelliert deshalb eindringlich an Eltern und Erziehungsberechtigte, ihre Kinder und Jugendlichen wiederholt und deutlich auf die Gefahren im Bereich von Bahnanlagen hinzuweisen. Bahnanlagen sind keine Spielplätze. Zur Unterstützung stellt die Bundespolizei auf Anfrage kostenfreie Informationsflyer zur Verfügung. Die Bundespolizei wünscht allen Reisenden eine sichere und erholsame Ferienzeit und bittet eindringlich, gibt Taschendieben keine Chance und Bahnanlagen sind keine Spielplätze. Das Trains-Bündnis lud am 1. und 2. Juli anlässlich des Projektabschlusses von Trains die Zukunft des Schienenverkehrs zu einem Fachsymposium ins Kornhaus und in das IHK-Bildungszentrum nach Dessau-Roßlau ein. Im Mittelpunkt standen die Ereignisse, die Ergebnisse des Projekts sowie der gemeinsame Austausch darüber, wie sich der Schienenverkehr künftig nachhaltig, innovativ und wirtschaftlich tragfähig weiterentwickeln lässt.
4: Am 1. und 2. Juli fand im Kornhaus sowie im IHK-Gebäude in Dessau-Roßlau das Fachsymposium zum Abschluss des Trains-Projekts statt. Ziel der Veranstaltung war es, die Ergebnisse des Projektes zu präsentieren und gemeinsam mit Gästen aus Wirtschaft, Forschung und Politik darüber zu diskutieren, wie sich der Schienenverkehr künftig nachhaltig, innovativ und wirtschaftlich tragfähig weiterentwickeln lässt.
5: Die Idee ist, verschiedene Akteure, Institutionen, Personen zusammenzuführen, die sich um ein Compositum Mixtum rund um das Thema Bahntechnologie, Logistik, Schienenverkehr, Antriebstechnik, Innovation, Forschung und Entwicklung an einem traditionsreichen Bahnstandort bemühen.
4: Trains ist ein vom Bundesministerium für Forschung, Technologie und Raumfahrt gefördertes Projekt im Rahmen der Wir-Initiative der Bundesregierung. Veranstaltet wurde das Symposium gemeinsam von den Trains-Projektpartnern und dem Trains-Bündnis Anhalt. Der Auftakt fand am Mittwochabend im Kornhaus statt. Beim Welcome-Abend wurden die Gäste zunächst in das Thema eingeführt. Grußworte hielten unter anderem Sepp Müller, Mitglied des Deutschen Bundestages, sowie Professor Dr. Steffen Keitel von der SLV Halle. Anschließend bot ein gemeinsames Abendessen die Gelegenheit zum persönlichen Austausch und zur Vernetzung. Am zweiten Veranstaltungstag wurde das Fachsymposium im IHK-Gebäude fortgesetzt. Nach weiteren Grußworten folgten Vorträge in den drei Themenblöcken. Zu den Gästen gehörte auch die Ministerin für Infrastruktur und der Digitales des Landes Sachsen-Anhalt, Dr. Lydia Hüskens. Mit dem Symposium verbanden die Organisatoren vor allem die Hoffnung auf einen intensiven Austausch und neue Impulse für die Zukunft des Schienenverkehrs.
5: Also meine Erwartung ist, dass die Verbindungen, die da geknüpft worden sind, die Kooperationsbeziehungen, die eingegangen worden sind, dass die auch dann noch tragfähig sind, wenn das nicht mehr gefördert wird, das Projekt. Also nicht mehr finanziell gefördert beispielsweise von der Bundesregierung. Und ich glaube, dass die Chancen ganz gut stehen, dass vieles hier tragfähig ist, weil so viele Akteure aus unterschiedlichen Bereichen zusammenkommen. Also wenn wir an die Antriebstechnik denken, dann macht es das WTZ. Wir haben andere Bereiche, um die Weiterbildung kümmert sich das Bildungszentrum. Wir haben die SLV, die Schweißtechnische Lehr- und Versuchsanstalt. Also wir haben viele hochqualifizierte Leute dabei, die für Institutionen stehen, die sich genau um diese Dinge kümmern, die Expertise in genau den Bereichen haben, auf die es ankommt, sodass wir hoffen können, berechtigterweise hoffen können, dass an diesem sehr traditionsreichen Bahnstandort Dessau, wenn Sie an das Ausbesserungswerk denken, an Bahn-Dessau, dass daraus auch künftig weiterhin etwas entsteht, was mit Bahntechnologie zu tun hat.
4: Dem Trains-Bündnis Anhalt gehören 46 Mitglieder aus Wirtschaft, Forschung, Politik und Verbänden an. Zu den zentralen Akteuren zählen der Verein Bahntechnologie Dessau e.V. sowie die Hochschule Anhalt. Im Mittelpunkt des Projektes steht das Ziel, den Schienenverkehr nachhaltig zu gestalten und die Region Anhalt als Innovationsstandort für Bahntechnologie weiter zu stärken. Nachhaltigkeit umfasst dabei drei gleichwertige Säulen: Ökologie, Wirtschaft und Soziales. Erst das Zusammenspiel dieser Bereiche macht nachhaltige Entwicklung erst möglich.
5: Und da eignet sich ein solcher Standort wie hier bestens, und auch die Schiene passt dazu, was die Umwelt angeht natürlich, das leuchtet unmittelbar ein, was das Thema Wirtschaft angeht auch, weil Schiene ist mehr als nur Mobilität, sondern Schiene ist auch ein Bereich industrieller Wertschöpfung und eine Basis für industrielle Wertschöpfung. Das betrifft also den Faktor Wirtschaft. Und dann gibt es noch den Faktor Soziales. Das ist natürlich auch für die Gesellschaft insgesamt bedeutsam, auch hier in der Region, weil es Zusammenhalt fördert und da, wo Wirtschaft entsteht und sichere Arbeitsplätze sind, Menschen hinzukommen, angezogen werden, um hier zu leben und zu arbeiten, dann profitiert auch die Gesellschaft davon. Also es können alle drei Ecken dieses Nachhaltigkeitsdreiecks können davon profitieren, und da steht das Thema Schiene gewissermaßen in der Mitte.
4: Das Symposium bot den Besuchern hochkarätige Fachvorträge, praxisnahe Einblicke sowie intensive Gespräche mit Experten aus Wirtschaft, Forschung und Bildung. Es schuf damit eine Plattform für den Austausch und neue Impulse für die Zukunft des Schienenverkehrs.
0: Am 4. Juli ereignete sich gegen 22.50 Uhr auf der A9 zwischen den Anschlussstellen Coswig und Forkerode in Fahrtrichtung München ein Verkehrsunfall mit einem beteiligten Fahrzeug. Ein 26-jähriger BMW-Fahrer fuhr mit seinem Auto auf dem linken Fahrstreifen. Aufgrund nicht angepasster Geschwindigkeit bei Starkregen verlor er die Kontrolle über das Fahrzeug und kollidierte mit der Mittelschutzplanke. Infolge des Aufpralls drehte sich der PKW mehrfach um die eigene Achse, touchierte erneut die Mittelschutzplanke und kam schließlich auf dem linken Fahrstreifen zum Stehen. Verletzt wurde niemand, das Fahrzeug war nicht mehr fahrbereit und musste nach Abschluss der Unfallaufnahme abgeschleppt werden. Der entstandene Gesamtsachschaden wird auf etwa 20.000 Euro geschätzt. Damit, liebe Zuschauer, sind wir am Ende unserer Dienstagsausgabe der Zeitnah Nachrichten, schauen jetzt wie gewohnt an dieser Stelle auf den Wetterbericht und danach auch noch auf die Meldungen aus der Region. Wir sehen uns dann, wenn Sie mögen, am Mittwoch ab 18 Uhr wieder. Bis dahin, machen Sie es gut.
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4: Morgen wird es mit bis zu 23 Grad angenehm warm. Trotz überwiegend bewölktem Himmel zeigt sich die Sonne vor allem in den Abendstunden. Mit Windböen aus Nordwesten ist zu rechnen. In der restlichen Woche bleibt das Wetter ähnlich, wobei sich ab Freitag wieder die Sonne zeigt. Das Wetter ist zwar etwas durchwachsen, aber die Feuerwehr sollte es ja gewohnt sein, nass zu werden. 250 Teilnehmerinnen und Teilnehmer trafen sich am vergangenen Wochenende in Preetsch, um beim inzwischen 25. Wittenberger Kreiszeltlager der Jugendfeuerwehr mitzuzelten. Ganze 18 verschiedene Jugendfeuerwehren waren vor Ort, um spannende Aktionen mitzuerleben.
8: Wir starten heute ganz klassisch mit einer Gruppenstaffette, wo sich die Jugendfeuerwehren messen und ihr Erlerntes aus den letzten vergangenen Jahren präsentieren können. Da wird sich gegenseitig angefeuert und motiviert und das macht immer sehr viel Spaß zu sehen, wie die sich dann anfeuern und wie viel Spaß die haben. Und für den Sonntag haben wir einen Orientierungsmarsch geplant. Der geht durch die komplette Ortschaft Preetsch. Das sind ungefähr so 6,3 Kilometer mit verschiedenen Stationen, die sich die Stadt Bad Schmiedeberg ausgedacht hat. Und

0: das auch komplett organisieren, diesen Orientierungsmarsch. Das ist für den gesamten Sonntag geplant. Und am Montag lassen wir das Ganze so ein bisschen locker ausklingen. Dann machen wir ein Spiel ohne Grenzen, was sich auch die einzelnen Städte überlegt haben mit verschiedenen Stationen.
1: Zum 25. Jubiläum ist dieses Jahr aber auch etwas ganz Besonderes für die Jugendlichen geplant. Zusammen mit anderen Behörden findet am Montag der sogenannte Blaulichtnachmittag statt.
0: Am Nachmittag werden wir erstmals einen Blaulichtnachmittag hier im Zeltlager haben, wo uns die Wasserwacht, die Bundeswehr, die Polizei, das Forstamt und das THW unterstützen werden. Die machen dann hier ein paar Stationen, wo die Kinder mal einen Einblick kriegen können, was es noch so gibt in der Blaulichtfamilie.
1: Für die jungen Feuerwehrleute ist das Zeltlager wieder ein Highlight. Hier steht Spaß und Gemeinschaft im Vordergrund. Das scheint bei den Jugendlichen auch anzukommen. Mit viel Vorfreude in den Gesichtern warteten sie gespannt auf die kommenden Tage.
2: Ja, wir freuen uns schon drauf, dass wir auch einfach zusammenwachsen mehr, gerade weil jetzt so viele neu sind auch bei uns, dass wir halt einfach lernen, miteinander gut zu funktionieren und als Team zusammenzuwachsen. Ja.
1: Auch Landrat Christian Tilsch durfte bei der Eröffnungsveranstaltung ein paar Worte an die Feuerwehrleute sprechen. Er betont die Bedeutung der Feuerwehren für die Sicherheit im Landkreis. Nachwuchsarbeit wie das Kreiszeltlager seien enorm wichtig für den Erhalt dieser Behörde.
3: Ich bin froh darüber, dass unser Kreisfeuerwehrverband alle 2 Jahre dieses große Zeltlager organisiert. Im Regelfall so immer um die 200 und mehr Kinder aus dem gesamten Landkreis, die da sind. Und sich mehrere Tage hier miteinander messen, lernen, Kameradschaft erleben und sich so ein bisschen zusammenschweißen, auch mal gucken, was machen andere. Also ich finde das grandios und deswegen unterstützen wir das auch als Landkreis materiell und finanziell, organisatorisch und haben auch jetzt schon wieder darüber gesprochen, wie wir das in 2 Jahren noch ausbauen können und auf dem Weg dahin.
1: Das Ziel der Veranstaltung sei, den Zusammenhalt der Jugendlichen zu fördern und die fachliche Kompetenz zu stärken, so Oliver Hoppe, Kreisbrandleiter des Landkreises Wittenberg. Diese Maßnahmen scheinen auch zu wirken, denn der Nachwuchs in den Ortschaften steht stark.
0: Also ich muss sagen, wir sind, was den Feuerwehrnachwuchs angeht, im Landkreis sehr gut aufgestellt. Wir sind bei den Top 3 im Land dabei, wo wir sagen können, wir haben wirklich eigentlich Probleme, Betreuer zu finden, die den ganzen Nachwuchs ja auch betreuen während der Ausbildung, während solcher Veranstaltungen. Wir sind auf einem sehr, sehr guten Weg, was die Kinderfeuerwehren angeht. Also wir haben auch viele Jugendliche jetzt hier dabei, die in der Kinderfeuerwehr angefangen haben vor 6, 7 Jahren und jetzt hier mit dabei sind. Auch Betreuer, die mal in der Kinderfeuerwehr waren, die jetzt schon Einsätze mitfahren und hier als Betreuer fungieren. Also da sind wir wirklich sehr gut aufgestellt, auch aufgrund dessen, dass wir so tolle Betreuer haben und Kinder- und Jugendwarte im Landkreis. Ohne die wäre das auch gar nicht möglich. Und das ist wirklich sehr toll und da können wir wirklich stolz drauf sein, dass wir da so gut aufgestellt sind.
1: Ob über Familie, Freunde oder über Werbung. Kinder und Jugendliche scheinen ihren Weg zur Feuerwehr zu finden und nicht mehr wegzuwollen. Auch wegen Veranstaltungen wie dem Kreiszeltlager. Wenn weiterhin mit so viel Spaß und Hingabe die Aufgaben und Werte der Feuerwehren nahegebracht werden, besteht kein Zweifel für die Sicherheit unserer Zukunft.
4: Das Gesundheitszentrum Bitterfeld-Wolfen ist auf einen außerplanmäßigen Zuschuss angewiesen. Darüber informierte Landrat Andi Grabner am vergangenen Donnerstag die Mitglieder des Kreistags. Insgesamt sind 4,5 Millionen Euro notwendig, um das Geschäftsjahr auskömmlich abschließen zu können. In den vergangenen Monaten blieben die Fallzahlen und dadurch auch die Erlöse des Gesundheitszentrums hinter der prognostizierten Entwicklung zurück. Gleichzeitig wirken sich die allgemeinen schwierigen Rahmenbedingungen im Gesundheitswesen weiterhin belastend auf die wirtschaftliche Situation des Unternehmens aus.
5: Ja, wir hatten am Montag in der Aufsichtsratssitzung leider den Wirtschaftsplan 2026 korrigieren müssen mit einem größeren Defizit als ursprünglich erwartet. Das hat mehrerlei Gründe. Der Hauptgrund liegt eigentlich in der Krankenhausreform bzw. in den Auswirkungen daraus und in der Umwandlung von DRGs in Hybrid-DRGs. Das heißt, vielleicht ganz kurz übersetzt, dass der Bund bisherige stationäre Leistungen in operative, in ambulante Leistungen gewandelt hat. Und wenn bei einem Patienten Schwierigkeiten zu erwarten sind, dann schicken wir den nicht nach Hause, dann bleibt er natürlich 1, 2, 3 Nächte zur Beobachtung. Und diese Leistung der Übernachtung wird nicht mehr bezahlt. Das ist ein Rieseneinschnitt, das ist ein derber Verlust und darüber hinaus hatten wir etwa 1,2% Fallrückgang.
4: Grabner betont die Bedeutung des Gesundheitszentrums für die regionale Gesundheitsversorgung und stellt klar, wir stehen nach wie vor zu unserer kommunalen Trägerschaft. Gleichzeitig erwarten wir von der Belegschaft des Gesundheitszentrums, dass sie den Ernst der Lage erkennt und den notwendigen Veränderungsprozess konstruktiv mitgestaltet.
5: Also ich werde in der September-Sitzung einen entsprechenden Antrag einbringen, dass wir den beschlossenen Zuschuss für das Krankenhaus von 3 Millionen auf 4,5 Millionen Euro erhöhen, voraussichtlich auch für die Jahre 27 und 28. Gut, Freude sieht natürlich anders aus, auch bei mir, das sage ich ganz deutlich. Aber wenn wir das Krankenhaus weiterhin auf einer soliden Basis stehen haben wollen, dann führt kein anderer Weg vorbei. Wir werden natürlich auch im Klinikum selber schauen, welche Einspareffekte dort noch erzielt werden können. Wir werden uns alle Abteilungen anschauen, ob sie effektiv arbeiten oder ob sie effizienzsteigernd umgebaut werden können. Und dann wird die Zukunft zeigen, was es bringt. Und ich befürchte, dass die Krankenhausreform da nicht wirklich Positives bringt. Zumindest nicht für die kleinen Häuser im ländlichen Bereich.
4: Auch Dr. René Rottleb, Geschäftsführer des Gesundheitszentrums, sieht die Herausforderungen, zeigt sich jedoch zuversichtlich. Unsere Mitarbeiter leisten trotz der widrigen Umstände in der Gesundheitsbranche täglich eine tolle Arbeit. Wir werden alles daran setzen, das Gesundheitszentrum so aufzustellen, dass der Landkreis Anhalt-Bitterfeld sukzessive wieder entlastet wird.
6: Vielfalt, Chancengleichheit und Barrierefreiheit. Diese Themen standen beim diesjährigen Tag der Lehre der Hochschule Anhalt im Mittelpunkt. Unter dem Motto »Kleine Schritte, große Wirkung« kamen Lehrende und Studierende im Kloster Bernburg zusammen, um gemeinsam neue Ideen für eine inklusive Hochschullehre zu entwickeln. Den Auftakt bildete ein Fachvortrag zum Thema Diversity Competence. Anschließend beschäftigten sich die Teilnehmenden in Workshops mit Fragen rund um barrierefreie Lehre, unbewusste Vorurteile und die Gestaltung inklusiver Lehrräume.
7: Ja, wir sind in unserem Kloster in Bernburg, eine ganz tolle Location und wir begehen heute den Tag der Lehre an der Hochschule Anhalt. Und dieser Tag der Lehre, der dient dazu, das Thema Lehrkonzeption und Qualität in der Lehre in den Fokus zu rücken. Ja, wir haben das unter das Thema Diversität gestellt und dieses Thema Diversität hat zunehmende Bedeutung im Hochschulkontext. Wir wollen Lehre diversitätssensibel gestalten und insgesamt dafür sorgen, dass mehr Gleichberechtigung, mehr Inklusion passiert, dass Menschen ihren Fähigkeiten entsprechend ausgebildet werden und das muss sich eben auch in der Lehre niederschlagen.
6: Im Mittelpunkt stand dabei der gemeinsame Austausch. In kleinen Gruppen entwickelten die Teilnehmenden praxisnahe Konzepte, die den Hochschulalltag für alle zugänglicher machen sollten. Die Ideen entstanden direkt während der Veranstaltung, ko-kreativ und mit Blick auf die praktische Umsetzung.
8: Mein Name ist Peter Kiep und ich bin wissenschaftlicher Mitarbeiter. Eine Aufgabe, der ich nachkomme, ist die Auseinandersetzung mit dem Thema Diversity und der Frage, wie können Studierende Chancengerechtigkeit erfahren, da im Studium eine Vielzahl von Diskriminierungen zum Alltag der Studierenden gehören. In dem Vortrag ging es erstmal grundsätzlich darum, aufzuzeigen, wie positionieren sich deutsche Hochschulen, wie sind die Entwicklungen an deutschen Hochschulen, unter welchen Voraussetzungen studieren Studierende eigentlich, genau, und was können Lehrende tun, um auf verschiedene Bedarfe einzugehen, wie beispielsweise, wie kann ich Studierende, die eine Behinderung haben, die eine gesundheitliche Beeinträchtigung haben, die diskriminiert werden, beispielsweise aufgrund des Geschlechts oder die Rassismuserfahrungen haben. Wie kann ich diese Studierenden sehen und ihnen methodisch, didaktisch gerecht werden?
6: Diversität betrifft viele Bereiche des Hochschullebens. Ziel ist es, Barrieren abzubauen und allen Studierenden gleiche Chancen auf erfolgreiche Teilhabe zu ermöglichen. Dabei geht es aber nicht nur um bauliche Barrierefreiheit, sondern auch um einen respektvollen und offenen Umgang miteinander.
8: Also eine Möglichkeit ist es natürlich, dass sich Studierende gemeinsam diesem Thema annehmen. Das heißt, ein Weg ist immer der Beschwerdeweg, darauf aufmerksam zu machen, das Gespräch zu suchen. Das sind die Möglichkeiten, die die Studierenden haben, ja. Also es gibt verschiedene Versuche, um auch diejenigen zu erreichen, die weniger Interesse an dem Thema haben. Und es gibt auch Menschen, die dann während des Workshops oder während einer Weiterbildung merken, hey, das ist ein Thema, das ist wirklich wichtig, damit sollte ich mich mal auseinandersetzen. Das heißt, es kann immer auch dazu führen, eine Weiterbildung dafür eine gewisse Sensibilität zu erreichen. Aber es gibt auch Menschen, bei denen ganz klar gesagt werden muss, da ist der Weg, der gegangen wird, völlig egal. Wenn jemand kein Interesse an der Thematik hat, wird die Person auch keine Weiterbildung besuchen und sich für diese Themen nicht interessieren.
6: Zum Abschluss präsentierten die Arbeitsgruppen ihre Konzepte in kurzen Elevator-Pitches. Das Publikum entscheidete anschließend, welche Ideen mit dem Lehrpreis der Hochschule Anhalt und einem Preisgeld zur Umsetzung ausgezeichnet werden. Außerdem wurde erstmals der Gleichstellungspreis verliehen.
8: Ein Punkt, den ich sehr, sehr wichtig finde, ist, dass die Professionalisierung von Dozierenden den Aspekt Diversity-Bewusstsein mitdenkt. Das im Idealfall verpflichtend, weil ich denke, dass es gerade mit dem Blick auf Studierende, anders als beispielsweise in der Lehramtsausbildung, wo man 5 Jahre studiert und nochmal anschließend 1,5 Jahre das Staatsexamen macht, es ist gerade in der Arbeit mit Studierenden so, dass Aspekte wie die Auseinandersetzung mit der Lerngruppe, was hat sie für Bedarfe, nicht so ausgebildet wird, wie es an Schulen der Fall ist, weshalb ich mir schon wünschen würde, dass dieses Thema verpflichtender Bestandteil wird der Professionalisierung von Lehrenden.
6: Die Entwicklungen der letzten Jahre zeigen, dass Diversität zu den Top-Themen in deutschen Hochschulen zählt, sagte uns Dr. Peter Kiep. Der Tag der Lehre zeigt also klar und deutlich, die Hochschule Anhalt setzt ein Zeichen für eine vielfältige und inklusive Hochschulkultur. Oft sind es schon kleine Veränderungen, die eine große Wirkung entfalten können, mit neuen Ideen und dem gemeinsamen Engagement von Lehrenden und Studierenden.

0: Schön, dass Sie mit dabei sind und damit herzlich willkommen, liebe Zuschauer, zur Dienstagsausgabe der Zeitnahen Nachrichten. Im Juni 2026 zeigte sich der Arbeitsmarkt in Dessau-Roßlau weitgehend stabil, allerdings auf weiterhin angespanntem Niveau. Die Zahl der Arbeitslosen stieg gegenüber dem Vormonat nur leicht auf 3.661 Personen, lag aber über dem Vorjahreswert. Die Arbeitslosenquote blieb bei 9,6% und damit deutlich über dem Durchschnitt des Agenturbezirks Sachsen-Anhalt-Ost. Besonders im Bereich der Arbeitslosenversicherung nahm die Arbeitslosigkeit im Jahresvergleich zu, während sie im Bereich des Bürgergeldes leicht zurückging. Gründe dafür sind vor allem die anhaltende konjunkturelle Schwäche, Unternehmensschließungen und der Rückgang der Beschäftigung. Zwar wurden im Juni neue Stellen gemeldet und es bestehen weiterhin offene Arbeitsangebote, insgesamt liegt der Stellenbestand aber unter dem Niveau des Vorjahres. Auch die Zahl der Bedarfsgemeinschaften und der Bürgergeldempfänger im Jobcenter ist im Vergleich zum Vorjahr gesunken. Der alte Dessauer wird in diesem Jahr oder wurde in diesem Jahr 350 Jahre alt. Am 3. Juli 1676 erblickte die wichtige Persönlichkeit der Muldestadt das Licht der Welt. Am vergangenen Freitag wurde an Fürst Leopold I. erinnert. Am Denkmal neben der Marienkirche versammelten sich Menschen in historischem Gewand sowie viele Interessierte. Zu Ehren des Fürsten wurden Blumen niedergelegt und Salut geschossen.
1: Am 3. Juli 1676 wurde ein Mann geboren, der für Dessau eine ganz prägende Rolle spielen sollte. Die Rede ist natürlich vom alten Dessau.

0: Sauer, Fürst Leopold I. Und genau 350 Jahre später wurde dem bedeutenden Dessauer gedacht. Sehr passend fiel sein 350. Geburtstag genau mit dem Start des Stadtfests zusammen. Am Freitag, den 3. Juli, versammelten sich gegen 18 Uhr viele Leute am Denkmal des Fürsten neben der Marienkirche. Unter ihnen auch Klaus Bruckner, der noch einmal in die Rolle des alten Dessauers schlüpfte. Mit dabei war zudem noch der Hofstaat, die Stadtwache, das Jägerkorps sowie das Infanterieregiment aus Coburg. Über den Besuch von Prinz Eduard von Anhalt konnte man sich ebenfalls freuen. Nachdem der Dessauer Marsch erklang, sahen die zahlreichen interessierten Besucher, wie am Denkmal Kränze und Blumen niedergelegt wurden. Danach gab es gleich zwei Salutschüsse zu Ehren des Fürsten.
1: Zu Ehren Fürst Leopold, den Erst von Anhalt, Feuer!
2: Und Radweg kaum noch nutzbar. Seit der Fahrbahnerneuerung im Jahr 2019 beklagen Anwohner der Elballee im Dessauer Stadtteil Ziebig den schlechten Zustand der Geh- und Radwege. Bereits damals hatten die Wurzeln der geschützten Lindenallee das Pflaster auf weiten Strecken angehoben und teilweise erheblich beschädigt. Für Radfahrer sind die Wege aufgrund der starken Unebenheiten und ihrer geringen Breite nicht mehr zumutbar. Deshalb müssen sie die Fahrbahn benutzen. Auch für Fußgänger stellt der Zustand der Gehwege eine erhebliche Belastung dar. Besonders ältere Menschen oder Personen mit eingeschränkter Mobilität haben Schwierigkeiten, die ständig ansteigenden und abgesackten Pflasterflächen sicher zu begehen. Auch einige Hundebesitzer sind besorgt. Entlang der Elballee wachsen unter anderem Fuchsschwanzgräser, deren borstigen Samen in das Fell, die Pfoten, Ohren oder die Nase von Hunden eindringen und schmerzhafte Verletzungen verursachen können. Aus diesem Grund meiden viele die Spaziergänge dort. Die Erneuerung der Westseite des Gehwegs in der Elballee befindet sich bereits in der Planung. Laut der MZ sollen die Baukosten bei rund 2,4 Millionen Euro liegen. Eine besondere Herausforderung für die Planer ist dabei der Erhalt und Schutz der denkmalgeschützten Lindenallee. Am 1. Juli stimmte der Stadtrat dem Vorhaben zu. Somit ist der Baubeginn für die Erneuerung des Gehweges im zweiten Quartal im Jahr 2027 geplant.
3: Mit dem Beginn der Sommerferien in Sachsen-Anhalt starteten auch in Dessau-Roßlau viele Reisende in den Urlaub. Gerade an Bahnhöfen und auf Bahnsteigen herrscht in dieser Zeit besonders viel Betrieb. Eine Situation, die Taschendiebe und andere Kriminelle gezielt ausnutzen. Aus diesem Anlass sensibilisiert die Bundespolizeiinspektion Magdeburg Reisende in Dessau-Roßlau und darüber hinaus für die Gefahren von Gepäck- und Taschendiebstählen und gibt wichtige Verhaltenstipps für eine sichere Reise. Um sich wirksam vor Diebstählen zu schützen, sollten Wertsachen, Bargeld und Kreditkarten möglichst nah am Körper und idealerweise auf mehrere verschließbare Innentaschen verteilt getragen werden. Rucksäcke eignen sich nicht zur Aufbewahrung von Geldbörsen, Smartphones oder wichtigen Dokumenten. Handtaschen sollten mit dem Verschluss nach innen getragen und sich unter dem Arm gehalten werden. Besondere Vorsicht ist geboten, wenn Reisende angerempelt werden, Kleidung plötzlich verschmutzt ist oder fremde Personen ungefragt Hilfe beim Einsteigen anbieten. Solche Situationen werden häufig genutzt, um abzulenken und unbemerkt zu stehlen. Auch Jacken, die im Zug aufgehängt werden, sollten keine Wertgegenstände in den Taschen enthalten. Gepäck sollte grundsätzlich niemals niemals unbeaufsichtigt bleiben. Neben dem Schutz vor Diebstahl weiste die Bundespolizei insbesondere zum Ferienbeginn erneut auf die erheblichen Gefahren an Bahnanlagen hin. Immer wieder kommt es vor, dass Kinder und Jugendliche im Bereich von Gleisen oder Bahnanlagen spielen oder sich dort aufhalten. Dabei bringen sie sich oft unbewusst in akute Lebensgefahr. Die Bundespolizei appelliert deshalb eindringlich an Eltern und Erziehungsberechtigte, ihre Kinder und Jugendlichen wiederholt und deutlich auf die Gefahren im Bereich von Bahnanlagen hinzuweisen. Bahnanlagen sind keine Spielplätze. Zur Unterstützung stellt die Bundespolizei auf Anfrage kostenfreie Informationsflyer zur Verfügung. Die Bundespolizei wünscht allen Reisenden eine sichere und erholsame Ferienzeit und bittet eindringlich, gibt Taschendieben keine Chance und Bahnanlagen sind keine Spielplätze. Das Trains-Bündnis lud am 1. und 2. Juli anlässlich des Projektabschlusses von Trains, die Zukunft des Schienenverkehrs, zu einem Fachsymposium ins Kornhaus und in das IHK-Bildungszentrum nach Dessau-Roßlau ein. Im Mittelpunkt standen die Ereignisse, die Ergebnisse des Projekts sowie der gemeinsame Austausch darüber, wie sich der Schienenverkehr künftig nachhaltig, innovativ und wirtschaftlich tragfähig weiterentwickeln lässt.
4: Am 1. und 2. Juli fand im Kornhaus sowie im IHK-Gebäude in Dessau-Roßlau das Fachsymposium zum Abschluss des Trains-Projekts statt. Ziel der Veranstaltung war es, die Ergebnisse des Projektes zu präsentieren und gemeinsam mit Gästen aus Wirtschaft, Forschung und Politik darüber zu diskutieren, wie sich der Schienenverkehr künftig nachhaltig, innovativ und wirtschaftlich tragfähig weiterentwickeln lässt.
5: Die Idee ist, verschiedene Akteure, Institutionen, Personen zusammenzuführen, die sich um ein Compositum Mixtum rund um das Thema Bahntechnologie, Logistik, Schienenverkehr, Antriebstechnik, Innovation, Forschung und Entwicklung an einem traditionsreichen Bahnstandort bemühen.
4: Trains ist ein vom Bundesministerium für Forschung, Technologie und Raumfahrt gefördertes Projekt im Rahmen der Wir-Initiative der Bundesregierung. Veranstaltet wurde das Symposium gemeinsam von den Trains-Projektpartnern und dem Trains-Bündnis Anhalt. Der Auftakt fand am Mittwochabend im Kornhaus statt. Beim Welcome-Abend wurden die Gäste zunächst in das Thema eingeführt. Grußworte hielten unter anderem Sepp Müller, Mitglied des Deutschen Bundestages, sowie Professor Dr. Steffen Keitel von der SLV Halle. Anschließend bot ein gemeinsames Abendessen die Gelegenheit zum persönlichen Austausch und zur Vernetzung. Am zweiten Veranstaltungstag wurde das Fachsymposium im IHK-Gebäude fortgesetzt. Nach weiteren Grußworten folgten Vorträge in den drei Themenblöcken. Zu den Gästen gehörte auch die Ministerin für Infrastruktur und der Digitales des Landes Sachsen-Anhalt, Dr. Lydia Hüskens. Mit dem Symposium verbanden die Organisatoren vor allem die Hoffnung auf einen intensiven Austausch und neue Impulse für die Zukunft des Schienenverkehrs.
5: Also meine Erwartung ist, dass die Verbindungen, die da geknüpft worden sind, die Kooperationsbeziehungen, die eingegangen worden sind, dass die auch dann noch tragfähig sind, wenn das nicht mehr gefördert wird, das Projekt. Also nicht mehr finanziell gefördert beispielsweise von der Bundesregierung. Und ich glaube, dass die Chancen ganz gut stehen, dass vieles hier tragfähig ist, weil so viele Akteure aus unterschiedlichen Bereichen zusammenkommen. Also wenn wir an die Antriebstechnik denken, dann macht das das WTZ. Wir haben andere Bereiche, um die Weiterbildung kümmert sich das Bildungszentrum. Wir haben die SLV, die Schweißtechnische Lehr- und Versuchsanstalt. Also wir haben viele hochqualifizierte Leute dabei, die für Institutionen stehen, die sich genau um diese Dinge kümmern, die Expertise in genau den Bereichen haben, auf die es ankommt, sodass wir hoffen können, berechtigterweise hoffen können, dass an diesem sehr traditionsreichen Bahnstandort Dessau, wenn Sie an das Ausbesserungswerk denken, an Bahn-Dessau, dass daraus auch künftig weiterhin etwas entsteht, was mit Bahntechnologie zu tun hat.
4: Dem Trains-Bündnis Anhalt gehören 46 Mitglieder aus Wirtschaft, Forschung, Politik und Verbänden an. Zu den zentralen Akteuren zählen der Verein Bahntechnologie Dessau e.V. sowie die Hochschule Anhalt. Im Mittelpunkt des Projektes steht das Ziel, den Schienenverkehr nachhaltig zu gestalten und die Region Anhalt als Innovationsstandort für Bahntechnologie weiter zu stärken. Nachhaltigkeit umfasst dabei drei gleichwertige Säulen: Ökologie, Wirtschaft und Soziales. Erst das Zusammenspiel dieser Bereiche macht nachhaltige Entwicklung erst möglich.
5: Und da eignet sich ein solcher Standort wie hier bestens, und auch die Schiene passt dazu, was die Umwelt angeht natürlich, das leuchtet unmittelbar ein, was das Thema Wirtschaft angeht auch, weil Schiene ist mehr als nur Mobilität, sondern Schiene ist auch ein Bereich industrieller Wertschöpfung und eine Basis für industrielle Wertschöpfung. Das betrifft also den Faktor Wirtschaft. Und dann gibt es noch den Faktor Soziales, das ist natürlich auch für die Gesellschaft insgesamt bedeutsam, auch hier in der Region, weil es Zusammenhalt fördert und da, wo Wirtschaft entsteht und sichere Arbeitsplätze sind, Menschen hinzukommen, angezogen werden, um hier zu leben und zu arbeiten, dann profitiert auch die Gesellschaft davon. Also es können alle drei Ecken dieses Nachhaltigkeitsdreiecks können davon profitieren, und da steht das Thema Schiene gewissermaßen in der Mitte.
4: Das Symposium bot den Besuchern hochkarätige Fachvorträge, praxisnahe Einblicke sowie intensive Gespräche mit Experten aus Wirtschaft, Forschung und Bildung. Es schuf damit eine Plattform für den Austausch und neue Impulse für die Zukunft des Schienenverkehrs.
3: Am 4. Juli ereignete sich gegen 22.50 Uhr auf der A9 zwischen den Anschlussstellen Coswig und Forkerode in Fahrtrichtung München ein Verkehrsunfall mit einem beteiligten Fahrzeug. Ein 26-jähriger BMW-Fahrer fuhr mit seinem Auto auf dem linken Fahrstreifen. Aufgrund nicht angepasster Geschwindigkeit bei Starkregen verlor er die Kontrolle über das Fahrzeug und kollidierte mit der Mittelschutzplanke. Infolge des Aufpralls drehte sich der PKW mehrfach um die eigene Achse, touchierte erneut die Mittelschutzplanke und kam schließlich auf dem linken Fahrstreifen zum Stehen. Verletzt wurde niemand, das Fahrzeug war nicht mehr fahrbereit und musste nach Abschluss der Unfallaufnahme abgeschleppt werden. Der entstandene Gesamtsachschaden wird auf etwa 20.000 Euro geschätzt. Damit, liebe Zuschauer, sind wir am Ende unserer Dienstagsausgabe der Zeitnah Nachrichten, schauen jetzt wie gewohnt an dieser Stelle auf den Wetterbericht und danach auch noch auf die Meldungen aus der Region. Wir sehen uns dann, wenn Sie mögen, am Mittwoch ab 18 Uhr wieder. Bis dahin, machen Sie es gut.
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8: Morgen wird es mit bis zu 23 Grad angenehm warm. Trotz überwiegend bewölktem Himmel zeigt sich die Sonne vor allem in den Abendstunden. Mit Windböen aus Nordwesten ist zu rechnen. In der restlichen Woche bleibt das Wetter ähnlich, wobei sich ab Freitag wieder die Sonne zeigt.
9: Das Wetter ist zwar etwas durchwachsen, aber die Feuerwehr sollte es ja gewohnt sein, nass zu werden. 250 Teilnehmerinnen und Teilnehmer trafen sich am vergangenen Wochenende in Preetsch, um beim inzwischen 25. Wittenberger Kreiszeltlager der Jugendfeuerwehr mitzuzelten. Ganze 18 verschiedene Jugendfeuerwehren waren vor Ort, um spannende Aktionen mitzuerleben.
10: Wir starten heute ganz klassisch mit einer Gruppenstaffette, wo sich die Jugendfeuerwehren messen und Erlerntes aus den letzten vergangenen Jahren präsentieren können. Da wird sich gegenseitig angefeuert und motiviert und das macht immer sehr viel Spaß zu sehen, wie die sich dann anfeuern und wie viel Spaß die haben. Und für den Sonntag haben wir einen Orientierungsmarsch geplant. Der geht durch die komplette Ortschaft Bretsch. Das sind ungefähr so 6,3 Kilometer mit verschiedenen Stationen, die sich die Stadt Bad Schmiedeberg ausgedacht hat. Und

0: Spaß und Gemeinschaft im Vordergrund. Das scheint bei den Jugendlichen auch anzukommen. Mit viel Vorfreude in den Gesichtern warteten sie gespannt auf die kommenden Tage.
1: Ja, wir freuen uns schon drauf, dass wir auch einfach zusammenwachsen mehr, gerade weil jetzt so viele neu sind auch bei uns, dass wir halt einfach lernen, miteinander gut zu funktionieren und als Team zusammenzuwachsen. Ja.
0: Auch Landrat Christian Tilsch durfte bei der Eröffnungsveranstaltung ein paar Worte an die Feuerwehrleute sprechen. Er betont die Bedeutung der Feuerwehren für die Sicherheit im Landkreis. Nachwuchsarbeit wie das Kreiszeltlager seien enorm wichtig für den Erhalt dieser Behörde.
2: Ich bin froh darüber, dass unser Kreisfeuerwehrverband alle 2 Jahre dieses große Zeltlager organisiert. Im Regelfall so immer um die 200 und mehr Kinder aus dem gesamten Landkreis, die da sind. Und sich mehrere Tage hier miteinander messen, lernen, Kameradschaft erleben und sich so ein bisschen zusammenschweißen, auch mal gucken, was machen andere. Also ich finde das grandios und deswegen unterstützen wir das auch als Landkreis materiell und finanziell, organisatorisch und haben auch jetzt schon wieder darüber gesprochen, wie wir das in 2 Jahren noch ausbauen können und auf dem Weg dahin.
0: Das Ziel der Veranstaltung sei, den Zusammenhalt der Jugendlichen zu fördern und die fachliche Kompetenz zu stärken, so Oliver Hoppe, Kreisbrandleiter des Landkreises Wittenberg. Diese Maßnahmen scheinen auch zu wirken, denn der Nachwuchs in den Ortschaften steht stark.
3: Also ich muss sagen, wir sind, was den Feuerwehrnachwuchs angeht, im Landkreis sehr gut aufgestellt. Wir sind bei den Top 3 im Land dabei, wo wir sagen können, wir haben wirklich eigentlich Probleme, Betreuer zu finden, die den ganzen Nachwuchs ja auch betreuen während der Ausbildung, während solcher Veranstaltungen. Wir sind auf einem sehr, sehr guten Weg, was die Kinderfeuerwehren angeht. Also wir haben auch viele Jugendliche jetzt hier dabei, die in der Kinderfeuerwehr angefangen haben vor 6, 7 Jahren und jetzt hier mit dabei sind. Auch Betreuer, die mal in der Kinderfeuerwehr waren, die jetzt schon Einsätze mitfahren und hier als Betreuer fungieren. Also da sind wir wirklich sehr gut aufgestellt, auch aufgrund dessen, dass wir so tolle Betreuer haben und Kinder- und Jugendwarte im Landkreis. Ohne die wäre das auch gar nicht möglich. Und das ist wirklich sehr toll und da können wir wirklich stolz drauf sein, dass wir da so gut aufgestellt sind.
0: Ob über Familie, Freunde oder über Werbung. Kinder und Jugendliche scheinen ihren Weg zur Feuerwehr zu finden und nicht mehr wegzuwollen. Auch wegen Veranstaltungen wie dem Kreiszeltlager. Wenn weiterhin mit so viel Spaß und Hingabe die Aufgaben und Werte der Feuerwehren nahegebracht werden, besteht kein Zweifel für die Sicherheit unserer Zukunft.
4: Das Gesundheitszentrum Bitterfeld-Wolfen ist auf einen außerplanmäßigen Zuschuss angewiesen. Darüber informierte Landrat Andi Grabner am vergangenen Donnerstag die Mitglieder des Kreistags. Insgesamt sind 4,5 Millionen Euro notwendig, um das Geschäftsjahr auskömmlich abschließen zu können. In den vergangenen Monaten blieben die Fallzahlen und dadurch auch die Erlöse des Gesundheitszentrums hinter der prognostizierten Entwicklung zurück. Gleichzeitig wirken sich die allgemeinen schwierigen Rahmenbedingungen im Gesundheitswesen weiterhin belastend auf die wirtschaftliche Situation des Unternehmens aus.
5: Ja, wir hatten am Montag in der Aufsichtsratssitzung leider den Wirtschaftsplan 2026 korrigieren müssen mit einem größeren Defizit als ursprünglich erwartet. Das hat mehrerlei Gründe. Der Hauptgrund liegt eigentlich in der Krankenhausreform bzw. in den Auswirkungen daraus und in der Umwandlung von DRGs in Hybrid-DRGs. Das heißt, vielleicht ganz kurz übersetzt, dass der Bund bisherige stationäre Leistungen in operative, in ambulante Leistungen gewandelt hat. Und wenn bei einem Patienten Schwierigkeiten zu erwarten sind, dann schicken wir den nicht nach Hause, dann bleibt er natürlich 1, 2, 3 Nächte zur Beobachtung. Und diese Leistung der Übernachtung wird nicht mehr bezahlt. Das ist ein Rieseneinschnitt, das ist ein derber Verlust und darüber hinaus hatten wir etwa 1,2% Fallrückgang.
4: Grabner betont die Bedeutung des Gesundheitszentrums für die regionale Gesundheitsversorgung und stellt klar, wir stehen nach wie vor zu unserer kommunalen Trägerschaft. Gleichzeitig erwarten wir von der Belegschaft des Gesundheitszentrums, dass sie den Ernst der Lage erkennt und den notwendigen Veränderungsprozess konstruktiv mitgestaltet.
5: Also ich werde in der September-Sitzung einen entsprechenden Antrag einbringen, dass wir den beschlossenen Zuschuss für das Krankenhaus von 3 Millionen auf 4,5 Millionen Euro erhöhen, voraussichtlich auch für die Jahre 27 und 28. Gut, Freude sieht natürlich anders aus, auch bei mir, das sage ich ganz deutlich. Aber wenn wir das Krankenhaus weiterhin auf einer soliden Basis stehen haben wollen,

0: dann führt kein anderer Weg vorbei. Wir werden natürlich auch im Klinikum selber schauen, welche Einspareffekte dort noch erzielt werden können. Wir werden uns alle Abteilungen anschauen, ob sie effektiv arbeiten oder ob sie effizienzsteigernd umgebaut werden können. Und dann wird die Zukunft zeigen, was es bringt. Und ich befürchte, dass die Krankenhausreform da nicht wirklich Positives bringt. Zumindest nicht für die kleinen Häuser im ländlichen Bereich.
1: Auch Dr. René Rottleb, Geschäftsführer des Gesundheitszentrums, sieht die Herausforderungen, zeigt sich jedoch zuversichtlich. Unsere Mitarbeiter leisten trotz der widrigen Umstände in der Gesundheitsbranche täglich eine tolle Arbeit. Wir werden alles daran setzen, das Gesundheitszentrum so aufzustellen, dass der Landkreis Anhalt-Bitterfeld sukzessive wieder entlastet wird.
2: Vielfalt, Chancengleichheit und Barrierefreiheit. Diese Themen standen beim diesjährigen Tag der Lehre der Hochschule Anhalt im Mittelpunkt. Unter dem Motto »Kleine Schritte, große Wirkung« kamen Lehrende und Studierende im Kloster Bernburg zusammen, um gemeinsam neue Ideen für eine inklusive Hochschullehre zu entwickeln. Den Auftakt bildete ein Fachvortrag zum Thema Diversity Competence. Anschließend beschäftigten sich die Teilnehmenden in Workshops mit Fragen rund um barrierefreie Lehre, unbewusste Vorurteile und die Gestaltung inklusiver Lehrräume.
3: Ja, wir sind in unserem Kloster in Bernburg, eine ganz tolle Location, und wir begehen heute den Tag der Lehre an der Hochschule Anhalt. Und dieser Tag der Lehre, der dient dazu, das Thema Lehrkonzeption und Qualität in der Lehre in den Fokus zu rücken. Ja, wir haben das unter das Thema Diversität gestellt, und dieses Thema Diversität hat zunehmende Bedeutung im Hochschulkontext. Wir wollen Lehre diversitätssensibel gestalten und insgesamt dafür sorgen, dass mehr Gleichberechtigung, mehr Inklusion passiert, dass Menschen ihren Fähigkeiten entsprechend ausgebildet werden. Und das muss sich eben auch in der Lehre niederschlagen.
2: Im Mittelpunkt stand dabei der gemeinsame Austausch. In kleinen Gruppen entwickelten die Teilnehmenden praxisnahe Konzepte, die den Hochschulalltag für alle zugänglicher machen sollten. Die Ideen entstanden direkt während der Veranstaltung, ko-kreativ und mit Blick auf die praktische Umsetzung.
4: Mein Name ist Peter Kiep und ich bin wissenschaftlicher Mitarbeiter. Eine Aufgabe, der ich nachkomme, ist die Auseinandersetzung mit dem Thema Diversity und der Frage, wie können Studierende Chancengerechtigkeit erfahren, da im Studium eine Vielzahl von Diskriminierungen zum Alltag der Studierenden gehören. In dem Vortrag ging es erstmal grundsätzlich darum, aufzuzeigen, wie positionieren sich deutsche Hochschulen, wie sind die Entwicklungen an deutschen Hochschulen, unter welchen Voraussetzungen studieren Studierende eigentlich, genau, und was können Lehrende tun, um auf verschiedene Bedarfe einzugehen, wie beispielsweise, wie kann ich Studierende, die eine Behinderung haben, die eine gesundheitliche Beeinträchtigung haben, die diskriminiert werden, beispielsweise aufgrund des Geschlechts oder die Rassismuserfahrungen haben. Wie kann ich diese Studierenden sehen und ihnen methodisch, didaktisch gerecht werden?
2: Diversität betrifft viele Bereiche des Hochschullebens. Ziel ist es, Barrieren abzubauen und allen Studierenden gleiche Chancen auf erfolgreiche Teilhabe zu ermöglichen. Dabei geht es aber nicht nur um bauliche Barrierefreiheit, sondern auch um einen respektvollen und offenen Umgang miteinander.
4: Also eine Möglichkeit ist es natürlich, dass sich Studierende gemeinsam diesem Thema annehmen. Das heißt, ein Weg ist immer der Beschwerdeweg, darauf aufmerksam zu machen, das Gespräch zu suchen. Das sind die Möglichkeiten, die die Studierenden haben, ja. Also es gibt verschiedene Versuche, um auch diejenigen zu erreichen, die weniger Interesse an dem Thema haben. Und es gibt auch Menschen, die dann während des Workshops oder während einer Weiterbildung merken, hey, das ist ein Thema, das ist wirklich wichtig, damit sollte ich mich mal auseinandersetzen. Das heißt, es kann immer auch dazu führen, eine Weiterbildung dafür eine gewisse Sensibilität zu erreichen. Aber es gibt auch Menschen, bei denen ganz klar gesagt werden muss, da ist der Weg, der gegangen wird, völlig egal. Wenn jemand kein Interesse an der Thematik hat, wird die Person auch keine Weiterbildung besuchen und sich für diese Themen nicht interessieren.
2: Zum Abschluss präsentierten die Arbeitsgruppen ihre Konzepte in kurzen Elevator-Pitches. Das Publikum entscheidete anschließend, welche Ideen mit dem Lehrpreis der Hochschule Anhalt und einem Preisgeld zur Umsetzung ausgezeichnet werden. Außerdem wurde erstmals der Gleichstellungspreis verliehen.
4: Ein Punkt, den ich sehr, sehr wichtig finde, ist, dass die Professionalisierung von Dozierenden den Aspekt Diversity-Bewusstsein mitdenkt. Das im Idealfall verpflichtend, weil ich denke, dass es gerade mit dem Blick auf Studierende, anders als beispielsweise in der Lehramtsausbildung, wo man 5 Jahre studiert und nochmal anschließend 1,5 Jahre das Staatsexamen macht, ist es gerade in der Arbeit mit Studierenden so, dass Aspekte wie die Auseinandersetzung mit der Lerngruppe, was hat sie für Bedarfe, nicht so ausgebildet wird, wie es an Schulen der Fall ist, weshalb ich mir schon wünschen würde, dass dieses Thema verpflichtender Bestandteil wird der Professionalisierung von Lehrenden.
2: Die Entwicklungen der letzten Jahre zeigen, dass Diversität zu den Top-Themen in deutschen Hochschulen zählt, sagte uns Dr. Peter Kiep. Der Tag der Lehre zeigt also klar und deutlich: Die Hochschule Anhalt setzt ein Zeichen für eine vielfältige und inklusive Hochschulkultur. Oft sind es schon kleine Veränderungen, die eine große Wirkung entfalten können. Mit neuen Ideen und dem gemeinsamen Engagement von Lehrenden und Studierenden.

0: Schön, dass Sie mit dabei sind und damit herzlich willkommen, liebe Zuschauer, zur Dienstagsausgabe der Zeitnahen Nachrichten. Im Juni 2026 zeigte sich der Arbeitsmarkt in Dessau-Roßlau weitgehend stabil, allerdings auf weiterhin angespanntem Niveau. Die Zahl der Arbeitslosen stieg gegenüber dem Vormonat nur leicht auf 3.661 Personen, lag aber über dem Vorjahreswert. Die Arbeitslosenquote blieb bei 9,6% und damit deutlich über dem Durchschnitt des Agenturbezirks Sachsen-Anhalt-Ost. Besonders im Bereich der Arbeitslosenversicherung nahm die Arbeitslosigkeit im Jahresvergleich zu, während sie im Bereich des Bürgergeldes leicht zurückging. Gründe dafür sind vor allem die anhaltende konjunkturelle Schwäche, Unternehmensschließungen und der Rückgang der Beschäftigung. Zwar wurden im Juni neue Stellen gemeldet und es bestehen weiterhin offene Arbeitsangebote, insgesamt liegt der Stellenbestand aber unter dem Niveau des Vorjahres. Auch die Zahl der Bedarfsgemeinschaften und der Bürgergeldempfänger im Jobcenter ist im Vergleich zum Vorjahr gesunken. Der alte Dessauer wurde in diesem Jahr 350 Jahre alt. Am 3. Juli 1676 erblickte die wichtige Persönlichkeit der Muldestadt das Licht der Welt. Am vergangenen Freitag wurde an Fürst Leopold I. erinnert. Am Denkmal neben der Marienkirche versammelten sich Menschen in historischem Gewand sowie viele Interessierte. Zu Ehren des Fürsten wurden Blumen niedergelegt und Salut geschossen.
1: Am 3. Juli 1676 wurde ein Mann geboren, der für Dessau eine ganz prägende Rolle spielen sollte. Die Rede ist natürlich vom alten Dessauer, Fürst Leopold I. Und genau 350 Jahre später wurde dem bedeutenden Dessauer gedacht. Sehr passend fiel sein 350. Geburtstag genau mit dem Start des Stadtfests zusammen. Am Freitag, den 3. Juli, versammelten sich gegen 18 Uhr viele Leute am Denkmal des Fürsten neben der Marienkirche. Unter ihnen auch Klaus Bruckner, der noch einmal in die Rolle des alten Dessauers schlüpfte. Mit dabei war zudem noch der Hofstaat, die Stadtwache, das Jägerkorps sowie das Infanterieregiment aus Coburg. Über den Besuch von Prinz Eduard von Anhalt konnte man sich ebenfalls freuen.

0: Nachdem der Dessauer Marsch erklang, sahen die zahlreichen interessierten Besucher, wie am Denkmal Kränze und Blumen niedergelegt wurden. Danach gab es gleich zwei Salutschüsse zu Ehren des Fürsten.
1: Zu Ehren Fürst Leopold, den Erst von Anhalt, Feuer!
2: Fuß- und Radweg kaum noch nutzbar. Seit der Fahrbahnerneuerung im Jahr 2019 beklagen Anwohner der Elballee im Dessauer Stadtteil Ziebig den schlechten Zustand der Geh- und Radwege. Bereits damals hatten die Wurzeln der geschützten Lindenallee das Pflaster auf beiden Strecken angehoben und teilweise erheblich beschädigt. Für Radfahrer sind die Wege aufgrund der starken Unebenheiten und ihrer geringen Breite nicht mehr zumutbar. Deshalb müssen sie die Fahrbahn benutzen. Auch für Fußgänger stellt der Zustand der Gehwege eine erhebliche Belastung dar. Besonders ältere Menschen oder Personen mit eingeschränkter Mobilität haben Schwierigkeiten, die ständig ansteigenden und abgesackten Pflasterflächen sicher zu begehen. Auch einige Hundebesitzer sind besorgt. Entlang der Elballee wachsen unter anderem Fuchsschwanzgräser, deren borstigen Samen in das Fell, die Pfoten, Ohren oder die Nase von Hunden eindringen und schmerzhafte Verletzungen verursachen können. Aus diesem Grund meiden viele die Spaziergänge dort. Die Erneuerung der Westseite des Gehwegs in der Elballee befindet sich bereits in der Planung. Laut der MZ sollen die Baukosten bei rund 2,4 Millionen Euro liegen. Eine besondere Herausforderung für die Planer ist dabei der Erhalt und Schutz der denkmalgeschützten Lindenallee. Am 1. Juli stimmte der Stadtrat dem Vorhaben zu. Somit ist der Baubeginn für die Erneuerung des Gehweges im zweiten Quartal im Jahr 2027 geplant.
3: Mit dem Beginn der Sommerferien in Sachsen-Anhalt starteten auch in Dessau-Roßlau viele Reisende in den Urlaub. Gerade an Bahnhöfen und auf Bahnsteigen herrscht in dieser Zeit besonders viel Betrieb. Eine Situation, die Taschendiebe und andere Kriminelle gezielt ausnutzen. Aus diesem Anlass sensibilisiert die Bundespolizeiinspektion Magdeburg Reisende in Dessau-Roßlau und darüber hinaus für die Gefahren von Gepäck- und Taschendiebstählen und gibt wichtige Verhaltenstipps für eine sichere Reise. Um sich wirksam vor Diebstählen zu schützen, sollten Wertsachen, Bargeld und Kreditkarten möglichst nah am Körper und idealerweise auf mehrere verschließbare Innentaschen verteilt getragen werden. Rucksäcke eignen sich nicht zur Aufbewahrung von Geldbörsen, Smartphones oder wichtigen Dokumenten. Handtaschen sollten mit dem Verschluss nach innen getragen und sich unter dem Arm gehalten werden. Besondere Vorsicht ist geboten, wenn Reisende angerempelt werden, Kleidung plötzlich verschmutzt ist oder fremde Personen ungefragt Hilfe beim Einsteigen anbieten. Solche Situationen werden häufig genutzt, um abzulenken und unbemerkt zu stehlen. Auch Jacken, die im Zug aufgehängt werden, sollten keine Wertgegenstände in den Taschen enthalten. Gepäck sollte grundsätzlich niemals unbeaufsichtigt bleiben. Neben dem Schutz vor Diebstahl weiste die Bundespolizei insbesondere zum Ferienbeginn erneut auf die erheblichen Gefahren an Bahnanlagen hin. Immer wieder kommt es vor, dass Kinder und Jugendliche im Bereich von Gleisen oder Bahnanlagen spielen oder sich dort aufhalten. Dabei bringen sie sich oft unbewusst in akute Lebensgefahr. Die Bundespolizei appelliert deshalb eindringlich an Eltern und Erziehungsberechtigte, ihre Kinder und Jugendlichen wiederholt und deutlich auf die Gefahren im Bereich von Bahnanlagen hinzuweisen. Bahnanlagen sind keine Spielplätze. Zur Unterstützung stellt die Bundespolizei auf Anfrage kostenfreie Informationsflyer zur Verfügung. Die Bundespolizei wünscht allen Reisenden eine sichere und erholsame Ferienzeit und bittet eindringlich, gibt Taschendieben keine Chance und Bahnanlagen sind keine Spielplätze. Das Trains-Bündnis lud am 1. und 2. Juli anlässlich des Projektabschlusses von Trains, die Zukunft des Schienenverkehrs, zu einem Fachsymposium ins Kornhaus und in das IHK-Bildungszentrum nach Dessau-Roßlau ein. Im Mittelpunkt standen die Ereignisse, die Ergebnisse des Projekts sowie der gemeinsame Austausch darüber, wie sich der Schienenverkehr künftig nachhaltig, innovativ und wirtschaftlich tragfähig weiterentwickeln lässt.
4: Am 1. und 2. Juli fand im Kornhaus sowie im IHK-Gebäude in Dessau-Roßlau das Fachsymposium zum Abschluss des Trains-Projekts statt. Ziel der Veranstaltung war es, die Ergebnisse des Projektes zu präsentieren und gemeinsam mit Gästen aus Wirtschaft, Forschung und Politik darüber zu diskutieren, wie sich der Schienenverkehr künftig nachhaltig, innovativ und wirtschaftlich tragfähig weiterentwickeln lässt.
5: Die Idee ist, verschiedene Akteure, Institutionen, Personen zusammenzuführen, die sich um ein Kompositum, Mixtum rund um das Thema Bahntechnologie, Logistik, Schienenverkehr, Antriebstechnik, Innovation, Forschung und Entwicklung an einem traditionsreichen Bahnstandort bemühen.
4: Trains ist ein vom Bundesministerium für Forschung, Technologie und Raumfahrt gefördertes Projekt im Rahmen der Wir-Initiative der Bundesregierung. Veranstaltet wurde das Symposium gemeinsam von den Trains-Projektpartnern und dem Trains-Bündnis Anhalt. Der Auftakt fand am Mittwochabend im Kornhaus statt. Beim Welcome-Abend wurden die Gäste zunächst in das Thema eingeführt. Grußworte hielten unter anderem Sepp Müller, Mitglied des Deutschen Bundestages, sowie Professor Dr. Steffen Keitel von der SLV Halle. Anschließend bot ein gemeinsames Abendessen die Gelegenheit zum persönlichen Austausch und zur Vernetzung. Am zweiten Veranstaltungstag wurde das Fachsymposium im IHK-Gebäude fortgesetzt. Nach weiteren Grußworten folgten Vorträge in den drei Themenblöcken. Zu den Gästen gehörte auch die Ministerin für Infrastruktur und der Digitales des Landes Sachsen-Anhalt, Dr. Lydia Hüskens. Mit dem Symposium verbanden die Organisatoren vor allem die Hoffnung auf einen intensiven Austausch und neue Impulse für die Zukunft des Schienenverkehrs.
5: Also meine Erwartung ist, dass die Verbindungen, die da geknüpft worden sind, die Kooperationsbeziehungen, die eingegangen worden sind, dass die auch dann noch tragfähig sind, wenn das nicht mehr gefördert wird, das Projekt. Also nicht mehr finanziell gefördert beispielsweise von der Bundesregierung. Und ich glaube, dass die Chancen ganz gut stehen, dass vieles hier tragfähig ist, weil so viele Akteure aus unterschiedlichen Bereichen zusammenkommen. Also wenn wir an die Antriebstechnik denken, dann macht das das WTZ. Wir haben andere Bereiche, um die Weiterbildung kümmert sich das Bildungszentrum. Wir haben die SLV, die Schweißtechnische Lehr- und Versuchsanstalt. Also wir haben viele hochqualifizierte Leute dabei, die für Institutionen stehen, die sich genau um diese Dinge kümmern, die Expertise in genau den Bereichen haben, auf die es ankommt, sodass wir hoffen können, berechtigterweise hoffen können, dass an diesem sehr traditionsreichen Bahnstandort Dessau, wenn Sie an das Ausbesserungswerk denken, an dass daraus auch künftig weiterhin etwas entsteht, was mit Bahntechnologie zu tun hat.
4: Dem Trains-Bündnis Anhalt gehören 46 Mitglieder aus Wirtschaft, Forschung, Politik und Verbänden an. Zu den zentralen Akteuren zählen der Verein Bahntechnologie Dessau e.V. sowie die Hochschule Anhalt. Im Mittelpunkt des Projektes steht das Ziel, den Schienenverkehr nachhaltig zu gestalten und die Region Anhalt als Innovationsstandort für Bahntechnologie weiter zu stärken. Nachhaltigkeit umfasst dabei drei gleichwertige Säulen: Ökologie, Wirtschaft und Soziales. Erst das Zusammenspiel dieser Bereiche macht nachhaltige Entwicklung erst möglich.
5: Und da eignet sich ein solcher Standort wie hier bestens und auch die Schiene passt dazu, was die Umwelt angeht natürlich, das leuchtet unmittelbar ein, was das Thema Wirtschaft angeht auch, weil Schiene ist mehr als nur Mobilität, sondern Schiene ist auch ein Bereich industrieller Wertschöpfung und eine Basis für industrielle Wertschöpfung. Das betrifft also den Faktor Wirtschaft. Und dann gibt es noch den Faktor Soziales, das ist natürlich auch für die Gesellschaft insgesamt bedeutsam, auch hier in der Region, weil es Zusammenhalt fördert und da, wo Wirtschaft entsteht und sichere Arbeitsplätze sind, Menschen hinzukommen, angezogen werden, um hier zu leben und zu arbeiten, dann profitiert auch die Gesellschaft davon. Also es können alle drei Ecken dieses Nachhaltigkeitsdreiecks können davon profitieren und Da steht das Thema Schiene gewissermaßen in der Mitte.
4: Das Symposium bot den Besuchern hochkarätige Fachvorträge, praxisnahe Einblicke sowie intensive Gespräche mit Experten aus Wirtschaft, Forschung und Bildung. Es schuf damit eine Plattform für den Austausch und neue Impulse für die Zukunft des Schienenverkehrs.
3: Am 4. Juli ereignete sich gegen 22.50 Uhr auf der A9 zwischen den Anschlussstellen Coswig und Volkerode in Fahrtrichtung München ein Verkehrsunfall mit einem beteiligten Fahrzeug. Ein 26-jähriger BMW-Fahrer fuhr mit seinem Auto auf dem linken Fahrstreifen. Aufgrund nicht angepasster Geschwindigkeit bei Starkregen verlor er die Kontrolle über das Fahrzeug und kollidierte mit der Mittelschutzplanke. Infolge des Aufpralls drehte sich der PKW mehrfach um die eigene Achse, touchierte erneut die Mittelschutzplanke und kam schließlich auf dem linken Fahrstreifen zum Stehen. Verletzt wurde niemand, das Fahrzeug war nicht mehr fahrbereit und musste nach Abschluss der Unfallaufnahme abgeschleppt werden. Der entstandene Gesamtsachschaden wird auf etwa 20.000 Euro geschätzt. Damit, liebe Zuschauer, sind wir am Ende unserer Dienstagsausgabe der Zeitnah Nachrichten, schauen jetzt wie gewohnt an dieser Stelle auf den Wetterbericht und danach auch noch auf die Meldungen aus der Region. Wir sehen uns dann, wenn Sie mögen, am Mittwoch ab 18 Uhr wieder. Bis dahin, machen Sie es gut.
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8: Morgen wird es mit bis zu 23 Grad angenehm warm. Trotz überwiegend bewölktem Himmel zeigt sich die Sonne vor allem in den Abendstunden. Mit Windböen aus Nordwesten ist zu rechnen. In der restlichen Woche bleibt das Wetter ähnlich, wobei sich ab Freitag wieder die Sonne zeigt.

0: Das Wetter ist zwar etwas durchwachsen, aber die Feuerwehr sollte es ja gewohnt sein, nass zu werden. 250 Teilnehmerinnen und Teilnehmer trafen sich am vergangenen Wochenende in Preetsch, um beim inzwischen 25. Wittenberger Kreiszeltlager der Jugendfeuerwehr mitzuzelten. Ganze 18 verschiedene Jugendfeuerwehren waren vor Ort, um spannende Aktionen mitzuerleben.
1: Wir starten heute ganz klassisch mit einer Gruppenstaffette, wo sich die Jugendfeuerwehren messen und ihr Erlerntes aus den letzten vergangenen Jahren präsentieren können. Da wird sich gegenseitig angefeuert und motiviert und das macht immer sehr viel Spaß zu sehen, wie die sich dann anfeuern und wie viel Spaß die haben. Und für den Sonntag haben wir einen Orientierungsmarsch geplant. Der geht durch die komplette Ortschaft Preetsch. Das sind ungefähr so 6,3 Kilometer mit verschiedenen Stationen, die sich die Stadt Bad Schmiedeberg ausgedacht hat und das auch komplett organisieren, diesen Orientierungsmarsch. Das ist für den gesamten Sonntag geplant. Und am Montag lassen wir das Ganze so ein bisschen locker ausklingen. Dann machen wir ein Spiel ohne Grenzen, was sich auch die einzelnen Städte überlegt haben mit verschiedenen Stationen.
0: Zum 25. Jubiläum ist dieses Jahr aber auch etwas ganz Besonderes für die Jugendlichen geplant. Zusammen mit anderen Behörden findet am Montag der sogenannte Blaulichtnachmittag statt.
1: Am Nachmittag werden wir erstmals einen Blaulichtnachmittag hier im Zeltlager haben, wo uns die Wasserwacht, die Bundeswehr, die Polizei, das Forstamt und das THW unterstützen werden. Die machen dann hier ein paar Stationen, wo die Kinder mal einen Einblick kriegen können, was es noch so gibt in der Blaulichtfamilie.
0: Für die jungen Feuerwehrleute ist das Zeltlager wieder ein Highlight. Hier steht

0: Spaß und Gemeinschaft im Vordergrund. Das scheint bei den Jugendlichen auch anzukommen. Mit viel Vorfreude in den Gesichtern warteten sie gespannt auf die kommenden Tage.
1: Ja, wir freuen uns schon drauf, dass wir auch einfach zusammenwachsen mehr, gerade weil jetzt so viele neu sind auch bei uns, dass wir halt einfach lernen, miteinander gut zu funktionieren und als Team zusammenzuwachsen. Ja.
0: Auch Landrat Christian Tilsch durfte bei der Eröffnungsveranstaltung ein paar Worte an die Feuerwehrleute sprechen. Er betont die Bedeutung der Feuerwehren für die Sicherheit im Landkreis. Nachwuchsarbeit wie das Kreiszeltlager seien enorm wichtig für den Erhalt dieser Behörde.
2: Ich bin froh darüber, dass unser Kreisfeuerwehrverband alle 2 Jahre dieses große Zeltlager organisiert. Im Regelfall so immer um die 200 und mehr Kinder aus dem gesamten Landkreis, die da sind. Und sich mehrere Tage hier miteinander messen, lernen, Kameradschaft erleben und sich so ein bisschen zusammenschweißen, auch mal gucken, was machen andere. Also ich finde das grandios und deswegen unterstützen wir das auch als Landkreis materiell und finanziell, organisatorisch und haben auch jetzt schon wieder darüber gesprochen, wie wir das in 2 Jahren noch ausbauen können und auf dem Weg dahin.
0: Das Ziel der Veranstaltung sei, den Zusammenhalt der Jugendlichen zu fördern und die fachliche Kompetenz zu stärken, so Oliver Hoppe, Kreisbrandleiter des Landkreises Wittenberg. Diese Maßnahmen scheinen auch zu wirken, denn der Nachwuchs in den Ortschaften steht stark.
3: Also ich muss sagen, wir sind, was den Feuerwehrnachwuchs angeht, im Landkreis sehr gut aufgestellt. Wir sind bei den Top 3 im Land dabei, wo wir sagen können, wir haben wirklich eigentlich Probleme, Betreuer zu finden, die den ganzen Nachwuchs ja auch betreuen während der Ausbildung, während solcher Veranstaltungen. Wir sind auf einem sehr, sehr guten Weg, was die Kinderfeuerwehren angeht. Also wir haben auch viele Jugendliche jetzt hier dabei, die in der Kinderfeuerwehr angefangen haben vor 6, 7 Jahren und jetzt hier mit dabei sind. Auch Betreuer, die mal in der Kinderfeuerwehr waren, die jetzt schon Einsätze mitfahren und hier als Betreuer fungieren. Also da sind wir wirklich sehr gut aufgestellt, auch aufgrund dessen, dass wir so tolle Betreuer haben und Kinder- und Jugendwarte im Landkreis. Ohne die wäre das auch gar nicht möglich. Und das ist wirklich sehr toll und da können wir wirklich stolz drauf sein, dass wir da so gut aufgestellt sind.
0: Ob über Familie, Freunde oder über Werbung. Kinder und Jugendliche scheinen ihren Weg zur Feuerwehr zu finden und nicht mehr wegzuwollen. Auch wegen Veranstaltungen wie dem Kreiszeltlager. Wenn weiterhin mit so viel Spaß und Hingabe die Aufgaben und Werte der Feuerwehren nahegebracht werden, besteht kein Zweifel für die Sicherheit unserer Zukunft.
4: Das Gesundheitszentrum Bitterfeld-Wolfen ist auf einen außerplanmäßigen Zuschuss angewiesen. Darüber informierte Landrat Andi Grabner am vergangenen Donnerstag die Mitglieder des Kreistags. Insgesamt sind 4,5 Millionen Euro notwendig, um das Geschäftsjahr auskömmlich abschließen zu können. In den vergangenen Monaten blieben die Fallzahlen und dadurch auch die Erlöse des Gesundheitszentrums hinter der prognostizierten Entwicklung zurück. Gleichzeitig wirken sich die allgemeinen schwierigen Rahmenbedingungen im Gesundheitswesen weiterhin belastend auf die wirtschaftliche Situation des Unternehmens aus.
5: Ja, wir hatten am Montag in der Aufsichtsratssitzung leider den Wirtschaftsplan 2026 korrigieren müssen mit einem größeren Defizit als ursprünglich erwartet. Das hat mehrerlei Gründe. Der Hauptgrund liegt eigentlich in der Krankenhausreform bzw. in den Auswirkungen daraus und in der Umwandlung von DRGs in Hybrid-DRGs. Das heißt, vielleicht ganz kurz übersetzt, dass der Bund bisherige stationäre Leistungen in operative, in ambulante Leistungen gewandelt hat. Und wenn bei einem Patienten Schwierigkeiten zu erwarten sind, dann schicken wir den nicht nach Hause. Dann bleibt er natürlich 1, 2, 3 Nächte zur Beobachtung. Und diese Leistung der Übernachtung wird nicht mehr bezahlt. Das ist ein Rieseneinschnitt, das ist ein derber Verlust und darüber hinaus hatten wir etwa 1,2% Fallrückgang.
4: Grabner betont die Bedeutung des Gesundheitszentrums für die regionale Gesundheitsversorgung und stellt klar, wir stehen nach wie vor zu unserer kommunalen Trägerschaft. Gleichzeitig erwarten wir von der Belegschaft des Gesundheitszentrums, dass sie den Ernst der Lage erkennt und den notwendigen Veränderungsprozess konstruktiv mitgestaltet.
5: Also ich werde in der September-Sitzung einen entsprechenden Antrag einbringen, dass wir den beschlossenen Zuschuss für das Krankenhaus von 3 Millionen auf 4,5 Millionen Euro erhöhen, voraussichtlich auch für die Jahre 27 und 28. Gut, Freude sieht natürlich anders aus, auch bei mir, das sage ich ganz deutlich. Aber wenn wir das Krankenhaus weiterhin auf einer soliden Basis stehen haben wollen,

0: dann führt kein anderer Weg vorbei. Wir werden natürlich auch im Klinikum selber schauen, welche Einspareffekte dort noch erzielt werden können. Wir werden uns alle Abteilungen anschauen, ob sie effektiv arbeiten oder ob sie effizienzsteigernd umgebaut werden können. Und dann wird die Zukunft zeigen, was es bringt. Und ich befürchte, dass die Krankenhausreform da nicht wirklich Positives bringt. Zumindest nicht für die kleinen Häuser im ländlichen Bereich.
1: Auch Dr. René Rottleb, Geschäftsführer des Gesundheitszentrums, sieht die Herausforderungen, zeigt sich jedoch zuversichtlich. Unsere Mitarbeiter leisten trotz der widrigen Umstände in der Gesundheitsbranche täglich eine tolle Arbeit. Wir werden alles daran setzen, das Gesundheitszentrum so aufzustellen, dass der Landkreis Anhalt-Bitterfeld sukzessive wieder entlastet wird.
2: Vielfalt, Chancengleichheit und Barrierefreiheit. Diese Themen standen beim diesjährigen Tag der Lehre der Hochschule Anhalt im Mittelpunkt. Unter dem Motto »Kleine Schritte, große Wirkung« kamen Lehrende und Studierende im Kloster Bernburg zusammen, um gemeinsam neue Ideen für eine inklusive Hochschullehre zu entwickeln. Den Auftakt bildete ein Fachvortrag zum Thema Diversity Competence. Anschließend beschäftigten sich die Teilnehmenden in Workshops mit Fragen rund um barrierefreie Lehre, unbewusste Vorurteile und die Gestaltung inklusiver Lehrräume.
3: Ja, wir sind in unserem Kloster in Bernburg, eine ganz tolle Location, und wir begehen heute den Tag der Lehre an der Hochschule Anhalt. Und dieser Tag der Lehre, der dient dazu, das Thema Lehrkonzeption und Qualität in der Lehre in den Fokus zu rücken. Ja, wir haben das unter das Thema Diversität gestellt, und dieses Thema Diversität hat zunehmende Bedeutung im Hochschulkontext. Wir wollen Lehre diversitätssensibel gestalten und insgesamt dafür sorgen, dass mehr Gleichberechtigung, mehr Inklusion passiert, dass Menschen ihren Fähigkeiten entsprechend ausgebildet werden. Und das muss sich eben auch in der Lehre niederschlagen.
2: Im Mittelpunkt stand dabei der gemeinsame Austausch. In kleinen Gruppen entwickelten die Teilnehmenden praxisnahe Konzepte, die den Hochschulalltag für alle zugänglicher machen sollten. Die Ideen entstanden direkt während der Veranstaltung, ko-kreativ und mit Blick auf die praktische Umsetzung.
4: Mein Name ist Peter Kiep und ich bin wissenschaftlicher Mitarbeiter. Eine Aufgabe, der ich nachkomme, ist die Auseinandersetzung mit dem Thema Diversity und der Frage, wie können Studierende Chancengerechtigkeit erfahren, da im Studium eine Vielzahl von Diskriminierungen zum Alltag der Studierenden gehören. In dem Vortrag ging es erstmal grundsätzlich darum, aufzuzeigen, wie positionieren sich deutsche Hochschulen, wie sind die Entwicklungen an deutschen Hochschulen, unter welchen Voraussetzungen studieren Studierende eigentlich, genau, und was können Lehrende tun, um auf verschiedene Bedarfe einzugehen, wie beispielsweise, wie kann ich Studierende, die eine Behinderung haben, die eine gesundheitliche Beeinträchtigung haben, die diskriminiert werden, beispielsweise aufgrund des Geschlechts oder die Rassismuserfahrungen haben. Wie kann ich diese Studierenden sehen und ihnen methodisch, didaktisch gerecht werden?
2: Diversität betrifft viele Bereiche des Hochschullebens. Ziel ist es, Barrieren abzubauen und allen Studierenden gleiche Chancen auf erfolgreiche Teilhabe zu ermöglichen. Dabei geht es aber nicht nur um bauliche Barrierefreiheit, sondern auch um einen respektvollen und offenen Umgang miteinander.
4: Also eine Möglichkeit ist es natürlich, dass sich Studierende gemeinsam diesem Thema annehmen. Das heißt, ein Weg ist immer der Beschwerdeweg, darauf aufmerksam zu machen, das Gespräch zu suchen. Das sind die Möglichkeiten, die die Studierenden haben, ja. Also es gibt verschiedene Versuche, um auch diejenigen zu erreichen, die weniger Interesse an dem Thema haben. Und es gibt auch Menschen, die dann während des Workshops oder während einer Weiterbildung merken, hey, das ist ein Thema, das ist wirklich wichtig, damit sollte ich mich mal auseinandersetzen. Das heißt, es kann immer auch dazu führen, eine Weiterbildung dafür eine gewisse Sensibilität zu erreichen. Aber es gibt auch Menschen, bei denen ganz klar gesagt werden muss, da ist der Weg, der gegangen wird, völlig egal. Wenn jemand kein Interesse an der Thematik hat, wird die Person auch keine Weiterbildung besuchen und sich für diese Themen nicht interessieren.
2: Zum Abschluss präsentierten die Arbeitsgruppen ihre Konzepte in kurzen Elevator-Pitches.

0: Das Publikum entscheidete anschließend, welche Ideen mit dem Lehrpreis der Hochschule Anhalt und einem Preisgeld zur Umsetzung ausgezeichnet werden. Außerdem wurde erstmals der Gleichstellungspreis verliehen.
1: Ein Punkt, den ich sehr, sehr wichtig finde, ist, dass die Professionalisierung von Dozierenden den Aspekt Diversity-Bewusstsein mitdenkt. Das im Idealfall verpflichtend, weil ich denke, dass es gerade mit dem Blick auf Studierende, anders als beispielsweise in der Lehramtsausbildung, wo man 5 Jahre studiert und nochmal anschließend 1,5 Jahre das Staatsexamen macht, ist es gerade in der Arbeit mit Studierenden so, dass Aspekte wie die Auseinandersetzung mit der Lerngruppe, was hat sie für Bedarfe, nicht so ausgebildet wird, wie es an Schulen der Fall ist, weshalb ich mir schon wünschen würde, dass dieses Thema verpflichtender Bestandteil wird der Professionalisierung von Lehrenden.
0: Die Entwicklungen der letzten Jahre zeigen, dass Diversität zu den Top-Themen in deutschen Hochschulen zählt, sagte uns Dr. Peter Kiep. Der Tag der Lehre zeigt also klar und deutlich: Die Hochschule Anhalt setzt ein Zeichen für eine vielfältige und inklusive Hochschulkultur. Oft sind es schon kleine Veränderungen, die eine große Wirkung entfalten können, mit neuen Ideen und dem gemeinsamen Engagement von Lehrenden und Studierenden.

0: Schön, dass Sie mit dabei sind und damit herzlich willkommen, liebe Zuschauer, zur Dienstagsausgabe der Zeitnahen Nachrichten. Im Juni 2026 zeigte sich der Arbeitsmarkt in Dessau-Roßlau weitgehend stabil, allerdings auf weiterhin angespanntem Niveau. Die Zahl der Arbeitslosen stieg gegenüber dem Vormonat nur leicht auf 3.661 Personen, lag aber über dem Vorjahreswert. Die Arbeitslosenquote blieb bei 9,6% und damit deutlich über dem Durchschnitt des Agenturbezirks Sachsen-Anhalt-Ost. Besonders im Bereich der Arbeitslosenversicherung nahm die Arbeitslosigkeit im Jahresvergleich zu, während sie im Bereich des Bürgergeldes leicht zurückging. Gründe dafür sind vor allem die anhaltende konjunkturelle Schwäche, Unternehmensschließungen und der Rückgang der Beschäftigung. Zwar wurden im Juni neue Stellen gemeldet und es bestehen weiterhin offene Arbeitsangebote, insgesamt liegt der Stellenbestand aber unter dem Niveau des Vorjahres. Auch die Zahl der Bedarfsgemeinschaften und der Bürgergeldempfänger im Jobcenter ist im Vergleich zum Vorjahr gesunken. Der alte Dessauer wird in diesem Jahr oder wurde in diesem Jahr 350 Jahre alt. Am 3. Juli 1676 erblickte die wichtige Persönlichkeit der Muldestadt das Licht der Welt. Am vergangenen Freitag wurde an Fürst Leopold I. erinnert. Am Denkmal neben der Marienkirche versammelten sich Menschen in historischem Gewand sowie viele Interessierte. Zu Ehren des Fürsten wurden Blumen niedergelegt und Salut geschossen.
1: Am 3. Juli 1676 wurde ein Mann geboren, der für Dessau eine ganz prägende Rolle spielen sollte. Die Rede ist natürlich vom alten Dessauer, Fürst Leopold I. Und genau 350 Jahre später wurde dem bedeutenden Dessauer gedacht. Sehr passend fiel sein 350. Geburtstag genau mit dem Start des Stadtfests zusammen. Am Freitag, den 3. Juli, versammelten sich gegen 18 Uhr viele Leute am Denkmal des Fürsten neben der Marienkirche. Unter ihnen auch Klaus Bruckner, der noch einmal in die Rolle des alten Dessauers schlüpfte. Mit dabei war zudem noch der Hofstaat, die Stadtwache, das Jägerkorps sowie das Infanterieregiment aus Coburg. Über den Besuch von Prinz Eduard von Anhalt konnte man sich ebenfalls freuen. Nachdem der Dessauer Marsch erklang, sahen die zahlreichen interessierten Besucher, wie am Denkmal Kränze und Blumen niedergelegt wurden. Danach gab es gleich zwei Salutschüsse zu Ehren des Fürsten.
2: Zu Ehren Fürst Leopold, den Erst von Anhalt, Feuer!
3: Fuß- und Radweg kaum noch nutzbar. Seit der Fahrbahnerneuerung im Jahr 2019 beklagen Anwohner der Elballee im Dessauer Stadtteil Ziebig den schlechten Zustand der Geh- und Radwege. Bereits damals hatten die Wurzeln der geschützten Lindenallee das Pflaster auf weiten Strecken angehoben und teilweise erheblich beschädigt. Für Radfahrer sind die Wege aufgrund der starken Unebenheiten und ihrer geringen Breite nicht mehr zumutbar. Deshalb müssen sie die Fahrbahn benutzen. Auch für Fußgänger stellt der Zustand der Gehwege eine erhebliche Belastung dar. Besonders ältere Menschen oder Personen mit eingeschränkter Mobilität haben Schwierigkeiten, die ständig ansteigenden und abgesackten Pflasterflächen sicher zu begehen. Auch einige Hundebesitzer sind besorgt. Entlang der Elballee wachsen unter anderem Fuchsschwanzgräser, deren borstigen Samen in das Fell, die Pfoten, Ohren oder die Nase von Hunden eindringen und schmerzhafte Verletzungen verursachen können. Aus diesem Grund meiden viele die Spaziergänge dort. Die Erneuerung der Westseite des Gehwegs in der Elballee befindet sich bereits in der Planung. Laut der MZ sollen die Baukosten bei rund 2,4 Millionen Euro liegen. Eine besondere Herausforderung für die Planer ist dabei der Erhalt und Schutz der denkmalgeschützten Lindenallee. Am 1. Juli stimmte der Stadtrat dem Vorhaben zu. Somit ist der Baubeginn für die Erneuerung des Gehweges im zweiten Quartal im Jahr 2027 geplant.
0: Mit dem Beginn der Sommerferien in Sachsen-Anhalt starteten auch in Dessau-Roßlau viele Reisende in den Urlaub. Gerade an Bahnhöfen und auf Bahnsteigen herrscht in dieser Zeit besonders viel Betrieb. Eine Situation, die Taschendiebe und andere Kriminelle gezielt ausnutzen. Aus diesem Anlass sensibilisiert die Bundespolizeiinspektion Magdeburg Reisende in Dessau-Roßlau und darüber hinaus für die Gefahren von Gepäck- und Taschendiebstählen und gibt wichtige Verhaltenstipps für eine sichere Reise. Um sich wirksam vor Diebstählen zu schützen, sollten Wertsachen, Bargeld und Kreditkarten möglichst nah am Körper und idealerweise auf mehrere verschließbare Innentaschen verteilt getragen werden. Rucksäcke eignen sich nicht zur Aufbewahrung von Geldbörsen, Smartphones oder wichtigen Dokumenten. Handtaschen sollten mit dem Verschluss nach innen getragen und sich unter dem Arm gehalten werden. Besondere Vorsicht ist geboten, wenn Reisende angerempelt werden, Kleidung plötzlich verschmutzt ist oder fremde Personen ungefragt Hilfe beim Einsteigen anbieten. Solche Situationen werden häufig genutzt, um abzulenken und unbemerkt zu stehlen. Auch Jacken, die im Zug aufgehängt werden, sollten keine Wertgegenstände in den Taschen enthalten. Gepäck sollte grundsätzlich niemals unbeaufsichtigt bleiben. Neben dem Schutz vor Diebstahl weiste die Bundespolizei insbesondere zum Ferienbeginn erneut auf die erheblichen Gefahren an Bahnanlagen hin. Immer wieder kommt es vor, dass Kinder und Jugendliche im Bereich von Gleisen oder Bahnanlagen spielen oder sich dort aufhalten. Dabei bringen sie sich oft unbewusst in akute Lebensgefahr. Die Bundespolizei appelliert deshalb eindringlich an Eltern und Erziehungsberechtigte, ihre Kinder und Jugendlichen wiederholt und deutlich auf die Gefahren im Bereich von Bahnanlagen hinzuweisen. Bahnanlagen sind keine Spielplätze. Zur Unterstützung stellt die Bundespolizei auf Anfrage kostenfreie Informationsflyer zur Verfügung. Die Bundespolizei wünscht allen Reisenden eine sichere und erholsame Ferienzeit und bittet eindringlich, gibt Taschendieben keine

0: Schoms und Bahnanlagen sind keine Spielplätze. Das Trains-Bündnis lud am 1. und 2. Juli anlässlich des Projektabschlusses von Trains, die Zukunft des Schienenverkehrs, zu einem Fachsymposium ins Kornhaus und in das IHK-Bildungszentrum nach Dessau-Roßlau ein. Im Mittelpunkt standen die Ereignisse, die Ergebnisse des Projekts sowie der gemeinsame Austausch darüber, wie sich der Schienenverkehr künftig nachhaltig, innovativ und wirtschaftlich tragfähig weiterentwickeln lässt.
1: Am 1. und 2. Juli fand im Kornhaus sowie im IHK-Gebäude in Dessau-Roßlau das Fachsymposium zum Abschluss des Trains-Projekts statt. Ziel der Veranstaltung war es, die Ergebnisse des Projektes zu präsentieren und gemeinsam mit Gästen aus Wirtschaft, Forschung und Politik darüber zu diskutieren, wie sich der Schienenverkehr künftig nachhaltig, innovativ und wirtschaftlich tragfähig weiterentwickeln lässt.
2: Die Idee ist, verschiedene Akteure, Institutionen, Personen zusammenzuführen, die sich um ein Kompositum, Mixtum rund um das Thema Bahntechnologie, Logistik, Schienenverkehr, Antriebstechnik, Innovation, Forschung und Entwicklung an einem traditionsreichen Bahnstandort bemühen.
1: Trains ist ein vom Bundesministerium für Forschung, Technologie und Raumfahrt gefördertes Projekt im Rahmen der Wir-Initiative der Bundesregierung. Veranstaltet wurde das Symposium gemeinsam von den Trains-Projektpartnern und dem Trains-Bündnis Anhalt. Der Auftakt fand am Mittwochabend im Kornhaus statt. Beim Welcome-Abend wurden die Gäste zunächst in das Thema eingeführt. Grußworte hielten unter anderem Sepp Müller, Mitglied des Deutschen Bundestages, sowie Professor Dr. Steffen Keitel von der SLV Halle. Anschließend bot ein gemeinsames Abendessen die Gelegenheit zum persönlichen Austausch und zur Vernetzung. Am zweiten Veranstaltungstag wurde das Fachsymposium im IHK-Gebäude fortgesetzt. Nach weiteren Grußworten folgten Vorträge in den drei Themenblöcken. Zu den Gästen gehörte auch die Ministerin für Infrastruktur und der Digitales des Landes Sachsen-Anhalt, Dr. Lydia Hüskens. Mit dem Symposium verbanden die Organisatoren vor allem die Hoffnung auf einen intensiven Austausch und neue Impulse für die Zukunft des Schienenverkehrs.
2: Also meine Erwartung ist, dass die Verbindungen, die da geknüpft worden sind, die Kooperationsbeziehungen, die eingegangen worden sind, dass die auch dann noch tragfähig sind, wenn das nicht mehr gefördert wird, das Projekt. Also nicht mehr finanziell gefördert beispielsweise von der Bundesregierung. Und ich glaube, dass die Chancen ganz gut stehen, dass vieles hier tragfähig ist, weil so viele Akteure aus unterschiedlichen Bereichen zusammenkommen. Also wenn wir an die Antriebstechnik denken, dann macht es das WTZ. Wir haben andere Bereiche, um die Weiterbildung kümmert sich das Bildungszentrum. Wir haben die SLV, die Schweißtechnische Lehr- und Versuchsanstalt. Also wir haben viele hochqualifizierte Leute dabei, die für Institutionen stehen, die sich genau um diese Dinge kümmern, die Expertise in genau den Bereichen haben, auf die es ankommt, sodass wir hoffen können, berechtigterweise hoffen können, dass an diesem sehr traditionsreichen Bahnstandort Dessau, wenn Sie an das Ausbesserungswerk denken, an Bahn-Dessau, dass daraus auch künftig weiterhin etwas entsteht, was mit Bahntechnologie zu tun hat.
1: Dem Trains-Bündnis Anhalt gehören 46 Mitglieder aus Wirtschaft, Forschung, Politik und Verbänden an. Zu den zentralen Akteuren zählen der Verein Bahntechnologie Dessau e.V. sowie die Hochschule Anhalt. Im Mittelpunkt des Projektes steht das Ziel, den Schienenverkehr nachhaltig zu gestalten und die Region Anhalt als Innovationsstandort für Bahntechnologie weiter zu stärken. Nachhaltigkeit umfasst dabei drei gleichwertige Säulen, Ökologie, Wirtschaft und Soziales. Erst das Zusammenspiel dieser Bereiche macht nachhaltige Entwicklung erst möglich.
2: Und da eignet sich ein solcher Standort wie hier bestens und auch die Schiene passt dazu, was die Umwelt angeht, natürlich, das leuchtet unmittelbar ein, was das Thema Wirtschaft angeht auch, weil Schiene ist mehr als nur Mobilität, sondern Schiene ist auch ein Bereich industrieller Wertschöpfung und eine Basis für industrielle Wertschöpfung. Das betrifft also den Faktor Wirtschaft. Und dann gibt es noch den Faktor Soziales. Das ist natürlich auch für die Gesellschaft insgesamt bedeutsam, auch hier in der Region, weil es Zusammenhalt fördert und da, wo Wirtschaft entsteht und sichere Arbeitsplätze sind, Menschen hinzukommen, angezogen werden, um hier zu leben und zu arbeiten, dann profitiert auch die Gesellschaft davon. Also es können alle drei Ecken dieses Nachhaltigkeitsdreiecks können davon profitieren und da steht das Thema Schiene gewissermaßen in der Mitte.
1: Das Symposium bot den Besuchern hochkarätige Fachvorträge, praxisnahe Einblicke sowie intensive Gespräche mit Experten aus Wirtschaft, Forschung und Bildung. Es schuf damit eine Plattform für den Austausch und neue Impulse für die Zukunft des Schienenverkehrs.
0: Am 4. Juli ereignete sich gegen 22.50 Uhr auf der A9 zwischen den Anschlussstellen Coswig und Forkerode in Fahrtrichtung München ein Verkehrsunfall mit einem beteiligten Fahrzeug. Ein 26-jähriger BMW-Fahrer fuhr mit seinem Auto auf dem linken Fahrstreifen. Aufgrund nicht angepasster Geschwindigkeit bei Starkregen verlor er die Kontrolle über das Fahrzeug und kollidierte mit der Mittelschutzplanke. Infolge des Aufpralls drehte sich der PKW mehrfach um die eigene Achse, touchierte erneut die Mittelschutzplanke und kam schließlich auf dem linken Fahrstreifen zum Stehen. Verletzt wurde niemand, das Fahrzeug war nicht mehr fahrbereit und musste nach Abschluss der Unfallaufnahme abgeschleppt werden. Der entstandene Gesamtsachschaden wird auf etwa 20.000 Euro geschätzt. Damit, liebe Zuschauer, sind wir am Ende unserer Dienstagsausgabe der Zeitnah Nachrichten, schauen jetzt wie gewohnt an dieser Stelle auf den Wetterbericht und danach auch noch auf die Meldungen aus der Region. Wir sehen uns dann, wenn Sie mögen, am Mittwoch ab 18 Uhr wieder. Bis dahin, machen Sie es gut.
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6: Morgen wird es mit bis zu 23 Grad angenehm warm. Trotz überwiegend bewölktem Himmel zeigt sich die Sonne vor allem in den Abendstunden. Mit Windböen aus Nordwesten ist zu rechnen. In der restlichen Woche bleibt das Wetter ähnlich, wobei sich ab Freitag wieder die Sonne zeigt.
7: Das Wetter ist zwar etwas durchwachsen, aber die Feuerwehr sollte es ja gewohnt sein, nass zu werden. 250 Teilnehmerinnen und Teilnehmer trafen sich am vergangenen Wochenende in Preetsch, um beim inzwischen 25. Wittenberger Kreiszeltlager der Jugendfeuerwehr mitzuzelten. Ganze 18 verschiedene Jugendfeuerwehren waren vor Ort, um spannende Aktionen mitzuerleben.
8: Wir starten heute ganz klassisch mit einer Gruppenstaffette, wo sich die Jugendfeuerwehren messen und ihr Erlerntes aus den letzten vergangenen Jahren präsentieren können. Da wird sich gegenseitig angefeuert und motiviert und das macht immer sehr viel Spaß zu sehen, wie die sich dann anfeuern und wie viel Spaß die haben. Und für den Sonntag haben wir einen Orientierungsmarsch geplant. Der geht durch die komplette Ortschaft Preetsch. Das sind ungefähr so 6,3 Kilometer mit verschiedenen Stationen, die sich die Stadt Bad Schmiedeberg ausgedacht hat und das auch komplett organisieren, diesen Orientierungsmarsch. Das ist für den gesamten Sonntag geplant. Und am Montag lassen wir das Ganze so ein bisschen locker ausklingen. Dann machen wir ein Spiel ohne Grenzen, was sich auch die einzelnen Städte überlegt haben mit verschiedenen Stationen.
7: Zum 25. Jubiläum ist dieses Jahr aber auch etwas ganz Besonderes für die Jugendlichen geplant. Zusammen mit anderen Behörden findet am Montag der sogenannte Blaulichtnachmittag statt.
8: Am Nachmittag werden wir erstmals einen Blaulichtnachmittag hier im Zeltlager haben, wo uns die Wasserwacht, die Bundeswehr, die Polizei, das Forstamt und das THW unterstützen werden. Die machen dann hier ein paar Stationen, wo die Kinder mal einen Einblick kriegen können, was es noch so gibt in der Blaulichtfamilie.
7: Für die jungen Feuerwehrleute ist das Zeltlager wieder ein Highlight. Hier steht Spaß.

0: Kreis, die da sind, und sich mehrere Tage hier miteinander messen, lernen, Kameradschaft erleben und sich so ein bisschen zusammenschweißen, auch mal gucken, was machen andere. Also ich finde das grandios und deswegen unterstützen wir das auch als Landkreis materiell und finanziell, organisatorisch, und haben auch jetzt schon wieder darüber gesprochen, wie wir das in 2 Jahren noch ausbauen können und auf dem Weg dahin.
1: Das Ziel der Veranstaltung sei, den Zusammenhalt der Jugendlichen zu fördern und die fachliche Kompetenz zu stärken, so Oliver Hoppe, Kreisbrandleiter des Landkreises Wittenberg. Diese Maßnahmen scheinen auch zu wirken, denn der Nachwuchs in den Ortschaften steht stark.
2: Also ich muss sagen, wir sind, was den Feuerwehrnachwuchs angeht, im Landkreis sehr gut aufgestellt. Wir sind bei den Top 3 im Land dabei, wo wir sagen können, wir haben wirklich eigentlich Probleme, Betreuer zu finden, die den ganzen Nachwuchs ja auch betreuen während der Ausbildung, während solcher Veranstaltungen. Wir sind auf einem sehr, sehr guten Weg, was die Kinderfeuerwehren angeht. Also wir haben auch viele Jugendliche jetzt hier dabei, die in der Kinderfeuerwehr angefangen haben vor 6, 7 Jahren und jetzt hier mit dabei sind. Auch Betreuer, die mal in der Kinderfeuerwehr waren, die jetzt schon Einsätze mitfahren und hier als Betreuer fungieren. Also da sind wir wirklich sehr gut aufgestellt, auch aufgrund dessen, dass wir so tolle Betreuer haben und Kinder- und Jugendwarte im Landkreis. Ohne die wäre das auch gar nicht möglich. Und das ist wirklich sehr toll und da können wir wirklich stolz drauf sein, dass wir da so gut aufgestellt sind.
1: Ob über Familie, Freunde oder über Werbung. Kinder und Jugendliche scheinen ihren Weg zur Feuerwehr zu finden und nicht mehr wegzuwollen. Auch wegen Veranstaltungen wie dem Kreiszeltlager. Wenn weiterhin mit so viel Spaß und Hingabe die Aufgaben und Werte der Feuerwehren nahegebracht werden, besteht kein Zweifel für die Sicherheit unserer Zukunft.
3: Das Gesundheitszentrum Bitterfeld-Wolfen ist auf einen außerplanmäßigen Zuschuss angewiesen. Darüber informierte Landrat Andi Grabner am vergangenen Donnerstag die Mitglieder des Kreistags. Insgesamt sind 4,5 Millionen Euro notwendig, um das Geschäftsjahr auskömmlich abschließen zu können. In den vergangenen Monaten blieben die Fallzahlen und dadurch auch die Erlöse des Gesundheitszentrums hinter der prognostizierten Entwicklung zurück. Gleichzeitig wirken sich die allgemeinen schwierigen Rahmenbedingungen im Gesundheitswesen weiterhin belastend auf die wirtschaftliche Situation des Unternehmens aus.
4: Ja, wir hatten am Montag in der Aufsichtsratssitzung leider den Wirtschaftsplan 2026 korrigieren müssen mit einem größeren Defizit als ursprünglich erwartet. Das hat mehrerlei Gründe. Der Hauptgrund liegt eigentlich in der Krankenhausreform bzw. in den Auswirkungen daraus und in der Umwandlung von DRGs in Hybrid-DRGs. Das heißt, vielleicht ganz kurz übersetzt, dass der Bund bisherige stationäre Leistungen in ambulante Leistungen gewandelt hat. Und wenn bei einem Patienten Schwierigkeiten zu erwarten sind, dann schicken wir den nicht nach Hause, dann bleibt er natürlich 1, 2, 3 Nächte zur Beobachtung. Und diese Leistung der Übernachtung wird nicht mehr bezahlt. Das ist ein Rieseneinschnitt, das ist ein derber Verlust und darüber hinaus hatten wir etwa 1,2% Fallrückgang.
3: Grabner betont die Bedeutung des Gesundheitszentrums für die regionale Gesundheitsversorgung und stellt klar, wir stehen nach wie vor zu unserer kommunalen Trägerschaft. Gleichzeitig erwarten wir von der Belegschaft des Gesundheitszentrums, dass sie den Ernst der Lage erkennt und den notwendigen Veränderungsprozess konstruktiv mitgestaltet.
4: Also ich werde in der September-Sitzung einen entsprechenden Antrag einbringen, dass wir den beschlossenen Zuschuss für das Krankenhaus von 3 Millionen auf 4,5 Millionen Euro erhöhen, voraussichtlich auch für die Jahre 27 und 28. Gut, Freude sieht natürlich anders aus, auch bei mir, das sage ich ganz deutlich. Aber wenn wir das Krankenhaus weiterhin auf einer soliden Basis stehen haben wollen, dann führt kein anderer Weg vorbei. Wir werden natürlich auch im Klinikum selber schauen, welche Einspareffekte dort noch erzielt werden können. Wir werden uns alle Abteilungen anschauen, ob sie effektiv arbeiten oder ob sie effizienzsteigernd umgebaut werden können. Und dann wird die Zukunft zeigen, was es bringt. Und ich befürchte, dass die Krankenhausreform da nicht wirklich Positives bringt. Zumindest nicht für die kleinen Häuser im ländlichen Bereich.
3: Auch Dr. René Rottleb, Geschäftsführer des Gesundheitszentrums, sieht die Herausforderungen, zeigt sich jedoch zuversichtlich. Unsere Mitarbeiter leisten trotz der widrigen Umstände in der Gesundheitsbranche täglich eine

0: tolle Arbeit. Wir werden alles daran setzen, das Gesundheitszentrum so aufzustellen, dass der Landkreis Anhalt-Bitterfeld sukzessive wieder entlastet wird.
1: Vielfalt, Chancengleichheit und Barrierefreiheit. Diese Themen standen beim diesjährigen Tag der Lehre der Hochschule Anhalt im Mittelpunkt. Unter dem Motto »Kleine Schritte, große Wirkung« kamen Lehrende und Studierende im Kloster Bernburg zusammen, um gemeinsam neue Ideen für eine inklusive Hochschullehre zu entwickeln. Den Auftakt bildete ein Fachvortrag zum Thema Diversity Competence. Anschließend beschäftigten sich die Teilnehmenden in Workshops mit Fragen rund um barrierefreie Lehre, unbewusste Vorurteile und die Gestaltung inklusiver Lehrräume.
2: Ja, wir sind in unserem Kloster in Bernburg, eine ganz tolle Location, und wir begehen heute den Tag der Lehre an der Hochschule Anhalt. Und dieser Tag der Lehre, der dient dazu, das Thema Lehrkonzeption und Qualität in der Lehre in den Fokus zu rücken. Ja, wir haben das unter das Thema Diversität gestellt, und dieses Thema Diversität hat zunehmende Bedeutung im Hochschulkontext. Wir wollen Lehre diversitätssensibel gestalten und insgesamt dafür sorgen, dass mehr Gleichberechtigung, mehr Inklusion passiert, dass Menschen ihren Fähigkeiten entsprechend ausgebildet werden. Und das muss sich eben auch in der Lehre niederschlagen.
1: Im Mittelpunkt stand dabei der gemeinsame Austausch. In kleinen Gruppen entwickelten die Teilnehmenden praxisnahe Konzepte, die den Hochschulalltag für alle zugänglicher machen sollten. Die Ideen entstanden direkt während der Veranstaltung, ko-kreativ und mit Blick auf die praktische Umsetzung.
3: Mein Name ist Peter Kiep und ich bin wissenschaftlicher Mitarbeiter. Eine Aufgabe, der ich nachkomme, ist die Auseinandersetzung mit dem Thema Diversity und der Frage, wie können Studierende Chancengerechtigkeit erfahren, da im Studium eine Vielzahl von Diskriminierungen zum Alltag der Studierenden gehören. In dem Vortrag ging es erstmal grundsätzlich darum, aufzuzeigen, wie positionieren sich deutsche Hochschulen, wie sind die Entwicklungen an deutschen Hochschulen, unter welchen Voraussetzungen studieren Studierende eigentlich, genau, und was können Lehrende tun, um auf verschiedene Bedarfe einzugehen, wie beispielsweise, wie kann ich Studierende, die eine Behinderung haben, die eine gesundheitliche Beeinträchtigung haben, die diskriminiert werden, beispielsweise aufgrund des Geschlechts oder die Rassismuserfahrungen haben. Wie kann ich diese Studierenden sehen und ihnen methodisch, didaktisch gerecht werden?
1: Diversität betrifft viele Bereiche des Hochschullebens. Ziel ist es, Barrieren abzubauen und allen Studierenden gleiche Chancen auf erfolgreiche Teilhabe zu ermöglichen. Dabei geht es aber nicht nur um bauliche Barrierefreiheit, sondern auch um einen respektvollen und offenen Umgang miteinander.
3: Also eine Möglichkeit ist es natürlich, dass sich Studierende gemeinsam diesem Thema annehmen. Das heißt, ein Weg ist immer der Beschwerdeweg, darauf aufmerksam zu machen, das Gespräch zu suchen. Das sind die Möglichkeiten, die die Studierenden haben, ja. Also es gibt verschiedene Versuche, um auch diejenigen zu erreichen, die weniger Interesse an dem Thema haben. Und es gibt auch Menschen, die dann während des Workshops oder während einer Weiterbildung merken, hey, das ist ein Thema, das ist wirklich wichtig, damit sollte ich mich mal auseinandersetzen. Das heißt, es kann immer auch dazu führen, eine Weiterbildung dafür eine gewisse Sensibilität zu erreichen. Aber es gibt auch Menschen, bei denen ganz klar gesagt werden muss, da ist der Weg, der gegangen wird, völlig egal. Wenn jemand kein Interesse an der Thematik hat, wird die Person auch keine Weiterbildung besuchen und sich für diese Themen nicht interessieren.
1: Zum Abschluss präsentierten die Arbeitsgruppen ihre Konzepte in kurzen Elevator-Pitches. Das Publikum entscheidete anschließend, welche Ideen mit dem Lehrpreis der Hochschule Anhalt und einem Preisgeld zur Umsetzung ausgezeichnet werden. Außerdem wurde erstmals der Gleichstellungspreis verliehen.
3: Ein Punkt, den ich sehr, sehr wichtig finde, ist, dass die Professionalisierung von Dozierenden den Aspekt Diversity-Bewusstsein mitdenkt. Das im Idealfall verpflichtend, weil ich denke, dass es gerade mit dem Blick auf Studierende, anders als beispielsweise in der Lehramtsausbildung, wo man 5 Jahre studiert und nochmal anschließend 1,5 Jahre das Staatsexamen macht, es ist gerade in der Arbeit mit Studierenden so, dass Aspekte wie die Auseinandersetzung mit der Lerngruppe, was hat sie für Bedarfe,

0: nicht so ausgebildet wird, wie es an Schulen der Fall ist, weshalb ich mir schon wünschen würde, dass dieses Thema verpflichtender Bestandteil wird der Professionalisierung von Lehrenden.
1: Die Entwicklungen der letzten Jahre zeigen, dass Diversität zu den Top-Themen in deutschen Hochschulen zählt, sagte uns Dr. Peter Kiep. Der Tag der Lehre zeigt also klar und deutlich: Die Hochschule Anhalt setzt ein Zeichen für eine vielfältige und inklusive Hochschulkultur. Oft sind es schon kleine Veränderungen, die eine große Wirkung entfalten können. Mit neuen Ideen und dem gemeinsamen Engagement von Lehrenden und Studierenden.

0: Schön, dass Sie mit dabei sind und damit herzlich willkommen, liebe Zuschauer, zur Dienstagsausgabe der Zeitnahen Nachrichten. Im Juni 2026 zeigte sich der Arbeitsmarkt in Dessau-Roßlau weitgehend stabil, allerdings auf weiterhin angespanntem Niveau. Die Zahl der Arbeitslosen stieg gegenüber dem Vormonat nur leicht auf 3.661 Personen, lag aber über dem Vorjahreswert. Die Arbeitslosenquote blieb bei 9,6% und damit deutlich über dem Durchschnitt des Agenturbezirks Sachsen-Anhalt-Ost. Besonders im Bereich der Arbeitslosenversicherung nahm die Arbeitslosigkeit im Jahresvergleich zu, während sie im Bereich des Bürgergeldes leicht zurückging. Gründe dafür sind vor allem die anhaltende konjunkturelle Schwäche, Unternehmensschließungen und der Rückgang der Beschäftigung. Zwar wurden im Juni neue Stellen gemeldet und es bestehen weiterhin offene Arbeitsangebote, insgesamt liegt der Stellenbestand aber unter dem Niveau des Vorjahres. Auch die Zahl der Bedarfsgemeinschaften und der Bürgergeldempfänger im Jobcenter ist im Vergleich zum Vorjahr gesunken. Der alte Dessauer wurde in diesem Jahr 350 Jahre alt. Am 3. Juli 1676 erblickte die wichtige Persönlichkeit der Muldestadt das Licht der Welt. Am vergangenen Freitag wurde an Fürst Leopold I. erinnert. Am Denkmal neben der Marienkirche versammelten sich Menschen in historischem Gewand sowie viele Interessierte. Zu Ehren des Fürsten wurden Blumen niedergelegt und Salut geschossen.
1: Am 3. Juli 1676 wurde ein Mann geboren, der für Dessau eine ganz prägende Rolle spielen sollte. Die Rede ist natürlich vom alten Dessauer, Fürst Leopold I. Und genau 350 Jahre später wurde dem bedeutenden Dessauer gedacht. Sehr passend fiel sein 350. Geburtstag genau mit dem Start des Stadtfests zusammen. Am Freitag, den 3. Juli, versammelten sich gegen 18 Uhr viele Leute am Denkmal des Fürsten neben der Marienkirche. Unter ihnen auch Klaus Bruckner, der noch einmal in die Rolle des alten Dessauers schlüpfte. Mit dabei war zudem noch der Hofstaat, die Stadtwache, das Jägerkorps sowie das Infanterieregiment aus Coburg. Über den Besuch von Prinz Eduard von Anhalt konnte man sich ebenfalls freuen. Nachdem der Dessauer Marsch erklang, sahen die zahlreichen interessierten Besucher, wie am Denkmal Kränze und Blumen niedergelegt wurden. Danach gab es gleich zwei Salutschüsse zu Ehren des Fürsten.
2: Zu Ehren Fürst Leopold, den Erst von Anhalt, Feuer!
3: Und Radweg kaum noch nutzbar. Seit der Fahrbahnerneuerung im Jahr 2019 beklagen Anwohner der Elballee im Dessauer Stadtteil Ziebig den schlechten Zustand der Geh- und Radwege. Bereits damals hatten die Wurzeln der geschützten Lindenallee das Pflaster auf weiten Strecken angehoben und teilweise erheblich beschädigt. Für Radfahrer sind die Wege aufgrund der starken Unebenheiten und ihrer geringen Breite nicht mehr zumutbar. Deshalb müssen sie die Fahrbahn benutzen. Auch für Fußgänger stellt der Zustand der Gehwege eine erhebliche Belastung dar. Besonders ältere Menschen oder Personen mit eingeschränkter Mobilität haben Schwierigkeiten, die ständig ansteigenden und abgesackten Pflasterflächen sicher zu begehen. Auch einige Hundebesitzer sind besorgt. Entlang der Elballee wachsen unter anderem Fuchsschwanzgräser, deren borstigen Samen in das Fell, die Pfoten, Ohren oder die Nase von Hunden eindringen und schmerzhafte Verletzungen verursachen können. Aus diesem Grund meiden viele die Spaziergänge dort. Die Erneuerung der Westseite des Gehwegs in der Elballee befindet sich bereits in der Planung. Laut der MZ sollen die Baukosten bei rund 2,4 Millionen Euro liegen. Eine besondere Herausforderung für die Planer ist dabei der Erhalt und Schutz der denkmalgeschützten Lindenallee. Am 1. Juli stimmte der Stadtrat dem Vorhaben zu. Somit ist der Baubeginn für die Erneuerung des Gehweges im zweiten Quartal im Jahr 2027 geplant.
0: Mit dem Beginn der Sommerferien in Sachsen-Anhalt starteten auch in Dessau-Roßlau viele Reisende in den Urlaub. Gerade an Bahnhöfen und auf Bahnsteigen herrscht in dieser Zeit besonders viel Betrieb. Eine Situation, die Taschendiebe und andere Kriminelle gezielt ausnutzen. Aus diesem Anlass sensibilisiert die Bundespolizeiinspektion Magdeburg Reisende in Dessau-Roßlau und darüber hinaus für die Gefahren von Gepäck- und Taschendiebstählen und gibt wichtige Verhaltenstipps für eine sichere Reise. Um sich wirksam vor Diebstählen zu schützen, sollten Wertsachen, Bargeld und Kreditkarten möglichst nah am Körper und idealerweise auf mehrere verschließbare Innentaschen verteilt getragen werden. Rucksäcke eignen sich nicht zur Aufbewahrung von Geldbörsen, Smartphones oder wichtigen Dokumenten. Handtaschen sollten mit dem Verschluss nach innen getragen und sich unter dem Arm gehalten werden. Besondere Vorsicht ist geboten, wenn Reisende angerempelt werden, Kleidung plötzlich verschmutzt ist oder fremde Personen ungefragt Hilfe beim Einsteigen anbieten. Solche Situationen werden häufig genutzt, um abzulenken und unbemerkt zu stehlen. Auch Jacken, die im Zug aufgehängt werden, sollten keine Wertgegenstände in den Taschen enthalten. Gepäck sollte grundsätzlich niemals unbeaufsichtigt bleiben. Neben dem Schutz vor Diebstahl weiste die Bundespolizei insbesondere zum Ferienbeginn erneut auf die erheblichen Gefahren an Bahnanlagen hin. Immer wieder kommt es vor, dass Kinder und Jugendliche im Bereich von Gleisen oder Bahnanlagen spielen oder sich dort aufhalten. Dabei bringen sie sich oft unbewusst in akute Lebensgefahr. Die Bundespolizei appelliert deshalb eindringlich an Eltern und Erziehungsberechtigte, ihre Kinder und Jugendlichen wiederholt und deutlich auf die Gefahren im Bereich von Bahnanlagen hinzuweisen. Bahnanlagen sind keine Spielplätze. Zur Unterstützung stellt die Bundespolizei auf Anfrage kostenfreie Informationsflyer zur Verfügung. Die Bundespolizei wünscht allen Reisenden eine sichere und erholsame Ferienzeit und bittet eindringlich, gibt Taschendieben keine Chance und Bahnanlagen sind keine Spielplätze. Das Trains-Bündnis lud am 1. und 2. Juli anlässlich des Projektabschlusses von Trains die Zukunft des Schienenverkehrs zu einem Fachsymposium ins Kornhaus und in das IHK-Bildungszentrum nach Dessau-Roßlau ein. Im Mittelpunkt standen die Ereignisse, die Ergebnisse des Projekts sowie der gemeinsame Austausch darüber, wie sich der Schienenverkehr künftig nachhaltig, innovativ und wirtschaftlich tragfähig weiterentwickeln lässt.
4: Am 1. und 2. Juli fand im Kornhaus sowie im IHK-Gebäude in Dessau-Roßlau das Fachsymposium zum Abschluss des Trains-Projekts statt. Ziel der Veranstaltung war es, die Ergebnisse des Projektes zu präsentieren und gemeinsam mit Gästen aus Wirtschaft, Forschung und Politik darüber zu diskutieren, wie sich der Schienenverkehr künftig nachhaltig, innovativ und wirtschaftlich tragfähig weiterentwickeln lässt.
5: Die Idee ist, verschiedene Akteure, Institutionen, Personen zusammenzuführen, die sich um ein Kompositum, Mixtum rund um das Thema Bahntechnologie, Logistik, Schienenverkehr, Antriebstechnik, Innovation, Forschung und Entwicklung an einem traditionsreichen Bahnstandort bemühen.
4: Trains ist ein vom Bundesministerium für Forschung, Technologie und Raumfahrt gefördertes Projekt im Rahmen der Wir-Initiative der Bundesregierung. Veranstaltet wurde das Symposium gemeinsam von den Trains-Projektpartnern und dem Trains-Bündnis Anhalt. Der Auftakt fand am Mittwochabend im Kornhaus statt. Beim Welcome-Abend wurden die Gäste zunächst in das Thema eingeführt. Grußworte hielten unter anderem Sepp Müller, Mitglied des Deutschen Bundestages, sowie Professor Dr. Steffen Keitel von der SLV Halle. Anschließend bot ein gemeinsames Abendessen die Gelegenheit zum persönlichen Austausch und zur Vernetzung. Am zweiten Veranstaltungstag wurde das Fachsymposium im IHK-Gebäude fortgesetzt. Nach weiteren Grußworten folgten Vorträge in den drei Themenblöcken. Zu den Gästen gehörte auch die Ministerin für Infrastruktur und der Digitales des Landes Sachsen-Anhalt, Dr. Lydia Hüskens. Mit dem Symposium verbanden die Organisatoren vor allem die Hoffnung auf einen intensiven Austausch und neue Impulse für die Zukunft des Schienenverkehrs.
5: Also meine Erwartung ist, dass die Verbindungen, die da geknüpft worden sind, die Kooperationsbeziehungen, die eingegangen worden sind, dass die auch dann noch tragfähig sind, wenn das nicht mehr gefördert wird, das Projekt. Also nicht mehr finanziell gefördert, beispielsweise von der Bundesregierung. Und ich glaube, dass die Chancen ganz gut stehen, dass vieles hier tragfähig ist, weil so viele Akteure aus unterschiedlichen Bereichen zusammenkommen. Also wenn wir an die Antriebstechnik denken, dann macht das das WTZ. Wir haben andere Bereiche, um die Weiterbildung kümmert sich das Bildungszentrum. Wir haben die SLV, die Schweißtechnische Lehr- und Versuchsanstalt. Also wir haben viele hochqualifizierte Leute dabei, die für Institutionen stehen, die sich genau um diese Dinge kümmern, die Expertise in genau den Bereichen haben, auf die es ankommt, sodass wir hoffen können, berechtigterweise hoffen können, dass an diesem sehr traditionsreichen Bahnstandort Dessau, wenn Sie an das Ausbesserungswerk denken, an Bahn-Dessau, dass daraus auch künftig weiterhin etwas entsteht, was mit Bahntechnologie zu tun hat.
4: Dem Trains-Bündnis Anhalt gehören 46 Mitglieder aus Wirtschaft, Forschung, Politik und Verbänden an. Zu den zentralen Akteuren zählen der Verein Bahntechnologie Dessau e.V. sowie die Hochschule Anhalt. Im Mittelpunkt des Projektes steht das Ziel, den Schienenverkehr nachhaltig zu gestalten und die Region Anhalt als Innovationsstandort für Bahntechnologie weiter zu stärken. Nachhaltigkeit umfasst dabei drei gleichwertige Säulen: Ökologie, Wirtschaft und Soziales. Erst das Zusammenspiel dieser Bereiche macht nachhaltige Entwicklung erst möglich.
5: Und da eignet sich ein solcher Standort wie hier bestens, und auch die Schiene passt dazu, was die Umwelt angeht natürlich, das leuchtet unmittelbar ein, was das Thema Wirtschaft angeht auch, weil Schiene ist mehr als nur Mobilität, sondern Schiene ist auch ein Bereich industrieller Wertschöpfung und eine Basis für industrielle Wertschöpfung. Das betrifft also den Faktor Wirtschaft. Und dann gibt es noch den Faktor Soziales, das ist natürlich auch für die Gesellschaft insgesamt bedeutsam, auch hier in der Region, weil es Zusammenhalt fördert und da, wo Wirtschaft entsteht und sichere Arbeitsplätze sind, Menschen hinzukommen, angezogen werden, um hier zu leben und zu arbeiten, dann profitiert auch die Gesellschaft davon. Also es können alle drei Ecken dieses Nachhaltigkeitsdreiecks können davon profitieren, und da steht das Thema Schiene gewissermaßen in der Mitte.
4: Das Symposium bot den Besuchern hochkarätige Fachvorträge, praxisnahe Einblicke sowie intensive Gespräche mit Experten aus Wirtschaft, Forschung und Bildung. Es schuf damit eine Plattform für den Austausch und neue Impulse für die Zukunft des Schienenverkehrs.
0: Am 4. Juli ereignete sich gegen 22.50 Uhr auf der A9 zwischen den Anschlussstellen Coswig und Forkerode in Fahrtrichtung München ein Verkehrsunfall mit einem beteiligten Fahrzeug. Ein 26-jähriger BMW-Fahrer fuhr mit seinem Auto auf dem linken Fahrstreifen. Aufgrund nicht angepasster Geschwindigkeit bei Starkregen verlor er die Kontrolle über das Fahrzeug und kollidierte mit der Mittelschutzplanke. Infolge des Aufpralls drehte sich der PKW mehrfach um die eigene Achse, touchierte erneut die Mittelschutzplanke und kam schließlich auf dem linken Fahrstreifen zum Stehen. Verletzt wurde niemand, das Fahrzeug war nicht mehr fahrbereit und musste nach Abschluss der Unfallaufnahme abgeschleppt werden. Der entstandene Gesamtsachschaden wird auf etwa 20.000 Euro geschätzt. Damit, liebe Zuschauer, sind wir am Ende unserer Dienstagsausgabe der Zeitnah Nachrichten, schauen jetzt wie gewohnt an dieser Stelle auf den Wetterbericht und danach auch noch auf die Meldungen aus der Region. Wir sehen uns dann, wenn Sie mögen, am Mittwoch ab 18 Uhr wieder. Bis dahin, machen Sie es gut.
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4: Morgen wird es mit bis zu 23 Grad angenehm warm. Trotz überwiegend bewölktem Himmel zeigt sich die Sonne vor allem in den Abendstunden. Mit Windböen aus Nordwesten ist zu rechnen. In der restlichen Woche bleibt das Wetter ähnlich, wobei sich ab Freitag wieder die Sonne zeigt. Das Wetter ist zwar etwas durchwachsen, aber die Feuerwehr sollte es ja gewohnt sein, nass zu werden. 250 Teilnehmerinnen und Teilnehmer trafen sich am vergangenen Wochenende in Preetsch, um beim inzwischen 25. Wittenberger Kreiszeltlager der Jugendfeuerwehr mitzuzelten. Ganze 18 verschiedene Jugendfeuerwehren waren vor Ort, um spannende Aktionen mitzuerleben.
8: Wir starten heute ganz klassisch mit einer Gruppenstaffette, wo sich die Jugendfeuerwehren messen und ihr Erlerntes aus den letzten vergangenen Jahren präsentieren können. Da wird sich gegenseitig angefeuert und motiviert und das macht immer sehr viel Spaß zu sehen, wie die sich dann anfeuern und wie viel Spaß die haben. Und für den Sonntag haben wir einen Orientierungsmarsch geplant. Der geht durch die komplette Ortschaft Preetsch. Das sind ungefähr so 6,3 Kilometer mit verschiedenen Stationen, die sich die Stadt Bad Schmiedeberg ausgedacht hat und das auch komplett organisieren, diesen Orientierungsmarsch. Das ist für den gesamten Sonntag geplant und am Montag lassen wir das Ganze so ein bisschen locker ausklingen. Dann machen wir ein Spiel ohne Grenzen, was sich auch die einzelnen Städte überlegt haben mit verschiedenen Stationen.
4: Zum 25. Jubiläum ist dieses Jahr aber auch etwas ganz Besonderes für die Jugendlichen geplant. Zusammen mit anderen Behörden findet am Montag der sogenannte Blaulichtnachmittag statt.
8: Am Nachmittag werden wir erstmals einen Blaulichtnachmittag hier im Zeltlager haben, wo uns die Wasserwacht, die Bundeswehr, die Polizei, das Forstamt und das THW unterstützen werden. Die machen dann hier ein paar Stationen, wo die Kinder mal einen Einblick kriegen können, was es noch so gibt in der Blaulichtfamilie.
4: Für die jungen Feuerwehrleute ist das Zeltlager wieder ein Highlight. Hier steht Spaß und Gemeinschaft im Vordergrund. Das scheint bei den Jugendlichen auch anzukommen. Mit viel Vorfreude in den Gesichtern warteten sie gespannt auf die kommenden Tage.
9: Ja, wir freuen uns schon drauf, dass wir auch einfach zusammenwachsen mehr, gerade weil jetzt so viele neu sind auch bei uns, dass wir halt einfach lernen, miteinander gut zu funktionieren und als Team zusammenzuwachsen. Ja.
4: Auch Landrat Christian Tilsch durfte bei der Eröffnungsveranstaltung ein paar Worte an die Feuerwehrleute sprechen. Er betont die Bedeutung der Feuerwehren für die Sicherheit im Landkreis. Nachwuchsarbeit wie das Kreiszeltlager seien enorm wichtig für den Erhalt dieser Behörde.
10: Ich bin froh darüber, dass unser Kreisfeuerwehrverband alle 2 Jahre dieses große Zeltlager organisiert. Im Regelfall so immer um die 200 und mehr Kinder aus dem gesamten Land.

0: Kreis, die da sind, und sich mehrere Tage hier miteinander messen, lernen, Kameradschaft erleben und sich so ein bisschen zusammenschweißen, auch mal gucken, was machen andere. Also ich finde das grandios und deswegen unterstützen wir das auch als Landkreis materiell und finanziell, organisatorisch, und haben auch jetzt schon wieder darüber gesprochen, wie wir das in 2 Jahren noch ausbauen können und auf dem Weg dahin.
1: Das Ziel der Veranstaltung sei, den Zusammenhalt der Jugendlichen zu fördern und die fachliche Kompetenz zu stärken, so Oliver Hoppe, Kreisbrandleiter des Landkreises Wittenberg. Diese Maßnahmen scheinen auch zu wirken, denn der Nachwuchs in den Ortschaften steht stark.
2: Also ich muss sagen, wir sind, was den Feuerwehrnachwuchs angeht, im Landkreis sehr gut aufgestellt. Wir sind bei den Top 3 im Land dabei, wo wir sagen können, wir haben wirklich eigentlich Probleme, Betreuer zu finden, die den ganzen Nachwuchs ja auch betreuen während der Ausbildung, während solcher Veranstaltungen. Wir sind auf einem sehr, sehr guten Weg, was die Kinderfeuerwehren angeht. Also wir haben auch viele Jugendliche jetzt hier dabei, die in der Kinderfeuerwehr angefangen haben vor 6, 7 Jahren und jetzt hier mit dabei sind. Auch Betreuer, die mal in der Kinderfeuerwehr waren, die jetzt schon Einsätze mitfahren und hier als Betreuer fungieren. Also da sind wir wirklich sehr gut aufgestellt, auch aufgrund dessen, dass wir so tolle Betreuer haben und Kinder- und Jugendwarte im Landkreis. Ohne die wäre das auch gar nicht möglich. Und das ist wirklich sehr toll und da können wir wirklich stolz drauf sein, dass wir da so gut aufgestellt sind.
1: Ob über Familie, Freunde oder über Werbung. Kinder und Jugendliche scheinen ihren Weg zur Feuerwehr zu finden und nicht mehr wegzuwollen. Auch wegen Veranstaltungen wie dem Kreiszeltlager. Wenn weiterhin mit so viel Spaß und Hingabe die Aufgaben und Werte der Feuerwehren nahegebracht werden, besteht kein Zweifel für die Sicherheit unserer Zukunft.
3: Das Gesundheitszentrum Bitterfeld-Wolfen ist auf einen außerplanmäßigen Zuschuss angewiesen. Darüber informierte Landrat Andi Grabner am vergangenen Donnerstag die Mitglieder des Kreistags.

0: Das Gesundheitszentrum Bitterfeld-Wolfen ist auf einen außerplanmäßigen Zuschuss angewiesen. Darüber informierte Landrat Andi Grabner am vergangenen Donnerstag die Mitglieder des Kreistags. Bedingungen im Gesundheitswesen weiterhin belastend auf die wirtschaftliche Situation des Unternehmens aus.
1: Ja, wir hatten am Montag in der Aufsichtsratssitzung leider den Wirtschaftsplan 2006 kurz übersetzt, dass der Bund bisherige stationäre Leistungen in ambulante Leistungen gewandelt hat. Und wenn bei einem Patienten Schwierigkeiten zu erwarten sind, dann schicken wir den nicht nach Hause, dann bleibt er natürlich 1, 2, 3 Nächte zur Beobachtung. Und diese Leistung der Übernachtung wird nicht mehr bezahlt. Das ist ein Rieseneinschnitt, das ist ein derber Verlust und darüber hinaus hatten wir etwa 1,2% Fallrückgang.
0: Grabner betont die Bedeutung des Gesundheitszentrums für die regionale Gesundheitsversorgung und stellt klar, wir stehen nach wie vor zu unserer kommunalen Trägerschaft. Gleichzeitig erwarten wir von der Belegschaft des Gesundheitszentrums, dass sie den Ernst der Lage erkennt und den notwendigen Veränderungsprozess konstruktiv mitgestaltet.
1: Also ich werde in der September-Sitzung einen entsprechenden Antrag einbringen, dass wir den beschlossenen Zuschuss für das Krankenhaus von 3 Millionen auf 4,5 Millionen Euro erhöhen, voraussichtlich auch für die Jahre 27 und 28. Gut, Freude sieht natürlich anders aus, auch bei mir, das sage ich ganz deutlich. Aber wenn wir das Krankenhaus weiterhin auf einer soliden Basis stehen haben wollen, dann führt kein anderer Weg vorbei. Wir werden natürlich auch im Klinikum selber schauen, welche Einspareffekte dort noch erzielt werden können. Wir werden uns alle Abteilungen anschauen, ob sie effektiv arbeiten oder ob sie effizienzsteigernd umgebaut werden können. Und dann wird die Zukunft zeigen, was es bringt. Und ich befürchte, dass die Krankenhausreform da nicht wirklich Positives bringt. Zumindest nicht für die kleinen Häuser im ländlichen Bereich.
0: Auch Dr. René Rottleb, Geschäftsführer des Gesundheitszentrums, sieht die Herausforderungen, zeigt sich jedoch zuversichtlich. Unsere Mitarbeiter leisten trotz der widrigen Umstände in der Gesundheitsbranche täglich eine tolle Arbeit. Wir werden alles daran setzen, das Gesundheitszentrum so aufzustellen, dass der Landkreis Anhalt-Bitterfeld sukzessive wieder entlastet wird.
2: Vielfalt, Chancengleichheit und Barrierefreiheit. Diese Themen standen beim diesjährigen Tag der Lehre der Hochschule Anhalt im Mittelpunkt. Unter dem Motto »Kleine Schritte, große Wirkung« kamen Lehrende und Studierende im Kloster Bernburg zusammen, um gemeinsam neue Ideen für eine inklusive Hochschullehre zu entwickeln. Den Auftakt bildete ein Fachvortrag zum Thema Diversity Competence. Anschließend beschäftigten sich die Teilnehmenden in Workshops mit Fragen rund um barrierefreie Lehre, unbewusste Vorurteile und die Gestaltung inklusiver Lehrräume.
3: Ja, wir sind in unserem Kloster in Bernburg, eine ganz tolle Location und wir begehen heute den Tag der Lehre an der Hochschule Anhalt. Und dieser Tag der Lehre, der dient dazu, das Thema Lehrkonzeption und Qualität in der Lehre in den Fokus zu rücken. Ja, wir haben das unter das Thema Diversität gestellt und dieses Thema Diversität hat zunehmende Bedeutung im Hochschulkontext. Wir wollen Lehre diversitätssensibel gestalten und insgesamt dafür sorgen, dass mehr Gleichberechtigung, mehr Inklusion passiert, dass Menschen ihren Fähigkeiten entsprechend ausgebildet werden. Und das muss sich eben auch in der Lehre niederschlagen.
2: Im Mittelpunkt stand dabei der gemeinsame Austausch. In kleinen Gruppen entwickelten die Teilnehmenden praxisnahe Konzepte, die den Hochschulalltag für alle zugänglicher machen sollten. Die Ideen entstanden direkt während der Veranstaltung, ko-kreativ und mit Blick auf die praktische Umsetzung.
4: Mein Name ist Peter Kiep und ich bin wissenschaftlicher Mitarbeiter. Eine Aufgabe, der ich nachkomme, ist die Auseinandersetzung mit dem Thema Diversity und der Frage, wie können Studierende Chancengerechtigkeit erfahren, da im Studium eine Vielzahl von Diskriminierungen zum Alltag der Studierenden gehören. In dem Vortrag ging es erstmal grundsätzlich darum, aufzuzeigen, wie positionieren sich deutsche Hochschulen, wie sind die Entwicklungen an deutschen Hochschulen, unter welchen Voraussetzungen studieren eigentlich.

0: Genau. Und was können Lehrende tun, um auf verschiedene Bedarfe einzugehen, wie beispielsweise, wie kann ich Studierende, die eine Behinderung haben, die eine gesundheitliche Beeinträchtigung haben, die diskriminiert werden, beispielsweise aufgrund des Geschlechts oder die Rassismuserfahrungen haben, wie kann ich diese Studierenden sehen und ihnen methodisch, didaktisch gerecht werden?
1: Diversität betrifft viele Bereiche des Hochschullebens. Ziel ist es, Barrieren abzubauen und allen Studierenden gleiche Chancen auf erfolgreiche Teilhabe zu ermöglichen. Dabei geht es aber nicht nur um bauliche Barrierefreiheit, sondern auch um einen respektvollen und offenen Umgang miteinander.
0: Also eine Möglichkeit ist es natürlich, dass sich Studierende gemeinsam diesem Thema annehmen. Das heißt, ein Weg ist immer der Beschwerdeweg. Darauf aufmerksam zu machen, das Gespräch zu suchen. Das sind die Möglichkeiten, die die Studierenden haben, ja. Also es gibt verschiedene Versuche, um auch diejenigen zu erreichen, die weniger Interesse an dem Thema haben. Und es gibt auch Menschen, die dann während des Workshops oder während einer Weiterbildung merken, hey, das ist ein Thema, das ist wirklich wichtig, damit sollte ich mich mal auseinandersetzen. Das heißt, es kann immer auch dazu führen, eine Weiterbildung dafür eine gewisse Sensibilität zu erreichen. Aber es gibt auch Menschen, bei denen ganz klar gesagt werden muss, da ist der Weg, der gegangen wird, völlig egal. Wenn jemand kein Interesse an der Thematik hat, wird die Person auch keine Weiterbildung besuchen und sich für diese Themen nicht interessieren.
1: Zum Abschluss präsentierten die Arbeitsgruppen ihre Konzepte in kurzen Elevator-Pitches. Das Publikum entscheidete anschließend, welche Ideen mit dem Lehrpreis der Hochschule Anhalt und einem Preisgeld zur Umsetzung ausgezeichnet werden. Außerdem wurde erstmals der Gleichstellungspreis verliehen.
0: Ein Punkt, den ich sehr, sehr wichtig finde, ist, dass die Professionalisierung von Dozierenden den Aspekt Diversity-Bewusstsein mitdenkt. Das im Idealfall verpflichtend, weil ich denke, dass es gerade mit dem Blick auf Studierende, anders als beispielsweise in der Lehramtsausbildung, wo man 5 Jahre studiert und nochmal anschließend 1,5 Jahre das Staatsexamen macht, es ist gerade in der Arbeit mit Studierenden so, dass Aspekte wie die Auseinandersetzung mit der Lerngruppe, was hat sie für Bedarfe, nicht so ausgebildet wird, wie es an Schulen der Fall ist, weshalb ich mir schon wünschen würde, dass dieses Thema verpflichtender Bestandteil wird der Professionalisierung von Lehrenden.
1: Die Entwicklungen der letzten Jahre zeigen, dass Diversität zu den Top-Themen in deutschen Hochschulen zählt, sagte uns Dr. Peter Kiep. Der Tag der Lehre zeigt also klar und deutlich, die Hochschule Anhalt setzt ein Zeichen für eine vielfältige und inklusive Hochschulkultur. Oft sind es schon kleine Veränderungen, die eine große Wirkung entfalten können. Mit neuen Ideen und dem gemeinsamen Engagement von Lehrenden und Studierenden.

Schön, dass Sie mit dabei sind und damit herzlich willkommen, liebe Zuschauer, zur Dienstagsausgabe der Zeitnahen Nachrichten. Im Juni 2026 zeigte sich der Arbeitsmarkt in Dessau-Roßlau weitgehend stabil, allerdings auf weiterhin angespanntem Niveau. Die Zahl der Arbeitslosen stieg gegenüber dem Vormonat nur leicht auf 3.661 Personen, lag aber über dem Vorjahreswert. Die Arbeitslosenquote blieb bei 9,6% und damit deutlich über dem Durchschnitt des Agenturbezirks Sachsen-Anhalt-Ost. Besonders im Bereich der Arbeitslosenversicherung nahm die Arbeitslosigkeit im Jahresvergleich zu, während sie im Bereich des Bürgergeldes leicht zurückging. Gründe dafür sind vor allem die anhaltende konjunkturelle Schwäche, Unternehmensschließungen und der Rückgang der Beschäftigung. Zwar wurden im Juni neue Stellen gemeldet und es bestehen weiterhin offene Arbeitsangebote, insgesamt liegt der Stellenbestand aber

0: unter dem Niveau des Vorjahres. Auch die Zahl der Bedarfsgemeinschaften und der Bürgergeldempfänger im Jobcenter ist im Vergleich zum Vorjahr gesunken. Der alte Dessauer wird in diesem Jahr oder wurde in diesem Jahr 350 Jahre alt. Am 3. Juli 1676 erblickte die wichtige Persönlichkeit der Muldestadt das Licht der Welt. Am vergangenen Freitag wurde an Fürst Leopold I. erinnert. Am Denkmal neben der Marienkirche versammelten sich Menschen in historischem Gewand sowie viele Interessierte. Zu Ehren des Fürsten wurden Blumen niedergelegt und Salut geschossen.
1: Am 3. Juli 1676 wurde ein Mann geboren, der für Dessau eine ganz prägende Rolle spielen sollte. Die Rede ist natürlich vom alten Dessauer, Fürst Leopold I. Und genau 350 Jahre später wurde dem bedeutenden Dessauer gedacht. Sehr passend fiel sein 350. Geburtstag genau mit dem Start des Stadtfests zusammen. Am Freitag, den 3. Juli, versammelten sich gegen 18 Uhr viele Leute am Denkmal des Fürsten neben der Marienkirche. Unter ihnen auch Klaus Bruckner, der noch einmal in die Rolle des alten Dessauers schlüpfte. Mit dabei war zudem noch der Hofstaat, die Stadtwache, das Jägerkorps sowie das Infanterieregiment aus Coburg. Über den Besuch von Prinz Eduard von Anhalt konnte man sich ebenfalls freuen. Nachdem der Dessauer Marsch erklang, sahen die zahlreichen interessierten Besucher, wie am Denkmal Kränze und Blumen niedergelegt wurden. Danach gab es gleich zwei Salutschüsse zu Ehren des Fürsten.
2: Zu Ehren Fürst Leopold, den Erst von Anhalt, Feuer!
3: Und Radweg kaum noch nutzbar. Seit der Fahrbahnerneuerung im Jahr 2019 beklagen Anwohner der Elballee im Dessauer Stadtteil Ziebig den schlechten Zustand der Geh- und Radwege. Bereits damals hatten die Wurzeln der geschützten Lindenallee das Pflaster auf weiten Strecken angehoben und teilweise erheblich beschädigt. Für Radfahrer sind die Wege aufgrund der starken Unebenheiten und ihrer geringen Breite nicht mehr zumutbar. Deshalb müssen sie die Fahrbahn benutzen. Auch für Fußgänger stellt der Zustand der Gehwege eine erhebliche Belastung dar. Besonders ältere Menschen oder Personen mit eingeschränkter Mobilität haben Schwierigkeiten, die ständig ansteigenden und abgesackten Pflasterflächen sicher zu begehen. Auch einige Hundebesitzer sind besorgt. Entlang der Elballee wachsen unter anderem Fuchsschwanzgräser, deren borstigen Samen in das Fell, die Pfoten, Ohren oder die Nase von Hunden eindringen und schmerzhafte Verletzungen verursachen können. Aus diesem Grund meiden viele die Spaziergänge dort. Die Erneuerung der Westseite des Gehwegs in der Elballee befindet sich bereits in der Planung. Laut der MZ sollen die Baukosten bei rund 2,4 Millionen Euro liegen. Eine besondere Herausforderung für die Planer ist dabei der Erhalt und Schutz der denkmalgeschützten Lindenallee. Am 1. Juli stimmte der Stadtrat dem Vorhaben zu. Somit ist der Baubeginn für die Erneuerung des Gehweges im zweiten Quartal im Jahr 2027 geplant.
0: Mit dem Beginn der Sommerferien in Sachsen-Anhalt starteten auch in Dessau-Roßlau viele Reisende in den Urlaub. Gerade an Bahnhöfen und auf Bahnsteigen herrscht in dieser Zeit besonders viel Betrieb. Eine Situation, die Taschendiebe und andere Kriminelle gezielt ausnutzen. Aus diesem Anlass sensibilisiert die Bundespolizeiinspektion Magdeburg Reisende in Dessau-Roßlau und darüber hinaus für die Gefahren von Gepäck- und Taschendiebstählen und gibt wichtige Verhaltenstipps für eine sichere Reise. um sich

0: Wirksam. Vor Diebstählen zu schützen, sollten Wertsachen, Bargeld und Kreditkarten möglichst nah am Körper und idealerweise auf mehrere verschließbare Innentaschen verteilt getragen werden. Rucksäcke eignen sich nicht zur Aufbewahrung von Geldbörsen, Smartphones oder wichtigen Dokumenten. Handtaschen sollten mit dem Verschluss nach innen getragen und sich unter dem Arm gehalten werden. Besondere Vorsicht ist geboten, wenn Reisende angerempelt werden, Kleidung plötzlich verschmutzt ist oder fremde Personen ungefragt Hilfe beim Einsteigen anbieten. Solche Situationen werden häufig genutzt, um abzulenken und unbemerkt zu stehlen. Auch Jacken, die im Zug aufgehängt werden, sollten keine Wertgegenstände in den Taschen enthalten. Gepäck sollte grundsätzlich niemals unbeaufsichtigt bleiben. Neben dem Schutz vor Diebstahl weiste die Bundespolizei insbesondere zum Ferienbeginn erneut auf die erheblichen Gefahren an Bahnanlagen hin. Immer wieder kommt es vor, dass Kinder und Jugendliche im Bereich von Gleisen oder Bahnanlagen spielen oder sich dort aufhalten. Dabei bringen sie sich oft unbewusst in akute Lebensgefahr. Die Bundespolizei appelliert deshalb eindringlich an Eltern und Erziehungsberechtigte, ihre Kinder und Jugendlichen wiederholt und deutlich auf die Gefahren im Bereich von Bahnanlagen hinzuweisen. Bahnanlagen sind keine Spielplätze. Zur Unterstützung stellt die Bundespolizei auf Anfrage kostenfreie Informationsflyer zur Verfügung. Die Bundespolizei wünscht allen Reisenden eine sichere und erholsame Ferienzeit und bittet eindringlich, gibt Taschendieben keine Chance und Bahnanlagen sind keine Spielplätze. Das Trains-Bündnis lud am 1. und 2. Juli anlässlich des Projektabschlusses von Trains, die Zukunft des Schienenverkehrs, zu einem Fachsymposium ins Kornhaus und in das IHK-Bildungszentrum nach Dessau-Roßlau ein. Im Mittelpunkt standen die Ereignisse, die Ergebnisse des Projekts sowie der gemeinsame Austausch darüber, wie sich der Schienenverkehr künftig nachhaltig, innovativ und wirtschaftlich tragfähig weiterentwickeln lässt.
1: Am 1. und 2. Juli fand im Kornhaus sowie im IHK-Gebäude in Dessau-Roßlau das Fachsymposium zum Abschluss des Trains-Projekts statt. Ziel der Veranstaltung war es, die Ergebnisse des Projektes zu präsentieren und gemeinsam mit Gästen aus Wirtschaft, Forschung und Politik darüber zu diskutieren, wie sich der Schienenverkehr künftig nachhaltig, innovativ und wirtschaftlich tragfähig weiterentwickeln lässt.
2: Die Idee ist, verschiedene Akteure, Institutionen, Personen zusammenzuführen, die sich um ein Compositum Mixtum rund um das Thema Bahntechnologie, Logistik, Schienenverkehr, Antriebstechnik, Innovation, Forschung und Entwicklung an einem traditionsreichen Bahnstandort bemühen.
1: Trains ist ein vom Bundesministerium für Forschung, Technologie und Raumfahrt gefördertes Projekt im Rahmen der Wir-Initiative der Bundesregierung. Veranstaltet wurde das Symposium gemeinsam von den Trains-Projektpartnern und dem Trains-Bündnis Anhalt. Der Auftakt fand am Mittwochabend im Kornhaus statt. Beim Welcome-Abend wurden die Gäste zunächst in das Thema eingeführt. Grußworte hielten unter anderem Sepp Müller, Mitglied des Deutschen Bundestages, sowie Professor Dr. Steffen Keitel von der SLV Halle. Anschließend bot ein gemeinsames Abendessen die Gelegenheit zum persönlichen Austausch und zur Vernetzung. Am zweiten Veranstaltungstag wurde das Fachsymposium im IHK-Gebäude fortgesetzt. Nach weiteren Grußworten folgten Vorträge in den drei Themenblöcken. Zu den Gästen gehörte auch die Ministerin für Infrastruktur und der Digitales des Landes Sachsen-Anhalt, Dr. Lydia Hüskens. Mit dem Symposium verbanden die Organisatoren vor allem die Hoffnung auf einen intensiven Austausch und neue Impulse für die Zukunft des Schienenverkehrs.
2: Also meine Erwartung ist, dass die Verbindungen, die da geknüpft worden sind, die Kooperationsbeziehungen, die eingegangen worden sind, dass die auch dann noch tragfähig sind, wenn das nicht mehr gefördert wird, das Projekt. Also nicht mehr finanziell gefördert beispielsweise von der Bundesregierung. Und ich glaube, dass die Chancen ganz gut stehen, dass vieles hier tragfähig ist, weil so viele Akteure aus unterschiedlichen Bereichen zusammenkommen. Also wenn wir an die Antriebstechnik denken, dann macht das das WTZ. Wir haben andere Bereiche, um die Weiterbildung kümmert sich das Bildungszentrum. Wir haben die SLV, die Schweißtechnische Lehr- und Versuchsanstalt. Also wir haben viele hochqualifizierte Leute dabei, die für Institutionen stehen, die sich genau um diese Dinge kümmern, die Expertise in genau den Bereichen haben, auf die es ankommt, sodass wir hoffen können, berechtigterweise hoffen können, dass an diesem sehr traditionsreichen Bahnstandort Dessau, wenn Sie an das Ausbesserungswerk denken, an Bahn-Dessau, dass daraus auch künftig weiterhin etwas entsteht, was mit Bahntechnologie zu tun hat.
1: Dem Trains-Bündnis Anhalt gehören 46 Mitglieder aus Wirtschaft, Forschung, Politik und Verbänden an. Zu den zentralen Akteuren zählen der Verein Bahntechnologie Dessau e.V. sowie die Hochschule Anhalt. Im Mittelpunkt des Projektes steht das Ziel, den Schienenverkehr nachhaltig zu gestalten und die Region Anhalt als Innovationsstandort für Bahntechnologie weiter zu stärken. Nachhaltigkeit umfasst dabei drei gleichwertige Säulen: Ökologie, Wirtschaft und Soziales. Erst das Zusammenspiel dieser Bereiche macht nachhaltige Entwicklung erst möglich.
2: Und da eignet sich ein solcher Standort wie hier bestens, und auch die Schiene passt dazu, was die Umwelt angeht natürlich, das leuchtet unmittelbar ein, was das Thema Wirtschaft angeht auch, weil Schiene ist mehr als nur Mobilität, sondern Schiene ist auch ein Bereich industrieller Wertschöpfung und eine Basis für industrielle Wertschöpfung. Das betrifft also den Faktor Wirtschaft. Und dann gibt es noch den Faktor Soziales, das ist natürlich auch für die Gesellschaft insgesamt bedeutsam, auch hier in der Region, weil es Zusammenhalt fördert und da, wo Wirtschaft entsteht und sichere Arbeitsplätze sind, Menschen hinzukommen, angezogen werden, um hier zu leben und zu arbeiten, dann profitiert auch die Gesellschaft davon. Also es können alle drei Ecken dieses Nachhaltigkeitsdreiecks können davon profitieren, und da steht das Thema Schiene gewissermaßen in der Mitte.
1: Das Symposium bot den Besuchern hochkarätige Fachvorträge, praxisnahe Einblicke sowie intensive Gespräche mit Experten aus Wirtschaft, Forschung und Bildung. Es schuf damit eine Plattform für den Austausch und neue Impulse für die Zukunft des Schienenverkehrs.
0: Am 4. Juli ereignete sich gegen 22.50 Uhr auf der A9 zwischen den Anschlussstellen Coswig und Volkerode in Fahrtrichtung München ein Verkehrsunfall mit einem beteiligten Fahrzeug. Ein 26-jähriger BMW-Fahrer fuhr mit seinem Auto auf dem linken Fahrstreifen. Aufgrund nicht angepasster Geschwindigkeit bei Starkregen verlor er die Kontrolle über das Fahrzeug und kollidierte mit der Mittelschutzplanke. Infolge des Aufpralls drehte sich der PKW mehrfach um die eigene Achse, touchierte erneut die Mittelschutzplanke und kam schließlich auf dem linken Fahrstreifen zum Stehen. Verletzt wurde niemand, das Fahrzeug war nicht mehr fahrbereit und musste nach Abschluss der Unfallaufnahme abgeschleppt werden. Der entstandene Gesamtsachschaden wird auf etwa 20.000 Euro geschätzt. Damit, liebe Zuschauer, sind wir am Ende unserer Dienstagsausgabe der Zeitnah Nachrichten. Schauen jetzt, wie gewohnt, an dieser Stelle auf den Wetterbericht und danach auch noch auf die Meldungen aus der Region. Wir sehen uns dann, wenn Sie mögen, am Mittwoch ab 18 Uhr wieder. Bis dahin, machen Sie es gut.
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6: Morgen wird es mit bis zu 23 Grad angenehm warm. Trotz überwiegend bewölktem Himmel zeigt sich die Sonne vor allem in den Abendstunden. Mit Windböen aus Nordwesten ist zu rechnen. In der restlichen Woche bleibt das Wetter ähnlich, wobei sich ab Freitag wieder die Sonne zeigt.

0: Das Wetter ist zwar etwas durchwachsen, aber die Feuerwehr sollte es ja gewohnt sein, nass zu werden. 250 Teilnehmerinnen und Teilnehmer trafen sich am vergangenen Wochenende in Preetsch, um beim inzwischen 25. Wittenberger Kreiszeltlager der Jugendfeuerwehr mitzuzelten. Ganze 18 verschiedene Jugendfeuerwehren waren vor Ort, um spannende Aktionen mitzuerleben.
1: Wir starten heute ganz klassisch mit einer Gruppenstaffette, wo sich die Jugendfeuerwehren messen und ihr Erlerntes aus den letzten vergangenen Jahren präsentieren können. Da wird sich gegenseitig angefeuert und motiviert und das macht immer sehr viel Spaß zu sehen, wie die sich dann anfeuern und wie viel Spaß die haben. Und für den Sonntag haben wir einen Orientierungsmarsch geplant. Der geht durch die komplette Ortschaft Preetsch. Das sind ungefähr so 6,3 Kilometer mit verschiedenen Stationen, die sich die Stadt Bad Schmiedeberg ausgedacht hat und das auch komplett organisieren, diesen Orientierungsmarsch. Das ist für den gesamten Sonntag geplant. Und am Montag lassen wir das Ganze so ein bisschen locker ausklingen. Da machen wir ein Spiel ohne Grenzen, was sich auch die einzelnen Städte überlegt haben mit verschiedenen Stationen.
0: Zum 25. Jubiläum ist dieses Jahr aber auch etwas ganz Besonderes für die Jugendlichen geplant. Zusammen mit anderen Behörden findet am Montag der sogenannte Blaulichtnachmittag statt.
1: Am Nachmittag werden wir erstmals einen Blaulichtnachmittag hier im Zeltlager haben, wo uns die Wasserwacht, die Bundeswehr, die Polizei, das Forstamt und das THW unterstützen werden. Die machen dann hier ein paar Stationen, wo die Kinder mal einen Einblick kriegen können, was es noch so gibt in der Blaulichtfamilie.
0: Für die jungen Feuerwehrleute ist das Zeltlager wieder ein Highlight. Hier steht Spaß und Gemeinschaft im Vordergrund. Das scheint bei den Jugendlichen auch anzukommen. Mit viel Vorfreude in den Gesichtern warteten sie gespannt auf die kommenden Tage.
2: Ja, wir freuen uns schon drauf, dass wir auch einfach zusammenwachsen mehr, gerade weil jetzt so viele neu sind auch bei uns, dass wir halt einfach lernen, miteinander gut zu funktionieren und als Team zusammenzuwachsen. Ja.
0: Auch Landrat Christian Tilsch durfte bei der Eröffnungsveranstaltung ein paar Worte an die Feuerwehrleute sprechen.

0: wirklich eigentlich Probleme, Betreuer zu finden, die den ganzen Nachwuchs ja auch betreuen während der Ausbildung, während solcher Veranstaltungen. Wir sind auf einem sehr, sehr guten Weg, was die Kinderfeuerwehren angeht. Also wir haben auch viele Jugendliche jetzt hier dabei, die in der Kinderfeuerwehr angefangen haben vor 6, 7 Jahren und jetzt hier mit dabei sind. Auch Betreuer, die mal in der Kinderfeuerwehr waren, die jetzt schon Einsätze mitfahren und hier als Betreuer fungieren. Also da sind wir wirklich sehr gut aufgestellt, auch aufgrund dessen, dass wir so tolle Betreuer haben und Kinder- und Jugendwarte im Landkreis. Ohne die wäre das auch gar nicht möglich. Und das ist wirklich sehr toll und da können wir wirklich stolz drauf sein, dass wir da so gut aufgestellt sind.
1: Ob über Familie, Freunde oder über Werbung. Kinder und Jugendliche scheinen ihren Weg zur Feuerwehr zu finden und nicht mehr wegzuwollen. Auch wegen Veranstaltungen wie dem Kreiszeltlager. Wenn weiterhin mit so viel Spaß und Hingabe die Aufgaben und Werte der Feuerwehren nahegebracht werden, besteht kein Zweifel für die Sicherheit unserer Zukunft.
2: Das Gesundheitszentrum Bitterfeld-Wolfen ist auf einen außerplanmäßigen Zuschuss angewiesen. Darüber informierte Landrat Andi Grabner am vergangenen Donnerstag die Mitglieder des Kreistags. Insgesamt sind 4,5 Millionen Euro notwendig, um das Geschäftsjahr auskömmlich abschließen zu können. In den vergangenen Monaten blieben die Fallzahlen und dadurch auch die Erlöse des Gesundheitszentrums hinter der prognostizierten Entwicklung zurück. Gleichzeitig wirken sich die allgemeinen schwierigen Rahmenbedingungen im Gesundheitswesen weiterhin belastend auf die wirtschaftliche Situation des Unternehmens aus.
3: Ja, wir hatten am Montag in der Aufsichtsratssitzung leider den Wirtschaftsplan 2026 korrigieren müssen mit einem größeren Defizit als ursprünglich erwartet. Das hat mehrerlei Gründe. Der Hauptgrund liegt eigentlich in der Krankenhausreform bzw. in den Auswirkungen daraus und in der Umwandlung von DRGs in Hybrid-DRGs. Das heißt, vielleicht ganz kurz übersetzt, dass der Bund bisherige stationäre Leistungen in ambulante Leistungen gewandelt hat. Und wenn bei einem Patienten Schwierigkeiten zu erwarten sind, dann schicken wir den nicht nach Hause. Dann bleibt er natürlich 1, 2, 3 Nächte zur Beobachtung. Und diese Leistung der Übernachtung wird nicht mehr bezahlt. Das ist ein Rieseneinschnitt, das ist ein derber Verlust und darüber hinaus hatten wir etwa 1,2% Fallrückgang.
2: Grabner betont die Bedeutung des Gesundheitszentrums für die regionale Gesundheitsversorgung und stellt klar, wir stehen nach wie vor zu unserer kommunalen Trägerschaft. Gleichzeitig erwarten wir von der Belegschaft des Gesundheitszentrums, dass sie den Ernst der Lage erkennt und den notwendigen Veränderungsprozess konstruktiv mitgestaltet.
3: Also ich werde in der September-Sitzung einen entsprechenden Antrag einbringen, dass wir den beschlossenen Zuschuss für das Krankenhaus von 3 Millionen auf 4,5 Millionen Euro erhöhen, voraussichtlich auch für die Jahre 27 und 28. Gut, Freude sieht natürlich anders aus, auch bei mir, das sage ich ganz deutlich. Aber wenn wir das Krankenhaus weiterhin auf einer soliden Basis stehen haben wollen, dann führt kein anderer Weg vorbei. Wir werden natürlich auch im Klinikum selber schauen, welche Einspareffekte dort noch erzielt werden können. Wir werden uns alle Abteilungen anschauen, ob sie effektiv arbeiten oder ob sie effizienzsteigernd umgebaut werden können. Und dann wird die Zukunft zeigen, was es bringt. Und ich befürchte, dass die Krankenhausreform da nicht wirklich Positives bringt. Zumindest nicht für die kleinen Häuser im ländlichen Bereich.
2: Auch Dr. René Rottleb, Geschäftsführer des Gesundheitszentrums, sieht die Herausforderungen, zeigt sich jedoch zuversichtlich. Unsere Mitarbeiter leisten trotz der widrigen Umstände in der Gesundheitsbranche täglich eine tolle Arbeit. Wir werden alles daran setzen, das Gesundheitszentrum so aufzustellen, dass der Landkreis Anhalt-Bitterfeld sukzessive wieder entlastet wird.
4: Vielfalt, Chancengleichheit und Barrierefreiheit. Diese Themen standen beim diesjährigen Tag der Lehre der Hochschule Anhalt im Mittelpunkt. Unter dem Motto »Kleine Schritte, große Wirkung« kamen Lehrende und Studierende im Kloster Bernburg zusammen, um gemeinsam neue Ideen für eine inklusive Hochschullehre zu entwickeln. Den Auftakt bildete ein Fachvortrag zum Thema Diversity.

0: die Kompetenz. Anschließend beschäftigten sich die Teilnehmenden in Workshops mit Fragen rund um barrierefreie Lehre, unbewusste Vorurteile und die Gestaltung inklusiver Lehrräume.
1: Ja, wir sind in unserem Kloster in Bernburg, eine ganz tolle Location, und wir begehen heute den Tag der Lehre an der Hochschule Anhalt. Und dieser Tag der Lehre, der dient dazu, das Thema Lehrkonzeption und Qualität in der Lehre in den Fokus zu rücken. Ja, wir haben das unter das Thema Diversität gestellt, und dieses Thema Diversität hat zunehmende Bedeutung im Hochschulkontext. Wir wollen Lehre diversitätssensibel gestalten und insgesamt dafür sorgen, dass mehr Gleichberechtigung, mehr Inklusion passiert, dass Menschen ihren Fähigkeiten entsprechend ausgebildet werden. Und das muss sich eben auch in der Lehre niederschlagen.
0: Im Mittelpunkt stand dabei der gemeinsame Austausch. In kleinen Gruppen entwickelten die Teilnehmenden praxisnahe Konzepte, die den Hochschulalltag für alle zugänglicher machen sollten. Die Ideen entstanden direkt während der Veranstaltung, ko-kreativ und mit Blick auf die praktische Umsetzung.
2: Mein Name ist Peter Kiep und ich bin wissenschaftlicher Mitarbeiter. Eine Aufgabe, der ich nachkomme, ist die Auseinandersetzung mit dem Thema Diversity und der Frage, wie können Studierende Chancengerechtigkeit erfahren, da im Studium eine Vielzahl von Diskriminierungen zum Alltag der Studierenden gehören. In dem Vortrag ging es erstmal grundsätzlich darum, aufzuzeigen, wie positionieren sich deutsche Hochschulen, wie sind die Entwicklungen an deutschen Hochschulen, unter welchen Voraussetzungen studieren Studierende eigentlich, genau, und was können Lehrende tun, um auf verschiedene Bedarfe einzugehen, wie beispielsweise, wie kann ich Studierende, die eine Behinderung haben, die eine gesundheitliche Beeinträchtigung haben, die diskriminiert werden, beispielsweise aufgrund des Geschlechts oder die Rassismuserfahrungen haben. Wie kann ich diese Studierenden sehen und ihnen methodisch, didaktisch gerecht werden?
0: Diversität betrifft viele Bereiche des Hochschullebens. Ziel ist es, Barrieren abzubauen und allen Studierenden gleiche Chancen auf erfolgreiche Teilhabe zu ermöglichen. Dabei geht es aber nicht nur um bauliche Barrierefreiheit, sondern auch um einen respektvollen und offenen Umgang miteinander.
2: Also eine Möglichkeit ist es natürlich, dass sich Studierende gemeinsam diesem Thema annehmen. Das heißt, ein Weg ist immer der Beschwerdeweg, darauf aufmerksam zu machen, das Gespräch zu suchen. Das sind die Möglichkeiten, die die Studierenden haben, ja. Also es gibt verschiedene Versuche, um auch diejenigen zu erreichen, die weniger Interesse an dem Thema haben. Und es gibt auch Menschen, die dann während des Workshops oder während einer Weiterbildung merken, hey, das ist ein Thema, das ist wirklich wichtig, damit sollte ich mich mal auseinandersetzen. Das heißt, es kann immer auch dazu führen, eine Weiterbildung dafür eine gewisse Sensibilität zu erreichen. Aber es gibt auch Menschen, bei denen ganz klar gesagt werden muss, da ist der Weg, der gegangen wird, völlig egal. Wenn jemand kein Interesse an der Thematik hat, wird die Person auch keine Weiterbildung besuchen und sich für diese Themen nicht interessieren.
0: Zum Abschluss präsentierten die Arbeitsgruppen ihre Konzepte in kurzen Elevator-Pitches. Das Publikum entscheidete anschließend, welche Ideen mit dem Lehrpreis der Hochschule Anhalt und einem Preisgeld zur Umsetzung ausgezeichnet werden. Außerdem wurde erstmals der Gleichstellungspreis verliehen.
2: Ein Punkt, den ich sehr, sehr wichtig finde, ist, dass die Professionalisierung von Dozierenden den Aspekt Diversity-Bewusstsein mitdenkt. Das im Idealfall verpflichtend, weil ich denke, dass es gerade mit dem Blick auf Studierende, anders als beispielsweise in der Lehramtsausbildung, wo man 5 Jahre studiert und nochmal anschließend 1,5 Jahre das Staatsexamen macht, es ist gerade in der Arbeit mit Studierenden so, dass Aspekte wie die Auseinandersetzung mit der Lerngruppe, was hat sie für Bedarfe, nicht so ausgebildet wird, wie es an Schulen der Fall ist, weshalb ich mir schon wünschen würde, dass dieses Thema verpflichtender Bestandteil wird der Professionalisierung von Lehrenden.
0: Die Entwicklungen der letzten Jahre zeigen, dass Diversität zu den Top-Themen in deutschen Hochschulen zählt, sagte uns Dr. Peter Kiep. Der Tag der Lehre zeigt also klar und deutlich: Die Hochschule Anhalt setzt ein Zeichen für eine vielfältige und inklusive Hochschulkultur. Oft sind es schon kleine Veränderungen, die eine große Wirkung entfalten können. Mit neuen Ideen und dem gemeinsamen Engagement von Lehrenden und Studierenden.

0: Schön, dass Sie mit dabei sind und damit herzlich willkommen, liebe Zuschauer, zur Dienstagsausgabe der Zeitnahen Nachrichten. Im Juni 2026 zeigte sich der Arbeitsmarkt in Dessau-Roßlau weitgehend stabil, allerdings auf weiterhin angespanntem Niveau. Die Zahl der Arbeitslosen stieg gegenüber dem Vormonat nur leicht auf 3.661 Personen, lag aber über dem Vorjahreswert. Die Arbeitslosenquote blieb bei 9,6% und damit deutlich über dem Durchschnitt des Agenturbezirks Sachsen-Anhalt-Ost. Besonders im Bereich der Arbeitslosenversicherung nahm die Arbeitslosigkeit im Jahresvergleich zu, während sie im Bereich des Bürgergeldes leicht zurückging. Gründe dafür sind vor allem die anhaltende konjunkturelle Schwäche, Unternehmensschließungen und der Rückgang der Beschäftigung. Zwar wurden im Juni neue Stellen gemeldet und es bestehen weiterhin offene Arbeitsangebote, insgesamt liegt der Stellenbestand aber unter dem Niveau des Vorjahres. Auch die Zahl der Bedarfsgemeinschaften und der Bürgergeldempfänger im Jobcenter ist im Vergleich zum Vorjahr gesunken. Der alte Dessauer wird in diesem Jahr oder wurde in diesem Jahr 350 Jahre alt. Am 3. Juli 1676 erblickte die wichtige Persönlichkeit der Muldestadt das Licht der Welt. Am vergangenen Freitag wurde an Fürst Leopold I. erinnert. Am Denkmal neben der Marienkirche versammelten sich Menschen in historischem Gewand sowie viele Interessierte. Zu Ehren des Fürsten wurden Blumen niedergelegt und Salut geschossen.
1: Am 3. Juli 1676 wurde ein Mann geboren, der für Dessau eine ganz prägende Rolle spielen sollte. Die Rede ist natürlich vom alten Dessauer, Fürst Leopold I. Und genau 350 Jahre später wurde dem bedeutenden Dessauer gedacht. Sehr passend fiel sein 350. Geburtstag genau mit dem Start des Stadtfests zusammen. Am Freitag, den 3. Juli, versammelten sich gegen 18 Uhr viele Leute am Denkmal des Fürsten neben der Marienkirche. Unter ihnen auch Klaus Bruckner, der noch einmal in die Rolle des alten Dessauers schlüpfte. Mit dabei war zudem noch der Hofstaat, die Stadtwache, das Jägerkorps sowie das Infanterieregiment aus Coburg. Über den Besuch von Prinz Eduard von Anhalt konnte man sich ebenfalls freuen. Nachdem der Dessauer Marsch erklang, sahen die zahlreichen interessierten Besucher, wie am Denkmal Kränze und Blumen niedergelegt wurden. Danach gab es gleich zwei Salutschüsse zu Ehren des Fürsten.
2: Zu Ehren Fürst Leopold, den Ersten von Anhalt, Feuer!
3: Fuß- und Radweg kaum noch nutzbar. Seit der Fahrbahnerneuerung im Jahr 2019 beklagen Anwohner der Elballee im Dessauer Stadtteil Ziebig den schlechten Zustand der Geh- und Radwege. Bereits damals hatten die Wurzeln der geschützten Lindenallee das Pflaster auf weiten Strecken angehoben und teilweise erheblich beschädigt. Für Radfahrer sind die Wege aufgrund der starken Unebenheiten und ihrer geringen Breite nicht mehr zumutbar. Deshalb müssen sie die Fahrbahn benutzen. Auch für Fußgänger stellt der Zustand der Gehwege eine erhebliche Belastung dar. Besonders ältere Menschen oder Personen mit eingeschränkter Mobilität haben Schwierigkeiten, die ständig ansteigenden und abgesackten Pflasterflächen sicher zu begehen. Auch einige Hundebesitzer sind besorgt. Entlang der Elballee wachsen unter anderem Fuchsschwanzgräser, deren borstigen Samen in das Fell, die Pfoten, Ohren oder die Nase von Hunden eindringen und schmerzhafte Verletzungen verursachen können. Aus diesem Grund meiden viele die Spaziergänge dort. Die Erneuerung der Westseite des Gehwegs in der Elballee befindet sich bereits in der Planung. Laut der MZ sollen die Baukosten bei rund 2,4 Millionen Euro liegen. Eine besondere Herausforderung für die Planer ist dabei der Erhalt und Schutz der denkmalgeschützten Lindenallee. Am 1. Juli stimmte der Stadtrat dem Vorhaben zu. Somit ist der Baubeginn für die Erneuerung des Gehweges im zweiten Quartal im Jahr 2027 geplant.
0: Mit dem Beginn der Sommerferien in Sachsen-Anhalt starteten auch in Dessau-Roßlau viele Reisende in den Urlaub. Gerade an Bahnhöfen und auf Bahnsteigen herrscht in dieser Zeit besonders viel Betrieb. Eine Situation, die Taschendiebe und andere Kriminelle gezielt ausnutzen. Aus diesem Anlass sensibilisiert die Bundespolizeiinspektion Magdeburg Reisende in Dessau-Roßlau und darüber hinaus für die Gefahren von Gepäck- und Taschendiebstählen und gibt wichtige Verhaltenstipps für eine sichere Reise. Um sich wirksam vor Diebstählen zu schützen, sollten Wertsachen, Bargeld und Kreditkarten möglichst nah am Körper und idealerweise auf mehrere verschließbare Innentaschen verteilt getragen werden. Rucksäcke eignen sich nicht zur Aufbewahrung von Geldbörsen, Smartphones oder wichtigen Dokumenten. Handtaschen sollten mit dem Verschluss nach innen getragen und sich unter dem Arm gehalten werden. Besondere Vorsicht ist geboten, wenn Reisende angerempelt werden, Kleidung plötzlich verschmutzt ist oder fremde Personen ungefragt Hilfe beim Einsteigen anbieten. Solche Situationen werden häufig genutzt, um abzulenken und unbemerkt zu stehlen. Auch Jacken, die im Zug aufgehängt werden, sollten keine Wertgegenstände in den Taschen enthalten. Gepäck sollte grundsätzlich niemals unbeaufsichtigt bleiben. Neben dem Schutz vor Diebstahl weist die Bundespolizei insbesondere zum Ferienbeginn erneut auf die erheblichen Gefahren an Bahnanlagen hin. Immer wieder kommt es vor, dass Kinder und Jugendliche im Bereich von Gleisen oder Bahnanlagen spielen oder sich dort aufhalten. Dabei bringen sie sich oft unbewusst in akute Lebensgefahr. Die Bundespolizei appelliert deshalb eindringlich an Eltern und Erziehungsberechtigte, ihre Kinder und Jugendlichen wiederholt und deutlich auf die Gefahren im Bereich von Bahnanlagen hinzuweisen. Bahnanlagen sind keine Spielplätze. Zur Unterstützung stellt die Bundespolizei auf Anfrage kostenfreie Informationsflyer zur Verfügung. Die Bundespolizei wünscht allen Reisenden eine sichere und erholsame Ferienzeit und bittet eindringlich, gibt Taschendieben keine Chance und Bahnanlagen sind keine Spielplätze. Das Trains-Bündnis lud am 1. und 2. Juli anlässlich des Projektabschlusses von Trains die Zukunft des Schienenverkehrs zu einem Fachsymposium ins Kornhaus und in das IHK-Bildungszentrum nach Dessau-Roßlau ein. Im Mittelpunkt standen die Ergebnisse des Projekts sowie der gemeinsame Austausch darüber, wie sich der Schienenverkehr künftig nachhaltig, innovativ und wirtschaftlich tragfähig weiterentwickeln lässt.
4: Am 1. und 2. Juli fand im Kornhaus sowie im IHK-Gebäude in Dessau-Roßlau das Fachsymposium zum Abschluss des Trains-Projekts statt. Ziel der Veranstaltung war es, die Ergebnisse des Projektes zu präsentieren und gemeinsam mit Gästen aus Wirtschaft, Forschung und Politik darüber zu diskutieren, wie sich der Schienenverkehr künftig nachhaltig, innovativ und wirtschaftlich tragfähig weiterentwickeln lässt.
5: Die Idee ist, verschiedene Akteure, Institutionen, Personen zusammenzuführen, die sich um ein Kompositum, Mixtum rund um das Thema Bahntechnologie, Logistik, Schienenverkehr, Antriebstechnik, Innovation, Forschung und Entwicklung an einem traditionsreichen Bahnstandort bemühen.
4: Trains ist ein vom Bundesministerium für Forschung, Technologie und Raumfahrt gefördertes Projekt im Rahmen

0: der Wir-Initiative der Bundesregierung. Veranstaltet wurde das Symposium gemeinsam von den Trains-Projektpartnern und dem Trains-Bündnis Anhalt. Der Auftakt fand am Mittwochabend im Kornhaus statt. Beim Welcome-Abend wurden die Gäste zunächst in das Thema eingeführt. Grußworte hielten unter anderem Sepp Müller, Mitglied des Deutschen Bundestages, sowie Professor Dr. Steffen Keitel von der SLV Halle. Anschließend bot ein gemeinsames Abendessen die Gelegenheit zum persönlichen Austausch und zur Vernetzung. Am zweiten Veranstaltungstag wurde das Fachsymposium im IHK-Gebäude fortgesetzt. Nach weiteren Grußworten folgten Vorträge in den drei Themenblöcken. Zu den Gästen gehörte auch die Ministerin für Infrastruktur und Digitales des Landes Sachsen-Anhalt, Dr. Lydia Hüskens. Mit dem Symposium verbanden die Organisatoren vor allem die Hoffnung auf einen intensiven Austausch und neue Impulse für die Zukunft des Schienenverkehrs.
1: Also meine Erwartung ist, dass die Verbindungen, die da geknüpft worden sind, die Kooperationsbeziehungen, die eingegangen worden sind, dass die auch dann noch tragfähig sind, wenn das nicht mehr gefördert wird, das Projekt. Also nicht mehr finanziell gefördert beispielsweise von der Bundesregierung. Und ich glaube, dass die Chancen ganz gut stehen, dass vieles hier tragfähig ist, weil so viele Akteure aus unterschiedlichen Bereichen zusammenkommen. Wenn wir an die Antriebstechnik denken, dann macht es das WTZ. Wir haben andere Bereiche, um die Weiterbildung kümmert sich das Bildungszentrum. Wir haben die SLV, die Schweißtechnische Lehr- und Versuchsanstalt. Also wir haben viele hochqualifizierte Leute dabei, die für Institutionen stehen, die sich genau um diese Dinge kümmern, die Expertise in genau den Bereichen haben, auf die es ankommt, sodass wir hoffen können, berechtigterweise hoffen können, dass an diesem sehr traditionsreichen Bahnstandort Dessau, wenn Sie an das Ausbesserungswerk denken, an Bahnwerk Dessau, dass daraus auch künftig weiterhin etwas entsteht, was mit Bahntechnologie zu tun hat.
0: Dem Trains-Bündnis Anhalt gehören 46 Mitglieder aus Wirtschaft, Forschung, Politik und Verbänden an. Zu den zentralen Akteuren zählen der Verein Bahntechnologie Dessau e.V. sowie die Hochschule Anhalt. Im Mittelpunkt des Projektes steht das Ziel, den Schienenverkehr nachhaltig zu gestalten und die Region Anhalt als Innovationsstandort für Bahntechnologie weiter zu stärken. Nachhaltigkeit umfasst dabei drei gleichwertige Säulen: Ökologie, Wirtschaft und Soziales. Erst das Zusammenspiel dieser Bereiche macht nachhaltige Entwicklung erst möglich.
1: Und da eignet sich ein solcher Standort wie hier bestens, und auch die Schiene passt dazu, was die Umwelt angeht natürlich, das leuchtet unmittelbar ein, was das Thema Wirtschaft angeht auch, weil Schiene ist mehr als nur Mobilität, sondern Schiene ist auch ein Bereich industrieller Wertschöpfung und eine Basis für industrielle Wertschöpfung. Das betrifft also den Faktor Wirtschaft. Und dann gibt es noch den Faktor Soziales, das ist natürlich auch für die Gesellschaft insgesamt bedeutsam, auch hier in der Region, weil es Zusammenhalt fördert und da, wo Wirtschaft entsteht und sichere Arbeitsplätze sind, Menschen hinzukommen, angezogen werden, um hier zu leben und zu arbeiten, dann profitiert auch die Gesellschaft davon. Also es können alle drei Ecken dieses Nachhaltigkeitsdreiecks können davon profitieren, und da steht das Thema Schiene gewissermaßen in der Mitte.
0: Das Symposium bot den Besuchern hochkarätige Fachvorträge, praxisnahe Einblicke sowie intensive Gespräche mit Experten aus Wirtschaft, Forschung und Bildung. Es schuf damit eine Plattform für den Austausch und neue Impulse für die Zukunft des Schienenverkehrs.
2: Am 4. Juli ereignete sich gegen 22.50 Uhr auf der A9 zwischen den Anschlussstellen Coswig und Forkerode in Fahrtrichtung München ein Verkehrsunfall mit einem beteiligten Fahrzeug. Ein 26-jähriger BMW-Fahrer fuhr mit seinem Auto auf dem linken Fahrstreifen. Aufgrund nicht angepasster Geschwindigkeit bei Starkregen verlor er die Kontrolle über das Fahrzeug und kollidierte mit der Mittelschutzplanke. Infolge des Aufpralls drehte sich der PKW mehrfach um die eigene Achse, touchierte erneut die Mittelschutzplanke und kam schließlich auf dem linken Fahrstreifen zum Stehen. Verletzt wurde niemand, das Fahrzeug war nicht mehr fahrbereit und musste nach Abschluss der Unfallaufnahme abgeschleppt werden. Der entstandene Gesamtsachschaden wird auf etwa 20.000 Euro geschätzt. Damit, liebe Zuschauer, sind wir am Ende unserer Dienstagsausgabe der Zeitnah Nachrichten, schauen jetzt wie gewohnt an dieser Stelle auf den Wetterbericht und danach auch noch auf die Meldungen aus der Region. Wir sehen uns dann, wenn Sie mögen, am Mittwoch ab 18 Uhr wieder. Bis dahin, machen Sie es gut.
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6: Morgen wird es mit bis zu 23 Grad angenehm warm. Trotz überwiegend bewölktem Himmel zeigt sich die Sonne vor allem in den Abendstunden. Mit Windböen aus Nordwesten ist zu rechnen. In der restlichen Woche bleibt das Wetter ähnlich, wobei sich ab Freitag wieder die Sonne zeigt.
7: Das Wetter ist zwar etwas durchwachsen, aber die Feuerwehr sollte es ja gewohnt sein, nass zu werden. 250 Teilnehmerinnen und Teilnehmer trafen sich am vergangenen Wochenende in Preetsch, um beim inzwischen 25. Wittenberger Kreiszeltlager der Jugendfeuerwehr mitzuzelten. Ganze 18 verschiedene Jugendfeuerwehren waren vor Ort, um spannende Aktionen mitzuerleben.
8: Wir starten heute ganz klassisch mit einer Gruppenstaffette, wo sich die Jugendfeuerwehren messen und ihr Erlerntes aus den letzten vergangenen Jahren präsentieren können. Da wird sich gegenseitig angefeuert und motiviert und das macht immer sehr viel Spaß zu sehen, wie die sich dann anfeuern und wie viel Spaß die haben. Und für den Sonntag haben wir einen Orientierungsmarsch geplant. Der geht durch die komplette Ortschaft Preetsch. Das sind ungefähr so 6,3 Kilometer mit verschiedenen Stationen, die sich die Stadt Bad Schmiedeberg ausgedacht hat und das auch komplett organisieren, diesen Orientierungsmarsch. Das ist für den gesamten Sonntag geplant. Und am Montag lassen wir das Ganze so ein bisschen locker ausklingen. Da machen wir ein Spiel ohne Grenzen, was sich auch die einzelnen Städte überlegt haben mit verschiedenen Stationen.
7: Zum 25. Jubiläum ist dieses Jahr aber auch etwas ganz Besonderes für die Jugendlichen geplant. Zusammen mit anderen Behörden findet am Montag der sogenannte Blaulichtnachmittag statt.
8: Am Nachmittag werden wir erstmals einen Blaulichtnachmittag hier im Zeltlager haben, wo uns die Wasserwacht, die Bundeswehr, die Polizei, das Forstamt und das THW unterstützen werden. Die machen dann hier ein paar Stationen, wo die Kinder mal einen Einblick kriegen können, was es noch so gibt in der Blaulichtfamilie.
7: Für die jungen Feuerwehrleute ist das Zeltlager wieder ein Highlight. Hier steht Spaß und Gemeinschaft im Vordergrund. Das scheint bei den Jugendlichen auch anzukommen. Mit viel Vorfreude in den Gesichtern warteten sie gespannt auf die kommenden Tage.
9: Ja, wir freuen uns schon drauf, dass wir auch einfach zusammenwachsen mehr. Gerade weil jetzt so viele neu sind auch bei uns, dass wir halt einfach lernen, miteinander gut zu funktionieren und als Team zusammenzuwachsen. Ja.
7: Auch Landrat Christian Tilsch durfte bei der Eröffnungsveranstaltung ein paar Worte an die Feuerwehrleute sprechen. Er betont die Bedeutung der Feuerwehren für die Sicherheit im Landkreis. Nachwuchsarbeit wie das Kreiszeltlager seien enorm wichtig für den Erhalt dieser Behörde.
10: Ich bin froh darüber, dass unser Kreisfeuerwehrverband alle 2 Jahre dieses große Zeltlager organisiert. Im Regelfall so immer um die 200 und mehr Kinder aus dem gesamten Landkreis, die da sind. Und sich mehrere Tage hier miteinander messen, lernen, Kameradschaft erleben und sich so ein bisschen zusammenschweißen, auch mal gucken, was machen andere. Also ich finde das grandios und deswegen unterstützen wir das auch als Landkreis materiell und finanziell, organisatorisch und haben auch jetzt schon wieder darüber gesprochen, wie wir das in 2 Jahren noch ausbauen können und auf dem Weg dahin.
7: Das Ziel der Veranstaltung sei, den Zusammenhalt der Jugendlichen zu fördern und die fachliche Kompetenz zu stärken, so Oliver Hoppe, Kreisbrandleiter des Landkreises Wittenberg. Diese Maßnahmen scheinen auch zu wirken, denn der Nachwuchs in den Ortschaften steht stark.
8: Also ich muss sagen, wir sind, was den Feuerwehrnachwuchs angeht, im Landkreis sehr gut aufgestellt. Wir sind bei den Top 3 im Land dabei, wo wir sagen können, wir haben wirklich eigentlich Probleme, Betreuer zu finden, die den ganzen Nachwuchs ja auch betreuen während der Ausbildung, während solcher Veranstaltungen. Wir sind auf einem sehr, sehr guten Weg, was die Kinderfeuerwehren angeht. Also wir haben auch viele Jugendliche jetzt hier dabei, die in der Kinderfeuerwehr angefangen haben vor 6, 7 Jahren und jetzt hier mit dabei sind. Auch Betreuer, die mal in der Kinderfeuerwehr waren, die jetzt schon Einsätze mitfahren und hier als Betreuer fungieren. Also da sind wir wirklich sehr gut aufgestellt, auch aufgrund dessen, dass wir so tolle Betreuer haben und Kinder- und Jugendwarte im Landkreis. Ohne die wäre das auch gar nicht möglich. Und das ist wirklich sehr toll und da können wir wirklich stolz drauf sein, dass wir da so gut aufgestellt sind.
7: Ob über Familie, Freunde oder über Werbung. Kinder und Jugendliche scheinen ihren Weg zur Feuerwehr zu finden und nicht mehr wegzuwollen. Auch wegen Veranstaltungen wie dem Kreiszeltlager. Wenn weiterhin mit so viel Spaß und Hingabe die Aufgaben und Werte der Feuerwehren nahegebracht werden, besteht kein Zweifel für die Sicherheit unserer Zukunft.
11: Das Gesundheitszentrum Bitterfeld-Wolfen ist auf einen außerplanmäßigen Zuschuss angewiesen. Darüber informierte Landrat Andi Grabner am vergangenen Donnerstag die Mitglieder des Kreistags. Insgesamt sind 4,5 Millionen Euro notwendig, um das Geschäftsjahr auskömmlich abschließen zu können. In den vergangenen Monaten blieben die Fallzahlen und dadurch auch die Erlöse des Gesundheitszentrums hinter der prognostizierten Entwicklung zurück. Gleichzeitig wirken sich die allgemeinen schwierigen Rahmenbedingungen im Gesundheitswesen weiterhin belastend auf die wirtschaftliche Situation des Unternehmens aus.
12: Ja, wir hatten am Montag in der Aufsichtsratssitzung leider den Wirtschaftsplan 2026 korrigieren müssen mit einem größeren Defizit als ursprünglich erwartet. Das hat mehrerlei Gründe. Der Hauptgrund liegt eigentlich in der Krankenhausreform bzw. in den Auswirkungen daraus und in der Umwandlung von DRGs in Hybrid-DRGs. Das heißt, vielleicht ganz kurz übersetzt, dass der Bund bisherige stationäre Leistungen in operative, in ambulante Leistungen gewandelt hat. Und wenn bei einem Patienten Schwierigkeiten zu erwarten sind, dann schicken wir den nicht nach Hause. Dann bleibt er natürlich 1, 2, 3 Nächte zur Beobachtung. Und diese Leistung der Übernachtung wird nicht mehr bezahlt. Das ist ein Rieseneinschnitt, das ist ein derber Verlust und darüber hinaus hatten wir etwa 1,2% Fallrückgang.
11: Grabner betont die Bedeutung des Gesundheitszentrums für die regionale Gesundheitsversorgung und stellt klar, wir stehen nach wie vor zu unserer kommunalen Trägerschaft. Gleichzeitig erwarten wir von der Belegschaft des Gesundheitszentrums, dass sie den Ernst der Lage erkennt und den notwendigen Veränderungsprozess konstruktiv mitgestaltet.
12: Also ich werde in der September-Sitzung einen entsprechenden Antrag einbringen, dass wir den beschlossenen Zuschuss für das Krankenhaus von 3 Millionen auf 4,5 Millionen Euro erhöhen, voraussichtlich auch für die Jahre 27 und 28. Gut, Freude sieht natürlich anders aus, auch bei mir, das sage ich ganz deutlich. Aber wenn wir das Krankenhaus weiterhin auf einer soliden Basis stehen haben wollen, dann führt kein anderer Weg vorbei. Wir werden natürlich auch im Klinikum selber schauen, welche Einspareffekte dort noch erzielt werden können. Wir werden uns alle Abteilungen anschauen, ob sie effektiv arbeiten oder ob sie effizienzsteigernd umgebaut werden können. Und dann wird die Zukunft zeigen, was es bringt. Und ich befürchte, dass die Krankenhausreform da nicht wirklich Positives bringt. Zumindest nicht für die kleinen Häuser im ländlichen Bereich.
11: Auch Dr. René Rottleb, Geschäftsführer des Gesundheitszentrums, sieht die Herausforderungen, zeigt sich jedoch zuversichtlich. Unsere Mitarbeiter leisten trotz der widrigen Umstände in der Gesundheitsbranche täglich eine tolle Arbeit. Wir werden alles daran setzen, das Gesundheitszentrum so aufzustellen, dass der Landkreis Anhalt-Bitterfeld sukzessive wieder entlastet wird.
13: Vielfalt, Chancengleichheit und Barrierefreiheit. Diese Themen standen beim diesjährigen Tag der Lehre der Hochschule Anhalt im Mittelpunkt. Unter dem Motto »Kleine Schritte, große Wirkung« kamen Lehrende und Studierende im Kloster Bernburg zusammen, um gemeinsam neue Ideen für eine inklusive Hochschullehre zu entwickeln. Den Auftakt bildete ein Fachvortrag zum Thema Diversity.

0: die Kompetenz. Anschließend beschäftigten sich die Teilnehmenden in Workshops mit Fragen rund um barrierefreie Lehre, unbewusste Vorurteile und die Gestaltung inklusiver Lehrräume.
1: Ja, wir sind in unserem Kloster in Bernburg, eine ganz tolle Location, und wir begehen heute den Tag der Lehre an der Hochschule Anhalt. Und dieser Tag der Lehre, der dient dazu, das Thema Lehrkonzeption und Qualität in der Lehre in den Fokus zu rücken. Ja, wir haben das unter das Thema Diversität gestellt, und dieses Thema Diversität hat zunehmende Bedeutung im Hochschulkontext. Wir wollen Lehre diversitätssensibel gestalten und insgesamt dafür sorgen, dass mehr Gleichberechtigung, mehr Inklusion passiert, dass Menschen ihren Fähigkeiten entsprechend ausgebildet werden. Und das muss sich eben auch in der Lehre niederschlagen.
0: Im Mittelpunkt stand dabei der gemeinsame Austausch. In kleinen Gruppen entwickelten die Teilnehmenden praxisnahe Konzepte, die den Hochschulalltag für alle zugänglicher machen sollten. Die Ideen entstanden direkt während der Veranstaltung, ko-kreativ und mit Blick auf die praktische Umsetzung.
2: Mein Name ist Peter Kiep und ich bin wissenschaftlicher Mitarbeiter. Eine Aufgabe, der ich nachkomme, ist die Auseinandersetzung mit dem Thema Diversity und der Frage, wie können Studierende Chancengerechtigkeit erfahren, da im Studium eine Vielzahl von Diskriminierungen zum Alltag der Studierenden gehören. In dem Vortrag ging es erstmal grundsätzlich darum, aufzuzeigen, wie positionieren sich deutsche Hochschulen, wie sind die Entwicklungen an deutschen Hochschulen, unter welchen Voraussetzungen studieren Studierende eigentlich, genau, und was können Lehrende tun, um auf verschiedene Bedarfe einzugehen, wie beispielsweise, wie kann ich Studierende, die eine Behinderung haben, die eine gesundheitliche Beeinträchtigung haben, die diskriminiert werden, beispielsweise aufgrund des Geschlechts oder die Rassismuserfahrungen haben. Wie kann ich diese Studierenden sehen und ihnen methodisch, didaktisch gerecht werden?
0: Diversität betrifft viele Bereiche des Hochschullebens. Ziel ist es, Barrieren abzubauen und allen Studierenden gleiche Chancen auf erfolgreiche Teilhabe zu ermöglichen. Dabei geht es aber nicht nur um bauliche Barrierefreiheit, sondern auch um einen respektvollen und offenen Umgang miteinander.
2: Also eine Möglichkeit ist es natürlich, dass sich Studierende gemeinsam diesem Thema annehmen. Das heißt, ein Weg ist immer der Beschwerdeweg, darauf aufmerksam zu machen, das Gespräch zu suchen. Das sind die Möglichkeiten, die die Studierenden haben, ja. Also es gibt verschiedene Versuche, um auch diejenigen zu erreichen, die weniger Interesse an dem Thema haben. Und es gibt auch Menschen, die dann während des Workshops oder während einer Weiterbildung merken, hey, das ist ein Thema, das ist wirklich wichtig, damit sollte ich mich mal auseinandersetzen. Das heißt, es kann immer auch dazu führen, eine Weiterbildung dafür eine gewisse Sensibilität zu erreichen. Aber es gibt auch Menschen, bei denen ganz klar gesagt werden muss, da ist der Weg, der gegangen wird, völlig egal. Wenn jemand kein Interesse an der Thematik hat, wird die Person auch keine Weiterbildung besuchen und sich für diese Themen nicht interessieren.
0: Zum Abschluss präsentierten die Arbeitsgruppen ihre Konzepte in kurzen Elevator-Pitches. Das Publikum entscheidete anschließend, welche Ideen mit dem Lehrpreis der Hochschule Anhalt und einem Preisgeld zur Umsetzung ausgezeichnet werden. Außerdem wurde erstmals der Gleichstellungspreis verliehen.
2: Ein Punkt, den ich sehr, sehr wichtig finde, ist, dass die Professionalisierung von Dozierenden den Aspekt Diversity-Bewusstsein mitdenkt. Das im Idealfall verpflichtend, weil ich denke, dass es gerade mit dem Blick auf Studierende, anders als beispielsweise in der Lehramtsausbildung, wo man 5 Jahre studiert und nochmal anschließend 1,5 Jahre das Staatsexamen macht, es ist gerade in der Arbeit mit Studierenden so, dass Aspekte wie die Auseinandersetzung mit der Lerngruppe, was hat sie für Bedarfe, nicht so ausgebildet wird, wie es an Schulen der Fall ist, weshalb ich mir schon wünschen würde, dass dieses Thema verpflichtender Bestandteil wird der Professionalisierung von Lehrenden.
0: Die Entwicklungen der letzten Jahre zeigen, dass Diversität zu den Top-Themen in deutschen Hochschulen zählt, sagte uns Dr. Peter Kiep. Der Tag der Lehre zeigt also klar und deutlich, die Hochschule Anhalt setzt ein Zeichen für eine vielfältige und inklusive Hochschulkultur. Oft sind es schon kleine Veränderungen, die eine große Wirkung entfalten können, mit neuen Ideen und dem gemeinsamen Engagement von Lehrenden und Studierenden.

0: Schön, dass Sie mit dabei sind und damit herzlich willkommen, liebe Zuschauer, zur Dienstagsausgabe der zeitnahen Nachrichten. Im Juni 2026 zeigte sich der Arbeitsmarkt in Dessau-Roßlau weitgehend stabil, allerdings auf weiterhin angespanntem Niveau. Die Zahl der Arbeitslosen stieg gegenüber dem Vormonat nur leicht auf 3.661 Personen, lag aber über dem Vorjahreswert. Die Arbeitslosenquote blieb bei 9,6% und damit deutlich über dem Durchschnitt des Agenturbezirks Sachsen-Anhalt-Ost. Besonders im Bereich der Arbeitslosenversicherung nahm die Arbeitslosigkeit im Jahresvergleich zu, während sie im Bereich des Bürgergeldes leicht zurückging. Gründe dafür sind vor allem die anhaltende konjunkturelle Schwäche, Unternehmensschließungen und der Rückgang der Beschäftigung. Zwar wurden im Juni neue Stellen gemeldet und es bestehen weiterhin offene Arbeitsangebote, insgesamt liegt der Stellenbestand aber unter dem Niveau des Vorjahres. Auch die Zahl der Bedarfsgemeinschaften und der Bürgergeldempfänger im Jobcenter ist im Vergleich zum Vorjahr gesunken. Der alte Dessauer wird in diesem Jahr oder wurde in diesem Jahr 350 Jahre alt. Am 3. Juli 1676 erblickte die wichtige Persönlichkeit der Muldestadt das Licht der Welt. Am vergangenen Freitag wurde an Fürst Leopold I. erinnert. Am Denkmal neben der Marienkirche versammelten sich Menschen in historischem Gewand sowie viele Interessierte. Zu Ehren des Fürsten wurden Blumen niedergelegt und Salut geschossen.
1: Am 3. Juli 1676 wurde ein Mann geboren, der für Dessau eine ganz prägende Rolle spielen sollte. Die Rede ist natürlich vom alten Dessauer, Fürst Leopold I. Und genau 350 Jahre später wurde dem bedeutenden Dessauer gedacht. Sehr passend fiel sein 350. Geburtstag genau mit dem Start des Stadtfests zusammen. Am Freitag, den 3. Juli, versammelten sich gegen 18 Uhr viele Leute am Denkmal des Fürsten neben der Marienkirche. Unter ihnen auch Klaus Bruckner, der noch einmal in die Rolle des alten Dessauers schlüpfte. Mit dabei war zudem noch der Hofstaat, die Stadtwache, das Jägerkorps sowie das Infanterieregiment aus Coburg. Über den Besuch von Prinz Eduard von Anhalt konnte man sich ebenfalls freuen. Nachdem der Dessauer Marsch erklang, sahen die zahlreichen interessierten Besucher, wie am Denkmal Kränze und Blumen niedergelegt wurden. Danach gab es gleich zwei Salutschüsse zu Ehren des Fürsten.
2: Zu Ehren Fürst Leopold, den Ersten von Anhalt, Feuer!
3: Und Radweg kaum noch nutzbar. Seit der Fahrbahnerneuerung im Jahr 2019 beklagen Anwohner der Elballee im Dessauer Stadtteil Ziebig den schlechten Zustand der Geh- und Radwege. Bereits damals hatten die Wurzeln der geschützten Lindenallee das Pflaster auf weiten Strecken angehoben und teilweise erheblich beschädigt. Für Radfahrer sind die Wege aufgrund der starken Unebenheiten und ihrer geringen Breite nicht mehr zumutbar. Deshalb müssen Sie die Fahrbahn benutzen.

0: nutzen. Auch für Fußgänger stellt der Zustand der Gehwege eine erhebliche Belastung dar. Besonders ältere Menschen oder Personen mit eingeschränkter Mobilität haben Schwierigkeiten, die ständig ansteigenden und abgesackten Pflasterflächen sicher zu begehen. Auch einige Hundebesitzer sind besorgt. Entlang der Elballee wachsen unter anderem Fuchsschwanzgräser, deren borstigen Samen in das Fell, die Pfoten, Ohren oder die Nase von Hunden eindringen und schmerzhafte Verletzungen verursachen können. Aus diesem Grund meiden viele die Spaziergänge dort. Die Erneuerung der Westseite des Gehwegs in der Elballee befindet sich bereits in der Planung. Laut der MZ sollen die Baukosten bei rund 2,4 Millionen Euro liegen. Eine besondere Herausforderung für die Planer ist dabei der Erhalt und Schutz der denkmalgeschützten Lindenallee. Am 1. Juli stimmte der Stadtrat dem Vorhaben zu. Somit ist der Baubeginn für die Erneuerung des Gehweges im zweiten Quartal im Jahr 2027 geplant.
1: Mit dem Beginn der Sommerferien in Sachsen-Anhalt starteten auch in Dessau-Roßlau viele Reisende in den Urlaub. Gerade an Bahnhöfen und auf Bahnsteigen herrscht in dieser Zeit besonders viel Betrieb. Eine Situation, die Taschendiebe und andere Kriminelle gezielt ausnutzen. Aus diesem Anlass sensibilisiert die Bundespolizeiinspektion Magdeburg Reisende in Dessau-Roßlau und darüber hinaus für die Gefahren von Gepäck- und Taschendiebstählen und gibt wichtige Verhaltenstipps für eine sichere Reise. Um sich wirksam vor Diebstählen zu schützen, sollten Wertsachen, Bargeld und Kreditkarten möglichst nah am Körper und idealerweise auf mehrere verschließbare Innentaschen verteilt getragen werden. Rucksäcke eignen sich nicht zur Aufbewahrung von Geldbörsen, Smartphones oder wichtigen Dokumenten. Handtaschen sollten mit dem Verschluss nach innen getragen und sich unter dem Arm gehalten werden. Besondere Vorsicht ist geboten, wenn Reisende angerempelt werden, Kleidung plötzlich verschmutzt ist oder fremde Personen ungefragt Hilfe beim Einsteigen anbieten. Solche Situationen werden häufig genutzt, um abzulenken und unbemerkt zu stehlen. Auch Jacken, die im Zug aufgehängt werden, sollten keine Wertgegenstände in den Taschen enthalten. Gepäck sollte grundsätzlich niemals unbeaufsichtigt bleiben. Neben dem Schutz vor Diebstahl weiste die Bundespolizei insbesondere zum Ferienbeginn erneut auf die erheblichen Gefahren an Bahnanlagen hin. Immer wieder kommt es vor, dass Kinder und Jugendliche im Bereich von Gleisen oder Bahnanlagen spielen oder sich dort aufhalten. Dabei bringen sie sich oft unbewusst in akute Lebensgefahr. Die Bundespolizei appelliert deshalb eindringlich an Eltern und Erziehungsberechtigte, ihre Kinder und Jugendlichen wiederholt und deutlich auf die Gefahren im Bereich von Bahnanlagen hinzuweisen. Bahnanlagen sind keine Spielplätze. Zur Unterstützung stellt die Bundespolizei auf Anfrage kostenfreie Informationsflyer zur Verfügung. Die Bundespolizei wünscht allen Reisenden eine sichere und erholsame Ferienzeit und bittet eindringlich, gibt Taschendieben keine Chance und Bahnanlagen sind keine Spielplätze. Das Trains-Bündnis lud am 1. und 2. Juli anlässlich des Projektabschlusses von Trains, die Zukunft des Schienenverkehrs, zu einem Fachsymposium ins Kornhaus und in das IHK-Bildungszentrum nach Dessau-Roßlau ein. Im Mittelpunkt standen die Ereignisse, die Ergebnisse des Projekts sowie der gemeinsame Austausch darüber, wie sich der Schienenverkehr künftig nachhaltig, innovativ und wirtschaftlich tragfähig weiterentwickeln lässt.
2: Am 1. und 2. Juli fand im Kornhaus sowie im IHK-Gebäude in Dessau-Roßlau das Fachsymposium zum Abschluss des Trains-Projekts statt. Ziel der Veranstaltung war es, die Ergebnisse des Projektes zu präsentieren und gemeinsam mit Gästen aus Wirtschaft, Forschung und Politik darüber zu diskutieren, wie sich der Schienenverkehr künftig nachhaltig, innovativ und wirtschaftlich tragfähig weiterentwickeln lässt.
3: Die Idee ist, verschiedene Akteure, Institutionen, Personen zusammenzuführen, die sich um ein Compositum Mixtum rund um das Thema Bahntechnologie, Logistik, Schienenverkehr, Antriebstechnik, Innovation, Forschung und Entwicklung an einem traditionsreichen Bahnstandort bemühen.
2: Trains ist ein vom Bundesministerium für Forschung, Technologie und Raumfahrt gefördertes Projekt im Rahmen

0: der Wir-Initiative der Bundesregierung. Veranstaltet wurde das Symposium gemeinsam von den Trains-Projektpartnern und dem Trains-Bündnis Anhalt. Der Auftakt fand am Mittwochabend im Kornhaus statt. Beim Welcome-Abend wurden die Gäste zunächst in das Thema eingeführt. Grußworte hielten unter anderem Sepp Müller, Mitglied des Deutschen Bundestages, sowie Professor Dr. Steffen Keitel von der SLV Halle. Anschließend bot ein gemeinsames Abendessen die Gelegenheit zum persönlichen Austausch und zur Vernetzung. Am zweiten Veranstaltungstag wurde das Fachsymposium im IHK-Gebäude fortgesetzt. Nach weiteren Grußworten folgten Vorträge in den drei Themenblöcken. Zu den Gästen gehörte auch die Ministerin für Infrastruktur und der Digitales des Landes Sachsen-Anhalt, Dr. Lydia Hüskens. Mit dem Symposium verbanden die Organisatoren vor allem die Hoffnung auf einen intensiven Austausch und neue Impulse für die Zukunft des Schienenverkehrs.
1: Also meine Erwartung ist, dass die Verbindungen, die da geknüpft worden sind, die Kooperationsbeziehungen, die eingegangen worden sind, dass die auch dann noch tragfähig sind, wenn das nicht mehr gefördert wird, das Projekt. Also nicht mehr finanziell gefördert, beispielsweise von der Bundesregierung. Und ich glaube, dass die Chancen ganz gut stehen, dass vieles hier tragfähig ist, weil so viele Akteure aus unterschiedlichen Bereichen zusammenkommen. Also wenn wir an die Antriebstechnik denken, dann macht es das WTZ. Wir haben andere Bereiche, um die Weiterbildung kümmert sich das Bildungszentrum. Wir haben die SLV, die Schweißtechnische Lehr- und Versuchsanstalt. Also wir haben viele hochqualifizierte Leute dabei, die für Institutionen stehen, die sich genau um diese Dinge kümmern, die Expertise in genau den Bereichen haben, auf die es ankommt, sodass wir hoffen können, berechtigterweise hoffen können, dass an diesem sehr traditionsreichen Bahnstandort Dessau, wenn Sie an das Ausbesserungswerk denken, an Bahntechnik-Dessau, dass daraus auch künftig weiterhin etwas entsteht, was mit Bahntechnologie zu tun hat.
0: Dem Trains-Bündnis Anhalt gehören 46 Mitglieder aus Wirtschaft, Forschung, Politik und Verbänden an. Zu den zentralen Akteuren zählen der Verein Bahntechnologie Dessau e.V. sowie die Hochschule Anhalt. Im Mittelpunkt des Projektes steht das Ziel, den Schienenverkehr nachhaltig zu gestalten und die Region Anhalt als Innovationsstandort für Bahntechnologie weiter zu stärken. Nachhaltigkeit umfasst dabei drei gleichwertige Säulen: Ökologie, Wirtschaft und Soziales. Erst das Zusammenspiel dieser Bereiche macht nachhaltige Entwicklung erst möglich.
1: Und da eignet sich ein solcher Standort wie hier bestens, und auch die Schiene passt dazu, was die Umwelt angeht, natürlich, das leuchtet unmittelbar ein, was das Thema Wirtschaft angeht auch, weil Schiene ist mehr als nur Mobilität, sondern Schiene ist auch ein Bereich industrieller Wertschöpfung und eine Basis für industrielle Wertschöpfung. Das betrifft also den Faktor Wirtschaft. Und dann gibt es noch den Faktor Soziales, das ist natürlich auch für die Gesellschaft insgesamt bedeutsam, auch hier in der Region, weil es Zusammenhalt fördert und da, wo Wirtschaft entsteht und sichere Arbeitsplätze sind, Menschen hinzukommen, angezogen werden, um hier zu leben und zu arbeiten, dann profitiert auch die Gesellschaft davon. Also es können alle drei Ecken dieses Nachhaltigkeitsdreiecks können davon profitieren, und da steht das Thema Schiene gewissermaßen in der Mitte.
0: Das Symposium bot den Besuchern hochkarätige Fachvorträge, praxisnahe Einblicke sowie intensive Gespräche mit Experten aus Wirtschaft, Forschung und Bildung. Es schuf damit eine Plattform für den Austausch und neue Impulse für die Zukunft des Schienenverkehrs.
2: Am 4. Juli ereignete sich gegen 22.50 Uhr auf der A9 zwischen den Anschlussstellen Coswig und Forkerode in Fahrtrichtung München ein Verkehrsunfall mit einem beteiligten Fahrzeug. Ein 26-jähriger BMW-Fahrer fuhr mit seinem Auto auf dem linken Fahrstreifen. Aufgrund nicht angepasster Geschwindigkeit bei Starkregen verlor er die Kontrolle über das Fahrzeug und kollidierte mit der Mittelschutzplanke. Infolge des Aufpralls drehte sich der PKW mehrfach um die eigene Achse, touchierte erneut die Mittelschutzplanke und kam schließlich auf dem linken Fahrstreifen zum Stehen. Verletzt wurde niemand, das Fahrzeug war nicht mehr fahrbereit und musste nach Abschluss der Unfallaufnahme abgeschleppt werden. Der entstandene Gesamtsachschaden wird auf etwa 20.000 Euro geschätzt. Damit, liebe Zuschauer, sind wir am Ende unserer Dienstagsausgabe der Zeitnah Nachrichten, schauen jetzt wie gewohnt an dieser Stelle auf den Wetterbericht und danach auch noch auf die Meldungen aus der

0: Region. Wir sehen uns dann, wenn Sie mögen, am Mittwoch ab 18 Uhr wieder. Bis dahin, machen Sie es gut.
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4: Morgen wird es mit bis zu 23 Grad angenehm warm. Trotz überwiegend bewölktem Himmel zeigt sich die Sonne vor allem in den Abendstunden. Mit Windböen aus Nordwesten ist zu rechnen. In der restlichen Woche bleibt das Wetter ähnlich, wobei sich ab Freitag wieder die Sonne zeigt. Das Wetter ist zwar etwas durchwachsen, aber die Feuerwehr sollte es ja gewohnt sein, nass zu werden. 250 Teilnehmerinnen und Teilnehmer trafen sich am vergangenen Wochenende in Preetsch, um beim inzwischen 25. Wittenberger Kreiszeltlager der Jugendfeuerwehr mitzuzelten. Ganze 18 verschiedene Jugendfeuerwehren waren vor Ort, um spannende Aktionen mitzuerleben.
5: Wir starten heute ganz klassisch mit einer Gruppenstaffette, wo sich die Jugendfeuerwehren messen und ihr Erlerntes aus den letzten vergangenen Jahren präsentieren können. Dann wird sie gegenseitig angefeuert und motiviert und das macht immer sehr viel Spaß zu sehen, wie die sich dann anfeuern und wie viel Spaß die haben. Und für den Sonntag haben wir einen Orientierungsmarsch geplant. Der geht durch die komplette Ortschaft Preetsch. Das sind ungefähr so 6,3 Kilometer mit verschiedenen Stationen, die sich die Stadt Bad Schmiedeberg ausgedacht hat und das auch komplett organisieren, diesen Orientierungsmarsch. Das ist für den gesamten Sonntag geplant. Und am Montag lassen wir das Ganze so ein bisschen locker ausklingen. Da machen wir ein Spiel ohne Grenzen, was sich auch die einzelnen Städte überlegt haben mit verschiedenen Stationen.
4: Zum 25. Jubiläum ist dieses Jahr aber auch etwas ganz Besonderes für die Jugendlichen geplant. Zusammen mit anderen Behörden findet am Montag der sogenannte Blaulichtnachmittag statt.
5: Am Nachmittag werden wir erstmals einen Blaulichtnachmittag hier im Zeltlager haben, wo uns die Wasserwacht, die Bundeswehr, die Polizei, das Forstamt und das THW unterstützen werden. Die machen dann hier ein paar Stationen, wo die Kinder mal einen Einblick kriegen können, was es noch so gibt in der Blaulichtfamilie.
4: Für die jungen Feuerwehrleute ist das Zeltlager wieder ein Highlight. Hier steht Spaß und Gemeinschaft im Vordergrund. Das scheint bei den Jugendlichen auch anzukommen. Mit viel Vorfreude in den Gesichtern warteten sie gespannt auf die kommenden Tage.
6: Ja, wir freuen uns schon drauf, dass wir auch einfach zusammenwachsen mehr. Gerade weil jetzt so viele neu sind auch bei uns, dass wir halt einfach lernen, miteinander gut zu funktionieren und als Team zusammenzuwachsen. Ja.
4: Auch Landrat Christian Tilsch durfte bei der Eröffnungsveranstaltung ein paar Worte an die Feuerwehrleute sprechen. Er betont die Bedeutung der Feuerwehren für die Sicherheit im Landkreis. Nachwuchsarbeit wie das Kreiszeltlager seien enorm wichtig für den Erhalt dieser Behörde.
7: Ich bin froh darüber, dass unser Kreisfeuerwehrverband alle 2 Jahre dieses große Zeltlager organisiert. Im Regelfall so immer um die 200 und mehr Kinder aus dem gesamten Landkreis, die da sind. Und sich mehrere Tage hier miteinander messen, lernen, Kameradschaft erleben und sich so ein bisschen zusammenschweißen, auch mal gucken, was machen andere. Also ich finde das grandios und deswegen unterstützen wir das auch als Landkreis materiell und finanziell, organisatorisch und haben auch jetzt schon wieder darüber gesprochen, wie wir das in 2 Jahren noch ausbauen können und auf dem Weg dahin.
4: Das Ziel der Veranstaltung sei, den Zusammenhalt der Jugendlichen zu fördern und die fachliche Kompetenz zu stärken, so Oliver Hoppe, Kreisbrandleiter des Landkreises Wittenberg. Diese Maßnahmen scheinen auch zu wirken, denn der Nachwuchs in den Ortschaften steht stark.
5: Also ich muss sagen, wir sind, was den Feuerwehrnachwuchs angeht, im Landkreis sehr gut aufgestellt. Wir sind bei den Top 3 im Land dabei, wo wir sagen können, wir haben wirklich

0: wie dem Kreiszeltlager. Wenn weiterhin mit so viel Spaß und Hingabe die Aufgaben und Werte der Feuerwehren nahegebracht werden, besteht kein Zweifel für die Sicherheit unserer Zukunft.
1: Das Gesundheitszentrum Bitterfeld-Wolfen ist auf einen außerplanmäßigen Zuschuss angewiesen. Darüber informierte Landrat Andi Grabner am vergangenen Donnerstag die Mitglieder des Kreistags. Insgesamt sind 4,5 Millionen Euro notwendig, um das Geschäftsjahr auskömmlich abschließen zu können. In den vergangenen Monaten blieben die Fallzahlen und dadurch auch die Erlöse des Gesundheitszentrums hinter der prognostizierten Entwicklung zurück. Gleichzeitig wirken sich die allgemeinen schwierigen Rahmenbedingungen im Gesundheitswesen weiterhin belastend auf die wirtschaftliche Situation des Unternehmens aus.
2: Ja, wir hatten am Montag in der Aufsichtsratssitzung leider den Wirtschaftsplan 2026 korrigieren müssen mit einem größeren Defizit als ursprünglich erwartet. Das hat mehrerlei Gründe. Der Hauptgrund liegt eigentlich in der Krankenhausreform bzw. in den Auswirkungen daraus und in der Umwandlung von DRGs in Hybrid-DRGs. Das heißt, vielleicht ganz kurz übersetzt, dass der Bund bisherige stationäre Leistungen in ambulante Leistungen gewandelt hat. Und wenn bei einem Patienten Schwierigkeiten zu erwarten sind, dann schicken wir den nicht nach Hause, dann bleibt er natürlich 1, 2, 3 Nächte zur Beobachtung. Und diese Leistung der Übernachtung wird nicht mehr bezahlt. Das ist ein Rieseneinschnitt, das ist ein derber Verlust und darüber hinaus hatten wir etwa 1,2% Fallrückgang.
1: Grabner betont die Bedeutung des Gesundheitszentrums für die regionale Gesundheitsversorgung und stellt klar, wir stehen nach wie vor zu unserer kommunalen Trägerschaft. Gleichzeitig erwarten wir von der Belegschaft des Gesundheitszentrums, dass sie den Ernst der Lage erkennt und den notwendigen Veränderungsprozess konstruktiv mitgestaltet.
2: Also ich werde in der September-Sitzung einen entsprechenden Antrag einbringen, dass wir den beschlossenen Zuschuss für das Krankenhaus von 3 Millionen auf 4,5 Millionen Euro erhöhen, voraussichtlich auch für die Jahre 27 und 28. Gut, Freude sieht natürlich anders aus, auch bei mir, das sage ich ganz deutlich. Aber wenn wir das Krankenhaus weiterhin auf einer soliden Basis stehen haben wollen, dann führt kein anderer Weg vorbei. Wir werden natürlich auch im Klinikum selber schauen, welche Einspareffekte dort noch erzielt werden können. Wir werden uns alle Abteilungen anschauen, ob sie effektiv arbeiten oder ob sie effizienzsteigernd umgebaut werden können. Und dann wird die Zukunft zeigen, was es bringt. Und ich befürchte, dass die Krankenhausreform da nicht wirklich Positives bringt. Zumindest nicht für die kleinen Häuser im ländlichen Bereich.
1: Auch Dr. René Rottleb, Geschäftsführer des Gesundheitszentrums, sieht die Herausforderungen, zeigt sich jedoch zuversichtlich. Unsere Mitarbeiter leisten trotz der widrigen Umstände in der Gesundheitsbranche täglich eine tolle Arbeit. Wir werden alles daran setzen, das Gesundheitszentrum so aufzustellen, dass der Landkreis Anhalt-Bitterfeld sukzessive wieder entlastet wird.
3: Vielfalt, Chancengleichheit und Barrierefreiheit. Diese Themen standen beim diesjährigen Tag der Lehre der Hochschule Anhalt im Mittelpunkt. Unter dem Motto »Kleine Schritte, große Wirkung« kamen Lehrende und Studierende im Kloster Bernburg zusammen, um gemeinsam neue Ideen für eine inklusive Hochschullehre zu entwickeln. Den Auftakt bildete ein Fachvortrag zum Thema Diversity Competence. Anschließend beschäftigten sich die Teilnehmenden in Workshops mit Fragen rund um barrierefreie Lehre, unbewusste Vorurteile und die Gestaltung inklusiver Lehrräume.
4: Ja, wir sind in unserem Kloster in Bernburg, eine ganz tolle Location und wir begehen heute den Tag der Lehre an der Hochschule Anhalt. Und dieser Tag der Lehre, der dient dazu, das Thema Lehrkonzeption und Qualität in der Lehre in den Fokus zu rücken. Ja, wir haben das unter das Thema Diversität gestellt und dieses Thema Diversität hat zunehmende Bedeutung im Hochschulkontext. Wir wollen Lehre diversitätssensibel gestalten und insgesamt dafür sorgen,

0: sorgen, dass mehr Gleichberechtigung, mehr Inklusion passiert, dass Menschen ihren Fähigkeiten entsprechend ausgebildet werden. Und das muss sich eben auch in der Lehre niederschlagen.
1: Im Mittelpunkt stand dabei der gemeinsame Austausch. In kleinen Gruppen entwickelten die Teilnehmenden praxisnahe Konzepte, die den Hochschulalltag für alle zugänglicher machen sollten. Die Ideen entstanden direkt während der Veranstaltung, ko-kreativ und mit Blick auf die praktische Umsetzung.
2: Mein Name ist Peter Kiep und ich bin wissenschaftlicher Mitarbeiter. Eine Aufgabe, der ich nachkomme, ist die Auseinandersetzung mit dem Thema Diversity und der Frage, wie können Studierende Chancengerechtigkeit erfahren, da im Studium eine Vielzahl von Diskriminierungen zum Alltag der Studierenden gehören. In dem Vortrag ging es erstmal grundsätzlich darum, aufzuzeigen, wie positionieren sich deutsche Hochschulen, wie sind die Entwicklungen an deutschen Hochschulen, unter welchen Voraussetzungen studieren Studierende eigentlich, genau, und was können Lehrende tun, um auf verschiedene Bedarfe einzugehen, wie beispielsweise, wie kann ich Studierende, die eine Behinderung haben, die eine gesundheitliche Beeinträchtigung haben, die diskriminiert werden, beispielsweise aufgrund des Geschlechts oder die Rassismuserfahrungen haben. Wie kann ich diese Studierenden sehen und ihnen methodisch, didaktisch gerecht werden?
1: Diversität betrifft viele Bereiche des Hochschullebens. Ziel ist es, Barrieren abzubauen und allen Studierenden gleiche Chancen auf erfolgreiche Teilhabe zu ermöglichen. Dabei geht es aber nicht nur um bauliche Barrierefreiheit, sondern auch um einen respektvollen und offenen Umgang miteinander.
2: Also eine Möglichkeit ist es natürlich, dass sich Studierende gemeinsam diesem Thema annehmen. Das heißt, ein Weg ist immer der Beschwerdeweg, darauf aufmerksam zu machen, das Gespräch zu suchen. Das sind die Möglichkeiten, die die Studierenden haben, ja. Also es gibt verschiedene Versuche, um auch diejenigen zu erreichen, die weniger Interesse an dem Thema haben. Und es gibt auch Menschen, die dann während des Workshops oder während einer Weiterbildung merken, hey, das ist ein Thema, das ist wirklich wichtig, damit sollte ich mich mal auseinandersetzen. Das heißt, es kann immer auch dazu führen, eine Weiterbildung dafür eine gewisse Sensibilität zu erreichen. Aber es gibt auch Menschen, bei denen ganz klar gesagt werden muss, da ist der Weg, der gegangen wird, völlig egal. Wenn jemand kein Interesse an der Thematik hat, wird die Person auch keine Weiterbildung besuchen und sich für diese Themen nicht interessieren.
1: Zum Abschluss präsentierten die Arbeitsgruppen ihre Konzepte in kurzen Elevator-Pitches. Das Publikum entscheidete anschließend, welche Ideen mit dem Lehrpreis der Hochschule Anhalt und einem Preisgeld zur Umsetzung ausgezeichnet werden. Außerdem wurde erstmals der Gleichstellungspreis verliehen.
2: Ein Punkt, den ich sehr, sehr wichtig finde, ist, dass die Professionalisierung von Dozierenden den Aspekt Diversity-Bewusstsein mitdenkt. Das im Idealfall verpflichtend, weil ich denke, dass es gerade mit dem Blick auf Studierende, anders als beispielsweise in der Lehramtsausbildung, wo man 5 Jahre studiert und nochmal anschließend 1,5 Jahre das Staatsexamen macht, es ist gerade in der Arbeit mit Studierenden so, dass Aspekte wie die Auseinandersetzung mit der Lerngruppe, was hat sie für Bedarfe, nicht so ausgebildet wird, wie es an Schulen der Fall ist, weshalb ich mir schon wünschen würde, dass dieses Thema verpflichtender Bestandteil wird der Professionalisierung von Lehrenden.
1: Die Entwicklungen der letzten Jahre zeigen, dass Diversität zu den Top-Themen in deutschen Hochschulen zählt, sagte uns Dr. Peter Kiep. Der Tag der Lehre zeigt also klar und deutlich, die Hochschule Anhalt setzt ein Zeichen für eine vielfältige und inklusive Hochschulkultur. Oft sind es schon kleine Veränderungen, die eine große Wirkung entfalten können. Mit neuen Ideen und dem gemeinsamen Engagement von Lehrenden und Studierenden.

0: Schön, dass Sie mit dabei sind und damit herzlich willkommen, liebe Zuschauer, zur Dienstagsausgabe der Zeitnahen Nachrichten. Im Juni 2026 zeigte sich der Arbeitsmarkt in Dessau-Roßlau weitgehend stabil, allerdings auf weiterhin angespanntem Niveau. Die Zahl der Arbeitslosen stieg gegenüber dem Vormonat nur leicht auf 3.661 Personen, lag aber über dem Vorjahreswert. Die Arbeitslosenquote blieb bei 9,6% und damit deutlich über dem Durchschnitt des Agenturbezirks Sachsen-Anhalt-Ost. Besonders im Bereich der Arbeitslosenversicherung nahm die Arbeitslosigkeit im Jahresvergleich zu, während sie im Bereich des Bürgergeldes leicht zurückging. Gründe dafür sind vor allem die anhaltende konjunkturelle Schwäche, Unternehmensschließungen und der Rückgang der Beschäftigung. Zwar wurden im Juni neue Stellen gemeldet und es bestehen weiterhin offene Arbeitsangebote, insgesamt liegt der Stellenbestand aber unter dem Niveau des Vorjahres. Auch die Zahl der Bedarfsgemeinschaften und der Bürgergeldempfänger im Jobcenter ist im Vergleich zum Vorjahr gesunken. Der alte Dessauer wurde in diesem Jahr 350 Jahre alt. Am 3. Juli 1676 erblickte die wichtige Persönlichkeit der Muldestadt das Licht der Welt. Am vergangenen Freitag wurde an Fürst Leopold I. erinnert. Am Denkmal neben der Marienkirche versammelten sich Menschen in historischem Gewand sowie viele Interessierte. Zu Ehren des Fürsten wurden Blumen niedergelegt und Salut geschossen.
1: Am 3. Juli 1676 wurde ein Mann geboren, der für Dessau eine ganz prägende Rolle spielen sollte. Die Rede ist natürlich vom alten Dessauer, Fürst Leopold I. Und genau 350 Jahre später wurde dem bedeutenden Dessauer gedacht. Sehr passend fiel sein 350. Geburtstag genau mit dem Start des Stadtfests zusammen. Am Freitag, den 3. Juli, versammelten sich gegen 18 Uhr viele Leute am Denkmal des Fürsten neben der Marienkirche. Unter ihnen auch Klaus Bruckner, der noch einmal in die Rolle des alten Dessauers schlüpfte. Mit dabei war zudem noch der Hofstaat, die Stadtwache, das Jägerkorps sowie das Infanterieregiment aus Coburg. Über den Besuch von Prinz Eduard von Anhalt konnte man sich ebenfalls freuen. Nachdem der Dessauer Marsch erklang, sahen die zahlreichen interessierten Besucher, wie am Denkmal Kränze und Blumen niedergelegt wurden. Danach gab es gleich zwei Salutschüsse zu Ehren des Fürsten.
2: Zu Ehren Fürst Leopold, den Ersten von Anhalt, Feuer!
3: Fuß- und Radweg kaum noch nutzbar. Seit der Fahrbahnerneuerung im Jahr 2019 beklagen Anwohner der Elballee im Dessauer Stadtteil Ziebig den schlechten Zustand der Geh- und Radwege. Bereits damals hatten die Wurzeln der geschützten Lindenallee das Pflaster auf weiten Strecken angehoben und teilweise erheblich beschädigt. Für Radfahrer sind die Wege aufgrund der starken Unebenheiten und ihrer geringen Breite nicht mehr zumutbar. Deshalb müssen sie die Fahrbahn benutzen. Auch für Fußgänger stellt der Zustand der Gehwege eine erhebliche Belastung dar. Besonders ältere Menschen oder Personen mit eingeschränkter Mobilität haben Schwierigkeiten, die ständig ansteigenden und abgesackten Pflasterflächen sicher zu begehen. Auch einige Hundebesitzer sind besorgt. Entlang der Elballee wachsen unter anderem Fuchsschwanzgräser, deren borstigen Samen in das Fell, die Pfoten, Ohren oder die Nase von Hunden eindringen und schmerzhafte Verletzungen verursachen können. Aus diesem Grund meiden viele die Spaziergänge dort. Die Erneuerung der Westseite des Gehwegs in der Elballee befindet sich bereits in der Planung. Laut der MZ sollen die Baukosten bei rund 2,4 Millionen Euro liegen. Eine besondere Herausforderung für die Planer ist dabei der Erhalt und Schutz der denkmalgeschützten Lindenallee. Am 1. Juli stimmte der Stadtrat dem Vorhaben zu. Somit ist der Baubeginn für die Erneuerung des Gehweges im zweiten Quartal im Jahr 2027 geplant.
0: Mit dem Beginn der Sommerferien in Sachsen-Anhalt starteten auch in Dessau-Roßlau viele Reisende in den Urlaub. Gerade an Bahnhöfen und auf Bahnsteigen herrscht in dieser Zeit besonders viel Betrieb. Eine Situation, die Taschendiebe und andere Kriminelle gezielt ausnutzen. Aus diesem Anlass sensibilisiert die Bundespolizeiinspektion Magdeburg Reisende in Dessau-Roßlau und darüber hinaus für die Gefahren von Gepäck- und Taschendiebstählen und gibt wichtige Verhaltenstipps für eine sichere Reise. Um sich wirksam vor Diebstählen zu schützen, sollten Wertsachen, Bargeld und Kreditkarten möglichst nah am Körper und idealerweise auf mehrere verschließbare Innentaschen verteilt getragen werden. Rucksäcke eignen sich nicht zur Aufbewahrung von Geldbörsen, Smartphones oder wichtigen Dokumenten. Handtaschen sollten mit dem Verschluss nach innen getragen und sich unter dem Arm gehalten werden. Besondere Vorsicht ist geboten, wenn Reisende angerempelt werden, Kleidung plötzlich verschmutzt ist oder fremde Personen ungefragt Hilfe beim Einsteigen anbieten. Solche Situationen werden häufig genutzt, um abzulenken und unbemerkt zu stehlen. Auch Jacken, die im Zug aufgehängt werden, sollten keine Wertgegenstände in den Taschen enthalten. Gepäck sollte grundsätzlich niemals unbeaufsichtigt bleiben. Neben dem Schutz vor Diebstahl weiste die Bundespolizei insbesondere zum Ferienbeginn erneut auf die erheblichen Gefahren an Bahnanlagen hin. Immer wieder kommt es vor, dass Kinder und Jugendliche im Bereich von Gleisen oder Bahnanlagen spielen oder sich dort aufhalten. Dabei bringen sie sich oft unbewusst in akute Lebensgefahr. Die Bundespolizei appelliert deshalb eindringlich an Eltern und Erziehungsberechtigte, ihre Kinder und Jugendlichen wiederholt und deutlich auf die Gefahren im Bereich von Bahnanlagen hinzuweisen. Bahnanlagen sind keine Spielplätze. Zur Unterstützung stellt die Bundespolizei auf Anfrage kostenfreie Informationsflyer zur Verfügung. Die Bundespolizei wünscht allen Reisenden eine sichere und erholsame Ferienzeit und bittet eindringlich, gibt Taschendieben keine Chance und Bahnanlagen sind keine Spielplätze. Das Trains-Bündnis lud am 1. und 2. Juli anlässlich des Projektabschlusses von Trains die Zukunft des Schienenverkehrs zu einem Fachsymposium ins Kornhaus und in das IHK-Bildungszentrum nach Dessau-Roßlau ein. Im Mittelpunkt standen die Ereignisse, die Ergebnisse des Projekts sowie der gemeinsame Austausch darüber, wie sich der Schienenverkehr künftig nachhaltig, innovativ und wirtschaftlich tragfähig weiterentwickeln lässt.
4: Am 1. und 2. Juli fand im Kornhaus sowie im IHK-Gebäude in Dessau-Roßlau das Fachsymposium zum Abschluss des Trains-Projekts statt. Ziel der Veranstaltung war es, die Ergebnisse des Projektes zu präsentieren und gemeinsam mit Gästen aus Wirtschaft, Forschung und Politik darüber zu diskutieren, wie sich der Schienenverkehr künftig nachhaltig, innovativ und wirtschaftlich tragfähig weiterentwickeln lässt.
5: Die Idee ist, verschiedene Akteure, Institutionen, Personen zusammenzuführen, die sich um ein Kompositum, Mixtum rund um das Thema Bahntechnologie, Logistik, Schienenverkehr, Antriebstechnik, Innovation, Forschung und Entwicklung an einem traditionsreichen Bahnstandort bemühen.
4: Trains ist ein vom Bundesministerium für Forschung, Technologie und Raumfahrt gefördertes Projekt im Rahmen der Wir-Initiative der Bundesregierung. Veranstaltet wurde das Symposium gemeinsam von den Trains-Projektpartnern und dem Trains-Bündnis Anhalt. Der Auftakt fand am Mittwochabend im Kornhaus statt. Beim Welcome-Abend wurden die Gäste zunächst in das Thema eingeführt. Grußworte hielten unter anderem Sepp Müller, Mitglied des Deutschen Bundestages, sowie Professor Dr. Steffen Keitel von der SLV Halle. Anschließend bot ein gemeinsames Abendessen die Gelegenheit zum persönlichen Austausch und zur Vernetzung. Am zweiten Veranstaltungstag wurde das Fachsymposium im IHK-Gebäude fortgesetzt. Nach weiteren Grußworten folgten Vorträge in den drei Themenblöcken.

0: Zu den Gästen gehörte auch die Ministerin für Infrastruktur und der Digitales des Landes Sachsen-Anhalt, Dr. Lydia Hüskens. Mit dem Symposium verbanden die Organisatoren vor allem die Hoffnung auf einen intensiven Austausch und neue Impulse für die Zukunft des Schienenverkehrs.
1: Also meine Erwartung ist, dass die Verbindungen, die da geknüpft worden sind, die Kooperationsbeziehungen, die eingegangen worden sind, dass die auch dann noch tragfähig sind, wenn das nicht mehr gefördert wird, das Projekt. Also nicht mehr finanziell gefördert beispielsweise von der Bundesregierung. Und ich glaube, dass die Chancen ganz gut stehen, dass vieles hier tragfähig ist, weil so viele Akteure aus unterschiedlichen Bereichen zusammenkommen. Also wenn wir an die Antriebstechnik denken, dann macht es das WTZ. Wir haben andere Bereiche, um die Weiterbildung kümmert sich das Bildungszentrum. Wir haben die SLV, die Schweißtechnische Lehr- und Versuchsanstalt. Also wir haben viele hochqualifizierte Leute dabei, die für Institutionen stehen, die sich genau um diese Dinge kümmern, die Expertise in genau den Bereichen haben, auf die es ankommt, sodass wir hoffen können, berechtigterweise hoffen können, dass an diesem sehr traditionsreichen Bahnstandort Dessau, wenn Sie an das Ausbesserungswerk denken, an Bahndexel, dass daraus auch künftig weiterhin etwas entsteht, was mit Bahntechnologie zu tun hat.
0: Dem Trains-Bündnis Anhalt gehören 46 Mitglieder aus Wirtschaft, Forschung, Politik und Verbänden an. Zu den zentralen Akteuren zählen der Verein Bahntechnologie Dessau e.V. sowie die Hochschule Anhalt. Im Mittelpunkt des Projektes steht das Ziel, den Schienenverkehr nachhaltig zu gestalten und die Region Anhalt als Innovationsstandort für Bahntechnologie weiter zu stärken. Nachhaltigkeit umfasst dabei drei gleichwertige Säulen: Ökologie, Wirtschaft und Soziales. Erst das Zusammenspiel dieser Bereiche macht nachhaltige Entwicklung erst möglich.
1: Und da eignet sich ein solcher Standort wie hier bestens, und auch die Schiene passt dazu, was die Umwelt angeht, natürlich, das leuchtet unmittelbar ein, was das Thema Wirtschaft angeht auch, weil Schiene ist mehr als nur Mobilität, sondern Schiene ist auch ein Bereich industrieller Wertschöpfung und eine Basis für industrielle Wertschöpfung. Das betrifft also den Faktor Wirtschaft. Und dann gibt es noch den Faktor Soziales, das ist natürlich auch für die Gesellschaft insgesamt bedeutsam, auch hier in der Region, weil es Zusammenhalt fördert und da, wo Wirtschaft entsteht und sichere Arbeitsplätze sind, Menschen hinzukommen, angezogen werden, um hier zu leben und zu arbeiten, dann profitiert auch die Gesellschaft davon. Also es können alle drei Ecken dieses Nachhaltigkeitsdreiecks können davon profitieren, und da steht das Thema Schiene gewissermaßen in der Mitte.
0: Das Symposium bot den Besuchern hochkarätige Fachvorträge, praxisnahe Einblicke sowie intensive Gespräche mit Experten aus Wirtschaft, Forschung und Bildung. Es schuf damit eine Plattform für den Austausch und neue Impulse für die Zukunft des Schienenverkehrs.
2: Am 4. Juli ereignete sich gegen 22.50 Uhr auf der A9 zwischen den Anschlussstellen Coswig und Forkerode in Fahrtrichtung München ein Verkehrsunfall mit einem beteiligten Fahrzeug. Ein 26-jähriger BMW-Fahrer fuhr mit seinem Auto auf dem linken Fahrstreifen. Aufgrund nicht angepasster Geschwindigkeit bei Starkregen verlor er die Kontrolle über das Fahrzeug und kollidierte mit der Mittelschutzplanke. Infolge des Aufpralls drehte sich der PKW mehrfach um die eigene Achse, touchierte erneut die Mittelschutzplanke und kam schließlich auf dem linken Fahrstreifen zum Stehen. Verletzt wurde niemand, das Fahrzeug war nicht mehr fahrbereit und musste nach Abschluss der Unfallaufnahme abgeschleppt werden. Der entstandene Gesamtsachschaden wird auf etwa 20.000 Euro geschätzt. Damit, liebe Zuschauer, sind wir am Ende unserer Dienstagsausgabe der Zeitnah Nachrichten, schauen jetzt wie gewohnt an dieser Stelle auf den Wetterbericht und danach auch noch auf die Meldungen aus der Region. Wir sehen uns dann, wenn Sie mögen, am Mittwoch ab 18 Uhr wieder. Bis dahin, machen Sie es gut.
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0: Morgen wird es mit bis zu 23 Grad angenehm warm. Trotz überwiegend bewölktem Himmel zeigt sich die Sonne vor allem in den Abendstunden. Mit Windböen aus Nordwesten ist zu rechnen. In der restlichen Woche bleibt das Wetter ähnlich, wobei sich ab Freitag wieder die Sonne zeigt. Das Wetter ist zwar etwas durchwachsen, aber die Feuerwehr sollte es ja gewohnt sein, nass zu werden. 250 Teilnehmerinnen und Teilnehmer trafen sich am vergangenen Wochenende in Preetsch, um beim inzwischen 25. Wittenberger Kreiszeltlager der Jugendfeuerwehr mitzuzelten. Ganze 18 verschiedene Jugendfeuerwehren waren vor Ort, um spannende Aktionen mitzuerleben.
6: Wir starten heute ganz klassisch mit einer Gruppenstaffette, wo sich die Jugendfeuerwehren messen und ihr Erlerntes aus den letzten vergangenen Jahren präsentieren können. Da wird sich gegenseitig angefeuert und motiviert und das macht immer sehr viel Spaß zu sehen, wie die sich dann anfeuern und wie viel Spaß die haben. Und für den Sonntag haben wir einen Orientierungsmarsch geplant. Der geht durch die komplette Ortschaft Preetsch. Das sind ungefähr so 6,3 Kilometer mit verschiedenen Stationen, die sich die Stadt Bad Schmiedeberg ausgedacht hat und das auch komplett organisieren, diesen Orientierungsmarsch. Das ist für den gesamten Sonntag geplant. Und am Montag lassen wir das Ganze so ein bisschen locker ausklingen. Da machen wir ein Spiel ohne Grenzen, was sich auch die einzelnen Städte überlegt haben mit verschiedenen Stationen.
0: Zum 25. Jubiläum ist dieses Jahr aber auch etwas ganz Besonderes für die Jugendlichen geplant. Zusammen mit anderen Behörden findet am Montag der sogenannte Blaulichtnachmittag statt.
6: Am Nachmittag werden wir erstmals einen Blaulichtnachmittag hier im Zeltlager haben, wo uns die Wasserwacht, die Bundeswehr, die Polizei, das Forstamt und das THW unterstützen werden. Die machen dann hier ein paar Stationen, wo die Kinder mal einen Einblick kriegen können, was es noch so gibt in der Blaulichtfamilie.
0: Für die jungen Feuerwehrleute ist das Zeltlager wieder ein Highlight. Hier steht Spaß und Gemeinschaft im Vordergrund. Das scheint bei den Jugendlichen auch anzukommen. Mit viel Vorfreude in den Gesichtern warteten sie gespannt auf die kommenden Tage.
7: Ja, wir freuen uns schon drauf, dass wir auch einfach zusammenwachsen mehr, gerade weil jetzt so viele neu sind auch bei uns, dass wir halt einfach lernen, miteinander gut zu funktionieren und als Team zusammenzuwachsen. Ja.
0: Auch Landrat Christian Tilsch durfte bei der Eröffnungsveranstaltung ein paar Worte an die Feuerwehrleute sprechen. Er betont die Bedeutung der Feuerwehren für die Sicherheit im Landkreis. Nachwuchsarbeit wie das Kreiszeltlager seien enorm wichtig für den Erhalt dieser Behörde.
8: Ich bin froh darüber, dass unser Kreisfeuerwehrverband alle 2 Jahre dieses große Zeltlager organisiert. Im Regelfall so immer um die 200 und mehr Kinder aus dem gesamten Landkreis, die da sind. Und sich mehrere Tage hier miteinander messen, lernen, Kameradschaft erleben und sich so ein bisschen zusammenschweißen, auch mal gucken, was machen andere. Also ich finde das grandios und deswegen unterstützen wir das auch als Landkreis materiell und finanziell, organisatorisch und haben auch jetzt schon wieder darüber gesprochen, wie wir das in 2 Jahren noch ausbauen können und auf dem Weg dahin.
0: Das Ziel der Veranstaltung sei, den Zusammenhalt der Jugendlichen zu fördern und die fachliche Kompetenz zu stärken, so Oliver Hoppe, Kreisbrandleiter des Landkreises Wittenberg. Diese Maßnahmen scheinen auch zu wirken, denn der Nachwuchs in den Ortschaften steht stark.
6: Also ich muss sagen, wir sind, was den Feuerwehrnachwuchs angeht, im Landkreis sehr gut aufgestellt. Wir sind bei den Top 3 im Land dabei, wo wir sagen können, wir haben wirklich eigentlich Probleme, Betreuer zu finden, die den ganzen Nachwuchs ja auch betreuen während der Ausbildung, während solcher Veranstaltungen. Wir sind auf einem sehr, sehr guten Weg, was die Kinderfeuerwehren angeht. Also wir haben auch viele Jugendliche jetzt hier dabei, die in der Kinderfeuerwehr angefangen haben vor 6, 7 Jahren und jetzt hier mit dabei sind. Auch Betreuer, die mal in der Kinderfeuerwehr waren, die jetzt schon Einsätze mitfahren und hier als Betreuer fungieren. Also da sind wir wirklich sehr gut aufgestellt, auch aufgrund dessen, dass wir so tolle Betreuer haben und Kinder- und Jugendwarte im Landkreis. Ohne die wäre das auch gar nicht möglich. Und das ist wirklich sehr toll und da können wir wirklich stolz drauf sein, dass wir da so gut aufgestellt sind.
0: Ob über Familie, Freunde oder über Werbung. Kinder und Jugendliche scheinen ihren Weg zur Feuerwehr zu finden und nicht mehr wegzuwollen.
9: Auch wegen Veranstaltungen wie dem Kreiszeltlager. Wenn weiterhin mit so viel Spaß und Hingabe die Aufgaben und Werte der Feuerwehren nahegebracht werden, besteht kein Zweifel für die Sicherheit unserer Zukunft.
10: Das Gesundheitszentrum Bitterfeld-Wolfen ist auf einen außerplanmäßigen Zuschuss angewiesen. Darüber informierte Landrat Andi Grabner am vergangenen Donnerstag die Mitglieder des Kreistags. Insgesamt sind 4,5 Millionen Euro notwendig, um das Geschäftsjahr auskömmlich abschließen zu können. In den vergangenen Monaten blieben die Fallzahlen und dadurch auch die Erlöse des Gesundheitszentrums hinter der prognostizierten Entwicklung zurück. Gleichzeitig wirken sich die allgemeinen schwierigen Rahmenbedingungen im Gesundheitswesen weiterhin belastend auf die wirtschaftliche Situation des Unternehmens aus.
11: Ja, wir hatten am Montag in der Aufsichtsratssitzung leider den Wirtschaftsplan 2026 korrigieren müssen mit einem größeren Defizit als ursprünglich erwartet. Das hat mehrerlei Gründe. Der Hauptgrund liegt eigentlich in der Krankenhausreform bzw. in den Auswirkungen daraus und in der Umwandlung von DRGs in Hybrid-DRGs. Das heißt, vielleicht ganz kurz übersetzt, dass der Bund bisherige stationäre Leistungen in ambulante Leistungen gewandelt hat. Und wenn bei einem Patienten Schwierigkeiten zu erwarten sind, dann schicken wir den nicht nach Hause. Dann bleibt er natürlich 1, 2, 3 Nächte zur Beobachtung. Und diese Leistung der Übernachtung wird nicht mehr bezahlt. Das ist ein Rieseneinschnitt, das ist ein derber Verlust und darüber hinaus hatten wir etwa 1,2% Fallrückgang.
10: Grabner betont die Bedeutung des Gesundheitszentrums für die regionale Gesundheitsversorgung und stellt klar, wir stehen nach wie vor zu unserer kommunalen Trägerschaft. Gleichzeitig erwarten wir von der Belegschaft des Gesundheitszentrums, dass sie den Ernst der Lage erkennt und den notwendigen Veränderungsprozess konstruktiv mitgestaltet.
11: Also ich werde in der September-Sitzung einen entsprechenden Antrag einbringen, dass wir den beschlossenen Zuschuss für das Krankenhaus von 3 Millionen auf 4,5 Millionen Euro erhöhen, voraussichtlich auch für die Jahre 27 und 28. Gut, Freude sieht natürlich anders aus, auch bei mir, das sage ich ganz deutlich. Aber wenn wir das Krankenhaus weiterhin auf einer soliden Basis stehen haben wollen, dann führt kein anderer Weg vorbei. Wir werden natürlich auch im Klinikum selber schauen, welche Einspareffekte dort noch erzielt werden können. Wir werden uns alle Abteilungen anschauen, ob sie effektiv arbeiten oder ob sie effizienzsteigernd umgebaut werden können. Und dann wird die Zukunft zeigen, was es bringt. Und ich befürchte, dass die Krankenhausreform da nicht wirklich Positives bringt. Zumindest nicht für die kleinen Häuser im ländlichen Bereich.
10: Auch Dr. René Rottleb, Geschäftsführer des Gesundheitszentrums, sieht die Herausforderungen, zeigt sich jedoch zuversichtlich. Unsere Mitarbeiter leisten trotz der widrigen Umstände in der Gesundheitsbranche täglich eine tolle Arbeit. Wir werden alles daran setzen, das Gesundheitszentrum so aufzustellen, dass der Landkreis Anhalt-Bitterfeld sukzessive wieder entlastet wird.
12: Vielfalt, Chancengleichheit und Barrierefreiheit. Diese Themen standen beim diesjährigen Tag der Lehre der Hochschule Anhalt im Mittelpunkt. Unter dem Motto »Kleine Schritte, große Wirkung« kamen Lehrende und Studierende im Kloster Bernburg zusammen, um gemeinsam neue Ideen für eine inklusive Hochschullehre zu entwickeln. Den Auftakt bildete ein Fachvortrag zum Thema Diversity Competence. Anschließend beschäftigten sich die Teilnehmenden in Workshops mit Fragen rund um barrierefreie Lehre, unbewusste Vorurteile und die Gestaltung inklusiver Lehrräume.
13: Ja, wir sind in unserem Kloster in Bernburg, eine ganz tolle Location und wir begehen heute den Tag der Lehre an der Hochschule Anhalt. Und dieser Tag der Lehre, der dient dazu, das Thema Lehrkonzeption und Qualität in der Lehre in den Fokus zu rücken. Ja, wir haben das unter das Thema Diversität gestellt und dieses Thema Diversität hat zunehmende Bedeutung im Hochschulkontext. Wir wollen Lehre diversitätssensibel gestalten und insgesamt dafür sorgen, dass mehr Gleichberechtigung, mehr Inklusion passiert, dass Menschen ihren Fähigkeiten entsprechend ausgebildet werden. Und das muss sich eben auch in der Lehre niederschlagen.
12: Im Mittelpunkt stand dabei der gemeinsame Austausch. In kleinen Gruppen entwickelten die Teilnehmenden praxisnahe Konzepte, die den Hochschulalltag für alle zugänglicher machen sollten. Die Ideen entstanden direkt während der Veranstaltung, ko-kreativ und mit Blick auf die praktische Umsetzung.
14: Mein Name ist Peter Kiep und ich bin wissenschaftlicher Mitarbeiter. Eine Aufgabe, der ich nachkomme, ist die Auseinandersetzung mit dem Thema Diversity und der Frage, wie können Studierende Chancengerechtigkeit erfahren, da im Studium eine Vielzahl von Diskriminierungen zum Alltag der Studierenden gehören. In dem Vortrag ging es erstmal grundsätzlich darum, aufzuzeigen, wie positionieren sich deutsche Hochschulen, wie sind die Entwicklungen an deutschen Hochschulen, unter welchen Voraussetzungen studieren Studierende eigentlich, genau, und was können Lehrende tun, um auf verschiedene Bedarfe einzugehen, wie beispielsweise, wie kann ich Studierende, die eine Behinderung haben, die eine gesundheitliche Beeinträchtigung haben, die diskriminiert werden, beispielsweise aufgrund des Geschlechts oder die Rassismuserfahrungen haben. Wie kann ich diese Studierenden sehen und ihnen methodisch, didaktisch gerecht werden?
12: Diversität betrifft viele Bereiche des Hochschullebens. Ziel ist es, Barrieren abzubauen und allen Studierenden gleiche Chancen auf erfolgreiche Teilhabe zu ermöglichen. Dabei geht es aber nicht nur um bauliche Barrierefreiheit, sondern auch um einen respektvollen und offenen Umgang miteinander.
14: Also eine Möglichkeit ist es natürlich, dass sich Studierende gemeinsam diesem Thema annehmen. Das heißt, ein Weg ist immer der Beschwerdeweg, darauf aufmerksam zu machen, das Gespräch zu suchen. Das sind die Möglichkeiten, die die Studierenden haben, ja. Also es gibt verschiedene Versuche, um auch diejenigen zu erreichen, die weniger Interesse an dem Thema haben. Und es gibt auch Menschen, die dann während des Workshops oder während einer Weiterbildung merken, hey, das ist ein Thema, das ist wirklich wichtig, damit sollte ich mich mal auseinandersetzen. Das heißt, es kann immer auch dazu führen, eine Weiterbildung dafür eine gewisse Sensibilität zu erreichen. Aber es gibt auch Menschen, bei denen ganz klar gesagt werden muss, da ist der Weg, der gegangen wird, völlig egal. Wenn jemand kein Interesse an der Thematik hat, wird die Person auch keine Weiterbildung besuchen und sich für diese Themen nicht interessieren.
12: Zum Abschluss präsentierten die Arbeitsgruppen ihre Konzepte in kurzen Elevator-Pitches. Das Publikum entscheidete anschließend, welche Ideen mit dem Lehrpreis der Hochschule Anhalt und einem Preisgeld zur Umsetzung ausgezeichnet werden. Außerdem wurde erstmals der Gleichstellungspreis verliehen.
14: Ein Punkt, den ich sehr, sehr wichtig finde, ist, dass die Professionalisierung von Dozierenden den Aspekt Diversity-Bewusstsein mitdenkt. Das im Idealfall verpflichtend, weil ich denke, dass es gerade mit dem Blick auf Studierende, anders als beispielsweise in der Lehramtsausbildung, wo man 5 Jahre studiert und nochmal anschließend 1,5 Jahre das Staatsexamen macht, es ist gerade in der Arbeit mit Studierenden so, dass Aspekte wie die Auseinandersetzung mit der Lerngruppe, was hat sie für Bedarfe, nicht so ausgebildet wird, wie es an Schulen der Fall ist, weshalb ich mir schon wünschen würde, dass dieses Thema verpflichtender Bestandteil wird der Professionalisierung von Lehrenden.
12: Die Entwicklungen der letzten Jahre zeigen, dass Diversität zu den Top-Themen in deutschen Hochschulen zählt, sagte uns Dr. Peter Kiep. Der Tag der Lehre zeigt also klar und deutlich, die Hochschule Anhalt setzt ein Zeichen für eine vielfältige und inklusive Hochschulkultur. Oft sind es schon kleine Veränderungen, die eine große Wirkung entfalten können. Mit neuen Ideen und dem gemeinsamen Engagement von Lehrenden und Studierenden.

0: Schön, dass Sie mit dabei sind und damit herzlich willkommen, liebe Zuschauer, zur Dienstagsausgabe der zeitnahen Nachrichten. Im Juni 2026 zeigte sich der Arbeitsmarkt in Dessau-Roßlau weitgehend stabil, allerdings auf weiterhin angespanntem Niveau. Die Zahl der Arbeitslosen stieg gegenüber dem Vormonat nur leicht auf 3.661 Personen, lag aber über dem Vorjahreswert. Die Arbeitslosenquote blieb bei 9,6% und damit deutlich über dem Durchschnitt des Agenturbezirks Sachsen-Anhalt-Ost. Besonders im Bereich der Arbeitslosenversicherung nahm die Arbeitslosigkeit im Jahresvergleich zu, während sie im Bereich des Bürgergeldes leicht zurückging. Gründe dafür sind vor allem die anhaltende konjunkturelle Schwäche, Unternehmensschließungen und der Rückgang der Beschäftigung. Zwar wurden im Juni neue Stellen gemeldet und es bestehen weiterhin offene Arbeitsangebote, insgesamt liegt der Stellenbestand aber unter dem Niveau des Vorjahres. Auch die Zahl der Bedarfsgemeinschaften und der Bürgergeldempfänger im Jobcenter ist im Vergleich zum Vorjahr gesunken. Der alte Dessauer wurde in diesem Jahr 350 Jahre alt. Am 3. Juli 1676 erblickte die wichtige Persönlichkeit der Muldestadt das Licht der Welt. Am vergangenen Freitag wurde an Fürst Leopold I. erinnert. Am Denkmal neben der Marienkirche versammelten sich Menschen in historischem Gewand sowie viele Interessierte. Zu Ehren des Fürsten wurden Blumen niedergelegt und Salut geschossen.
1: Am 3. Juli 1676 wurde ein Mann geboren, der für Dessau eine ganz prägende Rolle spielen sollte. Die Rede ist natürlich vom alten Dessauer, Fürst Leopold I. Und genau 350 Jahre später wurde dem bedeutenden Dessauer gedacht. Sehr passend fiel sein 350. Geburtstag genau mit dem Start des Stadtfests zusammen. Am Freitag, den 3. Juli, versammelten sich gegen 18 Uhr viele Leute am Denkmal des Fürsten neben der Marienkirche. Unter ihnen auch Klaus Bruckner, der noch einmal in die Rolle des alten Dessauers schlüpfte. Mit dabei war zudem noch der Hofstaat, die Stadtwache, das Jägerkorps sowie das Infanterieregiment aus Coburg. Über den Besuch von Prinz Eduard von Anhalt konnte man sich ebenfalls freuen. Nachdem der Dessauer Marsch erklang, sahen die zahlreichen interessierten Besucher, wie am Denkmal Kränze und Blumen niedergelegt wurden. Danach gab es gleich zwei Salutschüsse zu Ehren des Fürsten.
2: Zu Ehren Fürst Leopold, den Ersten von Anhalt, Feuer!
3: Und Radweg kaum noch nutzbar. Seit der Fahrbahnerneuerung im Jahr 2019 beklagen Anwohner der Elballee im Dessauer Stadtteil Ziebig den schlechten Zustand der Geh- und Radwege. Bereits damals hatten die Wurzeln der geschützten Lindenallee das Pflaster auf weiten Strecken angehoben und teilweise erheblich beschädigt. Für Radfahrer sind die Wege aufgrund der starken Unebenheiten und ihrer geringen Breite nicht mehr zumutbar. Deshalb müssen sie die Fahrbahn benutzen. Auch für Fußgänger stellt der Zustand der Gehwege eine erhebliche Belastung dar. Besonders ältere Menschen oder Personen mit eingeschränkter Mobilität haben Schwierigkeiten, die ständig ansteigenden und abgesackten Pflasterflächen sicher zu begehen. Auch einige Hundebesitzer sind besorgt. Entlang der Elballee wachsen unter anderem Fuchsschwanzgräser, deren borstigen Samen in das Fell, die Pfoten, Ohren oder die Nase von Hunden eindringen und schmerzhafte Verletzungen verursachen können. Aus diesem Grund meiden viele die Spaziergänge dort. Die Erneuerung der Westseite des Gehwegs in der Elballee befindet sich bereits in der Planung. Laut der MZ sollen die Baukosten bei rund 2,4 Millionen Euro liegen. Eine besondere Herausforderung für die Planer ist dabei der Erhalt und Schutz der denkmalgeschützten Lindenallee. Am 1. Juli stimmte der Stadtrat dem Vorhaben zu. Somit ist der Baubeginn für die Erneuerung des Gehweges im zweiten Quartal im Jahr 2027 geplant.
0: Mit dem Beginn der Sommerferien in Sachsen-Anhalt starteten auch in Dessau-Roßlau viele Reisende in den Urlaub. Gerade an Bahnhöfen und auf Bahnsteigen herrscht in dieser Zeit besonders viel Betrieb. Eine Situation, die Taschendiebe und andere Kriminelle gezielt ausnutzen. Aus diesem Anlass sensibilisiert die Bundespolizeiinspektion Magdeburg Reisende in Dessau-Roßlau und darüber hinaus für die Gefahren von Gepäck- und Taschendiebstählen und gibt wichtige Verhaltenstipps für eine sichere Reise. Um sich wirksam vor Diebstählen zu schützen, sollten Wertsachen, Bargeld und Kreditkarten möglichst nah am Körper und idealerweise auf mehrere verschließbare Innentaschen verteilt getragen werden. Rucksäcke eignen sich nicht zur Aufbewahrung von Geldbörsen, Smartphones oder wichtigen Dokumenten. Handtaschen sollten mit dem Verschluss nach innen getragen und sich unter dem Arm gehalten werden. Besondere Vorsicht ist geboten, wenn Reisende angerempelt werden, Kleidung plötzlich verschmutzt ist oder fremde Personen ungefragt Hilfe beim Einsteigen anbieten. Solche Situationen werden häufig genutzt, um abzulenken und unbemerkt zu stehlen. Auch Jacken, die im Zug aufgehängt werden, sollten keine Wertgegenstände in den Taschen enthalten. Gepäck sollte grundsätzlich niemals unbeaufsichtigt bleiben. Neben dem Schutz vor Diebstahl weiste die Bundespolizei insbesondere zum Ferienbeginn erneut auf die erheblichen Gefahren an Bahnanlagen hin. Immer wieder kommt es vor, dass Kinder und Jugendliche im Bereich von Gleisen oder Bahnanlagen spielen oder sich dort aufhalten. Dabei bringen sie sich oft unbewusst in akute Lebensgefahr. Die Bundespolizei appelliert deshalb eindringlich an Eltern und Erziehungsberechtigte, ihre Kinder und Jugendlichen wiederholt und deutlich auf die Gefahren im Bereich von Bahnanlagen hinzuweisen. Bahnanlagen sind keine Spielplätze. Zur Unterstützung stellt die Bundespolizei auf Anfrage kostenfreie Informationsflyer zur Verfügung. Die Bundespolizei wünscht allen Reisenden eine sichere und erholsame Ferienzeit und bittet eindringlich, gibt Taschendieben keine Chance und Bahnanlagen sind keine Spielplätze. Das Trains-Bündnis lud am 1. und 2. Juli anlässlich des Projektabschlusses von Trains die Zukunft des Schienenverkehrs zu einem Fachsymposium ins Kornhaus und in das IHK-Bildungszentrum nach Dessau-Roßlau ein. Im Mittelpunkt standen die Ereignisse, die Ergebnisse des Projekts sowie der gemeinsame Austausch darüber, wie sich der Schienenverkehr künftig nachhaltig, innovativ und wirtschaftlich tragfähig weiterentwickeln lässt.
4: Am 1. und 2. Juli fand im Kornhaus sowie im IHK-Gebäude in Dessau-Roßlau das Fachsymposium zum Abschluss des Trains-Projekts statt. Ziel der Veranstaltung war es, die Ergebnisse des Projektes zu präsentieren und gemeinsam mit Gästen aus Wirtschaft, Forschung und Politik darüber zu diskutieren, wie sich der Schienenverkehr künftig nachhaltig, innovativ und wirtschaftlich tragfähig weiterentwickeln lässt.
5: Die Idee ist, verschiedene Akteure, Institutionen, Personen zusammenzuführen, die sich um ein Compositum Mixtum rund um das Thema Bahntechnologie, Logistik, Schienenverkehr, Antriebstechnik, Innovation, Forschung und Entwicklung an einem traditionsreichen Bahnstandort bemühen.
4: Trains ist ein vom Bundesministerium für Forschung, Technologie und Raumfahrt gefördertes Projekt im Rahmen der Wir-Initiative der Bundesregierung. Veranstaltet wurde das Symposium gemeinsam von den Trains-Projektpartnern und dem Trains-Bündnis Anhalt. Der Auftakt fand am Mittwochabend im Kornhaus statt. Beim Welcome-Abend wurden die Gäste zunächst in das Thema eingeführt. Grußworte hielten unter anderem Sepp Müller, Mitglied des Deutschen Bundestages, sowie Professor Dr. Steffen Keitel von der SLV Halle. Anschließend bot ein gemeinsames Abendessen die Gelegenheit zum persönlichen Austausch und zur Vernetzung. Am zweiten Veranstaltungstag wurde das Fachsymposium im IHK-Gebäude fortgesetzt. Nach weiteren Grußworten folgten Vorträge in den drei Themenblöcken. Zu den Gästen gehörte auch die Ministerin für Infrastruktur und der Digitales des Landes Sachsen-Anhalt, Dr. Lydia Hüskens. Mit dem Symposium verbanden die Organisatoren vor allem die Hoffnung auf einen intensiven Austausch und neue Impulse für die Zukunft des Schienenverkehrs.
5: Also meine Erwartung ist, dass die Verbindungen, die da geknüpft worden sind, die Kooperationsbeziehungen, die eingegangen worden sind, dass die auch dann noch tragfähig sind, wenn das nicht mehr gefördert wird, das Projekt. Also nicht mehr finanziell gefördert beispielsweise von der Bundesregierung. Und ich glaube, dass die Chancen ganz gut stehen, dass vieles hier tragfähig ist, weil so viele Akteure aus unterschiedlichen Bereichen zusammenkommen. Also wenn wir an die Antriebstechnik denken, dann macht das das WTZ. Wir haben andere Bereiche, um die Weiterbildung kümmert sich das Bildungszentrum. Wir haben die SLV, die Schweißtechnische Lehr- und Versuchsanstalt. Also wir haben viele hochqualifizierte Leute dabei, die für Institutionen stehen, die sich genau um diese Dinge kümmern, die Expertise in genau den Bereichen haben, auf die es ankommt, sodass wir hoffen können, berechtigterweise hoffen können, dass an diesem sehr traditionsreichen Bahnstandort Dessau, wenn Sie an das Ausbesserungswerk denken, an Bahn-Dessau, dass daraus auch künftig weiterhin etwas entsteht, was mit Bahntechnologie zu tun hat.
4: Dem Trains Bündnis Anhalt gehören 46 Mitglieder aus Wirtschaft, Forschung, Politik und Verbänden an. Zu den zentralen Akteuren zählen der Verein Bahntechnologie Dessau e.V. sowie die Hochschule Anhalt. Im Mittelpunkt des Projektes steht das Ziel, den Schienenverkehr nachhaltig zu gestalten und die Region Anhalt als Innovationsstandort für Bahntechnologie weiter zu stärken. Nachhaltigkeit umfasst dabei drei gleichwertige Säulen: Ökologie, Wirtschaft und Soziales. Erst das Zusammenspiel dieser Bereiche macht nachhaltige Entwicklung erst möglich.
5: Und da eignet sich ein solcher Standort wie hier bestens, und auch die Schiene passt dazu, was die Umwelt angeht natürlich, das leuchtet unmittelbar ein, was das Thema Wirtschaft angeht auch, weil Schiene ist mehr als nur Mobilität, sondern Schiene ist auch ein Bereich industrieller Wertschöpfung und eine Basis für industrielle Wertschöpfung. Das betrifft also den Faktor Wirtschaft. Und dann gibt es noch den Faktor Soziales, das ist natürlich auch für die Gesellschaft insgesamt bedeutsam, auch hier in der Region, weil es Zusammenhalt fördert und da, wo Wirtschaft entsteht und sichere Arbeitsplätze sind, Menschen hinzukommen, angezogen werden, um hier zu leben und zu arbeiten, dann profitiert auch die Gesellschaft davon. Also es können alle drei Ecken dieses Nachhaltigkeitsdreiecks können davon profitieren, und da steht das Thema Schiene gewissermaßen in der Mitte.
4: Das Symposium bot den Besuchern hochkarätige Fachvorträge, praxisnahe Einblicke sowie intensive Gespräche mit Experten aus Wirtschaft, Forschung und Bildung. Es schuf damit eine Plattform für den Austausch und neue Impulse für die Zukunft des Schienenverkehrs.
0: Am 4. Juli ereignete sich gegen 22.50 Uhr auf der A9 zwischen den Anschlussstellen Coswig und Forkerode in Fahrtrichtung München ein Verkehrsunfall mit einem beteiligten Fahrzeug. Ein 26-jähriger BMW-Fahrer fuhr mit seinem Auto auf dem linken Fahrstreifen. Aufgrund nicht angepasster Geschwindigkeit bei Starkregen verlor er die Kontrolle über das Fahrzeug und kollidierte mit der Mittelschutzplanke. Infolge des Aufpralls drehte sich der PKW mehrfach um die eigene Achse, touchierte erneut die Mittelschutzplanke und kam schließlich auf dem linken Fahrstreifen zum Stehen. Verletzt wurde niemand, das Fahrzeug war nicht mehr fahrbereit und musste nach Abschluss der Unfallaufnahme abgeschleppt werden. Der entstandene Gesamtsachschaden wird auf etwa 20.000 Euro geschätzt. Damit, liebe Zuschauer, sind wir am Ende unserer Dienstagsausgabe der Zeitnah Nachrichten, schauen jetzt wie gewohnt an dieser Stelle auf den Wetterbericht und danach auch noch auf die Meldungen aus der Region. Wir sehen uns dann, wenn Sie mögen, am Mittwoch ab 18 Uhr wieder. Bis dahin, machen Sie es gut.
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4: Morgen wird es mit bis zu 23 Grad angenehm warm. Trotz überwiegend bewölktem Himmel zeigt sich die Sonne vor allem in den Abendstunden. Mit Windböen aus Nordwesten ist zu rechnen. In der restlichen Woche bleibt das Wetter ähnlich, wobei sich ab Freitag wieder die Sonne zeigt. Das Wetter ist zwar etwas durchwachsen, aber die Feuerwehr sollte es ja gewohnt sein, nass zu werden. 250 Teilnehmerinnen und Teilnehmer trafen sich am vergangenen Wochenende in Preetsch, um beim inzwischen 25. Wittenberger Kreiszeltlager der Jugendfeuerwehr mitzuzelten. Ganze 18 verschiedene Jugendfeuerwehren waren vor Ort, um spannende Aktionen mitzuerleben.
8: Wir starten heute ganz klassisch mit einer Gruppenstaffette, wo sich die Jugendfeuerwehren messen und ihr Erlerntes aus den letzten vergangenen Jahren präsentieren können. Dann wird sie gegenseitig angefeuert und motiviert und das macht immer sehr viel Spaß zu sehen, wie die sich dann anfeuern und wie viel Spaß die haben. Und für den Sonntag haben wir einen Orientierungsmarsch geplant. Der geht durch die komplette Ortschaft Preetsch. Das sind ungefähr so 6,3 Kilometer mit verschiedenen Stationen, die sich die Stadt Bad Schmiedeberg ausgedacht hat und das auch komplett organisieren, diesen Orientierungsmarsch. Das ist für den gesamten Sonntag geplant. Und am Montag lassen wir das Ganze so ein bisschen locker ausklingen. Dann machen wir ein Spiel ohne Grenzen, was sich auch die einzelnen Städte überlegt haben mit verschiedenen Stationen.
4: Zum 25. Jubiläum ist dieses Jahr aber auch etwas ganz Besonderes für die Jugendlichen geplant. Zusammen mit anderen Behörden findet am Montag der sogenannte Blaulichtnachmittag statt.
8: Am Nachmittag werden wir erstmals einen Blaulichtnachmittag hier im Zeltlager haben, wo uns die Wasserwacht, die Bundeswehr, die Polizei, das Forstamt und das THW unterstützen werden. Die machen dann hier ein paar Stationen, wo die Kinder mal einen Einblick kriegen können, was es noch so gibt in der Blaulichtfamilie.
4: Für die jungen Feuerwehrleute ist das Zeltlager wieder ein Highlight. Hier steht Spaß und Gemeinschaft im Vordergrund. Das scheint bei den Jugendlichen auch anzukommen. Mit viel Vorfreude in den Gesichtern warteten sie gespannt auf die kommenden Tage.
9: Ja, wir freuen uns schon drauf, dass wir auch einfach zusammenwachsen mehr, gerade weil jetzt so viele neu sind auch bei uns, dass wir halt einfach lernen, miteinander gut zu funktionieren und als Team zusammenzuwachsen. Ja.
4: Auch Landrat Christian Tilsch durfte bei der Eröffnungsveranstaltung ein paar Worte an die Feuerwehrleute sprechen. Er betont die Bedeutung der Feuerwehren für die Sicherheit im Landkreis. Nachwuchsarbeit wie das Kreiszeltlager seien enorm wichtig für den Erhalt dieser Behörde.
10: Ich bin froh darüber, dass unser Kreisfeuerwehrverband alle 2 Jahre dieses große Zeltlager organisiert. Im Regelfall so immer um die 200 und mehr Kinder aus dem gesamten Landkreis, die da sind. Und sich mehrere Tage hier miteinander messen, lernen, Kameradschaft erleben und sich so ein bisschen zusammenschweißen, auch mal gucken, was machen andere. Also ich finde das grandios und deswegen unterstützen wir das auch als Landkreis materiell und finanziell, organisatorisch und haben auch jetzt schon wieder darüber gesprochen, wie wir das in 2 Jahren noch ausbauen können und auf dem Weg dahin.
4: Das Ziel der Veranstaltung sei, den Zusammenhalt der Jugendlichen zu fördern und die fachliche Kompetenz zu stärken, so Oliver Hoppe, Kreisbrandleiter des Landkreises Wittenberg. Diese Maßnahmen scheinen auch zu wirken, denn der Nachwuchs in den Ortschaften steht stark.
8: Also ich muss sagen, wir sind, was den Feuerwehrnachwuchs angeht, im Landkreis sehr gut aufgestellt. Wir sind bei den Top 3 im Land dabei, wo wir sagen können, wir haben wirklich eigentlich Probleme, Betreuer zu finden, die den ganzen Nachwuchs ja auch betreuen während der Ausbildung, während solcher Veranstaltungen. Wir sind auf einem sehr, sehr guten Weg, was die Kinderfeuerwehren angeht. Also wir haben auch viele Jugendliche jetzt hier dabei, die in der Kinderfeuerwehr angefangen haben vor 6, 7 Jahren und jetzt hier mit dabei sind, auch Betreuer, die mal in der Kinderfeuerwehr waren, die jetzt schon Einsätze mitfahren und hier als Betreuer fungieren. Also da sind wir wirklich sehr gut aufgestellt, auch aufgrund dessen, dass wir so tolle Betreuer haben und Kinder- und Jugendwarte im Landkreis. Ohne die wäre das auch gar nicht möglich. Und das ist wirklich sehr toll und da können wir wirklich stolz drauf sein, dass wir da so gut aufgestellt sind.
4: Ob über Familie, Freunde oder über Werbung. Kinder und Jugendliche scheinen ihren Weg zur Feuerwehr zu finden und nicht mehr wegzuwollen. Auch wegen Veranstaltungen wie

0: des Gesundheitszentrums hinter der prognostizierten Entwicklung zurück. Gleichzeitig wirken sich die allgemeinen schwierigen Rahmenbedingungen im Gesundheitswesen weiterhin belastend auf die wirtschaftliche Situation des Unternehmens aus.
1: Ja, wir hatten am Montag in der Aufsichtsratssitzung leider den Wirtschaftsplan 2026 korrigieren müssen mit einem größeren Defizit als ursprünglich erwartet. Das hat mehrerlei Gründe. Der Hauptgrund liegt eigentlich in der Krankenhausreform bzw. in den Auswirkungen daraus und in der Umwandlung von DRGs in Hybrid-DRGs. Das heißt, vielleicht ganz kurz übersetzt, dass der Bund bisherige stationäre Leistungen in operative, in ambulante Leistungen gewandelt hat. Und wenn bei einem Patienten Schwierigkeiten zu erwarten sind, dann schicken wir den nicht nach Hause, dann bleibt er natürlich 1, 2, 3 Nächte zur Beobachtung. Und diese Leistung der Übernachtung wird nicht mehr bezahlt. Das ist ein Rieseneinschnitt, das ist ein derber Verlust und darüber hinaus hatten wir etwa 1,2% Fallrückgang.
0: Grabner betont die Bedeutung des Gesundheitszentrums für die regionale Gesundheitsversorgung und stellt klar, wir stehen nach wie vor zu unserer kommunalen Trägerschaft. Gleichzeitig erwarten wir von der Belegschaft des Gesundheitszentrums, dass sie den Ernst der Lage erkennt und den notwendigen Veränderungsprozess konstruktiv mitgestaltet.
1: Also ich werde in der September-Sitzung einen entsprechenden Antrag einbringen, dass wir den beschlossenen Zuschuss für das Krankenhaus von 3 Millionen auf 4,5 Millionen Euro erhöhen, voraussichtlich auch für die Jahre 27 und 28. Gut, Freude sieht natürlich anders aus, auch bei mir, das sage ich ganz deutlich. Aber wenn wir das Krankenhaus weiterhin auf einer soliden Basis stehen haben wollen, dann führt kein anderer Weg vorbei. Wir werden natürlich auch im Klinikum selber schauen, welche Einspareffekte dort noch erzielt werden können. Wir werden uns alle Abteilungen anschauen, ob sie effektiv arbeiten oder ob sie effizienzsteigernd umgebaut werden können. Und dann wird die Zukunft zeigen, was es bringt. Und ich befürchte, dass die Krankenhausreform da nicht wirklich Positives bringt. Zumindest nicht für die kleinen Häuser im ländlichen Bereich.
0: Auch Dr. René Rottleb, Geschäftsführer des Gesundheitszentrums, sieht die Herausforderungen, zeigt sich jedoch zuversichtlich. Unsere Mitarbeiter leisten trotz der widrigen Umstände in der Gesundheitsbranche täglich eine tolle Arbeit. Wir werden alles daran setzen, das Gesundheitszentrum so aufzustellen, dass der Landkreis Anhalt-Bitterfeld sukzessive wieder entlastet wird.
2: Vielfalt, Chancengleichheit und Barrierefreiheit. Diese Themen standen beim diesjährigen Tag der Lehre der Hochschule Anhalt im Mittelpunkt. Unter dem Motto »Kleine Schritte, große Wirkung« kamen Lehrende und Studierende im Kloster Bernburg zusammen, um gemeinsam neue Ideen für eine inklusive Hochschullehre zu entwickeln. Den Auftakt bildete ein Fachvortrag zum Thema Diversity Competence. Anschließend beschäftigten sich die Teilnehmenden in Workshops mit Fragen rund um barrierefreie Lehre, unbewusste Vorurteile und die Gestaltung inklusiver Lehrräume.
3: Ja, wir sind in unserem Kloster in Bernburg, eine ganz tolle Location und wir begehen heute den Tag der Lehre an der Hochschule Anhalt. Und dieser Tag der Lehre, der dient dazu, das Thema Lehrkonzeption und Qualität in der Lehre in den Fokus zu rücken. Ja, wir haben das unter das Thema Diversität gestellt und dieses Thema Diversität hat zunehmende Bedeutung im Hochschulkontext. Wir wollen Lehre diversitätssensibel gestalten und insgesamt dafür sorgen, dass mehr Gleichberechtigung, mehr Inklusion passiert, dass Menschen ihren Fähigkeiten entsprechend ausgebildet werden und das muss sich eben auch in der Lehre niederschlagen.
2: Im Mittelpunkt stand dabei der gemeinsame Austausch. In kleinen Gruppen entwickelten die Teilnehmenden praxisnahe Konzepte, die den Hochschulalltag für alle zugänglicher machen sollten. Die Ideen entstanden direkt während der Veranstaltung, ko-kreativ und mit Blick auf die praktische Umsetzung.
4: Mein Name ist Peter Kiep und ich bin wissenschaftlicher Mitarbeiter. Eine Aufgabe, der ich nachkomme, ist die Auseinandersetzung mit dem Thema Diversity und der Frage, wie können Studierende Chancengerechtigkeit erfahren, da

0: im Studium eine Vielzahl von Diskriminierungen zum Alltag der Studierenden gehören. In dem Vortrag ging es erstmal grundsätzlich darum, aufzuzeigen, wie positionieren sich deutsche Hochschulen, wie sind die Entwicklungen an deutschen Hochschulen, unter welchen Voraussetzungen studieren Studierende eigentlich, genau, und was können Lehrende tun, um auf verschiedene Bedarfe einzugehen, wie beispielsweise, wie kann ich Studierende, die eine Behinderung haben, die eine gesundheitliche Beeinträchtigung haben, die diskriminiert werden, beispielsweise aufgrund des Geschlechts oder die Rassismuserfahrungen haben. Wie kann ich diese Studierenden sehen und ihnen methodisch, didaktisch gerecht werden?
1: Diversität betrifft viele Bereiche des Hochschullebens. Ziel ist es, Barrieren abzubauen und allen Studierenden gleiche Chancen auf erfolgreiche Teilhabe zu ermöglichen. Dabei geht es aber nicht nur um bauliche Barrierefreiheit, sondern auch um einen respektvollen und offenen Umgang miteinander.
0: Also eine Möglichkeit ist es natürlich, dass sich Studierende gemeinsam diesem Thema annehmen. Das heißt, ein Weg ist immer der Beschwerdeweg, darauf aufmerksam zu machen, das Gespräch zu suchen. Das sind die Möglichkeiten, die die Studierenden haben, ja. Also es gibt verschiedene Versuche, um auch diejenigen zu erreichen, die weniger Interesse an dem Thema haben. Und es gibt auch Menschen, die dann während des Workshops oder während einer Weiterbildung merken, hey, das ist ein Thema, das ist wirklich wichtig, damit sollte ich mich mal auseinandersetzen. Das heißt, es kann immer auch dazu führen, eine Weiterbildung dafür eine gewisse Sensibilität zu erreichen. Aber es gibt auch Menschen, bei denen ganz klar gesagt werden muss, da ist der Weg, der gegangen wird, völlig egal. Wenn jemand kein Interesse an der Thematik hat, wird die Person auch keine Weiterbildung besuchen und sich für diese Themen nicht interessieren.
1: Zum Abschluss präsentierten die Arbeitsgruppen ihre Konzepte in kurzen Elevator-Pitches. Das Publikum entscheidete anschließend, welche Ideen mit dem Lehrpreis der Hochschule Anhalt und einem Preisgeld zur Umsetzung ausgezeichnet werden. Außerdem wurde erstmals der Gleichstellungspreis verliehen.
0: Ein Punkt, den ich sehr, sehr wichtig finde, ist, dass die Professionalisierung von Dozierenden den Aspekt Diversity-Bewusstsein mitdenkt. Das im Idealfall verpflichtend, weil ich denke, dass es gerade mit dem Blick auf Studierende, anders als beispielsweise in der Lehramtsausbildung, wo man 5 Jahre studiert und nochmal anschließend 1,5 Jahre das Staatsexamen macht, es ist gerade in der Arbeit mit Studierenden so, dass Aspekte wie die Auseinandersetzung mit der Lerngruppe, was hat sie für Bedarfe, nicht so ausgebildet wird, wie es an Schulen der Fall ist, weshalb ich mir schon wünschen würde, dass dieses Thema verpflichtender Bestandteil wird der Professionalisierung von Lehrenden.
1: Die Entwicklungen der letzten Jahre zeigen, dass Diversität zu den Top-Themen in deutschen Hochschulen zählt, sagte uns Dr. Peter Kiep. Der Tag der Lehre zeigt also klar und deutlich, die Hochschule Anhalt setzt ein Zeichen für eine vielfältige und inklusive Hochschulkultur. Oft sind es schon kleine Veränderungen, die eine große Wirkung entfalten können. Mit neuen Ideen und dem gemeinsamen Engagement von Lehrenden und Studierenden.

0: Schön, dass Sie mit dabei sind und damit herzlich willkommen, liebe Zuschauer, zur Dienstagsausgabe der Zeitnahen Nachrichten. Im Juni 2026 zeigte sich der Arbeitsmarkt in Dessau-Roßlau weitgehend stabil, allerdings auf weiterhin angespanntem Niveau. Die Zahl der Arbeitslosen stieg gegenüber dem Vormonat nur leicht auf 3.661 Personen, lag aber über dem Vorjahreswert. Die Arbeitslosenquote blieb bei 9,6% und damit deutlich über dem Durchschnitt des Agenturbezirks Sachsen-Anhalt-Ost. Besonders im Bereich der Arbeitslosenversicherung nahm die Arbeitslosigkeit im Jahresvergleich zu, während sie im Bereich des Bürgergeldes leicht zurückging. Gründe dafür sind vor allem die anhaltende konjunkturelle Schwäche, Unternehmensschließungen und der Rückgang der Beschäftigung. Zwar wurden im Juni neue Stellen gemeldet und es bestehen weiterhin offene Arbeitsangebote, insgesamt liegt der Stellenbestand aber unter dem Niveau des Vorjahres. Auch die Zahl der Bedarfsgemeinschaften und der Bürgergeldempfänger im Jobcenter ist im Vergleich zum Vorjahr gesunken. Der alte Dessauer wurde in diesem Jahr 350 Jahre alt. Am 3. Juli 1676 erblickte die wichtige Persönlichkeit der Muldestadt das Licht der Welt. Am vergangenen Freitag wurde an Fürst Leopold I. erinnert. Am Denkmal neben der Marienkirche versammelten sich Menschen in historischem Gewand sowie viele Interessierte. Zu Ehren des Fürsten wurden Blumen niedergelegt und Salut geschossen.
1: Am 3. Juli 1676 wurde ein Mann geboren, der für Dessau eine ganz prägende Rolle spielen sollte. Die Rede ist natürlich vom alten Dessauer, Fürst Leopold I. Und genau 350 Jahre später wurde dem bedeutenden Dessauer gedacht. Sehr passend fiel sein 350. Geburtstag genau mit dem Start des Stadtfests zusammen. Am Freitag, den 3. Juli, versammelten sich gegen 18 Uhr viele Leute am Denkmal des Fürsten neben der Marienkirche. Unter ihnen auch Klaus Bruckner, der noch einmal in die Rolle des alten Dessauers schlüpfte. Mit dabei war zudem noch der Hofstaat, die Stadtwache, das Jägerkorps sowie das Infanterieregiment aus Coburg. Über den Besuch von Prinz Eduard von Anhalt konnte man sich ebenfalls freuen. Nachdem der Dessauer Marsch erklang, sahen die zahlreichen interessierten Besucher, wie am Denkmal Kränze und Blumen niedergelegt wurden. Danach gab es gleich zwei Salutschüsse zu Ehren des Fürsten.
2: Zu Ehren Fürst Leopold, den Ersten von Anhalt, Feuer!
3: Fuß- und Radweg kaum noch nutzbar. Seit der Fahrbahnerneuerung im Jahr 2019 beklagen Anwohner der Elballee im Dessauer Stadtteil Ziebig den schlechten Zustand der Geh- und Radwege. Bereits damals hatten die Wurzeln der geschützten Lindenallee das Pflaster auf beiden Strecken angehoben und teilweise erheblich beschädigt. Für Radfahrer sind die Wege aufgrund der starken Unebenheiten und ihrer geringen Breite nicht mehr zumutbar. Deshalb müssen sie die Fahrbahn benutzen. Auch für Fußgänger stellt der Zustand der Gehwege eine erhebliche Belastung dar. Besonders ältere Menschen oder Personen mit eingeschränkter Mobilität haben Schwierigkeiten, die ständig ansteigenden und abgesackten Pflasterflächen sicher zu begehen. Auch einige Hundebesitzer sind besorgt. Entlang der Elballee wachsen unter anderem Fuchsschwanzgräser, deren borstigen Samen in das Fell, die Pfoten, Ohren oder die Nase von Hunden eindringen und schmerzhafte Verletzungen verursachen können. Aus diesem Grund meiden viele die Spaziergänge dort. Die Erneuerung der Westseite des Gehwegs in der Elballee befindet sich bereits in der Planung. Laut der MZ sollen die Baukosten bei rund 2,4 Millionen Euro liegen. Eine besondere Herausforderung für die Planer ist dabei der Erhalt und Schutz der denkmalgeschützten Lindenallee. Am 1. Juli stimmte der Stadtrat dem Vorhaben zu. Somit ist der Baubeginn für die Erneuerung des Gehweges im zweiten Quartal im Jahr 2027 geplant.
0: Mit dem Beginn der Sommerferien in Sachsen-Anhalt starteten auch in Dessau-Roßlau viele Reisende in den Urlaub. Gerade an Bahnhöfen und auf Bahnsteigen herrscht in dieser Zeit besonders viel Betrieb. Eine Situation, die Taschendiebe und andere Kriminelle gezielt ausnutzen. Aus diesem

0: Anlass sensibilisiert die Bundespolizeiinspektion Magdeburg Reisende in Dessau-Roßlau und darüber hinaus für die Gefahren von Gepäck- und Taschendiebstählen und gibt wichtige Verhaltenstipps für eine sichere Reise. Um sich wirksam vor Diebstählen zu schützen, sollten Wertsachen, Bargeld und Kreditkarten möglichst nah am Körper und idealerweise auf mehrere verschließbare Innentaschen verteilt getragen werden. Rucksäcke eignen sich nicht zur Aufbewahrung von Geldbörsen, Smartphones oder wichtigen Dokumenten. Handtaschen sollten mit dem Verschluss nach innen getragen und sich unter dem Arm gehalten werden. Besondere Vorsicht ist geboten, wenn Reisende angerempelt werden, Kleidung plötzlich verschmutzt ist oder fremde Personen ungefragt Hilfe beim Einsteigen anbieten. Solche Situationen werden häufig genutzt, um abzulenken und unbemerkt zu stehlen. Auch Jacken, die im Zug aufgehängt werden, sollten keine Wertgegenstände in den Taschen enthalten. Gepäck sollte grundsätzlich niemals unbeaufsichtigt bleiben. Neben dem Schutz vor Diebstahl weiste die Bundespolizei insbesondere zum Ferienbeginn erneut auf die erheblichen Gefahren an Bahnanlagen hin. Immer wieder kommt es vor, dass Kinder und Jugendliche im Bereich von Gleisen oder Bahnanlagen spielen oder sich dort aufhalten. Dabei bringen sie sich oft unbewusst in akute Lebensgefahr. Die Bundespolizei appelliert deshalb eindringlich an Eltern und Erziehungsberechtigte, ihre Kinder und Jugendlichen wiederholt und deutlich auf die Gefahren im Bereich von Bahnanlagen hinzuweisen. Bahnanlagen sind keine Spielplätze. Zur Unterstützung stellt die Bundespolizei auf Anfrage kostenfreie Informationsflyer zur Verfügung. Die Bundespolizei wünscht allen Reisenden eine sichere und erholsame Ferienzeit und bittet eindringlich, gibt Taschendieben keine Chance und Bahnanlagen sind keine Spielplätze. Das Trains-Bündnis lud am 1. und 2. Juli anlässlich des Projektabschlusses von Trains die Zukunft des Schienenverkehrs zu einem Fachsymposium ins Kornhaus und in das IHK-Bildungszentrum nach Dessau-Roßlau ein. Im Mittelpunkt standen die Ereignisse, die Ergebnisse des Projekts sowie der gemeinsame Austausch darüber, wie sich der Schienenverkehr künftig nachhaltig, innovativ und wirtschaftlich tragfähig weiterentwickeln lässt.
1: Am 1. und 2. Juli fand im Kornhaus sowie im IHK-Gebäude in Dessau-Roßlau das Fachsymposium zum Abschluss des Trains-Projekts statt. Ziel der Veranstaltung war es, die Ergebnisse des Projektes zu präsentieren und gemeinsam mit Gästen aus Wirtschaft, Forschung und Politik darüber zu diskutieren, wie sich der Schienenverkehr künftig nachhaltig, innovativ und wirtschaftlich tragfähig weiterentwickeln lässt.
2: Die Idee ist, verschiedene Akteure, Institutionen, Personen zusammenzuführen, die sich um ein Compositum Mixtum rund um das Thema Bahntechnologie, Logistik, Schienenverkehr, Antriebstechnik, Innovation, Forschung und Entwicklung an einem traditionsreichen Bahnstandort bemühen.
1: Trains ist ein vom Bundesministerium für Forschung, Technologie und Raumfahrt gefördertes Projekt im Rahmen der Wir-Initiative der Bundesregierung. Veranstaltet wurde das Symposium gemeinsam von den Trains-Projektpartnern und dem Trains-Bündnis Anhalt. Der Auftakt fand am Mittwochabend im Kornhaus statt. Beim Welcome-Abend wurden die Gäste zunächst in das Thema eingeführt. Grußworte hielten unter anderem Sepp Müller, Mitglied des Deutschen Bundestages, sowie Professor Dr. Steffen Keitel von der SLV Halle. Anschließend bot ein gemeinsames Abendessen die Gelegenheit zum persönlichen Austausch und zur Vernetzung. Am zweiten Veranstaltungstag wurde das Fachsymposium im IHK-Gebäude fortgesetzt. Nach weiteren Grußworten folgten Vorträge in den drei Themenblöcken. Zu den Gästen gehörte auch die Ministerin für Infrastruktur und der Digitales des Landes Sachsen-Anhalt, Dr. Lydia Hüskens. Mit dem Symposium verbanden die Organisatoren vor allem die Hoffnung auf einen intensiven Austausch und neue Impulse für die Zukunft des Schienenverkehrs.
2: Also meine Erwartung ist, dass die Verbindungen, die da geknüpft worden sind, die Kooperationsbeziehungen, die eingegangen worden sind, dass die auch dann noch tragfähig sind, wenn das nicht mehr gefördert wird, das Projekt. Also nicht mehr finanziell gefördert beispielsweise von der Bundesregierung. Und ich glaube, dass die Chancen ganz gut stehen, dass vieles hier tragfähig ist, weil so viele Akteure aus

0: unterschiedlichen Bereichen zusammenkommen. Also wenn wir an die Antriebstechnik denken, dann macht das das WTZ. Wir haben andere Bereiche, um die Weiterbildung kümmert sich das Bildungszentrum. Wir haben die SLV, die Schweißtechnische Lehr- und Versuchsanstalt. Also wir haben viele hochqualifizierte Leute dabei, die für Institutionen stehen, die sich genau um diese Dinge kümmern, die Expertise in genau den Bereichen haben, auf die es ankommt, sodass wir hoffen können, berechtigterweise hoffen können, dass an diesem sehr traditionsreichen Bahnstandort Dessau, wenn Sie an das Ausbesserungswerk denken, an Bahn-Dessau, dass daraus auch künftig weiterhin etwas entsteht, was mit Bahntechnologie zu tun hat.
1: Dem Trains-Bündnis Anhalt gehören 46 Mitglieder aus Wirtschaft, Forschung, Politik und Verbänden an. Zu den zentralen Akteuren zählen der Verein Bahntechnologie Dessau e.V. sowie die Hochschule Anhalt. Im Mittelpunkt des Projektes steht das Ziel, den Schienenverkehr nachhaltig zu gestalten und die Region Anhalt als Innovationsstandort für Bahntechnologie weiter zu stärken. Nachhaltigkeit umfasst dabei drei gleichwertige Säulen: Ökologie, Wirtschaft und Soziales. Erst das Zusammenspiel dieser Bereiche macht nachhaltige Entwicklung erst möglich.
0: Und da eignet sich ein solcher Standort wie hier bestens, und auch die Schiene passt dazu, was die Umwelt angeht natürlich, das leuchtet unmittelbar ein, was das Thema Wirtschaft angeht auch, weil Schiene ist mehr als nur Mobilität, sondern Schiene ist auch ein Bereich industrieller Wertschöpfung und eine Basis für industrielle Wertschöpfung. Das betrifft also den Faktor Wirtschaft. Und dann gibt es noch den Faktor Soziales. Das ist natürlich auch für die Gesellschaft insgesamt bedeutsam, auch hier in der Region, weil es Zusammenhalt fördert und da, wo Wirtschaft entsteht und sichere Arbeitsplätze sind, Menschen hinzukommen, angezogen werden, um hier zu leben und zu arbeiten, dann profitiert auch die Gesellschaft davon. Also es können alle drei Ecken dieses Nachhaltigkeitsdreiecks können davon profitieren, und da steht das Thema Schiene gewissermaßen in der Mitte.
1: Das Symposium bot den Besuchern hochkarätige Fachvorträge, praxisnahe Einblicke sowie intensive Gespräche mit Experten aus Wirtschaft, Forschung und Bildung. Es schuf damit eine Plattform für den Austausch und neue Impulse für die Zukunft des Schienenverkehrs.
2: Am 4. Juli ereignete sich gegen 22.50 Uhr auf der A9 zwischen den Anschlussstellen Coswig und Forkerode in Fahrtrichtung München ein Verkehrsunfall mit einem beteiligten Fahrzeug. Ein 26-jähriger BMW-Fahrer fuhr mit seinem Auto auf dem linken Fahrstreifen. Aufgrund nicht angepasster Geschwindigkeit bei Starkregen verlor er die Kontrolle über das Fahrzeug und kollidierte mit der Mittelschutzplanke. Infolge des Aufpralls drehte sich der PKW mehrfach um die eigene Achse, touchierte erneut die Mittelschutzplanke und kam schließlich auf dem linken Fahrstreifen zum Stehen. Verletzt wurde niemand, das Fahrzeug war nicht mehr fahrbereit und musste nach Abschluss der Unfallaufnahme abgeschleppt werden. Der entstandene Gesamtsachschaden wird auf etwa 20.000 Euro geschätzt. Damit, liebe Zuschauer, sind wir am Ende unserer Dienstagsausgabe der Zeitnah Nachrichten, schauen jetzt wie gewohnt an dieser Stelle auf den Wetterbericht und danach auch noch auf die Meldungen aus der Region. Wir sehen uns dann, wenn Sie mögen, am Mittwoch ab 18 Uhr wieder. Bis dahin, machen Sie es gut.
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6: Morgen wird es mit bis zu 23 Grad angenehm warm. Trotz überwiegend bewölktem Himmel zeigt sich die Sonne vor allem in den Abendstunden. mit Windböen aus Nordwesten ist zu rechnen. In der restlichen Woche bleibt das Wetter ähnlich, wobei sich ab Freitag wieder die Sonne zeigt.

0: Das Wetter ist zwar etwas durchwachsen, aber die Feuerwehr sollte es ja gewohnt sein, nass zu werden. 250 Teilnehmerinnen und Teilnehmer trafen sich am vergangenen Wochenende in Preetsch, um beim inzwischen 25. Wittenberger Kreiszeltlager der Jugendfeuerwehr mitzuzelten. Ganze 18 verschiedene Jugendfeuerwehren waren vor Ort, um spannende Aktionen mitzuerleben.
1: Wir starten heute ganz klassisch mit einer Gruppenstaffette, wo sich die Jugendfeuerwehren messen und ihr Erlerntes aus den letzten vergangenen Jahren präsentieren können. Da wird sich gegenseitig angefeuert und motiviert und das macht immer sehr viel Spaß zu sehen, wie die sich dann anfeuern und wie viel Spaß die haben. Und für den Sonntag haben wir einen Orientierungsmarsch geplant. Der geht durch die komplette Ortschaft Preetsch. Das sind ungefähr so 6,3 Kilometer mit verschiedenen Stationen, die sich die Stadt Bad Schmiedeberg ausgedacht hat und das auch komplett organisieren, diesen Orientierungsmarsch. Das ist für den gesamten Sonntag geplant. Und am Montag lassen wir das Ganze so ein bisschen locker ausklingen. Da machen wir ein Spiel ohne Grenzen, was sich auch die einzelnen Städte überlegt haben mit verschiedenen Stationen.
0: Zum 25. Jubiläum ist dieses Jahr aber auch etwas ganz Besonderes für die Jugendlichen geplant. Zusammen mit anderen Behörden findet am Montag der sogenannte Blaulichtnachmittag statt.
1: Am Nachmittag werden wir erstmals einen Blaulichtnachmittag hier im Zeltlager haben, wo uns die Wasserwacht, die Bundeswehr, die Polizei, das Forstamt und das THW unterstützen werden. Die machen dann hier ein paar Stationen, wo die Kinder mal einen Einblick kriegen können, was es noch so gibt in der Blaulichtfamilie.
0: Für die jungen Feuerwehrleute ist das Zeltlager wieder ein Highlight. Hier steht Spaß und Gemeinschaft im Vordergrund. Das scheint bei den Jugendlichen auch anzukommen. Mit viel Vorfreude in den Gesichtern warteten sie gespannt auf die kommenden Tage.
2: Ja, wir freuen uns schon drauf, dass wir auch einfach zusammenwachsen mehr, gerade weil jetzt so viele neu sind auch bei uns, dass wir halt einfach lernen, miteinander gut zu funktionieren und als Team zusammenzuwachsen. Ja.
0: Auch Landrat Christian Tilsch durfte bei der Eröffnungsveranstaltung ein paar Worte an die Feuerwehrleute sprechen. Er betont die Bedeutung der Feuerwehren für die Sicherheit im Landkreis. Nachwuchsarbeit wie das Kreiszeltlager seien enorm wichtig für den Erhalt dieser Behörde.
3: Ich bin froh darüber, dass unser Kreisfeuerwehrverband alle 2 Jahre dieses große Zeltlager organisiert. Im Regelfall so immer um die 200 und mehr Kinder aus dem gesamten Landkreis, die da sind. Und sich mehrere Tage hier miteinander messen, lernen, Kameradschaft erleben und sich so ein bisschen zusammenschweißen, auch mal gucken, was machen andere. Also ich finde das grandios und deswegen unterstützen wir das auch als Landkreis materiell und finanziell, organisatorisch und haben auch jetzt schon wieder darüber gesprochen, wie wir das in 2 Jahren noch ausbauen können und auf dem Weg dahin.
0: Das Ziel der Veranstaltung sei, den Zusammenhalt der Jugendlichen zu fördern und die fachliche Kompetenz zu stärken, so Oliver Hoppe, Kreisbrandleiter des Landkreises Wittenberg. Diese Maßnahmen scheinen auch zu wirken, denn der Nachwuchs in den Ortschaften steht stark.
1: Also ich muss sagen, wir sind, was den Feuerwehrnachwuchs angeht, im Landkreis sehr gut aufgestellt. Wir sind bei den Top 3 im Land dabei, wo wir sagen können, wir haben wirklich eigentlich Probleme, Betreuer zu finden, die den ganzen Nachwuchs ja auch betreuen während der Ausbildung, während solcher Veranstaltungen. Wir sind auf einem sehr, sehr guten Weg, was die Kinderfeuerwehren angeht. Also wir haben auch viele Jugendliche jetzt hier dabei, die in der Kinderfeuerwehr angefangen haben vor 6, 7 Jahren und jetzt hier mit dabei sind. Auch Betreuer, die mal in der Kinderfeuerwehr waren, die jetzt schon Einsätze mitfahren und hier als Betreuer fungieren. Also da sind wir wirklich sehr gut aufgestellt, auch aufgrund dessen, dass wir so tolle Betreuer haben und Kinder- und Jugendwart im Landkreis. Ohne die wäre das auch gar nicht möglich. Und das ist wirklich sehr toll und da können wir wirklich stolz drauf sein, dass wir da so gut aufgestellt sind.
0: Ob über Familie, Freunde oder über Werbung. Kinder und Jugendliche scheinen ihren Weg zur Feuerwehr zu finden und nicht mehr wegzuwollen. Auch wegen Veranstaltungen wie dem Kreiszeltlager. Wenn weiterhin mit so viel Spaß und Hingabe die Aufgaben und Werte der Feuerwehren nahegebracht werden, besteht kein Zweifel für die Sicherheit unserer Zukunft.
4: Das Gesundheitszentrum Bitterfeld-Wolfen ist auf einen außerplanmäßigen Zuschuss angewiesen. Darüber informierte Landrat Andi Grabner am vergangenen Donnerstag die Mitglieder des Kreistags. Insgesamt sind 4,5 Millionen Euro notwendig, um das Geschäftsjahr auskömmlich abschließen zu können. In den vergangenen Monaten blieben die Fallzahlen und dadurch auch die Erlöse des

0: des Gesundheitszentrums hinter der prognostizierten Entwicklung zurück. Gleichzeitig wirken sich die allgemeinen schwierigen Rahmenbedingungen im Gesundheitswesen weiterhin belastend auf die wirtschaftliche Situation des Unternehmens aus.
1: Ja, wir hatten am Montag in der Aufsichtsratssitzung leider den Wirtschaftsplan 2026 korrigieren müssen. Mit einem größeren Defizit als ursprünglich erwartet. Das hat mehrerlei Gründe. Der Hauptgrund liegt eigentlich in der Krankenhausreform bzw. in den Auswirkungen daraus und in der Umwandlung von DRGs in Hybrid-DRGs. Das heißt, vielleicht ganz kurz übersetzt, dass der Bund bisherige stationäre Leistungen in ambulante Leistungen gewandelt hat. Und wenn bei einem Patienten Schwierigkeiten zu erwarten sind, dann schicken wir den nicht nach Hause. Dann bleibt er natürlich 1, 2, 3 Nächte zur Beobachtung. Und diese Leistung der Übernachtung wird nicht mehr bezahlt. Das ist ein Rieseneinschnitt, das ist ein derber Verlust. Und darüber hinaus hatten wir etwa 1,2% Fallrückgang.
0: Grabner betont die Bedeutung des Gesundheitszentrums für die regionale Gesundheitsversorgung und stellt klar, wir stehen nach wie vor zu unserer kommunalen Trägerschaft. Gleichzeitig erwarten wir von der Belegschaft des Gesundheitszentrums, dass sie den Ernst der Lage erkennt und den notwendigen Veränderungsprozess konstruktiv mitgestaltet.
1: Also ich werde in der September-Sitzung einen entsprechenden Antrag einbringen, dass wir den beschlossenen Zuschuss für das Krankenhaus von 3 Millionen auf 4,5 Millionen Euro erhöhen, voraussichtlich auch für die Jahre 27 und 28. Gut, Freude sieht natürlich anders aus, auch bei mir, das sage ich ganz deutlich. Aber wenn wir das Krankenhaus weiterhin auf einer soliden Basis stehen haben wollen, dann führt kein anderer Weg vorbei. Wir werden natürlich auch im Klinikum selber schauen, welche Einspareffekte dort noch erzielt werden können. Wir werden uns alle Abteilungen anschauen, ob sie effektiv arbeiten oder ob sie effizienzsteigernd umgebaut werden können. Und dann wird die Zukunft zeigen, was es bringt. Und ich befürchte, dass die Krankenhausreform da nicht wirklich Positives bringt. Zumindest nicht für die kleinen Häuser im ländlichen Bereich.
0: Auch Dr. René Rottleb, Geschäftsführer des Gesundheitszentrums, sieht die Herausforderungen, zeigt sich jedoch zuversichtlich. Unsere Mitarbeiter leisten trotz der widrigen Umstände in der Gesundheitsbranche täglich eine tolle Arbeit. Wir werden alles daran setzen, das Gesundheitszentrum so aufzustellen, dass der Landkreis Anhalt-Bitterfeld sukzessive wieder entlastet wird.
2: Vielfalt, Chancengleichheit und Barrierefreiheit. Diese Themen standen beim diesjährigen Tag der Lehre der Hochschule Anhalt im Mittelpunkt. Unter dem Motto »Kleine Schritte, große Wirkung« kamen Lehrende und Studierende im Kloster Bernburg zusammen, um gemeinsam neue Ideen für eine inklusive Hochschullehre zu entwickeln. Den Auftakt bildete ein Fachvortrag zum Thema Diversity Competence. Anschließend beschäftigten sich die Teilnehmenden in Workshops mit Fragen rund um barrierefreie Lehre, unbewusste Vorurteile und die Gestaltung inklusiver Lehrräume.
3: Ja, wir sind in unserem Kloster in Bernburg, eine ganz tolle Location, und wir begehen heute den Tag der Lehre an der Hochschule Anhalt. Und dieser Tag der Lehre, der dient dazu, das Thema Lehrkonzeption und Qualität in der Lehre in den Fokus zu rücken. Ja, wir haben das unter das Thema Diversität gestellt, und dieses Thema Diversität hat zunehmende Bedeutung im Hochschulkontext. Wir wollen Lehre diversitätssensibel gestalten und insgesamt dafür sorgen, dass mehr Gleichberechtigung, mehr Inklusion passiert, dass Menschen ihren Fähigkeiten entsprechend ausgebildet werden. Und das muss sich eben auch in der Lehre niederschlagen.
2: Im Mittelpunkt stand dabei der gemeinsame Austausch. In kleinen Gruppen entwickelten die Teilnehmenden praxisnahe Konzepte, die den Hochschulalltag für alle zugänglicher machen sollten. Die Ideen entstanden direkt während der Veranstaltung, ko-kreativ und mit Blick auf die praktische Umsetzung.
4: Mein Name ist Peter Kiep und ich bin wissenschaftlicher Mitarbeiter. Eine Aufgabe, der ich nachkomme, ist die Auseinandersetzung mit dem Thema Diversity und der Frage, wie können Studierende Chancengerechtigkeit erfahren, da im Studium eine Vielzahl von Diskriminierungen zum Alltag der Studierenden gehören. In dem Vortrag ging es erstmal grundsätzlich darum, aufzuzeigen, wie positionieren sich deutsche Hochschulen, wie sind die Entwicklungen an deutschen Hochschulen, unter welchen Voraussetzungen studieren eigentlich. Genau. Und was können Lehrende tun, um auf verschiedene Bedarfe einzugehen, wie beispielsweise, wie kann ich Studierende, die eine Behinderung haben, die eine gesundheitliche Beeinträchtigung haben, die diskriminiert werden, beispielsweise aufgrund des Geschlechts oder die Rassismuserfahrungen haben. Wie kann ich diese Studierenden sehen und ihnen methodisch, didaktisch gerecht werden?
2: Diversität betrifft viele Bereiche des Hochschullebens. Ziel ist es, Barrieren abzubauen und allen Studierenden gleiche Chancen auf erfolgreiche Teilhabe zu ermöglichen. Dabei geht es aber nicht nur um bauliche Barrierefreiheit, sondern auch um einen respektvollen und offenen Umgang miteinander.
4: Also eine Möglichkeit ist es natürlich, dass sich Studierende gemeinsam diesem Thema annehmen. Das heißt, ein Weg ist immer der Beschwerdeweg, darauf aufmerksam zu machen, das Gespräch zu suchen. Das sind die Möglichkeiten, die die Studierenden haben, ja. Also es gibt verschiedene Versuche, um auch diejenigen zu erreichen, die weniger Interesse an dem Thema haben. Und es gibt auch Menschen, die dann während des Workshops oder während einer Weiterbildung merken, hey, das ist ein Thema, das ist wirklich wichtig, damit sollte ich mich mal auseinandersetzen. Das heißt, es kann immer auch dazu führen, eine Weiterbildung dafür eine gewisse Sensibilität zu erreichen. Aber es gibt auch Menschen, bei denen ganz klar gesagt werden muss, da ist der Weg, der gegangen wird, völlig egal. Wenn jemand kein Interesse an der Thematik hat, wird die Person auch keine Weiterbildung besuchen und sich für diese Themen nicht interessieren.
2: Zum Abschluss präsentierten die Arbeitsgruppen ihre Konzepte in kurzen Elevator-Pitches. Das Publikum entscheidete anschließend, welche Ideen mit dem Lehrpreis der Hochschule Anhalt und einem Preisgeld zur Umsetzung ausgezeichnet werden. Außerdem wurde erstmals der Gleichstellungspreis verliehen.
4: Ein Punkt, den ich sehr, sehr wichtig finde, ist, dass die Professionalisierung von Dozierenden den Aspekt Diversity-Bewusstsein mitdenkt. Das im Idealfall verpflichtend, weil ich denke, dass es gerade mit dem Blick auf Studierende, anders als beispielsweise in der Lehramtsausbildung, wo man 5 Jahre studiert und nochmal anschließend 1,5 Jahre das Staatsexamen macht, es ist gerade in der Arbeit mit Studierenden so, dass Aspekte wie die Auseinandersetzung mit der Lerngruppe, was hat sie für Bedarfe, nicht so ausgebildet wird, wie es an Schulen der Fall ist, weshalb ich mir schon wünschen würde, dass dieses Thema verpflichtender Bestandteil wird der Professionalisierung von Lehrenden.
2: Die Entwicklungen der letzten Jahre zeigen, dass Diversität zu den Top-Themen in deutschen Hochschulen zählt, sagte uns Dr. Peter Kiep. Der Tag der Lehre zeigt also klar und deutlich, die Hochschule Anhalt setzt ein Zeichen für eine vielfältige und inklusive Hochschulkultur. Oft sind es schon kleine Veränderungen, die eine große Wirkung entfalten können. Mit neuen Ideen und dem gemeinsamen Engagement von Lehrenden und Studierenden.

0: Schön, dass Sie mit dabei sind und damit herzlich willkommen, liebe Zuschauer, zur Dienstagsausgabe der Zeitnahen Nachrichten. Im Juni 2026 zeigte sich der Arbeitsmarkt in Dessau-Roßlau weitgehend stabil, allerdings auf weiterhin angespanntem Niveau. Die Zahl der Arbeitslosen stieg gegenüber dem Vormonat nur leicht auf 3.661 Personen, lag aber über dem Vorjahreswert. Die Arbeitslosenquote blieb bei 9,6% und damit deutlich über dem Durchschnitt des Agenturbezirks Sachsen-Anhalt-Ost. Besonders im Bereich der Arbeitslosenversicherung nahm die Arbeitslosigkeit im Jahresvergleich zu, während sie im Bereich des Bürgergeldes leicht zurückging. Gründe dafür sind vor allem die anhaltende konjunkturelle Schwäche, Unternehmensschließungen und der Rückgang der Beschäftigung. Zwar wurden im Juni neue Stellen gemeldet und es bestehen weiterhin offene Arbeitsangebote, insgesamt liegt der Stellenbestand aber unter dem Niveau des Vorjahres. Auch die Zahl der Bedarfsgemeinschaften und der Bürgergeldempfänger im Jobcenter ist im Vergleich zum Vorjahr gesunken. Der alte Dessauer wird in diesem Jahr oder wurde in diesem Jahr 350 Jahre alt. Am 3. Juli 1676 erblickte die wichtige Persönlichkeit der Muldestadt das Licht der Welt. Am vergangenen Freitag wurde an Fürst Leopold I. erinnert. Am Denkmal neben der Marienkirche versammelten sich Menschen in historischem Gewand sowie viele Interessierte. Zu Ehren des Fürsten wurden Blumen niedergelegt und Salut geschossen.
1: Am 3. Juli 1676 wurde ein Mann geboren, der für Dessau eine ganz prägende Rolle spielen sollte. Die Rede ist natürlich vom alten Dessauer, Fürst Leopold I. Und genau 350 Jahre später wurde dem bedeutenden Dessauer gedacht. Sehr passend fiel sein 350. Geburtstag genau mit dem Start des Stadtfests zusammen. Am Freitag, den 3. Juli, versammelten sich gegen 18 Uhr viele Leute am Denkmal des Fürsten neben der Marienkirche. Unter ihnen auch Klaus Bruckner, der noch einmal in die Rolle des alten Dessauers schlüpfte. Mit dabei war zudem noch der Hofstaat, die Stadtwache, das Jägerkorps sowie das Infanterieregiment aus Coburg. Über den Besuch von Prinz Eduard von Anhalt konnte man sich ebenfalls freuen. Nachdem der Dessauer Marsch erklang, sahen die zahlreichen interessierten Besucher, wie am Denkmal Kränze und Blumen niedergelegt wurden. Danach gab es gleich zwei Salutschüsse zu Ehren des Fürsten.
2: Zu Ehren Fürst Leopold, den Erst von Anhalt, Feuer!
3: Und Radweg kaum noch nutzbar. Seit der Fahrbahnerneuerung im Jahr 2019 beklagen Anwohner der Elballee im Dessauer Stadtteil Ziebig den schlechten Zustand der Geh- und Radwege. Bereits damals hatten die Wurzeln der geschützten Lindenallee das Pflaster auf weiten Strecken angehoben und teilweise erheblich beschädigt. Für Radfahrer sind die Wege aufgrund der starken Unebenheiten und ihrer geringen Breite nicht mehr zumutbar. Deshalb müssen sie die Fahrbahn benutzen. Auch für Fußgänger stellt der Zustand der Gehwege eine erhebliche Belastung dar. Besonders ältere Menschen oder Personen mit eingeschränkter Mobilität haben Schwierigkeiten, die ständig ansteigenden und abgesackten Pflasterflächen sicher zu begehen. Auch einige Hundebesitzer sind besorgt. Entlang der Elballee wachsen unter anderem Fuchsschwanzgräser, deren borstigen Samen in das Fell, die Pfoten, Ohren oder die Nase von Hunden eindringen und schmerzhafte Verletzungen verursachen können. Aus diesem Grund meiden viele die Spaziergänge dort. Die Erneuerung der Westseite des Gehwegs in der Elballee befindet sich bereits in der Planung. Laut der MZ sollen die Baukosten bei rund 2,4 Millionen Euro liegen. Eine besondere Herausforderung für die Planer ist dabei der Erhalt und Schutz der denkmalgeschützten Lindenallee. Am 1. Juli stimmte der Stadtrat dem Vorhaben zu. Somit ist der Baubeginn für die Erneuerung des Gehweges im zweiten Quartal im Jahr 2027 geplant.
0: Mit dem Beginn der Sommerferien in Sachsen-Anhalt starteten auch in Dessau-Roßlau viele Reisende in den Urlaub. Gerade an Bahnhöfen und auf Bahnsteigen herrscht in dieser Zeit besonders viel Betrieb. Eine Situation, die Taschendiebe und andere Kriminelle gezielt ausnutzen. Aus diesem Anlass sensibilisiert die Bundespolizeiinspektion Magdeburg Reisende in Dessau-Roßlau und darüber hinaus für die Gefahren von Gepäck- und Taschendiebstählen und gibt wichtige Verhaltenstipps für eine sichere Reise. Um sich wirksam vor Diebstählen zu schützen, sollten Wertsachen, Bargeld und Kreditkarten möglichst nah am Körper und idealerweise auf mehrere verschließbare Innentaschen verteilt getragen werden. Rucksäcke eignen sich nicht zur Aufbewahrung von Geldbörsen, Smartphones oder wichtigen Dokumenten. Handtaschen sollten mit dem Verschluss nach innen getragen und sich unter dem Arm gehalten werden. Besondere Vorsicht ist geboten, wenn Reisende angerempelt werden, Kleidung plötzlich verschmutzt ist oder fremde Personen ungefragt Hilfe beim Einsteigen anbieten. Solche Situationen werden häufig genutzt, um abzulenken und unbemerkt zu stehlen. Auch Jacken, die im Zug aufgehängt werden, sollten keine Wertgegenstände in den Taschen enthalten. Gepäck sollte grundsätzlich niemals unbeaufsichtigt bleiben. Neben dem Schutz vor Diebstahl weiste die Bundespolizei insbesondere zum Ferienbeginn erneut auf die erheblichen Gefahren an Bahnanlagen hin. Immer wieder kommt es vor, dass Kinder und Jugendliche im Bereich von Gleisen oder Bahnanlagen spielen oder sich dort aufhalten. Dabei bringen sie sich oft unbewusst in akute Lebensgefahr. Die Bundespolizei appelliert deshalb eindringlich an Eltern und Erziehungsberechtigte, ihre Kinder und Jugendlichen wiederholt und deutlich auf die Gefahren im Bereich von Bahnanlagen hinzuweisen. Bahnanlagen sind keine Spielplätze. Zur Unterstützung stellt die Bundespolizei auf Anfrage kostenfreie Informationsflyer zur Verfügung. Die Bundespolizei wünscht allen Reisenden eine sichere und erholsame Ferienzeit und bittet eindringlich, gibt Taschendieben keine Chance und Bahnanlagen sind keine Spielplätze. Das Trains-Bündnis lud am 1. und 2. Juli anlässlich des Projektabschlusses von Trains die Zukunft des Schienenverkehrs zu einem Fachsymposium ins Kornhaus und in das IHK-Bildungszentrum nach Dessau-Roßlau ein. Im Mittelpunkt standen die Ereignisse, die Ergebnisse des Projekts sowie der gemeinsame Austausch darüber, wie sich der Schienenverkehr künftig nachhaltig, innovativ und wirtschaftlich tragfähig weiterentwickeln lässt.
4: Am 1. und 2. Juli fand im Kornhaus sowie im IHK-Gebäude in Dessau-Roßlau das Fachsymposium zum Abschluss des Trains-Projekts statt. Ziel der Veranstaltung war es, die Ergebnisse des Projektes zu präsentieren und gemeinsam mit Gästen aus Wirtschaft, Forschung und Politik darüber zu diskutieren, wie sich der Schienenverkehr künftig nachhaltig, innovativ und wirtschaftlich tragfähig weiterentwickeln lässt.
5: Die Idee ist, verschiedene Akteure, Institutionen, Personen zusammenzuführen, die sich um ein Kompositum, Mixtum rund um das Thema Bahntechnologie, Logistik, Schienenverkehr, Antriebstechnik, Innovation, Forschung und Entwicklung an einem traditionsreichen Bahnstandort bemühen.
4: Trains ist ein vom Bundesministerium für Forschung, Technologie und Raumfahrt gefördertes Projekt im Rahmen der Wir-Initiative der Bundesregierung. Veranstaltet wurde das Symposium gemeinsam von den Trains-Projektpartnern und dem Trains-Bündnis Anhalt. Der Auftakt fand am Mittwochabend im Kornhaus statt. Beim Welcome-Abend wurden die Gäste zunächst in das Thema eingeführt. Grußworte hielten unter anderem Sepp Müller, Mitglied des Deutschen Bundestages, sowie Professor Dr. Steffen Keitel von der SLV Halle. Anschließend bot ein gemeinsames Abendessen die Gelegenheit zum persönlichen Austausch und zur Vernetzung. Am zweiten Veranstaltungstag wurde das Fachsymposium im IHK-Gebäude fortgesetzt. Nach weiteren Grußworten folgten Vorträge in den drei Themenblöcken. Zu den Gästen gehörte auch die Ministerin für Infrastruktur und der Digitales des Landes Sachsen-Anhalt, Dr. Lydia Hüskens. Mit dem Symposium verbanden die Organisatoren vor allem die Hoffnung auf einen intensiven Austausch und neue Impulse für die Zukunft des Schienenverkehrs.
5: Also meine Erwartung ist, dass die Verbindungen, die da geknüpft worden sind, die Kooperationsbeziehungen, die eingegangen worden sind, dass die auch dann noch tragfähig sind, wenn das nicht mehr gefördert wird, das Projekt. Also nicht mehr finanziell gefördert beispielsweise von der Bundesregierung. Und ich glaube, dass die Chancen ganz gut stehen, dass vieles hier tragfähig ist, weil so viele Akteure aus

0: unterschiedlichen Bereichen zusammenkommen. Wenn wir an die Antriebstechnik denken, dann macht es das WTZ. Wir haben andere Bereiche, um die Weiterbildung kümmert sich das Bildungszentrum. Wir haben die SLV, die Schweißtechnische Lehr- und Versuchsanstalt. Also wir haben viele hochqualifizierte Leute dabei, die für Institutionen stehen, die sich genau um diese Dinge kümmern, die Expertise in genau den Bereichen haben, auf die es ankommt, sodass wir hoffen können, berechtigterweise hoffen können, dass an diesem sehr traditionsreichen Bahnstandort Dessau, wenn Sie an das Ausbesserungswerk denken, an Bahndechsel, dass daraus auch künftig weiterhin etwas entsteht, was mit Bahntechnologie zu tun hat.
1: Dem Trains-Bündnis Anhalt gehören 46 Mitglieder aus Wirtschaft, Forschung, Politik und Verbänden an. Zu den zentralen Akteuren zählen der Verein Bahntechnologie Dessau e.V. sowie die Hochschule Anhalt. Im Mittelpunkt des Projektes steht das Ziel, den Schienenverkehr nachhaltig zu gestalten und die Region Anhalt als Innovationsstandort für Bahntechnologie weiter zu stärken. Nachhaltigkeit umfasst dabei drei gleichwertige Säulen: Ökologie, Wirtschaft und Soziales. Erst das Zusammenspiel dieser Bereiche macht nachhaltige Entwicklung erst möglich.
0: Und da eignet sich ein solcher Standort wie hier bestens, und auch die Schiene passt dazu, was die Umwelt angeht natürlich, das leuchtet unmittelbar ein, was das Thema Wirtschaft angeht auch, weil Schiene ist mehr als nur Mobilität, sondern Schiene ist auch ein Bereich industrieller Wertschöpfung und eine Basis für industrielle Wertschöpfung. Das betrifft also den Faktor Wirtschaft. Und dann gibt es noch den Faktor Soziales. Das ist natürlich auch für die Gesellschaft insgesamt bedeutsam, auch hier in der Region, weil es Zusammenhalt fördert und da, wo Wirtschaft entsteht und sichere Arbeitsplätze sind, Menschen hinzukommen, angezogen werden, um hier zu leben und zu arbeiten, dann profitiert auch die Gesellschaft davon. Also es können alle drei Ecken dieses Nachhaltigkeitsdreiecks können davon profitieren, und da steht das Thema Schiene gewissermaßen in der Mitte.
1: Das Symposium bot den Besuchern hochkarätige Fachvorträge, praxisnahe Einblicke sowie intensive Gespräche mit Experten aus Wirtschaft, Forschung und Bildung. Es schuf damit eine Plattform für den Austausch und neue Impulse für die Zukunft des Schienenverkehrs.
2: Am 4. Juli ereignete sich gegen 22.50 Uhr auf der A9 zwischen den Anschlussstellen Coswig und Forkerode in Fahrtrichtung München ein Verkehrsunfall mit einem beteiligten Fahrzeug. Ein 26-jähriger BMW-Fahrer fuhr mit seinem Auto auf dem linken Fahrstreifen. Aufgrund nicht angepasster Geschwindigkeit bei Starkregen verlor er die Kontrolle über das Fahrzeug und kollidierte mit der Mittelschutzplanke. Infolge des Aufpralls drehte sich der PKW mehrfach um die eigene Achse, touchierte erneut die Mittelschutzplanke und kam schließlich auf dem linken Fahrstreifen zum Stehen. Verletzt wurde niemand, das Fahrzeug war nicht mehr fahrbereit und musste nach Abschluss der Unfallaufnahme abgeschleppt werden. Der entstandene Gesamtsachschaden wird auf etwa 20.000 Euro geschätzt. Damit, liebe Zuschauer, sind wir am Ende unserer Dienstagsausgabe der Zeitnahen Nachrichten. Schauen jetzt, wie gewohnt an dieser Stelle, auf den Wetterbericht und danach auch noch auf die Meldungen aus der Region. Wir sehen uns dann, wenn Sie mögen, am Mittwoch ab 18 Uhr wieder. Bis dahin, machen Sie es gut.
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6: Morgen wird es mit bis zu 23 Grad angenehm warm. Trotz überwiegend bewölktem Himmel zeigt sich die Sonne vor allem in den Abendstunden. mit Windböen aus Nordwesten.

0: besten ist zu rechnen. In der restlichen Woche bleibt das Wetter ähnlich, wobei sich ab Freitag wieder die Sonne zeigt. Das Wetter ist zwar etwas durchwachsen, aber die Feuerwehr sollte es ja gewohnt sein, nass zu werden. 250 Teilnehmerinnen und Teilnehmer trafen sich am vergangenen Wochenende in Preetsch, um beim inzwischen 25. Wittenberger Kreiszeltlager der Jugendfeuerwehr mitzuzelten. Ganze 18 verschiedene Jugendfeuerwehren waren vor Ort, um spannende Aktionen mitzuerleben.
1: Wir starten heute ganz klassisch mit einer Gruppenstaffette, wo sich die Jugendfeuerwehren messen und ihr Erlerntes aus den letzten vergangenen Jahren präsentieren können. Da wird sich gegenseitig angefeuert und motiviert und das macht immer sehr viel Spaß zu sehen, wie die sich dann anfeuern und wie viel Spaß die haben. Und für den Sonntag haben wir einen Orientierungsmarsch geplant. Der geht durch die komplette Ortschaft Preetsch. Das sind ungefähr so 6,3 Kilometer mit verschiedenen Stationen, die sich die Stadt Bad Schmiedeberg ausgedacht hat und das auch komplett organisieren, diesen Orientierungsmarsch. Das ist für den gesamten Sonntag geplant. Und am Montag lassen wir das Ganze so ein bisschen locker ausklingen. Dann machen wir ein Spiel ohne Grenzen, was sich auch die einzelnen Städte überlegt haben mit verschiedenen Stationen.
0: Zum 25. Jubiläum ist dieses Jahr aber auch etwas ganz Besonderes für die Jugendlichen geplant. Zusammen mit anderen Behörden findet am Montag der sogenannte Blaulichtnachmittag statt.
1: Am Nachmittag werden wir erstmals einen Blaulichtnachmittag hier im Zeltlager haben, wo uns die Wasserwacht, die Bundeswehr, die Polizei, das Forstamt und das THW unterstützen werden. Die machen dann hier ein paar Stationen, wo die Kinder mal einen Einblick kriegen können, was es noch so gibt in der Blaulichtfamilie.
0: Für die jungen Feuerwehrleute ist das Zeltlager wieder ein Highlight. Hier steht Spaß und Gemeinschaft im Vordergrund. Das scheint bei den Jugendlichen auch anzukommen. Mit viel Vorfreude in den Gesichtern warteten sie gespannt auf die kommenden Tage.
2: Ja, wir freuen uns schon drauf, dass wir auch einfach zusammenwachsen mehr. Gerade weil jetzt so viele neu sind auch bei uns, dass wir halt einfach lernen, miteinander gut zu funktionieren und als Team zusammenzuwachsen. Ja.
0: Auch Landrat Christian Tilsch durfte bei der Eröffnungsveranstaltung ein paar Worte an die Feuerwehrleute sprechen. Er betont die Bedeutung der Feuerwehren für die Sicherheit im Landkreis. Nachwuchsarbeit wie das Kreiszeltlager seien enorm wichtig für den Erhalt dieser Behörde.
3: Ich bin froh darüber, dass unser Kreisfeuerwehrverband alle 2 Jahre dieses große Zeltlager organisiert. Im Regelfall so immer um die 200 und mehr Kinder aus dem gesamten Landkreis, die da sind. Und sich mehrere Tage hier miteinander messen, lernen, Kameradschaft erleben und sich so ein bisschen zusammenschweißen, auch mal gucken, was machen andere. Also ich finde das grandios und deswegen unterstützen wir das auch als Landkreis materiell und finanziell, organisatorisch und haben auch jetzt schon wieder darüber gesprochen, wie wir das in 2 Jahren noch ausbauen können und auf dem Weg dahin.
0: Das Ziel der Veranstaltung sei, den Zusammenhalt der Jugendlichen zu fördern und die fachliche Kompetenz zu stärken, so Oliver Hoppe, Kreisbrandleiter des Landkreises Wittenberg. Diese Maßnahmen scheinen auch zu wirken, denn der Nachwuchs in den Ortschaften steht stark.
1: Also ich muss sagen, wir sind, was den Feuerwehrnachwuchs angeht, im Landkreis sehr gut aufgestellt. Wir sind bei den Top 3 im Land dabei, wo wir sagen können, wir haben wirklich eigentlich Probleme, Betreuer zu finden, die den ganzen Nachwuchs ja auch betreuen während der Ausbildung, während solcher Veranstaltungen. Wir sind auf einem sehr, sehr guten Weg, was die Kinderfeuerwehren angeht. Also wir haben auch viele Jugendliche jetzt hier dabei, die in der Kinderfeuerwehr angefangen haben vor 6, 7 Jahren und jetzt hier mit dabei sind. Auch Betreuer, die mal in der Kinderfeuerwehr waren, die jetzt schon Einsätze mitfahren und hier als Betreuer fungieren. Also da sind wir wirklich sehr gut aufgestellt, auch aufgrund dessen, dass wir so tolle Betreuer haben und Kinder- und Jugendwarte im Landkreis. Ohne die wäre das auch gar nicht möglich. Und das ist wirklich sehr toll und da können wir wirklich stolz drauf sein, dass wir da so gut aufgestellt sind.
0: Ob über Familie, Freunde oder über Werbung. Kinder und Jugendliche scheinen ihren Weg zur Feuerwehr zu finden und nicht mehr wegzuwollen. Auch wegen Veranstaltungen wie dem Kreiszeltlager. Wenn weiterhin mit so viel Spaß und Hingabe die Aufgaben und Werte der Feuerwehren nahegebracht werden, besteht kein Zweifel für die Sicherheit unserer Zukunft.
4: Das Gesundheitszentrum Bitterfeld-Wolfen ist auf einen außerplanmäßigen Zuschuss angewiesen. Darüber informierte Landrat Andi Grabner am vergangenen Donnerstag die Mitglieder des Kreistags. Insgesamt sind 4,5 Millionen Euro notwendig, um das Geschäftsjahr auskömmlich abschließen zu können. In den vergangenen Monaten blieben die Fallzahlen und dadurch auch die Erlöse des

0: stationäre Leistungen in operative, in ambulante Leistungen gewandelt hat. Und wenn bei einem Patienten Schwierigkeiten zu erwarten sind, dann schicken wir den nicht nach Hause. Dann bleibt er natürlich 1, 2, 3 Nächte zur Beobachtung. Und diese Leistung der Übernachtung wird nicht mehr bezahlt. Das ist ein Rieseneinschnitt, das ist ein derber Verlust. Und darüber hinaus hatten wir etwa 1,2% Fallrückgang.
1: Grabner betont die Bedeutung des Gesundheitszentrums für die regionale Gesundheitsversorgung und stellt klar, wir stehen nach wie vor zu unserer kommunalen Trägerschaft. Gleichzeitig erwarten wir von der Belegschaft des Gesundheitszentrums, dass sie den Ernst der Lage erkennt und den notwendigen Veränderungsprozess konstruktiv mitgestaltet.
0: Also ich werde in der September-Sitzung einen entsprechenden Antrag einbringen, dass wir den beschlossenen Zuschuss für das Krankenhaus von 3 Millionen auf 4,5 Millionen Euro erhöhen, voraussichtlich auch für die Jahre 27 und 28. Gut, Freude sieht natürlich anders aus, auch bei mir, das sage ich ganz deutlich. Aber wenn wir das Krankenhaus weiterhin auf einer soliden Basis stehen haben wollen, dann führt kein anderer Weg vorbei. Wir werden natürlich auch im Klinikum selber schauen, welche Einspareffekte dort noch erzielt werden können. Wir werden uns alle Abteilungen anschauen, ob sie effektiv arbeiten oder ob sie effizienzsteigernd umgebaut werden können. Und dann wird die Zukunft zeigen, was es bringt. Und ich befürchte, dass die Krankenhausreform da nicht wirklich Positives bringt. Zumindest nicht für die kleinen Häuser im ländlichen Bereich.
1: Auch Dr. René Rottleb, Geschäftsführer des Gesundheitszentrums, sieht die Herausforderungen, zeigt sich jedoch zuversichtlich. Unsere Mitarbeiter leisten trotz der widrigen Umstände in der Gesundheitsbranche täglich eine tolle Arbeit. Wir werden alles daran setzen, das Gesundheitszentrum so aufzustellen, dass der Landkreis Anhalt-Bitterfeld sukzessive wieder entlastet wird.
2: Vielfalt, Chancengleichheit und Barrierefreiheit. Diese Themen standen beim diesjährigen Tag der Lehre der Hochschule Anhalt im Mittelpunkt. Unter dem Motto »Kleine Schritte, große Wirkung« kamen Lehrende und Studierende im Kloster Bernburg zusammen, um gemeinsam neue Ideen für eine inklusive Hochschullehre zu entwickeln. Den Auftakt bildete ein Fachvortrag zum Thema Diversity Competence. Anschließend beschäftigten sich die Teilnehmenden in Workshops mit Fragen rund um barrierefreie Lehre, unbewusste Vorurteile und die Gestaltung inklusiver Lehrräume.
3: Ja, wir sind in unserem Kloster in Bernburg, eine ganz tolle Location, und wir begehen heute den Tag der Lehre an der Hochschule Anhalt. Und dieser Tag der Lehre, der dient dazu, das Thema Lehrkonzeption und Qualität in der Lehre in den Fokus zu rücken. Ja, wir haben das unter das Thema Diversität gestellt, und dieses Thema Diversität hat zunehmende Bedeutung im Hochschulkontext. Wir wollen Lehre diversitätssensibel gestalten und insgesamt dafür sorgen, dass mehr Gleichberechtigung, mehr Inklusion passiert, dass Menschen ihren Fähigkeiten entsprechend ausgebildet werden. Und das muss sich eben auch in der Lehre niederschlagen.
2: Im Mittelpunkt stand dabei der gemeinsame Austausch. In kleinen Gruppen entwickelten die Teilnehmenden praxisnahe Konzepte, die den Hochschulalltag für alle zugänglicher machen sollten. Die Ideen entstanden direkt während der Veranstaltung, ko-kreativ und mit Blick auf die praktische Umsetzung.
4: Mein Name ist Peter Kiep und ich bin wissenschaftlicher Mitarbeiter. Eine Aufgabe, der ich nachkomme, ist die Auseinandersetzung mit dem Thema Diversity und der Frage, wie können Studierende Chancengerechtigkeit erfahren, da im Studium eine Vielzahl von Diskriminierungen zum Alltag der Studierenden gehören. In dem Vortrag ging es erstmal grundsätzlich darum, aufzuzeigen, wie positionieren sich deutsche Hochschulen, wie sind die Entwicklungen an deutschen Hochschulen, unter welchen Voraussetzungen studieren eigentlich. Genau. Und was können Lehrende tun, um auf verschiedene Bedarfe einzugehen, wie beispielsweise, wie kann ich Studierende, die eine Behinderung haben, die eine gesundheitliche Beeinträchtigung haben, die diskriminiert werden, beispielsweise aufgrund des Geschlechts oder die Rassismuserfahrungen haben. Wie kann ich diese Studierenden sehen und ihnen methodisch, didaktisch gerecht werden?
2: Diversität betrifft viele Bereiche des Hochschullebens. Ziel ist es, Barrieren abzubauen.

0: abzubauen und allen Studierenden gleiche Chancen auf erfolgreiche Teilhabe zu ermöglichen. Dabei geht es aber nicht nur um bauliche Barrierefreiheit, sondern auch um einen respektvollen und offenen Umgang miteinander.
1: Also eine Möglichkeit ist es natürlich, dass sich Studierende gemeinsam diesem Thema annehmen. Das heißt, ein Weg ist immer der Beschwerdeweg, darauf aufmerksam zu machen, das Gespräch zu suchen. Das sind die Möglichkeiten, die die Studierenden haben, ja. Also es gibt verschiedene Versuche, um auch diejenigen zu erreichen, die weniger Interesse an dem Thema haben. Und es gibt auch Menschen, die dann während des Workshops oder während einer Weiterbildung merken, hey, das ist ein Thema, das ist wirklich wichtig, damit sollte ich mich mal auseinandersetzen. Das heißt, es kann immer auch dazu führen, eine Weiterbildung dafür eine gewisse Sensibilität zu erreichen. Aber es gibt auch Menschen, bei denen ganz klar gesagt werden muss, da ist der Weg, der gegangen wird, völlig egal. Wenn jemand kein Interesse an der Thematik hat, wird die Person auch keine Weiterbildung besuchen und sich für diese Themen nicht interessieren.
0: Zum Abschluss präsentierten die Arbeitsgruppen ihre Konzepte in kurzen Elevator-Pitches. Das Publikum entscheidete anschließend, welche Ideen mit dem Lehrpreis der Hochschule Anhalt und einem Preisgeld zur Umsetzung ausgezeichnet werden. Außerdem wurde erstmals der Gleichstellungspreis verliehen.
1: Ein Punkt, den ich sehr, sehr wichtig finde, ist, dass die Professionalisierung von Dozierenden den Aspekt Diversity-Bewusstsein mitdenkt. Das im Idealfall verpflichtend, weil ich denke, dass es gerade mit dem Blick auf Studierende, anders als beispielsweise in der Lehramtsausbildung, wo man 5 Jahre studiert und nochmal anschließend 1,5 Jahre das Staatsexamen macht, es ist gerade in der Arbeit mit Studierenden so, dass Aspekte wie die Auseinandersetzung mit der Lerngruppe, was hat sie für Bedarfe, nicht so ausgebildet wird, wie es an Schulen der Fall ist, weshalb ich mir schon wünschen würde, dass dieses Thema verpflichtender Bestandteil wird der Professionalisierung von Lehrenden.
0: Die Entwicklungen der letzten Jahre zeigen, dass Diversität zu den Top-Themen in deutschen Hochschulen zählt, sagte uns Dr. Peter Kiep. Der Tag der Lehre zeigt also klar und deutlich, die Hochschule Anhalt setzt ein Zeichen für eine vielfältige und inklusive Hochschulkultur. Oft sind es schon kleine Veränderungen, die eine große Wirkung entfalten können, mit neuen Ideen und dem gemeinsamen Engagement von Lehrenden und Studierenden.

Schön, dass Sie mit dabei sind und damit herzlich willkommen, liebe Zuschauer, zur Dienstagsausgabe der zeitnahen Nachrichten. Im Juni 2026 zeigte sich der Arbeitsmarkt in Dessau-Roßlau weitgehend stabil, allerdings auf weiterhin angespanntem Niveau. Die Zahl der Arbeitslosen stieg gegenüber dem Vormonat nur leicht auf 3.661 Personen, lag aber über dem Vorjahreswert. Die Arbeitslosenquote blieb bei 9,6% und damit deutlich über dem Durchschnitt des Agenturbezirks Sachsen-Anhalt-Ost. Besonders im Bereich der Arbeitslosenversicherung nahm die Arbeitslosigkeit im Jahresvergleich zu, während sie im Bereich des Bürgergeldes leicht zurückging. Gründe dafür sind vor allem die anhaltende konjunkturelle Schwäche, Unternehmensschließungen und der Rückgang der Beschäftigung. Zwar wurden im Juni neue Stellen gemeldet und es bestehen weiterhin offene Arbeitsangebote, insgesamt liegt der Stellenbestand aber unter dem Niveau des Vorjahres. Auch die Zahl der Bedarfsgemeinschaften und der Bürgergeldempfänger im Jobcenter ist im Vergleich zum Vorjahr gesunken. Der alte Dessauer wird in diesem Jahr oder wurde in diesem Jahr 350 Jahre alt. Am 3. Juli 1676 erblickte die wichtige Persönlichkeit der Muldestadt das Licht der Welt. Am vergangenen Freitag wurde an Fürst Leopold I. erinnert.

0: Am Denkmal neben der Marienkirche versammelten sich Menschen in historischem Gewand sowie viele Interessierte. Zu Ehren des Fürsten wurden Blumen niedergelegt und Salut geschossen.
1: Am 3. Juli 1676 wurde ein Mann geboren, der für Dessau eine ganz prägende Rolle spielen sollte. Die Rede ist natürlich vom alten Dessauer Fürst Leopold I. Und genau 350 Jahre später wurde dem bedeutenden Dessauer gedacht. Sehr passend fiel sein 350. Geburtstag genau mit dem Start des Stadtfests zusammen. Am Freitag, den 3. Juli, versammelten sich gegen 18 Uhr viele Leute am Denkmal des Fürsten neben der Marienkirche. Unter ihnen auch Klaus Bruckner, der noch einmal in die Rolle des alten Dessauers schlüpfte. Mit dabei war zudem noch der Hofstaat, die Stadtwache, das Jägerkorps sowie das Infanterieregiment aus Coburg. Über den Besuch von Prinz Eduard von Anhalt konnte man sich ebenfalls freuen. Nachdem der Dessauer Marsch erklang, sahen die zahlreichen interessierten Besucher, wie am Denkmal Kränze und Blumen niedergelegt wurden. Danach gab es gleich zwei Salutschüsse zu Ehren des Fürsten.
2: Zu Ehren Fürst Leopold, den Ersten von Anhalt, Feuer!
3: Fuß- und Radweg kaum noch nutzbar. Seit der Fahrbahnerneuerung im Jahr 2019 beklagen Anwohner der Elballee im Dessauer Stadtteil Ziebig den schlechten Zustand der Geh- und Radwege. Bereits damals hatten die Wurzeln der geschützten Lindenallee das Pflaster auf beiden Strecken angehoben und teilweise erheblich beschädigt. Für Radfahrer sind die Wege aufgrund der starken Unebenheiten und ihrer geringen Breite nicht mehr zumutbar. Deshalb müssen sie die Fahrbahn benutzen. Auch für Fußgänger stellt der Zustand der Gehwege eine erhebliche Belastung dar. Besonders ältere Menschen oder Personen mit eingeschränkter Mobilität haben Schwierigkeiten, die ständig ansteigenden und abgesackten Pflasterflächen sicher zu begehen. Auch einige Hundebesitzer sind besorgt. Entlang der Elballee wachsen unter anderem Fuchsschwanzgräser, deren borstigen Samen in das Fell, die Pfoten, Ohren oder die Nase von Hunden eindringen und schmerzhafte Verletzungen verursachen können. Aus diesem Grund meiden viele die Spaziergänge dort. Die Erneuerung der Westseite des Gehwegs in der Elballee befindet sich bereits in der Planung. Laut der MZ sollen die Baukosten bei rund 2,4 Millionen Euro liegen. Eine besondere Herausforderung für die Planer ist dabei der Erhalt und Schutz der denkmalgeschützten Lindenallee. Am 1. Juli stimmte der Stadtrat dem Vorhaben zu. Somit ist der Baubeginn für die Erneuerung des Gehweges im zweiten Quartal im Jahr 2027 geplant.
0: Mit dem Beginn der Sommerferien in Sachsen-Anhalt starteten auch in Dessau-Roßlau viele Reisende in den Urlaub. Gerade an Bahnhöfen und auf Bahnsteigen herrscht in dieser Zeit besonders viel Betrieb. Eine Situation, die Taschendiebe und andere Kriminelle gezielt ausnutzen. Aus diesem Anlass sensibilisiert die Bundespolizeiinspektion Magdeburg Reisende in Dessau-Roßlau und darüber hinaus für die Gefahren von Gepäck- und Taschendiebstählen und gibt wichtige Verhaltenstipps für eine sichere Reise. Um sich wirksam vor Diebstählen zu schützen, sollten Wertsachen, Bargeld und Kreditkarten möglichst nah am Körper und idealerweise auf mehrere verschließbare Innentaschen verteilt getragen werden. Rucksäcke eignen sich nicht zur Aufbewahrung von Geldbörsen, Smartphones oder wichtigen Dokumenten. Handtaschen sollten mit dem Verschluss nach innen getragen und sich unter dem Arm gehalten werden. Besondere Vorsicht ist geboten, wenn Reisende angerempelt werden, Kleidung plötzlich verschmutzt ist oder fremde Personen ungefragt Hilfe beim Einsteigen anbieten. Solche Situationen werden häufig genutzt, um abzulenken und unbemerkt zu stehlen. Auch Jacken, die im Zug aufgehängt werden, sollten keine Wertgegenstände in den Taschen enthalten. Gepäck sollte grundsätzlich niemals unbeaufsichtigt bleiben. Neben dem Schutz vor Diebstahl weiste die Bundespolizei insbesondere zum Ferienbeginn erneut auf die erheblichen Gefahren an Bahnanlagen hin. Immer wieder kommt es vor, dass Kinder und Jugendliche im Bereich von Gleisen oder Bahnanlagen spielen oder sich dort aufhalten. Dabei bringen sie sich oft unbewusst in akute Lebensgefahr. Die Bundespolizei appelliert deshalb eindringlich an Eltern und Erziehungsberechtigte, ihre Kinder und Jugendlichen wiederholt und deutlich auf die Gefahren im Bereich von Bahnanlagen hinzuweisen. Bahnanlagen sind keine Spielplätze. Zur Unterstützung stellt die Bundespolizei auf Anfrage kostenfreie Informationsflyer zur Verfügung. Die Bundespolizei wünscht allen Reisenden eine sichere und erholsame Ferienzeit und bittet eindringlich, gibt Taschendieben keine Chance und Bahnanlagen sind keine Spielplätze. Das Trains-Bündnis lud am 1. und 2. Juli anlässlich des Projektabschlusses von Trains, die Zukunft des Schienenverkehrs, zu einem Fachsymposium ins Kornhaus und in das IHK-Bildungszentrum nach Dessau-Roßlau ein. Im Mittelpunkt standen die Ereignisse, die Ergebnisse des Projekts sowie der gemeinsame Austausch darüber, wie sich der Schienenverkehr künftig nachhaltig, innovativ und wirtschaftlich tragfähig weiterentwickeln lässt.
4: Am 1. und 2. Juli fand im Kornhaus sowie im IHK-Gebäude in Dessau-Roßlau das Fachsymposium zum Abschluss des Trains-Projekts statt. Ziel der Veranstaltung war es, die Ergebnisse des Projektes zu präsentieren und gemeinsam mit Gästen aus Wirtschaft, Forschung und Politik darüber zu diskutieren, wie sich der Schienenverkehr künftig nachhaltig, innovativ und wirtschaftlich tragfähig weiterentwickeln lässt.
5: Die Idee ist, verschiedene Akteure, Institutionen, Personen zusammenzuführen, die sich um ein Compositum, Mixtum rund um das Thema Bahntechnologie, Logistik, Schienenverkehr, Antriebstechnik, Innovation, Forschung und Entwicklung an einem traditionsreichen Bahnstandort bemühen.
4: Trains ist ein vom Bundesministerium für Forschung, Technologie und Raumfahrt gefördertes Projekt im Rahmen der Wir-Initiative der Bundesregierung. Veranstaltet wurde das Symposium gemeinsam von den Trains-Projektpartnern und dem Trains-Bündnis Anhalt. Der Auftakt fand am Mittwochabend im Kornhaus statt. Beim Welcome-Abend wurden die Gäste zunächst in das Thema eingeführt. Grußworte hielten unter anderem Sepp Müller, Mitglied des Deutschen Bundestages, sowie Professor Dr. Steffen Keitel von der SLV Halle. Anschließend bot ein gemeinsames Abendessen die Gelegenheit zum persönlichen Austausch und zur Vernetzung. Am zweiten Veranstaltungstag wurde das Fachsymposium im IHK-Gebäude fortgesetzt. Nach weiteren Grußworten folgten Vorträge in den drei Themenblöcken. Zu den Gästen gehörte auch die Ministerin für Infrastruktur und Digitales des Landes Sachsen-Anhalt, Dr. Lydia Hüskens. Mit dem Symposium verbanden die Organisatoren vor allem die Hoffnung auf einen intensiven Austausch und neue Impulse für die Zukunft des Schienenverkehrs.
5: Also meine Erwartung ist, dass die Verbindungen, die da geknüpft worden sind, die Kooperationsbeziehungen, die eingegangen worden sind, dass die auch dann noch tragfähig sind, wenn das nicht mehr gefördert wird, das Projekt. Also nicht mehr finanziell gefördert beispielsweise von der Bundesregierung. Und ich glaube, dass die Chancen ganz gut stehen, dass vieles hier tragfähig ist, weil so viele Akteure aus unterschiedlichen Bereichen zusammenkommen. Wenn wir an die Antriebstechnik denken, dann macht das das WTZ. Wir haben andere Bereiche, um die Weiterbildung kümmert sich das Bildungszentrum. Wir haben die SLV, die Schweißtechnische Lehr- und Versuchsanstalt. Also wir haben viele hochqualifizierte Leute dabei, die für Institutionen stehen, die sich genau um diese Dinge kümmern, die Expertise in genau den Bereichen haben, auf die es ankommt, sodass wir hoffen können, berechtigterweise hoffen können, dass an diesem sehr traditionsreichen Bahnstandort Dessau wenn Sie an das Ausbesserungswerk denken, an Bahnechdecksel, dass daraus auch künftig weiterhin etwas entsteht, was mit Bahntechnologie zu tun hat.
4: Dem Trains-Bündnis Anhalt gehören 46 Mitglieder.

0: aus Wirtschaft, Forschung, Politik und Verbänden an. Zu den zentralen Akteuren zählen der Verein Bahntechnologie Dessau e.V. sowie die Hochschule Anhalt. Im Mittelpunkt des Projektes steht das Ziel, den Schienenverkehr nachhaltig zu gestalten und die Region Anhalt als Innovationsstandort für Bahntechnologie weiter zu stärken. Nachhaltigkeit umfasst dabei drei gleichwertige Säulen: Ökologie, Wirtschaft und Soziales. Erst das Zusammenspiel dieser Bereiche macht nachhaltige Entwicklung erst möglich.
1: Und da eignet sich ein solcher Standort wie hier bestens, und auch die Schiene passt dazu, was die Umwelt angeht natürlich, das leuchtet unmittelbar ein, was das Thema Wirtschaft angeht auch, weil Schiene ist mehr als nur Mobilität, sondern Schiene ist auch ein Bereich industrieller Wertschöpfung und eine Basis für industrielle Wertschöpfung. Das betreffe also den Faktor Wirtschaft. Und dann gibt es noch den Faktor Soziales. Das ist natürlich auch für die Gesellschaft insgesamt bedeutsam, auch hier in der Region, weil es Zusammenhalt fördert und da, wo Wirtschaft entsteht und sichere Arbeitsplätze sind, Menschen hinzukommen, angezogen werden, um hier zu leben und zu arbeiten, dann profitiert auch die Gesellschaft davon. Also es können alle drei Ecken dieses Nachhaltigkeitsdreiecks können davon profitieren, und da steht das Thema Schiene gewissermaßen in der Mitte.
0: Das Symposium bot den Besuchern hochkarätige Fachvorträge, praxisnahe Einblicke sowie intensive Gespräche mit Experten aus Wirtschaft, Forschung und Bildung. Es schuf damit eine Plattform für den Austausch und neue Impulse für die Zukunft des Schienenverkehrs.
2: Am 4. Juli ereignete sich gegen 22.50 Uhr auf der A9 zwischen den Anschlussstellen Coswig und Forkerode in Fahrtrichtung München ein Verkehrsunfall mit einem beteiligten Fahrzeug. Ein 26-jähriger BMW-Fahrer fuhr mit seinem Auto auf dem linken Fahrstreifen. Aufgrund nicht angepasster Geschwindigkeit bei Starkregen verlor er die Kontrolle über das Fahrzeug und kollidierte mit der Mittelschutzplanke. Infolge des Aufpralls drehte sich der PKW mehrfach um die eigene Achse, touchierte erneut die Mittelschutzplanke und kam schließlich auf dem linken Fahrstreifen zum Stehen. Verletzt wurde niemand, das Fahrzeug war nicht mehr fahrbereit und musste nach Abschluss der Unfallaufnahme abgeschleppt werden. Der entstandene Gesamtsachschaden wird auf etwa 20.000 Euro geschätzt. Damit, liebe Zuschauer, sind wir am Ende unserer Dienstagsausgabe der Zeitnah Nachrichten, schauen jetzt wie gewohnt an dieser Stelle auf den Wetterbericht und danach auch noch auf die Meldungen aus der Region. Wir sehen uns dann, wenn Sie mögen, am Mittwoch ab 18 Uhr wieder. Bis dahin, machen Sie es gut.
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6: Morgen wird es mit bis zu 23 Grad angenehm warm. Trotz überwiegend bewölktem Himmel zeigt sich die Sonne vor allem in den Abendstunden. Mit Windböen aus Nordwesten ist zu rechnen. In der restlichen Woche bleibt das Wetter ähnlich, wobei sich ab Freitag wieder die Sonne zeigt.
7: Das Wetter ist zwar etwas durchwachsen, aber die Feuerwehr sollte es ja gewohnt sein, nass zu werden. 250 Teilnehmerinnen und Teilnehmer trafen sich am vergangenen Wochenende in Preetsch, um beim inzwischen 25. Wittenberger Kreiszeltlager der Jugendfeuerwehr mitzuzelten. Ganze 18 verschiedene Jugendfeuerwehren waren vor Ort, um spannende Aktionen mitzuerleben.
8: Wir starten heute ganz klassisch mit einer Gruppenstaffel.

0: Fette, wo sich die Jugendfeuerwehren messen und ihr Erlerntes aus den letzten vergangenen Jahren präsentieren können. Da wird sich gegenseitig angefeuert und motiviert und das macht immer sehr viel Spaß zu sehen, wie die sich dann anfeuern und wie viel Spaß die haben. Und für den Sonntag haben wir einen Orientierungsmarsch geplant. Der geht durch die komplette Ortschaft Breetsch. Das sind ungefähr so 6,3 Kilometer mit verschiedenen Stationen, die sich die Stadt Bad Schmiedeberg ausgedacht hat und das auch komplett organisieren, diesen Orientierungsmarsch. Das ist für den gesamten Sonntag geplant. Und am Montag lassen wir das Ganze so ein bisschen locker ausklingen. Dann machen wir ein Spiel ohne Grenzen, was sich auch die einzelnen Städte überlegt haben mit verschiedenen Stationen.
1: Zum 25. Jubiläum ist dieses Jahr aber auch etwas ganz Besonderes für die Jugendlichen geplant. Zusammen mit anderen Behörden findet am Montag der sogenannte Blaulichtnachmittag statt.
0: Am Nachmittag werden wir erstmals einen Blaulichtnachmittag hier im Zeltlager haben, wo uns die Wasserwacht, die Bundeswehr, die Polizei, das Forstamt und das THW unterstützen werden. Die machen dann hier ein paar Stationen, wo die Kinder mal einen Einblick kriegen können, was es noch so gibt in der Blaulichtfamilie.
1: Für die jungen Feuerwehrleute ist das Zeltlager wieder ein Highlight. Hier steht Spaß und Gemeinschaft im Vordergrund. Das scheint bei den Jugendlichen auch anzukommen. Mit viel Vorfreude in den Gesichtern warteten sie gespannt auf die kommenden Tage.
2: Ja, wir freuen uns schon drauf, dass wir auch einfach zusammenwachsen mehr. Gerade weil jetzt so viele neu sind auch bei uns, dass wir halt einfach lernen, miteinander gut zu funktionieren und als Team zusammenzuwachsen. Ja.
1: Auch Landrat Christian Tilsch durfte bei der Eröffnungsveranstaltung ein paar Worte an die Feuerwehrleute sprechen. Er betont die Bedeutung der Feuerwehren für die Sicherheit im Landkreis. Nachwuchsarbeit wie das Kreiszeltlager seien enorm wichtig für den Erhalt dieser Behörde.
3: Ich bin froh darüber, dass unser Kreisfeuerwehrverband alle 2 Jahre dieses große Zeltlager organisiert. Im Regelfall so immer um die 200 und mehr Kinder aus dem gesamten Landkreis, die da sind. Und sich mehrere Tage hier miteinander messen, lernen, Kameradschaft erleben und sich so ein bisschen zusammenschweißen, auch mal gucken, was machen andere. Also ich finde das grandios und deswegen unterstützen wir das auch als Landkreis materiell und finanziell, organisatorisch und haben auch jetzt schon wieder darüber gesprochen, wie wir das in 2 Jahren noch ausbauen können und auf dem Weg dahin.
1: Das Ziel der Veranstaltung sei, den Zusammenhalt der Jugendlichen zu fördern und die fachliche Kompetenz zu stärken, so Oliver Hoppe, Kreisbrandleiter des Landkreises Wittenberg. Diese Maßnahmen scheinen auch zu wirken, denn der Nachwuchs in den Ortschaften steht stark.
0: Also ich muss sagen, wir sind, was den Feuerwehrnachwuchs angeht, im Landkreis sehr gut aufgestellt. Wir sind bei den Top 3 im Land dabei, wo wir sagen können, wir haben wirklich eigentlich Probleme, Betreuer zu finden, die den ganzen Nachwuchs ja auch betreuen während der Ausbildung, während solcher Veranstaltungen. Wir sind auf einem sehr, sehr guten Weg, was die Kinderfeuerwehren angeht. Also wir haben auch viele Jugendliche jetzt hier dabei, die in der Kinderfeuerwehr angefangen haben vor 6, 7 Jahren und jetzt hier mit dabei sind. Auch Betreuer, die mal in der Kinderfeuerwehr waren, die jetzt schon Einsätze mitfahren und hier als Betreuer fungieren. Also da sind wir wirklich sehr gut aufgestellt, auch aufgrund dessen, dass wir so tolle Betreuer haben und Kinder- und Jugendwarte im Landkreis. Ohne die wäre das auch gar nicht möglich. Und das ist wirklich sehr toll und da können wir wirklich stolz drauf sein, dass wir da so gut aufgestellt sind.
1: Ob über Familie, Freunde oder über Werbung. Kinder und Jugendliche scheinen ihren Weg zur Feuerwehr zu finden und nicht mehr wegzuwollen. Auch wegen Veranstaltungen wie dem Kreiszeltlager. Wenn weiterhin mit so viel Spaß und Hingabe die Aufgaben und Werte der Feuerwehren nahegebracht werden, besteht kein Zweifel für die Sicherheit unserer Zukunft.
4: Das Gesundheitszentrum Bitterfeld-Wolfen ist auf einen außerplanmäßigen Zuschuss angewiesen. Darüber informierte Landrat Andi Grabner am vergangenen Donnerstag die Mitglieder des Kreistags. Insgesamt sind 4,5 Millionen Euro notwendig, um das Geschäftsjahr auskömmlich abschließen zu können. In den vergangenen Monaten blieben die Fallzahlen und dadurch auch die Erlöse des Gesundheitszentrums hinter der prognostizierten Entwicklung zurück. Gleichzeitig wirken sich die allgemeinen schwierigen Rahmenbedingungen im Gesundheitswesen weiterhin belastend auf die wirtschaftliche Situation des Unternehmens aus.
5: Ja, wir hatten am Montag in der Aufsichtsratssitzung leider den Wirtschaftsplan 2026 korrigieren müssen mit einem größeren Defizit als ursprünglich erwartet. Das hat mehrerlei Gründe. Der Hauptgrund liegt eigentlich in der Krankenhausreform bzw. in den Auswirkungen daraus und in der Umwandlung von DRGs in Hybrid-DRGs. Das heißt, vielleicht ganz kurz übersetzt, dass der Bund bisherige

0: stationäre Leistungen in operative, in ambulante Leistungen gewandelt hat. Und wenn bei einem Patienten Schwierigkeiten zu erwarten sind, dann schicken wir den nicht nach Hause, dann bleibt er natürlich 1, 2, 3 Nächte zur Beobachtung. Und diese Leistung der Übernachtung wird nicht mehr bezahlt. Das ist ein Rieseneinschnitt, das ist ein derber Verlust und darüber hinaus hatten wir etwa 1,2% Fallrückgang.
1: Grabner betont die Bedeutung des Gesundheitszentrums für die regionale Gesundheitsversorgung und stellt klar, wir stehen nach wie vor zu unserer kommunalen Trägerschaft. Gleichzeitig erwarten wir von der Belegschaft des Gesundheitszentrums, dass sie den Ernst der Lage erkennt und den notwendigen Veränderungsprozess konstruktiv mitgestaltet.
0: Also ich werde in der September-Sitzung einen entsprechenden Antrag einbringen, dass wir den beschlossenen Zuschuss für das Krankenhaus von 3 Millionen auf 4,5 Millionen Euro erhöhen, voraussichtlich auch für die Jahre 27 und 28. Gut, Freude sieht natürlich anders aus, auch bei mir, das sage ich ganz deutlich. Aber wenn wir das Krankenhaus weiterhin auf einer soliden Basis stehen haben wollen, dann führt kein anderer Weg vorbei. Wir werden natürlich auch im Klinikum selber schauen, welche Einspareffekte dort noch erzielt werden können. Wir werden uns alle Abteilungen anschauen, ob sie effektiv arbeiten oder ob sie effizienzsteigernd umgebaut werden können. Und dann wird die Zukunft zeigen, was es bringt. Und ich befürchte, dass die Krankenhausreform da nicht wirklich Positives bringt. Zumindest nicht für die kleinen Häuser im ländlichen Bereich.
1: Auch Dr. René Rottleb, Geschäftsführer des Gesundheitszentrums, sieht die Herausforderungen, zeigt sich jedoch zuversichtlich. Unsere Mitarbeiter leisten trotz der widrigen Umstände in der Gesundheitsbranche täglich eine tolle Arbeit. Wir werden alles daran setzen, das Gesundheitszentrum so aufzustellen, dass der Landkreis Anhalt-Bitterfeld sukzessive wieder entlastet wird.
2: Vielfalt, Chancengleichheit und Barrierefreiheit. Diese Themen standen beim diesjährigen Tag der Lehre der Hochschule Anhalt im Mittelpunkt. Unter dem Motto »Kleine Schritte, große Wirkung« kamen Lehrende und Studierende im Kloster Bernburg zusammen, um gemeinsam neue Ideen für eine inklusive Hochschullehre zu entwickeln. Den Auftakt bildete ein Fachvortrag zum Thema Diversity Competence. Anschließend beschäftigten sich die Teilnehmenden in Workshops mit Fragen rund um barrierefreie Lehre, unbewusste Vorurteile und die Gestaltung inklusiver Lehrräume.
3: Ja, wir sind in unserem Kloster in Bernburg, eine ganz tolle Location und wir begehen heute den Tag der Lehre an der Hochschule Anhalt. Und dieser Tag der Lehre, der dient dazu, das Thema Lehrkonzeption und Qualität in der Lehre in den Fokus zu rücken. Ja, wir haben das unter das Thema Diversität gestellt und dieses Thema Diversität hat zunehmende Bedeutung im Hochschulkontext. Wir wollen Lehre diversitätssensibel gestalten und insgesamt dafür sorgen, dass mehr Gleichberechtigung, mehr Inklusion passiert, dass Menschen ihren Fähigkeiten entsprechend ausgebildet werden und das muss sich eben auch in der Lehre niederschlagen.
2: Im Mittelpunkt stand dabei der gemeinsame Austausch. In kleinen Gruppen entwickelten die Teilnehmenden praxisnahe Konzepte, die den Hochschulalltag für alle zugänglicher machen sollten. Die Ideen entstanden direkt während der Veranstaltung, ko-kreativ und mit Blick auf die praktische Umsetzung.
4: Mein Name ist Peter Kiep und ich bin wissenschaftlicher Mitarbeiter. Eine Aufgabe, der ich nachkomme, ist die Auseinandersetzung mit dem Thema Diversity und der Frage, wie können Studierende Chancengerechtigkeit erfahren, da im Studium eine Vielzahl von Diskriminierungen zum Alltag der Studierenden gehören. In dem Vortrag ging es erstmal grundsätzlich darum, aufzuzeigen, wie positionieren sich deutsche Hochschulen, wie sind die Entwicklungen an deutschen Hochschulen, unter welchen Voraussetzungen studieren Studierende eigentlich, genau, und was können Lehrende tun, um auf verschiedene Bedarfe einzugehen, wie beispielsweise, wie kann ich Studierende, die eine Behinderung haben, die eine gesundheitliche Beeinträchtigung haben, die diskriminiert werden, beispielsweise aufgrund des Geschlechts oder die Rassismuserfahrungen haben. Wie kann ich diese Studierenden sehen und ihnen methodisch, didaktisch gerecht werden?
2: Diversität betrifft viele Bereiche des Hochschullebens. Ziel ist es, Barrieren abzubauen.

0: aufzubauen und allen Studierenden gleiche Chancen auf erfolgreiche Teilhabe zu ermöglichen. Dabei geht es aber nicht nur um bauliche Barrierefreiheit, sondern auch um einen respektvollen und offenen Umgang miteinander.
1: Also eine Möglichkeit ist es natürlich, dass sich Studierende gemeinsam diesem Thema annehmen. Das heißt, ein Weg ist immer der Beschwerdeweg, darauf aufmerksam zu machen, das Gespräch zu suchen. Das sind die Möglichkeiten, die die Studierenden haben, ja. Also es gibt verschiedene Versuche, um auch diejenigen zu erreichen, die weniger Interesse an dem Thema haben. Und es gibt auch Menschen, die dann während des Workshops oder während einer Weiterbildung merken, hey, das ist ein Thema, das ist wirklich wichtig, damit sollte ich mich mal auseinandersetzen. Das heißt, es kann immer auch dazu führen, eine Weiterbildung dafür eine gewisse Sensibilität zu erreichen. Aber es gibt auch Menschen, bei denen ganz klar gesagt werden muss, da ist der Weg, der gegangen wird, völlig egal. Wenn jemand kein Interesse an der Thematik hat, wird die Person auch keine Weiterbildung besuchen und sich für diese Themen nicht interessieren.
0: Zum Abschluss präsentierten die Arbeitsgruppen ihre Konzepte in kurzen Elevator-Pitches. Das Publikum entscheidete anschließend, welche Ideen mit dem Lehrpreis der Hochschule Anhalt und einem Preisgeld zur Umsetzung ausgezeichnet werden. Außerdem wurde erstmals der Gleichstellungspreis verliehen.
1: Ein Punkt, den ich sehr, sehr wichtig finde, ist, dass die Professionalisierung von Dozierenden den Aspekt Diversity-Bewusstsein mitdenkt. Das im Idealfall verpflichtend, weil ich denke, dass es gerade mit dem Blick auf Studierende, anders als beispielsweise in der Lehramtsausbildung, wo man 5 Jahre studiert und nochmal anschließend 1,5 Jahre das Staatsexamen macht, es ist gerade in der Arbeit mit Studierenden so, dass Aspekte wie die Auseinandersetzung mit der Lerngruppe, was hat sie für Bedarfe, nicht so ausgebildet wird, wie es an Schulen der Fall ist, weshalb ich mir schon wünschen würde, dass dieses Thema verpflichtender Bestandteil wird der Professionalisierung von Lehrenden.
0: Die Entwicklungen der letzten Jahre zeigen, dass Diversität zu den Top-Themen in deutschen Hochschulen zählt, sagte uns Dr. Peter Kiep. Der Tag der Lehre zeigt also klar und deutlich, die Hochschule Anhalt setzt ein Zeichen für eine vielfältige und inklusive Hochschulkultur. Oft sind es schon kleine Veränderungen, die eine große Wirkung entfalten können, mit neuen Ideen und dem gemeinsamen Engagement von Lehrenden und Studierenden.

Schön, dass Sie mit dabei sind und damit herzlich willkommen, liebe Zuschauer, zur Dienstagsausgabe der Zeitnahen Nachrichten. Im Juni 2026 zeigte sich der Arbeitsmarkt in Dessau-Roßlau weitgehend stabil, allerdings auf weiterhin angespanntem Niveau. Die Zahl der Arbeitslosen stieg gegenüber dem Vormonat nur leicht auf 3.661 Personen, lag aber über dem Vorjahreswert. Die Arbeitslosenquote blieb bei 9,6% und damit deutlich über dem Durchschnitt des Agenturbezirks Sachsen-Anhalt-Ost. Besonders im Bereich der Arbeitslosenversicherung nahm die Arbeitslosigkeit im Jahresvergleich zu, während sie im Bereich des Bürgergeldes leicht zurückging. Gründe dafür sind vor allem die anhaltende konjunkturelle Schwäche, Unternehmensschließungen und der Rückgang der Beschäftigung. Zwar wurden im Juni neue Stellen gemeldet und es bestehen weiterhin offene Arbeitsangebote, insgesamt liegt der Stellenbestand aber unter dem Niveau des Vorjahres. Auch die Zahl der Bedarfsgemeinschaften und der Bürgergeldempfänger im Jobcenter ist im Vergleich zum Vorjahr gesunken. Der alte Dessauer wurde in diesem Jahr 350 Jahre alt. Am 3. Juli 1676 erblickte die wichtige Persönlichkeit der Muldestadt das Licht der Welt. Am vergangenen Freitag wurde an Fürst Leopold I. erinnert.

0: Am Denkmal neben der Marienkirche versammelten sich Menschen in historischem Gewand sowie viele Interessierte. Zu Ehren des Fürsten wurden Blumen niedergelegt und Salut geschossen.
1: Am 3. Juli 1676 wurde ein Mann geboren, der für Dessau eine ganz prägende Rolle spielen sollte. Die Rede ist natürlich vom alten Dessauer Fürst Leopold I. Und genau 350 Jahre später wurde dem bedeutenden Dessauer gedacht. Sehr passend fiel sein 350. Geburtstag genau mit dem Start des Stadtfests zusammen. Am Freitag, den 3. Juli, versammelten sich gegen 18 Uhr viele Leute am Denkmal des Fürsten neben der Marienkirche. Unter ihnen auch Klaus Bruckner, der noch einmal in die Rolle des alten Dessauers schlüpfte. Mit dabei war zudem noch der Hofstaat, die Stadtwache, das Jägerkorps sowie das Infanterieregiment aus Coburg. Über den Besuch von Prinz Eduard von Anhalt konnte man sich ebenfalls freuen. Nachdem der Dessauer Marsch erklang, sahen die zahlreichen interessierten Besucher, wie am Denkmal Kränze und Blumen niedergelegt wurden. Danach gab es gleich zwei Salutschüsse zu Ehren des Fürsten.
2: Zu Ehren Fürst Leopold, den Erst von Anhalt, Feuer!
3: Und Radweg kaum noch nutzbar. Seit der Fahrbahnerneuerung im Jahr 2019 beklagen Anwohner der Elballee im Dessauer Stadtteil Ziebig den schlechten Zustand der Geh- und Radwege. Bereits damals hatten die Wurzeln der geschützten Lindenallee das Pflaster auf weiten Strecken angehoben und teilweise erheblich beschädigt. Für Radfahrer sind die Wege aufgrund der starken Unebenheiten und ihrer geringen Breite nicht mehr zumutbar. Deshalb müssen sie die Fahrbahn benutzen. Auch für Fußgänger stellt der Zustand der Gehwege eine erhebliche Belastung dar. Besonders ältere Menschen oder Personen mit eingeschränkter Mobilität haben Schwierigkeiten, die ständig ansteigenden und abgesackten Pflasterflächen sicher zu begehen. Auch einige Hundebesitzer sind besorgt. Entlang der Elballee wachsen unter anderem Fuchsschwanzgräser, deren borstigen Samen in das Fell, die Pfoten, Ohren oder die Nase von Hunden eindringen und schmerzhafte Verletzungen verursachen können. Aus diesem Grund meiden viele die Spaziergänge dort. Die Erneuerung der Westseite des Gehwegs in der Elballee befindet sich bereits in der Planung. Laut der MZ sollen die Baukosten bei rund 2,4 Millionen Euro liegen. Eine besondere Herausforderung für die Planer ist dabei der Erhalt und Schutz der denkmalgeschützten Lindenallee. Am 1. Juli stimmte der Stadtrat dem Vorhaben zu. Somit ist der Baubeginn für die Erneuerung des Gehweges im zweiten Quartal im Jahr 2027 geplant.
0: Mit dem Beginn der Sommerferien in Sachsen-Anhalt starteten auch in Dessau-Roßlau viele Reisende in den Urlaub. Gerade an Bahnhöfen und auf Bahnsteigen herrscht in dieser Zeit besonders viel Betrieb. Eine Situation, die Taschendiebe und andere Kriminelle gezielt ausnutzen. Aus diesem Anlass sensibilisiert die Bundespolizeiinspektion Magdeburg Reisende in Dessau-Roßlau und darüber hinaus für die Gefahren von Gepäck- und Taschendiebstählen und gibt wichtige Verhaltenstipps für eine sichere Reise. Um sich wirksam vor Diebstählen zu schützen, sollten Wertsachen, Bargeld und Kreditkarten möglichst nah am Körper und idealerweise auf mehrere verschließbare Innentaschen verteilt getragen werden. Rucksäcke eignen sich nicht zur Aufbewahrung von Geldbörsen, Smartphones oder wichtigen Dokumenten. Handtaschen sollten mit dem Verschluss nach innen getragen und sich unter dem Arm gehalten werden. Besondere Vorsicht ist geboten, wenn Reisende angerempelt werden, Kleidung plötzlich verschmutzt ist oder fremde Personen ungefragt Hilfe beim Einsteigen anbieten. Solche Situationen werden häufig genutzt, um abzulenken und unbemerkt zu stehlen. Auch Jacken, die im Zug aufgehängt werden, sollten keine Wertgegenstände in den Taschen enthalten. Gepäck sollte grundsätzlich niemals unbeaufsichtigt bleiben. Neben dem Schutz vor Diebstahl weiste die Bundespolizei insbesondere zum Ferienbeginn erneut auf die erheblichen Gefahren an Bahnanlagen hin. Immer wieder kommt es vor, dass Kinder und Jugendliche im Bereich von Gleisen oder Bahnanlagen spielen oder sich dort aufhalten. Dabei bringen sie sich oft unbewusst in akute Lebensgefahr. Die Bundespolizei appelliert deshalb eindringlich an Eltern und Erziehungsberechtigte, ihre Kinder und Jugendlichen wiederholt und deutlich auf die Gefahren im Bereich von Bahnanlagen hinzuweisen. Bahnanlagen sind keine Spielplätze. Zur Unterstützung stellt die Bundespolizei auf Anfrage kostenfreie Informationsflyer zur Verfügung. Die Bundespolizei wünscht allen Reisenden eine sichere und erholsame Ferienzeit und bittet eindringlich: Gibt Taschendieben keine Chance und Bahnanlagen sind keine Spielplätze. Das Trains-Bündnis lud am 1. und 2. Juli anlässlich des Projektabschlusses von Trains, die Zukunft des Schienenverkehrs, zu einem Fachsymposium ins Kornhaus und in das IHK-Bildungszentrum nach Dessau-Roßlau ein. Im Mittelpunkt standen die Ereignisse, die Ergebnisse des Projekts sowie der gemeinsame Austausch darüber, wie sich der Schienenverkehr künftig nachhaltig, innovativ und wirtschaftlich tragfähig weiterentwickeln lässt.
4: Am 1. und 2. Juli fand im Kornhaus sowie im IHK-Gebäude in Dessau-Roßlau das Fachsymposium zum Abschluss des Trains-Projekts statt. Ziel der Veranstaltung war es, die Ergebnisse des Projektes zu präsentieren und gemeinsam mit Gästen aus Wirtschaft, Forschung und Politik darüber zu diskutieren, wie sich der Schienenverkehr künftig nachhaltig, innovativ und wirtschaftlich tragfähig weiterentwickeln lässt.
5: Die Idee ist, verschiedene Akteure, Institutionen, Personen zusammenzuführen, die sich um ein Compositum Mixtum rund um das Thema Bahntechnologie, Logistik, Schienenverkehr, Antriebstechnik, Innovation, Forschung und Entwicklung an einem traditionsreichen Bahnstandort bemühen.
4: Trains ist ein vom Bundesministerium für Forschung, Technologie und Raumfahrt gefördertes Projekt im Rahmen der Wir-Initiative der Bundesregierung. Veranstaltet wurde das Symposium gemeinsam von den Trains-Projektpartnern und dem Trains-Bündnis Anhalt. Der Auftakt fand am Mittwochabend im Kornhaus statt. Beim Welcome-Abend wurden die Gäste zunächst in das Thema eingeführt. Grußworte hielten unter anderem Sepp Müller, Mitglied des Deutschen Bundestages, sowie Professor Dr. Steffen Keitel von der SLV Halle. Anschließend bot ein gemeinsames Abendessen die Gelegenheit zum persönlichen Austausch und zur Vernetzung. Am zweiten Veranstaltungstag wurde das Fachsymposium im IHK-Gebäude fortgesetzt. Nach weiteren Grußworten folgten Vorträge in den drei Themenblöcken. Zu den Gästen gehörte auch die Ministerin für Infrastruktur und der Digitales des Landes Sachsen-Anhalt, Dr. Lydia Hüskens. Mit dem Symposium verbanden die Organisatoren vor allem die Hoffnung auf einen intensiven Austausch und neue Impulse für die Zukunft des Schienenverkehrs.
5: Also meine Erwartung ist, dass die Verbindungen, die da geknüpft worden sind, die Kooperationsbeziehungen, die eingegangen worden sind, dass die auch dann noch tragfähig sind, wenn das nicht mehr gefördert wird, das Projekt. Also nicht mehr finanziell gefördert beispielsweise von der Bundesregierung. Und ich glaube, dass die Chancen ganz gut stehen, dass vieles hier tragfähig ist, weil so viele Akteure aus unterschiedlichen Bereichen zusammenkommen. Also wenn wir an die Antriebstechnik denken, dann macht das das WTZ. Wir haben andere Bereiche, um die Weiterbildung kümmert sich das Bildungszentrum. Wir haben die SLV, die Schweißtechnische Lehr- und Versuchsanstalt. Also wir haben viele hochqualifizierte Leute dabei, die für Institutionen stehen, die sich genau um diese Dinge kümmern, die Expertise in genau den Bereichen haben, auf die es ankommt, sodass wir hoffen können, berechtigterweise hoffen können, dass an diesem sehr traditionsreichen Bahnstandort Dessau wenn Sie an das Ausbesserungswerk denken, an Bahnarchitektur, dass daraus auch künftig weiterhin etwas entsteht, was mit Bahntechnologie zu tun hat.
4: Dem Trains-Bündnis Anhalt gehören 46 Mitglieder aus Wirtschaft, Forschung, Politik und Verbänden an. Zu den zentralen Akteuren zählen der Verein Bahntechnologie Dessau e.V. sowie die Hochschule Anhalt. Im Mittelpunkt des Projektes steht das Ziel, den Schienenverkehr nachhaltig zu gestalten und die Region Anhalt als Innovationsstandort für Bahntechnologie weiter zu stärken. Nachhaltigkeit umfasst dabei drei gleichwertige Säulen: Ökologie, Wirtschaft und Soziales. Erst das Zusammenspiel dieser Bereiche macht nachhaltige Entwicklung erst möglich.
5: Und da eignet sich ein solcher Standort wie hier bestens, und auch die Schiene passt dazu, was die Umwelt angeht natürlich, das leuchtet unmittelbar ein, was das Thema Wirtschaft angeht auch, weil Schiene ist mehr als nur Mobilität, sondern Schiene ist auch ein Bereich industrieller Wertschöpfung und eine Basis für industrielle Wertschöpfung. Das betrifft also den Faktor Wirtschaft. Und dann gibt es noch den Faktor Soziales. Das ist natürlich auch für die Gesellschaft insgesamt bedeutsam, auch hier in der Region, weil es Zusammenhalt fördert und da, wo Wirtschaft entsteht und sichere Arbeitsplätze sind, Menschen hinzukommen, angezogen werden, um hier zu leben und zu arbeiten, dann profitiert auch die Gesellschaft davon. Also es können alle drei Ecken dieses Nachhaltigkeitsdreiecks können davon profitieren, und da steht das Thema Schiene gewissermaßen in der Mitte.
4: Das Symposium bot den Besuchern hochkarätige Fachvorträge, praxisnahe Einblicke sowie intensive Gespräche mit Experten aus Wirtschaft, Forschung und Bildung. Es schuf damit eine Plattform für den Austausch und neue Impulse für die Zukunft des Schienenverkehrs.
0: Am 4. Juli ereignete sich gegen 22.50 Uhr auf der A9 zwischen den Anschlussstellen Coswig und Forkerode in Fahrtrichtung München ein Verkehrsunfall mit einem beteiligten Fahrzeug. Ein 26-jähriger BMW-Fahrer fuhr mit seinem Auto auf dem linken Fahrstreifen. Aufgrund nicht angepasster Geschwindigkeit bei Starkregen verlor er die Kontrolle über das Fahrzeug und kollidierte mit der Mittelschutzplanke. Infolge des Aufpralls drehte sich der PKW mehrfach um die eigene Achse, touchierte erneut die Mittelschutzplanke und kam schließlich auf dem linken Fahrstreifen zum Stehen. Verletzt wurde niemand, das Fahrzeug war nicht mehr fahrbereit und musste nach Abschluss der Unfallaufnahme abgeschleppt werden. Der entstandene Gesamtsachschaden wird auf etwa 20.000 Euro geschätzt. Damit, liebe Zuschauer, sind wir am Ende unserer Dienstagsausgabe der Zeitnah Nachrichten, schauen jetzt wie gewohnt an dieser Stelle auf den Wetterbericht und danach auch noch auf die Meldungen aus der Region. Wir sehen uns dann, wenn Sie mögen, am Mittwoch ab 18 Uhr wieder. Bis dahin, machen Sie es gut.
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9: Morgen wird es mit bis zu 23 Grad angenehm warm. Trotz überwiegend bewölktem Himmel zeigt sich die Sonne vor allem in den Abendstunden. Mit Windböen aus Nordwesten ist zu rechnen. In der restlichen Woche bleibt das Wetter ähnlich, wobei sich ab Freitag wieder die Sonne zeigt.
10: Das Wetter ist zwar etwas durchwachsen, aber die Feuerwehr sollte es ja gewohnt sein, nass zu werden. 250 Teilnehmerinnen und Teilnehmer trafen sich am vergangenen Wochenende in Preetsch, um beim inzwischen 25. Wittenberger Kreiszeltlager der Jugendfeuerwehr mitzuzelten. Ganze 18 verschiedene Jugendfeuerwehren waren vor Ort, um spannende Aktionen mitzuerleben.
11: Wir starten heute ganz klassisch mit einer Gruppenstaffette, wo sich die Jugendfeuerwehren messen und ihr Erlerntes aus den letzten vergangenen Jahren präsentieren können. Da wird sich gegenseitig angefeuert und motiviert und das macht immer sehr viel Spaß zu sehen, wie die sich dann anfeuern und wie viel Spaß die haben. Und für den Sonntag haben wir einen Orientierungsmarsch geplant. Der geht durch die komplette Ortschaft Preetsch. Das sind ungefähr so 6,3 Kilometer mit verschiedenen Stationen, die sich die Stadt Bad Schmiedeberg ausgedacht hat und das auch komplett organisieren, diesen Orientierungsmarsch. Das ist für den gesamten Sonntag geplant. Und am Montag lassen wir das Ganze so ein bisschen locker ausklingen. Dann machen wir ein Spiel ohne Grenzen, was sich auch die einzelnen Städte überlegt haben mit verschiedenen Stationen.
10: Zum 25. Jubiläum ist dieses Jahr aber auch etwas ganz Besonderes für die Jugendlichen geplant. Zusammen mit anderen Behörden findet am Montag der sogenannte Blaulichtnachmittag statt.
11: Am Nachmittag werden wir erstmals einen Blaulichtnachmittag hier im Zeltlager haben, wo uns die Wasserwacht, die Bundeswehr, die Polizei, das Forstamt und das THW unterstützen werden. Die machen dann hier ein paar Stationen, wo die Kinder mal einen Einblick kriegen können, was es noch so gibt in der Blaulichtfamilie.
10: Für die jungen Feuerwehrleute ist das Zeltlager wieder ein Highlight. Hier steht Spaß und Gemeinschaft im Vordergrund. Das scheint bei den Jugendlichen auch anzukommen. Mit viel Vorfreude in den Gesichtern warteten sie gespannt auf die kommenden Tage.
12: Ja, wir freuen uns schon drauf, dass wir auch einfach zusammenwachsen mehr, gerade weil jetzt so viele neu sind auch bei uns, dass wir halt einfach lernen, miteinander gut zu funktionieren und als Team zusammenzuwachsen. Ja.
10: Auch Landrat Christian Tilsch durfte bei der Eröffnungsveranstaltung ein paar Worte an die Feuerwehrleute sprechen. Er betont die Bedeutung der Feuerwehren für die Sicherheit im Landkreis. Nachwuchsarbeit wie das Kreiszeltlager seien enorm wichtig für den Erhalt dieser Behörde.
13: Ich bin froh darüber, dass unser Kreisfeuerwehrverband alle 2 Jahre dieses große Zeltlager organisiert. Im Regelfall so immer um die 200 und mehr Kinder aus dem gesamten Landkreis, die da sind. Und sich mehrere Tage hier miteinander messen, lernen, Kameradschaft erleben und sich so ein bisschen zusammenschweißen, auch mal gucken, was machen andere. Also ich finde das grandios und deswegen unterstützen wir das auch als Landkreis materiell und finanziell, organisatorisch und haben auch jetzt schon wieder darüber gesprochen, wie wir das in 2 Jahren noch ausbauen können und auf dem Weg dahin.
10: Das Ziel der Veranstaltung sei, den Zusammenhalt der Jugendlichen zu fördern und die fachliche Kompetenz zu stärken, so Oliver Hoppe, Kreisbrandleiter des Landkreises Wittenberg. Diese Maßnahmen scheinen auch zu wirken, denn der Nachwuchs in den Ortschaften steht stark.
11: Also ich muss sagen, wir sind, was den Feuerwehrnachwuchs angeht, im Landkreis sehr gut aufgestellt. Wir sind bei den Top 3 im Land dabei, wo wir sagen können, wir haben wirklich eigentlich Probleme, Betreuer zu finden, die den ganzen Nachwuchs ja auch betreuen während der Ausbildung, während solcher Veranstaltungen. Wir sind auf einem sehr, sehr guten Weg, was die Kinderfeuerwehren angeht. Also wir haben auch viele Jugendliche jetzt hier dabei, die in der Kinderfeuerwehr angefangen haben vor 6, 7 Jahren und jetzt hier mit dabei sind. Auch Betreuer, die mal in der Kinderfeuerwehr waren, die jetzt schon Einsätze mitfahren und hier als Betreuer fungieren. Also da sind wir wirklich sehr gut aufgestellt, auch aufgrund dessen, dass wir so tolle Betreuer haben und Kinder- und Jugendwarte im Landkreis. Ohne die wäre das auch gar nicht möglich. Und das ist wirklich sehr toll und da können wir wirklich stolz drauf sein, dass wir da so gut aufgestellt sind.
10: Ob über Familie, Freunde oder über Werbung. Kinder und Jugendliche scheinen ihren Weg zur Feuerwehr zu finden und nicht mehr wegzuwollen. Auch wegen Veranstaltungen wie dem Kreiszeltlager. Wenn weiterhin mit so viel Spaß und Hingabe die Aufgaben und Werte der Feuerwehren nahegebracht werden, besteht kein Zweifel für die Sicherheit unserer Zukunft.
0: Das Gesundheitszentrum Bitterfeld-Wolfen ist auf einen außerplanmäßigen Zuschuss angewiesen. Darüber informierte Landrat Andi Grabner am vergangenen Donnerstag die Mitglieder des Kreistags. Insgesamt sind 4,5 Millionen Euro notwendig, um das Geschäftsjahr auskömmlich abschließen zu können. In den vergangenen Monaten blieben die Fallzahlen und dadurch auch die Erlöse des Gesundheitszentrums hinter der prognostizierten Entwicklung zurück. Gleichzeitig wirken sich die allgemeinen schwierigen Rahmenbedingungen im Gesundheitswesen weiterhin belastend auf die wirtschaftliche Situation des Unternehmens aus.
14: Ja, wir hatten am Montag in der Aufsichtsratssitzung leider den Wirtschaftsplan 2026 korrigieren müssen. mit einem größeren Defizit als ursprünglich erwartet. Das hat mehrerlei Gründe. Der Hauptgrund liegt eigentlich in der Krankenhausreform bzw. in den Auswirkungen daraus und in der Umwandlung von DRGs in Hybrid-DRGs. Das heißt, vielleicht ganz kurz übersetzt, dass der Bund bisherige

0: erkennt und den notwendigen Veränderungsprozess konstruktiv mitgestaltet.
1: Also ich werde in der September-Sitzung einen entsprechenden Antrag einbringen, dass wir den beschlossenen Zuschuss für das Krankenhaus von 3 Millionen auf 4,5 Millionen Euro erhöhen, voraussichtlich auch für die Jahre 27 und 28. Gut, Freude sieht natürlich anders aus, auch bei mir, das sage ich ganz deutlich. Aber wenn wir das Krankenhaus weiterhin auf einer soliden Basis stehen haben wollen, dann führt kein anderer Weg vorbei. Wir werden natürlich auch im Klinikum selber schauen, welche Einspareffekte dort noch erzielt werden können. Wir werden uns alle Abteilungen anschauen, ob sie effektiv arbeiten oder ob sie effizienzsteigernd umgebaut werden können. Und dann wird die Zukunft zeigen, was es bringt. Und ich befürchte, dass die Krankenhausreform da nicht wirklich Positives bringt. Zumindest nicht für die kleinen Häuser im ländlichen Bereich.
0: Auch Dr. René Rottleb, Geschäftsführer des Gesundheitszentrums, sieht die Herausforderungen, zeigt sich jedoch zuversichtlich. Unsere Mitarbeiter leisten trotz der widrigen Umstände in der Gesundheitsbranche täglich eine tolle Arbeit. Wir werden alles daran setzen, das Gesundheitszentrum so aufzustellen, dass der Landkreis Anhalt-Bitterfeld sukzessive wieder entlastet wird.
2: Vielfalt, Chancengleichheit und Barrierefreiheit. Diese Themen standen beim diesjährigen Tag der Lehre der Hochschule Anhalt im Mittelpunkt. Unter dem Motto »Kleine Schritte, große Wirkung« kamen Lehrende und Studierende im Kloster Bernburg zusammen, um gemeinsam neue Ideen für eine inklusive Hochschullehre zu entwickeln. Den Auftakt bildete ein Fachvortrag zum Thema Diversity Competence. Anschließend beschäftigten sich die Teilnehmenden in Workshops mit Fragen rund um barrierefreie Lehre, unbewusste Vorurteile und die Gestaltung inklusiver Lehrräume.
3: Ja, wir sind in unserem Kloster in Bernburg, eine ganz tolle Location, und wir begehen heute den Tag der Lehre an der Hochschule Anhalt. Und dieser Tag der Lehre, der dient dazu, das Thema Lehrkonzeption und Qualität in der Lehre in den Fokus zu rücken. Ja, wir haben das unter das Thema Diversität gestellt, und dieses Thema Diversität hat zunehmende Bedeutung im Hochschulkontext. Wir wollen Lehre diversitätssensibel gestalten und insgesamt dafür sorgen, dass mehr Gleichberechtigung, mehr Inklusion passiert, dass Menschen ihren Fähigkeiten entsprechend ausgebildet werden. Und das muss sich eben auch in der Lehre niederschlagen.
2: Im Mittelpunkt stand dabei der gemeinsame Austausch. In kleinen Gruppen entwickelten die Teilnehmenden praxisnahe Konzepte, die den Hochschulalltag für alle zugänglicher machen sollten. Die Ideen entstanden direkt während der Veranstaltung, ko-kreativ und mit Blick auf die praktische Umsetzung.
4: Mein Name ist Peter Kiep und ich bin wissenschaftlicher Mitarbeiter. Eine Aufgabe, der ich nachkomme, ist die Auseinandersetzung mit dem Thema Diversity und der Frage, wie können Studierende Chancengerechtigkeit erfahren, da im Studium eine Vielzahl von Diskriminierungen zum Alltag der Studierenden gehören. In dem Vortrag ging es erstmal grundsätzlich darum, aufzuzeigen, wie positionieren sich deutsche Hochschulen, wie sind die Entwicklungen an deutschen Hochschulen, unter welchen Voraussetzungen studieren Studierende eigentlich, genau, und was können Lehrende tun, um auf verschiedene Bedarfe einzugehen, wie beispielsweise, wie kann ich Studierende, die eine Behinderung haben, die eine gesundheitliche Beeinträchtigung haben, die diskriminiert werden, beispielsweise aufgrund des Geschlechts oder die Rassismuserfahrungen haben. Wie kann ich diese Studierenden sehen und ihnen methodisch, didaktisch gerecht werden?
2: Diversität betrifft viele Bereiche des Hochschullebens. Ziel ist es, Barrieren abzubauen und allen Studierenden gleiche Chancen auf erfolgreiche Teilhabe zu ermöglichen. Dabei geht es aber nicht nur um bauliche Barrierefreiheit, sondern auch um einen respektvollen und offenen Umgang miteinander.
4: Also eine Möglichkeit ist es natürlich, dass sich Studierende gemeinsam diesem Thema annehmen. Das heißt, ein Weg ist immer der Beschwerdeweg, darauf aufmerksam zu machen, das Gespräch zu suchen. Das sind die Möglichkeiten, die die Studierenden haben, ja. Also es gibt verschiedene Versuche, um auch diejenigen zu erreichen, die weniger Interesse an dem Thema haben. Und es gibt auch Menschen, die dann während des Workshops oder während einer Weiterbildung merken, hey, das ist ein Thema, das ist wirklich wichtig, damit sollte ich

0: ich mich mal auseinandersetzen. Das heißt, es kann immer auch dazu führen, eine Weiterbildung dafür eine gewisse Sensibilität zu erreichen. Aber es gibt auch Menschen, bei denen ganz klar gesagt werden muss, da ist der Weg, der gegangen wird, völlig egal. Wenn jemand kein Interesse an der Thematik hat, wird die Person auch keine Weiterbildung besuchen und sich für diese Themen nicht interessieren.
1: Zum Abschluss präsentierten die Arbeitsgruppen ihre Konzepte in kurzen Elevator-Pitches. Das Publikum entscheidete anschließend, welche Ideen mit dem Lehrpreis der Hochschule Anhalt und einem Preisgeld zur Umsetzung ausgezeichnet werden. Außerdem wurde erstmals der Gleichstellungspreis verliehen.
0: Ein Punkt, den ich sehr, sehr wichtig finde, ist, dass die Professionalisierung von Dozierenden den Aspekt Diversity-Bewusstsein mitdenkt. Das im Idealfall verpflichtend, weil ich denke, dass es gerade mit dem Blick auf Studierende, anders als beispielsweise in der Lehramtsausbildung, wo man 5 Jahre studiert und nochmal anschließend 1,5 Jahre das Staatsexamen macht, ist es gerade in der Arbeit mit Studierenden so, dass Aspekte wie die Auseinandersetzung mit der Lerngruppe, was hat sie für Bedarfe, nicht so ausgebildet wird, wie es an Schulen der Fall ist, weshalb ich mir schon wünschen würde, dass dieses Thema verpflichtender Bestandteil wird der Professionalisierung von Lehrenden.
1: Die Entwicklungen der letzten Jahre zeigen, dass Diversität zu den Top-Themen in deutschen Hochschulen zählt, sagte uns Dr. Peter Kiep. Der Tag der Lehre zeigt also klar und deutlich: Die Hochschule Anhalt setzt ein Zeichen für eine vielfältige und inklusive Hochschulkultur. Oft sind es schon kleine Veränderungen, die eine große Wirkung entfalten können. Mit neuen Ideen und dem gemeinsamen Engagement von Lehrenden und Studierenden.

0: Schön, dass Sie mit dabei sind und damit herzlich willkommen, liebe Zuschauer, zur Dienstagsausgabe der Zeitnahen Nachrichten. Im Juni 2026 zeigte sich der Arbeitsmarkt in Dessau-Roßlau weitgehend stabil, allerdings auf weiterhin angespanntem Niveau. Die Zahl der Arbeitslosen stieg gegenüber dem Vormonat nur leicht auf 3.661 Personen, lag aber über dem Vorjahreswert. Die Arbeitslosenquote blieb bei 9,6% und damit deutlich über dem Durchschnitt des Agenturbezirks Sachsen-Anhalt-Ost. Besonders im Bereich der Arbeitslosenversicherung nahm die Arbeitslosigkeit im Jahresvergleich zu, während sie im Bereich des Bürgergeldes leicht zurückging. Gründe dafür sind vor allem die anhaltende konjunkturelle Schwäche, Unternehmensschließungen und der Rückgang der Beschäftigung. Zwar wurden im Juni neue Stellen gemeldet und es bestehen weiterhin offene Arbeitsangebote, insgesamt liegt der Stellenbestand aber unter dem Niveau des Vorjahres. Auch die Zahl der Bedarfsgemeinschaften und der Bürgergeldempfänger im Jobcenter ist im Vergleich zum Vorjahr gesunken. Der alte Dessauer wurde in diesem Jahr 350 Jahre alt. Am 3. Juli 1676 erblickte die wichtige Persönlichkeit der Muldestadt das Licht der Welt. Am vergangenen Freitag wurde an Fürst Leopold I. erinnert. Am Denkmal neben der Marienkirche versammelten sich Menschen in historischem Gewand sowie viele Interessierte. Zu Ehren des Fürsten wurden Blumen niedergelegt und Salut geschossen.
1: Am 3. Juli 1676 wurde ein Mann geboren, der für Dessau eine ganz prägende Rolle spielen sollte. Die Rede ist natürlich vom alten Dessauer, Fürst Leopold I. Und genau 350 Jahre später wurde dem bedeutenden Dessauer gedacht. Sehr passend fiel sein 350. Geburtstag genau mit dem Start des Stadtfests zusammen. Am Freitag, den 3. Juli, versammelten sich gegen 18 Uhr viele Leute am Denkmal des Fürsten neben der Marienkirche. Unter ihnen auch Klaus Bruckner, der noch einmal in die Rolle des alten Dessauers schlüpfte. Mit dabei war zudem noch der Hofstaat, die Stadtwache, das Jägerkorps sowie das Infanterieregiment aus Coburg. Über den Besuch von Prinz Eduard von Anhalt konnte man sich ebenfalls freuen. Nachdem der Dessauer Marsch erklang, sahen die zahlreichen interessierten Besucher, wie am Denkmal Kränze und Blumen niedergelegt wurden. Danach gab es gleich zwei Salutschüsse zu Ehren des Fürsten.
2: Zu Ehren Fürst Leopold, den Ersten von Anhalt, Feuer!
3: Und Radweg kaum noch nutzbar. Seit der Fahrbahnerneuerung im Jahr 2019 beklagen Anwohner der Elballee im Dessauer Stadtteil Ziebig den schlechten Zustand der Geh- und Radwege. Bereits damals hatten die Wurzeln der geschützten Lindenallee das Pflaster auf weiten Strecken angehoben und teilweise erheblich beschädigt. Für Radfahrer sind die Wege aufgrund der starken Unebenheiten und ihrer geringen Breite nicht mehr zumutbar. Deshalb müssen sie die Fahrbahn benutzen. Auch für Fußgänger stellt der Zustand der Gehwege eine erhebliche Belastung dar. Besonders ältere Menschen oder Personen mit eingeschränkter Mobilität haben Schwierigkeiten, die ständig ansteigenden und abgesackten Pflasterflächen sicher zu begehen. Auch einige Hundebesitzer sind besorgt. Entlang der Elballee wachsen unter anderem Fuchsschwanzgräser, deren borstigen Samen in das Fell, die Pfoten, Ohren oder die Nase von Hunden eindringen und schmerzhafte Verletzungen verursachen können. Aus diesem Grund meiden viele die Spaziergänge dort. Die Erneuerung der Westseite des Gehwegs in der Elballee befindet sich bereits in der Planung. Laut der MZ sollen die Baukosten bei rund 2,4 Millionen Euro liegen. Eine besondere Herausforderung für die Planer ist dabei der Erhalt und Schutz der denkmalgeschützten Lindenallee. Am 1. Juli stimmte der Stadtrat dem Vorhaben zu. Somit ist der Baubeginn für die Erneuerung des Gehweges im zweiten Quartal im Jahr 2027 geplant.
0: Mit dem Beginn der Sommerferien in Sachsen-Anhalt starteten auch in Dessau-Roßlau viele Reisende in den Urlaub. Gerade an Bahnhöfen und auf Bahnsteigen herrscht in dieser Zeit besonders viel Betrieb. Eine Situation, die Taschendiebe und andere Kriminelle gezielt ausnutzen. Aus diesem Anlass sensibilisiert die Bundespolizeiinspektion Magdeburg Reisende in Dessau-Roßlau und darüber hinaus für die Gefahren von Gepäck- und Taschendiebstählen und gibt wichtige Verhaltenstipps für eine sichere Reise. Um sich wirksam vor Diebstählen zu schützen, sollten Wertsachen, Bargeld und Kreditkarten möglichst nah am Körper und idealerweise auf mehrere verschließbare Innentaschen verteilt getragen werden. Rucksäcke eignen sich nicht zur Aufbewahrung von Geldbörsen, Smartphones oder wichtigen Dokumenten. Handtaschen sollten mit dem Verschluss nach innen getragen und sich unter dem Arm gehalten werden. Besondere Vorsicht ist geboten, wenn Reisende angerempelt werden, Kleidung plötzlich verschmutzt ist oder fremde Personen ungefragt Hilfe beim Einsteigen anbieten. Solche Situationen werden häufig genutzt, um abzulenken und unbemerkt zu stehlen. Auch Jacken, die im Zug aufgehängt werden, sollten keine Wertgegenstände in den Taschen enthalten. Gepäck sollte grundsätzlich niemals unbeaufsichtigt bleiben. Neben dem Schutz vor Diebstahl weiste die Bundespolizei insbesondere zum Ferienbeginn erneut auf die erheblichen Gefahren an Bahnanlagen hin. Immer wieder kommt es vor, dass Kinder und Jugendliche im Bereich von Gleisen oder Bahnanlagen spielen oder sich dort aufhalten. Dabei bringen sie sich oft unbewusst in akute Lebensgefahr.

0: Die Bundespolizei appelliert deshalb eindringlich an Eltern und Erziehungsberechtigte, ihre Kinder und Jugendlichen wiederholt und deutlich auf die Gefahren im Bereich von Bahnanlagen hinzuweisen. Bahnanlagen sind keine Spielplätze. Zur Unterstützung stellt die Bundespolizei auf Anfrage kostenfreie Informationsflyer zur Verfügung. Die Bundespolizei wünscht allen Reisenden eine sichere und erholsame Ferienzeit und bittet eindringlich: Gibt Taschendieben keine Chance und Bahnanlagen sind keine Spielplätze. Das Trains-Bündnis lud am 1. und 2. Juli anlässlich des Projektabschlusses von Trains, die Zukunft des Schienenverkehrs, zu einem Fachsymposium ins Kornhaus und in das IHK-Bildungszentrum nach Dessau-Roßlau ein. Im Mittelpunkt standen die Ereignisse, die Ergebnisse des Projekts sowie der gemeinsame Austausch darüber, wie sich der Schienenverkehr künftig nachhaltig, innovativ und wirtschaftlich tragfähig weiterentwickeln lässt.
1: Am 1. und 2. Juli fand im Kornhaus sowie im IHK-Gebäude in Dessau-Roßlau das Fachsymposium zum Abschluss des Trains-Projekts statt. Ziel der Veranstaltung war es, die Ergebnisse des Projektes zu präsentieren und gemeinsam mit Gästen aus Wirtschaft, Forschung und Politik darüber zu diskutieren, wie sich der Schienenverkehr künftig nachhaltig, innovativ und wirtschaftlich tragfähig weiterentwickeln lässt.
2: Die Idee ist, verschiedene Akteure, Institutionen, Personen zusammenzuführen, die sich um ein Compositum Mixtum rund um das Thema Bahntechnologie, Logistik, Schienenverkehr, Antriebstechnik, Innovation, Forschung und Entwicklung an einem traditionsreichen Bahnstandort bemühen.
1: Trains ist ein vom Bundesministerium für Forschung, Technologie und Raumfahrt gefördertes Projekt im Rahmen der Wir-Initiative der Bundesregierung. Veranstaltet wurde das Symposium gemeinsam von den Trains-Projektpartnern und dem Trains-Bündnis Anhalt. Der Auftakt fand am Mittwochabend im Kornhaus statt. Beim Welcome-Abend wurden die Gäste zunächst in das Thema eingeführt. Grußworte hielten unter anderem Sepp Müller, Mitglied des Deutschen Bundestages, sowie Professor Dr. Steffen Keitel von der SLV Halle. Anschließend bot ein gemeinsames Abendessen die Gelegenheit zum persönlichen Austausch und zur Vernetzung. Am zweiten Veranstaltungstag wurde das Fachsymposium im IHK-Gebäude fortgesetzt. Nach weiteren Grußworten folgten Vorträge in den drei Themenblöcken. Zu den Gästen gehörte auch die Ministerin für Infrastruktur und der Digitales des Landes Sachsen-Anhalt, Dr. Lydia Hüskens. Mit dem Symposium verbanden die Organisatoren vor allem die Hoffnung auf einen intensiven Austausch und neue Impulse für die Zukunft des Schienenverkehrs.
2: Also meine Erwartung ist, dass die Verbindungen, die da geknüpft worden sind, die Kooperationsbeziehungen, die eingegangen worden sind, dass die auch dann noch tragfähig sind, wenn das nicht mehr gefördert wird, das Projekt. Also nicht mehr finanziell gefördert beispielsweise von der Bundesregierung. Und ich glaube, dass die Chancen ganz gut stehen, dass vieles hier tragfähig ist, weil so viele Akteure aus unterschiedlichen Bereichen zusammenkommen. Also wenn wir an die Antriebstechnik denken, dann macht das das WTZ. Wir haben andere Bereiche, um die Weiterbildung kümmert sich das Bildungszentrum. Wir haben die SLV, die Schweißtechnische Lehr- und Versuchsanstalt. Also wir haben viele hochqualifizierte Leute dabei, die für Institutionen stehen, die sich genau um diese Dinge kümmern, die Expertise in genau den Bereichen haben, auf die es ankommt, sodass wir hoffen können, berechtigterweise hoffen können, dass an diesem sehr traditionsreichen Bahnstandort Dessau, wenn Sie an das Ausbesserungswerk denken, an Bahndexel, dass daraus auch künftig weiterhin etwas entsteht, was mit Bahntechnologie zu tun hat.
1: Dem Trains-Bündnis Anhalt gehören 46 Mitglieder aus Wirtschaft, Forschung, Politik und Verbänden an. Zu den zentralen Akteuren zählen der Verein Bahntechnologie Dessau e.V. sowie die Hochschule Anhalt. Im Mittelpunkt des Projektes steht das Ziel, den Schienenverkehr nachhaltig zu gestalten und die Region Anhalt als Innovationsstandort für Bahntechnologie weiter zu stärken. Nachhaltigkeit umfasst dabei drei gleichwertige Säulen: Ökologie, Wirtschaft und Soziales. Erst das Zusammenspiel dieser Bereiche macht nachhaltige Entwicklung erst möglich.
2: Und da eignet sich ein solcher Standort wie hier bestens. Und auch die Schiene passt dazu, was die Umwelt angeht. Natürlich, das leuchtet unmittelbar ein. Was das Thema Wirtschaft angeht auch, weil Schiene ist mehr als nur Mobilität, sondern Schiene ist auch ein Bereich industrieller Wertschöpfung und eine Basis für industrielle Wertschöpfung. Das betrifft also den Faktor Wirtschaft. Und dann gibt es noch den Faktor Soziales. Das ist natürlich auch für die Gesellschaft insgesamt bedeutsam, auch hier in der Region, weil es Zusammenhalt fördert und da, wo Wirtschaft entsteht und sichere Arbeitsplätze sind, Menschen hinzukommen, angezogen werden, um hier zu leben und zu arbeiten, dann profitiert auch die Gesellschaft davon. Also es können alle drei Ecken dieses Nachhaltigkeitsdreiecks können davon profitieren und da steht das Thema Schiene gewissermaßen in der Mitte.
1: Das Symposium bot den Besuchern hochkarätige Fachvorträge, praxisnahe Einblicke sowie intensive Gespräche mit Experten aus Wirtschaft, Forschung und Bildung. Es schuf damit eine Plattform für den Austausch und neue Impulse für die Zukunft des Schienenverkehrs.
0: Am 4. Juli ereignete sich gegen 22.50 Uhr auf der A9 zwischen den Anschlussstellen Coswig und Forkerode in Fahrtrichtung München ein Verkehrsunfall mit einem beteiligten Fahrzeug. Ein 26-jähriger BMW-Fahrer fuhr mit seinem Auto auf dem linken Fahrstreifen. Aufgrund nicht angepasster Geschwindigkeit bei Starkregen verlor er die Kontrolle über das Fahrzeug und kollidierte mit der Mittelschutzplanke. Infolge des Aufpralls drehte sich der PKW mehrfach um die eigene Achse, touchierte erneut die Mittelschutzplanke und kam schließlich auf dem linken Fahrstreifen zum Stehen. Verletzt wurde niemand, das Fahrzeug war nicht mehr fahrbereit und musste nach Abschluss der Unfallaufnahme abgeschleppt werden. Der entstandene Gesamtsachschaden wird auf etwa 20.000 Euro geschätzt. Damit, liebe Zuschauer, sind wir am Ende unserer Dienstagsausgabe der Zeitnah Nachrichten, schauen jetzt wie gewohnt an dieser Stelle auf den Wetterbericht und danach auch noch auf die Meldungen aus der Region. Wir sehen uns dann, wenn Sie mögen, am Mittwoch ab 18 Uhr wieder. Bis dahin, machen Sie es gut.
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6: Morgen wird es mit bis zu 23 Grad angenehm warm. Trotz überwiegend bewölktem Himmel zeigt sich die Sonne vor allem in den Abendstunden. Mit Windböen aus Nordwesten ist zu rechnen. In der restlichen Woche bleibt das Wetter ähnlich, wobei sich ab Freitag wieder die Sonne zeigt.
7: Das Wetter ist zwar etwas durchwachsen, aber die Feuerwehr sollte es ja gewohnt sein, nass zu werden. 250 Teilnehmerinnen und Teilnehmer trafen sich am vergangenen Wochenende in Preetsch, um beim inzwischen 25. Wittenberger Kreiszeltlager der Jugendfeuerwehr mitzuzelten. Ganze 18 verschiedene Jugendfeuerwehren waren vor Ort, um spannende Aktionen mitzuerleben.
8: Wir starten heute ganz klassisch mit einer Gruppenstaffette, wo sich die Jugendfeuerwehren messen und ihr Erlerntes aus den letzten vergangenen Jahren präsentieren können. Da wird sich gegenseitig angefeuert und motiviert und das macht immer sehr viel Spaß zu sehen, wie die sich dann anfeuern und wie viel Spaß die haben. Und für den Sonntag haben wir einen Orientierungsmarsch geplant. Der geht durch die komplette Ortschaft Preetsch. Das sind ungefähr so 6,3 Kilometer mit verschiedenen Stationen. die sich die Stadt Bad Schmiedeberg ausgedacht hat und das auch komplett organisieren, diesen Orientierungsmarsch. Das ist für den gesamten Sonntag geplant und am Montag lassen wir das Ganze so ein bisschen locker ausklingen. Dann machen wir ein Spiel ohne Grenzen, was sich auch die einzelnen Städte überlegt haben mit verschiedenen Stationen.
7: Zum 25. Jubiläum ist dies.

0: dieses Jahr aber auch etwas ganz Besonderes für die Jugendlichen geplant. Zusammen mit anderen Behörden findet am Montag der sogenannte Blaulichtnachmittag statt.
1: Am Nachmittag werden wir erstmals einen Blaulichtnachmittag hier im Zeltlager haben, wo uns die Wasserwacht, die Bundeswehr, die Polizei, das Forstamt und das THW unterstützen werden. Die machen dann hier ein paar Stationen, wo die Kinder mal einen Einblick kriegen können, was es noch so gibt in der Blaulichtfamilie.
0: Für die jungen Feuerwehrleute ist das Zeltlager wieder ein Highlight. Hier steht Spaß und Gemeinschaft im Vordergrund. Das scheint bei den Jugendlichen auch anzukommen. Mit viel Vorfreude in den Gesichtern warteten sie gespannt auf die kommenden Tage.
2: Ja, wir freuen uns schon drauf, dass wir auch einfach zusammenwachsen mehr, gerade weil jetzt so viele neu sind auch bei uns, dass wir halt einfach lernen, miteinander gut zu funktionieren und als Team zusammenzuwachsen. Ja.
0: Auch Landrat Christian Tilsch durfte bei der Eröffnungsveranstaltung ein paar Worte an die Feuerwehrleute sprechen. Er betont die Bedeutung der Feuerwehren für die Sicherheit im Landkreis. Nachwuchsarbeit wie das Kreiszeltlager seien enorm wichtig für den Erhalt dieser Behörde.
3: Ich bin froh darüber, dass unser Kreisfeuerwehrverband alle 2 Jahre dieses große Zeltlager organisiert. Im Regelfall so immer um die 200 und mehr Kinder aus dem gesamten Landkreis, die da sind. Und sich mehrere Tage hier miteinander messen, lernen, Kameradschaft erleben und sich so ein bisschen zusammenschweißen, auch mal gucken, was machen andere. Also ich finde das grandios und deswegen unterstützen wir das auch als Landkreis materiell und finanziell, organisatorisch und haben auch jetzt schon wieder darüber gesprochen, wie wir das in 2 Jahren noch ausbauen können und auf dem Weg dahin.
0: Das Ziel der Veranstaltung sei, den Zusammenhalt der Jugendlichen zu fördern und die fachliche Kompetenz zu stärken, so Oliver Hoppe, Kreisbrandleiter des Landkreises Wittenberg. Diese Maßnahmen scheinen auch zu wirken, denn der Nachwuchs in den Ortschaften steht stark.
1: Also ich muss sagen, wir sind, was den Feuerwehrnachwuchs angeht, im Landkreis sehr gut aufgestellt. Wir sind bei den Top 3 im Land dabei, wo wir sagen können, wir haben wirklich eigentlich Probleme, Betreuer zu finden, die den ganzen Nachwuchs ja auch betreuen während der Ausbildung, während solcher Veranstaltungen. Wir sind auf einem sehr, sehr guten Weg, was die Kinderfeuerwehren angeht. Also wir haben auch viele Jugendliche jetzt hier dabei, die in der Kinderfeuerwehr angefangen haben vor 6, 7 Jahren und jetzt hier mit dabei sind. Auch Betreuer, die mal in der Kinderfeuerwehr waren, die jetzt schon Einsätze mitfahren und hier als Betreuer fungieren. Also da sind wir wirklich sehr gut aufgestellt, auch aufgrund dessen, dass wir so tolle Betreuer haben und Kinder- und Jugendwarte im Landkreis. Ohne die wäre das auch gar nicht möglich. Und das ist wirklich sehr toll und da können wir wirklich stolz drauf sein, dass wir da so gut aufgestellt sind.
0: Ob über Familie, Freunde oder über Werbung. Kinder und Jugendliche scheinen ihren Weg zur Feuerwehr zu finden und nicht mehr wegzuwollen. Auch wegen Veranstaltungen wie dem Kreiszeltlager. Wenn weiterhin mit so viel Spaß und Hingabe die Aufgaben und Werte der Feuerwehren nahegebracht werden, besteht kein Zweifel für die Sicherheit unserer Zukunft.
4: Das Gesundheitszentrum Bitterfeld-Wolfen ist auf einen außerplanmäßigen Zuschuss angewiesen. Darüber informierte Landrat Andi Grabner am vergangenen Donnerstag die Mitglieder des Kreistags. Insgesamt sind 4,5 Millionen Euro notwendig, um das Geschäftsjahr auskömmlich abschließen zu können. In den vergangenen Monaten blieben die Fallzahlen und dadurch auch die Erlöse des Gesundheitszentrums hinter der prognostizierten Entwicklung zurück. Gleichzeitig wirken sich die allgemeinen schwierigen Rahmenbedingungen im Gesundheitswesen weiterhin belastend auf die wirtschaftliche Situation des Unternehmens aus.
5: Ja, wir hatten am Montag in der Aufsichtsratssitzung leider den Wirtschaftsplan 2026 korrigieren müssen mit einem größeren Defizit als ursprünglich erwartet. Das hat mehrerlei Gründe. Der Hauptgrund liegt eigentlich in der Krankenhausreform bzw. in den Auswirkungen daraus und in der Umwandlung von DRGs in Hybrid-DRGs. Das heißt, vielleicht ganz kurz übersetzt, dass der Bund bisherige stationäre Leistungen in operative, in ambulante Leistungen gewandelt hat. Und wenn bei einem Patienten Schwierigkeiten zu erwarten sind, dann schicken wir den nicht nach Hause. Dann bleibt er natürlich 1, 2, 3 Nächte zur Beobachtung. Und diese Leistung der Übernachtung wird nicht mehr bezahlt. Das ist ein Rieseneinschnitt, das ist ein derber Verlust und darüber hinaus hatten wir etwa 1,2% Fallrückgang.
4: Grabner betont die Bedeutung des Gesundheitszentrums für die regionale Gesundheitsversorgung und stellt klar, wir stehen nach wie vor zu unserer kommunalen Trägerschaft. Gleichzeitig erwarten wir von der Belegschaft des Gesundheitszentrums, dass sie den Ernst der Lage

0: erkennt und den notwendigen Veränderungsprozess konstruktiv mitgestaltet.
1: Also ich werde in der September-Sitzung einen entsprechenden Antrag einbringen, dass wir den beschlossenen Zuschuss für das Krankenhaus von 3 Millionen auf 4,5 Millionen Euro erhöhen, voraussichtlich auch für die Jahre 27 und 28. Gut, Freude sieht natürlich anders aus, auch bei mir, das sage ich ganz deutlich. Aber wenn wir das Krankenhaus weiterhin auf einer soliden Basis stehen haben wollen, dann führt kein anderer Weg vorbei. Wir werden natürlich auch im Klinikum selber schauen, welche Einspareffekte dort noch erzielt werden können. Wir werden uns alle Abteilungen anschauen, ob sie effektiv arbeiten oder ob sie effizienzsteigernd umgebaut werden können. Und dann wird die Zukunft zeigen, was es bringt. Und ich befürchte, dass die Krankenhausreform da nicht wirklich Positives bringt. Zumindest nicht für die kleinen Häuser im ländlichen Bereich.
0: Auch Dr. René Rottleb, Geschäftsführer des Gesundheitszentrums, sieht die Herausforderungen, zeigt sich jedoch zuversichtlich. Unsere Mitarbeiter leisten trotz der widrigen Umstände in der Gesundheitsbranche täglich eine tolle Arbeit. Wir werden alles daran setzen, das Gesundheitszentrum so aufzustellen, dass der Landkreis Anhalt-Bitterfeld sukzessive wieder entlastet wird.
2: Vielfalt, Chancengleichheit und Barrierefreiheit. Diese Themen standen beim diesjährigen Tag der Lehre der Hochschule Anhalt im Mittelpunkt. Unter dem Motto »Kleine Schritte, große Wirkung« kamen Lehrende und Studierende im Kloster Bernburg zusammen, um gemeinsam neue Ideen für eine inklusive Hochschullehre zu entwickeln. Den Auftakt bildete ein Fachvortrag zum Thema Diversity Competence. Anschließend beschäftigten sich die Teilnehmenden in Workshops mit Fragen rund um barrierefreie Lehre, unbewusste Vorurteile und die Gestaltung inklusiver Lehrräume.
3: Ja, wir sind in unserem Kloster in Bernburg, eine ganz tolle Location, und wir begehen heute den Tag der Lehre an der Hochschule Anhalt. Und dieser Tag der Lehre, der dient dazu, das Thema Lehrkonzeption und Qualität in der Lehre in den Fokus zu rücken. Ja, wir haben das unter das Thema Diversität gestellt, und dieses Thema Diversität hat zunehmende Bedeutung im Hochschulkontext. Wir wollen Lehre diversitätssensibel gestalten und insgesamt dafür sorgen, dass mehr Gleichberechtigung, mehr Inklusion passiert, dass Menschen ihren Fähigkeiten entsprechend ausgebildet werden. Und das muss sich eben auch in der Lehre niederschlagen.
2: Im Mittelpunkt stand dabei der gemeinsame Austausch. In kleinen Gruppen entwickelten die Teilnehmenden praxisnahe Konzepte, die den Hochschulalltag für alle zugänglicher machen sollten. Die Ideen entstanden direkt während der Veranstaltung, ko-kreativ und mit Blick auf die praktische Umsetzung.
4: Mein Name ist Peter Kiep und ich bin wissenschaftlicher Mitarbeiter. Eine Aufgabe, der ich nachkomme, ist die Auseinandersetzung mit dem Thema Diversity und der Frage, wie können Studierende Chancengerechtigkeit erfahren, da im Studium eine Vielzahl von Diskriminierungen zum Alltag der Studierenden gehören. In dem Vortrag ging es erstmal grundsätzlich darum, aufzuzeigen, wie positionieren sich deutsche Hochschulen, wie sind die Entwicklungen an deutschen Hochschulen, unter welchen Voraussetzungen studieren Studierende eigentlich, genau, und was können Lehrende tun, um auf verschiedene Bedarfe einzugehen, wie beispielsweise, wie kann ich Studierende, die eine Behinderung haben, die eine gesundheitliche Beeinträchtigung haben, die diskriminiert werden, beispielsweise aufgrund des Geschlechts oder die Rassismuserfahrungen haben. Wie kann ich diese Studierenden sehen und ihnen methodisch, didaktisch gerecht werden?
2: Diversität betrifft viele Bereiche des Hochschullebens. Ziel ist es, Barrieren abzubauen und allen Studierenden gleiche Chancen auf erfolgreiche Teilhabe zu ermöglichen. Dabei geht es aber nicht nur um bauliche Barrierefreiheit, sondern auch um einen respektvollen und offenen Umgang miteinander.
4: Also eine Möglichkeit ist es natürlich, dass sich Studierende gemeinsam diesem Thema annehmen. Das heißt, ein Weg ist immer der Beschwerdeweg, darauf aufmerksam zu machen, das Gespräch zu suchen, Das sind die Möglichkeiten, die die Studierenden haben, ja. Also es gibt verschiedene Versuche, um auch diejenigen zu erreichen, die weniger Interesse an dem Thema haben. Und es gibt auch Menschen, die dann während des Workshops oder während einer Weiterbildung merken, hey, das ist ein Thema, das ist wirklich wichtig, damit sollte ich

0: mich mal auseinandersetzen. Das heißt, es kann immer auch dazu führen, eine Weiterbildung dafür eine gewisse Sensibilität zu erreichen. Aber es gibt auch Menschen, bei denen ganz klar gesagt werden muss, da ist der Weg, der gegangen wird, völlig egal. Wenn jemand kein Interesse an der Thematik hat, wird die Person auch keine Weiterbildung besuchen und sich für diese Themen nicht interessieren.
1: Zum Abschluss präsentierten die Arbeitsgruppen ihre Konzepte in kurzen Elevator-Pitches. Das Publikum entscheidete anschließend, welche Ideen mit dem Lehrpreis der Hochschule Anhalt und einem Preisgeld zur Umsetzung ausgezeichnet werden. Außerdem wurde erstmals der Gleichstellungspreis verliehen.
0: Ein Punkt, den ich sehr, sehr wichtig finde, ist, dass die Professionalisierung von Dozierenden den Aspekt Diversity-Bewusstsein mitdenkt. Das im Idealfall verpflichtend, weil ich denke, dass es gerade mit dem Blick auf Studierende, anders als beispielsweise in der Lehramtsausbildung, wo man 5 Jahre studiert und nochmal anschließend 1,5 Jahre das Staatsexamen macht, ist es gerade in der Arbeit mit Studierenden so, dass Aspekte wie die Auseinandersetzung mit der Lerngruppe, was hat sie für Bedarfe, nicht so ausgebildet wird, wie es an Schulen der Fall ist, weshalb ich mir schon wünschen würde, dass dieses Thema verpflichtender Bestandteil wird der Professionalisierung von Lehrenden.
1: Die Entwicklungen der letzten Jahre zeigen, dass Diversität zu den Top-Themen in deutschen Hochschulen zählt, sagte uns Dr. Peter Kiep. Der Tag der Lehre zeigt also klar und deutlich: Die Hochschule Anhalt setzt ein Zeichen für eine vielfältige und inklusive Hochschulkultur. Oft sind es schon kleine Veränderungen, die eine große Wirkung entfalten können. Mit neuen Ideen und dem gemeinsamen Engagement von Lehrenden und Studierenden.

0: Schön, dass Sie mit dabei sind und damit herzlich willkommen, liebe Zuschauer, zur Dienstagsausgabe der Zeitnahen Nachrichten. Im Juni 2026 zeigte sich der Arbeitsmarkt in Dessau-Roßlau weitgehend stabil, allerdings auf weiterhin angespanntem Niveau. Die Zahl der Arbeitslosen stieg gegenüber dem Vormonat nur leicht auf 3.661 Personen, lag aber über dem Vorjahreswert. Die Arbeitslosenquote blieb bei 9,6% und damit deutlich über dem Durchschnitt des Agenturbezirks Sachsen-Anhalt-Ost. Besonders im Bereich der Arbeitslosenversicherung nahm die Arbeitslosigkeit im Jahresvergleich zu, während sie im Bereich des Bürgergeldes leicht zurückging. Gründe dafür sind vor allem die anhaltende konjunkturelle Schwäche, Unternehmensschließungen und der Rückgang der Beschäftigung. Zwar wurden im Juni neue Stellen gemeldet und es bestehen weiterhin offene Arbeitsangebote, insgesamt liegt der Stellenbestand aber unter dem Niveau des Vorjahres. Auch die Zahl der Bedarfsgemeinschaften und der Bürgergeldempfänger im Jobcenter ist im Vergleich zum Vorjahr gesunken. Der alte Dessauer wird in diesem Jahr oder wurde in diesem Jahr 350 Jahre alt. Am 3. Juli 1676 erblickte die wichtige Persönlichkeit der Muldestadt das Licht der Welt. Am vergangenen Freitag wurde an Fürst Leopold I. erinnert. Am Denkmal neben der Marienkirche versammelten sich Menschen in historischem Gewand sowie viele Interessierte. Zu Ehren des Fürsten wurden Blumen niedergelegt und Salut geschossen.
1: Am 3. Juli 1676 wurde ein Mann geboren, der für Dessau eine ganz prägende Rolle spielen sollte. Die Rede ist natürlich vom alten Dessauer, Fürst Leopold I. Und genau 350 Jahre später wurde dem bedeutenden Dessauer gedacht. Sehr passend fiel sein 350. Geburtstag genau mit dem Start des Stadtfests.